0: Das russische Haus und das Generalkonsulat in Bonn hätten ohnehin längst aus Sicherheitsgründen geschlossen werden müssen, sagte Kiesewetter dem Redaktionsnetzwerk Deutschland. Er forderte Konsultationen nach Artikel 4 des NATO-Vertrages. Dieser sieht Beratungen der Verbündeten vor, wenn sich ein Mitglied für von außen gefährdet erklärt. Die Bundesregierung hatte Russland für den Anschlagsversuch verantwortlich gemacht und neben der Schließung der beiden Einrichtungen unter anderem verschärfte Einreisekontrollen für russische Staatsbürger angekündigt. Nach Recherchen von NDR, WDR und Süddeutscher Zeitung wurden inzwischen zwei Tatbeteiligte identifiziert. Es soll sich um einen gebürtigen Russen mit lettischem Pass sowie um einen Mann aus Belarus mit russischem Pass handeln. Bundesaußenminister Wadephul berät heute mit seinen Kollegen aus Frankreich und Polen, Barrot und Sikorski, in Weimar über die hybriden Bedrohungen der EU und ihrer Mitglieder. In Malta ist der Geschäftsmann Jürgen Fenech vom Vorwurf der Verwicklung in das Attentat auf die Investigativjournalistin Caruana Galizia im Jahr 2017 freigesprochen worden. Eine Jury befand den Unternehmer für nicht schuldig. Er war 2021 wegen Mittäterschaft und krimineller Verschwörung im Zusammenhang mit dem Autobombenanschlag auf die Reporterin angeklagt worden. Er wurde unter anderem beschuldigt, den Mord in Auftrag gegeben zu haben. Die Vorwürfe wies er zurück. Wegen der Tat waren bereits zwei Personen zu lebenslanger Haft verurteilt worden. Die Ermordung Galizias hatte Proteste ausgelöst, die zum Sturz des maltesischen Ministerpräsidenten führten. Die 53-jährige Reporterin Galizia war im Oktober 2017 durch eine Autobombe in der Nähe ihres Hauses getötet worden. Die Berichterstattung der Journalistin konzentrierte sich auf Korruption in dem EU-Inselstaat Malta. Der Bundesgerichtshof verhandelt heute über urheberrechtliche Vorgaben beim Trainieren von künstlicher Intelligenz. Ein Berufsfotograf klagt in dem Verfahren gegen den Hamburger Non-Profit-Verein Lion, der einen Datensatz mit mehr als 5,8 Milliarden Bildern kostenfrei für KI-Training zur Verfügung stellt. Die Bilder sind mit Texten versehen und können dafür verwendet werden, dass KI-Modelle lernen, besser zu erkennen, was auf Fotos zu sehen ist. Der klagende Fotograf sieht sein Urheberrecht verletzt. In der Vorinstanz wurde seine Klage abgewiesen. Die Entscheidung des Bundesgerichtshofs wird zu einem späteren Zeitpunkt erwartet. Der Wetterbericht, die Lage. Während im Norden tiefer Luftdruck weiter für wechselhaftes Wetter sorgt, macht sich im Süden Hochdruckeinfluss bemerkbar. Von Westen wird mäßig warme Meeresluft herangeführt. Die Vorhersage. Nachts im Norden stellenweise etwas Regen, sonst wechselnd bewölkt, im Süden teils auch klar, örtlich Nebel. Tiefstwerte 16 bis 9 Grad. Am Tag in der Nordhälfte stark bewölkt und gelegentlich Schauer, in der Südhälfte heiter oder sonnig. Temperaturen 19 bis 23 Grad im Norden und 24 bis 29 Grad im Süden. Die weiteren Aussichten: Am Freitag im Norden gebietsweise Schauer und Gewitter, im Süden locker bewölkt oder sonnig. Im Norden 18 bis 24, im Süden 26 bis 32 Grad. Das waren die Nachrichten.
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2: 5 nach 2 geht's weiter mit Carsten Rochow. Hi.

The Game Needed Me von Minus the Bear. Und ich habe dieses Stück ganz bewusst an den Anfang unserer Reise durch 30 Jahre Suicide Squeeze Records gestellt. Menos El Oso von 2005 ist für mich vielleicht sogar das Suicide Squeeze Album schlechthin. Hier sind Musiker aus ganz unterschiedlichen Ecken zusammengekommen. Dave Knutzen hat etwa vorher bei der brachialen Mathcore Band Botch Gitarre gespielt. Jake Snyder bei Sharks Keep Moving. Aaron Tate bei Kill Sadie. Und daraus ist dieser unglaublich elegante, vertrackte Indie-Rock entstanden mit ineinandergreifenden Gitarrenfiguren, Staccato-Riffs, elektronischen Details und Rhythmen, die mindestens genauso wichtig sind wie die Melodien. Menos El Oso und schon der Vorgänger Highly Refined Pirates sind Platten, die meine musikalischen Freunde und ich damals wirklich ausgiebig gefeiert haben. Mit Suicide Squeeze war ich da zwar längst vertraut, aber Minus the Bear haben für mich sehr viel von dem verkörpert, was dieses Label bis heute ausmacht. Macht. Eigenwillige Musik zwischen den Genres, die trotzdem unmittelbar funktioniert. Und jetzt blättern wir bei ihren Kalender noch 9 Jahre weiter zurück, denn angefangen hat Suicide Squeeze 1996 sehr viel unscheinbarer mit einer 7-Inch Katalognummer S001. 3 Stücke von 764 Hero waren drauf, davon jetzt Obviously Awful.

In den ersten Jahren war Suicide Squeeze vor allem ein Single-Label. Das waren gerade The Scenic Vermont mit The Epilogue Fits, Veröffentlichung Nummer 2. Das war eine kurzlebige Band aus dem Indie-Underground von San Francisco, nur zwischen 1995 und 1998 aktiv. Ihre Wege haben später unter anderem zu The Ailers Set, kommen wir später noch zu, und The Rapture geführt. Und Gitarrist Aaron Ward ist übrigens der Sohn von Black Sabbath-Schlagzeuger Bill Ward. Und schon mit Veröffentlichung Nummer 3 taucht bei Suicide Squeeze ein Name auf, der damals allerdings selbst noch ziemlich am Anfang stand. Modest Mouse. Isaac Brock hat damals einen eigenen Dial-a-Song-Telefondienst betrieben. Das bedeutete, wer seine Nummer angerufen hat, bekam einen seiner selbst aufgenommenen Songs vom Anrufbeantworter vorgespielt. Parallel hat er weggeworfene Muzak-Kassetten überspielt, eigenes Artwork gebastelt und diese DIY-Tapes unter anderem in der Pizzeria verkauft, in der spätere Suicide Squeeze Gründer David Dickinson gearbeitet hat. Modest Mouse haben ihre Alben zwar bei anderen Labels veröffentlicht, aber eine 7-Inch bei einem befreundeten Label rauszubringen, das hat Mitte der 90er Jahre ganz selbstverständlich zur DIY-Kultur gehört und für das gerade gegründete Suicide Squeeze war Modest Mouse als dritte Veröffentlichung durchaus ein Coup. A Life of Arctic Sounds ist auch im Gründungsjahr erschienen, 1996, Modest Mouse.

Elliott Smith und Division Day von 1997. Und ich halte Elliott Smith ja bis heute für einen der größten Songwriter überhaupt. Und jedes Mal, wenn ich seine Musik höre, kommt neben der Begeisterung auch diese Traurigkeit darüber zurück, dass er so früh gestorben ist. Division Day ist 1997 als Single bei Suicide Squeeze erschienen. Und um zu zeigen, dass solche 7-Inches nicht nur die Anfangsjahre des Labels geprägt haben, springen wir 6 Jahre weiter. 2003, in Elliott Smiths Todesjahr, hat Suicide Squeeze noch die Single Pretty Ugly Before veröffentlicht. Auf der B-Seite A Distorted Reality Is Now A Necessity To Be Free. Beide Stücke sind später auf dem posthum veröffentlichten Album From A Basement On The Hill gelandet. A Distorted Reality allerdings in einer anderen Version. Auf der Suicide Squeeze Single ist das Stück noch deutlich reduzierter. Elliott Smith, seine Gitarre und dieses kleine Synthesizer oder Orgelmotiv, genau diese Version hören wir jetzt. Elliott Smith, A Distorted Reality Is Now A Necessity To Be Free.

Pedro the Lion mit June 18, 1976 von der Progress EP, die 2000 bei Suicide Squeeze erschienen ist. David Bazans unverkennbare Handschrift hatte sich da schon herausgebildet, denn schon das Debüt It's Hard to Find a Friend von 1998 ist für mich ein kleines Meisterwerk mit Songs wie Big Trucks oder The Longest Winter. Dieser sofort erkennbare Gesang, diese eigentümliche Melodik und Bazans Fähigkeit, mit ziemlich sparsamen Mitteln Songs zu bauen, die trotzdem unheimlich Tiefgang haben. Die Progress EP ist 2 Jahre später erschienen und hat mit June 18, 1976 noch einmal genauer an diese reduzierte, melancholische Seite von Pedro the Lion angeknüpft. Bazan ist übrigens auch ein hervorragender Schlagzeuger. Ich habe ihn vor vielen Jahren mal solo im Berliner NBI gesehen. Er saß auf einer Bierkiste, hat Gitarre gespielt und mit den Füßen noch Bassdrum und Snare bedient. Bazans Band Headphones zeigt seine deutlich elektronischere Seite, zu denen kommen wir aber erst in der nächsten Stunde. Denn Suicide Squeeze wird in diesem Jahr 30 und wir sind mit unserer Reise durch den Katalog noch lange nicht fertig. Eine Band, die diesen Katalog ganz entscheidend mitgeprägt hat, haben wir am Anfang der Sendung schon gehört, Minus the Bear. Jetzt noch einmal vom 2002 erschienenen Album Highly Refined Pirates ein Stück mit einem dieser Gitarren-Arpeggios, bei denen ich schon nach wenigen Sekunden weiß, warum ich diese Band so liebe. Absinthe Party at the Fly Honey Warehouse, Minus the Bear.

Minus the Bear Absinthe Party at the Fly Honey Warehouse. Vorhin hatte ich schon kurz The Ailers Set erwähnt, eine dieser Bands, bei denen 60s Pop und Indie Rock wunderbar selbstverständlich zusammenfinden. Im Zentrum steht Amy Linton, die How I Learned to Ride Backwards zu Hause aufgenommen und produziert hat. Da steckt viel klassischer Pop drinne, Girl Group Sound, Phil Spector, aber auch genügend Post-Punk und Garage, um die Sache ein wenig anzurauen. Und eine schöne Verbindung zu den Anfängen von Suicide Squeeze gibt's auch. Schlagzeuger Yoshi Nakamoto hat vorher bei The Scenic Vermont gespielt. Veröffentlichung Nummer 2 des Labels haben wir auch schon gehört. Jetzt ein Stück von How I Learned to Ride Backwards, Melody Not Malaise.

Dass auch The Constantines eine Veröffentlichung bei Suicide Squeeze haben, ist mir tatsächlich erst bei der Vorbereitung dieser Sendung bewusst geworden. The Modern Sinner Nervous Man heißt diese kleine 3-Song-EP von 2002 und Dirty Business waren gerade 3,5 Minuten Constantines in Reinform, sperrig, rau, kantig, aber trotzdem voller Spannung und mit diesem unverkennbaren Gesang von Bry Webb. Und jetzt machen wir einen kleinen Sprung zurück in die Geschichte des Pacific Northwest Indie Rock. Link aus Olympia haben nur rund 2 Jahre existiert und 1994 ihr einziges Album These Are Not Fall Colors bei K Records veröffentlicht. Post-Hardcore mit der emotionalen Wucht der damaligen DC und San Diego Szene, aber eben auch mit dieser eigensinnigen melodischen Seite des Olympia Indie Rock. Suicide Squeeze haben die Platte 2023 remastered und als Doppel-LP wieder veröffentlicht. Auch als Hommage an eine Band, die zur musikalischen Vorgeschichte des Labels gehört. Hier sind Link mit Perfect Shot.

Wer gedacht hat, bei Suicide Squeeze geht's irgendwie nicht wilder, der hat Hella noch nicht gehört. Hella, das sind Gitarrist Spencer Syme und Zach Hill, ein geradezu teufelswiller Schlagzeuger, aber nicht weniger teuflisch ist auch Gitarrist Spencer Syme. Ihr rastloser, vertrackter Mathrock ist teilweise so kompliziert, dass es dafür wahrscheinlich nicht mal mehr eine Rechnung gibt, um wenigstens im Mathematikterminus zu bleiben. Und Church Gone Wild, / Chirpin' Heart, 2005 bei Suicide Squeeze erschienen, hat das Prinzip noch auf die Spitze getrieben. Hill und Syme haben jeweils eine Hälfte dieses Doppelalbums weitgehend allein gestaltet. Das war der erfreulich pragmatische Titel Try This und vor allem einer, der noch eher Hellas sanfte Seite zeigt. Und Zach Hill bleibt uns gleich noch erhalten, denn 2005 hat er auch bei Goon Moon mitgemacht, gemeinsam mit Chris Goss, Sänger und Gitarrist von Masters of Reality und als Produzent von Caius und Queens of the Stone Age, eine Schlüsselfigur des Desert Rock. Und Jordy White hat auch mitgemacht, besser bekannt als Twiggy Ramirez von Marilyn Manson. Auch das zeigt ganz schön, was für ein musikalischer Experimentierraum Suicide Squeeze immer gewesen ist. Hier treffen Musiker aus Mathrock, Noise, Desert Rock und Industrial aufeinander und probieren Dinge aus, die sie in ihren eigentlichen Bands vielleicht gar nicht ausprobieren konnten. Zum Ende dieser Stunde also Goon Moon mit No Umbrellas vom herrlich betitelten I Got a Brand New Egg Laying Machine. Goon Moon.

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1: Drei Uhr, die Nachrichten. Der Landeswahlleiter von Berlin-Bröchler hat sich besorgt darüber geäußert, dass immer häufiger versucht werde, Wahlen zu delegitimieren. Man müsse feststellen, dass Desinformation, insbesondere über soziale Medien, im Vergleich zu früher eine neue Dimension erreicht habe, sagte er der Rheinischen Post. Bröchler betonte, dass Wahlen in Deutschland seriös durchgeführt würden. So gäbe es keine empirischen Belege dafür, dass es etwa in Seniorenheimen zu Unregelmäßigkeiten bei Briefwahlen komme. Der AfD-Spitzenkandidat in Sachsen-Anhalt Siegmund hatte im Online-Dienst X dazu aufgerufen, in Pflegeheimen genau hinzuschauen, damit nichts aus einer linken oder grünen Ecke vorgegeben werde. Und der AfD-Vorsitzende Krupalla hatte behauptet, er kenne aus Gesprächen mit Pflegern und Angehörigen Fälle in Pflegeheimen, wo der Stift sozusagen geführt worden sei. Am Sonntag wird in Sachsen-Anhalt ein neues Parlament gewählt. In Berlin und Mecklenburg-Vorpommern finden die Wahlen zwei Wochen darauf statt. Der CDU-Außenpolitiker Kiesewetter hält die von der Bundesregierung angekündigten Maßnahmen gegen Russland nach dem versuchten Anschlag mit einer Sprengstoffdrohne am Flughafen Leipzig-Halle für unzureichend. Das russische Haus und das Generalkonsulat in Bonn hätten ohnehin längst das Sicherheitsproblem

0: über die hybriden Bedrohungen der EU und ihrer Mitglieder. Norwegen hat auf Betreiben des staatlichen ukrainischen Energiekonzerns Naftogaz ein russisches Kreuzfahrtschiff in der Arktis beschlagnahmt. Wie Naftogaz mitteilte, handelt es sich um die Professor Molchanov. Die Beschlagnahmung sei auf Anordnung eines norwegischen Gerichts erfolgt. Die norwegische Zeitung Aftenposten zitierte einen Polizeivertreter aus Spitzbergen, der den Vorgang bestätigte. Naftogaz will die Entscheidung eines Schiedsgerichts durchsetzen, das Russland zur Zahlung von rund 4,2 Milliarden US-Dollar für beschlagnahmte Vermögenswerte auf der annektierten ukrainischen Schwarzmeerhalbinsel Krim verpflichtet hatte. Russland ist dem bisher nicht nachgekommen. In Malta ist der Geschäftsmann Jürgen Fenech vom Vorwurf der Verwicklung in das Attentat auf die Investigativjournalistin Caruana Galizia im Jahr 2017 freigesprochen worden. Eine Jury befand den Unternehmer für nicht schuldig. Er war 2021 wegen Mittäterschaft und krimineller Verschwörung im Zusammenhang mit dem Autobombenanschlag auf die Reporterin angeklagt worden. Er wurde unter anderem beschuldigt, den Mord in Auftrag gegeben zu haben. Die Vorwürfe wies er zurück. Wegen der Tat waren bereits zwei Personen zu lebenslanger Haft verurteilt worden. Die Ermordung Galizias hatte Proteste ausgelöst, die zum Sturz des maltesischen Ministerpräsidenten führten. Die 53-jährige Reporterin war im Oktober 2017 durch eine Autobombe in der Nähe ihres Hauses getötet worden. Sie hatte sich vor allem mit dem Thema Korruption befasst. Im Hamburger Hafen hat ein 48-stündiger Warnstreik begonnen. Die Gewerkschaft Verdi will in der Tarifrunde für die deutschen Seehäfen einen Abschluss von 8,2% mehr Geld erreichen. Der Zentralverband der deutschen Seehafenbetriebe hatte zuletzt 5,1% angeboten. Bereits am 18. August hatten Hafenarbeiter in Hamburg, Bremerhaven, Wilhelmshaven, Bremen, Brake und Emden 24 Stunden lang die Arbeit niedergelegt. Das Wetter. Nachts im Norden stellenweise etwas Regen, sonst wechselnd bewölkt, im Süden teils auch klar, örtlich Nebel. Tiefstwerte 16 bis 9 Grad. Am Tage in der Nordhälfte stark bewölkt und gelegentlich Schauer, in der Südhälfte heiter oder sonnig. Temperaturen 19 bis 23 Grad im Norden und 24 bis 29 Grad im Süden. Das waren die Nachrichten.
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2: 5:05 mit Carsten Rocho. Dritte Stunde Tonart, zweite Stunde Suicide Squeeze Special. Das Label ist in diesem Jahr 30 geworden. Und ich wünsche Ihnen einen guten Morgen und eine gute Nacht.

The Coathangers ziehen das Tempo an. F, the NRA, wofür das F steht, das haben wir ja gerade gehört. Und wir machen weiter mit unserem Schwerpunkt 30 Jahre Suicide Squeeze Records. The Coathangers haben sich 2006 in Atlanta gegründet, ursprünglich zu viert und eher aus Lust am Musikmachen als mit irgendeinem großen Karriereplan. Daraus ist eine der wunderbar eigenwilligen feministischen Punk- und Indie-Rock-Bands im Suicide Squeeze-Katalog geworden. Auf The Devil You Know von 2019 sind sie nur noch zu dritt gewesen. Und ihrem Frust haben Julia Kugel, Stephanie Luke und Meredith Franco dort regelrecht durch die Boxen geblasen. Rau und wütend, aber eben auch mit ziemlich guten Melodien und einer Menge Gespür für Dynamik. Suicide Squeeze begleitet diese Band nun schon seit vielen Jahren und genau solche langfristigen Verbindungen gehören auch zur Geschichte eines Labels, das in diesem Jahr 30 wird. Wir bleiben noch kurz bei The Coathangers vom selben Album The Devil You Know, Last Call. The Coathangers.

Blackwater Holy Light mit Buddies vom noch ziemlich frischen Album Not Here, Not Gone. Für diesen Sound gibt es inzwischen einen schönen Begriff, Doomgaze. Und der trifft es eigentlich ganz gut. Blackwater Holy Light verbinden die Wucht und die Schwere des Doom mit diesen flächigen, verschwimmenden Gitarrenwänden des Shoegaze. Ich muss mal kurz husten, ich mache aber das Mikrofon aus. So, jetzt ist er wieder da. Die Band hat sich ursprünglich in Portland gegründet und ist inzwischen in Los Angeles zu Hause und auf diesem vierten Album als Trio unterwegs. Und jetzt noch eine andere Seite von Suicide Squeeze, rein instrumentale Musik. This Will Destroy You hatten wir als kleinen Vorboten auf unser Jubiläumspecial schon in der ersten Stunde gehört und Hella haben vorhin gezeigt, wie komplett durchgedreht instrumentaler Mathrock klingen kann. Russian Circles gehen einen anderen Weg. Auch hier greifen Postrock und Mathrock ineinander, aber sehr viel wuchtiger, dunkler, körperlicher, mit massiven Gitarrenriffs und einer Dynamik, die immer wieder beinahe ins Metallische kippt. Und danach hören wir mit The Six Part 7 noch eine vierte Variante, wesentlich filigraner, melodischer und geradezu schwerelos. Russian Circles mit Harper Lewis.

The Six Parts 7 Falling Over Evening. Vor einiger Zeit habe ich dieser wunderschönen, außergewöhnlich schönen Band schon mal einen eigenen Schwerpunkt gewidmet, denn ihr Sound ist wirklich schwer mit irgendetwas anderem zu verwechseln. Diese filigranen Gitarrenlinien, die ganz ruhige Dynamik und Melodien, die ohne Gesang trotzdem irgendwie Geschichten erzählen. Auch das ist ein ziemlich besonderer Flecken Erde auf der großen Suicide Squeeze Landkarte. Und jetzt machen wir einen ziemlich harten Schnitt. David Bazan hatten wir vorhin schon mit Pedro the Lion. Hier hat er gemeinsam mit seinem langjährigen Weggefährten T.W. Walsh die Gitarren weitgehend beiseite gelegt und sich Synthesizern und Drum Machines zugewandt. Headphones heißt das Projekt und mehr als das selbstbetitelte Album von 2005 ist daraus bislang nicht entstanden. Darauf ist aber dieser wunderbar spröde elektronische Indie-Pop und natürlich auch unverkennbar David Bazan. Es ist praktisch so eine Art Pedro the Lion, nur ohne Gitarren. Headphones mit Pink and Brown.

Wow, was für eine herrlich dichte psychedelische Wand. Holy Wave, inzwischen eine der prägenden Bands im Suicide Squeeze Katalog. Die vier Musiker sind schon seit rund 15 Jahren gemeinsam unterwegs, haben ihre Wurzeln in El Paso und sind später nach Austin gezogen. Und Labelchef David Dickinson hat ihre musikalische Heimat mal ziemlich treffend abgesteckt. Wer Stereolab und Deer Hunter mag, dürfte sich auch bei Holy Wave ziemlich schnell zu Hause fühlen. Diese Mischung aus psychedelischem Pop, verschwimmenden Gitarren und Synthesizern, Motorik und wunderbar entrückten Melodien haben Holy Wave über die Jahre immer weiter verfeinert. Gerade erst ist mit I'm Dada ihr neues Album erschienen, auf dem das Ganze etwas fokussierter und rhythmischer geworden ist, ohne diesen traumverlorenen Holy Wave Sound einzubüßen. Das war das Stück US 54 und jetzt noch einer vom Vorgängeralbum Five of Cups. Hier sind Holy Wave mit Nothing in the Dark.

Crystal Skulls mit Musik vom Debüt Blocked Numbers 2005 erschienen. Airport Motels war das. Eine Platte, die mich seitdem begleitet und die mich jedes Mal, wenn ich sie auflege, in eine etwas andere musikalische Welt versetzt. Christian Wargo hat einfach ein Händchen für außergewöhnliche Songs, komplexe Harmoniefolgen, eigenwillige Wendungen. Aber alles klingt bei ihm erstaunlich federleicht und hat unheimlich viel Schmiss. Eine ziemlich besondere Form von Avant-Pop und möglicherweise bis heute weitgehend unterschätzt. Denn wann haben Sie zuletzt von Crystal Skulls und Blocked Numbers gehört? Falls Sie jemand in den nächsten Tagen mal fragt, die Antwort lautet, neulich erst, in der Tonart, Indie, Alternative und Nischenrock im Deutschlandfunk Kultur. Die Geschichte von Crystal Skulls ist dann aber auch schon weitgehend erzählt. Nach einem zweiten Album und einer EP war es das schon. Christian Wargo ist wenig später bei Fleet Foxes gelandet. Und jetzt springen wir fast zwei Jahrzehnte nach vorne im Suicide Squeeze Katalog. Chastity Belt haben 2024 ihr fünftes Album Live Laugh, Love veröffentlicht. Indie-Rock zwischen ineinandergreifenden Gitarren, Melancholie und dieser herrlich trockenen Lässigkeit, die die Band seit ihren Anfängen auszeichnet. Hier ist Chastity Belt mit Clumsy und sorry, dass ich... Sorry für das.

Hier haben wir ein Jubiläum im Jubiläum. 20 Jahre This Harness Can't Write Anything von Chin Up, Chin Up in unserem Special zu 30 Jahren Suicide Squeeze Records. Die Band ist Anfang der Nullerjahre in Chicago entstanden und hat einige Verbindungen in diese wunderbar verwinkelte Chicagoer Indie-Szene gehabt. Bobby Burke etwa hat zeitweise bei Chin Up, Chin Up Bass gespielt, bekannt von Joan of Arc und Make Believe und mit Love of Everything auch mit einem eigenen Projekt unterwegs. Auf This Harness Can't Write Anything ist Burke zwar nicht mehr dabei gewesen, aber dieses Album von 2006 ist für mich bis heute ein persönliches Highlight im Suicide Squeeze Katalog. Nervöser, verspielter Indie-Rock, rhythmisch vertragt, aber mit einer erstaunlichen Leichtigkeit und jeder Menge Melodie. 20 Jahre alt, aber 20 ist doch kein Alter. Und damit endet eigentlich schon unser großer Streifzug durch 30 Jahre Suicide Squeeze Records. Ganz verabschieden wir uns von dem Label heute allerdings noch nicht. Ganz am Ende der Sendung, können wir noch einmal zwei Stücke von Coral Grief, einer wunderschönen jungen Band, die zu Beginn dieser Sendung schon lief und ziemlich gut dafür steht, wie spannend auch die Gegenwart und Zukunft von Suicide Squeeze klingt. Jetzt aber nochmal Chin Up, Chin Up mit Blankets Like Beavers.

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1: Vier Uhr, die Nachrichten. Knapp 9 Jahre nach der Ermordung der Investigativjournalistin Daphne Caruana Galizia hat ein Gericht in Malta den Unternehmer Jürgen Benek vom Vorwurf der Verwicklung in das Attentat freigesprochen. Die Staatsanwaltschaft hatte Benek beschuldigt, den Mord in Auftrag gegeben zu haben, weil die Reporterin kurz davor gestanden habe, einen kompromittierenden Artikel über seinen Onkel zu veröffentlichen. Benek hatte den Vorwurf zurückgewiesen. 5 Personen wurden in dem Fall verurteilt. Der damalige Premierminister Muscat trat 2020 zurück, nachdem ihm vorgehalten wurde, er habe bei den Ermittlungen Freunde und Verbündete schützen wollen. Caruana Galizia war im Oktober 2017 durch eine Autobombe getötet worden. Die damals 53-Jährige hatte regelmäßig über Korruption, Geldwäsche und andere Missstände in Malta berichtet. Die Organisation Reporter ohne Grenzen reagierte empört auf den Freispruch für Benek und forderte vollständige Gerechtigkeit. Die Behörden müssten längst überfällige Maßnahmen zum Schutz von Journalisten und der Medienfreiheit umsetzen. Der CDU-Außenpolitiker Kiesewetter hält die von der Bundesregierung angekündigten Maßnahmen gegen Russland nach dem versuchten Anschlag mit einer Sprengstoffdrohne am Flughafen Leipzig-Halle für unzureichend. Das russische Haus und das Generalkonsulat in Bonn hätten ohnehin längst aus Sicherheitsgründen geschlossen werden müssen, sagte Kiesewetter dem Redaktionsnetzwerk Deutschland. Er forderte Konsultationen nach Artikel 4 des NATO-Vertrages. Dieser sieht Beratungen der Verbündeten vor, wenn sich ein Mitglied für von außen gefährdet erklärt. Die Bundesregierung hatte Russland für den Anschlagsversuch verantwortlich gemacht und neben der Schließung der beiden Einrichtungen unter anderem verschärfte Einreisekontrollen für russische Staatsbürger angekündigt. Nach Recherchen von NDR, WDR und Süddeutscher Zeitung wurden inzwischen 2 Tatbeteiligte identifiziert. Es soll sich um einen gebürtigen Russen mit lettischem Pass sowie um einen Mann aus Belarus mit russischem Pass handeln.

0: Milliarden US-Dollar für beschlagnahmte Vermögenswerte auf der annektierten ukrainischen Schwarzmeerhalbinsel Krim verpflichtet hatte. Russland ist dem bisher nicht nachgekommen. Der Landeswahlleiter von Berlin-Bröchler hat sich besorgt darüber geäußert, dass immer häufiger versucht werde, Wahlen zu delegitimieren. Man müsse feststellen, dass Desinformation, insbesondere über soziale Medien, im Vergleich zu früher eine neue Dimension erreicht habe, sagte er der Rheinischen Post. Bröchler betonte, dass Wahlen in Deutschland seriös durchgeführt würden. So gebe es keine empirischen Belege dafür, dass es etwa in Seniorenheimen zu Unregelmäßigkeiten bei Briefwahlen komme. Der AfD-Spitzenkandidat in Sachsen-Anhalt Siegmund hatte im Online-Dienst X dazu aufgerufen, in Pflegeheimen genau hinzuschauen, damit nichts aus einer linken oder grünen Ecke vorgegeben werde. Und der AfD-Vorsitzende Kropalla hatte behauptet, er kenne aus Gesprächen mit Pflegern und Angehörigen Fälle in Pflegeheimen, wo der Stift sozusagen geführt worden sei. Am Sonntag wird in Sachsen-Anhalt ein neues Parlament gewählt. In Berlin und Mecklenburg-Vorpommern finden die Wahlen zwei Wochen darauf statt. Das Wetter. In der Nordhälfte stark bewölkt und gelegentlich Schauer. In der Südhälfte heiter oder sonnig. Höchstwerte 19 bis 23 Grad im Norden und 24 bis 29 Grad im Süden. Morgen im Norden gebietsweise Schauer und Gewitter, im Süden locker bewölkt oder sonnig. Temperaturen im Norden 18 bis 24, im Süden 26 bis 32 Grad. Die weiteren Aussichten: Am Samstag im Norden heiter bis wolkig, im Süden und im Tagesverlauf nachlassende Niederschläge und nachfolgende Aufheiterungen, 18 bis 29 Grad. Das waren die Nachrichten.
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2: Eine Stunde haben wir noch für Indie, Alternative und Nischenrock, ausgesucht und aufgelegt von Carsten Rochow. Guten Morgen.

Das ist ein Emo-Klassiker. The Anniversary mit The D in Detroit aus dem Jahr 2000. Ein fulminanter Auftakt in die vierte und letzte Stunde Tonart, Indie, Alternative und Nischenrock. Gleich 96-01-06, drei Jubiläen in Fünfer-Schritten. Das ist unsere kleine Albumrückschau. Heute mit Texas is the Reason, Motor Psycho und Cursive. Aber vorher noch ein Stück von Akron Family. Set 'em Wild, Set 'em Free von 2009 ist für mich sowas wie das Opus Magnum dieser ohnehin schwer zu fassenden Band. Psychedelischer Folk, experimenteller Rock, große Chöre, wilde Dynamik und trotzdem immer den Song im Fokus. Erschienen ist die Platte bei Cramped Discs und jetzt ein Stück, das all diese Qualitäten ziemlich großartig bündelt. Akron Family mit They Will Disappear.

Texas is the Reason mit Nickel Wound. Und damit beginnt 96.01.06, drei Jubiläen in Fünfer-Schritten. Wir schauen 30 Jahre zurück auf Do You Know Who You Are von Texas is the Reason. Die Band hat das Jubiläum bereits mit Reunion-Shows in einer Tour gefeiert. Da habe ich unterschiedliche Eindrücke gehört. Ich selbst war aber nicht dabei. Aber wie Texas is the Reason heute klingen, ist vielleicht auch gar nicht entscheidend. Jay Robbins hat 1996 die Essenz dieser Band auf Do You Know Who You Are eingefangen und die ist einfach mal konserviert. Diese Platte ist nach wie vor ein Fels in der Emo-Brandung und bedeutet bis heute vielen Menschen sehr viel und dazu zähle ich mich auch. Erster Fünfer-Schritt geht ins Jahr 2001 und jetzt wird es deutlich poppiger. Motorpsycho haben auf Phanerothyme einmal mehr gezeigt, dass es dass bei dieser Band musikalisch eigentlich alles möglich ist. Lange Instrumentalpassagen, psychedelischer und schwerer Rock, orchestrale Arrangements und dann plötzlich Songs, die gerade zu verschwenderisch mit großen Popmelodien umgehen. Vielleicht ist Phanerothyme sogar die poppigste Platte im gewaltigen Motorpsycho-Katalog. Go to California ist drauf und auch das hier ist für mich ein Pop-Hit. Durch und durch Motorpsycho mit The Slow Phase Out.

The Slow Phase Out von Motorpsycho vom wunderschönen Album Phanerothyme, was dieses Jahr 25 wird. Und damit machen wir den zweiten Fünfer-Schritt ins Jahr 2006. Da ist nämlich Happy Hollow von Cursive erschienen. Tim Casher und seine Band haben ihren ohnehin schon ziemlich unverwechselbaren Klangkosmos darauf noch einmal erweitert. Statt Cello plötzlich Bläser, dazu diese nervösen Gitarren, abrupte Wendungen und natürlich große Melodien. Und Casher hat sich an Religion, Glaubensverlust und den Abgründen der amerikanischen Vorstadt abgearbeitet. Ein wunderbar verdrehtes, dynamisches Cursive-Album, das auch nach 20 Jahren noch völlig eigen klingt. Hier sind Cursive mit Bad Sects.

Squirrel Flower mit Foot Thick Ice. Für mich eines der besten Stücke auf Say a Prayer to the Gods of Getting Going, dem neuen Album. Insgesamt hat mich das neue Album allerdings nur bedingt überzeugt. Vieles klingt vertraut, ohne dem Squirrel Flower Kosmos wirklich etwas Neues hinzuzufügen. Etwas wohlwollender war ich da zuerst bei dem neuen Album von Margaret Gillespie, I Am Both. Aber auch da fehlt mir inzwischen ein bisschen die frühere Sperrigkeit. Vieles ist sehr folkig, bisweilen fast ein wenig countryselig geraten. Ihre unverwechselbare Stimme und ihr besonderes Gitarrenspiel sind natürlich geblieben. Und Pity hat dann auch wieder diesen kleinen Widerhaken, den ich bei Margaret Gillespie so mag.

Willemsmith ist für mich sowas wie der Stephen Mountmus Europas und Personal Trainer vielleicht sein Pavement. Allerdings ist Personal Trainer eher ein Kollektiv mit Smith als kreativem Zentrum und die Musik ist schräg, verspielt, ständig voller neuer Ideen, mal auch kammerorchestral und trotzdem immer mit einem verdammt guten Gespür für den Song. Morgen erscheint bei Bella Union das dritte Album von Personal Trainer, Human Assholes. Diesmal ist die Musik stärker aus dem Zusammenspiel der Band entstanden und weitgehend live aufgenommen worden. Und Smith beweist einmal mehr, dass er für mich zu den kreativsten Köpfen des europäischen Indie-Rock gehört und vielleicht sogar darüber hinaus. Und das führt mich in der Tonart Indie, Alternative und Nischenrock zu der Band, die in meinem Herzen den größten Platz einnimmt, meine Lieblingsband Mock Orange. The Bridge heißt eine EP von 2020, die auf eine Phase des Umbruchs der Band zurückgeht, weg vom frühen Post-Hardcore und Punkrock der Band hin zum Midwestern-Indie-Rock, also einfach mal einen Gang rausgenommen. Diesen Übergang haben die Fans nie gehört, sondern eher als Bruch wahrgenommen in der Diskografie der Band, denn die Band hatte, soweit ich weiß, ein ganzes Album aus dieser Übergangsphase einfach nicht veröffentlicht. 2020 haben sie es zumindest teilweise nachgeholt. Hier ist das Stück All Stacked Up, Mock Orange.

Alex Atkins von den ziemlich brachialen Mets aus Kanada hat offenbar auch das Bedürfnis, sich gelegentlich deutlich schrammelpoppiger auszudrücken. Dafür gibt es Weird Nightmare. Hoopla ist ein wirklich angenehmes, melodisches und fuzziges Powerpop-Album geworden. Und für eine extra Portion Sweetness hat Atkins bei Bright City Lights seine kanadische Landsfrau Juliana Riolino dazugeholt. Und die ist unter anderem bekannt aus Daniel Romanos Band Outfit. Und das letzte Wort hat heute Coral Grief aus dem Hause Suicide Squeeze. Das Label feiert in diesem Jahr 30. Geburtstag und zwar war von 2 bis 4 Uhr Thema dieser Sendung. Diese mit der Deutschlandradio-App unter Radio und dann Programm nochmal hören können. Aber nur noch etwa 24 Stunden ab jetzt. Für 2 Songs von Coral Grief reicht die Zeit noch bis zu den Nachrichten. Das ist Avenue U.

Coral Grief mit Avenue U. Und das war die Tonart Rock im Deutschlandfunk Kultur. Danke für Ihr Interesse an Indie, Alternative und Nischenrock. Gleich Studio 9 mit Stefan Karkowski. Ich bin Carsten Rocho und wünsche Ihnen einen schönen Donnerstag. Und hier sind nochmal Coral Grief mit Paint My Number. Bis dann.

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1: Fünf Uhr, die Nachrichten. Nach Angriffen auf das Stromnetz in Brandenburg und Nordrhein-Westfalen fordert der Bundesverband Erneuerbare Energie ein Backup-System für Notfälle. Die Präsidentin des Dachverbands Heinen Esser nannte in der Rheinischen Post Bioenergie, Wasserkraft und Batteriespeicher. Diese könnten im Ernstfall kurzfristig einspringen und günstigen Strom bereitstellen. Auch die Vorsitzende der Hauptgeschäftsführung des Bundesverbandes der Energie- und Wasserwirtschaft, Andrea, forderte Konsequenzen. So müssten beispielsweise Datenschutzbestimmungen so angepasst werden, dass auch an Anlagen grenzende öffentliche Bereiche rechtssicher per Kamera überwacht werden könnten. Die parlamentarische Geschäftsführerin der Grünen Bundestagsfraktion, Mihalic, warf Bundesinnenminister Dobrindt Versäumnisse vor. Deutschland sei auf Angriffe gegen kritische Infrastruktur nur sehr unzureichend vorbereitet, sagte sie dem Handelsblatt. Ein Ministeriumssprecher erklärte, zwar arbeiteten Staat und Wirtschaft eng zusammen, grundsätzlich seien jedoch die Betreiber für den Schutz ihrer Einrichtungen verantwortlich. Der CDU-Außenpolitiker Kiesewetter hält die von der Bundesregierung angekündigten Maßnahmen gegen Russland nach dem versuchten Anschlag mit einer Sprengstoffdrohne am Flughafen Leipzig-Halle für unzureichend. Das russische Haus und das Generalkonsulat in Bonn hätten ohnehin längst aus Sicherheitsgründen geschlossen werden müssen, sagte Kiesewetter dem Redaktionsnetzwerk Deutschland. Er forderte Konsultationen nach Artikel 4 des NATO-Vertrages. Dieser sieht Beratungen der Verbündeten vor, wenn sich ein Mitglied für von außen gefährdet erklärt. Die Bundesregierung hatte Russland für den Anschlagsversuch verantwortlich gemacht und neben der Schließung der beiden Einrichtungen unter anderem verschärfte Einreisekontrollen für russische Staatsbürger angekündigt. Nach Recherchen von NDR, WDR und Süddeutscher Zeitung wurden inzwischen zwei Tatbeteiligte identifiziert. Es soll sich um einen gebürtigen Russen mit lettischem Pass sowie um einen Mann aus Belarus mit russischem Pass handeln. Der Landeswahlleiter von Berlin, Bröchler, hat sich besorgt darüber geäußert, dass immer häufiger versucht wird, Wahlen zu delegitimieren. Man müsse feststellen, dass Desinformation, insbesondere über soziale Medien, im Vergleich zu früher eine neue Dimension erreicht habe, sagte er der Rheinischen Post. Bröchler betonte, dass Wahlen in Deutschland seriös durchgeführt würden. So gäbe es keine empirischen Belege dafür, dass es etwa in Seniorenheimen zu Unregelmäßigkeiten bei Briefwahlen komme. Der AfD-Spitzenkandidat in Sachsen-Anhalt Siegmund hatte im Online-Dienst X dazu aufgerufen, in Pflegeheimen genau hinzuschauen, damit nichts

0: Mord in Auftrag gegeben zu haben, weil die Reporterin kurz davor gestanden habe, einen kompromittierenden Artikel über seinen Onkel zu veröffentlichen. Fenech hatte den Vorwurf zurückgewiesen. 5 Personen wurden in dem Fall verurteilt. Der damalige Premierminister Muscat trat 2020 zurück, nachdem ihm vorgehalten wurde, er habe bei den Ermittlungen Freunde und Verbündete schützen wollen. Caruana Galizia war im Oktober 2017 durch eine Autobombe getötet worden. Die damals 53-Jährige hatte regelmäßig über Korruption, Geldwäsche und andere Missstände in Malta berichtet. Die Organisation Reporter ohne Grenzen reagierte empört auf den Freispruch für Fenech und forderte vollständige Gerechtigkeit. Die Behörden müssten längst überfällige Maßnahmen zum Schutz von Journalisten und der Medienfreiheit umsetzen. Das Wetter. In der Nordhälfte stark bewölkt und gelegentlich Schauer, in der Südhälfte heiter oder sonnig. Höchstwerte 19 bis 23 Grad im Norden und 24 bis 29 Grad im Süden. Morgen im Norden gebietsweise Schauer und Gewitter, im Süden locker bewölkt oder sonnig. Temperaturen im Norden 18 bis 24, im Süden 26 bis 32 Grad. Das waren die Nachrichten.
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2: Guten Morgen. Ich hoffe, Sie hatten eine gute Nacht. Wir bringen Sie gleich mal auf den neuesten Stand in der großen Debatte über den hybriden Krieg gegen Deutschland, für den die Bundesregierung seit dieser Woche nicht mehr anonyme fremde Mächte verantwortlich macht, sondern Russland. Jetzt wird über Gegenmaßnahmen diskutiert. Auf die sogenannte russische Schattenflotte schauen wir gleich.

0: Everyone's a Guru Now von Sand Motel um 5.09 Uhr im Deutschlandfunk Kultur. Russland war es. Das ist die Botschaft der Bundesregierung zum Drohnenangriff am Leipziger Flughafen. Und wir reagieren entschlossen. Nicht entschlossen genug, sagt jetzt nicht etwa die Opposition, sondern der CDU-Außenpolitiker Roderich Kiesewetter. Es reiche nicht aus, lediglich symbolische und diplomatische Maßnahmen zu treffen, wie die Schließung russischer Kulturinstitute in Berlin, sagt Kiesewetter dem Redaktionsnetzwerk Deutschland. Auch wie Deutschland den Druck auf die russische Schattenflotte erhöhen will, ist noch völlig unklar. Andere Länder sind da weitaus weniger zögerlich, berichtet Christina Nagel.
1: Mitte Juli an Bord des finnischen Patrouillenschiffs Turva. Bewaffnete Spezialkräfte seilen sich von einem Hubschrauber ab, stürmen die Brücke des Schiffes und bringen es innerhalb weniger Minuten unter ihre Kontrolle. Was die finnischen Spezialkräfte des Grenzschutzes, Außenminister Wardefuhl, hier demonstrieren, ist das Entern und Festsetzen eines Schiffes, von dem Gefahr ausgeht, das sich Kontrollen widersetzt. Ein Szenario, das in Finnland keine Fiktion mehr ist. Es gab Fälle wie diese, auch im Zusammenhang mit der russischen Schattenflotte. Also jenen meist maroden Schiffen, die unter fremder Flagge russisches Öl transportieren.
2: Sie sind eine Gefährdung des Schiffsverkehrs, sie sind eine Gefährdung übrigens der Ökologie. Und sie sind vor allen Dingen eine Umgehung von Sanktionsmaßnahmen. Deswegen sprechen wir ja auch mit vielen Staaten, dass sie derartige Tanker gar nicht an Land gehen lassen und dass sie die gar nicht löschen sollten oder befüllen sollten.
1: Sagt Außenminister Johann Wardefuhl und stellt klar, dass die Bundesregierung jetzt nicht mehr nur an andere appellieren will, die vom Geschäft der Schattenflotte profitieren, sondern selbst mehr gegen die Schiffe tun will.
2: Russland wird spüren, dass wir den Druck erhöhen.
1: Welche Schritte die Bundesregierung konkret gehen will, bleibt allerdings vage. Denn es ist nicht einfach, das Vorgehen gegen die Schiffe, die ständig Lackierungen, Namen und Flaggen wechseln und die einzeln ausgemacht werden müssen. Auch das Seerecht spielt eine Rolle, also die Frage, in welchen Gewässern sich ein verdächtiges Schiff befindet, in internationalen, in bestimmten nationalen Zonen oder im Küstenbereich. Um Schiffe aufzuhalten oder gar festzusetzen, braucht es einen triftigen Grund, einen Verstoß gegen Umweltauflagen zum Beispiel oder gravierende Sicherheitsmängel. Dass es gehen kann, zeigt Schweden. Die schwedischen Hoheitsgewässer, vor allem die ausschließliche Wirtschaftszone, würden inzwischen von der russischen Schattenflotte gemieden, sagt Johannes Peters vom Institut für Sicherheitspolitik der Universität Kiel im Deutschlandfunk.
3: Momentan ist es eben so, dass Russland sich darauf verlässt, okay, jetzt sind die Schweden, haben da eine härtere Gangheit angeschlagen, jetzt fahre ich eben durch die deutschen Gewässer, da wird mir nichts passieren.
1: Dass Deutschland bislang eher zurückhaltend war, dürfte auch mit der Sorge zu tun haben, dass es angesichts der eh schon angespannten Lage in der Ostsee zu einer Eskalation kommen könnte. Weil die Schattenflottenschiffe inzwischen zum Teil bewaffnete Sicherheitskräfte an Bord haben oder aber von der russischen Marine begleitet werden. Dass diese Schiffe auf freundliche Funksprüche reagieren, um sich kontrollieren zu lassen, halten Fachleute für wenig wahrscheinlich. Dass dann die deutsche Marine eingreift, kann sich der Sicherheitsexperte Carlo Marsala nicht vorstellen.
4: Ich sehe nicht, dass wir jetzt sozusagen mit unseren eigenen Fregatten versuchen werden, die russische Schattenflotte zu boarden und dabei möglicherweise Konflikte mit russischen Zerstörern zu riskieren.
1: Um wirklich etwas bewirken zu können, braucht es aus Sicht von Fachleuten ein einheitliches, abgestimmtes Vorgehen der Europäer gegen die Schattenflotte. Ziel müsse es sein, das Geschäft mit den Schiffen umständlich und teuer zu machen. Für Schiffseigner, Versicherer und für Russland, das mit den Öleinnahmen auch den Krieg gegen die Ukraine finanziert. Das ist bisher nicht gelungen. Der deutsche Außenminister versucht es weiter. Und auch Innenminister Dobrindt hat bereits zu einem weiteren Treffen der Ostseeanrainerstaaten eingeladen, bei dem es ausschließlich um die Schattenflotte gehen soll.
0: 5.13 Uhr.

0: It's You, so heißt dieser Titel von Mika Millar um 5.17 Uhr im Deutschlandfunk Kultur. Es kann lange dauern, in Deutschland Recht zu bekommen vor Gerichten, erst recht, wenn keine Seite nachgeben will. Im folgenden Rechtsstreit stehen sich gegenüber auf der einen Seite die Düsseldorfer Band Kraftwerk. Auf der anderen der Frankfurter Rapper und Musikproduzent Moses Pelham. Der hatte einen Schnipsel aus einem Kraftwerk-Song benutzt, um einen Song daraus zu bauen für Sabrina Setlur. Pelham hatte dafür weder um Erlaubnis gefragt noch bezahlt. Seit 27 Jahren wird darum gestritten. Der Fall war schon vor dem Bundesgerichtshof, vom Bundesverfassungsgericht, auch vor dem Europäischen Gerichtshof in Luxemburg, geht jetzt zurück an den Bundesgerichtshof und da wird das Urteil erwartet, heute um 9 Uhr. Alena Lackmöller.
1: Huldigst du noch oder plagiierst du schon? Wenn Künstler voneinander abkupfern, wird diese Frage, je nach Kulturkreis, ziemlich unterschiedlich beantwortet. Was in Frankreich als liebevolle Hommage an große Meister verstanden wird, treibt in den USA die Anwälte auf die Barrikaden. Und in Deutschland? Wir sind uns nicht so sicher. Hier stand man ziemlich lange, ziemlich ratlos vor dieser Rhythmussequenz. Diese 2 Sekunden von dem Song Metall auf Metall der Düsseldorfer Band Kraftwerk hat der Frankfurter Hip-Hop-Produzent Moses Pelham gesampelt, zigfach aneinandergelegt, wiederholt, ein sogenannter Loop. Der Loop ist die Grundlage für den Sabrina Setlur-Song Nur mir und der klingt dann so. Et voilà, die Zutaten für einen ganz schön langen Rechtsstreit. Denn Kraftwerk klagt wegen ihrer 2 Sekunden durch alle Instanzen. Die Düsseldorfer Schule.
2: Ja, wenn man aus dem Werk eines anderen etwas entnimmt, dann sollte man den ja wenigstens mal fragen. So einfach ist das.
1: Gegen die Frankfurter Schule.
3: Ich kann mich mit anderen Tonträgern, mit anderer Kunst nicht auseinandersetzen, wenn ich nicht samplen darf, wenn ich grundsätzlich nicht samplen darf. Und so kann es meine Kunstform nicht geben.
1: Der letzte Akt, das europäische Recht zaubert die Pastiche aus dem Hut. Pastiche, das klingt verführerisch nach französischem Likör, ist verführerisch für alle, die der französischen Schule der Hommage anhängen, wenn sie etwas hören, was ihnen gut gefällt. Denn Pastiche, so sagte der Europäische Gerichtshof im Frühjahr, ist die erkennbare Nachahmung eines Werkes, also die künstlerische Auseinandersetzung mit dem Vorbild. Und dann ist es erlaubt, bei anderen abzukupfern, auch ohne vorher brav um Erlaubnis zu bitten, so wie es sich die Düsseldorfer Schule à la Kraftwerk gewünscht hätte. Heute darf der Bundesgerichtshof vielleicht zum allerletzten Mal ran in der Sache. Kraftwerk gegen Pelham. Die Chancen stehen gut für Pelham, doch ein Grund für rührselige Rückblicke auf 27 Jahre Zoff um ist das nicht. Das Ende der Geschichte wird, so es kommt, exakt 15 Minuten dauern. Denn 15 Minuten, nachdem der erste Zivilsenat am Bundesgerichtshof Pelham gegen Kraftwerk über den Äther geschickt hat, wird er sich mit KI beschäftigen. Genauer gesagt, mit Datensätzen, mit denen künstliche Intelligenzen trainiert werden können und der Frage, wie sie zustande kommen. 27 Jahre lang haben sich Gerichte mit dem harmlosen Wühlen in alten Plattenkisten beschäftigt, mit Tonschnipseln liebevoll zur Unendlichkeit geloopt. Dabei ist die brutale Zukunft doch schon längst da. Wenn KI auf Musik trifft, dann geht es nicht ums Huldigen oder Plagiieren. Es geht ums Schreddern und Spucken. KI wühlt nicht in der alten Plattenkiste, KI schluckt die Plattenkiste, schreddert sie und spuckt eiskalte Mathematik aus und nennt es dann Kunst. Kunst aber wird vom Menschen geschaffen, dem Geist hinter der Maschine, der denkt und fühlt und macht und tut und inspiriert wird von 2 Sekunden. Alena Lagmöller, ARD Rechtsredaktion.

0: Who Knew von Pink um 5.24 Uhr. Sag ich doch.
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2: Luca führt ein Leben zwischen Gesetz und Selbstjustiz. Melanie Rabe liest heute Abend in Koblenz aus ihrem aktuellen Thriller Daisy. Tagsüber arbeitet Luca als Anwältin. Nachts bestraft sie Menschen nach ihren eigenen Regeln. Nach einem fast missglückten Einsatz tauchen bedrohliche Plakate auf und Luca glaubt sich verfolgt. Als Schriftstellerin würde Melanie Rabe gerne mal in eine fremde Rolle schlüpfen, sagt sie.
3: Die Attraktion davon kann ich total verstehen. Dieses wirklich mal komplett jemand anderes sein zu können. In dem Körper sein von jemandem, der ganz anders ist als ich, das finde ich ganz, ganz spannend.
2: Daisy, die Lesung mit Melanie Rabe. Heute um 20 Uhr in der Buchhandlung Reufel in Koblenz. Übermorgen in Bonn, danach in Osnabrück und Dillingen. Im Fünfseenland zwischen Starnberger See und Ammersee beginnt heute das Fünfseen Filmfestival. Im Eröffnungsfilm Lieblingsmenschen geht es um die über 100-jährige Agnes.
4: Ich weiß doch, welche Angst Sie vom Heim haben. Aber wir müssen jetzt zu einer vernünftigen Lösung kommen.
5: Mach eine Senioren-WG.
2: Agnes verwandelt ihre Wohnung kurzerhand in eine WG und der 31-jährige Amir aus Syrien zieht zu ihr. Amir liest von einer 97-jährigen Turniertänzerin.
6: Älteste Person bei einem Tanzturnier.
7: Tanzturnier?
6: 97.
7: Dann könnte ich den Rekord ja brechen.
2: Eine Geschichte aus dem wahren Leben. Lieblingsmenschen. Zu sehen heute, morgen und übermorgen beim Fünfseen Filmfestival im oberbayerischen Starnberg, Gauting und Seefeld. Aus Schaffhausen in der Schweiz kommt Indie-Folk mit dunkler Stimme und viel Weite. The Gardener and the Tree. Die Band verbindet Folk mit hymnischem Rock. Dabei treffen ruhige, erdige Passagen auf große Refrains und atmosphärische Gitarren. Heute Abend sind The Gardener and the Tree in Hamburg.

0: The Gardener and the Tree, das Konzert. Heute Abend in der Fabrik in Hamburg. Morgen in Frankfurt am Main, danach unter anderem in Stuttgart und München.
1: Und das waren die Kulturtipps von und mit Nikolaus Hansen. 5:27 Uhr, Sie hören Deutschlandfunk Kultur.

0: Sooner or Later, Musik von Lito um 5.30 Uhr im Deutschlandfunk Kultur. Bald ist es wieder soweit, dann werden wir wieder sehen im Fernsehen, wie Flugzeuge in die Twin Towers fliegen in New York. 25 Jahre ist das jetzt her, 11. September 2001. Und genau 25 Jahre nach 9/11 ist nun eine Geheimoperation der Bundeswehr bekannt geworden. Erste Bundeswehroffiziere sind offenbar noch vor dem offiziellen Bundestagsmandat nach Afghanistan geschickt worden. Recherchiert wurde das von Christoph Heinzle.
1: Es ist die Nacht zum 29. November 2001. Oberstleutnant Andreas Jüdicke und ein Major des KSK, des Kommandos Spezialkräfte der Bundeswehr, fliegen zusammen mit US-Spezialkräften nach Afghanistan. Als erste deutsche Soldaten.
2: Das Flugzeug rollte auf den Boden, die Rampe ging hinten auf. Der Sand füllte das Flugzeug, du konntest nichts mehr sehen.
1: Im Schutz der Nacht landen sie mitten in der Wüste, auf der unbefestigten Landepiste von Camp Rhino, der ersten Einsatzbasis der Amerikaner hier im Süden Afghanistans.
2: Und wir sind aus dem rollenden Flugzeug hinterhergesprungen und hörten dann nur, wie der Ladungsmeister schrie, der letzte Mann ist raus, und dann gaben die Vollgas und waren weg.
1: Die Bundeswehroffiziere prüfen in Camp Rhino, wie das KSK hier später operieren könnte. Und sie unterstützen die Amerikaner bei der Planung erster Aufklärungsmissionen. Sie suchen Al-Qaida und Taliban-Führer, die Drahtzieher der Terroranschläge und ihre Beschützer also. Nachfolgende Einheiten des KSK waren dann auch außerhalb des Camps überall in Südafghanistan unterwegs.
2: Die deutschen Kräfte haben durchaus harte Aufträge bekommen. Sie haben teilweise auch ich nenne das jetzt mal so, eigene Gefechtsabschnitte bekommen, wo sie zuständig waren.
1: Der US-Kommandeur des multinationalen Spezialkräfteeinsatzes, der ehemalige Vizeadmiral Bob Harward, lobt die Leistung des KSK.
3: Die Deutschen waren wunderbar, in jeglicher Hinsicht. Und jeden einzelnen Auftrag führten sie ab dem ersten Tag vor Ort erfolgreich aus.
1: Die deutschen Offiziere waren bereits am 14. November 2001 als Vorauskommando ins Einsatzgebiet am Persischen Golf gestartet, unter strikter Geheimhaltung. Und in US-Uniformen, um nicht aufzufallen im Oman, für den sie keine Einreiseerlaubnis hatten. Erst zwei Tage später beschloss der Bundestag den umstrittenen Einsatz im Rahmen von Operation Enduring Freedom mit knapper Mehrheit und verbunden mit einer Vertrauensfrage von Gerhard Schröder. Damit hatte der Bundeskanzler Druck gemacht für die Zustimmung. Wäre die Reise bekannt geworden, hätte das die Abstimmung noch beeinflussen können, so die Einschätzung mehrerer ehemaliger Politiker und Generäle. Der damalige Verteidigungsminister Rudolf Scharping hatte bis zum Schluss Zweifel, ob die Abgeordneten dem Einsatz zustimmen werden. Scharping steht heute mit 78 noch dazu, dass die ersten Deutschen als Amerikaner getarnt ohne Einreiseerlaubnis losgeschickt wurden, ohne Mandat, ohne dass Parlament und Öffentlichkeit davon erfahren haben.
4: Das sind Vorauskommandos, die sind durchaus üblich und insoweit war das in Ordnung.
1: Die Deutschen wollten Bündnissolidarität beweisen. Der damalige Generalinspekteur Harald Kujat war 2001 eine treibende Kraft für den schnellen Einsatz der Deutschen im War Against Terror. Er verteidigt die geheime Entsendung des Vorauskommandos.
5: Für uns war es extrem wichtig, gemeinsam mit den Amerikanern vom ersten Tag handlungsfähig zu sein. Und dieses Ziel haben wir erreicht.
1: Nach NDR-Recherchen wurden die Verteidigungsobleute der Fraktionen offenbar nicht informiert, obwohl das bei geheimen Operationen sonst oft üblich war. Die damalige Obfrau der mitregierenden Grünen, Angelika Beer, kritisiert, dass die Erkundungsmission der Parlamentsarmee ohne Zustimmung des Bundestages stattfand.
6: Aus militärischer Sicht kann ich das gut nachvollziehen, aber es ist halt der Bruch mit allen parlamentarischen demokratischen Grundrechten.
1: Ein Sprecher der Bundeswehr wollte sich zu dem Vorgang auch 25 Jahre danach nicht äußern.
0: 5.34 Uhr.

0: Musik von Arao Lisa, der Titel Until I'm Nothing, 5.37 Uhr im Deutschlandfunk Kultur. Stellen Sie sich mal vor, Sie wären so naiv, ja, so gutgläubig, dass Sie alles, was Werbung Ihnen verspricht, glauben würden. Das funktioniert vielleicht noch bei Haribo macht Kinder froh, wird aber schon schwierig bei Mars bringt verbrauchte Energie sofort zurück. Die ARD-Verbraucherredaktion hat sich aktuelle Werbeversprechen mal genauer angeschaut und nachgeprüft, ob Seitenbacher, Messmer und Kneipp wirklich halten, was Produktnamen und Verpackung suggerieren. Ulrich Tschissler.
1: Tee, Müsli, Badesalz. Im Supermarkt gibt es sie in vielen vielversprechenden Varianten. Goodbye, Stress, Energie, Superfood, ganze Regale voller positiver Botschaften. Doch wie groß ist der Unterschied zwischen den Produkten wirklich?
2: Das ist sehr überwältigend, aber ich kann mich da nicht entscheiden.
3: Manchmal hat man dann wirklich Probleme zu gucken, was wollte ich jetzt eigentlich?
4: Gerade von Seitenbacher gibt es natürlich extrem viele Müsli-Sorten.
1: Wir haben 11 Müslis von verschiedenen Herstellern gekauft, für jeden etwas dabei. Sunshine-Müsli, Natural Body Power oder Manager-Müsli. Viele Namen, doch häufig ist das Gleiche drin. Ein Blick auf die Nährwerte von Sportler-Müsli und Sunshine-Müsli zeigt
5: 12 Gramm pro 100 Gramm und hier 100 Gramm auch 12 Gramm. Ist das Gleiche. Kann ich auch Sunshine-Müsli nehmen.
1: Ähnlich auch beim Bergsteiger- und beim Radler-Müsli. Unterschiedliche Basis, aber gleich viel Eiweiß und Ballaststoffe. Warum dann also die unterschiedlichen Produkte? Britta Schautz von der Berliner Verbraucherzentrale.
6: Radfahren oder Bergsteigen sind jetzt nicht so unterschiedliche Sportarten, dass ich einen ganz anderen Nährstoffbedarf habe, dass ich ein anderes Produkt brauche. Das ist nur, um eine neue Käufergruppe zu schaffen, die dann immer wieder zugreift und dann gar nicht auf den Preis geschaut wird.
1: Und die Preise unterscheiden sich deutlich. Das Bergsteiger-Müsli kostet 9,32 Euro pro Kilo, das Radler-Müsli 12,48 Euro. Warum? Das wollte Seitenbacher auf Anfrage nicht erklären. Ähnlich beim Tee. Neben Klassikern wie Kamille oder Darjeeling gibt es immer mehr Sorten mit klingenden Namen wie Gelassenheit oder Magenliebe. Verbraucherschützerin Schautz warnt vor zu großen Erwartungen.
6: Gerade bei Tee hat man ja auch immer die Verbindung zur Krankheit. Ich sollte mich von diesen großen Versprechen nicht blenden lassen. Für wirkliche Krankheiten gibt es Arzneitees. Die haben eine ganz andere Dosierung. Und das hier sind Lifestyle-Tees.
1: Lifestyle-Tees, also Hersteller Messner schreibt uns dazu, die Produktnamen seien bewusst emotional gewählt. Sie beschreiben ein Gefühl, keinen medizinischen Effekt. Bezahlt wird dafür dann aber trotzdem mehr. Ein Beutel klassischer Kräutertee kostet 10 Cent, ein Beutel Lifestyle-Tee 14 Cent. Das sind 40% mehr. Preisexperte Christoph Kraus von der Unternehmensberatung Roll und Pastuch kennt den Trick.
7: Insofern wird schon ein Stück weit versucht, Bestehendes neu zu verpacken, vielleicht neu zu kombinieren. Also da ist sicherlich oft auch in den Unternehmen die Überzeugung, dass einfach eine große Auswahl auch zu mehr Umsatz führt.
1: Auch bei Badesalz in Einzelportionen locken wohlklingende Namen wie Goodbye Stress oder Kirschblütentraum. Drin ist laut Britta Schautz aber vor allem eins.
6: Das, was am Ende drin ist, ist grundsätzlich erstmal Salz. Und dann kommt noch weitere Zutaten hinzu. Aber das sorgt dafür, dass ich unterschiedliche Zielgruppen anspreche. Und das sorgt natürlich für Umsatz.
1: Ein Tütchen für ein einzelnes Bad kostet knapp 1 Euro. Hochgerechnet sind das 16,50 Euro pro Kilo. Die große Flasche Badesalz gibt es dagegen schon für 10 Euro das Kilo. Christoph Kraus.
7: Sowohl Hersteller als auch Handel haben pro verkaufter Einheit einfach prozentual einen sehr guten Gewinn, der da sicherlich übrig bleibt, mehr als bei der Großpackung. Und das macht das ganze Game natürlich auch interessant aus einer Hersteller- und Handelssicht.
1: Die Vielfalt der Produkte ist also groß, die Namen klingen vielversprechend. Die Hersteller versprechen sich vor allem aber eins davon, und zwar mehr Umsatz.

0: So, wir haben unsere Tanzschuhe wieder eingepackt hier. Das war Musik von Chike, besser bekannt unter seinem Realnamen Chike Ezekpeazu Osebuka. So würde ich das aussprechen, aus Nigeria tatsächlich. Chike hier mit Your Loss, relativ neue Musik aus dem Album Son of Chike um 5.44 Uhr im Deutschlandfunk Kultur. Grundsätzlich bin ich ja überzeugt davon, dass vieles von dem, was in sozialen Medien passiert, auch in den sozialen Medien bleibt, so ein geschlossenes System, was andere Leute kaum erreicht, aber manchmal schwappt dann doch so ein Internettrend aus dem Internet und den sozialen Medien in die Wirklichkeit, auf die Straße. Und das passiert angeblich gerade mit etwas, von dem ich wirklich noch nie gehört habe. Aura Farming in Mexiko. Lynn Ruschka hat das aus dem Frühteam mit ins Studio gebracht. Lynn, was ist das? Aura Farming.
1: Ja, weißt du denn, was Aura ist?
0: Irgendwie etwas so, was uns umgibt, so eine kosmische Energie oder sowas, so eine Ausstrahlung.
1: Ja, ich bin ja selber Gen Z, ja, aber ich musste mir das, ich war gestern auf dem Geburtstag von meiner Freundin Jenny und ich musste mir das auch erstmal von Jenny erklären lassen, die hat nämlich Aura, weil das, was jetzt gerade in Südamerika insgesamt passiert, also nicht nur Mexiko, Argentinien, Costa Rica, die Leute treffen sich auf der Straße und auf den Videos sieht man dann immer so, zwei Leute stehen sich gegenüber und drumherum so ein ganzes Pulk von Zuschauenden.
0: Ja, ist aber kein Boxkampf.
1: Nee, aber es wird gekämpft, also nicht mit den Fäusten, sondern eben darum, wer mehr Aura hat, also wer cooler ist, wer mehr Swag hat, du kannst es, wie auch immer du es benennen willst, also man macht dann so Moves, also wenn ich jetzt mit dir ein Aura-Battle machen würde, dann würde ich irgendwie versuchen, so dieses Six-Heaven zum Beispiel oder so andere Internet-Tänze,
0: so.
1: Du guckst ganz, begeistert davon, oder man kann zum Beispiel im Kostüm so wie Schreck oder so sich verkleiden. Und dann,
0: wie Markus Söder.
1: Zum Beispiel, Markus Söder würde ein Aura-Battle
0: total gewinnen.
1: Weiß ich nicht.
0: Weißt du nicht. Wer entscheidet dann, wer gewinnt?
1: Also das Publikum, wer natürlich lauter klatscht, hat gewonnen. Oder es gibt manchmal auch eine Jury. Also das ist jetzt so groß geworden und so offiziell, dass in Costa Rica das Bildungsministerium Aura-Battles in öffentlichen Schulen verboten hat, weil man eben Sorge hat, dass es dazu quasi zu großen Kämpfen kommt um die Aura. Ich glaube, gegen dich hätte ich auch keine Chance in so einem Aura-Battle.
0: Also ich gegen dich aber auch nicht. Und das Farming in diesem Wort, Aura-Farming, da sind wir jetzt gar nicht drauf eingegangen.
1: Ja, das kommt aus dem Internet, das geht jetzt zu weit.
0: Zu weit.
1: Also kommt aus Minecraft, wenn man so Internetspiele spielt, dann erntet man ja auch, also es geht ja eigentlich darum, Aura zu ernten. Also du hast schon Aura und dann erntest du noch mehr Aura, indem du wie Schreck und Markus Söder tanzt.
0: Lynn, komm bitte ganz bald wieder, denn ich lerne immer dazu. Vielen Dank. 5.47 Uhr.

0: Musik aus Australien von Grant Perez. YouTube-Star mit philippinischen Wurzeln, Grant Perez. When We Were Younger, so heißt dieser Track, Sie hören das im Deutschlandfunk Kultur, 10 Minuten vor 6. Es gibt die echte Inflation, ja, die erleben Sie und ich jeden Tag an der Tankstelle oder beim Einkaufen. Und es gibt eine Inflation im Beschreiben von Reichtum. Achten Sie mal drauf. Die Milliarde hat in diesem Jahrzehnt die Million abgelöst als Synonym für richtig viel Geld. Selbst in der Kultur können Sie mit ein paar Millionen nicht mal mehr eine neue Oper bauen. Das lernt Florian Werner bei der Durchsicht der Tagespresse von heute.
1: Ein Blick in Deutschlands imposantestes Milliardengrab. Den wagt Boris Pofalla in der Welt. Gemeint ist mit dem polemischen Begriff Milliardengrab die Kölner Oper, die Ende dieses Monats wieder eröffnet. 14 Jahre war sie wegen Sanierung geschlossen, die Baukosten haben sich vervielfacht. Pofalla fühlt sich ungut an den Berliner Flughafen BER erinnert, munkelt etwas von Menetekel und fragt missmutig, hat sich all das Geld, all die Zeit gelohnt? Überraschenderweise lautet seine eindeutige Antwort ja. Das sanierte Haus sieht wunderbar aus, hell, elegant, frisch und zugleich originalgetreu, modernistisch. Pofalla zeigt sich rundweg begeistert, weist aber auch darauf hin, dass in den kommenden Jahren Dutzende deutsche Opern und Theater, gerade aus der Nachkriegsmoderne, ertüchtigt werden müssen. Köln ist keine Ausnahme, sondern ein Vorgeschmack auf das, was noch kommt. Bleiben wir beim Thema Musik. In der Zeit bespricht Jens Balzer Before the World Blows von Erykah Badu, das erste neue Album der Sängerin seit 16 Jahren. Versinke im Boden, Teufel, die Königin ist zurück, um uns zu erlösen, schwärmt der Autor hörbar ergriffen und fährt fort, sie ist die größte Soul-Sängerin ihrer Generation. Sie singt und spricht und beschwört die Geister, die uns quälen. Und an den schönsten Stellen dieses unglaublich schönen neuen Albums kann man dann sogar noch die Geister hören, die sie in die Flucht schlägt. Ein Geist, den Badu selbst in die Welt entließ, war übrigens das Wörtchen woke. Vor knapp 20 Jahren verwendete sie den Begriff in einem Song. Seitdem hat er sich weltweit verbreitet und ist, wie Geister das so tun, mutiert. Balzer schreibt, Badu hat in den folgenden Jahren immer wieder ihr Befremden mit dem bekundet, was aus der Wokeness dann geworden ist. Es ging ihr ja gerade nicht darum, Debatten zu verhärten und Stimmen auszuschließen, sondern darum, dass alle gehört werden und alle mitreden dürfen. Unbedingt gehört werden sollte, wenn man Jakob Jatzer in der Süddeutschen Zeitung folgt, auch das neue Album Killer der deutschen Sängerin Mine, das diesen Freitag erscheint. Die Künstlerin habe sich darauf tatsächlich, eigentlich ein Pressemeldungsklischee, auf radikale Weise neu erfunden. Sie verwendet jetzt viel analoge Synthesizer, aber auch mal einen 80-köpfigen Chor. Biazza schreibt, Resultat ist ein kathedralenüppiger Monumentalklang, der mindestens mal mittelradikale Agnostiker ins Wanken bringen dürfte. Und natürlich würde man sich so einen Gesang inzwischen von einer KI bauen lassen, aber sagen wir mal so, jeder soll sich erstmal vor so einen Chor aus echten Menschen stellen und spüren, wie Geist und Herz und Nervensystem wieder etwas regenerieren und elastischer werden und vielleicht sogar ein bisschen gesund. Der Sänger Monchi von der Punkband Feine Sahne Fischfilet hat wiederum, nein, kein neues Album aufgenommen, sondern ein Buch geschrieben, Jenseits der Brandmauer über mein Leben in der ostdeutschen Provinz. Der Soziologe Matthias Quent empfiehlt die Lektüre im Freitag. Monchi beschreibt, ohne das so zu benennen, Wege aus der Spirale affektiver Polarisierung, so der Soziologe. Schon einzelne Worte können heute ausreichen, um uns im Kampfmodus verhärten oder flüchten zu lassen. Gegen diese Verhärtung schreibt Monchi an. Mehr konkrete soziale Beziehungen, weniger aufgeladene Triggerdebatten. So kann man seine Devise auf den Punkt bringen. In dem Ort, wo Monchi lebt, hat die AfD bei der letzten Wahl über 50% bekommen. Dennoch hat sich der Sänger entschieden zu bleiben. Und er begründet diese Entscheidung mit einem Satz, mit dem auch wir für heute schließen wollen. Machen ist immer geiler als meckern.
0: Die Feuilleton-Presseschau von Florian Werner. 5.55 Uhr, 5 Minuten vor 8 und 5 Minuten die Nachrichten hier im Deutschlandfunk Kultur. Bis dahin gehen wir vor die Tür mit George Michael. Der Track heißt Outside.

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7: Mit Ronald Schleif. Der CDU-Außenpolitiker Kiesewetter kritisiert die von der Bundesregierung angekündigten Maßnahmen gegen Russland als unzureichend. 25 Jahre nach den Anschlägen vom 11. September 2001 gibt es neue Erkenntnisse zum damaligen Auslandseinsatz der Bundeswehr. Und zur Eröffnung der Filmfestspiele von Venedig wird Schauspieler George Clooney mit dem Goldenen Löwen für sein Lebenswerk geehrt. Nach dem versuchten Drohnenanschlag am Flughafen Leipzig-Halle hat die Bundesregierung Maßnahmen gegen Russland angekündigt. Der CDU-Außenpolitiker Kiesewetter hält diese aber für unzureichend. Nach seiner Ansicht hätten das russische Haus und das Generalkonsulat in Bonn ohnehin längst aus Sicherheitsgründen geschlossen werden müssen. Kiesewetter forderte gegenüber dem Redaktionsnetzwerk Deutschland Konsultationen nach Artikel 4 des NATO-Vertrags. Dieser sieht Beratungen der Verbündeten vor, wenn sich ein Mitglied für von außen gefährdet erklärt. Der Politikwissenschaftler Yusupov äußerte im Deutschlandfunk Verständnis für die Zurückhaltung der Bundesregierung.
8: Deutschland hat doch auch eine Art Ankerfunktion für die Europäer. Das gilt im Nahostkonflikt genauso wie hier im russisch-ukrainischen Krieg. Wenn Deutschland sich einen Zentimeter bewegt, bewegen sich andere einen Kilometer. Und ich glaube, das ist die Erklärung für eine besondere Vorsicht oder diesen defensiven Blick auf Eskalation. Wenn eine Eskalation von Berlin aus ausgeht, ist das eben was anderes als von Tallinn aus, von Helsinki aus, auch von Kopenhagen aus.
7: Der Leiter des Russland-Programms der Friedrich-Ebert-Stiftung, Alex Yusupov. Auch aus Russland gibt es nun Maßnahmen. Nach Ansicht von Außenminister Lavrov soll das Goethe-Institut in Russland geschlossen werden. Wie der Minister der Agentur Interfax zufolge in Wladiwostok sagte, reagiert die russische Regierung damit auf die angekündigte Schließung des russischen Hauses in Berlin. 25 Jahre nach den Anschlägen vom 11. September 2001 gibt es neue Erkenntnisse zum damaligen Auslandseinsatz der Bundeswehr. Nach Recherchen des Norddeutschen Rundfunks waren schon Ende November 2001 zwei Offiziere der Spezialkräfte im Süden Afghanistans eingetroffen, ohne Mandat des Bundestags. Erst zwei Tage später hatten die Parlamentarier mit knapper Mehrheit den umstrittenen Einsatz beschlossen. Christoph Heinzle.
9: Die beiden Deutschen sollten ausloten, wie deutsche Spezialkräfte in den US-Krieg gegen den Terror eingebunden werden können, wo sie eingesetzt werden können. Sie kamen über den Persischen Golf mit Zwischenlandung in Oman nach Südafghanistan. Als sie dort noch niemand vermutete und als sie dort hochwillkommen waren, weil die Amerikaner brauchten Verstärkung, insgesamt 7 nicht-amerikanische Nationen traten dort an, um mit den Amerikanern nach Al-Qaida und Taliban-Führern zu suchen.
7: Knapp 9 Jahre nach der Ermordung der maltesischen Investigativjournalistin Galizia hat ein Gericht in Malta einen Unternehmer freigesprochen. Die Staatsanwaltschaft hatte dem Angeklagten vorgeworfen, den Mord in Auftrag gegeben zu haben, weil die Reporterin einen belastenden Artikel über dessen Onkel veröffentlichen wollte. Der Unternehmer hatte den Vorwurf zurückgewiesen. 5 weitere Angeklagte wurden in dem Fall verurteilt. Galizia war im Oktober 2017 durch eine Autobombe getötet worden. Mehrere Medienorganisationen kritisierten den Freispruch. Das Europäische Zentrum für Presse- und Medienfreiheit sprach von einer beunruhigenden Botschaft an diejenigen, die Journalisten angreifen

0: Festivals ist. Seit 30 Jahren ist er hier regelmäßiger Gast, also entweder als Regisseur damals mit Good Night and Good Luck, ein großer Erfolg, der hier in Venedig begann, ihn bis zu den Oscars brachte. Clooney war hier schon als Schauspieler, als Produzent, also in allen möglichen Funktionen, und ein Festival ohne George Clooney ist in Venedig eigentlich kein gelungenes Festival.
1: Das Wetter.
2: Vielfach ist es stark bewölkt, gelegentlich regnet es etwas, nach Norden hin häufiger und schauerartig verstärkt. Vor allem an der Nord- und Ostsee kann es vereinzelt auch Gewitter geben. Im äußersten Süden und Südwesten ist es meist heiter und trocken. Die Tageshöchstwerte liegen im Norden bei 19 bis 23 Grad, im Süden 24 bis 29 Grad.
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3: Guten Morgen. Ein Karikaturist hat diese Woche gefragt, wann Donald Trump wohl den Wannsee in Berlin umbenennen würde. Ja, in Lake Washington oder sowas. Lachen Sie nicht. Hat Trump ja alles schon gemacht. Den Golf von Mexiko nennt er offiziell Golf von America und den Lake Ontario an der Grenze zu Kanada Lake America. Wie soll man sowas nennen, so ein Verhalten? Wie nennen Sie das? Und was können diejenigen tun, die damit nicht einverstanden sind? Reden wir drüber in dieser halben Stunde.

0: Vor 2 Jahren, vielleicht erinnern Sie sich noch an die Fernsehbilder, das sah wirklich gruselig aus. Da hatten wochenlange Überschwemmungen den brasilianischen Süden mit der Millionenstadt Porto Alegre unter Wasser gesetzt. Das war eine Katastrophe. 180 Menschen sind ums Leben gekommen, 600.000 haben ihre Häuser verloren. Und nun geht in Südbrasilien die Angst um, diese Katastrophe könnte sich wiederholen. Meteorologen sagen einen Super El Niño voraus. Und der könnte Südamerika in den nächsten Monaten besonders stark treffen. Anne Herberg hat sich da für uns umgehört.
1: Ein alter Gummistiefel, ein Reifen, sogar eine verschimmelte Matratze. Sie alle erzählen Geschichten von zerstörten Existenzen, sagt Barbara Barbieri, während sie mit ihren Kollegen vom Zivilschutz durch die Schutt- und Trümmerberge steigt. Die Spuren der Katastrophe, sie sind noch immer zu sehen, hier auf der Pintada-Insel vor Porto Alegre. Auch 2 Jahre nachdem die verheerende Flut große Teile der Stadt und des Bundesstaates Rio Grande do Sul überschwemmte. Damals schoss das Wasser hier herein. Eine regelrechte Sturzflut. Das war schockierend. Wir sahen, wie alles einfach weggespült wurde. Sowas hatte es noch nie zuvor gegeben. Die Unwetterkatastrophe im Mai 2024 in Südbrasilien war die schwerste in Jahrzehnten. Mindestens 181 Menschen starben, mehr als 600.000 mussten ihre Häuser verlassen. Der Flughafen blieb noch monatelang geschlossen, Ernten wurden zerstört. Besonders betroffen die Stadt Porto Alegre und ihr Umland. Die Region bleibt bis heute Risikogebiet. Die Sorge, ein erneuter Super El Niño noch in diesem Jahr. Und mit dem Klimaphänomen Rekordniederschläge und Hochwasser in der ganzen Region. Marcos Oliveira, Chef des Zivilschutzes von Porto Alegre, ist schon jetzt in Alarmbereitschaft. Gerade gab es eine Unwetterwarnung. Mögliche Stürme mit Windgeschwindigkeiten bis zu 80 Stundenkilometern, starke Gewitter und Hagel. Sein Team fährt los. Die Stadt sei heute besser vorbereitet. Der Zivilschutz wurde aufgestockt, von 30 auf 80 Mitarbeiter. Dazu gibt es ein neues Überwachungszentrum, Pumpstationen, Fluttore und Dämme wurden ausgebessert und das Frühwarnsystem modernisiert. Doch das wird in Zukunft nicht reichen, warnen Meteorologen wie Givan Sampaio vom Weltrauminstitut INPEN. Die Maßnahmen zur Klimaanpassung bleiben in Brasilien, wie im übrigen Südamerika, sehr zaghaft. Meistens werden sie erst ergriffen, wenn es bereits zu Extremereignissen gekommen ist. Aber wir wissen, das ist die neue Normalität, nicht nur aufgrund von El Niño. Extremwetterlagen wie El Niño werden durch den Klimawandel intensiver. Heftiger Regen im Süden und an der Westküste am Pazifik, im Norden und am Amazonas Trockenheit, Dürren, Hitzewellen, Waldbrände. Es drohen Probleme bei der Energieversorgung, Ernteausfälle und steigende Lebensmittelpreise, etwa bei Zucker, Kakao oder Kaffee. Und trotz der Investitionen in Prävention und Hochwasserschutz von umgerechnet fast 400 Millionen Euro im Bundesstaat Rio Grande do Sul, die Hilfe kommt längst nicht überall an. In Vierteln wie der informell gebauten Favela Morro da Policia, gelegen auf einem Hügel in Porto Alegre, zeigt sich, die Ärmsten sind am verwundbarsten. Stürme und Starkregen haben das Haus von Cristina Alves verwüstet. Die 45-jährige Mutter von 3 Kindern wurde umgesiedelt. Doch nach wie vor leben hier 150 Familien unter der ständigen Gefahr, dass Bäume umfallen oder der Steilhang abrutscht, sagt Gemeindevorsteherin Daisy Martins. Die Sorge ist, dass Menschen zu Schaden kommen könnten. Hier in der Gegend ist es schon so oft vorgekommen, dass Menschen von den Wassermassen kilometerweit mitgerissen wurden. Denn die Niederschläge nehmen wieder zu und der Pegel des Guaíba-Flusses von Porto Alegre steigt erneut.
0: Eine Reportage aus Brasilien von Anne Herberg um 6:14 Uhr. Und das hier ist Mary J. Blige mit Family Affair.

0: 6.18 Uhr, Deutschlandfunk Kultur. Ich muss mal ein Geständnis machen. Ich benutze ja selbst auf Strecken, die ich kenne, wie meine Westentasche, ja, benutze ich ja das Navi-System tatsächlich. Weil gerade in Berlin, wo es so viele Baustellen gibt, weiß man wirklich nie, was, ob man am nächsten Tag auf seiner alten Strecke noch durchkommt oder nicht. Und ich gucke immer, welche Strecke ist die kürzeste. Wenn Sie früher losgefahren sind, mit dem Auto, in den Urlaub zum Beispiel, ohne Navi, ohne Smartphone, dann haben Sie in der Regel einen Falkplan benutzt oder den ADAC Autoatlas.
1: Oh Gott.
0: Oder sich die Route ausgedruckt. Das US-amerikanische Kartenunternehmen MapQuest war dafür sehr beliebt. MapQuest, vor allem in den USA, wo heute natürlich auch alle Navis nutzen. Aber plötzlich erreicht dieser Navi-Oldie MapQuest wieder die Spitze der App-Charts in den USA, hat mir Lynn Ruschka erzählt aus dem Frühteam. Lynn, ich ahne warum.
1: Ja, du ahnst es. Also es geht ja darum, dass Trump den Lake Ontario, ja den Ontario-See, in Lake America umbenannt hat.
0: Mhm.
1: Klassiker macht man einfach mal so. Und Apple Maps und Google Maps, die beiden großen Größen, ne, dagegen kann MapQuest eigentlich nicht anstinken, haben sofort das übernommen in ihren Kartendiensten. Mhm. Und MapQuest hat eben gesagt, nö, wir machen das nicht. Bei uns bleibt alles schön beim Alten.
0: Cool, die Kartenrebellen.
1: Richtig.
0: Ich kannte diese Firma ehrlich gesagt vorher gar nicht. Die bezeichnen sich aber selbst als das Original von Internetkarten. Ich vermute mal, die letzten Jahre waren die nicht mehr so relevant, oder?
1: Nee, die haben sich, vor 30 Jahren wurden die gegründet und waren eben in den USA sehr beliebt. Aber jetzt, also ist das wirklich so ein bisschen so eine David gegen Goliath Geschichte, weil das, ich habe mir das so angeguckt, das Design ist irgendwie ganz süß. Man kann das hier auch in Deutschland nutzen. Aber wenn, das hat natürlich jetzt nicht so eine richtige Chance gegen Apple und Google, wurde jetzt aber eben hunderttausende Mal runter.
0: Durch den Ontariosee verläuft die Grenze zu Kanada. Eigentlich geht es bei diesem Streit um den Handelskonflikt.
1: Ja.
0: Ne? Und jetzt hat Trump den Namen ändern lassen, um symbolisch ein Zeichen zu setzen. Lass mich raten, die Kanadier sind jetzt große Fans von MapQuest.
1: Ja, die haben das, die machen das auch. Also nicht nur in den USA wird die App jetzt ganz oft runtergeladen, sondern eben auch in Kanada.
0: Mhm.
1: MapQuest hat sich sehr gefreut jetzt über den Erfolg und bietet sogar ein Tool an, wo du jetzt einfach selbst entscheiden kannst, wie du den Ontariosee in Zukunft nennen willst. Kannst du einfach eingeben. Kanada hat ja sowieso so viele Seen neben dem Ontariosee. Da gibt es jetzt in den sozialen Medien auch so Suchen, wo zum Beispiel zwei Seen gefunden. Der eine heißt Another Lake und der andere And Another Lake. Also ein See und noch ein See und noch ein See. Vielleicht kann man da einfach mit MapQuest auch nochmal neue Namen finden.
0: Nach der Sendung bin ich dabei. 6.20 Uhr.

0: Youngblood aus dem Album Horsepower for the Streets. Jonathan Jeremiah ist das, aus London, schon aus dem Jahr 2022. 6.24 Uhr haben wir es jetzt und das Wort zum Tage kommt heute aus Berlin von Corinna Zisselsberger von der Evangelischen Kirche.
1: Als Pfarrerin für Polizistinnen und Polizisten habe ich gelernt, die Polizei ist eine Gefahrengemeinschaft. Damit ist gemeint, es gibt eine besondere Verbundenheit durch das gemeinsame Berufsrisiko. Denn der Dienst ist herausfordernd und gefährlich. Im Ernstfall schützen Polizistinnen und Polizisten unsere Verfassung, unsere freiheitlich-demokratische Grundordnung mit ihrem eigenen Leben. Sie erleben oft Gewalt, auch gegen sie selbst. Letztes Jahr waren in Berlin fast 10.000 Polizistinnen und Polizisten von Gewalt betroffen. Das ist mehr als jede zweite Polizeidienstkraft in dieser Stadt. Am Anfang einer ganz normalen Dienstschicht weiß eine Polizistin, ein Polizist nie genau, was passieren wird. Einsätze können in wenigen Augenblicken eskalieren. Jede Schicht ist mit einem Risiko verbunden. Da braucht es viel Vertrauen in diejenigen, die miteinander unterwegs sind. Es braucht dieses besondere Zusammengehörigkeitsgefühl. Notwendig ist auch immer die Reflexion darüber, damit es nicht in Abschottung und falsch verstandenen Korpsgeist umschlägt. Im September wird der Tag des Erzengels Michael gefeiert. Er gilt als Schutzpatron der Polizistinnen und Polizisten. Auf alten Bildern ist Michael oft als Kämpfer zu sehen, der sich dem Chaos und Bösen entgegenstellt. Sein Name bedeutet übersetzt, wer ist wie Gott? Es ist eine Frage, eine Mahnung. Niemand von uns Menschen ist wie Gott. Über allen, die Recht durchsetzen und gegen Recht verstoßen, steht noch eine höhere Macht. Und gerade die, die viel Verantwortung tragen, wie die Polizistinnen und Polizisten, müssen verhältnismäßig handeln. Wer ist wie Gott? Der Name Michael ist auch eine Erinnerung daran, du kannst und musst die Welt nicht alleine retten. Neben Mut und Einsatzbereitschaft gehört auch die Bitte um Schutz dazu. Jeder Polizist, jede Polizistin möchte am Ende des Dienstes lebendig und gesund nach Hause kommen, zur eigenen Familie, den Freunden und Angehörigen. Manchmal wirken Polizistinnen und Polizisten selbst wie Michael, Engel und Krieger, zwiegespalten. Sie retten, schützen, helfen, gehen dorthin, wo es weh tut. Und sie sind vielen Vorurteilen und Anfeindungen ausgesetzt. Jede Polizistin, jeder Polizist kämpft auch für sich selbst. Oft, so höre ich es, wünschen sie sich mehr Rückhalt. Denn ihr Dienst ist gefährlich, lebensgefährlich. Es ist ein Dienst für die Gemeinschaft, für unser Zusammenleben. Stellvertretend, wie Erzengel Michael.
0: Das Wort zum Tage kam heute aus Berlin von Corinna Zisselsberger und das war ein Beitrag der Evangelischen Kirche hier im Deutschlandfunk Kultur.

0: Adapt. Heißt dieser Song von Filja um 6.31 Uhr.
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2: Mit Ronald Schleif. Nach dem versuchten Drohnenanschlag am Flughafen Leipzig-Halle hat die Bundesregierung Maßnahmen gegen Russland angekündigt. Der CDU-Außenpolitiker Kiesewetter hält diese aber für unzureichend. Nach seiner Ansicht hätten das russische Haus und das Generalkonsulat in Bonn ohnehin längst aus Sicherheitsgründen geschlossen werden müssen. Kiesewetter forderte gegenüber dem Redaktionsnetzwerk Deutschland Konsultationen nach Artikel 4 des NATO-Vertrags. Dieser sieht Beratungen der Verbündeten vor, wenn sich ein Mitglied für von außen gefährdet erklärt. Die Bundesregierung schließt dies bislang aus. Die Grünen-Politikerin Mihalic fordert mehr Schutz für kritische Infrastrukturen. Anlass sind die Angriffe auf die Stromversorgung in Nordrhein-Westfalen und Brandenburg. Die parlamentarische Geschäftsführerin der Grünen-Bundestagsfraktion warf Bundesinnenminister Dobrindt im Handelsblatt in diesem Zusammenhang schwere Versäumnisse vor. Nach ihrer Einschätzung ist Deutschland auf Angriffe etwa auf die Wasser- oder die Energieversorgung nur unzureichend vorbereitet. Mihalic äußerte die Erwartung, dass Dobrindt noch im Rahmen der aktuellen Haushaltsverhandlungen ein Gesamtkonzept für die Sicherheit in Deutschland vorstellt. Der Iran hat am frühen Morgen erneut Ziele in Kuwait angegriffen. Die Luftabwehr ist nach Angaben des Militärs im Einsatz, um Raketen und Drohnen abzuwehren. Wie es vom staatlichen Rundfunk des Iran heißt, richten sich die Angriffe gegen US-Militärstützpunkte in dem Golfstaat. Kuwait war, wie auch Jordanien und Bahrain, bereits in der Nacht zu gestern Ziel iranischer Luftschläge. Vorausgegangen waren Angriffe des US-Militärs im Iran. Wegen des Ebola-Ausbruchs in der Demokratischen Republik Kongo sollen für mögliche Impfstoffe bald klinische Studien beginnen. Die Weltgesundheitsorganisation sprach von einem Start bis November. Demnach geht es um 3 potenzielle Mittel. Verursacht wird die aktuelle Epidemie von der sogenannten Bundibugyo-Variante des Virus. Anders als gegen die sogenannte Zaire-Variante gibt es dagegen bislang weder einen zugelassenen Impfstoff noch eine zugelassene Behandlung. Behörden zufolge starben im Kongo bislang mehr als 3000 Menschen an den Folgen einer Ebola-Infektion. Knapp 3 Wochen vor der Eröffnung hat Star Wars-Schöpfer George Lucas einen ersten Einblick in sein Star Wars-Museum gewährt. Fast 20 Jahre hat es gedauert, das Museum für die Kunst des Geschichtenerzählens fertigzustellen, betonte der Regisseur bei der Präsentation in Los Angeles. Besucher werden zunächst in einem gelben N-1 Sternjäger aus der ersten Star Wars-Folge Die dunkle Bedrohung empfangen, bevor sie in das Universum der Saga eintauchen. Auf über 9200 Quadratmetern werden mehr als 1300 Objekte zu sehen sein.
1: Das Wetter.
2: Vielfach ist es stark bewölkt, gelegentlich regnet es etwas, nach Norden hin häufiger und schauerartig verstärkt. Vor allem an der Nord- und Ostsee kann es vereinzelt auch Gewitter geben. Im äußersten Süden und Südwesten ist es meist heiter und trocken. Die Tageshöchstwerte liegen im Norden bei 19 bis 23 Grad, im Süden bei 24 bis 29 Grad.
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0: Das stimmt. Guten Morgen. Fällt Ihnen auf, dass wir dieser Tage sehr viel lernen über ein kleines Bundesland namens Sachsen-Anhalt? Ja, nur 2,1 Millionen Einwohner, aber ganz Deutschland schaut gerade mit der Lupe drauf, weil dort am Wochenende ein neuer Landtag gewählt wird. Und deshalb erfahren wir zum Beispiel, Sachsen-Anhalt ist das Bundesland, ja, jetzt kommt ein Rekord, mit der im Schnitt ältesten Bevölkerung Deutschlands. Und weil alte Menschen keine Kinder kriegen, gibt es eine Kita-Krise. Über die reden wir gleich.

0: Franz Ferdinand, Glimpse of Love, 6.38 Uhr im Deutschlandfunk Kultur. Vater, Mutter und möglichst viele Kinder, so wünscht sich das die AfD in ihrem Wahlprogramm für Sachsen-Anhalt. Nur, wie soll das ein Land machen mit den möglichst vielen Kindern, in dem die Menschen im Schnitt älter sind als 48 und die Zahl der Rentner ständig zunimmt. Die Geburtenrate in Sachsen-Anhalt sinkt und deswegen müssen jetzt schon zahlreiche Kitas vor allem im ländlichen Raum schließen. Kindermangel, Landeskorrespondent Niklas Ottersbach berichtet.
1: Stumsdorf im Landkreis Anhalt-Bitterfeld. Ein Dorf mit 500 Einwohnern, akkurat getrimmten Hecken, mit einem sanierten Feuerwehrhaus und eine Kita in der Dorfmitte. Noch. Denn Ende des Jahres soll in der Kita Zwergenland Schluss sein. Die Stadt Zörbich, zu der Stumsdorf gehört, zieht die Reißleine. Der Kita-Betrieb mit absehbar zu wenig Kindern sei zu teuer. Die Kita Stumsdorf wird von einem freien Träger betrieben. Eigentlich habe die Stadt Zörbich signalisiert, die Kita rekommunalisieren zu wollen, sagt Elternrätin Susanne Schröder, deren 5-jähriger Sohn die Kita besucht. Im Sommer dann die Schließungsankündigung.
2: Es wurde immer transparent zu uns, also Transparenz in Anführungsstrichen gesagt, es ändert sich für Eltern, für Erzieher, für Kinder nichts, ist nur der Verantwortliche, der sich ändert. Bis dann halt der große Knall im Juni kam, am 24.06. mit dem Stadtratsbeschluss, dass auf einmal plötzlich 4 Kitas, also inklusive unserer Kita, geschlossen werden sollen, mit der Begründung, sie hätten zu viele Erzieher und deswegen könnten sie sich unsere 6 Erzieher nicht leisten.
1: Gerne hätte man auch mit den Erzieherinnen gesprochen, aber der freie Träger teilt auf Anfrage mit, das Kita-Personal werde sich aktuell nicht äußern. Einige hätten schon gekündigt, weiß Susanne Schröder. Die Kita-Schließung Ende des Jahres sei nicht nur für die Eltern schwierig, sondern auch für das Dorf. Der Heimatverein, die Feuerwehr, die Senioren. Sie alle besuchen die Kita oder umgekehrt.
2: Wir haben hier eine Seniorengruppe, wo auch die Kita mindestens einmal die Woche hingeht. Ja? Das heißt, wir haben hier so viele kleine Institutionen, die mit der Kita zusammenarbeiten und deshalb auch dieses Dorfleben so wahnsinnig beleben. Das heißt, wenn diese Kita wegbrechen würde, dann würden, wie gesagt, viele andere Sachen mit wegfallen.
1: Matthias Egert ist der Bürgermeister von Zörbich. Der Stadt geht es finanziell gar nicht so schlecht, weil hier ein großer börsennotierter Biogashersteller ansässig ist, der vor Ort Gewerbesteuer zahlt, eine Seltenheit in Sachsen-Anhalt. Und trotzdem, die Stadt könne nicht Kitas mit Personal finanzieren, die nur zur Hälfte belegt sind, sagt der CDU-Politiker.
3: Die Kinderzahlen sind seit 2020 halbiert. Haben wir 2020 noch knapp 80 Geburten im Jahr gehabt, ist das ab 2021 bis heute bei 40 Geburten. Das heißt, wenn man jetzt diesen 6-Jahres-Zeitraum ansetzt, gehen jetzt ganz viele Kinder in die Grundschule, die vorher noch in den Kitas drin waren, und eben nur noch die Hälfte der Geburtenzahlen der letzten 5 Jahre zeigt auf, dass wir sehr, sehr viele freie Kapazitäten in den Kitas haben.
1: Natürlich gäbe es die Möglichkeit, auch halbvolle Kitas zu finanzieren, aber dann müssten die Elternbeiträge deutlich angehoben werden oder die Stadt müsste sich über Gebühr verschulden. Mit Blick auf die Kitaschließung in Stumsdorf sagt der 41-jährige Bürgermeister:
3: Das ist allen Verwaltungen, Ortsbürgermeistern, Ortsräten, Stadträten, mir selbst extrem schwer gefallen, weil das ein Thema ist, was uns wehtut. Und das ist eine Herausforderung, vor der aus meiner Sicht demografisch das ganze Land steht, weil das ja nicht bloß die Stadt Zörbich betrifft, sondern das ganze Bundesland.
1: Die in Sachsen-Anhalt mitregierende SPD verantwortet das für Kitas zuständige Sozialministerium und plakatiert auch in Zörbich gute Kitas überall. SPD-Spitzenkandidat Armin Willingmann verweist auf eine Demografiepauschale, die in den Kommunen den Kinderrückgang abpuffern soll. Dieses Jahr zahlt das Land 26 Millionen Euro, kommendes Jahr 38 Millionen Euro für den Erhalt von Kitas.
4: Bei den Kitas haben wir aber die Besonderheit, da kann man ja den Betreuungsschlüssel durchaus nochmal verändern. Letzten Endes entscheiden die Kommunen vor Ort, was sie an Kita erhalten wollen oder nicht. Aber wichtig ist doch, dass das Land an dieser Stelle ganz erhebliche Beträge in Aussicht und auch zur Verfügung stellt.
1: Und doch müssen in der Stadt Zörbich wohl 4 von 11 Kitas schließen. In Stumsdorf wollen die Eltern das nicht hinnehmen. Susanne Schröder hat ein Bürgerbegehren gestartet für den Erhalt der Kita Zwergenland. Gut 1200 Unterschriften benötigt sie, um einen Bürgerentscheid zu erzwingen. Mehr als die Hälfte habe sie bereits gesammelt, erzählt die Elternrätin. Nicht zusammenarbeiten will sie mit der örtlichen AfD, die ebenfalls für den Erhalt der Kita trommelt.
2: Natürlich ist das wahlkampfpolitisch für Zörbich richtig schlecht, was hier abläuft. Es ist natürlich ein Treiben der Menschen in die Arme der AfD. Das muss man einfach so sagen. Und die AfD nimmt es natürlich auf. Ich meine ganz ehrlich, welche Partei würde denn so einen Aufhänger nicht nehmen?
1: Die Menschen in Stumsdorf und Umgebung haben nicht mehr viel Zeit, einen Bürgerentscheid zum Erhalt der Kita zu erzwingen. Am 7. September endet die Frist für die Unterschriftensammlung. genau einen Tag nach der Landtagswahl.
0: 6.43 Uhr. 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Mit Dusty Springfield und diesem Klassiker hier Spooky.

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0: Le Vertige auf Deutsch, der Schwindel, so heißt diese Nummer von Carousel aus der französischsprachigen Schweiz. 6.50 Uhr. Jedes Jahr stehen 20 Romane aus deutschsprachigen Regionen auf der Longlist für den Deutschen Buchpreis. Die sind da nominiert. Und dieses Jahr stammt nur einer davon von einem Schweizer, der Roman Aus anderem Holz von Giuliano Musio. Und selbst die Auskenner sagen das, das ist eine Überraschung für die Longlist. Schauen wir mal rein ins Buch, gemeinsam mit Stefan Mesch. Der hat den Roman gelesen. Guten Morgen, Herr Mesch.
1: Guten Morgen.
0: Das Buch spielt in Italien. Es geht um einen jungen Mann, der weiß, er ist kein Mensch. Was ist er denn dann?
1: Der Mann heißt Pino, er ist 25 und er hat keinen Bauchnabel, weil er war eine Holzpuppe, also ein Kind aus Holz. Und da hat er gebetet, dass er ein echter Junge wird. Und er glaubt, die Mutter Maria, die hat den Wunsch erfüllt, also muss ich jetzt ganz fromm sein. Und der Schreiner Geppetto, der tut, als wäre Pino der Sohn. Und jetzt aber wird Geppetto zum Pflegefall und kann nicht sprechen. Und Pino merkt, vor mir, da gab es schon mal einen Pino. Also Geppettos Menschensohn heißt Pino und ich bin der Ersatz.
0: Das kommt mir jetzt irgendwie bekannt vor. Ist eine Nacherzählung von Pinocchio?
1: Nee, überraschend wenig. Also es geht vor allem um eine Rolle, zu der man heute sagt Ersatz Goldfisch, Replacement Goldfish. Also jemand weiß, mich gibt's, weil ich eine tote Person ersetzen soll. Und das gibt's im Original Pinocchio gar nicht. Aber zum Beispiel bei Astro Boy, also mein Sohn stirbt, also baue ich ein Roboterkind, das aussieht wie der Sohn. Oder der Roman Rebecca, da heiratet eine Frau einen Adligen und hört dann überall, ah du, die erste Frau, Rebecca, die war aber eine ganz andere Liga als du.
0: Dann ist das Buch also ein Buch über das Gefühl, nur ein Ersatz zu sein oder so eine Art Attrappe?
1: Genau. Und das ist packend und plausibel. Und es klappt so als Gleichnis für alles, wo der Vater oder vielleicht auch die Chefin sagen, du, dich hatte ich mir anders vorgestellt. Oder wo ich selber denke, ich bin unqualifiziert, ich bin ein Hochstapler, also dieses Imposter-Syndrom. Und am besten am Buch finde ich, wir sind hier im Jahr 1989 in einem katholischen Bergdorf. Pino hat die Sorgen, die auch ein schwuler Sohn hat, aber er ist ein Kind der Zeit. Und ein Schwuler im Buch wird vom Vater verstoßen und dazu sagt Pino, das ist bestimmt nicht leicht für den armen Vater. Und das muss rein, weil ein feministisches Buch zum Beispiel über Hexen, das soll nicht heißen, alle Hexen in dem Buch denken wie im modernen Feminismus. Oder wenn man jetzt über Vampire in den 80ern schreibt, das ist kein Ersatz für Bücher über HIV und Blutkonserven in den 80ern. Und darum ist toll, wie hier im Buch immer beides zählt. Also es zeigt so ganz fantastische Ausgrenzungen, aber es zeigt auch reale Ausgrenzungen. Und die Metapher, die übermalt nicht die Wirklichkeit.
0: Gibt es eine Begründung dafür, warum das Buch in Italien spielt und nicht in der Heimat des Autors in der Schweiz?
1: Ich glaube, der Autor hat Familie in Italien und er hat dann auch lange in Bergamo recherchiert. Und Pinocchio kommt ja selber auch aus Italien, aus Florenz, 1888. Und ich finde das Buch wie einen Lokalkrimi, aber im Guten. Also es ist nicht für Leute, die eine Region eh schon komplett verstehen, sondern es erklärt diesen Zeitgeist da ganz plastisch und zugänglich für so neugierige Fremde wie mich.
0: Der Roman steht auf der Longlist zum Deutschen Buchpreis. Die Shortlist wird bekannt gegeben am 8. September. Hat der Roman Chancen?
1: Nee, ich bin dagegen. Also ich würde mich freuen, wenn er weiterkommt. Aber das Buch ist so gediegen und zugänglich formuliert und es ist originell. Aber ich glaube, nur Leute, die zum Beispiel Haruki Murakami mögen, suchen genau so einen Mix aus Alltag und Nachbarschaft und Dorfleben und Grusel und so traurige Männer. Aber der Anfang vom Buch ist total düster und sperrig. Die Geheimnisse und die Auflösung sind mir viel zu konstruiert. Die Frauen im Buch kommen mir zu kurz. Also es hat 1000 Angriffsflächen. Wenn ich das 5 Leuten schenke, dann sagen 4, na, was soll das durcheinander? Aber eine Person wird bestimmt sagen, das ist was ganz Besonderes. Darum, das ist ein interessanter Autor, weil er ganz viel abbiegt, wenn er auch einfach geradeaus fahren könnte. Und nichts hier war am Ende so, wie ich es erwartet habe. Aber das muss man auch aushalten wollen.
0: Hat der Autor denn vorher was vielleicht Interessanteres geschrieben?
1: Nee, genau so. Also er hat vorher ein Buch geschrieben, Wirbellos. Das handelt von einem Jungen, der nicht lügen kann, der irgendwann merkt, er ist der zweite Martin. Seine Eltern hatten schon mal einen Sohn namens Martin. Also auch so eine Pinocchio-Geschichte, ganz anders. Aber auch da, es war super schön, weil ich dachte, wie originell. Aber das war auch super frustrierend, weil ich an voll vielen Stellen dachte, was machst du da? Was sind das für Frauenfiguren? Was ist das für ein Chaos? Also ich glaube, das ist wirklich ein Kultautor, der seine Kultgemeinde finden wird. Und dafür ist diese Nominierung auch super, aber ich kann es wirklich nicht allen Leuten geben und sagen, lest das, es ist Pflichtlektüre. Dafür ist es zu chaotisch.
0: Stefan Mesch, vielen Dank über den neuen Roman von Giuliano Musio. Aus anderem Holz heißt das Buch, erschien im Luftschacht Verlag. 277 Seiten kosten sie Buchhandel 26 Euro. Und diese Kritik haben Sie gehört im Deutschlandfunk Kultur. 5 Minuten vor 7.

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9: 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Der Iran greift am frühen Morgen erneut Ziele in Kuwait an. Der CDU-Außenpolitiker Kiesewetter kritisiert die von der Bundesregierung angekündigten Maßnahmen gegen Russland als unzureichend. Und Flutopfer in Nepal befürchten auch den Verlust ihrer Kultur. Der Iran hat am frühen Morgen erneut Ziele in Kuwait angegriffen. Die Flugabwehr ist nach Angaben des Militärs im Einsatz, um Raketen und Drohnen abzuwehren. Wie es vom staatlichen Rundfunk des Iran hieß, richten sich die Angriffe gegen US-Militärstützpunkte in dem Golfstaat. Kuwait war wie auch Jordanien und Bahrain bereits in der Nacht zu gestern Ziel iranischer Luftschläge. Vorausgegangen waren Angriffe des US-Militärs im Iran. Nach dem versuchten Drohnenanschlag am Flughafen Leipzig-Halle hat die Bundesregierung Maßnahmen gegen Russland angekündigt. Der CDU-Außenpolitiker Kiesewetter hält diese aber für unzureichend. Nach seiner Ansicht hätten das russische Haus und das Generalkonsulat in Bonn ohnehin längst aus Sicherheitsgründen geschlossen werden müssen. Kiesewetter forderte gegenüber dem Redaktionsnetzwerk Deutschland Konsultationen nach Artikel 4 des NATO-Vertrags. Dieser sieht Beratungen der Verbündeten vor, wenn sich ein Mitglied für von außen gefährdet erklärt. Der Politikwissenschaftler Yusupov äußerte im Deutschlandfunk Verständnis für die Zurückhaltung der Bundesregierung.
10: Deutschland hat doch auch eine Art Ankerfunktion für die Europäer. Das gilt im Nahostkonflikt genauso wie hier im russisch-ukrainischen Krieg. Wenn Deutschland sich einen Zentimeter bewegt, bewegen sich andere einen Kilometer. Und ich glaube, das ist die Erklärung für eine besondere Vorsicht oder diesen defensiven Blick auf Eskalation. Wenn eine Eskalation von Berlin aus ausgeht, ist das eben was anderes als von Tallinn aus, von Helsinki aus, auch von Kopenhagen aus.
9: Der Leiter des Russland-Programms der Friedrich-Ebert-Stiftung, Alex Yusupov. Auch aus Russland gibt es nun Maßnahmen. Nach Angaben von Außenminister Lavrov soll das Goethe-Institut in Russland geschlossen werden. Wie der Minister der Agentur Interfax zufolge in Wladiwostok sagte, reagiert die russische Regierung damit auf die angekündigte Schließung des russischen Hauses in Berlin. 25 Jahre nach den Anschlägen vom 11. September 2001 gibt es neue Erkenntnisse zum damaligen Auslandseinsatz der Bundeswehr. Nach Recherchen des Norddeutschen Rundfunks waren schon Ende November 2001 zwei Offiziere der Spezialkräfte im Süden Afghanistans eingetroffen, ohne Mandat des Bundestags. Erst zwei Tage später hatten die Parlamentarier mit knapper Mehrheit den umstrittenen Einsatz beschlossen. Christoph Heinzle.
11: Die beiden Deutschen sollten ausloten, wie deutsche Spezialkräfte in den US-Krieg gegen den Terror eingebunden werden können, wo sie eingesetzt werden können. Sie kamen über den Persischen Golf mit Zwischenlandung in Oman nach Südafghanistan. Als sie dort noch niemand vermutete und als sie dort hochwillkommen waren, weil die Amerikaner brauchten Verstärkung. Insgesamt 7 nicht-amerikanische Nationen traten dort an, um mit den Amerikanern nach Al-Qaida und Taliban-Führern zu suchen.
9: In Spanien haben Zehntausende gegen die Migrationspolitik der Regierung in Madrid protestiert. Sie warfen Ministerpräsident Sanchez vor, mit der Flüchtlingssituation in der Nordafrika-Exklave Ceuta nachlässig umzugehen. Dorthin waren im vergangenen Monat schätzungsweise über 70.000 Menschen von Marokko ausgelangt. Franka Welz.
12: In Madrid sollen laut Zentralregierung 50.000 Menschen auf die Straße gegangen sein. Die konservative Stadtverwaltung spricht hingegen von rund 150.000 Teilnehmerinnen und Teilnehmern. Im südspanischen Andalusien beteiligten sich nach Polizeiangaben rund 160.000 Menschen an den Kundgebungen, unter anderem in Malaga, Sevilla oder Córdoba. In Ceuta selbst forderten tausende Menschen in einem Meer spanischer Flaggen eine Rückkehr zur Normalität und den Verbleib der Exklave bei Spanien.
9: Nach der Flut in Nepal haben viele Menschen alles verloren, ihre Angehörigen, ihre Häuser und ihren Besitz. Doch viele sorgen sich auch, dass Kultur und Traditionen verloren gehen. Besonders betroffen ist die Region Rasuwa. Dort leben Gemeinschaften mit eigenen Bräuchen, Festen und Sprachen. Der Bezirk an der nepalesisch-tibetischen

0: Am Donnerstag bin ich in der Lesart mit meinem neuen Roman Frankie und Freddy. Würde mich freuen, wenn ihr anruft, um ein bisschen darüber zu reden.
1: Ah ja. Bis denn. Warte mal, Donnerstag, das ist ja heute. Sven Regner heute in der Lesart ab 10 Uhr. Wie es dazu kommt und wie Sie dabei sein können als Anrufer oder Anruferin on air, das verraten wir Ihnen in dieser halben Stunde.

0: Das ist Musik von Nathaniel Rateliff and the Night Sweats. What if I, so heißt der Titel, um 7.09 Uhr. Sie hören das im Deutschlandfunk Kultur. Wie wir richtig umgehen mit künstlicher Intelligenz, mit KI, das wissen wir im Grunde genommen noch nicht so richtig. Viele von uns benutzen das jeden Tag. Sie vielleicht zur Frage, wo sind gerade die billigsten Tankstellen oder wie viele Stunden Schlaf brauche ich, um morgens nicht immer so hundemüde zu sein. Ja, aber es gibt auch natürlich ganz wichtige Fragen, dürfen Kinder KI benutzen oder sollten wir die fern davon halten? Ist KI im Arbeitsalltag zu benutzen? Ist das moralisch verwerflich? Und jetzt kommt aus New York eine Initiative vom Bürgermeister Soran Mamdani, der hat eine Antwort auf diese Fragen in ein Einjahrespaket gepackt und für New Yorker Schulen umfassende Richtlinien und Verbote verabschiedet. Lynn Ruschka aus dem Frühteam ist bei mir. Lynn, was steht da drin? Was bedeutet das?
1: Also konkret bedeutet das erstmal, dass jetzt 600.000 Schülerinnen und Schüler in New York von der 1. bis zur 8. Klasse gar keine KI mehr benutzen dürfen. Wow. Also Mamdani sagt, es geht ihm einfach darum, kritisches Denken zu fördern und die Beziehung vor allen Dingen zwischen Lehrerinnen und Lehrern und ihren Schülern.
0: Dürfen die denn, Lehrerinnen und Lehrer, dürfen die

0: weiter KI benutzen?
1: Nur für Terminplanung und Unterrichtsvorbereitung, also nicht mehr beim Notengeben. In der Oberstufe, also dann ab der 8. Klasse, darf KI genutzt werden, aber ChatGPT und Claude wird gesperrt, also nicht normale KI, wie wir sie jetzt benutzen würden. Und die Oberstufenschüler sollen auch Kurse zum ethischen Umgang bekommen. Also er hat da richtig was vor.
2: Mhm. Wie finden wir das denn? Eigentlich sollten auch 13-Jährige schon den guten Umgang lernen mit der KI, oder?
1: Ja, es ist ein bisschen die Frage, wann fängst du an mit Medienkompetenz? Ich finde es erstmal gut, dass es überhaupt Richtlinien gibt, dass man sich so das nicht einfach frei laufen lässt. Also die Bildschirmzeit soll auch beschränkt werden. Das finde ich sehr sinnvoll. Bis zur 5. Klasse maximal 30 Minuten, bis zur 8. Klasse 45 Minuten. Ich frage mich, ist das realistisch? Also jetzt auch in deutschen Schulen, alle kriegen doch jetzt iPads. Dann ist doch, wenn man irgendwie morgens so in der ersten Stunde ein bisschen Deutschunterricht da drauf rumtippt, dann hat man doch schon die 30 Minuten Bildschirmzeit.
2: Ja, ich ahne, was die erste Frage sein wird zum Schulbeginn. Wie kann ich das KI-Verbot umgehen? 7:11 Uhr.

0: Happy End, so heißt diese Nummer von Amy Warning. Um 7.14 Uhr hören Sie das im Deutschlandfunk Kultur. Und wenn Sie das hier hören, wissen Sie dann gleich, um wen es geht?
1: Die Liebe, dachte Frank, mag eine Himmelsmacht sein, aber manchmal klappt einfach nichts. 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
0: Na klar, das ist Sven Regner, den wir hören. Und es geht natürlich um Frank, besser bekannt als Herr Lehmann, im neuen Buch von Sven Regner. Frankie und Freddy, so heißt es, erscheint heute. Und wir haben noch was ganz Spezielles vor. Lesart-Moderator Joachim Scholl will uns verraten, was genau. Joachim, guten Morgen.
2: Ja, guten Morgen, Stefan. Ja, ich freue mich total, dass Sven Regner heute bei uns in der Lesart ist. Und zwar exklusiv, die ganze Stunde lang. Er kommt mit seinem neuen Roman. Er wird uns exklusiv die erste Seite lesen. Das ist nicht die Passage, die du hast, die haben wir so rausgenommen. Mhm. Es ist wieder ein herrliches Buch. Und dann können die unsere Hörer anrufen. Unsere Hörer und Hörerinnen, die sollen ans Telefon gehen und können dann mit Sven eine ganze Stunde sprechen. 0800 2254 2254. Ich sag's dir mal die Nummer. Mhm. Ist ja immer bekannt, immer dieselbe. Und ja, dann wird es drum gehen. Um die Romane, um Frankie und Freddy, was die Leute so wissen wollen.
0: Was gab's denn überhaupt alles nach Herr Lehmann? Gab's ja noch viel mehr Bücher und es gab neue Fahr Süd,
2: es gab die Wiener Straße,
0: es gab den kleinen Bruder
2: und Frankie und Freddy ist jetzt der fünfte Aufschlag eigentlich. Man könnte sogar sagen, 7 Bücher gibt es. Es gibt noch so 2 große, die so im äußeren Umfeld spielen. Da spielt aber Frank Lehmann kaum eine Rolle. Da ist dann mehr der Freund Karl im Zentrum. Aber es sind eigentlich 5 Bücher, die alle um Frank Lehmann gehen. Und jetzt eben dieses Neue geht wieder zurück in die frühen 80er Jahre. Frankie, wie sage ich jetzt schon immer, ist gerade ein paar Wochen in Berlin und beginnt sich halt zu orientieren. Und dann geht es eben um Freddy. Und das zum ersten Mal in den Büchern. Die ganzen Bücher sind ja irgendwie mal so, da spielt Freddy so eine Rolle irgendwie. Er ist nicht da, der Bruder irgendwo. Und dann irgendwann im kleinen Bruder kommt raus, dass er am Kudamm sitzt in so einer Klinik, wo Tablettenversuche gemacht werden. Das gab es damals wirklich in Berlin. Also ne, konnte man so probandenmäßig 14 Tage sich was einpfeifen, bekam Geld, gar nicht so wenig, war attraktiv, aber natürlich, naja, Nebenwirkungen. Und Frankie und Freddy, das Buch geht praktisch darum, dass Freddy abgeholt werden soll, einen Tag lang. Und bei diesem Abholen geht da natürlich irgendwie alles schief und dann geht da wirklich auch wieder so eine herrliche Frank-Lehmann-Geschichte los mit all den Figuren, die wir schon kennen.
0: Also alles, was Sie schon immer mal wissen wollten über Herrn Lehmann, können Sie Sven Regner direkt fragen. Das finde ich toll, in der Lesart ab 10 Uhr. Die Nummer jetzt schon mal zum Einspeichern. Ab 10 Uhr können Sie dann anrufen 0800 22 54 22 54. Das war die Nummer, richtig?
2: Absolut.
0: Wunderbar. Joachim Scholl, dann ab 10 mehr von dir. Danke, dass du bei uns warst.
2: Wir freuen uns. Danke.

0: The Weeknd mit Blinding Lights um 7.20 Uhr im Deutschlandfunk Kultur. Guter Journalismus ist ein Garant für verlässliche Informationen. Sie wissen das natürlich, aber wem hilft das, wenn Jugendliche heute nicht mehr Radio hören, nicht Zeitung lesen wollen, sondern sich informieren aus reißerischen Videos auf YouTube oder TikTok, wo eben nicht journalistische, nachrichtliche Relevanzkriterien entscheiden, was sie sehen, sondern der Algorithmus einer meist US-amerikanischen Privatfirma. Und dieser Algorithmus setzt in der Regel auf Krawall, Polarisierung und auch, und das ist wichtig, alte Rollenklischees. Der Soziologe Harald Welzer befürchtet genau deshalb, dass das Netz uns gesellschaftlich zurückwirft.
1: Im deutschen Schulportal schreibt die 15-jährige Amaya Z., dass Feminismus in der Schule so gut wie nicht vorkommt. Dabei macht sie eine Beobachtung, die bisher wohl kaum jemand gemacht hat. Zitat:
2: Das ist gerade jetzt wichtig, weil viele Jugendliche sich über Social Media informieren, wo Inhalte häufig verkürzt oder verzerrt dargestellt werden. Dabei haben Mädchen und Jungs wohl oft sehr unterschiedliche Algorithmen. Während viele Mädchen erfahrungsgemäß überwiegend weiblichen Creatoren folgen, die über Feminismus und Gleichberechtigung sprechen, sehen viele Jungs wahrscheinlich kaum Inhalte dieser Debatte und wenn, dann meist von männlichen Creatoren. So bewegen sich Jungs und Mädchen in ganz unterschiedlichen Welten.
1: Damit trifft Amaya einen Punkt, der in den Debatten über Social Media, KI und die Internetwirtschaft unterbelichtet ist. Die Algorithmen erzeugen geschlechtsspezifische Angebote, verstärken alte Rollenbilder und sortieren junge Frauen und Männer in völlig unterschiedliche Welten. Die 15-Jährige ist damit der netzpolitischen wie der feministischen Szene weit voraus. Denn was der Feminismus seit Jahrzehnten mühsam aufzulösen versucht, wird jetzt von Kindesbeinen an wieder eingeübt, täglich, beim endlosen Scrollen. Beunruhigend ist das vor allem im Zusammenhang mit den perfiden Strategien, die Nutzerinnen und Nutzer so lange wie möglich auf den Plattformen halten sollen, säuberlich nach Jungs und Mädchen getrennt. Kaum jemand spricht darüber, dass die Welt dieser Plattformen eine Männerwelt ist. An der Spitze der Konzerne, die unsere Aufmerksamkeit organisieren, Meta, Google, OpenAI und so weiter, steht keine einzige Frau. Entscheidend ist aber nicht, wer oben sitzt. Entscheidend ist, dass Algorithmen festlegen, was ein gutes Video ist. Und diese Festlegung lautet eines, das lange angesehen wird. Kein Wunder, dass sich alte Rollenmuster in den ungefilterten Feeds stärker reproduzieren als in redaktionell betreuten Medien. In einer Zeitung entscheiden Menschen, was wichtig ist und müssen dafür gerade stehen. Im Feed entscheiden Algorithmen. Und junge Menschen holen sich ihre Informationen zuerst bei TikTok und Co., nicht bei der Tagesschau. Von hier aus versteht man die Renaissance von Rollenbildern, die längst erledigt schienen. Tradwives, die das Leben als Hausfrau und Mutter zum Ideal erklären. Und die Manosphere, die Gleichberechtigung als Niederlage der Männer beklagt. Diese antimodernen Bewegungen sind keine Frage der Inhalte, sondern der Programmierung. Die berühmte, de facto aber kaum vorhandene Medienkompetenz hilft dagegen nicht. Man kann lernen, ein Video zu hinterfragen, aber nicht, was man nie zu sehen bekommt. Die entscheidende Leistung des Algorithmus ist das Weglassen. Und niemand vermisst, was ihm nie angeboten wurde. Deshalb ist es kein Zufall, wenn AfD-Politiker verkünden, echte Männer seien rechts. Und auch nicht, wenn ausgerechnet Grüne entdecken, zum modernen Mann gehöre neuerdings die Muckibude. Die Politik reagiert auf einen Markt, den sie nicht geschaffen hat. Das System hat bei der Maximierung der Aufmerksamkeit gelernt, eindeutige Rollen fesseln länger als offene Fragen. Noch beunruhigender ist die KI, die systemisch nur aus der Vergangenheit schöpft, mit der sie gefüttert wurde. Dass sie dabei Klischees über Geschlecht, Herkunft und Hautfarbe verstärkt, ist lange bekannt. Neu ist, dass sie uns diese Vergangenheit als freundliche, sachliche Auskunft zurückgibt. Für eine Demokratie, die Menschenrechte und Gleichheit voraussetzt, ist das ein Problem. Bildung hat deshalb in Demokratien einen so hohen Wert, weil nur sie mündige Menschen mit eigenem Urteil hervorbringt. Was auf den Plattformen geschieht, zerstört genau das. Dort stehen die Weltbilder schon fest, bevor ein Mensch überhaupt über sie nachdenken kann. Das Netz ist nicht neutral. Es ist reaktionär, nicht aus Inhalten, zu denen man sich verhalten kann, sondern aus Konstruktion des Weltbilds, das serviert wird. Die politischen Folgen sehen wir jeden Tag deutlicher.
0: Das politische Feuilleton kam heute vom Soziologen Harald Welzer. 7.25 Uhr hören Deutschlandfunk Kultur.

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1: Jake Buck mit About Last Night. Falls Sie gerade im Stau stehen, auf dem Weg, die Kinder zur Schule zu bringen, dann ärgern Sie sich nicht, denn gleich kommt was, was Sie beide interessieren könnte, Eltern und Kinder, nämlich ein Interview mit der Kinderbuchautorin Cornelia Funke. Die hat ihr erstes Wimmelbuch rausgebracht und darüber spreche ich mit ihr um kurz nach halb hier im Deutschlandfunk Kultur.

0: Toothpicks, so heißt dieser Song von Bulgarian Car Trader um 7.31 Uhr.
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2: Mit Ronald Schleif. Der Iran hat am frühen Morgen erneut Ziele in Kuwait angegriffen. Die Luftabwehr ist nach Angaben des Militärs gegen Raketen und Drohnen im Einsatz. Wie es vom staatlichen Rundfunk des Iran heißt, richten sich die Angriffe gegen US-Militärstützpunkte in dem Golfstaat. Kuwait war, wie auch Jordanien und Bahrain, bereits in der Nacht zu gestern Ziel iranischer Luftschläge. Vorausgegangen waren Angriffe des US-Militärs im Iran. Nach dem versuchten Drohnenanschlag am Flughafen Leipzig-Halle hat die Bundesregierung Maßnahmen gegen Russland angekündigt. Der CDU-Außenpolitiker Kiesewetter hält diese aber für unzureichend. Nach seiner Ansicht hätten das russische Haus in Berlin und das Generalkonsulat in Bonn ohnehin längst aus Sicherheitsgründen geschlossen werden müssen. Kiesewetter forderte gegenüber dem Redaktionsnetzwerk Deutschland Konsultationen nach Artikel 4 des NATO-Vertrags. Dieser sieht Beratungen der Verbündeten vor, wenn sich ein Mitglied für von außen gefährdet erklärt. Die Bundesregierung schließt dies bislang aus. Der Berliner Landeswahlleiter Bröchler ist der Ansicht, dass immer häufiger versucht wird, Wahlen zu delegitimieren. Gegenüber der Rheinischen Post beklagt er im Vergleich zu früher eine neue Dimension von Desinformation über soziale Medien. Bröchler sieht keine empirischen Belege, dass es etwa in Seniorenheimen Unregelmäßigkeiten bei Briefwahlen gibt. Der AfD-Spitzenkandidat in Sachsen-Anhalt Siegmund hatte im Online-Dienst X dazu aufgerufen, in Pflegeheimen genau hinzuschauen, damit nichts aus einer linken oder grünen Ecke vorgegeben wird. Am Sonntag wird in Sachsen-Anhalt ein neues Landesparlament gewählt, in Berlin und Mecklenburg-Vorpommern zwei Wochen darauf. Wegen des Ebola-Ausbruchs in der Demokratischen Republik Kongo sollen für mögliche Impfstoffe bald klinische Studien beginnen. Die Weltgesundheitsorganisation sprach von einem Start bis November. Demnach geht es um drei potenzielle Mittel. Gegen die aktuelle Variante des Virus gibt es nach offiziellen Angaben zurzeit weder einen zugelassenen Impfstoff noch eine Behandlung. Behörden zufolge starben im Kongo bislang mehr als 3000 Menschen an den Folgen einer Ebola-Infektion. Wegen politischer Äußerungen darf die Band Alphaville um Sänger Marian Gold nicht beim Glücksgefühle-Festival auf dem Hockenheimring auftreten. Auf Facebook gab Gold die Absage des Auftritts bekannt. Nach Angaben der Veranstalter werden keine politischen Themen oder Äußerungen jeglicher Art auf der Bühne geduldet. Das Glücksgefühle-Festival ist demnach, Zitat, komplett unpolitisch. Der 72-jährige Sänger bezeichnete die Begründung als Maulkorb-Erlass. Für ihn ist eine derartige Einschränkung der Meinungs-, Rede- und Kunstfreiheit erschütternd, so Gold auf Facebook. Worum es den Veranstaltern bei den Äußerungen konkret geht, blieb unklar.
1: Das Wetter.
2: Vielfach ist es stark bewölkt, gelegentlich regnet es etwas nach Norden hin, häufiger und schauerartig verstärkt. Vor allem an der Nord- und Ostsee kann es vereinzelt auch Gewitter geben. Im äußersten Süden und Südwesten ist es meist heiter und trocken. Die Tageshöchstwerte liegen im Norden bei 19 bis 23 Grad, im Süden bei 24 bis 29 Grad.
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0: Guten Morgen. Ich dachte, ich frage mal besser den Duden, was denn eigentlich Wimmeln bedeutet. Ja, und die Duden-Redaktion sagt, Wimmeln, das ist sich in großer Menge rasch lebhaft durcheinander zu bewegen. Die Fische wimmeln im Netz, die Straßen wimmeln von Menschen. Diese Doktorarbeit wimmelt nur so von Fehlern. Und in den Wimmelbüchern, da wimmelt es seit neuestem auch von Illustrationen von Cornelia Funke. Die hat nämlich ihr allererstes Wimmelbuch rausgebracht und darüber spreche ich gleich mit ihr selbst.

0: Das ist Musik aus Regensburg, so heißt Sam Sprout, so heißt diese Band, fünfköpfige Band aus Regensburg, die auch auf Tournee gehen wird. Im Oktober, am 17. geht's los in Nürnberg, 18. Berlin, dann folgen Dortmund, Köln, München, Frankfurt, Hamburg. Sam Sprouts, hier zu hören gewesen mit Grow in Our Own Way um 7.38 Uhr im Deutschlandfunk Kultur. Sollten Sie Kinder haben, die jünger sind als 30, ja, dann ist die Wahrscheinlichkeit sehr groß, dass sie aufgewachsen sind mit den Kinderbüchern von Cornelia Funke. Herr der Diebe, Tintenherz, Drachenreiter, Tintentod, weltweit millionenfach verkauft und heiß geliebt. Die erfolgreichste deutsche Kinderbuchautorin ist Cornelia Funke ohnehin. Und jetzt wagt sie sich auf neues Terrain und bringt heute ihr erstes Wimmelbuch heraus. Frau Funke, guten Morgen.
1: Guten Morgen. Ja, ist auch eine Überraschung für mich.
0: Ja, was war denn zuerst da, Ihre Wimmelbilder oder die Idee, aus denen ein Buch zu machen?
1: Das waren die Bilder. Ich habe abends ganz oft einfach gemalt. Dann erholt man sich so ein bisschen davon, dass man immer nur mit Worten gearbeitet hat. Irgendwann merkte ich, dass all die Künstler, die zu mir zu Besuch kamen, mir so dauernd über die Schulter guckten und so verloren gingen in den Bildern. Und ich dachte, ja, vielleicht können wir das alle im Moment so ein bisschen brauchen, dass es so Bilder gibt, in die man mal reinschlüpfen kann, in denen man so eine Reise machen kann und in denen es so viel zu entdecken gibt, dass man tatsächlich ein bisschen darin verloren geht.
0: Wie muss ich mir das praktisch vorstellen? Nehmen Sie uns mal mit in die Werkstatt. Da sitzen Sie in Ihrem Atelier in der Toskana und aus Ihrer Feder fließen lauter bunte Fabelwesen auf eine Leinwand, zunächst mal so ganz ohne Absicht?
1: Nee, das Atelier ist ja meistens voll mit jungen Künstlern. Ich sitze in meinem Wohnzimmer.
0: Ach so.
1: An einem Tisch am Fenster.
0: Und klecksen das Sofa vor.
1: Gerade. Ja, so ungefähr. Und ich habe da ein großes Brett, auf das man so gerade so ein DIN A1-Blatt kriegt. Und dadurch hat man auch so dieses Gefühl, das ist ja eigentlich die Arbeit. Ich spiele jetzt einfach so ein bisschen abends mit den Farben. Und ich gucke mal, wer sich so auf dem Bild einstellt.
0: Und da sollten wir mal genau drauf schauen. Schauen wir uns mal ein Bild an aus dem neuen Buch, Die Stadt der Meerleute. Ich sehe da eine Nixe, einen großen Walhai, einen Rochen und ganz viele Unterwasserlebewesen. Anders als andere viele Wimmelbücher gibt es bei Ihnen auch einen Begleittext. Da stellen Sie uns einige der Bildbewohner vor. Die Nixe heißt Lilly, Ihr Fischfreund heißt Flosse. Warten Sie mal, Lilly und Flosse, könnte ich die beiden kennen?
1: Ja, das passierte natürlich sofort. Da stahlen sich dann sofort all die Figuren aus meinen Büchern auf die Bilder. Ich hoffe, das wird für manche Leser dann abenteuerlich, die alle zu finden. Es sind aber diesmal auch ganz viele reale Fabelwesen, wie ich die immer nenne, also die echten Tiere dieser Welt versteckt auf den Bildern. Und ich hoffe, die Kinder haben dann genauso viel Spaß daran, die auch zu finden.
0: Haben Sie ganz bewusst ausgewählt, welche Figuren aus Ihren bisherigen Büchern reinkommen in die Wimmelbilder im neuen Buch und welche vielleicht erst in das nächste?
1: Nein, das geht mir ja immer so, dass die das eigentlich bestimmen. Also die tauchten auf und ich merkte, okay, das ist jetzt, glaube ich, ein Bild zu Lilly und Flosse. Es gibt auch eins, da sind lauter Papageien drauf und ganz kleine Papageienreiter. Das habe ich noch nicht geschrieben. Die waren auch spannend. Also so Bilder, die sich plötzlich einstellten, wo ich dachte, da musst du ja noch eine Geschichte zu schreiben.
0: Was bedeutet dieses Genre für Sie, die Wimmelbücher?
1: Das ist für mich wirklich im letzten Jahr die schönste Abendbeschäftigung gewesen. Das war was, auf das ich mich den ganzen Tag freute, mich daran zu setzen und zu malen und auch wieder die Illustratorin rauszulocken, die ich ja eigentlich am Anfang mal war und die ich auch immer noch bin. Aber meist sind das eben nur die kleinen Bleistiftzeichnungen in Reckless oder kleinere Illustrationen. Dass ich farbig arbeite, passiert halt nicht so oft.
0: Nun sind Ihre Auflagen, Frau Funke, natürlich der beste Beweis dafür, dass es trotz Kindersmartphones und Tablets weiter einen großen Markt gibt für Papierbücher. Oder könnte ich ein Buch mit dem poetischen Titel, so heißt ja das neue, wo Feen Nester bauen und Kobolde aus Büchern schlüpfen, könnte ich das den Kindern genauso gut auf dem Tablet servieren?
1: Nee, ich glaube, da braucht man wirklich die Größe und das Papier. Und ich hoffe ja auch, dass man das dann einfach immer wieder überall aufschlagen kann, nicht? Ohne dass man da irgendwo einen Stecker finden muss oder sonst was. Ich glaube, das wird so ein Buch, das ist Gott sei Dank, da freut man sich dann ja doch immer wieder drüber, auf Papier am allerbesten. Vor allem, wenn ein Verlag wie Kunst dann stiftet, das so schön macht.
0: Und wenn Sie sich vorstellen, wie Ihre Leser dieses Buch in den Händen halten, welche Lesesituation haben Sie dabei im Kopf? Sind die alleine? Lesen die mit den Eltern?
1: Also ich kann mir das beides vorstellen. Also ich glaube, alleine ist immer aufregend mit einem Buch. Das fand ich jedenfalls als Kind. Und ich hoffe, dass die anfangen, Geschichten zu erzählen. Deswegen habe ich nur ganz wenig Text da reingemacht, weil ich will, dass das eigentlich die Kinder, die Erwachsenen, wer immer sich da gerade verliert, selber machen und vielleicht Geschichten entdecken, von denen ich gar nichts weiß. Aber ist natürlich auch aufregend, wenn man das dann mit der Familie tut.
0: Für welche Altersgruppe würden Sie das neue Buch empfehlen?
1: Na, ich hoffe mal wieder, dass das so für jedes Alter geht, nicht? Das ist ja die Geschichtenerzählerin, will das ja immer. Also man ist vielleicht noch kein Buch, an dem man nur rumkauen möchte, aber ich habe eine 3,5-jährige Enkelin und die Lyra würde das bestimmt, glaube ich, aufregend finden.
0: Die Kinderbuchautorin Cornelia Funke veröffentlicht heute ihr erstes Wimmelbuch. Es heißt, wo Feen Nester bauen und Kobolde aus Büchern schlüpfen. Am Sonntag wird sie selbst vorstellen auf dem Internationalen Literaturfestival Berlin und zwar schon vormittags um 11.30 Uhr, 6. September. Frau Funke, danke für das Gespräch.
1: Ich sage Dankeschön.
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0: Aus einer winzigen Stadt in Neufundland kommt dieser Künstler Lyrisch Riverans, der Titel um 7.50 Uhr im Deutschlandfunk Kultur. Was den Amerikanern Zendaya ist, ist für uns Sandra. Okay, also noch muss man ihren Nachnamen dazu sagen, aber das Tempo, mit dem Sandra Hüller die internationale Filmwelt aufmischt, das ist schon atemberaubend. Sie war an der Seite von Ryan Gosling in Der Astronaut. Sie hat den Silbernen Bären geholt als beste Schauspielerin im Historiendrama Rose. Ab Oktober spielt sie in Digger an der Seite von Tom Cruise. Und ab heute ist Sandra Hüller in Vaterland zu sehen im Kino. Vaterland, der neue Film des polnischen Oscar-Gewinners Paweł Pawlikowski über eine Reise von Thomas und Erika Mann durch das kriegszerstörte Deutschland 1949. Filmkritiker Patrick Welinski hat den Film schon gesehen. Patrick, guten Morgen nach Venedig.
1: Ja, schönen guten Morgen aus Venedig.
0: Fangen wir mal an bei den Fakten. Die Reise von Thomas Mann und seiner Tochter Erika, wie es der Film schildert, die hat es so nicht gegeben, oder?
1: Ja, genau. Man kann sagen, der Film arrangiert Fakten und Tatsachen aus der Biografie von Thomas Mann sehr frei herum. Also es war Katja Mann, die ihm damals nach Deutschland gefolgt ist. Es geht auch um den Tod von Klaus Mann, der hier etwas nach vorne verschoben wird. Aber das ist gar nicht so schlimm, denn wir haben es hier nicht mit einer klassischen Filmbiografie zu tun, sondern eher mit so einem klugen, verdichteten Zeitmosaik, in dem Thomas Mann als vielleicht bekanntester deutscher Intellektueller 1949 zum ersten Mal nach dem Krieg nach Deutschland kommt und erst mal von allen Seiten vereinnahmt wird. Er ist zuerst in Frankfurt am Main, wo sich die damalige deutsche Elite auf das Leben in der Bundesrepublik vorbereitet. Wir treffen Gustav Gründgens, der seinen Namen reinwaschen will. Die Wagner-Enkel belagern Thomas Mann, wollen mit ihm Bayreuth wieder aufbauen. Er lässt das alles natürlich abblitzen. Und im Osten, da wird er überredet, der Präsident der neuen Akademie der Künste zu werden, sich für die junge DDR einzusetzen. Aber dieser Thomas Mann, der blickt auf das alles, auf diese Gestalten, auf dieses geteilte Land ja schon und erkennt, dass er hier eigentlich nichts mehr zu suchen hat. Und diese Reise von ihm und seiner Tochter, die wird zu einer Art Abschiedsreise, ja, die Abschied auch von einem Deutschland, das er mal kannte, von der Sprache Goethes, von der Musik Bachs. All das sind Echos einer Welt, die er so nicht mehr haben wird. Und da merkt Thomas Mann, ich selbst bin auch ein Relikt geworden. Und von diesem Requiem, das erzählt Vaterland.
0: Dieser Titel Vaterland ist immer schön doppeldeutig. Was genau im Verhältnis von Deutschland und Thomas Mann will der Film denn offenlegen?
1: Ja, das Clevere an Vaterland ist, dass Thomas und Erika nur Reisende sind. Also es ist nicht mehr ihre Heimat und dadurch, dass der Film ein Roadmovie ist, gelingt es auch für uns, für die Zuschauer von außen auf dieses Deutschland zu gucken. Wir sitzen da in dieser schwarzen Limousine mit Thomas und Erika. Erika übrigens immer am Steuer, Thomas Mann immer hinten auf der Bank. Es gibt Grenzposten, Kontrollen, links und rechts der Straße sind noch die Trümmer, die vom Krieg zeugen. Und wenn wir dann mit Erika und Thomas Mann in diese prunkvollen Rathäuser zu den Verleihungen der Goethe-Medaillen an Thomas Mann treten, treffen wir auf das damalige Land, auf die Mitglieder dieses Landes, die versuchen sich schon zu arrangieren. Also es ist sehr interessant, dass von den Gräueltaten der Nationalsozialisten eigentlich gar nicht mehr gesprochen wird. Schuld und Aufarbeitung, damit will sich keiner beschäftigen. Die ehemaligen Täter sind wieder in Amt und Würden, preisen im Westen den Kapitalismus, im Osten die Idee des neuen sozialistischen Staates. Die Eliten, die richten sich so ein bisschen ein. Und Thomas Mann und seine Tochter, die verstehen das gar nicht mehr. Was ist denn hier los? Hier war gerade ein unfassbares Gräuel passiert. Sie wissen gar nicht, wie sie mehr durch dieses Land fahren können. Und das Schöne ist, dass Pawlikowski das ganz sachte und still und leise einfängt. Wenn Thomas Mann seine Reden hält über Goethe, über Sprache, über das, was deutsch für ihn ist, sehen wir die Gesichter der Menschen im Publikum merken, es gibt schon zwei Welten. Es gibt das eine Vaterland und das andere Vaterland. Und Thomas Mann weiß, dass er in seiner tiefen Melancholie einfach zum Schluss kommen muss. Er ist mittlerweile wirklich, im wahrsten Sinne des Wortes, als Mensch aus der Zeit gefallen.
0: Ich habe mir sagen lassen, der Film nutzt ein eigenes Stilmittel. Er nutzt nicht die ganze Breite der Leinwand aus. Das Bildformat ist eng. Der Film in Schwarz-Weiß gedreht. Passt das zur Stimmung?
1: Ja, also der ist auch nicht mal 90 Minuten lang, der Film. Also er ist unglaublich kondensiert. Er ist sehr toll geschrieben und inszeniert. Jede Begegnung, jeder Satz, jede Szene beinhalten schon ein ganzes Manifest. Man braucht hier gar keine langen Anläufe. Alles ist schon sofort da. Wir sehen, wie hier über Schuld und die Frage einer historischen Zäsur nachgedacht wird. Das alles wird in Bilder gepackt, mit einer minimalen Ausstattung, mit einem minimalen Make-up. Ja, wie da ganze emotionale Welten plötzlich offenbar werden, wenn Thomas Mann seine Augenbraue hochzieht zum Beispiel. Und dieses hochpräzise Schwarz-Weiß, dadurch hat man den Eindruck, so ein altes Fotoalbum durchzublättern. Ein Album, das für einen kurzen Moment zum Leben erweckt und die Zeit von damals quasi vor Augen führt und dann wieder verschwindet und der Buchdeckel schließt sich.
0: Ist der Film denn auch ein Vater-Tochter-Drama? Also was ist das für ein Duo zwischen Hans Zischler und Sandra Hüller, die hier Thomas und Erika Mann spielen?
1: Ja, erstmal sind die beiden großartig. Die spielen das auch mit dieser Zurückhaltung und diesem Minimalismus. Erst ist da ein kühles Verhältnis zwischen den beiden. Erika ist für ihren Vater vor allem Sekretärin, Übersetzerin, Chauffeurin. Ja, aber der Film zeigt ja, dass die beiden verstehen, wenn wir nicht mehr zueinander stehen, haben wir diese Welt hier nicht. Deutschland ist nicht mehr unser Deutschland. Und das zeigt der Film in einer so schönen kleinen Geste, denn Thomas Mann, der immer hinten im Auto sitzt, setzt sich plötzlich auf den Beifahrersitz zu seiner Tochter. Das ist der größte Liebesbeweis dieses Mannes zu seiner Tochter. Und ich finde, schöner und klarer kann man gar nicht zeigen, wie beide sich verstehen und wie schwer das Verhältnis zwischen den beiden eigentlich auch ist. Das ist einer der schönsten Kinomomente des Jahres und Vaterland wirklich einen Gang ins Kino wert.
0: Filmkritiker Patrick Wilinski, vielen Dank über Vaterland, den neuen Film mit Sandra Hüller, ab heute in den Kinos. 7:56 Uhr in 4 Minuten die Nachrichten hier im Deutschlandfunk Kultur.

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1: Mit Ronald Schleif. In Deutschland wird nach den jüngsten mutmaßlichen Sabotageakten über einen besseren Schutz für kritische Infrastruktur diskutiert. Für zahlreiche tierische Produkte aus Brasilien gilt seit heute ein Einfuhrstopp in die EU. Und das Bauhaus-Manifest gegen Nationalismus hat bislang über 2500 Unterstützer. Nach den jüngsten mutmaßlichen Sabotageakten wird hierzulande über einen besseren Schutz für kritische Infrastruktur diskutiert. Laut Bundesinnenministerium sind grundsätzlich die Betreiber für den Schutz ihrer Einrichtungen verantwortlich. Das machte ein Behördensprecher im Handelsblatt deutlich. Die Grünen-Politikerin Mihalitsch forderte Bundesinnenminister Dobrindt auf, konkrete Vorgaben zu machen, welche Unternehmen und Einrichtungen welche Maßnahmen treffen müssen. Im Gespräch sind zum Beispiel Videoüberwachung und Drohnen. Abwehr. Nordrhein-Westfalens Innenminister Reul sagte am Abend im ZDF:
2: Nicht mehr im Spannwerk, nicht mehr jeder Bahnstrecke kann Polizist stehen. Punkt. Also müssen wir diejenigen, die diese Anlagen betreiben, ertüchtigen und ihnen die Möglichkeit geben. Das kann man relativ schnell regeln. Das größere Problem ist, ob die Bevölkerung, ob wir alle bereit sind zu sagen, jawohl, wir geben da zusätzliche rechtliche Möglichkeiten. Und die Frage muss beantwortet werden. Übrigens auch die Frage, welche Möglichkeiten bekommen Polizei und Verfassungsschutz, um im Netz nachvollziehen zu können, wenn sich was zusammenbraut.
1: Nordrhein-Westfalens Innenminister Herbert Reul, CDU. Als Reaktion auf die angekündigte Schließung des Russischen Hauses in Berlin hat die Regierung in Moskau das Aus für das Goethe-Institut in Russland beschlossen. Das gab der russische Außenminister Lavrov der Nachrichtenagentur Interfax zufolge in Wladiwostok bekannt. Die Bundesregierung hatte die Schließung des Russischen Hauses wegen des Fundes einer Sprengstoffdrohne auf dem Flughafen Leipzig-Halle angekündigt. Berlin macht Moskau für den versuchten Angriff verantwortlich. Deutschland nehme bewusst in Kauf, dass der Schritt gegen das Russische Haus eindeutig das Ende seiner kulturellen Präsenz in der Russischen Föderation bedeutet, so Lavrov. Das Goethe-Institut gehört zu den letzten in Russland noch tätigen deutschen Einrichtungen. In Spanien haben Zehntausende gegen die Migrationspolitik der Regierung in Madrid protestiert. Sie warfen Ministerpräsident Sanchez vor, mit der Flüchtlingssituation in der Nordafrika-Exklave Ceuta nachlässig umzugehen. Dorthin waren im vergangenen Monat schätzungsweise über 70.000 Menschen von Marokko aus gelangt. Franka Welz.
3: In Madrid sollen laut Zentralregierung 50.000 Menschen auf die Straße gegangen sein. Die konservative Stadtverwaltung spricht hingegen von rund 150.000 Teilnehmerinnen und Teilnehmern. Im südspanischen Andalusien beteiligten sich nach Polizeiangaben rund 160.000 Menschen an den Kundgebungen, unter anderem in Malaga, Sevilla oder Córdoba. In Ceuta selbst forderten tausende Menschen in einem Meer spanischer Flaggen eine Rückkehr zur Normalität und den Verbleib der Exklave bei Spanien.
1: Zahlreiche tierische Produkte aus Brasilien dürfen von heute an nicht mehr in die EU eingeführt werden. Dazu zählen unter anderem Rind- und Geflügelfleisch sowie Honig. Hintergrund sind EU-Vorschriften zur Einschränkung beim Einsatz von antimikrobiellen Substanzen bei Nutztieren. Sarah Lopez.
4: Die Europäische Union verbietet etwa den Einsatz bestimmter Antibiotika in der Vieh- und Geflügelzucht zur reinen Ertragssteigerung. Außerdem dürfen Tiere manche Medikamente nicht bekommen, mit denen Menschen behandelt werden. Von der EU-Kommission heißt es, Brüssel arbeite bei dem Thema eng mit den brasilianischen Behörden zusammen.
1: Das Ende August veröffentlichte Bauhaus-Manifest gegen Nationalismus hat bundesweit schon über 2500 Unterstützer. Wie Kulturstaatsminister Weimar erklärte, haben sich Kulturschaffende, Wissenschaftler, Handwerker, Designer und Architekten dem von ihm angestoßenen Bündnis angeschlossen. Auch zahlreiche Prominente und Institutionen haben demnach das Manifest unterzeichnet. Das Manifest versteht sich als ein kultur- und gesellschaftspolitisches Bekenntnis zu den Prinzipien, die die Bauhaus-Kunstschule bis heute zu einer weltweit prägenden kulturellen Ikone machen. Die Unterzeichner wollen zudem das Bauhaus selbst gegen demokratiefeindliche Angriffe verteidigen. Hintergrund ist das Wahlprogramm der AfD in Sachsen-Anhalt.
0: Das Wetter.
1: Vielfach ist es stark bewölkt, gelegentlich regnet es etwas, nach Norden hin häufiger und schauerartig verstärkt. Vor allem an der Nord- und Ostsee kann es vereinzelt auch Gewitter geben. Im äußersten Süden und Südwesten ist es meist heiter und trocken. Die Tageshöchstwerte liegen im Norden bei 19 bis 23 Grad, im Süden bei 24 bis 29 Grad.
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5: Guten Morgen. Russland schließt die letzten Niederlassungen des Goethe-Instituts in St. Petersburg, Moskau und Nowosibirsk als Reaktion auf die

0: Aus den USA kommt diese Musik von Julia Michaels, Pessimist, der Titel um 8.09 Uhr im Deutschlandfunk Kultur. Da bekennt sich Deutschland öffentlich zum Offensichtlichen und die europäischen Verbündeten applaudieren der Tatsache, dass die Bundesregierung Russland nun beim Namen nennt, als Angreifer mit einer Sprengstoffdrohne auf dem Flughafen in Leipzig. Aber was bedeutet das? Ist Russlands Krieg gegen Deutschland noch immer ein hybrider Krieg? Denn davon spricht man doch eigentlich nur, wenn die Herkunft der Angriffe erfolgreich verschleiert worden ist oder nicht. Das frage ich die Politikwissenschaftlerin Dr. Claudia Major von der US-Denkfabrik German Marshall Fund of the United States. Frau Major, guten Morgen.
1: Guten Morgen, ich grüße Sie.
0: Ist Russland im Krieg mit uns?
1: Aus russischer Sicht ja. Russland sieht sich im Krieg mit dem Westen, spätestens seit 2022. Natürlich haben wir in Westeuropa mal gesagt, wir sind keine Kriegspartei, wir legen Wert darauf, keine Kriegspartei zu werden. Das ist auch gut so. Wir müssen uns aber in die Schuhe des anderen stellen. Und da ist es aus russischer Sicht völlig klar, sie sehen sich im Krieg mit den westlichen Staaten.
0: Hybrider Krieg ist etwas, was immer für Verunsicherung sorgt. Das ist auch so gedacht. Da wird hier eine Verwaltung gehackt und lahmgelegt. Dort werden Hochspannungsleitungen sabotiert. Hier fliegt eine Drohne über die Landebahn und schon denkt man, na, war die Tür, die im ICE von München nach Dortmund bei voller Fahrt aufgeht, nicht womöglich auch das Werk von Saboteuren? Wie lange wird es noch reichen, auf konkrete Angriffe von russischen Sprengstoffdrohnen wie in Leipzig nur mit diplomatischen Mitteln zu antworten?
1: Ich fand Ihr Beispiel mit der IC-Tür eben hervorragend, weil es nämlich genau darum geht. Es geht genau darum, Unsicherheit zu streuen. Es geht darum, das Vertrauen in das Funktionieren von demokratischen Staaten zu unterminieren und damit letztlich die gesamte Gesellschaft zu destabilisieren und zu demoralisieren. Und wir müssen diesen Mechanismus verstehen. Ja, es geht auch um den Flughafen, natürlich. Aber es geht vor allen Dingen darum, dass sich die Leute sagen, kriegt der Staat das noch hin? Sind wir überhaupt noch sicher? Und damit das politische System letztlich von innen heraus zu unterminieren. Und allein, wenn wir diesen Mechanismus verstehen, können wir besser darauf reagieren.

0: Ihrer Frage, was die sinnvollste Reaktion ist. Ich glaube, die Frage ist immer, was wir erreichen wollen. Und meines Erachtens gibt es zwei Ziele. Das eine ist, der eigenen Bevölkerung wieder zu sagen, wir haben das im Griff. Wir sind in der Lage, Sicherheit für die eigene Bevölkerung, für das eigene Land zu schaffen. Und der zweite Adressat ist Russland, nämlich Russland ganz klar zu sagen, hör auf damit. Und das muss heißen, das muss solche Kosten in Russland verursachen, dass Russland damit aufhört. Also das russische Kalkül muss sich verändern. Und dann müssen wir uns fragen, reicht die Schließung des russischen Hauses dafür?
1: Und da sagt zum Beispiel der CDU-Außenpolitiker Roderich Kiesewetter, es reicht nicht aus. Das sind symbolische und diplomatische Maßnahmen, die Schließung russischer Kulturinstitute, das reicht nicht. Er sagt, es sei jetzt an der Zeit für Beratungen nach Artikel 4 des NATO-Vertrages. Was steht da drin?
0: Im Artikel 4 steht drin, dass wenn ein Staat sich in der Sicherheit bedroht fühlt, dass er dann Konsultationen, also Gespräche mit den Alliierten einberufen kann. Das hat Polen beispielsweise gemacht, das hat auch die Türkei mal gemacht. Also es geht darum zu zeigen, hier, wir haben ein großes Problem, das uns letztlich auch alle betrifft. Also ein Problem aus der nationalen Ebene raus auf die NATO-Ebene zu heben. Es gibt keinen Automatismus vom Artikel 4, Beratung, zu Artikel 5, der Beistandsklausel. Also man muss jetzt nicht sagen, oh Gott, die haben 4 gemacht, jetzt kommt sofort Artikel 5 und wir müssen alle irgendwie in die Verteidigung ziehen. Es ist vor allen Dingen ein politisches Signal. Ich finde das Signal sehr gut, wenn danach aber nichts kommt. Oder wenn sich da die Staaten sagen, naja gut, das ist jetzt euer Problem, da können wir leider nicht helfen, dann ist das auch kontraproduktiv. Ich fand es bemerkenswert, dass die Bundesregierung so mit den anderen Alliierten gesprochen hat, dass es vorgestern eine öffentliche breite Unterstützung gab, dass also mehrere Alliierte vom französischen Präsidenten bis zu anderen Deutschland unterstützt haben. Das ist bemerkenswert. Aber nochmal, wenn es nach dem Artikel 4, wenn dann nichts kommt, außer warmen Worten, muss man sich das sehr gut überlegen.
1: Aber die jetzt angekündigten Gegenmaßnahmen, von denen Roderich Kiesewetter sagt, die reichen nicht aus, sind die geeignet, unsere Sicherheit vor weiteren russischen Angriffen zu schützen?
0: Wir müssen nochmal in diesen zwei Richtungen denken. Wenn wir auf Deutschland schauen, um dieses Land zu schützen, da geht es auch um in Anführungsstrichen banale Dinge wie besseren Schutz der Flughäfen, bessere Drohnenabwehr. Wir hatten auch die beiden Anschläge, wo noch nicht ganz klar ist, wer dahinter steckt, bei den Umspannwerken. Da geht es um Reserven an Ersatzteilen oder anderes. Also das ist der eine Block. Was machen wir in Deutschland, um uns, die kritische Infrastruktur und anderes, besser zu schützen? Und die zweite Frage ist die, wie verändert man das russische Kalkül, dass Russland sagt, ich mach's lieber nicht mehr. Und da teile ich die Einschätzung von Roderich Kiesewetter, dass das nicht ausreicht. Dass man überlegen muss, ob man mit Blick auf die Schattenflotte noch mehr macht, ob man mit Blick auf die militärische Unterstützung für die Ukraine noch mehr macht. Das ist, glaube ich, die Frage. Was verändert das russische Kalkül?
1: Und es gibt ja auch Menschen, die halten das, was beschlossen wurde, für zu viel. Für wie groß halten Sie denn die Gefahr, dass Deutschland einer False-Flag-Operation auf den Leim geht, das heißt einen falschen Verursacher zu beschuldigen?
0: Das kann man nicht ausschließen. Andererseits sind jetzt die Ermittlungen doch so weit gedrungen, dass man anscheinend mit Blick auf die Zünder, mit Blick auf das Vorgehen sehr klare Indikatoren für Russland hat. Ich glaube, man muss sich auch selber noch mal einen Schritt zurücknehmen und sagen, was ist denn in den letzten 4 Jahren passiert? Russland hat einen Krieg geführt, es hat offen deklariert, dass es sich im Krieg mit dem Westen sieht. Es gibt verschiedene Hinweise darauf, an der Bundesnachrichtendienst, der militärische Abschirmdienst und das Bundeskriminalamt hingewiesen, dass Russland Sabotage, Propaganda und anderes in Deutschland und anderen Ländern in Europa wissentlich betreibt. Was in Leipzig passiert ist, das war ja kein Einzelfall. Wir hatten Drohnenvorfälle in Rumänien. Wir hatten andere Vorfälle in Polen. Wir hatten andere Vorfälle in Großbritannien. Also zu glauben, dass es keine Gefahr aus Russland gäbe, halte ich nach den letzten Jahren wirklich für naiv. Ja, man muss bei jedem einzelnen Fall nachprüfen, wer dahinter steckt. Das kann manchmal schwer sein. Aber zu glauben, dass wir in einer friedlichen Situation mit Russland wären, das scheint mir doch nach den letzten Jahren fragwürdig.
1: Die Politikwissenschaftlerin Dr. Claudia Major von der US-Denkfabrik German Marshall Fund of the United States. Danke, dass Sie bei uns waren im Deutschlandfunk Kultur.
0: Ich danke Ihnen. 8:06 Uhr.

0: Warum auch nicht? Allentown aus dem Jahr 1982, Billy Joel um 8.19 Uhr im Deutschlandfunk Kultur. George Clooney gehört zu den meistverehrten Schauspielern dieses Planeten. Da erzähle ich Ihnen nichts Neues. Und ich vermute mal, wenn man einen Clooney zu einem Filmfest locken will, wo kein neuer Clooney-Film präsentiert wird, ja, dann muss man ihm schon was anbieten. Den Goldenen Löwen etwa für sein Lebenswerk. Den hat ihm Laura Dern überreicht gestern Abend zur Eröffnung des Filmfestivals von Venedig. Filmkritikerin Anke Lewecke hat sich auch bereits eingerichtet am Lido für 10 Tage voller Weltpremieren. Morgen, Anke.
1: Guten Morgen, buongiorno.
0: Buongiorno. Genau wie du ist Clooney bestimmt nicht so ganz ungern nach Venedig gefahren. Ja, er hat dort geheiratet. Gefühlt ist er jedes Jahr dort, auch weil das Wetter natürlich immer erheblich besser ist als auf der Berlinale in Berlin. Und was sagen die Fans am roten Teppich? Oh nee, nicht schon wieder Clooney?
1: Also George Clooney, du hast natürlich recht, ist ja einer der Stammgäste des Festivals und er könnte quasi ein Zelt am roten Teppich aufschlagen. Und ich finde es immer schön, jeden Morgen, wenn ich zum roten Teppich radle, ich habe hier tatsächlich ein Fahrrad am Lido, kann ich mich so an einer bunten Regenschirmlandschaft erfreuen. Also die Fans beziehen schon sehr früh Stellung, um sich einen Platz in den ersten Reihen zu sichern. Und anhand der Anzahl der Regenschirme, die hier als Sonnenschutz genutzt werden, kann man die Popularität eines Stars ablesen. Und gestern war es wirklich ein regelrechtes Regenschirmmeer. Und das Warten hat sich gelohnt. George Clooney hat sich am Abend alle Zeit gelassen für Autogramme und Selfies. Und seinem Gentleman-Image folgend ist er auch noch einmal zurückgekehrt, als eine junge Frau verzweifelt George rief. Also George Clooney hat gestern genau die Bilder geliefert, die ein Festival für seinen Auftakt braucht.
0: Gab es einen Grund dafür, warum Laura Dern die Laudatorin war, die ihm den Preis übergeben hat?
1: Ja, da konnte ich so ein bisschen Nachhilfe in Filmbildung betreiben. Also beide standen gemeinsam 2-mal vor der Kamera. Einmal in ihren frühen Anfängen 1976 und zwar in dem Killerbär-Film Grizzly 2, die Rache, der wegen seiner chaotischen Dreharbeiten auch erst 2020 fertiggestellt wurde. Und Laura Dern und George Clooney spielen hier 2 sehr junge Teenager, die schon nach wenigen Filmminuten von dem aggressiven Bär ins Jenseits befördert werden. Also so sah der Karriereanfang aus. Und letztes Jahr haben sie dann hier ja den Film J. Kelly um einen alternden Hollywood-Star präsentiert. Und mit dieser Wahl auf Laura Dern feiert sich das Festival ja auch ein bisschen selbst, seine Filme und seine Stars. Und ich kann nur sagen, es war eine schöne Wahl. Das war gestern wie so auf einer Betriebsfeier. Also Laura Dern war cool, lässig, locker und sie sprach von dem herausragenden Schauspieler George Clooney, der von einer Sekunde zur nächsten in seine Rolle schlüpfen kann, vom Teamplayer, der mit anpackt. Es ging auch um den schlechten Tänzer, um den guten Freund und um den liberal denkenden Menschen. Und in diesen Zeiten, in denen die politischen Stimmen von Hollywood ja wirklich leiser geworden sind, sind solche Auszeichnungen natürlich umso wichtiger.
0: Und dann gab es eine Pressekonferenz und da hat George Clooney gestern in Venedig den verblüfften Filmjournalisten ein neues Wort beigebracht, um damit den Zustand der USA zu beschreiben, die Kakistokratie. Das hat jetzt nichts mit Karkowski zu tun, oder?
1: Nee, und er hat das sehr flüssig rübergebracht und es geht hier um die Herrschaft der Schlechten. Und damit hat er natürlich angespielt auf Amerika. Aber ansonsten war George Clooney wirklich auf der Pressekonferenz und gestern Abend bei der Verleihung sehr optimistisch. Also er setzt auf die Midterm-Wahlen, auf die nächsten Präsidentschaftswahlen. Und er war so die Inkarnation des jovialen US-amerikanischen Pragmatismus. Er hätte nur noch ein kariertes Hemd tragen müssen und die Ärmel dabei aufgekrempelt. Also alles lässt sich regeln. Nur auf die Medien blickt George Clooney skeptisch. Also die wichtigsten Informationsquellen unserer Gegenwart, die Nachrichtenportale oder etwa die Zeitungen wie die Washington Post würden den reichsten Männer der Welt gehören. Und George Clooney fragte sich, was das für unsere Nachrichtenkultur bedeutet.
0: Kurz noch zum Eröffnungsfilm. Da geht es ja auch um Medien. Der Film heißt Ink, also Tinte von Danny Boyle, Kultregisseur Trainspotting. Es geht um Rupert Murdoch und den Aufstieg der britischen Boulevardzeitung The Sun Ende der 60er Jahre. Wie macht Boyle das? Hat er dir gefallen?
1: Ja, er hat mir gefallen. Also die Handlung setzt 1969 ein. Murdoch kauft gerade die britische Boulevardzeitung The Sun und er will sie mit allen Mitteln zur auflagenstärksten Zeitung machen. Er heuert den Politjournalisten Larry Lamb an und gemeinsam stellen sie ein Team zusammen, das wirklich über Leichen geht. Und es geht hier wirklich darum, um die Geburtsstunde des vermeintlichen Journalismus, der seine eigentlich nur die Sensationslust der Leserschaft befriedigen will. Also Sex und Crime auf den Titelseiten, junge, nackte Mädchen. Und das inszeniert Dallin Boyle als atemlosen Bilderreigen. Und was ich besonders interessant fand, ist, dass Robert Murdoch manchmal die Methoden seines Chefredakteurs zu weit gehen. Und im Grunde geht es hier um eine Medienkultur, die sich selbstständig hat. Die Mechanismen laufen ohne Leitung noch. Alles ist außer Kontrolle geraten. Und ich kann angesichts des Eröffnungsfilms nur sagen, willkommen im Heute.
0: Mehr zum Filmfest von Venedig heute Abend in unserer Sendung Fazit. Das war Anke Lewicke für Deutschlandfunk Kultur um 8:25 Uhr.

0: Das sind Blank & Jones gemeinsam mit den Sunshine People und Zodiac um 8.27 Uhr.
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2: Wo geometrische Ordnung auf lustvolle Störung trifft, beginnt das Spiel. Das Museum Pfalzgalerie in Kaiserslautern zeigt jetzt die Ausstellung Konkrete Spiele mit Werken von Klaus Staudt und Christiane Schlosser. Staudt variiert präzise gesetzte Systeme, Rhythmen und Raster, während Schlosser ihre Linien frei aus der Hand entwickelt. Svenja Kriebel vom Museum Pfalzgalerie in Kaiserslautern.
3: Was ich persönlich sehr spannend fand, ist, dass ich eine direkte Zuneigung zu einer künstlerischen Position hatte und war mir ganz sicher, ich mag es lieber, wenn es händisch ist und wenn ich den Menschen dahinter sehe. Und plötzlich entdecke ich, dass die Ziele beider sehr ähnlich sind und ich mich gar nicht mehr entscheiden kann, in welche Bildwelt versenke ich mich lieber.
2: Konkrete Spiele, die Ausstellung mit Werken von Klaus Staudt und Christiane Schlosser. Zu sehen bis 20. September im Museum Pfalzgalerie in Kaiserslautern. Deutschlands Wasser wird knapper. Der Kampf um die Ressource hat längst begonnen. Uwe Ritzer liest heute Abend in Ranis aus seinem Buch Der Ausverkauf – Wasser, Boden, Rohstoffe. Der Investigativjournalist beschreibt Konflikte zwischen Kommunen, Landwirtschaft, Industrie und Konzernen. Uwe Ritzer.
4: In den Gesetzen steht jetzt sehr vereinfacht gesagt, wer wie viel Grundwasser entnehmen darf, entscheiden die jeweiligen Behörden. Und früher wurden solche Kontingente auf Jahrzehnte festgeschrieben. Da kommen die Vernünftigeren unter den Behörden langsam wieder weg und beschränken solche Nutzungsrechte jetzt mal vielleicht auf 5 Jahre statt auf 30.
2: Der Ausverkauf. Wasser, Boden, Rohstoffe. Die Lesung mit Uwe Ritzer, heute um 19.30 Uhr auf Burg Ranis in Thüringen. Mit Reimen baut Bodo Wartke kleine Bühnen für große Gedanken.
5: Schon seit nachmittags um 4 sitz ich hier mit dir und wir trinken alkoholische Getränke.
2: Der Hamburger Klavierkabarettist verbindet Chanson, Sprachwitz und virtuoses Spiel. Heute Abend ist er in guter Begleitung mit Band in Osnabrück zu erleben.
5: Da stellst du mir eine Frage, die auch Frauen heutzutage gern mal fragen, nämlich was ich gerade denke.
2: Bodo Wartke und Band. Heute Abend in der Botschaft Osnabrück, morgen in Celle, danach in Bremen und Flensburg.
5: Doch weil ich im Lichte deines dicht auf mich gerichteten, neugierig erwartungsvollen Blicks, das alles weder klar noch vage, dir zu sagen wage, sage ich auf deine Frage. Och, nix.
0: Nix. Nikolas Hansen war das mit den Kulturtipps um 8.30 Uhr.
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6: Mit Ronald Schleif. Nach den jüngsten mutmaßlichen Sabotageakten wird hierzulande über einen besseren Schutz für kritische Infrastruktur diskutiert. Laut Bundesinnenministerium sind grundsätzlich die Betreiber der Einrichtungen für deren Schutz verantwortlich. Das machte ein Behördensprecher im Handelsblatt deutlich. Die Grünen-Politikerin Mihalic forderte Bundesinnenminister Dobrindt auf, konkrete Vorgaben zu machen, welche Unternehmen und Einrichtungen welche Maßnahmen treffen müssten. Nordrhein-Westfalens Innenminister Reul brachte im ZDF für Betreiber kritischer Infrastruktur unter anderem Videoüberwachung und Drohnenabwehr ins Gespräch. Der Berliner Landeswahlleiter Bröchler ist der Ansicht, dass immer häufiger versucht wird, Wahlen zu delegitimieren. Gegenüber der Rheinischen Post beklagte er im Vergleich zu früher eine neue Dimension von Desinformation über soziale Medien. Bröchler sieht keine empirischen Belege, dass es etwa in Seniorenheimen Unregelmäßigkeiten bei Briefwahlen gibt. Der AfD-Spitzenkandidat in Sachsen-Anhalt Siegmund hatte im Online-Dienst X dazu aufgerufen, in Pflegeheimen genau hinzuschauen, damit nichts aus einer linken oder grünen Ecke vorgegeben wird. Am Sonntag wird in Sachsen-Anhalt ein neues Landesparlament gewählt, in Berlin und Mecklenburg-Vorpommern 2 Wochen darauf. Der Iran hat am frühen Morgen erneut Ziele in Kuwait angegriffen. Die Luftabwehr ist nach Angaben des Militärs gegen Raketen und Drohnen im Einsatz. Wie es vom staatlichen Rundfunk des Iran hieß, richten sich die Angriffe gegen US-Militärstützpunkte in dem Golfstaat. Kuwait war, wie auch Jordanien und Bahrain, bereits in der Nacht zu gestern Ziel iranischer Luftschläge. Vorausgegangen waren Angriffe des US-Militärs im Iran. Wegen des Ebola-Ausbruchs in der Demokratischen Republik Kongo sollen für mögliche Impfstoffe bald klinische Studien beginnen. Die Weltgesundheitsorganisation sprach von einem Start bis November. Demnach geht es um 3 potenzielle Mittel. Gegen die aktuelle Variante des Virus gibt es nach offiziellen Angaben weder einen zugelassenen Impfstoff noch eine Behandlung. Behörden zufolge starben im Kongo bislang mehr als 3000 Menschen an den Folgen einer Ebola-Infektion. Die zweifache Grammy-Preisträgerin und Jazzsängerin Cassandra Wilson ist tot. Wie der Gerichtsmediziner ihrer Heimatstadt Jackson im US-Bundesstaat Mississippi mitteilte, starb Wilson bereits am Dienstag im Alter von 70 Jahren. Wilson war vor allem für ihre genreübergreifende Altstimme bekannt. Während ihrer Karriere erweiterte sie die Grenzen des traditionellen auf Blues basierenden Jazz zum Folk, Pop, R&B, Country und darüber hinaus. Sie gewann 2 Grammys und war insgesamt 4-mal nominiert. Außerdem wurde sie 2022 zum NEA Jazz Master ernannt, eine der höchsten offiziellen Auszeichnungen für amerikanische Jazzmusiker.
1: Das Wetter.
6: Vielfach ist es stark bewölkt, gelegentlich regnet es etwas, nach Norden hin häufiger und schauerartig verstärkt. Vor allem an der Nord- und Ostsee kann es vereinzelt auch Gewitter geben. Im äußersten Süden und Südwesten ist es meist heiter und trocken. Die Tageshöchstwerte liegen im Norden bei 19 bis 23 Grad, im Süden bei 24 bis 29 Grad.
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0: Guten Morgen. Soziologen wie Steffen Mau weisen immer wieder mit klugen Untersuchungen nach, unsere Gesellschaft ist gar nicht so polarisiert, wie es auf manche den Eindruck macht. Aber trotzdem erleben wir nicht alle das Gleiche. Ja, es kann gut sein, dass Sie in Ihrem Leben noch nie was gehört haben von den Fernsehserien, mit denen ich Zeit verbringe. Und dafür habe ich noch nie Unter uns gesehen auf RTL oder noch nie was gehört von einem Auto-Influencer namens Jean-Pierre Krämer. Aber weil dessen Privatleben gerade in Dauerschleife von den Boulevardmedien seziert wird, da geht es um häusliche Gewalt, frage ich gleich mal nach, wer das ist und warum uns sein Fehlverhalten interessieren sollte.

0: Lily Allen und Not Fair um 8.38 Uhr im Deutschlandfunk Kultur. Seit einigen Tagen begegnet mir ein Name, vor allen Dingen in den Boulevardmedien, Jean-Pierre Krämer, den ich bisher nicht kannte. Autoinfluencer, YouTuber, und es heißt, Gewaltvorwürfe gibt's gegen ihn und deswegen zieht er jetzt Konsequenzen, will seine Firma nicht weiterführen, keine YouTube-Videos mehr posten. Aber erstmal brauchen wir, glaube ich, für Leute wie mich eine Erklärung. Lynn Ruschka ist deshalb zu mir gekommen aus dem Frühteam. Für alle, denen dieser Name nichts sagt, J.P. Krämer.
1: Ja.
0: Wer ist das?
1: J.P. Krämer ist einfach einer der größten deutschen Influencer, aber eben in einer Nische, nämlich der Autofanatiker sozusagen. Also er hat 2,7 Millionen Follower und zeigt auf seinem Kanal eigentlich eben, wie er Autos tunt. Ich habe ihn nie geguckt, ich bin keine Autofanatikerin, aber jetzt seine letzten drei Videos habe ich gesehen. Das sind so gestaffelte Entschuldigungsvideos, die eigentlich von Mal zu Mal dramatischer werden.
0: Also wofür entschuldigt er sich? Also ich weiß, dass seine Frau ihm häusliche Gewalt vorwirft und es gibt wohl auch ein Video von einer Überwachungskamera. Ich habe nur die Standbilder gesehen und da sieht man sehr schön unschöne Sachen. Ne?
1: Ja, also genau, es geht darum, dass er eigentlich schon bevor, also er wurde eben angefragt von Medien hier, wir werden darüber berichten, und er hat dann quasi ein erstes Video hochgeladen und da gesagt, er wolle sich gleich mal gegen diese unfaire Berichterstattung wehren. Er hat gesagt, ja, es hätte da Vorfälle gegeben, aber er hätte immer sein Bestes gegeben. Dann kam eben dieses Überwachungsvideo raus von seiner Firma. Also er hat mehrere Firmen, auch ein Museum mit 100 Millionen Umsatz im Jahr. Also das ist schon in Dortmund quasi nicht ohne. Jedenfalls auf diesem Video sieht man eben sehr deutlich, wie er seine Frau schlägt, schubst, an die Wand drückt. Und dann gab es eben ein zweites Video und da auch da hat er wieder gesagt, irgendwie es gehören zwei Personen immer dazu. Und jetzt im dritten Video hat er dann gesagt, sitzt er weinend vor der Kamera und sagt, ich mache nicht weiter.
0: Ist denn seine Karriere jetzt beendet damit? Ist jetzt Schluss?
1: Also er will sich jetzt zurückziehen. Die Kommentare sind unter seinem Video eigentlich relativ wohlwollend. Also sagen eigentlich so, hey, wir freuen uns auch, wenn du wieder zurückkommst. Es ist ja ein ernstes Thema, häusliche Gewalt. Also fast alle 4 Minuten erlebt in Deutschland eine Frau Gewalt von ihrem Partner. Und auch jetzt in diesem Fall wird man sehen, ob das nochmal vor Gericht kommt. Falls Sie jetzt als Hörende auch Betroffene von Gewalt sind, egal in welcher Form oder auch wenn Sie Gewalt beobachten, es gibt das Hilfetelefon für Gewalt gegen Frauen. Das ist rund um die Uhr verfügbar, anonym, kostenfrei und mehrsprachig. Und zwar unter der Nummer 116 016.
0: 116 016.

Dieses Leben von Die höchste Eisenbahn. Wir wechseln hier mal den Zug und steigen in den Runaway Train von Boy George und Culture Club um 8:43 Uhr im Deutschlandfunk Kultur.

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1: 8.45 Uhr.
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1: Und da sind wir angekommen. Folge 84. Wir hören weiter die Geschichte des Friseurs über seinen vierten Bruder, den einäugigen Fleischer, der bösen Zauber und Gewalt erlebt.
3: Alf, Layla, Walayla.
4: 1001 Nacht. Die 84.
3: فلما كانت الليلة القابلة قالت دينارزاد لأختها شهرزاد.
4: Und wieder war es Nacht geworden und Dinarazad sagte zu ihrer Schwester:
3: يا شهرزاد إن كنت غير نائمة.
4: شهرزاد, wenn du nicht schläfst, dann erzähl uns eine Geschichte.
3: فحدثينا بحدوث من أحاديثك الحسان.
4: Und Shahrazad antwortete:
3: قالت
5: mit Vergnügen.
3: حبا وكرامة.
6: Die Leute behaupten, dass der Schneider dem Kaiser von China erzählte, dass der Friseur den Anwesenden berichtete, wie er dem Kalifen sagte, dass der alte Mann behauptet hatte, dass im Fleischerladen des Bruders des Friseurs ein Mann am Fleischerhaken hing. Der Friseur erzählte also: Als die Leute das hörten, stürmten sie in den Laden meines Bruders, um zu kontrollieren, ob das wirklich wahr war. Und als sie die Leiche da hängen sahen, rasteten sie komplett aus.
7: Ja, Kafir.
8: Du Ketzer.
7: Ja, Fajr.
8: Du unverschämter Betrüger.
6: Sie beschimpften meinen Bruder, sie begannen ihn zu verprügeln, sie schlugen auf ihn ein. Der Alte selbst verpasste meinem Bruder einen solchen Hieb, dass er eins seiner Augen verlor. Dann trugen die aufgebrachten Leute die Leiche des geschlachteten Mannes zum Polizeihauptmann. Hauptmann, dieser Mann hier schlachtet Menschen und verkauft uns sein Fleisch als Schaffleisch. Du musst ihn richten nach dem Gesetz Gottes. Mein Bruder redete und versuchte ihn mit vielen Worten zu erklären, was er mit dem anderen erlebt hatte und wie jener ihm Silbermünzen gegeben hatte, die sich dann als Papierstückchen erwiesen haben. Doch sie hörten nicht auf meinen Bruder, sondern befahlen ihn zu schlagen. Man verordnete ihm über 500 Stockhiebe, nahm ihm all seinen Besitz ab, all sein Geld, all seine Schafe und befahl ihm, die Stadt zu verlassen. Wäre sein vieles Geld nicht gewesen, hätten sie ihn getötet. Aber er konnte sie mit seinem Geld bestechen und kam mit dem nackten Leben davon. Ja, und dann zog mein Bruder los, aufs Geratewohl in die Welt hinaus, bis er zur nächstgrößeren Stadt kam. Und weil er auch das Schusterhandwerk beherrschte, machte er einen Laden auf, um sich seinen Lebensunterhalt zu verdienen. Eines Tages verließ er seinen Laden, um Besorgung zu machen. Da hörte er plötzlich hinter sich Lärm und Tumult. Und Pferdegetrappel.
7: Al-Malikumadi al-Said.
6: Der König kommt vorbei, er ist auf dem Weg zur Jagd. Mein Bruder positionierte sich genau so, dass er den König in seinen prächtigen Gewändern betrachten konnte. Zufällig entdeckte der König auch meinen Bruder. Er kam näher. Er sah auf das ausgeschlagene Auge meines Bruders. Er senkte sein Haupt.
9: A'udhu billahi min hadhal yawm.
6: Gott möge meine Zuflucht sein vor diesem Tag. Der König wendete sein Pferd und ritt im Galopp zurück, die gesamte Armee hinter ihm her. Er befahl seinen Dienern, meinen Bruder einzuholen und ihm Schläge zu verabreichen. Sie schlugen ihn so schmerzhaft, dass er fast daran gestorben wäre. Und mein Bruder wusste nicht, warum man ihn geschlagen hat. Er kapierte nicht, was der König gegen ihn hatte. Halbtot schleppte er sich dann zurück an den Ort, an dem er gestanden hatte, neben einen der Gefolgsleute vom König. Mein Bruder erzählte ihm, was ihm passiert war. Und der Mann lachte so sehr, dass er auf seinen Rücken fiel. Er bekam sich gar nicht mehr ein vor Lachen. Er bebte und zitterte am ganzen Körper. Oh, mein Guter. Ja, du musst wissen, der König, der kann keine Einäugigen sehen. Erst recht nicht diejenigen, denen das rechte Auge fehlt. Er wird solche nicht in Ruhe lassen, ehe er sie totgeschlagen hat. Als mein Bruder das hört,

0: وأدرك شهرزاد الصبح فسكتت عن الحديث.
1: Da erreichte das Morgengrauen Scheherazade und sie hörte auf zu erzählen.
0: فقالت دينارزاد لأختها:
1: Schwester,
0: ما أطيب حديثك يا أختا.
1: Du kannst jetzt nicht aufhören zu erzählen, deine Geschichte ist so unglaublich spannend, sagte Dinarzad. Und Scheherazade antwortete:
2: Das ist noch gar nichts gegen das, was ich euch morgen Nacht erzählen werde.
0: قالت: أين هذه مما أحدثكم به في ليلة القابلة؟
2: Vorausgesetzt, ich lebe dann noch.
0: إن عشت
2: und der König verschont mich.
0: أبقاني الملك.
3: Das war Folge 84 unserer Hörspielserie 1001 Nacht nach der Neuübersetzung von Claudia Ott. 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In 8 Minuten die Nachrichten und im Gespräch nach 9 begegnet Ihnen dann heute der Influencer Tassim Durgun. Er ist bekennender Oldenburger und Social-Media-Star. Sein Buch Mama, bitte lern Deutsch ist eine Liebeserklärung an die Mutter und an Deutschland. Jetzt ist er für eine Reportage durch ganz Deutschland gefahren und wenn einer eine Reise tut, dann, Sie wissen schon,

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2: Das Geistertrio hat ja seinen Namen daher, dass es in Verbindung gebracht wurde mit der Klangwelt von Hamlet, dass daher dieses unheimliche, mystische dahinter steckt.
1: Der Cellist Isang Enders spielte mit dem Sitkowetzki-Trio ein Konzert bei den Festspielen Mecklenburg-Vorpommern. Beethovens Geistertrio traf auf ein Werk der französischen Komponistin Cécile Chaminade.
2: Cécile Chaminade, dem zweiten Klaviertrio, das ist auch sicher von den Klangfarben her beeinflusst von den vielen Reisen, die sie als Konzertpianistin gemacht hat.
1: Ein Finale mit Brahms. Das erste Trio des Meisters steht am Ende des Konzerts. Das Sitkowetzki-Trio in einer Aufnahme vom 1. Juli aus der Georgenkirche in Parchim. Heute im Konzert, 20 Uhr.

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1: Mit Ronald Schleif. Russland will wegen der angekündigten Schließung des russischen Hauses in Berlin die Goethe-Institute in Russland dicht machen. Der Iran greift erneut Ziele in Kuwait an. Und zur Eröffnung der Filmfestspiele von Venedig wird Schauspieler George Clooney mit dem Goldenen Löwen für sein Lebenswerk geehrt. Als Reaktion auf die angekündigte Schließung des russischen Hauses in Berlin hat die Regierung in Moskau das Aus für die Goethe-Institute in Russland beschlossen. Das gab der russische Außenminister Lavrov der Nachrichtenagentur Interfax zufolge in Wladiwostok bekannt. Die Bundesregierung hatte die Schließung des russischen Hauses wegen des Fundes einer Sprengstoffdrohne auf dem Flughafen Leipzig-Halle angekündigt. Berlin macht Moskau für den versuchten Angriff verantwortlich. Deutschland nehme bewusst in Kauf, dass der Schritt gegen das russische Haus eindeutig das Ende seiner kulturellen Präsenz in der Russischen Föderation bedeutet, so Lavrov. Nach den jüngsten mutmaßlichen Sabotageakten wird hierzulande über einen besseren Schutz für kritische Infrastruktur diskutiert. Laut Bundesinnenministerium sind für den Schutz der Einrichtungen grundsätzlich deren Betreiber verantwortlich. Das machte ein Behördensprecher im Handelsblatt deutlich. Die Grünen-Politikerin Mihalic forderte Bundesinnenminister Dobrindt auf, konkrete Vorgaben zu machen, welche Unternehmen und Einrichtungen welche Maßnahmen treffen müssten. Die Berliner Sicherheitsexpertin Claudia Major sagte hier im Deutschlandfunk Kultur:
2: Das ist der eine Block. Was machen wir in Deutschland, um uns, die kritische Infrastruktur und anderes besser zu schützen? Und die zweite Frage ist die, wie verändert man das russische Kalkül, dass Russland sagt, ich mach's lieber nicht mehr? Und da teile ich die Einschätzung von Roderich Kiesewetter, dass das nicht ausreicht. Dass man überlegen muss, ob man mit Blick auf die Schattenflotte noch mehr macht, ob man mit Blick auf die militärische Unterstützung für die Ukraine noch mehr macht. Das ist, glaube ich, die Frage. Was verändert das russische Kalkül?
1: Die Sicherheitsexpertin Claudia Major vom German Marshall Fund. Der CDU-Außenpolitiker Kiesewetter hatte die angekündigten Maßnahmen der Bundesregierung nach dem versuchten Drohnenanschlag am Flughafen Leipzig-Halle gegenüber dem Redaktionsnetzwerk Deutschland als unzureichend kritisiert. 25 Jahre nach den Anschlägen vom 11. September 2001 gibt es neue Erkenntnisse zum damaligen Auslandseinsatz der Bundeswehr. Nach Recherchen des Norddeutschen Rundfunks waren schon Ende November 2001 zwei Offiziere der Spezialkräfte im Süden Afghanistans eingetroffen, ohne Mandat des Bundestags. Erst zwei Tage später hatten die Parlamentarier mit knapper Mehrheit den umstrittenen Einsatz beschlossen. Christoph Heinzle.
3: Die beiden Deutschen sollten ausloten, wie deutsche Spezialkräfte in den US-Krieg gegen den Terror eingebunden werden können, wo sie eingesetzt werden können. Sie kamen über den Persischen Golf mit Zwischenlandung in Oman nach Südafghanistan. Als sie dort noch niemand vermutete und als sie dort hoch willkommen waren, weil die Amerikaner brauchten Verstärkung. Insgesamt 7 nicht-amerikanische Nationen traten dort an, um mit den Amerikanern nach Al-Qaida und Taliban-Führern zu suchen.
1: Der Iran hat am frühen Morgen erneut Ziele in Kuwait angegriffen. Die Luftabwehr ist nach Angaben des Militärs gegen Raketen und Drohnen im Einsatz. Wie es vom staatlichen Rundfunk des Iran hieß, richten sich die Angriffe gegen US-Militärstützpunkte in dem Golfstaat. Kuwait war, wie auch Jordanien und Bahrain, bereits in der Nacht zu gestern Ziel iranischer Luftschläge. Vorausgegangen waren Angriffe des US-Militärs im Iran. In Venedig haben am Abend die 83. Filmfestspiele begonnen. Auf dem Festival werden 21 Beiträge gezeigt. Deutschland wird im Wettbewerb von Werner Herzog vertreten, der seine internationale Produktion Bucking Festert präsentiert. Bei der Eröffnungsfeier wurde der US-amerikanische Schauspieler George Clooney mit dem Goldenen Löwen für sein Lebenswerk geehrt. Clooney hat eine besondere Verbindung zu dem Festival, wie unser Filmexperte Patrick Welinski erklärt.
4: Also man muss schon sagen, dass George Clooney hier in Venedig so etwas wie das inoffizielle Maskottchen des Festivals ist. Seit 30 Jahren ist er hier regelmäßiger Gast, also entweder als Regisseur, damals mit Good Night and Good Luck, ein großer Erfolg, der hier in Venedig begann, ihn bis zu den Oscars brachte. Clooney war hier schon als Schauspieler, als Produzent, also in allen möglichen Funktionen, und ein Festival ohne George Clooney ist in Venedig eigentlich kein gelungenes Festival.
0: Das Wetter.
1: Vielfach ist es stark bewölkt, gelegentlich regnet es etwas, nach Norden hin häufiger und schauerartig verstärkt. Vor allem an der Nord- und Ostsee kann es vereinzelt auch Gewitter geben. Im äußersten Süden und Südwesten ist es meist heiter und trocken. Die Tageshöchstwerte liegen im Norden bei 19 bis 23 Grad, im Süden bei 24 bis 29 Grad.
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5: Ich freue mich, dass Sie dabei sind. Heute gibt es eine Menge zu lernen, von der korrekten Kommasetzung bis hin zu Hobbyhorsing. Was Hobbyhorsing ist, das wusste ich ehrlich gesagt auch nicht, bevor ich mich mit Tassim Dogun und seiner Arbeit beschäftigt habe. Tassim Dogun, Influencer und Autor, bereist zusammen mit Tante Zeynep Deutschland und entdeckt dabei eine ganze Menge Unbekanntes, zum Beispiel Hobbyhorsing. So, das ist eine Serie. Deutschland, ich küsse dein Herz. Das ist der sechsteilige Roadmovie von Tassim Dogun. Der ist seit heute in der ARD-Mediathek zu sehen und er ist unser Gast. Hallo, Herr Dogun.
6: Hallo, danke, dass ich hier sein darf. Ich freue mich sehr.
5: Ich wäre ja noch viel glücklicher, wenn Sie wirklich hier wären. Ich hätte Ihnen dann auch gerne einen Tee serviert, aber leider sitzen Sie an einem anderen Ort in Köln. Sie sind da ein viel besserer Gast.

0: Würde ich ohne Zucker trinken, aber Chai immer mit.
1: Okay, verstehe. Gehe ich mit.
0: Falls wir uns das nächste Mal treffen, ne? Genau. Wissen wir Bescheid. Ja. Die Fragen nach Hobbyhorsing und Kommasetzung klären wir auch noch hier im Gespräch mit Tassim Durgun.

0: Matthew E. White zusammen mit Flo Morrissey. Das war Look at What the Light Did Now. 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Deutschland, ich küsse dein Herz. Ein sechsteiliges Roadmovie mit unserem Gast, mit Tassim Dogun in der ARD-Mediathek. Ich finde, Deutschland, ich küsse dein Herz, das klingt nach sehr viel Gefühl, nach sehr viel Liebe für Deutschland. Ist das so?
1: Es klingt auf jeden Fall nach sehr viel Gefühl, nach sehr viel Emotion und Liebe. Die wird man in dieser Comedy-Reportage auch finden. Es wird sehr viel zum Lachen geben, aber vor allen Dingen die letzte Folge ist auch etwas fürs Herz. Und ob das was mit Deutschland zu tun hat, würde ich auch absegnen. Es war ja Deutschland und die Eckdaten, die wir da abgeklappert haben, die die Emotionen in uns entfacht haben, doch auf jeden Fall. Aber so diese Aussage, ich küsse sein Herz, die, also das ist so eine Floskel aus der kurdischen Sprache, die man sagt, wenn man jemandem Dankbarkeit aussprechen möchte. Und aber sie bedeutet auch irgendwie, dass man den wahren Kern einer Person oder einer Sache herausfinden möchte. So nämlich, so interpretiere ich das auch für mich. Und deswegen heißt auch das Format so. Wir wollten den wahren Kern Deutschlands ausfindig machen.
0: Ich gebe mal eine ganz kurze Inhaltsangabe. Also Tassim Dogun reist unfreiwilligerweise mit seiner Tante, also Tante in Anführungsstrichen, Zeynep, durch Deutschland. Er soll ihr auf Weisung seiner Mutter Deutschland zeigen und sie treffen da auf sehr skurrile, auf sehr deutsche Orte, Menschen, Situationen. Ich will jetzt hier auch nicht zu viel verraten,

0: Aber wir begegnen zum Beispiel vielen Pferden. vor allem aus solchen, aus Holz und Wolle, also beim Hobbyhorsing. Jetzt klären Sie uns mal auf, was ist Hobbyhorsing? Wie geht das?
1: Ja, das muss ich auch auf dieser Reise lernen. Hobbyhorsing ist eigentlich ein sehr zugänglicher und einfacher Titel. Es geht um Pferde und um ein Hobby, wo es nun mal, ich glaube, wie nennt man sie? Steckpferd?
0: Nee. Steckenpferde.
1: Steckenpferde, genau. Das sind so kleine Vereine. Zum größten Teil junge Mädels, die alle ein Steckenpferd haben und da ihre Sportart ausüben. Und es hört sich erstmal sehr, das sage ich mit vollem Respekt, aber auf den ersten Blick hört sich das gar nicht mal so seriös und sogar tendenziell lächerlich an. Aber was ich gelernt habe, die haben es faustdick hinter den Ohren. Und ich habe viel erlebt auf dieser Reise. Aber mitunter am meisten Ehrfurcht und Angst habe ich in diesem Hobbyhorsing-Club empfunden. Wirklich.
0: Ja, also die gehen dann mit diesen Holzpferden, machen die, also üben die Galopp aus und Trab. Mhm. Und ja, Ihr Kommentar aus dem Off war dann irgendwann, die Deutschen können nichts machen, ohne es bis zu seinem logischen Endpunkt zu übertreiben.
1: Mhm.
0: Aber letztlich habe ich Sie gesehen, dass Sie da ernsthaft mitgeritten sind. Also in der Ernsthaftigkeit selber auch ganz schön deutsch, oder?
1: Naja, ich, wie Sie schon sagten, so Hobbyhorsing, das war einer der ersten Stationen. Das heißt, da habe ich das vor allen Dingen auch noch aus einem gewissen Zwang gemacht. Ich wurde ja zu dieser Reise am Anfang verdonnert von meiner Mutter. Und ich glaube, beim Hobbyhorsing sieht man mir auch noch am meisten meine Zaghaftigkeit an. Ich musste mich da erstmal rantrauen. Aber wenn wir das Hobbyhorsing am Ende nochmal gemacht hätten, da wäre ich wie ein Hampelmännchen da durch die Gegend gehüpft und hätte da alle an die Wand gehobbyhorst.
0: Ja, so haben sie sich, glaube ich, darauf zurückgezogen, vielleicht Noten zu verteilen. Mhm. Also da reist ein kurdischstämmiges Paar, Tante und Neffe, und sie lebt seit Jahrzehnten in Deutschland. Er ist hier geboren. Was wollten sie eigentlich erkunden? Was sollte da rauskommen?
1: Tante Zeynep ist ja heute nicht hier, aber wenn ich auch so ein bisschen außer Brille von Tante Zeynep das jetzt beantworten würde. Ich glaube, es ging vor allen Dingen für sie darum, dass sie, wie gesagt, schon lange hier lebt und auch immer viel beschäftigt war mit Arbeiten, aber nie wirklich die Chance hatte, dieses Land mit allen Ecken und Kanten zu erkunden. Es wird immer über Deutschland gesprochen und auch sie spricht immer in der Familie über Deutschland. Aber was gehört zu Deutschland? Und damit meine ich nicht nur die Menschen, sondern auch irgendwie diese unglaublich unterschiedlichen Naturkulissen, die in diesem Land herrschen. Und das erstmal diesen Wunsch wollten wir erfüllen für Tante Zeynep. Und das Gleiche gilt aber auch ein bisschen für mich. Ich bin ja ein sehr gemütlicher Bewohner von Oldenburg und es ist viel notwendig, damit ich aus Oldenburg rauskomme. Und auch ich durfte Deutschland das erste Mal so richtig kennenlernen.
0: Und da treffen Sie eine ganze Menge verschiedene Leute. Sie treffen Influencerinnen, Sie treffen Musiker, Comedians, Sie treffen wahre Stars der Szene. Und Ihre Tante ist dabei immer, die ist immer freundlich, die ist neugierig, aber sie ist vollkommen unbeeindruckt von dem Starsein. Mhm. Vollkommen unbeeindruckt, die hat ihre eigenen Weisheiten. Ich habe so überlegt, ob Sie auch so ein bisschen genau dieses Selbstbewusstsein zeigen wollten.
1: Ja, total. Ich glaube, das war... Wir hatten da ja Begegnungen mit Ikimel, Kurt Krömer oder Klaas und ich bin natürlich, habe ich möglichst versucht, souverän an diese Begegnung ranzugehen.
0: Aber die Ehrfurcht war ihn anzumerken.
1: Die Ehrfurcht war trotzdem da und ich war noch nie mit einem Klaas golfen und da war ich schwer beeindruckt davon, wie ihr das mit vollem Respekt wirklich hier und da auch scheißegal war. Ihr hättet es nicht egaler sein können, dass sie da gerade mit Ikimel irgendwelche Frikadellen gerade formt. Sie war da total beim Kochen. Aber, das muss ich einschieben, wo auch sie von der Ehrfurcht gepackt war, da gab es zwei Begegnungen, wo sie dann auch zum kleinen Fangirl geworden ist. Und das war einmal die Begegnung mit Herbert Grönemeyer, aber auch die kurze Begegnung mit Lothar Matthäus.
0: Die war recht kurz, das stimmt. Mhm. Jetzt ist sie auch Fußballfan.
1: Da ist sie nervös geworden.
0: Bei allem Spaß, den man irgendwie so hat, also sie sammeln Pilze, sie jodeln. Mir ist aber auch zum Teil, also jetzt vielleicht, ja doch, das Lachen im Halse stecken geblieben bei Kurdistan im Phantasialand. Da geht es plötzlich um Heimatlosigkeit, um Unterdrückung der Kurden und dann wird aber auch wieder gelacht. Also so ist das, das ist der Faden, oder? Humor und harte Wirklichkeit.
1: Ich glaube, das ist ja so ein Leitfaden bei allen Dingen, die ich mache oder wo ich mir jedenfalls Mühe gebe, dass ich irgendwie diese Brücke baue zwischen der Tragik und der Komik. Ich glaube, das ist etwas, was aber auch in der Identität der Kurden liegt, dass sie viel zu schlucken haben und mit viel zu kämpfen haben. Aber was die Kurden niemals verlieren, ist das Miteinander beisammensitzen und den Abend ausklingen zu lassen und dabei die Witze zu reißen und zusammenzuhalten. Mhm. Und das ist auf jeden Fall etwas, was wir auch in diesem Roadtrip irgendwie verankert haben. Und das sieht man sehr gut in dieser Kurdistan-Folge, wo wir uns über Diskriminierung austauschen, was für Erfahrungen wir gemacht haben, was für doofe Witze wir uns anhören mussten und wie wir aber da den Spieß umgedreht haben und Humor draus gemacht haben, auf jeden Fall.
0: Und das sieht man ja genauso in ihren TikTok- oder Instagram-Videos. Also diese Themen sind ja ihre ständigen Themen. Mhm. Also Deutschland den Spiegel vorhalten, ja, mit scharfem, auch bitterem, also ich würde sagen auch bitterem Blick, aber sie sind nicht verbittert, oder?
1: Nee, also es kommt drauf an, wie wir jetzt verbittert definieren. Wenn Sie jetzt mit verbittert meinen, dass ich morgens nach dem Aufstehen meinen Kaffee und meine Ruhe brauche, dann bin ich auch verbittert. Aber ich bei meiner Arbeit und wenn es um Humor geht, will ich nicht nach unten blicken und irgendwie lachend nach unten blicken. Also es ist, insofern versuche ich nicht verbittert zu sein, nein.
0: Tahsin Dogun wurde damit, mit diesem Vorhaben zum Social Media Star, seine Videos werden millionenfach geklickt und sein Buch Mama, bitte lern Deutsch stand wochenlang auf Nummer 1 der Spiegel-Bestsellerliste. Und jetzt eben die Serie in der ARD. Wie wurde er, was er ist? Dazu kommen wir gleich.

0: Der norwegische Musiker Behari mit Ador Tasim Durgun wurde am 9.11.1995 in Oldenburg geboren. Der 9.11., Herr Durgun, ist ja ein geschichtsträchtiger Tag in Deutschland.
1: Oh ja.
0: Interessiert Sie das? Oder interessant für Sie? Hat das irgendwie, wurden Sie darauf angesprochen?
1: Also ich wurde noch nie direkt mit dieser Geschichte in Relation gesetzt, weil ich an dem Tag Geburtstag habe, aber natürlich sollte Geschichte uns alle etwas angehen. Ich glaube, das Interesse für Geschichte ist wichtiger denn je, doch auf jeden Fall.
0: Ihre Eltern sind jesidische Kurden aus der Türkei, die sich, wenn ich das richtig verstanden habe, in Deutschland kennengelernt haben. Die sind geflohen, weil sie in der Türkei keine Zukunft sahen und weil sie verfolgt wurden. Wurde darüber gesprochen in Ihrer Familie? Haben Ihre Eltern davon erzählt?
1: Ja, klar. Also ich glaube, wenn man jesidisch und kurdisch ist, ist es unvermeidbar, über diese Dinge zu sprechen. Aber auch wir als Kinder haben auch immer nachgebohrt und danach gefragt, weil gerade wenn man als Migrantkind in Deutschland geboren ist und aufwächst, dann weiß man, dass es da diese zwei Identitäten nebeneinander gibt, das Deutsche und das Kurdische. Aber das Kurdische liegt irgendwie ganz oft, findet immer so nebenher statt und irgendwann hat man das Interesse und dann bohrt man bei den Eltern nach. Und vor allen Dingen, weil die kurdisch-jesidische Geschichte eine, leider Gottes, nicht immer so gut dokumentiert ist und es wichtiger denn je ist, diese zu dokumentieren und festzuhalten, damit sie nicht ausstirbt. Und so habe ich beispielsweise auch im Zuge der Entstehung von Mama, bitte lern Deutsch viele intensive Gespräche mit meiner Mutter geführt bezüglich der Herkunft und der Migration nach Deutschland.
0: Hat der jesidische Glaube in Ihrer Familie eine Rolle gespielt?
1: Na, wir sind auf jeden Fall bekennende Jesiden. Aber ich für mich selbst empfinde Religion, also man muss ja differenzieren zwischen Religion und Ethnie, beziehungsweise es gibt auch individuelle Auslegungen darüber, dass das Jesidentum auch als Ethnie gesehen wird. Für mich ist meine jesidische Identität meine spirituelle, religiöse Identität, die ich auch von Haus aus so kennengelernt habe und die ich mit mir trage, ja doch.
0: Die aber gar nicht groß wahrscheinlich besprochen wurde, weil ich erinnere mich an eine ganz wunderbare Szene in Ihrem Buch, wo Sie als Grundschulkind, das muss wirklich erste, zweite Klasse gewesen sein oder so, wollte die Religionslehrerin mal erklären, was Religion eigentlich ist und was Jesus ist und so weiter. Und Sie wussten weder, was Religion ist noch was Jesus ist und ließen sich dann die Füße waschen.
1: Genau, das beschreibe ich ja auch im Buch, dass ich zwar mit diesen ganzen jesidischen Riten, Feiertagen und Traditionen aufgewachsen bin, aber ich irgendwie nie die Verbindung zu meiner religiösen Identität herstellen konnte, weil ich das Konstrukt oder das Konzept von Religion, irgendwie habe ich mich drumherum geschlingelt. Und dann gab es diese Situation im Religionsunterricht, wo ich dann dachte, dass Oldenburg meine Religion sei und aus dieser kindlichen Naivität heraus geantwortet habe. Ja.
0: Und dann saßen Sie da und Ihnen wurden die Füße gewaschen.
1: Ja, richtig.
0: Ja. Sie sind in einem Hochhausviertel aufgewachsen und Sie nennen das Gerüstlandschaft, weil da immer gebaut wird irgendwie.
1: Ja.
0: Das ist eine komplett andere Welt als 5 Minuten davon entfernt die Einfamilienhaussiedlung.
1: Richtig.
0: Beschreiben Sie doch mal Ihre Kinderwelt.
1: Meine Kindheit war eine sehr, sehr schöne Kindheit. Ich glaube, das ist mir auch sehr wichtig zu betonen. Natürlich bin ich in dieser besagten Gerüstlandschaft aufgewachsen und es war hier und da sind da Dinge passiert, die Kinderaugen nicht sehen sollten. Aber was das Schöne an dieser Siedlung war, ist, dass sie immer voller Leben war. Und so, ich habe da die schönsten Sommer verbracht. Wir hatten immer viel Natur um uns herum, also grüne Wiesen. Und es war wie eine große Familie, die zusammengehalten hat. Und es war einfach schön und auch eine sehr solidarische Stimmung. Also wenn dann im Sommer gegrillt wurde, dann wurde die Kohle noch am Ende extra länger angeheizt, damit die nächste Nachbarin noch irgendwie ihr Fleisch draufhauen konnte. Es war sehr solidarisch und sehr schön.
0: Aber wenn ich das dann richtig verstehe, also dieses Wir, also das war Ihre Welt. Und in der Grundschule haben Sie dann plötzlich, sind Sie plötzlich Ihr geworden.
1: Genau.
0: Da war Sie jemand anders, weil Sie da mit verwöhnten Kindern mit Erdbeermilch-Abo zusammengekommen sind.
1: Mhm.
0: Ich finde das übrigens, Sie haben ein tolles Gefühl für Begriffe. Man hat sofort Erdbeermilch-Abo-Mädchen.
1: Ja.
0: Das ist da kann man sich was drunter vorstellen. Haben Sie dieses Talent schon immer gehabt, also diese Dinge so auf den Punkt zu bringen?
1: Ich hatte auf jeden Fall schon immer großen Spaß an der Sprache. Ich war immer sehr fasziniert davon, wie Menschen mit Worten umgehen. Sowohl im Kurdischen habe ich meine Mutter immer schon von klein auf sehr früh beobachtet, wie sprachgewaltig sie sprechen kann. Aber auch im Deutschen hatte ich immer große Faszination dafür, was Sprache auslösen kann. Und dadurch ist es irgendwann zu einer Obsession geworden, würde ich fast sagen. Und ich habe ein Faible dafür entwickelt und spreche heute deswegen so, wie ich spreche. Ja.
0: Das wurde aber erstmal in der Grundschule scheinbar nicht so richtig bemerkt. Sie sind trotzdem in Deutschförderkurs gekommen, obwohl sie eigentlich Deutsch sprachen.
1: Ja.
0: Wie kommt sowas?
1: Da müsste man die Lehrkräfte von damals, da müsste man genauer nachfragen. Aber ich glaube, es war eine didaktisch gemütliche Entscheidung. Einfach eine Abkürzung, die da gewählt wurde. Aber auch wenn zum Beispiel vom Deutschförderunterricht, darum geht es ja auch im Buch, und da war es auch nicht immer Friede, Freude, Eierkuchen. Aber selbst diese Erfahrung, da mit anderen Migrakindern zusammenzusitzen und das durchstehen zu müssen, selbst das hat meine Sprachen geprägt, würde ich sagen. Weil wir uns auch gegenseitig geholfen haben. Und es hat auch irgendwie indirekt dafür gesorgt, dass ich dann damals den Deutschlehrerberuf-Wunsch hatte.
0: Ja, Sie haben aber natürlich, wie man das von vielen Leuten mit Migrationshintergrund hört, erstmal eine Empfehlung auf die Hauptschule bekommen. Aber das hat Ihre Mutter nicht eingesehen.
1: Nee.
0: Die hat Sie auf einer integrierten Gesamtschule angemeldet. Mhm. War das einfach so ein innerer Widerstand, den Sie hatte, oder war Ihr Bildung einfach wichtig?
1: Meinen Eltern ist Bildung sehr, sehr, sehr wichtig. Und ich glaube, das ist etwas, was sie in voller Gänze nicht genießen konnten und sich dann umso mehr für die eigenen Kinder gewünscht haben. Also es geht auch irgendwie darum, etwas selbst aus der eigenen Biografie wieder gut zu machen. Und dementsprechend war ihnen die Bildung für die Kinder sehr wichtig. Wir hatten, wie gesagt, eine sehr unbekümmerte, sehr freudselige Kindheit, aber wo für meine Eltern der Spaß immer vorbei war und die Grenze gezogen wurde, Tassim, wenn es in der Schule nicht funktioniert, dann müssen wir uns hinsetzen, und dann herrschte da ein ganz anderer Wind. Es war auf jeden Fall eine Leistung ihrerseits. Also sie hätten niemals zugelassen, dass ich auf die Hauptschule gehe, wobei ich auch heute aus heutiger Perspektive sagen muss, dass da natürlich nichts Verkehrtes dran ist, wobei da muss man jetzt ganz viele Schritte zurückgehen. Ich ohnehin nicht der größte Fan bin von dieser Trennung der Leistungen im Schulsystem.
0: Also machen wir mal eine Sondersendung über die Schule. Was ist übrigens aus Ihrer Idee geworden, selber Lehrer zu werden?
1: Die ist mittlerweile ein bisschen verstaubt, aber
0: studiert, ne?
1: Ich habe studiert, ich habe meinen Bachelor gemacht und es fehlt nur noch die Masterarbeit. Das heißt, wenn diese geschrieben wäre, könnte ich jetzt direkt als Lehrer einsteigen. Und ich schließe es nicht aus. Je nachdem, wo das Leben mich hintreibt. Vielleicht werde ich auch irgendwann nicht mehr im Fernsehen zu sehen sein, sondern in den Klassenzimmern dieser Welt. Aber jetzt gerade bin ich gut beschäftigt.
0: In den Klassenzimmern der Welt?
1: Vielleicht irgendwann wandere ich aus nach Norwegen oder so. Mal gucken.
0: Genau. Bisher dreht Tassim Turgun aber Filme und Videos und schreibt eben ein Buch. Mama, bitte lern Deutsch. Die Mutter stellt er uns hier gleich vor.

0: Hengasamen heißt dieser Titel, bedeutet so viel wie verbunden. Das ist eine Coverversion von Alicia Keys in Kamen gewesen. Mhm. Wir hörten jetzt Frieda Onwik. Sie sind bei Deutschlandfunk Kultur und mit uns ist Tassim Durgun. Der Titel seines Bestsellers Mama, bitte lern Deutsch ist einem Wutausbruch geschuldet, indem er als 15-Jähriger, glaube ich, ihr entgegenschleudert, dass es ihm reicht, ständig ihr Übersetzer sein zu müssen. Herr Durgun, Sie haben am Telefon, an der Gegensprechanlage, beim Einkaufen, beim Elternsprechtag, beim Arzt übersetzt. Wie anstrengend und wie peinlich ist das eigentlich?
1: Es gab Phasen, natürlich, also genau, es wurde gerade geschildert, dieser Titel und dieser vor allen Dingen auch auf den ersten Blick zynischer, negativ behaftete Titel basiert auf diesem Wutausbruch. Und ich habe lange damit gehadert, wird es dieser Titel ja oder nein. Mhm. Aber irgendwie führte alles dann doch wieder zurück zu diesem Titel, weil das irgendwie auch ein Schlüsselmoment für die Beziehung zwischen mir und meiner Mutter war. Also es basierte, wie Sie gerade sagten, auf so ganz viele Kettenreaktionen, wo ich viel übersetzen musste und wo ich auch genervt war, weil ich glaube, jedes Dolmetscherkind kennt es. Es kann ermüdend sein. Aber dieser Ausbruch von Mama, bitte lern Deutsch, bitte, es reicht, war bitter notwendig für sie und für mich, damit wir das erste Mal in so einen offenkundigen Dialog geraten und wo ich dann auch das erste Mal fragen konnte, ja, erzähl doch mal, Mama, oder
0: warum kannst du eigentlich kein
1: Deutsch?
0: Ja, genau,
1: wieso ist es so, wie es ist? Und das war sehr heilsam und darum geht es auch in diesem Buch und in dieser Geschichte. Es geht nicht darum, irgendwie den ermahnenden Finger hochzuhalten und meiner Mutter zu sagen, so, du musst jetzt Deutsch lernen. Darum geht es mir überhaupt nicht. Mir geht es darum, zu erfahren, wer sie ist und was sie kann und was sie ausmacht und was sie geleistet hat. Und das ist unglaublich viel. Und es ist im Grunde genommen eine Hommage an diese Frau.
0: Trotzdem finde ich, ich habe da den Jugendlichen Tassim irgendwie auch verstanden, ne? Warum er ihr dann irgendwie vorwirft oder sich jedenfalls ärgert darüber, dass sie nach 30 Jahren in Deutschland kein Deutsch versteht, aber dann eben ja ihre Zerknirschung auch. Also so all die Prospekte übersetzen ist wahrscheinlich langweilig, aber es gab zum Beispiel auch Post vom Ausländeramt. Und das ist ja eigentlich entsetzlich für ein Kind, stelle ich mir jedenfalls vor. Was können Sie sich noch erinnern, was in Ihnen vorgegangen ist, wenn Sie übersetzen mussten als Kind, dass die Aufenthaltserlaubnis ausläuft?
1: Ja, ich verstehe natürlich, wenn man nicht aus dieser Lebenswelt oder aus einer ähnlichen Lebenswelt kommt, dass sich das entsetzlich anfühlt und so vordreschend sich das anhören mag, aber es ist für uns Realität und Normalität gewesen. Und ich bin auch nur mit Kindern aufgewachsen, die es so kennen. Das heißt, für mich in der Kindheit und in der Jugend hat vor allen Dingen, wenn ich unter den Menschen der Gerüstlandschaft war, hat dieser Hinterfragungsaspekt erstmal nicht stattgefunden. Und das kam dann erst später in der Schule, wo man auch, keine Ahnung, auf Partys gehen wollte oder dies und das. Und dann war man natürlich, da war man natürlich schon genervt davon. Und ich habe zwar einen doppelten Kampf austragen müssen, aber nicht nur ich, sondern auch meine Geschwister, dadurch, dass wir übersetzt haben. Aber es war nie, trotz dieser Ausbrüche, war es nie ein Ankreiden oder nie ein durchgehendes Wütendsein auf unsere Eltern. Es ist so, wie es ist und ich bin dankbar für meine Eltern.
0: Ja, aber so meinte ich das ehrlich gesagt auch gar nicht. Also, dass sie das vielleicht, dass ihre Eltern ihnen da also Dinge, Wahrheiten irgendwie sie lernen oder sehen mussten, vor denen man ein Kind vielleicht schützt, dass sie das ihren Eltern vorwürfen. Das glaube ich auch nicht. Aber halt überhaupt, dass ein Kind damit konfrontiert wird und wenn sie sagen, das ist ja die Normalität, also in dieser Gerüstlandschaft unter den Kindern mit Migrationshintergrund, ist das normal. Also, Aufenthaltserlaubnis fällt aus. Da breitet sich doch Angst in der Familie aus.
1: Natürlich,
0: ich glaube, ihr
1: Untertitel
0: heißt auch unser Eingliederungsversuch in eine geschlossene Gesellschaft. Und das zeigt das ja eigentlich ganz deutlich.
1: Natürlich. Also das geht nicht spurlos an einem Kind vorbei. Und Angst war ein ständiger Begleiter. Aber ich glaube, dass man, um diese Ängste zu beheben und oder um diesen Familien und Kindern ein besseres Gefühl zu geben, darf man nicht nur auf die Gerüstlandschaft gucken, sondern muss viele Schritte zurückgehen auch. Und schauen, wie man diese Familien oder diese Gerüstlandschaften, wie man denen ein besseres Gefühl gibt, sodass sie mehr Unterstützung kriegen.
0: Und dazu muss man ja vor allem erstmal die Menschen genauer angucken. Und das war jetzt interessant, wo Sie sagen, dass eigentlich Ihr Wutausbruch auch erst dazu geführt hat, dass Sie Ihre Mutter, Ihre Mutter besser kennengelernt haben, weil Sie eben gefragt haben, warum ist das eigentlich so bei dir, wie das ist? Sie haben vorhin nämlich was gesagt, und da merkt man den Widerspruch schon. Meine Mutter ist hat eine unglaubliche Wortgewalt im Kurdischen. Mhm. Und im Deutschen ist sie fast stumm. Erzählen Sie mal von Ihrer Mutter.
1: Also ich verstehe natürlich den Vergleich, den Sie angestellt haben. Aber ich würde, und sie spricht anderes Deutsch als wir hier, aber auch im Deutschen ist sie keck und frech, wie ich immer so gerne sage. Und wie würde ich meine Mutter beschreiben? Meine Mutter ist womöglich der, wenn ich irgendwann von dieser Welt gehe und ich auch nur einen Bruchteil ihres Durchhaltevermögens und von ihrem guten Herz habe, dann kann ich zufrieden von dieser Welt gehen. Sie hat so viel Durchhaltevermögen, sie verliert nie die Motivation und nie die Zuversicht für morgen. Und sie kann mit so viel Schmerz und so viel Mühseligkeit abends zu Bett gehen.
0: Nach einem langen Tag als reine Machtfrau.
1: Nach einem langen Tag, wo viele Kämpfe ausgetragen wurden, aber würde trotzdem am nächsten Morgen mit einer Portion Zuversicht und Motivation in den nächsten Tag starten. Und ich bin immer wieder perplex darüber bis heute, wie ein Mensch so stark sein kann. Und sie ist der beste Mensch der Welt für mich. Ja.
0: Eine Liebeserklärung hier von Tahsin Turgut. Übrigens, ich kann auch ganz schön, Sie sagen, keck und frech, bissig, würde ich sagen. Also ich habe mir den Einspruch gemerkt, wenn ich sterbe, wird auf meinem Grabstein stehen, gestorben, weil ich dumme Kinder habe.
1: Ja, aber das ist ihre Art. Den zynischen Humor habe ich von ihr.
0: Tahsin Turgut hier im Deutschlandfunk Kultur.

0: Trees Grow High vom Londoner Trio Telemann. Jetzt ist vielleicht der richtige Moment hier im Gespräch mit dem TikToker und Autor Tassim Durgun, die Liebe zur Kommasetzung, von der ich ganz vorhin mal gesprochen habe, der auf den Grund zu gehen. Kommasetzung, das steht so am Anfang Ihrer Karriere. Erklären Sie das mal bitte.
1: Ja, damit hat alles begonnen. Ich mache das Ganze ja, also dass ich jetzt dieses TV-Format habe oder Bücher schreibe, habe ich ja vor allen Dingen der Online-Welt zu verdanken. Da hat das Ganze vor 3 Jahren auf TikTok und Instagram begonnen, wo ich das erste Mal Videos von mir reingestellt habe. Und das erste Video, wo ich mich so richtig gezeigt habe, war ein Video, wo ich Kommasetzungsregeln komödiant erklärt habe. Und damit hat alles angefangen, weil da war ich noch akribischer Germanistikstudent und dann ist das zustande gekommen.
0: Ach, Sie waren ein akribischer Germanistikstudent, okay.
1: Na, sage ich über mich selbst. Andere würden wahrscheinlich sagen, nicht so akribisch, aber ja doch.
0: Es gab dann einen anderen Post, ein bisschen später, der durch die Decke ging. Da hören wir mal rein.
2: Mhm. Es sollen 2 Millionen Ausländer deportiert werden. Deswegen zeige ich euch jetzt die Top 3 Zufluchtsorte, wo ihr euch verstecken könnt, wenn ihr abgeschoben werden sollt. Nummer 1, Hans im Glück oder Backwerk. Da erwartet man euch am wenigsten und am besten bestellt ihr irgendwas mit Schweinefleisch, dann ist es noch unauffälliger. Nummer 2, direkt bei der AfD. Ich habe Recherche betrieben und da seid ihr sicher.
3: Bundesgeschäftsstelle der AfD, guten Tag.
4: Und zwar wollte ich einmal nachhaken, ob sie Angebote für Jugendliche haben.
3: Wir haben eine junge Alternative.
4: Haben Sie da eine Kontaktstelle für mich?
3: Da kann ich Ihnen eine E-Mail-Adresse geben.
4: Und da kann ich auch beitreten, wenn ich Migrationshintergrund habe?
3: Das kann Ihnen nur die JA sagen.
4: Wenn ich da mitmachen würde, die Abschiebewellen würden da aber nicht stattfinden, richtig? Da wäre ich sicher, oder?
3: Es gibt keine Abschiebewellen.
4: Gibt es keine?
3: Weder bei der JA noch bei der Alternative für Deutschland.
4: Ah, super, da fällt mir ein Stein vom Herzen. Vielen Dank für die Info, schönen Tag noch.
3: Bitte.
2: Nummer 3 bei meiner Mutter, denn die AfD hat Angst vor ihr.
0: Tassim Durgun auf Social Media während der Remigrationsdebatte über eben Ausweisungspläne der AfD. Mhm. Herr Durgun, wegen diesem Post da sind Sie und wegen der Zufluchtsorte haben Sie sogar Erwähnung gefunden im Bundestag.
1: Ja.
0: Wie fanden Sie das?
1: Schmeichelnd, befremdlich, am Ende dann doch irgendwie gut, ja.
0: Warum befremdlich?
1: Zu dem Zeitpunkt von diesem Video, ich finde es übrigens sehr, also unglaublich, dass ich bis heute noch auf dieses Video angesprochen werde.
0: Weil wir immer wieder uns um diese Themen leider drehen.
1: Ja, das stimmt.
0: Zur Zeit immer häufiger.
1: Das stimmt. Aber ich fand es so befremdlich, weil ich zu dem Zeitpunkt vor allen Dingen noch hauptsächlich Student war und da in meinem Jugendzimmer noch bei meinen Eltern gelebt habe und ich da noch mich in einer Phase meines Lebens befand, wo sehr viel Unzufriedenheit da war und ich glaube ich auch hinzufügend noch allgemein bis heute ein Mensch bin, der sich schwer tut mit, sehr paradox bei dem, was ich mache beruflich, aber ich tue mich schwer mit Aufmerksamkeit zu kriegen und dann Erwähnung zu finden im vermutlich wichtigsten politischen Hause des Landes, das war sehr surreal und überwältigend für mich auf jeden Fall.
0: Ein SPD-Abgeordneter hat sie da zitiert sozusagen. Jetzt sind wir ja kurz vor Wahlen in Sachsen-Anhalt, in Mecklenburg-Vorpommern, in Berlin.
1: Mhm.
0: Und da geht es ja genau um das, was Sie da eigentlich auch ansprechen. Wie sehen Sie die Zukunft?
1: Ich sehe die Zukunft mit einem strengen, aber dennoch hoffnungsvollen Blick nach vorne. Ich glaube, ich habe das Gefühl, man dreht sich irgendwie ständig im Kreis und jedes Mal, wenn ich irgendwo mit Menschen darüber spreche, geht es darum, dass man sich Sorgen macht und auch ein Jahr später macht man sich noch Sorgen und auch noch das Jahr darauf sind die Sorgen da. Und ich bin mittlerweile an einem Punkt, wo diese Sorgenzerfressenheit, wo ich die, glaube ich, aufgeben muss und wo man machen muss. Und man motivierter denn je sein muss, einfach. Und es ist einfach gesagt, und ich wünsche, ich könnte Ihnen da eine Antwort geben, wie man vorgehen kann. Aber es ist viel mehr als das. Es ist auch einfach eine große Frage. Wie schaue ich nach vorne? Ja.
0: Das ist eine große Frage, genau. Und die nächste wird auch nicht viel kleiner, weil Sie jetzt gerade uns daran erinnert haben, dass Sie vor ein paar Jahren noch aus Ihrem Jugendzimmer irgendwie gesendet haben, sozusagen.
1: Ja.
0: Und jetzt sprechen Sie eben vor größtem Publikum diese Fragen an und diese Sorgen ja auch an und eben das Thema jetzt mal ins Machen kommen.
1: Mhm.
0: Haben Sie da für sich selber jetzt auch irgendwie so eine ja, so, sich so eine Aufgabe genommen? Also ist das, sehen Sie sich da auch, ich muss hier was tun?
1: Ich glaube, um auch irgendwie nochmal die Brücke zu schlagen zu Deutschland, ich küsse dein Herz, wenn ich eins auf dieser Reise mit Tante Zeynep gelernt habe, dann, dass in Deutschland die Menschen gerne zunächst am Spielrand stehen und zögerlich von außen zugucken und dass es ein bisschen dauert, bis man sie reinholt, bis sie sich trauen, mitzumachen. Und diese Mechanismen habe ich auch in mir selbst entdeckt. Man ist gern gemütlich. Aber ich glaube, jetzt ist eine Zeit, wo man sich die Gemütlichkeit nicht mehr immer erlauben kann. Und ich habe nicht Bestrebungen, irgendwie groß in die Politik einzusteigen, um Gottes Willen. Ich glaube, dafür wäre ich der falsche Mann. Aber ich bin mir natürlich meiner Verantwortung bewusst. Und ich glaube, wenn man in der Öffentlichkeit steht, mit einer Reichweite, dann ist es nahezu unvermeidbar, diese auch für die eigenen Werte oder für Gerechtigkeit zu nutzen. Und daran werde ich bauen, daran werde ich weiter tüfteln, diese Sichtbarkeit auch für politische Belange zu nutzen, ja.
0: Ja, was vielleicht als nächstes kommt bei Tassim Dogun, das frage ich ihn auch gleich.

0: Sky Newman, Man of the House. 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Übrigens geht es natürlich nicht nur politisch zu auf den Kanälen von Tahsin Dogun. Was wir jetzt so, worüber wir jetzt so gesprochen haben, klingt vielleicht fast so. Nein, wir lernen auch Kater Ömer kennen. Wie geht es dem eigentlich?
1: Dem geht's super. Der wird gerade versorgt von einer Schwester. Der wird immer runder und gemütlicher, ist aber noch aktiv in Bewegung. Ich vermisse ihn sehr. Liebe Grüße an dich, Ömsi.
0: Sind ja bald wieder zu Hause, da können Sie sich ja selber kümmern. Mhm. Was sagt eigentlich Ihre Mutter dazu, dass sie durch Sie so bekannt, so ein Star geworden ist?
1: Die ist sehr dankbar, die fühlt sich geschmeichelt. Ich glaube, was ganz gut ist, dass sie selbst ja nicht so viel zu tun hat mit Social Media und mit den ganzen Apps und so weiter. Und ich glaube, das schützt sie ein bisschen davor, die ganze Größe von der Maschinerie da zu fassen. Also es ist so ein Spagat zwischen Dankbarkeit und cool und wow und einer gesunden Portion ist mir egal.
0: Und Ihr Vater, will der jetzt auch mal?
1: Ah, nee, der ist sogar noch schüchterner als alle anderen zusammen. Hammer versucht, aber der guckt gerne. Da ist er so richtig deutsch, der guckt vom Spielrand aus zu.
0: Ich dachte, wir würden jetzt was über Ihr nächstes Projekt erfahren, das ist ja Ihr Vater. Nee, woran arbeiten Sie denn?
1: Ich arbeite gerade am nächsten Buch. Da haben Sie auf jeden Fall recht. Da geht es nicht um Mütter, sondern um Väter. Aber da muss ich natürlich einschieben, also das nächste Buch wird kein biografisches Werk, es wird ein Roman, vielleicht hier und da mit biografischen Einflüssen, aber schon fiktionalisiert. Und in dem Roman wird es um Vater-Sohn-Beziehungen gehen, aber auch um mentale Gesundheit. Und daran tüftel ich gerade, ja.
0: Na, da bin ich gespannt und freue mich drauf. Tahsin Dogun, danke schön für dieses Gespräch.
1: Danke Ihnen, hat sehr viel Spaß gemacht.
0: Und jetzt nochmal Deutschland, ich küsse dein Herz. Alle 6 Folgen stehen in der ARD-Mediathek zum Streamen bereit und sind demnächst aber auch im Ersten, im WDR und bei One zu sehen. Viel Vergnügen dabei.
1: Viel Spaß.
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7: Mit Ronald Schleif. Die Spritpreise in Deutschland klettern auf einen neuen Höchststand. Die Vereinten Weiterschreiben für Autoren aus Krisengebieten wird ausgezeichnet. Die Benzinpreise in Deutschland haben infolge der neuen Angriffe im Irankrieg neue Höchststände erreicht. Nach Angaben des ADAC kostete ein Liter der Sorte E10 gestern im bundesweiten Tagesdurchschnitt 2,21 Euro. Der bisherige Höchststand hatte im März 2,20 Euro betragen. Es handelt sich allerdings um einen nominellen Preisrekord. Inflationsbereinigt war Benzin in den vergangenen Jahren schon teurer als heute. Nach den jüngsten mutmaßlichen Sabotageakten wird hierzulande über einen besseren Schutz für kritische Infrastruktur diskutiert. Laut Bundesinnenministerium sind grundsätzlich die Betreiber für den Schutz ihrer Einrichtungen verantwortlich. Das machte ein Behördensprecher im Handelsblatt deutlich. Die Grünen-Politikerin Mihalitsch forderte Bundesinnenminister Dobrindt auf, konkrete Vorgaben zu machen, welche Unternehmen und Einrichtungen welche Maßnahmen treffen müssen. Im Gespräch sind zum Beispiel Videoüberwachung und Drohnenabwehr. Nordrhein-Westfalens Innenminister Reul sagte im ZDF:
8: Nicht bei jedem Spannwerk, nicht bei jeder Bahnstrecke kann ein Polizist stehen. Punkt. Also müssen wir diejenigen, die diese Anlagen betreiben, ertüchtigen und ihnen die Möglichkeit geben. Das kann man relativ schnell regeln. Das größere Problem ist, ob die Bevölkerung, ob wir alle bereit sind zu sagen, jawohl, wir geben da zusätzliche rechtliche Möglichkeiten. Und die Frage muss beantwortet werden. Übrigens auch die Frage, welche Möglichkeiten bekommen Polizei und Verfassungsschutz, um im Netz nachvollziehen zu können, wenn sich was zusammenbraut.
7: Nordrhein-Westfalens Innenminister Herbert Reul, CDU. Die Außenminister von Deutschland, Frankreich und Polen beraten gerade über gemeinsame Ansätze bei aktuellen internationalen Herausforderungen. Zum Auftakt des Treffens erinnerten die drei Minister im Rathaus der thüringischen Stadt an die Gründung des sogenannten Weimarer Dreiecks vor 35 Jahren. Steffen Wurzel.
9: Johann Badefuhl rief dazu auf, den Geist von Weimar zu bewahren, also die Freundschaft zwischen Deutschland, Polen und Frankreich. Er bezog sich ausdrücklich auch auf den versuchten Sprengstoffdrohnenanschlag auf den Flughafen Leipzig von Anfang August. Und er dankte seinen Kollegen aus Polen, Radek Sikorski, und aus Frankreich, Jean-Noël Barrot, für deren Solidarität, nachdem die Bundesregierung am Dienstag die russische Führung als Urheber des Anschlagsversuchs benannt hatte.
7: Der Berliner Landeswahlleiter Bröchler ist der Ansicht, dass immer häufiger versucht wird, Wahlen zu delegitimieren. Gegenüber der Rheinischen Post beklagte er im Vergleich zu früher eine neue Dimension von Desinformation über soziale Medien. Nach Bröchlers Einschätzung gibt es keine empirischen Belege, dass es etwa in Seniorenheimen Unregelmäßigkeiten bei Briefwahlen gibt. Der AfD-Spitzenkandidat in Sachsen-Anhalt Siegmund hatte im Online-Dienst X dazu aufgerufen, in Pflegeheimen genau hinzuschauen, damit nichts aus einer linken oder grünen Ecke vorgegeben wird. Am Sonntag wird in Sachsen-Anhalt ein neues Landesparlament gewählt, in Berlin und Mecklenburg-Vorpommern zwei Wochen darauf. Die Weltwetterorganisation der Vereinten Nationen warnt vor den Folgen des wieder auftretenden Klimaphänomens El Niño. Nach deren Einschätzung kann es in den kommenden Monaten erhebliche Schwankungen der Niederschlags- und Temperaturmuster geben. Der WMO zufolge drohen Wetterextreme. Sandra Bieger.
10: Besonders betroffen sein könnten die Küstenregionen von Peru, Ecuador und Nordchile, wo Überschwemmungen drohen. In Australien und Teilen Asiens dagegen steige das Risiko für Dürren und Waldbrände. Welche Auswirkungen das Klimaphänomen in den kommenden Monaten auf Deutschland und Europa haben könnte, dazu liegen noch keine gesicherten Erkenntnisse vor. El Niño ist ein natürliches Klimaphänomen und wird nicht durch den Klimawandel verursacht. Allerdings kann es sich mit der durch Treibhausgase verursachten Erderwärmung überlagern und deren Auswirkungen zusätzlich verstärken.
7: Das Programm Weiterschreiben will nach Deutschland geflohenen Schriftstellerinnen und Schriftstellern die Ankunft im Land und auf dem Buchmarkt erleichtern. Die Stiftung Preußische Seehandlung zeichnet diese Arbeit mit der Rahel Farnhagen von Ense-Medaille aus. Die Stiftung lobte Weiterschreiben als ein herausragendes Projekt. Laut Begründung überträgt sie die von der deutsch-jüdischen Schriftstellerin Farnhagen geprägte Idee des Salons als Ort des geistigen Austausches auf besondere Weise in die Gegenwart. Der mit 10.000 Euro dotierte Preis soll am 24. November in Berlin übergeben werden.
0: Das Wetter.
7: Vielfach ist es stark bewölkt, gelegentlich regnet es etwas, nach Norden hin häufiger und schauerartig verstärkt. Vor allem an der Nord- und Ostsee kann es vereinzelt auch Gewitter geben. Im äußersten Süden und Südwesten ist es meist heiter und trocken. Die Tageshöchstwerte liegen im Norden bei 19 bis 23 Grad, im Süden bei 24 bis 29 Grad.
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11: Und einem einzigen Gast mit seinem neuen Buch heute, auf das sich schon ein Riesenheer an Leserinnen und Lesern freut, die bereits davon gehört haben, dass nämlich Herr Lehmann wieder an Deck ist. Frankie und Freddy heißt die jüngste Tat. Heute erscheint der Roman offiziell und exklusiv. Begehen wir diese Premiere mit dem Schöpfer Sven Regener. Hallo, willkommen in der Lesart, im Deutschlandfunk Kultur, Herr Regener.
12: Ja, hallo, guten Morgen.
11: Herr Lehmann writes again, jetzt schon Center Stage im fünften Buch. Es ist jetzt genau 25 Jahre her, dass Frankie zum ersten Mal auftrat. Es war auch ihr Debüt 2001 und schlug sowas von ein. Hatten Sie eigentlich damals schon gedacht oder gespürt, dass dieser Held und seine ganze Umgebung, die ganze Kreuzberger Entourage, dass die so Lebensbegleiter für Sie werden würden?
12: Kann man nicht sagen. Ich bin kein Prophet und ich kann wirklich nicht weit in die Zukunft gucken. Also, ja. Aber es war schon so, dass ich ja, das war ja mein erster Roman und ich hatte auch große Hemmung, den anzufangen und habe sehr viele lange Jahre immer mit dem Gedanken gespielt, dass diese Figur, Frank Lehmann, die mir zugelaufen ist bei so einer Kurzgeschichte, die ich 10 Jahre vorher geschrieben hatte, dass die eigentlich eine ist, die ich so interessant finde, dass man auf jeden Fall einen ganzen Roman mit ihr machen könnte. Mhm. Und dann hat sich herausgestellt, dass ich sie noch viel interessanter finde, also weil er in sich auch so widersprüchlich ist, aber auch tapfer und bestimmte Arten im Leben umzugehen oder auch nicht umzugehen. Und das

0: Also ist im Grunde genommen ja ein Roman eines Erwachsenwerdens und einer auch Ratlosigkeit von Frank Lehmann angesichts dessen, dass das ganze Leben vor ihm liegt. Er aber sich jetzt für irgendeinen Weg entscheiden muss oder glaubt das zu müssen oder er hat sich oder jedenfalls einen Weg, für den er sich mal entschieden hat, nicht mehr geht. Das heißt, er befindet sich in so einer komischen Zwischenwelt, wo er noch nicht genau weiß, wo es hingeht. Und gleichzeitig in der Ablösung von der Familie. Er verlässt Bremen, also seine Eltern, und sucht eigentlich seinen Bruder auf. Und der ist immer nicht da, weil er in diesem Pillen-Probandenprojekt verschwunden ist. Und das ist halt ein typisches Verhalten auch von, ich sag mal, einem kleinen Bruder, dass er natürlich jemand, der seine ganze Kindheit und Jugend durch auch so eine Bezugsperson war und von dem er durchaus auch Ratschläge angenommen oder auch verworfen hat. Das ist ein besonderes Verhältnis zwischen Geschwistern, dass er so jemanden dann aufsucht und von dem was erwartet, was der aber vielleicht gar nicht geben kann. Denn das ist ja die große Geschichte, die sich dann in Berlin rausstellt, dass dieser Bruder ganz eigene und ganz andere Probleme und Absichten hat. Und dass wir hier an einem Punkt sind bei Frankie und Freddy, wo klar ist, dass er nach New York gehen wird, direkt nach Weihnachten, ist ein Tag vor Heiligabend, und sie sich also vielleicht nie mehr wiedersehen oder vielleicht viele Jahre jedenfalls nicht. Und denn man muss sich ja klar machen, New York, das ist damals nicht so nah gewesen wie heute vielleicht, wo man sagt, da kann man mal rüber. So unfassbar teuer zu fliegen, so unfassbar weit und im Grunde genommen sogar telefonieren war unfassbar schwierig.
1: Genau, und Frank, in diese Richtung. Und Frankie sagt auch, der kommt dann wahrscheinlich niemals wieder.
0: Ja.
2: Ja, das war ein schöner erster Pitch, Herr Regner. Wir werden das noch vertiefen. Sie bleiben bei uns die ganze Lesartstunde, ja. Aber wir haben in den letzten Tagen schon ein bisschen dafür getrommelt für dieses Herr Lehmanns Special und auch, dass Sie, unsere Hörerinnen und Hörer, mitmachen sollen. Erzählen Sie uns Ihre Geschichte mit Herrn Lehmann und Friends, mit diesem Roman, den Film vielleicht auch. Sprechen Sie mit Sven Regener, fragen Sie nach dem neuen Buch oder alles, was Sie wollen, am Telefon unter der Nummer 0800 2254 2254. Acht Leitungen sind ab jetzt geschaltet. Ihr Kosten übernehmen logisch wir. 0800 2254 2254. Gleich lesen wir auch los. Hören wir, wie Frankie und Freddy im neuen Roman so klingen.

0: Marina and the Cats hier in der Lesart von Deutschlandfunk Kultur heute mit unserem Herr Lehmann Special. Die herrliche Figur, die sich Sven Regener ausgedacht hat, ist wieder da im neuen Roman Frankie und Freddy. Sven Regener ist und bleibt bei uns die ganze Stunde. Gleich sind Sie, unsere Hörerinnen und Hörer, dran. Rufen Sie an 0800 2254 2254, kostenlos für Sie 0800 2254 2254. Aber erst wollen wir mal ihn hören. Frankie nämlich. Der Roman ist ab heute im Buchhandel. Auch das Hörbuch ist schon eingespielt. Eine große Tournee wird es auch geben. Wir machen dazu jetzt den akustischen Auftakt. Die allererste öffentliche Lesung aus Frankie und Freddy. Wir gönnen uns die erste Szene im Roman. Bitte schön, Herr Regner.
1: Ja, danke. Kapitel 1. O weh, o weh, o weh. O weh, o weh, o weh, dachte Frank Lehmann. Das hatte neulich eine Figur in einem Comic gesagt, in dem er geblättert hatte. Das war am Stand für gebrauchte Comics und Groschenhefte in der Markthalle in der Eisenbahnstraße gewesen. Er hatte den japanischen Comic wahllos aufgeschlagen und da hatte das ein Fischer ausgerufen, dessen Schiff leckgeschlagen war. Das Wasser war in physikalisch äußerst unwahrscheinlicher Weise als hohe Fontäne in sein Schiff eingedrungen. Und der Fischer hatte neben der Fontäne gestanden, die Hände an die Wangen geschlagen und o weh, o weh, o weh gerufen. Wie das wohl auf Japanisch geschrieben wird, fragte sich Frank Lehmann in einem kurzen, zerstreuten Augenblick, um sich von seinem eigenen o weh, o weh, o weh abzulenken, aber vergeblich, denn so war ihm nun einmal zumute. Auch wenn es bei ihm nicht ganz so schlimm war wie bei dem Fischer, der immerhin Gefahr lief zu ertrinken. Von so etwas Drastischem konnte bei Frank keine Rede sein. Aber auch er war in keiner einfachen Lage. Der Opel Kadett, den er seit Wochen nicht mehr benutzt hatte, sprang nicht an. Das war schlecht. Er wollte seinen großen Bruder abholen am Kudamm. Er hatte es ihm versprochen. Ich komme mit dem Auto, mit dem Kadett, hatte er seinem großen Bruder versichert. Um 11 Uhr bin ich da. Aber o weh, o weh, o weh, jetzt sprang der Opel Kadett nicht an. Und das war seine Schuld, weil er in den letzten Wochen nie mit dem Opel Kadett gefahren war. Wer kommt denn auch auf die Idee, in dieser Stadt Auto zu fahren, dachte Frank, der nur deshalb einst genau dieses Auto überhaupt von seinem Bruder geschenkt bekommen hatte, weil es auch aus dessen Sicht keinen vernünftigen Grund gab, in West-Berlin mit dem Auto zu fahren. In Berlin brauche ich kein Auto, hatte sein Bruder gesagt. Das war damals in Bremen gewesen und jetzt auch schon 2, 3 Jahre her. Frank wusste es nicht mehr so genau. Er hatte damals gerade seinen Führerschein gemacht. Wie alt war er jetzt? 20? Nein, 21 schon, aber egal. Jedenfalls lebte er jetzt selber seit ein paar Wochen in West-Berlin und schon sprang der Wagen nicht mehr an. Das eine Mal, dass er das blöde Ding wirklich benutzen wollte, ließ es ihn im Stich.
0: Dankeschön, Sven Regener, exklusiv im Deutschlandfunk Kultur, die Eröffnung von Frankie und Freddy, dem neuen Roman von Sven Regener. Darauf, ja, wie es weiter und überhaupt so zugeht, kommen wir noch. Jetzt sind Sie erstmal dran, unsere Hörerinnen und Hörer. 0800 2254 2254, das ist die Nummer. Gebühren zahlen wir 0800 2254 2254. Rufen Sie an, die Leitungen sind geschaltet. Herr Regener, wenn ich das jetzt wieder so gehört habe, ich habe am Wochenende mir mal auch die ganzen Herr Lehmann-Bücher mal wieder auf den Schoß gepackt und habe so hin und her gelesen, war wieder herrlich. Und jetzt aber auch mit Frankie und Freddy wieder so der Sound of Sven, nenne ich ihn jetzt mal. Der ist wieder da wie vor 25 Jahren und die folgenden Jahren wieder. Geht das so einfach? Schlüpfen Sie da rein und schwimmen da drin wie eine junge Ente im Wasser?
1: Ja, die Schwelle ist schon hoch. Ich mache ja zwischendurch, ich bin ja auch Musiker und mache eigentlich dann auch vielleicht eine neue Platte mit Element of Crime. Wir gehen auf Tournee und so weiter. Und ich denke natürlich die ganze Zeit über mögliche Romane nach. Das interessiert mich schon. Ich liebe das, einen Roman zu schreiben, aber ich tue es nicht dauernd. Ich tue es eigentlich nur dann, wenn ich wirklich auf eine richtig gute Idee gekommen bin. Und selbst dann habe ich noch Hemmungen anzufangen. Ich warte also eine gewisse Zeit, bis sie so weit ausgereift ist, dass ich das Gefühl habe, ich wüsste ungefähr, an welchem Punkt man beginnt. Mhm. Und so war das hier auch. Und dann, dann schreibt man das erste Kapitel und da geht es tatsächlich auch im Schreiben dieses ersten Kapitels, geht es eigentlich immer dann darum, sich selber wieder reinzubringen in die Welt. Also mich als Autoren auch. Das bedeutet aber natürlich, dass es für den Leser oder die Leserin natürlich ähnlich auch funktionieren kann, dass man, also wenn ich mich selber damit erst wieder reinbringe, kann das auch gut für jeden anderen auch sein. Das heißt, man hat gleich eine gute Einleitung und man muss nicht die anderen Bücher vorher gelesen haben, um das Buch zu verstehen.
0: Da nehmen Sie mir jetzt das Wort aus dem Mund. Oh, das hat, nein, nein, wunderbar. Das hat mich auch wieder ich war wieder überrascht dabei und habe es eigentlich jetzt zum ersten Mal gemerkt, dass man die Bücher gar nicht jetzt in Reihenfolge lesen muss. Dass man also wirklich mit Frankie und Freddy anfangen kann oder mit der Neuen Fahr Süd oder mit der Wiener Straße und von mir aus dann auch mit Herrn Lehmann, dem Erstling, mit denen natürlich die meisten sozusagen als Ersten gelesen haben, ist ja logisch. Weil es irgendwie so überhinhaut, dass auf den ersten zwei Seiten irgendwie die Figur eingeführt ist. Wo ist er? Wer ist er? Was macht er? Wo kommt er her? Wie lange ist er jetzt schon hier? Und bums, hast du eigentlich schon die Geschichte oder so. Also Frank würde das wohl so sagen, cleverer Plan, kluger Bursche, ja. dieser Regener. Ja. Haben Sie sich das mal so ausgedacht oder ist das einfach immer so gekommen?
1: Ja, ich glaube, das liegt auch daran, dass auch ich mir das alles immer wieder vergegenwärtigen muss. Mhm. Wir haben es ja auch mit anderen Figuren, also zum Beispiel Wiener Straße beginnt ja mit so einem längeren inneren Monolog sozusagen von Erwin Kechele, dem quasi Chef und sozusagen einem Bekannten von Frank Lehmann.
0: Der Schwabe, Kalle.
1: Genau, genau. Und der also auch sozusagen alles für sich rekapituliert nochmal, wie bin ich hier eigentlich reingekommen, ja, so, und das ist im Grunde genommen auch natürlich für mich die Möglichkeit, mich wieder in diese Welt zu bringen, in diese Parallelwelt, wie ich sie nennen möchte, und dann, ja, dann läuft das. Und das ist auch immer meine Hoffnung gewesen, dass man das nicht so zwangsmäßig macht. Du musst Insider sein, um so einen Roman zu verstehen. Diese Art von seriellem Charakter sollte das eigentlich nicht haben. Aber auch das kann man sich nicht unbedingt vornehmen. Das muss sich dann auch, wenn man Glück hat, so ergeben.
0: Jetzt haben Sie schon gesagt, natürlich kennt man Sie eben auch als Musiker. Element of Crime, auch seit Jahrzehnten, ja, eine Band, die in Deutschland irgendwie so zur Kulturgeschichte mittlerweile gehört, war vor 25 Jahren, ja, war das eigentlich der Hauptberuf, ja, sie waren ein Rockstar, so, hat sich das eigentlich dann so ging das nahtlos ineinander über oder hat sich das eine so ergeben wie das andere? Waren sie dann eben nicht nur Musiker, sondern Schriftsteller oder war dann auch mal der Musiker zwischendurch ein bisschen weniger?
1: Naja, es ist so, dass in der Zeit, in der ich an einem Roman schreibe zum Beispiel, könnte ich nicht gleichzeitig auch Songs schreiben. Das habe ich relativ schnell gelernt, dass das nicht geht, ich schreibe nicht jeden Tag, sondern ich denke vielleicht eine Woche oder zwei oder drei über ein neues Kapitel nach, über das jeweils nächste und muss das die ganze Zeit im Kopf machen. Bei Songschreiben ist es ganz ähnlich. Ich habe eine Melodie und möchte dafür einen Text machen, dann habe ich die ganze Zeit im Kopf, bis die richtige Idee kommt. Und das kann man nicht gleichzeitig. Also wir können auf Tournee gehen mit Element of Crime Konzerte spielen, aber ich könnte nicht gleichzeitig Songs schreiben und deshalb wechselt sich das ab mit Songs und Romane. Das ist schon so. Hat sich so ergeben. Und das finde ich aber eigentlich auch ganz gut, weil man dann auch wirklich warten kann, bis man eine wirklich tolle, tragfähige Idee hat und nicht aus dem Aktionismus heraus sagt, ich muss unbedingt einen neuen Roman schreiben oder so.
0: Ist vielleicht ein bisschen eine blöde Frage, aber ist die Band auch populärer geworden durch Sie jetzt als so prominenten Schriftsteller?
1: Das glaube ich nicht unbedingt. Also ich weiß noch, dass es als am Anfang, als Herr Lehmann rauskam und das plötzlich so ab durch die Decke ging, dass das viele Leute gedacht haben, aber eigentlich war das dann nicht so. Sondern die Band, Musik ist auch so sehr Geschmackssache. Das darf man nicht vergessen. Die Band hat dann schon einfach alles, was die Band an Erfolg hat, hat sie immer in ihrem eigenen Recht gehabt. Gleichzeitig kann man auch sagen, dass natürlich auch vielleicht einfacher für mich war, einen Vertrag mit einem Buchverlag zu bekommen, als ich die Idee für Herr Lehmann hatte, weil ich als Musiker schon ein bisschen bekannt war. Nicht? Also eher so rum am Anfang. Aber ich glaube, beides ist dann so ein Erfolg in seinem eigenen Recht geworden. Es gibt ja auch Leute, die sagen, deine Musik finde ich ganz furchtbar, aber die Bücher finde ich gut und umgekehrt natürlich auch. Also nein, da würde ich würde keinen direkten Zusammenhang herstellen, eben weil Musik auch so stark Geschmackssache ist.
0: Dankeschön, Herr Regner, bis hierhin. Wir haben, glaube ich, ein bisschen ein Computerproblem mit unserer Telefonleitung. Wir müssen noch was klären. Wir machen ein Päuschen mit Musik, die sich Sven Regner für diese Lesart gewünscht hat. Collapsing New People. Ein Song aus dem Jahr 1984, ich kannte ihn gar nicht, habe ich nachgeguckt, von Fat Gadget. Aha. Britischer Name, so Elektronik-Avantgarde-Fans, die werden sich noch an ihn erinnern. Interessante Wahl, wie kommt denn das?
1: Naja, für mich ist das auf eine Weise, das ist ja noch erste Hälfte der 80er Jahre und diese ganze Post-Punk-Geschichte, auch, also Einsturz in Neubauten, Malaria, was alles da damals lief, auch eine Band, in der ich spielte, Zartopek und so, das war alles so eine seltsame Aufbruchzeit, in der man auch versuchte, so eine kalte Musik herzustellen, die sozusagen diese Kälte, auch diese menschliche Kälte auf eine Weise stilisierte, die man natürlich gerade auch Leute in diesem Alter, in dieser Zeit, in dieser seltsamen, so avantgardistischen Aufbruchszeit so ausstrahlten. Und das war deshalb so ein kleiner Hit in West-Berlin, auf jeden Fall. Fat Gadget, ja, also eigentlich so aus dem Einsturz der Neubauten-Umfeld würde ich das verorten, von der Musik her. Und aber auch natürlich sehr viele britische Vorbilder für diese Musik. Und ich denke mal, dass das fast das Lebensgefühl auch in dieser dunklen und im Winter auch sehr kalten und versmogten Stadt wie West-Berlin dann doch eigentlich, dieser sterbenden Stadt eigentlich auch ganz gut ein.

0: Fat Gadget, Musik auf Wunsch von unserem Gast hier im Deutschlandfunk Kultur, Sven Regner mit seinem neuen Roman Frankie und Freddy. Wir fummeln noch an unserem Computer, an unseren Telefonen, aber weiter geht's im Anruftakt 0800 2254 2254. Versuchen Sie es einfach weiter, wird schon klappen irgendwann. Die ganze Stunde lang ist auf jeden Fall Sven Regner hier. Gerade die Musik, Herr Regner, würde ich Sie gern was fragen. Und zwar, jetzt haben Sie schon also diesen Song annonciert, auch so ein bisschen mit dem Feeling der Zeit. Was mir immer wieder aufgefallen ist, in den Romanen kommt Musik gar nicht so oft vor. Also es gibt keinen Soundtrack von Herr Lehmann oder der kleine Bruder oder also keine Songs werden genannt, wo man, wenn man denkt, 1980, ja, die Bars und Kreuzberg, da muss doch eigentlich ständig irgendwo was laufen im Hintergrund, aus irgendeinem Lautsprecher muss was scheppern, ist aber gar nicht so.
1: Ja, das scheppert wahrscheinlich dauernd was aus den Lautsprechern, aber es wird halt nicht drüber gesprochen. Man darf nicht vergessen, der Frank Lehmann ist nicht so wahnsinnig interessiert an Musik und nicht so wahnsinnig interessiert an Kunst. Das ist für mich auch ganz gut eigentlich, weil ich, das ist ja schon meist bei den meisten Romanen, nicht bei allen, aber bei den meisten meine Hauptfigur. Und das ist ganz gut, weil dann bin ich gar nicht erst versucht, da groß abzuschweifen und mich da selber so sehr reinzubringen, sondern was ich auch mein Geschmack in der Richtung und so. Das andere ist, dass tatsächlich man in der Regel auch in den Kneipen, da lief irgendwas, aber man hat jetzt nicht gesagt, oh, schau mal das und das oder so. Was die Leute ganz gern machten, das kommt dann bei Glitterstedt raus. Hier spiel doch mal mein Demo-Tape und so Geschichten. Ja. Oder eben, und ich wollte nicht so eine Name-Dropping-Geschichte haben, dass man sagt, hier The Cure und da das und da jenes. Aber es ist tatsächlich so, dass man bei den Filmen natürlich das dann merkt, bei der Verfilmung von Herr Lehmann zum Beispiel hat ja Charlotte Goltermann damals die Musikberatung gemacht. Die hat einfach zunächst mal ein großes, das war auch relativ neu damals für Filme, dass man einfach existierende Musik nimmt und da einordnet. Mhm. Und da war zum Beispiel dieses Lied dabei, da war auch, also Fat Gadget, auf jeden Fall aber auch zum Beispiel die Band Cake und vor allem aber, und die sind dadurch auch erst in Deutschland richtig groß geworden, die Eels.
0: Das habe ich gar nicht mehr im Ohr.
1: Von der Zeit her, also weil das einfach eine Band ist, die irgendwie dieses nagende Gefühl dieser Leute zwischen 20 und 30, was sie eigentlich jetzt, die auch in so einer unsicheren, eigentlich sehr prekären Lage leben, daraus aber irgendwie das Beste machen oder da sogar darauf stehen, dass es so unsicher und prekär ist, dieses komische Zwischengefühl, dass das diese Musik das so rausbringt, aber dass so über Musik schreiben, finde ich persönlich einfach schwierig. Ich kann das nicht. Und ich fände es auch komisch, mich dann so mit Musik dann so zu schmücken. Warum hast du denn jetzt gerade Malaria genommen und nicht die Neubauten? Oder
0: mir
1: so,
0: ist es aufgefallen bei meinem kleinen Herrn Bruder, als er mit Wolli sozusagen nach Berlin fährt. Ja, und normalerweise denkst du, klar, fährst nach Berlin, hast einen Kassettenrekorder, hörst was drin. Aber natürlich hat Wolli eine Kassette irgendwie mit Bandsalat gehabt und fertig aus. So, jetzt hat es aber geklappt. Wir haben jetzt unseren ersten Hörer in der Leitung. Mit wem spreche ich denn? Hallo?
2: Ja, moin, der Tobi hier.
0: Der Tobi, wo ruft der Tobi denn an?
2: Aktuell bin ich in, warte mal, das ist Gifhorn.
0: Aha, Gifhorn. Okay, Tobi, also, deine oder ihre Frage an Herrn Regener.
2: Ja, sind wir ja etwas älteres Semester, können wir uns alle nicht mehr ganz so gut erinnern manchmal. Es ist wie folgt. Die Band Element of Time hatte vorher einen anderen Namen und ist damit auch außerhalb von Berlin ein wenig aktiv gewesen. Wir sind in Bad Harzburg in einem Jugendsetz, gerade meinen 50-Jahre-Feier machen. Und ich meine mich zu erinnern, dass die Truppe damals da gespielt hat. Meine Frage an Sven. Ist das so?
1: ich weiß genau, dass wir in Bad Harzburg noch nie gespielt haben. Ich wüsste ziemlich genau, wenn wir es getan hätten, weil ich hatte eine sehr reiche Großtante, das war der arme Zweig der Familie, aber ich hatte eine sehr reiche Großtante, die ging einmal im Jahr immer nach Bad Harzburg in Harzburger Hof auf Kur in den 60er und 70er Jahren. Hätte ich mir gemerkt, dass wir in Bad Harzburg gespielt haben. Da bin ich seitdem.
2: Wir haben bei den Durchsuchen der Sachen haben wir ein paar Fotos gefunden von im Prinzip einer jüngsten Punkband und wir können die nicht zuordnen. Und da fiel mir dann noch ein, Mensch, das Kind hat vielleicht ja der Svenny mit seinen Leuten.
1: Nee, wir hatten also Jakob Friedrichs, also Jakob Ilja und ich, wir hatten vor Element of Crime tatsächlich zusammen in einer anderen Band gespielt, die hieß Neue Liebe. Aber auch die hat es eigentlich nie aus Berlin rausgeschafft. außer einmal, wir haben auf dem Experimentalfilmfestival in Osnabrück gespielt, zusammen mit der tödlichen Doris. Ich glaube, 1984 muss das gewesen sein. Ja. Aber nicht in Bad Harzburg.
2: Ich weiß nämlich noch, dass ihr euch nicht getraut habt zu sagen, wir sind aus Berlin.
1: Das kann gut sein. Das hat sich aber damals, also nach dem Zusammenbruch, also nach 85, hat das kaum noch jemand gesagt. Weil zwischen 1980 und 85 sind so viele Bands durch die Gegend marodiert und dann haben einen auf, wir sind aus Berlin, wir sind so geil gemacht, dass man das, man wollte keiner mehr hören. deshalb hat man da lieber ein bisschen den Deckel drauf gehabt. Das war aber wirklich, als wir schon Element of Crime waren und wir haben ja auch englische Texte an den ersten vier Platten gemacht, also eigentlich bis Ende der 80er Jahre. Und da war das eben dann auch so, dass wir, weil das eben auch auf Englisch war und so, dieses Berlin-Ding eher so unterm Deckel gehalten haben. Jetzt nicht jetzt so, dass wir es geleugnet hätten, aber auch nicht so, dass wir es an die große Glocke gehängt hätten.
0: Ne? Hey Tobi, viel Spaß noch in Bad Harzburg. Sollen noch andere Leute drankommen. Alles Gute, ne? Tschüss. Und jetzt sind wir verbunden mit Gabriele Jochum in St. Augustin. Guten Morgen, hallo.
3: Guten Morgen und herzliche Grüße an Sie beide.
1: Ja, danke.
3: Sie sind nämlich meine Säulen. Ich bedanke mich bei Sven Regner für die herrlichen Stunden mit der Musik. Und ich durfte auch das eine oder andere Konzert besuchen. Und die Musik, das ist für mich Film im Kopf. Diese Berlin-Stimmung, die ich aus den 80er Jahren kenne, die wird ganz wunderbar eingefangen und um den Brunnen zum Deutschlandradio, so hieß es ja damals noch, zu machen und zu Ihnen, Herr Dr. Scholl.
0: Nicht so vornehm.
3: Ja.
1: Hey, komm, wenn schon Doktor, denn schon Doktor.
3: Ist, dass ich Element of Crime über Sie, über Deutschland Radio Kultur, damals noch Deutschlandradio Berlin, kennengelernt habe.
0: Na, und sehen wir mal. Da war ich das Element of Crime. Aber Frau Jochum, kennen Sie denn auch die Bücher von Herrn
3: Lehmann? Kenne ich auch.
0: Von Herrn Lehmann hätte ich jetzt schon fast gesagt.
3: Genau, kenne ich auch.
1: Das ist mir auch schon öfter
3: passiert. Habe ich auch immer gerne gelesen.
0: Wie finden Sie die denn?
3: Die finde ich auch gut. wobei, wie gesagt, muss man noch mal ganz kurz zur Musik kommen.
0: Ja, gerne.
3: Das habe ich ganz selten. Da geht bei mir ein richtiger Film ab bei bestimmten Liedern.
0: Hol den Vorschlaghammer raus, ist mein Liebling.
3: Genau.
0: Oder Delmenhorst natürlich. Oh, herrlich.
3: Ja, Delmenhorst, aber hol den Vorschlaghammer raus oder Tulpen und Narzissen und ja, aber auch das mit dem Kinderspielplatz, nicht? Auf die Couture kleckert sehr sich das Eis und dann steht der Wagen an der, da hat einer Sau drauf geschrien. Also da geht bei mir immer wirklich Kopfkino ab. Und ja, Herr Scholl, bei Ihnen möchte ich mich auch für die vielen schönen Stunden bedanken.
0: Ganz reizend von Ihnen, Frau Jochum, aber ich glaube, der Herr Sven Regner wollte gerade noch was zu Ihnen sagen, oder?
3: Ja.
1: Ich wollte nur sagen, dass das freut mich mit dem, dass das, das ist also Bilder, dass man sich selber seine Bilder macht zu den Songs, denn das ist eine der Sachen, die ich immer kritisiert habe oder die ich immer schlecht fand an der Sache mit den Musikvideos, die ich in den 90er Jahren dann überhand genommen haben, dass einem immer erzählt wurde, Musik müsse unbedingt diese albernen kleinen Filmchen dazu drehen, weil das sonst die Leute gar nicht mehr gucken, hören wollten, und das stimmt dann natürlich nie, eben weil gerade Songs diese Kraft haben bei jedem, der sie hört, dass sich jeder Mensch eigene Bilder dazu machen kann, dass das eben auch eigene Bilder sind, die einem nicht weggenommen werden durch so ein Musikvideo. Das fand ich eigentlich, deshalb fand ich immer schon, dass Musikvideos eine sehr zweischneidige Angelegenheit sind. Und das freut mich auch mal, dass Sie das auch mal so explizit sagen, mit den Bildern, die man eben selber sozusagen findet zu den Liedern. Und da hat nämlich jeder seine eigenen, und das finde ich viel besser.
0: Frau Jochum, vielen Dank.
3: Oh, nee, ja, sagen und Sie was. Fangen die Stimmung wunderbar ein. Jetzt möchte ich die Leitung aber frei machen, aber ich möchte mich bei Ihnen beiden wirklich recht herzlich bedanken für die schöne Bereicherung meines Lebens.
0: Wunderbar. Ja, und Sie haben uns uns das Herz erwärmt, Frau Jochum. Also, alles Liebe nach St. Augustin, und wir gehen jetzt nach Leipzig. Tschüss, nach Leipzig. zu Michael. Hallo Michael.
4: Oh, was ist hallo. Was hier ist Michael aus Leipzig, Jahrgang 67. Und ich bin großer Fan von Sven Regner, sowohl als Sänger von Element of Crime als auch als Autor der Bücher. Ich kenne sie alle. Und ich habe festgestellt, die Bücher, die polarisieren ziemlich stark. Ich bin mal mit dem Hörbuch nach Berlin gefahren, da wohnt meine Freundin. Und da habe ich dann zugehört und ich bin aus dem Auto ausgestiegen, mir tat alles weh vor Lachen. Also das war einfach großartig. Das war hier, glaube ich, Glitterschnitter. Und dann habe ich dann meiner Freundin vorgeschwärmt und habe gesagt, Mensch, das ist so toll. Und die hat das da reingehört und gesagt, was ist denn das für ein Scheiß auf Deutsch gesagt. Sie ist großer Fan auch von Element of Crime, aber mit diesem Buch, ich glaube, das polarisiert ja ziemlich stark, oder?
1: Ja, aber ich glaube, das ist in der Kunst insgesamt so. Wenn etwas seine eigene Stilistik hat und seine eigene Art, dann ist natürlich klar, dass es auch umstritten sein kann. Nur etwas, was in sich eindeutig ist, kann auch umstritten sein. Das meinte ich ja vorhin, dass man im Grunde genommen die Musik nicht in Geiselhaft nehmen kann mit der Literatur und umgekehrt. Also der Erfolg der Band ist einem eigenen Recht, aber auch der Erfolg der Bücher. Weil man eben das eine gut finden kann und das andere deshalb noch lange nicht unbedingt gut finden muss. Und das finde ich auch immer total in Ordnung.
0: Michael, vielen Dank für deinen Anruf. Alles Liebe, bis dahin. Tschüss. Wir gehen weiter. Im Auto sitzt Dario Koch. Hallo, Herr Koch.
5: Einen wunderschönen guten Tag, hallo.
0: Hallo. Na, wo wird denn gefahren gerade?
5: Ich fahre auf die Attention, das Kultur- und Theaterfestival in Brandenburg.
0: Ah, wunderbar.
1: Ja, stark.
0: Okay, und jetzt mit Sven Regener on air. Erzählen Sie.
5: Ja, also ich bin ein bisschen jünger im Vergleich zu meinen VorrednerInnen. Ich bin Jahrgang 93 und bin mit den Hörbüchern groß geworden.
0: Ja.
5: Und muss erstmal sagen, vielen Dank für diese tollen Bücher. Hat mir sehr viel Freude gemacht, macht mir immer noch sehr viel Freude. Und was ich so beeindruckend finde, ist, wenn Hörbücher vom Autoren selber eingelesen werden. Das hat mich damals schon so fasziniert und ich würde auch sagen, vielleicht auch meine Liebe dazu erstmal erweckt, da ich da das Gefühl hatte, ich kriege diese Innensicht. Und meine Frage wäre, wie sind Sie auf die Idee gekommen, Herr Regner, diese ruhelosen Gedanken aneinander zu reihen, dieser permanente Imperativ, dieses mach ich, sag ich, dieses es ist immer ein Zug drauf. Man steht förmlich unter Spannung beim Hören dieser Hörbücher. Man kann gar nicht aufhören zu hören, was ich immer wieder an dieser Sprache festmache. Wie ist das entstanden?
1: Ja, das ist so. Ich habe ungefähr 10 Jahre bevor Herr Lehmann entstand, habe ich ja das erste Kapitel eigentlich als eigene Kurzgeschichte geschrieben. Und da war das so. Es hat sich irgendwie so ergeben. Es war die Idee, so eine Geschichte mit so einem Hund, der jemanden mitten in der Nacht oder früh am Morgen bedroht, so einer Zeit, wo sonst niemand auf der Straße ist und der dann also sich dieses Hundes irgendwie erwehren muss, ohne dass er Hilfe von der Stadt um sich herum bekommen kann. Und da hat sich das irgendwie so ergeben. Und dann habe ich festgestellt, dass das eigentlich der literarische Stil ist, in dem ich gerne schreiben möchte. Dass das etwas ist, was ich als etwas empfunden habe, was mir wirklich Spaß gemacht hat. Auch diese Ruhelosigkeit, dieses immer weiter durchdenken und dieses hin und her gerissen sein und gleichzeitig das war was mich dann eben diese ganzen Jahre nicht losgelassen hat, bis ich dann eben 9 Jahre später 2000 anfing, dann eben diesen Roman zu schreiben und dann bin ich genau bei diesem Stil geblieben, weil das eben der mir entsprechende ist. Anders kann ich es auch nicht erklären. Das ist die einzige, also die wesentliche Art, in der ich solche Sachen schreiben kann und will. Ich glaube, dass generell in der Kunst so ist, dass es für den einzelnen Künstler oder Künstlerin sehr wichtig ist, dass man einen eigenen Stil entwickelt. Und wenn man den hat, ruhig auch daran festhalten, sich nicht zu den Leuten immer erzählen lassen, du musst dich mal neu erfinden oder so. Ganz dumme Idee, finde ich. Also wenn man erstmal einen distinkten eigenen Stil hat, was auch mit dem Vorgänger einhergeht, der sagt ja, meine Freundin fand das dann gar nicht gut oder so. Das ist genau so deshalb, weil es hat einen bestimmten, ganz deutlichen Stil und das kann man mögen oder bleiben lassen. Und das ist in der Kunst, glaube ich, ganz wichtig.
5: Ja, dem würde ich absolut zustimmen. Ich bin auf jeden Fall ein großer Fan von dem Stil, weil der macht die Figur so nahbar, die Innensicht, die Entscheidungsbäume, die im Kopf aufgehen und wie man sich dann hin und her bewegt dazwischen, wie man abwägt und dann weitergeht. Also mir geht es so, wenn ich anfange, da wirklich so ein Hörbuch zu hören, dann brauche ich danach auch erstmal wieder 2-3 Tage, um selber wieder zu meinen Gedanken zu finden. Ich übernehme das. Ja, ich stark. Übernehme diese Ruhelosigkeit.
1: Also eine Drogenqualität fast schon. Ja, ist geil. Ja, aber das ist natürlich auch, weil was auch dadurch man die Möglichkeiten, die man auch hat in Sachen Komik, sind natürlich auch sehr faszinierend oder sehr sehr attraktiv für einen Künstler. Also wenn man dauernd mitbekommt, was er denkt und dann mitbekommt, was er dann sagt, das kann ja auch den großen Widerspruch bedeuten und wie er dann wiederum handelt. Also diese drei Ebenen, die machen es natürlich dann auch auf eine Weise sehr dankbar für einen Schriftsteller, weil auch in der Kommunikation mit den anderen dann dauernd Sachen passieren können und auch dann passieren.
0: Herr Koch, vielen Dank für den Anruf. Kommen Sie gut an, wo Sie hinfahren. Machen Sie es gut. Tschüss. Und wir gehen weiter. Na, jetzt sind wir mal in Berlin bei Gilbert Mirov, wenn ich den Namen richtig ausspreche. Hallo, Herr Mirov.
6: Hallo, schönen guten Tag. Hallo, Gruß in die Wunde. Ja, ich wollte mich schneiden in das Gespräch. Erstmal herzlichen Glückwunsch zu dem neuen Buch und ich werde es mir auf jeden Fall holen. Zu meiner Person. Ich bin Jahrgang 66 und bin auch mit der Musik von Element of Crime damals schon zu DDR-Zeiten groß geworden und dann noch nach der Wende. Ja, ich bin Schauspieler von Beruf und wir haben vor drei Jahren, ich bin in Tübingen am Theater, ja, haben wir diesen wunderbaren Roman Magical Mystery oder Die Rückkehr des Carl Schmitt, wurde inszeniert und ich hatte Gott sei Dank die Möglichkeit, diese wunderbare Rolle des Carl Schmitt spielen zu dürfen.
0: Hey, super.
6: Und wir haben das ganze Ding, wir haben das ja 2022 war die Premiere und wir haben diese Inszenierung in einem Techno-Club inszeniert, in einem Schlachthaus.
0: Ja.
6: Das ist eine Diskothek. Und dort haben wir das Ding gespielt, auch, ich glaube, über 50 Mal. Immer voll mit anschließender Party danach, bis früh in die Puppen. Und hat sein Publikum gefunden. Wir waren damit auch auf Tournee, sind in andere Diskotheken gefahren, in andere Städte, haben dort gespielt. Und wollte ich bloß sagen, also dieser wunderbare Roman war Grundlage für eine wirklich tolle Inszenierung, die mit Technomusik verbunden war. Wir hatten einen Live-DJ dabei, der live zur Inszenierung aufgelegt hat. Und es war wirklich ein Fest und es war mir eine innere Freude, wirklich dieses wunderbare Stück und diesen Roman spielen zu dürfen. Recht herzlichen Dank, Herr
1: Regner. Klasse. Ja, selber vielen Dank. Das ist gut für die Information auch. Ich wusste das nicht. Das ist wirklich interessant, dass das eben auch funktioniert bei Magical Mystery. Die Rückkehr des Carl Schmitt. Es ist generell interessant, wie bei diesen Romanadaptionen im Theater, was möglich ist und was aber auch nicht möglich ist, was man weglassen kann. Und ich habe das immer sehr genossen, wenn ich das sowas mal gesehen habe, weil es einem natürlich auch nochmal Aufschlüsse über das gibt, was man da eigentlich getan hat die ganze Zeit.
0: Ja. Aber ich wundere mich, Herr Mirov, gerade ein bisschen, wenn das wirklich so eine prominente Sache war und die haben so oft gespielt und sind auf Tour gegangen oder so, dass sie nicht mal den Herrn Regener oder seinen Verlag angerufen haben und gesagt, sag mal, der Autor soll mal kommen oder so.
1: Vielleicht war das aber auch so und ich konnte bloß nicht oder so, ist auch möglich.
6: Dazu muss ich sagen, wir sind immer dort in Kontakt mit den Verlagen, auch durch die Dramaturgie des Theaters. Wir hatten auch zum Beispiel eine Trilogie gemacht, dann weiterführend von Rocco Schamoni Dorfpunks gespielt, wo ich auch mitspielen durfte. Und wir hatten uns natürlich dann dementsprechend auch immer an die Verlage gewandt und haben dort...
0: Ja, Dorf müsst ihr auch die Rechte kriegen. Ne, für die
6: Texte. Genau. Jedenfalls war dann auch immer, ja, toll, super.
1: Es ist auch gut möglich, wie ich mich kenne, dass es da eine Einladung gab, ich aber nicht konnte. Also das ist wirklich gar nicht.
0: Aber Herr Mirov, ganz herzlichen Dank, das war toll, dass Sie angerufen haben.
6: Ja.
0: Ne?
6: Vielen Dank für die Runde und eine gute Lesetour und tolle Konzerte und alles Gute.
1: Ja, danke schön.
0: Gut. So, und jetzt ganz runter in Süden, nach Konstanz zu Wappnis Munk, wenn ich das richtig lese. Hallo?
7: Moin, ja, Hannes Munk ist richtig.
0: Hannes Munk, okay.
7: Ja, schön, dass das geklappt hat. Ich sitze beim Arbeiten und höre nebenher Radio und denke schon länger drüber nach, dem Herrn Regner mal zu sagen, ich war 10 Jahre in Hamburg, habe mich da in einen Fußballverein verliebt und auch in Element of Crime. Und dieser Fußballverein, der hat so ein kleines Problem und zwar mit seiner Vereinshymne. Da hat ein Autor mitgewirkt, der eine NS-Vergangenheit hat und der Fußballverein hat die Hymne deswegen ad acta gelegt, spielt sie nicht mehr und sucht verzweifelt eine neue.
1: Welcher Verein ist das denn?
7: Der FC St. Pauli. In Hamburg gibt es noch einen Verein.
1: Ja, okay. Ja.
0: Da werden jetzt ein paar Leute in Hamburg, aber
1: Lotto King Karl hat sich ja auch keine NS-Vergangenheit insofern. Also,
7: der hat nee, richtig.
1: Aber ja. Naja,
7: Sie kennen ja das Lied Das Herz von St. Pauli bestimmt. Und ja, Sie ja, haben klar. Selber so ein schönes Lied, das heißt 4 Stunden vor Elbe 1. Und da singen Sie davon, dass das Herz zukünftig mitfährt.
1: Ja.
7: Und irgendwie denke ich die ganze Zeit, Mann, da müsste sich doch mal der Herr Regner und der Herr Göttlich, der ja auch im Musikbusiness zusammen aktiv ist, sich doch mal zusammentun und zu gucken, ob das nicht irgendwie mal eine Zusammenarbeit geben könnte.
1: Ja.
7: Das ist so, wo ich und ich habe jetzt die Chance genutzt, einfach angerufen und gebe das einfach mal mit. So.
1: Alten Oke anrufen. Ja, man darf aber eins nicht vergessen, ich bin natürlich Bremer. Ne? Und
7: ja, das ist doch okay. Bremen ist doch
1: Fan
7: kein Problem.
1: Von Werder Bremen und da habe ich keine andere Wahl. Das ist ja so, als man so einen Verein hat, man ja keine andere Wahl. Insofern, ich weiß, dass das, was ich auch immer seltsam fand bei Fußballhymnen ist, die haben eigene Regeln aus irgendeinem Grund. Es muss eine bestimmte Art von Lied sein, dass die Leute alle drauf anspringen. Und ich bin nicht sicher, ob das bei Elbe 1, bei 4 Stunden vor Elbe 1 funktionieren würde, weil das Lied ja auch langsam ist und so getragen. Und das glaube ich, schwierig ist.
7: Brauchen wir eine St. Pauli-Edition?
1: Ja, wahrscheinlich braucht es dann eine St. Pauli-Version, da wird es dann schon schwierig. Also, das ist, ich weiß nur, dass zum Beispiel, was ich immer sehr schade fand bei Werder Bremen, da muss man mal seinen eigenen Verein auch kritisieren. Es gibt diese wunderbare Hymne von den Mimis aus den 80ern, auch so eine Fun-Punk-Band, ein Stil, für den ja damals Bremen sehr stark vertreten war, Fun-Punk und das Weser-Label von Fabsi und so. Und da gab es von den Mimis das Lied immer wieder SV Werder, das ist unser Verein. Aber auch das andere Lied, die A-Seite der Single, der hieß Deutscher Meister wird der SVW. Und ich habe mich immer gefragt, warum haben sie das nicht als Vereinshymne genommen? Ja, also, wenn wir, also jetzt schöne Grüße nach St. Pauli wegen Elbe 1, aber auch mal schöne Grüße an Werder Bremen wegen der Mimis. Ja, das habe ich nicht verstanden.
7: Alles klar.
0: Und wir sagen schöne Grüße nach Konstanz, Herr Munk.
7: Alles bald mal wieder im Süden.
0: Alles, bis dahin, tschüss. Alles Gute. 0800 2254 2254. Das ist unsere Nummer. 10 Minuten haben wir noch. Versuchen Sie es nochmal weiter. 0800 2254 2254. Wir schnaufen mal kurz durch.

0: So, die Surfaces werden es uns verzeihen. Die Leitungen glühen praktisch und deswegen wollen wir unbedingt noch weitere Hörer und Hörerinnen hören. Und jetzt sind wir verbunden in Frickenhausen. Bei Würzburg liegt das mit Magdalena. Ich grüße Sie.
1: Nee, mit Bernhard. Hallo, das war mal meine Tochter, die angerufen hat.
0: Ach so, okay. Die Magdalena hat angerufen, der Papa ist am Telefon. Alles klar.
1: Ja. Legen Sie los. Hallo. Ich traue mich, mich zu outen. Ich kenne keines der Bücher. Aha. Und ich schäme mich fast ein bisschen dafür.
2: Das muss man nicht, finde ich okay. Nicht. Nein.
1: Achtung, ich war neulich im Buchladen gestanden und dann gab es diese Jubiläumsedition von Herr Lehmann und Neufahr Süd. Und ich hatte sie schon in der Hand und ich so, oh, das wollte ich schon immer mal lesen, schon immer mal ein Projekt. Natürlich hole ich es mir jetzt. Meine Frage an Sven Regener. Haben Sie mir einen Tipp? Mit welchem soll ich zuerst anfangen? Auf was soll ich besonders achten? Oder frei heraus?
2: Ich glaube, dass Frankie und Freddy schon ein gutes Einstiegsbuch, glaube ich. Aha. Also weil, klar, es gibt eine Vorgeschichte, also wie das, und das, auf die kann man dann neugierig werden. Und es gibt natürlich dann auch Herr Lehmann, das eben 9 Jahre später spielt. Es gibt dann Magical Mystery, das spielt nochmal 6 Jahre später. Aber ich glaube, das ist ein guter Anfang. Das ist jetzt überall präsent, kann man erstmal reinlesen. Aber wenn man sagt, naja, ich weiß noch gar nicht, ob es mir gefällt, dann würde ich allerdings mal gucken, ob ich nicht tatsächlich mit Herr Lehmann anfange. Weil dann hat man den sozusagen, die Hauptfigur dieser Romane oder eine der wichtigsten Figuren dieser Romane, es gibt ja viele, auch hier bei Frankie und Freddy sind ja nicht nur die beiden Brüder, es ist ja auch Chrissy, die Schwester und beziehungsweise die Mitbewohnerin von Frank, keine Schwester, in die er verliebt ist. Ja, also ich bin schon so geschwistermäßig unterwegs, als ich Schwester sage, um Gottes Willen. Jedenfalls, was ich sagen wollte, ist, Herr Lehmann ist auch ein guter Anfang. Wenn man nicht so viel Geld ausgeben will, erstmal. Aber ansonsten würde ich sagen, Frankie und Freddy ist deshalb ganz gut, weil da man auch einfach nochmal eine Menge lernt über Frank und seine Vergangenheit als Jugendlicher und als Kind und sein Verhältnis zur Familie und wie diese grundlegende Melancholie auch, die aus der Trennung sozusagen, von der Familie und aus seinem Bruder kommt. Das hat schon so einen eigenen Reiz. Aber mein Gott, da bin ich natürlich wie jeder Musiker auch, der immer sagt, das ist unser neues Album, ist unser bestes.
0: Ja, aber es ist wirklich schön, weil es sozusagen auch Franks erste Wochen in Berlin eben zeigt. Nee, das ist der kleine Bruder, oder?
2: Ja, das ist der kleine Bruder. Das ist der kleine Bruder. Man kann sie aber, wie gesagt, man kann sie in jeder Reihenfolge lesen. Es ist eigentlich egal.
1: Darf ich noch was anmerken?
0: Ganz kurz noch, will noch ganz zwei andere Hörer dran nehmen.
1: Ich fand es ganz toll, was Sven Regener so über diesen Zeitgeist der 80er gesagt hat. Ich bin 73 geboren und ich sage immer, wenn ich eine Zeitmaschine hätte, ich würde ohne nachzudenken sofort ins West-Berlin der 80er Jahre zu Iggy Pop und David Bowie reisen wollen. Deswegen interessieren mich die Bücher. Alles Gute.
0: Alles Gute. Ja, tschüss, tschüss. So, und gleich gehen wir weiter. Aus Stuttgart oder in der Nähe ruft der Andreas an. Ich grüße Sie. Hallo?
3: Moin.
0: Morgen.
3: Hallo, moin. Ja, hallo, hört man mich? Ja, moin. Ja, ich wohne in der Nähe von Stuttgart.
0: Wir haben nur noch ein Minütchen, Herr. Wir müssen ein bisschen sputen.
3: Ja, gut. Also ja, Frage an den Herr Regener. Ich lebte in der Neufahr Süd von 1966 bis 1980. Und ich fand das, dieses Jahr 1980, habe ich auch alles miterlebt, auch diese Jubiläumsveranstaltung der Bundeswehr in der Weserstadion. Und ich fand es ganz lustig, dass die Hauptfigur, Frank, einen ehemaligen Bundeswehrkameraden, der auch Frank hieß, sehr ähnlich waren. Auch ein Opel Kadett fuhr, der mich immer nach Achim, mein Bundeswehrstandort, immer mitbrachte. Mit Namen. Ist das Zufall oder
2: haben
3: Sie tatsächlich?
2: Da waren also in der Generation, wirklich, da gab es so viele Franks, ja, also dass es fast schon nicht mehr Zufall ist, sondern fast normal, dass jeder einen kannte.
3: Da sah ja auch noch fast so aus.
2: Bei mir, als ich zur Bundeswehr kam, gleich in der ersten Zug, da gab es noch einen zweiten Regner, das war auch sehr ungewöhnlich, aber das war auch Zufall.
0: Andreas, wir müssen leider Schluss machen. Unser Stimmchen unterstützt.
3: Tschüss. Gut Platz, tschüss.
0: Ja, unser Stimmchen ist schon wieder rum mit Sven Regener. Danke, Herr Regener, dass Sie bei uns waren. Danke an an Sie, unsere Hörerinnen und Hörer. Sorry, dass Sie jetzt niemand nicht mehr dran gekommen sind, aber vielleicht klappt es beim nächsten Mal, beim nächsten Buch. Alles Liebe, alles Gute für Sie. Erstmal, Herr Regner, für die große Tour. Und das letzte Wort gehört auch Ihnen. Sie haben die letzte Musik dieser Lesart ausgesucht, was ganz berühmtes Lullaby von den Cures. Sie sagen es an.
2: The Cure, eine der Schlüsselgruppen zu den 80er Jahren, die wirklich hier und damals eine riesengroße Rolle spielten und eben auch ganz zu Recht. Ich habe sie neulich erst in der Parkbühne in der Wuhlheide gesehen. Es war ein fantastisches Konzert. Und hier ist einer ihrer schönsten Songs. Es ist Lullaby von The Cure.

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2: Ich habe mal gründlich über alles nachgedacht. Lasst mich euch eine Frage stellen. In eurer Laufbahn als Synchronschauspieler, wie oft seid ihr in schwarze Rollen geschlüpft?
3: Na, oft?
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7: Mit Ronald Schleif. Das Bayerische Landeskriminalamt vermutet einen Anschlagsversuch auf ein Münchner Rüstungsunternehmen. Die Spritpreise in Deutschland klettern auf einen neuen Höchststand. Und die Jazzsängerin und Grammy-Preisträgerin Cassandra Wilson ist tot. Auf die Baustelle eines Münchner Rüstungsunternehmens ist in der vergangenen Nacht offenbar ein Brandanschlag verübt worden. Wie das Landeskriminalamt Bayerns mitteilte, wird ein politischer Hintergrund vermutet. Nach Angaben der Polizei wurden mehrere Brandsätze auf die Baustelle geworfen. Später nahmen die Beamten eine Frau und einen Mann fest. Birgit Frank.
8: Der Konzern Rode und Schwarz selbst reagiert zurückhaltend. Eine Firmensprecherin betont auf BR-Anfrage, das Betriebsgelände selbst sei von dem Vorfall nicht betroffen. Darüber hinaus will sich das Unternehmen aber vorerst nicht öffentlich äußern. Der Konzern war schon früher von Attacken betroffen. Im Jahr 2021 hatten Unbekannte im Umfeld von Rode und Schwarz eine Stromleitung angezündet, die offen in einer Baugrube gelegen hatte. Ein Bekennerschreiben im Internet hatte die Aktion zu einem Angriff auf den Rüstungskonzern erklärt.
7: Nach den jüngsten mutmaßlichen Sabotageakten wird hierzulande über einen besseren Schutz für kritische Infrastruktur diskutiert. Laut Bundesinnenministerium sind grundsätzlich die Betreiber der Einrichtungen für deren Schutz verantwortlich. Das machte ein Behördensprecher im Handelsblatt deutlich. Die Grünen-Politikerin Mihalitsch forderte Bundesinnenminister Dobrindt auf, konkrete Vorgaben zu machen, welche Unternehmen und Einrichtungen welche Maßnahmen treffen müssten. Nordrhein-Westfalens Innenminister Reul brachte im ZDF für Betreiber kritischer Infrastruktur unter anderem Videoüberwachung und Drohnenabwehr ins Gespräch. Der CDU-Finanzpolitiker Günstler sieht weiteren Handlungsbedarf bei der geplanten Steuerreform. Er nannte den Gesetzentwurf im Deutschlandfunk zwar einen Schritt in die richtige Richtung, Günstler zufolge haben aber viele Bürger nichts von den Steuerentlastungen, weil durch die sogenannte kalte Progression mehr Steuern für höhere Einkommen anfallen.
9: Wie gesagt, entlasten wir die Bürgerinnen und Bürger um 10 Milliarden in der Spitze bis 2028, insbesondere Familien durch die Erhöhung des Kinderfreibetrages, das Kindergeld. Arbeitnehmerinnen und Arbeitnehmer durch die Erhöhung des Werbungskostenpauschbetrages um immerhin 200 Euro. Also da sind gute Dinge drin, aber wenn man Wachstumsimpulse setzen will, wenn man möchte, dass Arbeitnehmerinnen und Arbeitnehmer mehr von dem haben, was sie auch mehr bekommen, dann müssen wir vielleicht nochmal rangehen und uns das Thema der kalten Progression anschauen.
7: Der finanzpolitische Sprecher der Unionsfraktion im Bundestag, Fritz Günstler, CDU. Befürworter sehen in der Steuerreform eine gezielte Entlastung für Familien sowie für kleine und mittlere Einkommen. Kritiker halten unter anderem dagegen, dass die Entlastungen zu spät kommen und teilweise zu gering ausfallen. Die Benzinpreise in Deutschland haben infolge der neuen Angriffe im Irankrieg neue Höchststände erreicht. Nach Angaben des ADAC kostete ein Liter der Sorte E10 gestern im bundesweiten Tagesdurchschnitt 2,21 Euro. Der bisherige Höchststand hatte im März 2,20 Euro betragen. Es handelt sich um einen nominellen Preisrekord. Inflationsbereinigt war Benzin in den vergangenen Jahren schon teurer als heute. Zahlreiche tierische Produkte aus Brasilien dürfen von heute an nicht mehr in die EU eingeführt werden. Dazu zählen unter anderem Rind- und Geflügelfleisch sowie Honig. Hintergrund sind EU-Vorschriften zur Einschränkung beim Einsatz von antimikrobiellen Substanzen bei Nutztieren. Sarah Lopez.
10: Die Europäische Union verbietet etwa den Einsatz bestimmter Antibiotika in der Vieh- und Geflügelzucht zur reinen Ertragssteigerung. Außerdem dürfen Tiere manche Medikamente nicht bekommen, mit denen Menschen behandelt werden. Von der EU-Kommission heißt es, Brüssel arbeite bei dem Thema eng mit den brasilianischen Behörden zusammen.
7: Die zweifache Grammy-Preisträgerin und Jazzsängerin Cassandra Wilson ist tot. Wie der Gerichtsmediziner ihrer Heimatstadt Jackson im US-Bundesstaat Mississippi mitteilte, starb Wilson bereits am Dienstag im Alter von 70 Jahren. Wilson war vor allem für ihre genreübergreifende Altstimme bekannt. Während ihrer Karriere erweiterte sie die Grenzen des traditionellen auf Blues basierenden Jazz zum Folk, Pop, R&B, Country und darüber hinaus. Sie gewann 2 Grammys und war insgesamt 4-mal nominiert. Außerdem wurde sie 2022 zum NEA Jazz Master ernannt, eine der höchsten offiziellen Auszeichnungen für amerikanische Jazzmusiker. Einen ausführlichen Nachruf auf Cassandra Wilson hören Sie gleich in unserer Sendung Tonart.
0: Das Wetter.
7: Vielfach ist es stark bewölkt, gelegentlich regnet es etwas nach Norden hin häufiger und schauerartig verstärkt. Vor allem an der Nord- und Ostsee kann es vereinzelt auch Gewitter geben. Im äußersten Süden und Südwesten ist es meist heiter und trocken. Die Tageshöchstwerte liegen im Norden bei 19 bis 23 Grad, im Süden bei 24 bis 29 Grad.
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11: Hallo, seien Sie herzlich willkommen. Ja, Sie haben es gerade in den Nachrichten gehört. Cassandra Wilson ist tot. Das wird uns im Verlauf dieser Sendung beschäftigen, so in etwa einer Viertelstunde. Da schauen wir mit unserem Jazz-Experten Matthias Wegner nochmal zurück auf die lange und erfolgreiche Karriere dieser US-amerikanischen Sängerin. Vorher allerdings feiern wir in der Tonart erstmal einen runden Geburtstag. Der Kölner Stadtgarten wird nämlich morgen 40 Jahre alt, eine Institution der deutschen Jazzszene, und über diesen wirklich besonderen Veranstaltungsort und auch über die morgigen Jubiläumsfeierlichkeiten kann ich gleich sprechen mit der künstlerischen Leiterin des Stadtgartens. Das ist Musik von Daniel Ponder. Sun and Moon heißt der Song.

0: Am 4. September 1986, also morgen auf den Tag genau vor 40 Jahren, da eröffnete in Köln der Stadtgarten als neue Spielstätte für den Jazz in der Domstadt. Dieser Ort hat sich dann sehr schnell etabliert als Bühne, nicht nur für die lokale Szene, sondern auch für internationale Stars. Musiker wie Bill Frisell, Carla Bley, Maceo Parker und auch Gary Thomas sind hier aufgetreten. Und viele von ihnen, die haben nicht nur einmal im Stadtgarten gespielt, sondern die sind immer wieder gekommen. Was der Stadtgarten für Köln bedeutet und wie der runde Geburtstag gefeiert wird, darüber kann ich jetzt sprechen mit der künstlerischen Leiterin des Stadtgartens, mit Cornelia Vossebein. Schönen guten Tag nach Köln.
1: Ja, danke. Guten Morgen nach Berlin und ich freue mich über die Einladung.
0: Sie machen diesen Job ja schon seit 2022, aber die Jazzszene in NRW kennen Sie noch viel länger. Nehmen Sie uns doch vielleicht nochmal zurück in die Gründerzeit des Stadtgartens in den 80er Jahren. Warum wurde dieser Ort gebraucht? Also warum hat Köln diesen Ort ins Leben gerufen?
1: Ja, gerne. Das war schon Ende der 70er, also die Initiative Kölner Jazzhaus, deren Name Programm war und ist übrigens, gründete sich 1978 eben mit der Vision, mit der Forderung, in Köln ein unabhängiges Konzerthaus für aktuelle improvisierte Musik zu gründen, ein Jazzhaus eben, das es bis dato in Köln nicht gab, in dieser Ausprägung, die wir inzwischen haben, auch nach wie vor deutschlandweit eigentlich nicht gibt. Und es hat dann 7 Jahre eines interessanten, spannenden kulturpolitischen Kampfes bedurft, bis die Initiative, das damals leerstehende Stadtgarten-Restaurant, also der Stadtgarten als Park, ist die älteste Grünanlage Kölns. Und es gab das Restaurant, das Ausflugsrestaurant, das leer stand. Und 1985 hatte es die Initiative endlich geschafft, dieses Haus, den Ort, zu erhalten. Sie baute dann den Konzertsaal und der damals neu gebaute Konzertsaal eröffnete eben am 4. September 86.
0: Also da ist idealtypisch einiges zusammengekommen, eine sehr lebendige Jazzszene, die es ja schon vorher gab in Köln, und dann eben dieser schöne Ort mitten im Park. Diese Geschichte, 40 Jahre, ist ja sehr lang. Gibt es da irgendwie Konzerte, an die Sie sich besonders gerne erinnern, oder Ereignisse, wo Sie sagen, das hat diesen Ort dann auch geprägt?
1: Viele, um ehrlich zu sein. Also es gibt jetzt etwas unsortiert, die Maceo Parker hat mehrmals natürlich im Stadtgarten gespielt, unter anderem das legendäre Konzert, das dann das Album wurde, Live on Planet Groove, 1992. Bill Frisell wurde eben schon genannt, der hat tatsächlich 1983, also bevor die Initiative den Ort bekam, gespielt bei den Jazzhouse-Festivals, die Initiative veranstaltete, um zu zeigen, dass die Kölner Szene und die Kölner Szene in ihrer internationalen Vernetzung stark, lebendig, kreativ und so weiter ist. Mhm. Und Bill Frisell hat dann immer mal wieder gespielt, das letzte Mal im Februar diesen Jahres.
0: Das heißt, die Kölner Musiker haben auch tatsächlich dann von diesen Gaststars profitiert. Da gab es dann auch immer mal wieder Anlässe, wo die dann zusammengespielt haben.
1: Definitiv ja. Ob sie in dem Fall zusammengespielt haben, weiß ich nicht. Aber das ist die Idee hinter dem Stadtgarten, dass er, was es damals, wie gesagt, in Köln nicht gab, eine professionelle Bühne inklusive Mindestgagen, professioneller Leitung für Kölner Musiker und Musikern, weit darüber hinaus Nordrhein-Westfalen, deutsche Szene, europäische Szene und die Vernetzung, die es hat. Und inzwischen schnell wurde der Stadtgarten dann 1986 zu einer der bedeutendsten Spielstätten für aktuelle improvisierte Musik in Europa. Das ist ja nach wie vor.
0: Mindestgagen haben Sie jetzt gerade schon gesagt. Das heißt, es geht auch darum, den Musikern nicht nur eine Bühne zu bieten, sondern ihnen eben auch Lebensbedingungen zu bieten, ne?
1: Genau, definitiv. Also professionelle und adäquate Bedingungen für alle Beteiligten. Und dazu natürlich wesentlich die Künstler und Künstlerinnen, die von ihrer Kunst ja nun leben sollen.
0: Mhm.

0: Das alles kann man auch nachlesen, diese Geschichten aus 40 Jahren Stadtgarten in einem Buch, das gerade erschienen ist von Martin Laurentius. Da sind jede Menge Bilder drin und Geschichten eben aus den 4 Jahrzehnten Kölner Jazzgeschichte. Ist das so eine Art Geburtstagsgeschenk, das Sie sich da gemacht haben?
1: Quasi. Also Martin Laurentius kam auf die Idee vor 2 Jahren schon, anlässlich des Jubiläums. Die Geschichte ist wirklich spannend. Sowohl die Geschichte bis 86 als auch dann die 40 folgenden Jahre in einer Publikation zu veröffentlichen. Und pünktlich zum Jubiläum ist es erschienen im J.P. Bachem Verlag in Köln und beinhaltet Texte, wichtige Ereignisse, Geschichten und viele, viele Abbildungen. Tolle Fotos von Konzerten im Stadtgarten. Oder meine Vorgänger oder mein direkter Vorgänger Rainer Michalke, der mit zu den Gründern des Stadtgarten gehört. Es gab legendäre Konzerte und Konzertreihen in der Philharmonie, weil Rainer Michalke damals beauftragt wurde, für eine Konzertreihe zu konzipieren, Post This, Neo That, bei der Cassandra Wilson gespielt hat, unter anderem 1989.
0: Auf die kommen wir gleich noch zu sprechen.
1: Ja,
0: ich wollte jetzt aber noch mal kurz beim Stadtgarten bleiben. Dieser 40. Geburtstag wird ja morgen gefeiert mit einer großen Jubiläumsparty, einer Night of Stadtgarten. Was wird da passieren? Was haben die da so alles vor?
1: Ja, es ist ein großes Jubiläumsfestival, bei dem wir mit freiem Eintritt alle musikinteressierten Freunde, Partnerinnen, MusikerInnen einladen, mit uns zu feiern. Es wird im Konzertprogramm rund 20 Konzerte geben mit zum Teil langjährigen Wegbegleiterinnen des Stadtgarten oder auch neuen Musiker, Musikerinnen. Das meiste sind exklusive Besetzungen, die entstanden sind für das Jubiläum.
0: Mhm. Also, ja. Und das Ganze bei freiem Eintritt, habe ich gesehen.
1: Genau.
0: Das ist, was haben Sie eigentlich für ein Publikum da? Ich meine, was für Leute kommen dann morgen zum Geburtstag?
1: Es wird sehr, sehr heterogen und vielfältig sein. Also wir haben insgesamt inzwischen rund 400 Veranstaltungen pro Jahr rund um das aktuelle Musikleben. Deswegen vermeiden wir explizit nur Jazz zu nennen. Es ist aktuelle improvisierte Musik und die Grenzbereiche zu elektronischer Musik, avancierten popkulturellen Ausprägungen. Und so ist unser Publikum, also von bis, jung, alt, Jazz begeistert oder anders Musik begeistert. Es wird sehr vielfältig, wir freuen uns.
0: Das wird auf jeden Fall eine große Party. Und jetzt haben Sie schon angesprochen, Cassandra Wilson, wir sprechen gleich über den Tod dieser großen Jazz-Diva. Und die ist auch im Stadtgarten aufgetreten. Haben Sie da noch Erinnerungen an diese Konzerte?
1: Ich war persönlich nicht dabei, aber Cassandra Wilson zählt für mich persönlich zu einer der Künstlerinnen, die ein bisschen schuld dran sind, dass ich in der kreativen, improvisierten Musik gelandet bin, beruflich. Ich hatte schon angesprochen, Rainer Michalke lud sie ein für ein Festival 1989. Das fand nicht im Stadtgarten statt. Sie war hochschwanger. Das ist eine Geschichte. Also diese ganzen Geschichten, die um den Stadtgarten ranken, sind wirklich, wirklich sehr charmant. Danach hat sie ein, zwei Mal noch im Stadtgarten gespielt. Und Rainer Michalke hat das Mörs Festival kuratiert bis 2016. Und Cassandra Wilson eingeladen, wo ich sie dann persönlich kennenlernen durfte. Mhm. Eine große Ehre für mich.
0: Also enge Verbindung auch zwischen dem Stadtgarten und Cassandra Wilson. Vielen Dank, das war Cornelia Vossebein. Sie ist künstlerische Leiterin und auch Geschäftsführerin des Stadtgartens. Und wie gesagt, morgen wird dort ein großer Geburtstag gefeiert. 18.30 Uhr geht's los, der Eintritt ist frei. Und ja, das wird sicherlich eine runde Sache. Wir hören jetzt nochmal Musik von Cassandra Wilson, und zwar ist das ein Stück vom Album Traveling Miles aus dem Jahr 1999. Das war ein Tribute-Album für Miles Davis und das klang unter anderem so.

0: 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Cassandra Wilson mit einem Miles Davis-Tribute aus den späten 90er Jahren. Sie war ja vor allem als Jazzsängerin bekannt, aber hier, da klang sie auch so ein bisschen Folk oder fast schon Country-lastig. Und das zeigt natürlich auch nochmal die große Bandbreite dieser Frau. Gestern Abend kam die Nachricht, dass sie gestorben ist in ihrer Heimatstadt Jackson im US-Bundesstaat Mississippi. 70 Jahre ist sie alt geworden und sie hinterlässt ein großes Erbe. Sie hat viele wichtige Alben aufgenommen, 2 Grammys gewonnen und Konzerte auf der ganzen Welt gespielt und dann auch in Köln, wie wir gerade gehört haben. Über ihr Vermächtnis kann ich jetzt sprechen mit unserem Jazz-Experten Matthias Wegner. Schön, dass du da bist.
1: Hallo.
0: Ja, welchen Platz hatte Cassandra Wilson für dich in der Welt des Jazz?
1: Ja, ich habe mal das Jazz-Lexikon mitgebracht von Martin Kunstler. Ich halte es jetzt mal hier hoch, außer dir kann das natürlich jetzt niemand sehen. Da war sie vorne auf dem Buchdeckel, Ausgabe 2002. Und das unterstreicht, finde ich, sehr gut die Bedeutung von Cassandra Wilson. Sie war vor allem in den 90er Jahren die prägende Stimme im US-amerikanischen Jazz. Sie wurde bewundert vom Publikum gleichermaßen als auch von der Szene. Ihr Stern ging ja erst in den 1980er Jahren auf, in einer Zeit, in der es dem Jazz eigentlich richtig schlecht ging. Mhm. Also kurz vor dem Revival dann war sie am Start. Cassandra Wilson war über ihre Heimatstadt Jackson im Bundesstaat Mississippi und einer Zeit in New Orleans, dann in New York gelandet, wo man hin musste. Dort wurde sie ziemlich schnell Teil des berüchtigten M-Bass-Kollektivs um den Saxophonisten Steve Coleman. Kann ich kurz erklären, ein kreatives Netzwerk, das eine Musik entwickelt, die sehr rhythmisch, sehr komplex war, andererseits aber auch klar strukturiert und pulsierend und vor allem einfach neu. Und dieses Kollektiv fand damals einen spannenden Weg zwischen Jazz, Avantgarde, Funk, Hip-Hop und zum Teil gab es natürlich auch einen politischen Anspruch. Da mischte Cassandra Wilson entscheidend mit. Wir können ja mal was aus dieser Phase

0: Cassandra Wilson und das Kollektiv M-Base mit Desperate Move. Sie hören Deutschlandfunk Kultur und wir sprechen über das Vermächtnis dieser Sängerin, die sich ja immer wieder tatsächlich auch neu erfunden hat. Matthias, wie ging es denn weiter nach der Zeit mit dem M-Base-Kollektiv?
1: Also sie hat dann Ende der 1980er Jahren die ersten eigenen Platten gemacht, interessanterweise auch noch mit etlichen Musikern aus dieser M-Base-Phase. Dann gab es aber einen Bruch und sie sang plötzlich Jazz Standards, die dann nicht einfach so, sondern mit ihrer sehr persönlichen Note, aber ja immer so ein bisschen nach innen gekehrt, nicht mehr so pulsierend, mit großer innerer Spannung und vor allem aber sehr tief verwurzelt in der afroamerikanischen Musik.
0: Mhm. Du hast gesagt, nach innen gekehrt, ihre Stimme, das war ja, die war ja besonders. Was hat sie ausgezeichnet? Was hat sie von anderen Sängerinnen aus dieser Zeit vielleicht auch hervorgehoben?
1: Ja, also eine unglaublich schöne Stimme, eine sehr dunkle, anziehende Stimme mit einem Timbre, das sowohl an Joni Mitchell manchmal auch an Nina Simone erinnern konnte, auch immer Zitate von Billie Holiday oder sowas locker mit einschloss. Eine Stimme, in der nicht nur der Jazz, sondern eben diese ganze afroamerikanische Musiktradition steckte. Und für mich gab es dann auch immer noch das Besondere, dass es so hypnotisch war. Sehr faszinierend. Also wenn man sie einmal gehört hatte, dann konnte man sich ihr kaum mehr entziehen. Und was ich auch spannend fand, sie selbst wollte ja nie eine Jazzsängerin sein. Sie wollte nie so bezeichnet werden, sondern sie sagte, sie sei eine Jazzvokalistin. Mhm. Das heißt, sie hat den Gesang oder besser auch die Vokalkunst immer aufgefasst als integralen Bestandteil ihrer Musik und nicht quasi als Singen eines Liedes vor einer Band. Und das hat ihr enormen Respekt in der Jazzwelt eingebracht, war damit aber auch kommerziell sehr erfolgreich. Also wenn man sich das mal so anguckt, Grammy-Gewinne, Top-Plätze in den Billboard-Charts, vor allem für das Album New Moon Daughter. Sie war am Pulitzer-Preis 1997 an dem Gewinn entscheidend beteiligt an der Seite von Wynton Marsalis und sie wurde auch in diesen 90er und Nuller Jahren fast immer zur besten Jazzsängerin überall gewählt, zum Beispiel im Downbeat Magazine oder auch, ja, sie hatte eine Titelgeschichte im Time Magazine, also viel ist da passiert in der
0: Zeit.
1: Sehr
0: präsent, auf jeden Fall. Nun hast du selbst, Cassandra Wilson, ja auch im Laufe ihrer Karriere immer mal wieder live erlebt. Wie hat sie da gewirkt auf dich auf der Bühne?
1: Ja, faszinierend. Also ich habe sie tatsächlich ein paar Mal live gesehen, vor allem Ende der 90er Jahre. Das letzte Mal war wahrscheinlich so vor ja, über 20 Jahren. Das war magisch. Also was ich gerade so angedeutet habe mit diesen hypnotischen Momenten, das war auch dort sehr stark ausgeprägt. Interviews gab sie leider äußerst selten. Ich habe es immer mal probiert. Ich habe ja wirklich viele Jazzmusikerinnen und Musiker getroffen und interviewt, aber ja, bei ihr habe ich es leider nicht geschafft.
0: In den letzten Lebensjahren war es dann doch ein bisschen stiller geworden um Cassandra Wilson. Da hat man kaum noch was von ihr gehört. Woran lag das? Hatte sie keine Kraft mehr? Oder?
1: Ehrlich gesagt, ich hatte fast 10 Jahre nichts mehr von ihr gehört und auch, ja, ich wusste auch nicht, wie es ihr geht. Also man hatte so ein bisschen befürchtet, dass sie nicht mehr so viel macht. Es gab noch ein letztes Album, ein vollwertiges Studioalbum 2015. Dann gab es noch was streng Limitiertes von 2023. War jetzt nicht so der Rede wert. Gefühlt war Funkstille, wobei, wie ich jetzt nochmal recherchiert habe, das auch nicht so ganz stimmt. Sie hat auch noch viele Konzerte gegeben in den letzten 10 Jahren, fast ausschließlich in den USA. Sie war auch recht aktiv auf ihrer Webseite, auch hat da viel kommuniziert mit ihren Fans. Und es sollte im November eigentlich auch noch ein Tributkonzert geben zu dem Album New Moon Daughter, 30 Jahre Jubiläum in New Jersey. Also sie war noch dran an ihrer Musik.
0: Mhm. Vielen Dank. Das war Matthias Wegner mit seiner Erinnerung an Cassandra Wilson und einer Würdigung ihrer Karriere. Und natürlich hören wir jetzt noch ein Stück von ihr, nämlich was hast du?
1: Ich habe noch mal ein Stück aus ihrer Frühphase rausgesucht. Also das war der Übergang von der Avantgarde zum ja eher Liedgesang oder zum Jazz Standard, 1986 aufgenommen. Unter anderem mit der leider auch viel zu früh verstorbenen Jerry Allen am Synthesizer und ihrem eng vertrauten Steve Coleman am Saxophon. Ein ganz tolles Stück. Little One, I'll Miss You, aufgenommen. Übrigens damals für das deutsche Label Winter und Winter, bei dem Cassandra Wilson einige ihrer besten Alben veröffentlicht hat.

0: Cassandra Wilson und Little One, I Miss You, das war Musik aus dem Jahr 1986. Am Dienstag ist die Sängerin in ihrer Heimatstadt Jackson im US-Bundesstaat Mississippi gestorben. 11.33 Uhr ist es, Zeit für Nicolas Hansen und die
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2: Anfangs ging es nur darum, alten Fanta 4 Songs einen zeitgemäßen Sound zu verleihen. Jetzt heben Thomas D. und The KBCS ihre Zusammenarbeit auf eine neue Ebene und stellen neue, eigene Songs vor. Heute Abend sind sie in Bremen. Hey.

Thomas D. und The KBCS, das Konzert. Heute Abend im Modernes in Bremen. Weitere Stationen sind unter anderem Chemnitz, Eckernförde und Heide. Aus Schaffhausen in der Schweiz kommt Indie-Folk mit dunkler Stimme und viel Weite. The Gardener and the Tree. Die Band verbindet Folk mit hymnischem Rock. Dabei treffen ruhige, erdige Passagen auf große Refrains und atmosphärische Gitarren. Heute Abend sind The Gardener and the Tree in Hamburg.

The Gardener and the Tree, das Konzert. Heute Abend in der Fabrik in Hamburg. Morgen in Frankfurt am Main, danach unter anderem in Stuttgart und München.

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1: Before the World Blows ist unser Album der Woche. Das neue Werk der US-Soul-Diva Erykah Badu. Dieses Album hat sie zusammen mit dem Hip-Hop-Produzenten The Alchemist aufgenommen und es ist das erste Studioalbum seit 16 Jahren. Nun sind Erykah Badu-Alben ja immer schon kleine Wundertüten gewesen, voller Überraschungen und auch voller Abwechslung. Und diesem Eklektizismus ist sie auch diesmal treu geblieben. Da gibt es eingängige Soul-Nummern, jazzige Zwischenspiele, Hip-Hop, Funk und auch eine Menge Elektronik. Und zwischen die einzelnen Tracks hat Erykah Badu immer wieder auch kurze Sprechpassagen gesampelt. Also da fühlt man sich manchmal fast wie in einem Hörspiel. Im Grunde muss man diese Platte eigentlich mehrfach hören, um sie auf sich wirklich wirken zu lassen, um sie wirklich zu erfassen. Bei mir hat es zum Beispiel so erst beim dritten oder vierten Mal wirklich Klick gemacht, aber das ist ja auch nicht verkehrt, denn so hat man lange was von diesem Album. Ein Song, der sich dann doch relativ schnell erschließt, das war die Single-Auskopplung Witch Doctor. Die hören wir jetzt. Da singt Erykah Badu ganz selbstbewusst I know how to break that curse. Also ich breche diesen Fluch. Mit Hexerei braucht man ihr also erst gar nicht zu kommen.

0: Der Witch Doctor, Erica Badu and the Alchemist mit Musik von unserem Album der Woche hier im Deutschlandfunk Kultur. Arabstrap, das ist ein Indie-Rock-Duo aus dem schottischen Falkirk. Das besteht aus dem Sänger und Schlagzeuger Aidan Moffat und dem Multi-Instrumentalisten Malcolm Middleton. Obwohl die beiden in diesem Jahr schon ihr 30-jähriges Bühnenjubiläum feiern, ist der große Erfolg immer ausgeblieben. Aber das scheint ihnen auch irgendwie egal zu sein, wie Marcel Anders beobachten konnte. Er hat nämlich Aidan Moffat und Malcolm Middleton getroffen anlässlich der Veröffentlichung ihres neuen Albums Half-Told Tales. Und er hat dabei zwei 50-Somethings kennengelernt, denen es in erster Linie ums kreative Austoben geht, ums Spaß haben und um Selbstverwirklichung.
1: Auf gewisse Weise ist das Album auch ein Statement gegen die Playlist-Kultur, das Herausreißen einzelner Stücke aus ihrem Kontext. Und wir wollten etwas Großes, Kräftiges, das viel Unterschiedliches in sich vereint. Was auch damit zu tun hat, dass wir uns nicht entscheiden konnten, was wir weglassen. Also haben wir alles veröffentlicht, das wir hatten. Das haben wir uns verdient. Wir machen das seit 30 Jahren. Also, warum nicht?
2: 14 Stücke mit 56 Minuten Spielzeit. Anlässlich ihres Jubiläums setzen Arabstrap auf Klotzen statt Kleckern. Das gilt auch für die Musik an sich. Noch nie war das Duo aus Glasgow so vielseitig wie heute. Half-Told Tales kombiniert Noise Rock mit Italo-Disco, Heavy Metal, Synthie-Pop, Post-Punk und Electronica. Nicht selten in einem einzigen Song.

0: Musik ist wie eine Spielwiese, auf der man sich richtig austoben kann. Gerade als gesetzter Familienvater Anfang 50, der seine wilden Jahre, so Aidan Moffat, längst hinter sich habe. Doch trotz schneeweißem Haar, Vollbart und Bierbauch, in seinen Songs könne man wieder jung, rebellisch und expressiv sein. Mit Spoken-Word-Einlagen, breitem Instrumentarium, mutigen Klangexperimenten und ausgefallenen Arrangements. Bestes Beispiel, das Stück
1: U-U-U. Es fing als Dance-Track an. Aber dann war ich mir nicht sicher, wie ich es zu Ende führen soll. Also habe ich ein bisschen Schlagzeug fürs Finale aufgenommen. Doch es sollte bei Weitem nicht so bombastisch werden, wie es jetzt ist. Ich habe es Malcolm geschickt und ein paar Tage später gesagt, das Schlagzeug ist nur ein Vorschlag. Wir können das auch ruhig ausklingen lassen. Seine Antwort war nur, zu spät. Dann hat er mir zukommen lassen, was er daraus gemacht hat. Malcolm ist ein Metal-Fan. Und hier hat er richtig Spaß gehabt.

0: Musik ist ein Abenteuer, eine Passion und ein Ventil, um alles loszuwerden, was einen bewegt und belastet. Bei Arab's Trap ist das eine Menge. In den Songs geht es um Politiker, die sich eher für die Elite als für das gemeine Volk einsetzen, um toxische Männlichkeit durch Alkohol und Drogen und um alles, was mit Alter und Reife zu tun hat, um die Überforderung im Umgang mit sozialen Medien und moderner Technik, um verpasste Chancen in Sachen Karriere und Liebe, aber auch um teure Anti-Aging-Produkte und den Verlust von immer mehr Freunden. Eine typische Alterserscheinung.
1: Das ist es, was diese Songs verbindet. Eine Obsession mit der Zeit und dem Gefühl, nicht mehr viel davon zu haben. Besonders deutlich wird das im letzten Song, Beats Per Minute, in dem es um meinen Umgang damit geht. Denn wenn man so alt ist wie ich, also 53, ist das etwas, was einen beschäftigt. Und eine Menge Leute aus meinem Umfeld sterben, die meisten viel zu früh. Von daher ist das ein Thema, das sich mit zunehmendem Alter nur schwer vermeiden lässt. Eben das immer schnellere Ticken der Uhr.
0: Der Tod als roter Faden, das macht Half-Told Tales zum lupenreinen Konzeptalbum, obwohl die vielseitige Musik und einige bissige sozialkritische Texte das zunächst gar nicht vermuten lassen. Der Albumtitel, so Aidan Moffat, erst recht nicht.
1: Half-Told Tales ist ein ziemlich trauriger Begriff. Er klingt zwar nach einem Märchenbuch, doch wenn man sich das gesamte Album anhört, wird klar, er handelt vom vorzeitigen Ableben. Und das mag ich.
0: Ein Schelm im Körper eines Teddybären, der immer wieder mit geballter Lebensweisheit und überraschenden Formulierungen glänzt. Die machen dieses Album zum echten Aha-Erlebnis.

Half-Told Tales, so heißt das neue Album von Arab Strap. Das erscheint am Freitag beim Label Rock Action und die Band geht damit auch auf Tour. Erstmal nur in Großbritannien, aber im November, da ist dann auch eine Europa-Tournee angekündigt. Die genauen Daten sind allerdings noch nicht bestätigt. Dieses Banjo, das wird gespielt von Justin Vernon und das ist zu hören auf dem neuen Lambchop-Album Punching the Clown. Vergangene Woche war das ja unser Album der Woche, aber ich muss gestehen, ich habe immer noch nicht genug davon. Diese Mischung aus sparsamen Akustikinstrumenten, aus schwelgerischen Chören und der herrlich kratzigen Stimme des Lambchop-Sängers Kurt Wagner, die hat mich einfach gekriegt. Also hören wir noch mal ein Stück hier, das heißt West of Nicolette.

Tja, tolle Musik vom neuen Album von Lamb Chop, Punching the Clown, so heißt die Platte. Und die werden Lamb Chop dann im kommenden Jahr auch live vorstellen. Mitte Februar spielen sie 3 Konzerte in Hamburg, Berlin und in Erlangen. Die Karten für Hamburg und Berlin sind aber jetzt schon weg. Ich habe gestern mal geguckt, nur für das Konzert in Erlangen. Da sind noch ein paar Tickets übrig. Gleich ist es 12 Uhr, dann gibt es Nachrichten hier im Deutschlandfunk Kultur und im Anschluss dann Studio 9 der Tag, heute mit Corbinian Frenzel am Mikrofon und mit dem Studiogast Janina Mütze, Unternehmerin, Kolumnistin und Gründerin des Meinungsforschungsinstituts CIVEY. Die beiden sprechen dann unter anderem auch über die bevorstehenden Landtagswahlen in Sachsen-Anhalt, denn da spielen Umfragen ja eine große Rolle. Das ist hier noch Mayer Hawthorne, der kalifornische Soul-Sänger, macht jetzt den Sack zu mit einem Song, der ist schon ein bisschen älter, stammt aus dem Jahr 2011 und heißt A Long Time.

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2: Das Geistertrio hat ja seinen Namen daher, dass es in Verbindung gebracht wurde mit der Klangwelt von Hamlet, dass daher dieses unheimliche, mystische dahinter steckt.
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3: Mit Ronald Schleif. Außenminister Wadephul bedauert das angekündigte Aus für die Goethe-Institute in Russland. Die Vereinten Nationen warnen vor den weltweiten Folgen des Klimaphänomens El Niño. Und der Bundesgerichtshof gibt dem Produzenten Moses Pelham im Dauerstreit mit der Band Kraftwerk recht. Außenminister Wadephul hat das Aus der Goethe-Institute in Russland bedauert. Am Rande eines Treffens mit seinen Kollegen aus Frankreich und Polen im thüringischen Weimar sagte der CDU-Politiker, dass das Goethe-Institut sich jeden Tag um gedeihliche Kulturbeziehungen und gesellschaftlichen Austausch zwischen Russland und Deutschland verdient macht. Zuvor hatte Russlands Außenminister Lavrov als Reaktion auf die angekündigte Schließung des russischen Hauses in Berlin das Aus für die Goethe-Institute bekannt gegeben. Die Bundesregierung hatte die Schließung des russischen Hauses wegen des Fundes einer Sprengstoffdrohne auf dem Flughafen Leipzig-Halle angekündigt. Berlin macht Moskau für den versuchten Angriff verantwortlich. Auf die Baustelle eines Münchner Rüstungsunternehmens ist in der vergangenen Nacht offenbar ein Brandanschlag verübt worden. Wie das Bayerische Landeskriminalamt mitteilte, wird ein politischer Hintergrund vermutet. Nach Angaben der Polizei wurden mehrere Brandsätze auf die Baustelle geworfen. Später nahmen die Beamten eine Frau und einen Mann fest. Birgit Frank.
4: Der Konzern Rode und Schwarz selbst reagiert zurückhaltend. Eine Firmensprecherin betont auf BR-Anfrage, das Betriebsgelände selbst sei von dem Vorfall nicht betroffen. Darüber hinaus will sich das Unternehmen aber vorerst nicht öffentlich äußern. Der Konzern war schon früher von Attacken betroffen. Im Jahr 2021 hatten Unbekannte im Umfeld von Rode und Schwarz eine Stromleitung angezündet, die offen in einer Baugrube gelegen hatte. Ein Bekennerschreiben im Internet hatte die Aktion zu einem Angriff auf den Rüstungskonzern erklärt.
3: Eine US-Bundesrichterin hat den jüngsten Vorstoß der Trump-Regierung blockiert, das Staatsbürgerschaftsrecht zu verschärfen. Die Richterin in Maryland erließ eine einstweilige Verfügung und begründete das mit möglicher Verfassungswidrigkeit. Trump hatte angeordnet, dass Neugeborene, deren Mütter zur Geburt in die USA reisten, künftig nicht mehr automatisch Amerikaner werden. In Spanien haben Zehntausende gegen die Migrationspolitik der Regierung in Madrid protestiert. Sie warfen Ministerpräsident Sanchez vor, mit der Flüchtlingssituation in der Nordafrika-Exklave Ceuta nachlässig umzugehen. Dorthin waren im vergangenen Monat schätzungsweise über 70.000 Menschen von Marokko ausgelangt. Franka Welz.
5: In Madrid sollen laut Zentralregierung 50.000 Menschen auf die Straße gegangen sein. Die konservative Stadtverwaltung spricht hingegen von rund 150.000 Teilnehmerinnen und Teilnehmern. Im südspanischen Andalusien beteiligten sich nach Polizeiangaben rund 160.000 Menschen an den Kundgebungen, unter anderem in Malaga, Sevilla oder Córdoba. In Ceuta selbst forderten tausende Menschen in einem Meer spanischer Flaggen eine Rückkehr zur Normalität und den Verbleib der Exklave bei Spanien.
3: Die Weltwetterorganisation der Vereinten Nationen hat vor den weltweiten Folgen des Klimaphänomens El Niño gewarnt. Als Beispiele nannte sie Überschwemmungen, Dürren und extreme Hitze. Der Potsdamer Klimaforscher Levermann sprach im ZDF von einer alarmierenden Entwicklung. Seiner Einschätzung zufolge kann es in den kommenden Monaten erhebliche Schwankungen der Niederschlags- und Temperaturmuster geben.
6: Zwischen starkem Niederschlag und Dürre liegt ja manchmal nur ein ganz schmaler Grat. Denn bei uns wird das Wetter ja sehr stark vom Jetstream bestimmt. Und das ist so ein Windband, was einmal um den Globus zieht und dann auch schwanken kann. Und wenn das stark schwankt, und das passiert bei El Niño sehr, sehr stark, dann wird es plötzlich kalt, wird es plötzlich heiß, wird es plötzlich trocken. Aber eben auch starke Niederschlagsereignisse, das haben wir in der Vergangenheit gesehen.
3: Andreas Levermann, Klimaforscher am Potsdam-Institut für Klimafolgenforschung. Nach 27 Jahren Dauerstreit zwischen der Band Kraftwerk und dem Produzenten Moses Pelham ist ein weiteres Urteil gefallen. Ab Juni 2021 durfte Pelham eine Tonsequenz aus dem Lied Metall auf Metall von Kraftwerk nutzen. Das hat der Bundesgerichtshof jetzt entschieden. Pelham hatte einen kurzen Rhythmusschnipsel aus dem Kraftwerkslied 1997 in Dauerschleife unter einen Song für Sabrina Settler gelegt. Dagegen waren die Kraftwerkgründer vor Gericht gezogen. Zuletzt hatte das Oberlandesgericht Hamburg Kraftwerk unter anderem dahingehend Recht gegeben, dass sie für eine Spanne von rund 18,5 Jahren Schadenersatz geltend machen können. Nun ging es noch um die Zeit ab Juni 2021, weil seitdem ein neues Urheberrecht gilt.
0: Das Wetter.
3: Vielfach ist es stark bewölkt, gelegentlich regnet es etwas nach Norden hin häufiger und schauerartig verstärkt. Vor allem in der Nord- und Ostsee kann es gebietsweise auch Gewitter geben. Im äußersten Süden und Südwesten ist es meist heiter und trocken. Die Tageshöchstwerte liegen im Norden bei 19 bis 23 Grad, im Süden bei 24 bis 29 Grad.
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7: Janina Mütze, Meinungsforscherin, Gründerin und Geschäftsführerin des Meinungsforschungsinstituts CIVE, eines der noch jungen deutschen Meinungsforschungsinstitute, 2015 gegründet und heute zum ersten Mal hier bei uns in Studio 9. Janina Mütze, herzlich willkommen, schönen guten Tag.
8: Ja, ich freue mich, vielen Dank für die Einladung.
7: Wir schauen wie immer auf die Themen des Tages. Ich hätte erstmal eine persönliche Frage, ich hoffe, die ist nicht zu indiskret am Anfang. Linkshänderin oder Rechtshänderin?
8: Ich bin Rechtshänderin.
7: Okay. Gut, dann müssen wir jetzt daraus noch keine Schlüsse ziehen. Wir könnten, aber wenn wir heute auf die Süddeutsche Zeitung schauen, Seite 1, da ist zu lesen, links schreiben, links wählen. Französische Forscher haben nämlich oder wollen einen Zusammenhang gefunden haben zwischen der politischen Einstellung und der bevorzugten Hand.
8: Ja, also wir müssen jetzt keine Rückschlüsse von mir persönlich schließen, das haben Sie ja schon gesagt. Ich kenne die Studie noch nicht, wenn also, es so einfach wäre, es wäre mir zumindest neu. Ich habe das.
7: Also interessanterweise, es gibt natürlich auch schon so ein paar, auch bei den Forscherinnen und Forschern ein, zwei Zweifel, aber man hat festgestellt sozusagen bei der Grundbefragung, ja, ist der Unterschied größer auf dieser Links-Rechts-Skala der Selbstverortung als zwischen Männern und Frauen, wo der ja auch schon messbar ist. Mhm. Und ich meine, ich habe dann einfach mal gedacht, gucken wir doch mal in die prominente Riege von Politikerinnen und Politikern. Und ja, man findet da zum Beispiel international Barack Obama, Bill Clinton, Linkshänder, allerdings auch Ronald Reagan. Ja. Und in der deutschen politischen Geschichte Cem Özdemir, Linkshänder, Klaus Wowereit, aber auch Franz Josef Strauß. Also da kommen wir nicht weiter.
8: Das sind jetzt viele Einzelfälle. Ja. Es gibt ja deutlich mehr Politiker und Politikerinnen, die entweder Rechts- oder Linkshänder sind, die wir jetzt noch nicht genannt haben. Ne? Ich glaube, da müssten wir uns mal ein größeres Bild anschauen. Ich werde mir die Studie auf jeden Fall im Nachgang mal anschauen. Ich kannte sie noch nicht.
7: Ja, also es ist so, das fand ich interessant, bei dem Versuch, das zu ergründen, dass Linkshänder, die ja so etwa 10-15% der Bevölkerung ausmachen, so sie denn nicht umerzogen wurden, dass die so häufig ein Minderheitengefühl hatten. Ja. Und ne, Stichwort umerziehen, also in Deutschland war es ja üblich, so bis in die 70er Jahre, dass man halt Linkshändern gesagt hat, nee, mach mal lieber mit rechts. Also, dass diese Erfahrung, also Minderheitserfahrung, tendenziell jemanden eher so in die linke politische Richtung treiben.
8: Das wäre auch tatsächlich mein erster Gedanke gewesen, dass es ein besonderes Merkmal ist, Linkshänder zu sein und das natürlich einen Effekt haben kann. Aber ob der jetzt so linear von Minderheit zu Rebellion geht oder zu links, das weiß ich nicht. Das ist meistens ja nicht so monokausal.
7: Also ich bin Linkshänder.
8: Und?
7: Und darf ja in zwei Wochen wählen hier in Berlin, also in gut zwei Wochen. Und ich habe überlegt, ob ich mal den Test mache, in der Wahlkabine dann einfach die rechte Hand nehme, um das Wahlkreuz zu machen und mal sehen.

0: 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Victoria West war das hier im Deutschlandfunk Kultur. In 3 Tagen wählt Sachsen-Anhalt einen neuen Landtag. 2 Wochen später Mecklenburg-Vorpommern und auch Berlin, ja, haben Sie gehört, auch ich zum Beispiel. Man könnte jetzt sagen, na, mit Blick auf Sonntag, auf den ersten Wahlsonntag, ich schaue einfach mal, was ist die aktuellste Umfrage, da gibt es ja auch so im Internet Übersichten. Und dann stößt man da zum Beispiel auf die jüngste Umfrage, die gerade erst erstellt wurde, von INSA. Und dann guckt man vielleicht auch, in wessen Auftrag die erstellt wurde, nämlich von NIUS. Das ist so ein rechtes, manche würden sagen recht außen Nachrichtenportal um Julian Reichelt, und sieht dann da ein Ergebnis. Und ich finde das interessant und freue mich, dass wir heute eine Meinungsforscherin da haben, um mal darüber zu sprechen, wie wichtig ist das eigentlich, Janina Mütze, dass man sich anguckt, wer macht eine Umfrage und wer ist auch Auftraggeber.
1: Das ist sicherlich wichtig. Grundsätzlich sollten alle Institute den Anspruch haben, unabhängig von ihrem Auftraggeber zu ermitteln, was die Grundgesamtheit denkt, insbesondere bei Sonntagsfragen, also bei der Frage, wen Menschen wählen würden, wenn sie jetzt zur Wahlurne gehen würden. Sollte es ja nicht darum gehen, irgendwie dem Auftraggeber nach dem Mund zu reden, sondern da sollte man ja daran interessiert sein, zu wissen, was tatsächlich gerade der Stand ist und was man Stand heute zu erwarten hätte. Ganz wichtig ist ja, dass Wahlumfragen keine Prognosen sind, also es gibt dann auch zwischen Veröffentlichungsdatum und dem tatsächlichen Wahltag auch immer noch Unterschiede. Aber es ist natürlich so, dass es innerhalb dessen, was die Institute so messen, auch gewisse Schwankungsbreiten gibt. Die sind zum einen mit dem statistischen Fehler abgebildet, sodass man auch einfach auch als Leserin und Leser weiß, ah ja, da muss ich vorsichtig sein, da steht vielleicht 40% für die AfD, das können aber jetzt vielleicht auch 38 oder 42 sein, dass man sich dann nicht so auf die Nachkommastelle kapriziert oder auf den konkreten Wert. Und ob der Auftraggeber da jetzt einen Einfluss hat oder nicht, das kann ich von außen natürlich gar nicht beurteilen. Ich würde erstmal sagen, nein.
0: Also man sieht auf, dass beispielsweise jetzt bei dieser aktuellen Umfrage beauftragt von NIUS die AfD bei 43% liegt. Die letzte aktuelle Umfrage davor kommt von der Forschungsgruppe Wahlen, die ja immer für das ZDF arbeitet. Da liegt die AfD bei 40%. Aber da sagen Sie, sowas kann einfach auch im Fehlerbereich sein.
1: Ja, kann es. Und es sind ja auch unterschiedliche Erhebungszeiträume. Ne? Also wir sehen jetzt schon, wir haben jetzt über längere Wochen gesehen, dass die AfD zu Höchstwerten aufgestiegen ist. Wir hatten Werte bis zu 44% bei verschiedenen Instituten. Und jetzt hatten wir eben auch in den letzten Wochen gesehen oder in den letzten Tagen eher

0: Möglicherweise, dass das so ein bisschen gedeckelt zu sein scheint. Ja. Ob man jetzt daraus macht, dass andere Institute nur noch 41% messen, dass das jetzt sicher ist und dass es ein Rückgang ist, dass die Mobilisierung der Mitte stattfindet, das ist vielleicht an jedem Beobachter so ein bisschen selbst überlassen. Grundsätzlich ist aber das, glaube ich, über die Summe aller Umfragen, was wir aktuell sehen. Die AfD war lange sehr, sehr stark. Sie ist immer noch stark. Also ich glaube auch, jetzt haben wir vielleicht schon irgendwo 44 oder 43% gemessen. Jetzt sind wir schon erleichtert, weil wir irgendwo 40 sehen. Mhm. Das ist immer noch sehr, sehr stark. Die CDU liegt weit dahinter. Und ja, auch wenn das Risiko, dass die AfD die absolute Mehrheit erzielt, vielleicht geringer wird dadurch, wird das sicherlich trotzdem ein sehr schwieriges Wahlergebnis werden.
1: Das ist ja schon interessant, die Wirkung von Umfragen, die ja eben noch nicht die Wahl sind, auf mögliches Wahlverhalten. Also wir haben jetzt gerade von den Spitzenwerten für die eine Partei gesprochen. Man kann ja auch an die untere Reihung schauen, ja, also um die 5%-Hürde und sieht da beispielsweise dann eine Partei bei 4, 5, vielleicht auch bei 6%. Also das ist ja, ich hab mal geschaut, Ihre letzte Umfrage von CW haben Sie für die Welt gemacht. Da war die AfD auch damals 25. August bei 43%, aber zum Beispiel die Grünen bei 5%. Ja. Dann kann man sagen, ach, das ist eine wichtige Orientierung für Wählerinnen und Wähler, die beispielsweise den Grünen nahestehen, aber jetzt bei 3% Umfragen sagen würden, das ist riskant, ich wähle vielleicht lieber die SPD. Ist das eigentlich, ich vermute mal, Sie sagen ja, denn das ist ja Ihr Geschäft, eine gute Sache dann, diese Orientierung zu geben? Man kann es ja natürlich auch genau andersrum sehen.
0: Man könnte sich ja fragen, was wäre denn, wenn ich keine Umfragen hätte? Aus meiner Sicht sind Umfragen das valideste Abbild, was wir vor Wahlen kriegen können. Die Alternativen sind vielleicht Gespräche auf dem Marktplatz, Gespräche an der Kasse, Social-Media-Plattform, Foren, was auch immer. Leitartikel großer Medien oder kleinerer Medien. Und ich glaube, oder ich gehe davon aus, dass Bevölkerungsumfragen so das Repräsentativste sind, was wir haben können. So, ich sage nicht, dass das Bauchgefühl einzelner Menschen, gerade auch von Journalisten oder Politikern, nicht auch gut ist. Aber die Umfragen geben uns eigentlich das beste Bild darüber, wo Gesellschaft gerade steht. Und gerade in Deutschland sind die Umfragen ja auch im Schnitt sehr gut. Ja? Also das ist erstmal eine Informationsquelle, die darf ich nutzen. Und dann muss man natürlich sehen, hat sie aber auch Effekte darauf, wie Erfolge, Wahlkämpfe von Parteien wahrgenommen werden, welche Mobilisierungseffekte daraus entstehen. Nur ich glaube, das würde alles auch passieren, wenn die Informationsbasis eine schlechtere wäre. Mhm. Und dann würde die Mobilisierung auf Basis noch schlechterer Informationen stattfinden. Und ich weiß nicht, ob das hilfreicher wäre. Ja, weil das ist zum Beispiel gerade in Sachsen-Anhalt haben wir ja auch gesehen, wie sehr in Social-Media-Kontexten Ulrich Siegmund nach vorne gestellt wurde. Er ist so erfolgreich, er funktioniert auf Social Media so gut. Und bei den Direktwahlfragen, also bei der Frage, wen würden Sie denn wählen, wenn Sie den Ministerpräsidenten direkt wählen könnten, liegt er ungefähr auf Niveau von dem CDU-Spitzenkandidaten, also dem amtierenden Ministerpräsidenten. Und das zeigt einfach, dass man mit der Meinungsforschung schon die Möglichkeit hat, über verschiedene Kanäle eben dann doch noch die Gesellschaft zu vermessen und das, was ansonsten eben immer fragmentierter wird.
1: Ja, also kann ich nachvollziehen, aber ich habe eine Gegenbeobachtung. Wenn ich mich frage, warum sind eigentlich Landeskoalitionen, auch die zum Teil sehr bunt sind. Ja, man hatte lange in Schleswig-Holstein eine Ampel oder auch eine Jamaika da und anderswo in Rheinland-Pfalz eine Ampel, die leidlich und wirklich einigermaßen gut funktioniert hat. Man hat Schwarz-Grün in Nordrhein-Westfalen und hört auch nicht die ganze Zeit von Hauen und Stechen. Und das ist ja so, dass wenn keine Landtagswahlen sind, es einfach zu teuer ist und zu aufwendig, Landtagsumfragen zu machen. Ja, und das heißt, die Politik hat da ganz häufig Ruhe, also die hat nicht ständig sozusagen die Messung sagt, die watschen uns gerade ab und damit möglicherweise ein bisschen mehr Chance, Politik mit einer ruhigen Hand zu machen.
0: Ich glaube, es stimmt nicht und ich werfe mal den Ball zurück. Also ich weiß ja zumindest, dass wir bei Survey fortlaufend erheben, auch in den Ländern, auch ohne Auftraggeber in manchen Ländern. Und da gucken Parteien auch unterjährig und auch zwischen den Wahlen durchaus hin. Und da gibt es eben ja viele politische Akteure, die sich das sehr genau anschauen und auch dann, wenn die Landtagswahl noch 2, 3 Jahre hin ist. Ich glaube, was nicht stattfindet, wenn kein Wahlkampf ist, ist die mediale Berichterstattung. Also jetzt guckt wirklich ganz Deutschland auf Sachsen-Anhalt.
1: Der Ball liegt jetzt wieder bei Ihnen.
0: Genau. Okay. Nein, das ist ein Zusammenspiel. Aber trotzdem, es ist also Umfragen. Ich glaube, keine Partei kann sich heute mehr leisten, nicht datenbasiert zu arbeiten. So, die die gucken permanent nicht, Gott sei Dank, nicht nur auf die Sonntagsfrage, sondern auch auf Themen, die die Menschen beschäftigen. Inhalte, aber die Frage, kommen meine Inhalte eigentlich an? Bin ich auf dem richtigen Weg? Gibt es etwas, was ich in meiner Kommunikation verbessern sollte? Wie adressiere ich vielleicht nochmal einen breiteren Kreis? Wie erreiche ich gewisse Bevölkerungsschichten besser? Das sind ja alles Fragen, die man auch ein Stück weit vermessen muss, wenn man es optimieren möchte. Und deswegen würde ich sagen, die Meinungsforschung und auch die Marktforschung im erweiterten Sinne, die haben immer ihre Daseinsberechtigung. Sie erfreuen sich in Anführungszeichen vor Wahlen einfach größerer Aufmerksamkeit.
1: Wahrscheinlich liegt die Antwort auch darin, was man damit macht. Ne?
0: Also es gibt, deswegen liegt der Ball ja bei Ihnen.
1: Jetzt. Genau, bei uns Journalistinnen und Journalisten, natürlich auch in der Politik. Ich erinnere mich an die Beobachtung von Markus Feldenkirchen, liegt ein paar Jahre zurück, aber ungefähr die Zeit, in der Sie auch mit CW Groß eingestiegen sind, Bundestagswahlkampf 2017, da hat er ja den SPD Kanzlerkandidaten Martin Schulz ganz eng begleitet, Markus Feldenkirchen, der Spiegelkollege, und hat in seinem Buch, das er da geschrieben hat, beschrieben, wie fassungslos er war, wie schnell man da im Willy-Brandt-Haus immer das Fähnchen nach dem Wind richten wollte. Neue Umfrage hat gesehen, okay, das kommt nicht an, wir müssen den Kurs ändern. Und wahrscheinlich ist das natürlich genau der falsche Schluss, den man daraus ziehen kann. Eine Stimmungsmessung und daraus sozusagen gleich Nervosität.
0: Ja, absolut. Also die Strategie muss von innen herauskommen und die muss auch von sich heraus funktionieren. Aber um eine Strategie zu entwickeln, empfiehlt es sich erstmal gut zu verstehen, wo Gesellschaft steht, wo auch die eigenen Wählergruppen stehen und auch zu testen, was verstanden wird und was mitgetragen wird, wo vielleicht auch Grenzen sind, wo Themen sind, die die Menschen spalten in den eigenen Wählergruppen. Und ich glaube, es hilft einfach, um sich da mal aufzuschlauen. Und ich würde auch immer empfehlen, in der politischen Arbeit, während man auf gewissen Themen arbeitet, aber auch im Wahlkampf fortlaufend zu messen. Ich glaube, jeder, der irgendwie in einer Managementposition ist, weiß, dass man sich nicht nach dem ersten Feedback richten muss. So. Mhm. Aber es hilft trotzdem, hinzuhören und zu gucken, wann kippt Stimmung eigentlich richtig und wo sind vielleicht auch so Grenz- und Kipppunkte. Und ich glaube, so, ich war damals in dem Wahlkampf nicht involviert, beziehungsweise war ich da nicht so nah dran wie Markus Feldenkirchen. Aber wenn das so ist, wie er es damals beobachtet hat, dass man sich da irgendwie Tag 1 das gesagt hat und Tag 2 was anderes gesagt hat, dann ist das nie gut, unabhängig davon, auf wen man sich da stützt. Also man muss schon ein bisschen seiner eigenen Linie folgen.
1: Janina Mützu sagt, dass sie heute bei uns im Deutschlandfunk Kultur in Studio 9 Geschäftsführerin und Mitbegründerin des Meinungsforschungsinstituts CWAY. Ja, wir schauen gerade nochmal und gleich nochmal genauer auf Wahlen und wann wirklich gemessen wird am Wahltag, wenn man denn das Ergebnis dann auch glauben will.

0: Lügnauer. What a day. Ja, die beste Meinungsumfrage, könnte man sagen, ist die Wahl selbst, oder? Dann wissen wir nämlich, was die Leute wollen. Es sei denn, man glaubt's nicht. Das ist die große Warnung heute. Der Wahlleiter von Berlin, Stefan Bröchler, hat sich zu Wort gemeldet und nicht etwa davor gewarnt, dass die Wahlen in Deutschland nicht fair ablaufen, sondern eher, dass damit gespielt wird, dass es so sein könnte. Die zunehmende Delegitimierung von Wahlen bereite ihm Sorge, hat er gesagt. Das ist für die Legitimation des neuen Parlaments und dann auch der Regierung sehr gefährlich. Wie kommt er darauf? Unter anderem auch wegen Aussagen, wie man sie hört, von Ulrich Siegmund, dem AfD-Spitzenkandidaten. Das hat er Mitte August geäußert über die Plattform X.
1: Wir alle wissen es, in vielen Einrichtungen, je nach Trägerschaft, wurde ab und zu mal nicht immer alles dem Zufall überlassen, um es mal so zu formulieren. Belegen kann man das nicht, aber wir alle wissen doch, wie das oftmals läuft und das möchten wir nicht.
0: Also sein Hinweis, dass in Pflegeheim möglicherweise dann den alten Menschen da der Wahlzettel hingehalten wird, um unser Anfangsthema aufzunehmen, Janina Mütze mit der linken Hand. Ist das etwas Neues? Weil das war ja eigentlich immer die deutsche Qualität der Debatte, also bei allem politischen Streit, das Wahlergebnis am Wahlsonntag, das hat eigentlich niemand jemals ernsthaft angekündigt, angezweifelt.
2: Ja. Und ich glaube, da wäre ich jetzt auch ganz, ganz vorsichtig in dem Reproduzieren dieser O-Töne und in dem Thema größer machen. Also wir sehen grundsätzlich schon ein großes Vertrauen in Deutschland in Briefwahl. Also wir sehen, wir hatten auch kürzlich mal bevölkerungsrepräsentativ gefragt, ob Menschen den Forderungen der AfD nachkommen wollen, dass man eben Briefwahl abschafft. Und tatsächlich mehr als 2/3, 68%, wollen an der Briefwahl festhalten. Wir sehen aber schon, also die AfD-Wähler, die planen mehrheitlich persönlich zur Wahlurne zu gehen, weil das Vertrauen nicht da ist. Und das reiht sich ja so ein bisschen ein in den grundsätzlichen Vertrauensschwund, den wir in gesellschaftliche Institutionen aktuell messen. Von daher macht die AfD das, was wir auch in anderen Ländern schon sehen, was wir auch unter Trump gesehen haben, also dieses Delegitimieren von Wahlen, von Institutionen, von dem, was irgendwie uns demokratisch zusammenhält. Ich würde schon sagen, dass es da einen gewissen Boden gibt, wo es fruchten kann. Umso mehr müssen wir aufpassen, dass man sich keine Fehler erlaubt, die dann das Thema auch größer machen lassen können. Also gerade in Berlin mussten wir schon Wahlen wiederholen.
0: Ja, wobei das natürlich auch, also genau, da sind große Fehler passiert, falsche Wahlzettel, dass man nicht mehr rechtzeitig sozusagen vor 18 Uhr wählen konnte und so weiter. Hat ja aber dann eben dazu geführt, dass ein Gericht gesagt hat, diese Wahl muss komplett wiederholt werden. Also der Korrekturmechanismus hat funktioniert.
2: Ne? Genau, der Korrekturmechanismus ist da, aber es sind natürlich genau diese Themen, die, wenn man einen Feind hat, der demokratische Institutionen abschaffen möchte, die ihm dann mehr Raum geben. Ja? Also wenn man da so drauf blickt und es gibt einfach einen kleinen Kern in der Gesellschaft, der größer geworden ist, der weniger Vertrauen in die Institutionen hat. Und umso wichtiger ist es, glaube ich, aus meiner Sicht, dass wir aufklären, dass wir erklären, wie Wahlen funktionieren. Er hat ja auch dazu aufgerufen, dass man beobachtet, dass man hinschaut.
0: Ja.
2: Und auch das kann
0: bei
2: man
0: der Auszählung dann ganz konkret. Ne?
2: Genau. Und das ist natürlich jetzt erstmal, also muss man sich auch genau anschauen, was passiert dann eigentlich, wenn da jetzt irgendwie Menschenmassen in die Wahlkabinen gehen und da hinschauen. Also hat das auch vielleicht irgendwie ein drohendes Eskalationspotenzial, aber eigentlich kann das ja auch eine Chance sein für die Wahlhelferinnen und Wahlhelfer auch zu zeigen, sie machen hier ehrenamtlich einen Job und den machen sie gut.
0: Ich meine, vielleicht sollte auch eine AfD-Seite beruhigen, dass, wenn es so ist, dass um die 40% der Menschen in Sachsen-Anhalt AfD wählen wollen und wählen werden am Sonntag, dass man dann auch bei den Wahlhelferinnen und Wahlhelfern vermuten kann, dass das nicht nur Menschen sind, die links der AfD stehen. Also ne, diese Kontrolle ist ja dadurch gegeben, dass da unterschiedlichste Menschen ja auch zum Teil wirklich zufällig zusammenkommen.
2: Ja, damit ist zu rechnen oder davon ist auszugehen, gerade weil die AfD ja auch versucht, da mehr Kontrolle auszuüben in ihrem Sinne oder es ist zumindest auch so artikuliert. Ich glaube, das ist ein Thema, was wir uns ziemlich genau am Wahlsonntag anschauen müssen und je mehr Journalistinnen und Journalisten auch vor Ort sind und Beobachter, desto hilfreicher ist es, um auch zu verstehen, auf welche Debatten wir uns vielleicht auch in Zukunft bei anderen Wahlen einstellen müssen.
0: Ja, interessant fand ich, also das ist vielleicht dann immer gut, wenn Wahlergebnisse sehr klar und sehr deutlich sind. Als Viktor Orban die Wahl verloren hat, hatte ich eigentlich fest damit gerechnet in Ungarn, dass er dieses Ergebnis anzweifeln wird. Aber es war dann doch von den Wählerinnen und Wählern so deutlich ausgesprochen, dass selbst Viktor Orban dieses Ergebnis nicht mehr angezweifelt hat. Ich weiß jetzt nicht, ob das ein Wink sein kann für Sachsen-Anhalt. Da müssen die Leute das wählen, was sie für richtig halten. Wir werden da genauer raufschauen. Hier auch im Deutschlandfunk Kultur übrigens im Wahlstudio, diesen Hinweis kann ich schon mal machen. Ab 17.55 Uhr sind wir am Sonntag on Air da, wenn Sie mögen. können wir uns wieder hören. Jetzt hören wir uns erstmal weiter hier mit Blick auf die Themen des Tages. Und es gibt einen interessanten Besucher heute im Reichstagsgebäude. Jemand, den man vielleicht gar nicht so unbedingt bei der SPD-Fraktion vermuten würde. Aber der heute mal da ist, um vielleicht auch ein bisschen gute Laune zu machen.

0: Alaria de la Voiture. Das war Musik von Clou. Sie hören Deutschlandfunk Kultur. Ungefähr jetzt, ja. 12.33 Uhr ist es, wenn Sie uns im Radio hören. Podcast möglicherweise dann, wann es bei Ihnen gerade passt. Aber um 12.30 Uhr gibt es einen Auftritt bei der SPD-Fraktion von niemand Geringerem als Harpe Kerkeling. Janina Mütze, Ihr Humor?
1: Das weiß ich gar nicht so genau, ehrlicherweise. Ich bin, doch ein bisschen schon, doch. Ich bin sehr spät, glaube ich, erst auf sein Werk aufmerksam geworden, auch erst in den letzten Jahren. Ich glaube, mit seinem Pilgerroman ist mir dieser Name erst bekannt geworden. Ich habe das einfach nicht so verfolgt in den ersten Jahren.
0: Ich sage das mal zur Verortung für alle, die uns zuhören dazu. Janina Mütze, 1990 geboren, ne? Hochphase von Harpe Kerkeling, so als Comedian, im Fernsehen sicherlich so die frühen 90er Jahre. Ja, aber das ist natürlich politisch jetzt schon interessant. Ne? Also man könnte jetzt ketzerischerweise sagen, die CDU hat Didi Hallervorden, die SPD hat Harpe Kerkeling. Wobei, gut, das ist die CDU Sachsen-Anhalt, gab ja schon einige Diskussionen darum. Harpe Kerkeling, der sich aber in letzter Zeit ja auch gesellschaftspolitisch auch immer wieder zu Wort gemeldet hat. Also insofern ist das jetzt sicherlich nicht nur ein Termin zur Aufstimmung der SPD-Fraktion, die es ja sonst gerade nicht so lustig hat.
1: Nee, bestimmt nicht. Ich weiß auch nicht, wie sehr solche Termine nach innen wirken sollen und ob sie nicht vielmehr auch eine Außenwirkung in sich tragen. Ne? Also sicherlich ist es ein guter Austausch und jeder, der prominente Stimmen politisch hat reden hören, also gerade Menschen, die nicht in den klassischen Parteitagsreden drin sind, weiß, da kommt eine andere Emotionalität, da kommt eine andere Nähe auch rüber. Und das ist, glaube ich, auch vielleicht so ein bisschen das Ziel, dass es vielleicht Harpe Kerkeling auch nochmal gelingt, Menschen zu adressieren, die durch die SPD-Spitzen vielleicht gerade so nicht mehr erreicht werden. Und ich bin mir sicher, auch ihm geht es sicherlich auch nicht nur um die Lage der SPD, sondern wahrscheinlich auch um die grundsätzlichen demokratischen Herausforderungen, die wir gerade im Land sehen. An sich immer sinnvoll, sich externe Input auch reinzuholen in der Politik.
0: Und möglicherweise, aber das ist jetzt echt Spekulation, aber na, durch das vielleicht Frühwerk des Harpe Kerkeling auch inspiriert, geht es da auch um den Job. Also ich weiß nicht, wer Harpe Kerkeling kennt, der hat natürlich vor allem eine Szene vor Augen, als er schon mal sehr nah an Schloss Bellevue, also Sitz des Bundespräsidenten war.
2: Beatrix? Mit Sicherheit. Hallo? Alles klar? Hallo? So, jetzt gehen wir letter Meter essen. Kommt allemaal rein. Hallo? Ich bin Beatrix. Hallo?
0: Tja, da war Harpe Kerkeling, die Beatrix, also Königin Beatrix der Niederlande, die damals wirklich zum Staatsbesuch, ich glaube, das war 1994, in Berlin war. Und er hat dann ein bisschen parodiert. Aber mal jenseits des Spaßes, der Bundeskanzler hat ja im Sommerinterview schon zu erkennen gegeben, naja, bei der Bundespräsidentenfrage muss es ja vielleicht nicht unbedingt eine Frau sein. Und irgendjemand, ich meine, hat auch schon mal diesen Namen Harpe Kerkeling ins Spiel gebracht. Vielleicht ist das jetzt auch so eine Art Bewerbungsgespräch bei der SPD-Fraktion.
1: Das weiß ich nicht. Da stecke ich zu wenig drin in dem, was er für sich wünscht. Das muss man ja auch wollen, so ein Job. Ja. Ihm geht es ja wahrscheinlich auch ganz gut. Aber wir haben tatsächlich in diesen Phasen, in denen das so politisch so ein bisschen diskutiert wurde, ich glaube, es war so im frühen Sommer, haben wir die Menschen mal gefragt, ob sie sich eigentlich Harpe Kerkeling als Bundespräsidenten wünschen würden. Mhm, okay. Und immerhin 30% würden es begrüßen, wenn er Bundespräsident wäre. Das sind aber vor allem auch eher Menschen, die den linken Lagern angehören oder den Grünen. Also auch da merkt man schon die Haltung, die er ausstrahlt, die kommt bei den Menschen an und sie wissen, wo sie ihn zu verorten haben. Und was man auch sagen muss, aus einem anderen Kontext heraus haben wir mal die Eignungsfrage gestellt, würden Sie eher Ilse Aigner oder Harpe Kerkeling zutrauen, Bundespräsident zu sein?
0: Gespannt, ja.
1: Und am Ende war es dann doch so, dass mehr Menschen es Ilse Aigner zugetraut hätten oder sich das gewünscht hätten. Und da merkt man einfach schon, dass die Menschen in Deutschland es gewohnt sind, dass Menschen politische Ämter begleiten, die einen gewissen politischen Kontext auch mitbringen. Das muss jetzt gar nichts ausschließen für die Zukunft, aber es wäre natürlich in Deutschland ein Novum.
0: Ja. Aber interessant. Also das ist wirklich eine interessante Umfrage, weil das zeigt ja doch irgendwie, dass so diese Idee Politik als Beruf, ja, dass es sich das doch verankert, dass es nicht verkehrt ist. Weil man ja häufig den Eindruck kriegen könnte, die Leute sind so die Berufspolitiker leid. Und gleichzeitig weiß man aber, ja, so ein Handwerk will auch gelernt sein.
1: Wahrscheinlich ist das so, ja, dass man auch sagt, man möchte auch dort jemanden haben, dem oder der man zutraut, gute Politik zu machen. Und das möchte ich jetzt Habeck Kerkeling überhaupt gar nicht abstreiten. Aber es ist natürlich schon so, dass wir auch in Deutschland eher noch in den traditionellen Strukturen denken, dass wir erstmal etwas lernen müssen, eine Ausbildung machen müssen, um für etwas genehmigt zu sein. Also Quereinstiege gerade in der deutschen Politik sind sehr selten. Und von daher, wie gesagt, es wäre ein Novum. Ob das jetzt der richtige Weg wäre, sich auf diese Art und Weise zu bewerben, weiß ich nicht. Mich hat das Ganze eher an so eine, was kennt man so im Social Media, an so eine Collab erinnert. Mhm. Also der SPD fällt es momentan sehr schwer, aus ihrem Umfragetief rauszukommen. Sie erreicht immer weniger Menschen. Dann gibt es da noch eine Person, die ganz andere Zielgruppen erreicht, ja, mhm, die eine ganz andere Reichweite hat. Und wenn man sich zusammentut, dann profitieren ja in der Regel beide Seiten davon, weil dann erstmal die Audience, wie man neudeutsch sagen würde, also die gemeinsame Publikum, Zielgruppe, ja, das Publikum würde größer werden. So. Und es unterstreicht natürlich auch gegenseitig Vertrauen und schafft auch nochmal eine andere Nahbarkeit. Also von daher sicherlich ein guter Termin auch für die SPD. Ich würde es allen Beteiligten wünschen, dass sie da heute einen guten Termin haben.
0: Ja, also Habeck Kerkeling bei der SPD. Das ist ein Tagesereignis, auf das wir hier geschaut haben im Studio 9. Wir schauen gleich nach Weimar. Da geht es um Außenpolitik, aber auch nicht nur, nämlich auch um die Sicherheit in diesem Lande.

0: Es gibt ja die unterschiedlichsten Formate in der internationalen, in der europäischen Politik. Es gibt das Weimarer Dreieck. Das ist die Versammlung der drei großen EU-Staaten, Frankreich, Deutschland und Polen. Man hat sich jetzt getroffen in diesem Format mal wieder. Und zwar wo? In Weimar, also dem Ort, dem Namensgebungsort dieser Formation. Und zwar die Außenminister. Wir schauen da jetzt rauf mit unserem heutigen Gast, Janina Mütze von CIVI, vom Meinungsforschungsinstitut. Und auch mit Steffen Wurzel, unserem Korrespondenten im Hauptstadtstudio, der vor allem auf die außenpolitischen Themen schaut. Steffen, du bist da seit gestern Abend. Weimar, wer es kennt, weiß, malerische Kulisse. Ja, ich habe auch gesehen, man war also in der Anna-Amalia-Bibliothek im Goethe-Haus. Aber wahrscheinlich auch ein gewisser Kontrast zur Sicherheitslage in Europa, oder?
1: Total. Das ist genau das, was uns hier allen, die das beobachten, eigentlich ständig durch den Kopf geht. Diese wunderschöne Kulisse. Gestern Abend noch bei spätsommerlichem Wetter fuhren die drei Außenminister aus Deutschland, aus Polen, aus Frankreich hier vor mit ihren Limousinen auf dem Marktplatz vor staunenden Touristen, die gar nicht wussten, was sich da abspielt. Heute wurden dann die drei begrüßt vom Ministerpräsidenten, vom Oberbürgermeister Weimars auch. Und ja, und der Appell aller Beteiligten war immer, wir müssen diesen Weimarer Geist nach vorne halten. Also Weimar sprüht ja vor Symbolik. Die Aufklärung, die hat der französische Außenminister Jean-Noël Barrot immer wieder betont. Die Demokratiegeschichte wurde betont von Radek Sikorski und auch vom deutschen Außenminister Johann Wadephul. Und dann eben genau diese harten Themen. Es ist natürlich so, dass alles unter diesem, ja, angesichts der russischen Bedrohung steht, die hier auch sehr stark formuliert wurde und natürlich auch unter dem Vorzeichen stattfindet, was wir vorgestern in Berlin erlebt haben, nämlich die Ansage, kann man ja sagen, der deutschen Regierung in Richtung Russland. Wir wissen, dass ihr schuldig seid oder dass ihr ursächlich verantwortlich seid für diesen versuchten Sprengstoff-Drohnen-Anschlag am Flughafen Leipzig-Halle. Und das war, glaube ich, nochmal wichtig, auch für den deutschen Außenminister Johann Wadephul, hier von seinen beiden Amtskollegen aus Polen und Frankreich Solidarität ausgesprochen zu kommen zu haben.
0: Ja, das ist eine Erfahrung, die Deutschland jetzt gemacht hat, die, und darauf hat Johann Wadephul ja auch hingewiesen, in den osteuropäischen Staaten ja schon sehr viel häufiger an den Tag gelegt wurde, also durch diese hybriden Angriffe. Ich habe meinen kleinen Auszug von Johann Wadephuls Statement bei der Pressekonferenz und würde gerne mit ihm beiden eine Frage aufwerfen, nämlich wie Sie es einschätzen, aber hören wir erstmal vielleicht den Außenminister.
2: Viele europäische Staaten und der polnische Kollege hat gerade eben noch mal darauf hingewiesen, insbesondere die osteuropäischen Staaten müssen ständig damit leben, dass es Souveränitätsverletzungen durch Russland gibt und das muss unterbleiben. Und das ist auch für uns die Voraussetzung für normale und vernünftige Beziehungen, die aus heutiger Sicht in weiter Ferne liegen.
0: Aus heutiger Sicht in weiter Ferne. Die Frage an Janina Mütze und dann auch an Steffen Wurzel. Wir haben das auch in der Redaktion heute diskutiert. Ist das eigentlich das, was wir gerade erleben, so ein bisschen vielleicht Verschärfung des Status quo, also dieser wirklich verfahrenen Situation mit Blick auf Russland? Oder ist das mehr? Also liegt da jetzt wirklich so ein Hauch von Kriegsgefahr in der Luft?
3: Das ist, finde ich, wirklich schwer abschließend zu beurteilen. Ich glaube, in der Art und Weise, wie informierte Öffentlichkeit sich mit dem Thema beschäftigt, daran merkt man, dass das Gefühl da ist, es spitzt sich etwas zu und das könnte der Beginn oder es ist der Beginn einer Eskalationsspirale. Und gleichzeitig sehe ich auch, was die Nachrichtenlage und aber vor allem erstmal die Aktivitäten Russlands und andere Themen mit den Menschen machen. Also das Gefühl von Verunsicherung und das ist deutlich gestiegen, insbesondere in dem Bereich. Also nur hinter den Kulissen ist man sicherlich schlauer. Von außen ist das Gefühl der Unsicherheit auf jeden Fall messbar.
0: Hinter den Kulissen, gutes Stichwort. Ich weiß nicht, Steffen Wurzel, wie weit man da auch natürlich wirklich in die Köpfe und vielleicht auch die informellen Gespräche schauen kann. Aber wie ist Ihr Eindruck? Ist das eine neue Qualität, die da jetzt auch den Geist von Weimar geprägt hat?
1: Naja, ich sag mal so, das war natürlich heute kein Routinetreffen angesichts dessen, was wir erleben in Sachen hybride Bedrohungen und vor allem der polnische Nachbar Deutschlands, Polen, noch näher dran, direkt das Nachbarland zur Ukraine, weist natürlich schon seit vielen Jahren, wenn nicht Jahrzehnten darauf hin, dass man die russische Führung in ihrem imperialistischen Streben ernst nehmen müsse. Das hilft nur jetzt heute nichts, da zurückzublicken. Deswegen haben sich die drei bemüht, nach vorne zu schauen und genau ja, diesen Spagat irgendwie zu vollziehen. Einerseits Entschlossenheit zu zeigen, Entschlossenheit in Richtung der Führung in Moskau zu zeigen, wir lassen uns nicht alles gefallen. Und genauso wurde das auch heute betont von vor allem Johann Wadephul und auch Radek Sikorski, dem polnischen Außenminister. Und andererseits aber auch zu betonen, es ist nicht das russische Volk, auf das wir abzielen, auch nicht die russische Gesellschaft, auf die wir abzielen. Das war so ein Punkt, wenn man zwischen den Zeilen liest, der aufgefallen ist bei dem, was Jean-Noël Barrot, der französische Außenminister, betont hat. Und das ist eben genau das Problem, dass man eben diesen Spagat machen muss, um einerseits ja Stärke zu zeigen, andererseits aber nicht alle verbliebenen Kontakte in die russische Gesellschaft abbrechen zu lassen und um sich eben auch nicht dem Vorwurf auszusetzen, ihr seid es in Europa, die provozieren. Nein, es ist natürlich genau umgekehrt und das ist auch das, worauf Johann Wadephul immer wieder darauf hingewiesen hat heute hier.
0: Wie groß ist denn die Einigkeit? Auf so einer rhetorischen Ebene hat man ja erstmal den Eindruck, ja, da, die ist gegeben, aber auf der Ebene darunter?
1: Es ist ganz genauso. Man hat, wenn man sich hier wenn wir uns hier diese Pressekonferenz zum Beispiel angehört haben, den Eindruck gehabt, da sprechen drei, die genau dasselbe meinen, die in dieselbe Richtung gehen. Und das ist auch so. Alle drei haben betont, Europa, die Europäische Union ist natürlich die Zukunft. Die müssen wir auch zukunftsfester machen noch, die Europäische Union. Und wir, Deutschland, Frankreich, Polen, sind sozusagen die Herzkammer dieses Europas. Schön und gut, aber zwischen den Zeilen gelesen war es schon so, dass es Unterschiede gab. Ein wichtiges Beispiel, das wichtigste Beispiel, der polnische Außenminister Radek Sikorski hat ganz deutlich gemacht, dass wenn es nach ihm ginge, dass man noch viel härter vorgehen würde gegen russische Diplomaten und Diplomatinnen zum Beispiel. Er hat gesagt, quasi als, schaut her, nehmt euch ein Beispiel daran, russische Diplomaten dürfen in Polen sich nicht mehr bewegen außerhalb des Großraums Warschau. Er hat auch gesagt, wir, die polnische Regierung, sind eigentlich dafür, dass russischen Diplomaten, die in Polen und anderswo in der Europäischen Union stationiert sind, dass die eben nicht zum Beispiel vom Schengen-Privileg reisemäßig profitieren dürfen. Also er sagt ganz klar, wir müssen noch viel härter vorgehen. An mir, so in meinen eigenen Worten, jetzt hat er es gesagt, an mir wird es nicht scheitern, wenn ihr noch härter vorgehen wollt gegen die russische Regierung. Und das ist etwas, worauf zumindest öffentlich der deutsche und der französische Außenminister nicht drauf eingegangen sind.
0: Steffen Wurzel, vielen Dank nach Weimar für diese Einschätzung. Sie haben uns gerade schon erzählt, die Minister sind abgereist. Die Journalisten geben jetzt noch ihre letzten Interviews. Wir dürfen sie dann jetzt auch entlassen, oder?
1: Sehr gerne, wir auch noch sprechen können, ganz wie ihr wollt.
0: Vielen Dank also an Steffen Wurzel und Janina Mütze. Wir nehmen gleich nochmal genau diese Frage, die Sie gerade schon angesprochen haben, auf. Ja? Also dieses Unsicherheitsgefühl in der Bevölkerung, wie breit ist das eigentlich schon verankert?

0: Paul McCartney macht immer noch Musik und klingt dabei gar nicht so alt, wenn ich das mal sagen darf, wie er mittlerweile natürlich schon ist. Paul McCartney, neues Stück von diesem Jahr, Come Inside. Wir schauen weiter auf Ereignisse, die gerade auch viele Menschen wahrscheinlich verunsichern. Beispielsweise heute Morgen in München, da sind Brandsätze auf die Baustelle eines Rüstungskonzerns geworfen worden. Das Bayerische Landeskriminalamt vermutet einen Anschlagsversuch, hat auch schon zwei Bulgaren festgenommen. Wir haben ja viele Meldungen dieser Art im Moment, wo oft die Zusammenhänge noch unklar sind, Angriffe auf Infrastruktur. Anders als bei den Drohnen, wo wir jetzt seit dieser Woche zumindest von Seiten der Bundesregierung die klare Aussage haben, dass Das war ein hybrider Angriff Russlands mit dem Ziel, ja, und das haben wir heute Morgen diskutiert mit einer der führenden deutschen Sicherheitsexpertin Claudia Major, mit dem Ziel Verunsicherung zu schüren. Und sie hat auf die Frage meines Kollegen, ob wir jetzt hinter jeder defekten ICE-Tür Russland vermuten müssen, das hier gesagt.
1: Ich fand Ihr Beispiel mit der IC-Tür eben hervorragend, weil es nämlich genau darum geht. Es geht genau darum, Unsicherheit zu streuen. Es geht darum, das Vertrauen in das Funktionieren von demokratischen Staaten zu unterminieren und damit letztlich die gesamte Gesellschaft zu destabilisieren und zu demoralisieren. Und wir müssen diesen Mechanismus verstehen. Ja, es geht auch um den Flughafen natürlich, aber es geht vor allen Dingen darum, dass sich die Leute sagen, kriegt der Staat das noch hin? Sind wir überhaupt noch sicher? Und damit das politische System letztlich von innen heraus zu unterminieren.
0: Das sagt Claudia Major. Janine Mütze ist weiterhin bei mir im Studio, Geschäftsführerin von CWD Meinungsforschungsinstitut. Funktioniert das, also diese Verunsicherung? Was sehen, was messen Sie da?
2: Ja, also ich finde, Claudia Major hat das perfekt auf den Punkt gebracht. Es ist genau das, was wir beobachten können, was wir in Teilen auch messen und was einfach so in der Form stattfindet. Also wir hatten ja auch schon drüber gesprochen, dass der Vertrauensverlust ein Thema ist, was uns, glaube ich, in der Demokratie sehr stark beschäftigen muss. Aktuell, ganz unabhängig von Russland schon, schwindet das Vertrauen in politische Institutionen und der Glaube an die Handlungsfähigkeit des Staates, also dass der Staat und seine Gewerke Probleme lösen kann. Das ist natürlich ein Problem und das macht uns sehr anfällig auch für diejenigen, die uns schnell Lösungen versprechen. Und ich denke, dass Russland das sehr genau beobachtet und da ein gutes Vehikel findet, um auf die Sorgen und Ängste der Deutschen eben einzuzahlen.
0: Ja, ich meine, das ist interessant. Wahrscheinlich realisieren wir gerade eine sehr lange Phase der Naivität. Und wenn man zurückdenkt an den Anschlag auf die Berliner Stromversorgung zu Beginn des Jahres, wo man ja Stand jetzt eher eine linksterroristische Gruppe vermutet, aber wer weiß, was da auch möglicherweise Verbindungslinien sind, die noch weiterreichen, die ja auch möglich war, weil beispielsweise all diese Informationen, wo welche Stromknotenpunkte sind, online verfügbar sind. Also im Sinne einer transparenten Gesellschaft, das könnte doch praktisch sein für Baufirmen oder andere. Ja.
2: Es hat ja auch jahrzehntelang sehr gut funktioniert. Ja. Das ist ja auch, das ist ja wirklich eigentlich das Traurige, dass man feststellt, dass man jetzt wieder Schritte zurückgeht. Gesellschaft hat an den Stellen vielleicht besser funktioniert und dieser, aber der Schwund des Vertrauens, der ist durchaus da und die Deutschen tragen das jetzt auch mit. Ja, sie haben in großen Teilen Sorge vor Anschlägen auf kritische Infrastruktur. Sie sehen die Vulnerabilität unseres Systems. Und sie haben nicht den Eindruck, dass wir ausreichend geschützt sind. Und somit sind eigentlich auch alle Verbesserungsmaßnahmen erhalten eine mehrheitliche Zustimmung, was die Sicherheit angeht.
0: Ja, es gibt ja jetzt vielerlei Forderungen, Vorschläge. Die Frage Videoüberwachung, wie weit darf die reichen um kritische Infrastruktur herum? Dann natürlich möglicherweise auch ein Stück weit in Wohngebiete. Ich habe noch so einen Gedanken. Das kann natürlich aber auch jetzt langsam zu einer Generalentschuldigung werden. Da bin ich nochmal bei der ICE-Tür. Ne? Also wenn uns irgendwann die Bahnchefin sagt, also 30% der Verspätungen sind auf Russland zurückzuführen, da könnte ich dann aber nochmal misstrauisch werden. Da
2: sind wir aber noch weit von entfernt.
0: Ja, ich erinnere mich bloß an die, vielleicht erinnern Sie sich auch an die Nach-Corona-Zeit, als es so auslief und auch gerne so in Verwaltung, wenn irgendwas nicht mehr angeboten wurde, irgendeine Sprechstunde, was auch immer, dann immer so geraunt wurde, ist wegen Corona. Also wäre schon wichtig, das dass wir da transparent bleiben.
2: Das stimmt, aber das Unsicherheitsgefühl der Deutschen, das kommt ja auch durch Anschläge zustande, die sie erstmal eher dem islamistischen Milieu zuordnen. Jetzt über Verbindungen im Hintergrund kann man auch diskutieren. Aber ich glaube, es ist noch nicht so, dass wir alle in der Gesellschaft sofort Russland im Blick haben. Also die Menschen sagen zu 64% im Land, dass sie Russland für eine Bedrohung unserer Sicherheitslage halten. Aber beispielsweise im Osten ist es nicht einmal jeder Zweite. Und da gibt es schon auch noch viele Gegenden, wo man einfach einen anderen Blick drauf hat.
0: Janina Mütze sagt, dass sie heute bei uns im Deutschlandfunk Kultur Gründerin und Geschäftsführerin von Sivay, dem Meinungsforschungsunternehmen. Ich bedanke mich ganz herzlich für diese Einschätzung, für diese Antworten, die Sie heute hatten auf meine Fragen an diesem Tag. Danke, dass Sie da waren.
2: Ja, sehr gerne.
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12: Mit Christian Riedel. Russlands Außenminister Lavrov will die Goethe-Institute schließen. Das Bayerische Landeskriminalamt vermutet einen Anschlagsversuch gegen ein Rüstungsunternehmen. Und zum Auftakt der Filmfestspiele in Venedig wird der Schauspieler George Clooney für sein Lebenswerk geehrt. Russland will trotz der deutschen Sanktionen an den diplomatischen Beziehungen festhalten. Wie Kreml-Sprecher Peskow mitteilte, wird der russische Botschafter in Berlin nicht abgezogen. Er bezeichnete es als absurd, dass Deutschland das russische Generalkonsulat in Bonn schließen will. Mit dem Drohnenvorfall am Flughafen Leipzig-Halle habe man nichts zu tun. Außenminister Lavrov kündigte an, die Goethe-Institute in Russland zu schließen, als Reaktion auf das Aus für das russische Haus in Berlin. Stefan Lack.
13: Wann die Goethe-Institute ihre Arbeit tatsächlich einstellen müssen, ist bislang offen. Entsprechend unklar ist auch, welche Folgen die Ankündigung für die Mitarbeiterinnen und Mitarbeiter haben wird. Bereits seit 2023 ist die Arbeit der Goethe-Institute in Moskau, St. Petersburg und Novosibirsk stark eingeschränkt. Nach der Ausweisung zahlreicher Beschäftigter infolge der deutsch-russischen Spannungen wurden viele Angebote ins Digitale verlagert. Heute liegt der Schwerpunkt vor allem auf Deutschkursen, der Förderung des Deutschunterrichts und der Fortbildung von Lehrkräften.
12: Nach einer Brandattacke in München vermutet das Bayerische Landeskriminalamt einen Anschlagsversuch gegen ein Unternehmen aus dem Rüstungsbereich. Es gibt den Verdacht eines politischen Hintergrunds, deshalb hat das LKA die Ermittlungen übernommen. Heute Nacht waren mehrere Brandsätze auf eine Baustelle vor einem Gebäude geworfen worden. Nach Polizeiangaben richteten diese aber keinen größeren Schaden an. In dem Gebäude befinden sich Büros mehrerer Unternehmen aus der Rüstungsbranche. Im Zuge der Fahndung wurden eine 28-jährige Frau und ein 38 Jahre alter Mann festgenommen. In dieser Woche hatten bereits mutmaßliche Anschläge auf zwei Umspannwerke in Brandenburg und Nordrhein-Westfalen zu Ermittlungen geführt. Der CDU-Finanzpolitiker Günzler sieht bei der geplanten Steuerreform weiteren Handlungsbedarf. Er nannte den Gesetzentwurf im Deutschlandfunk zwar einen Schritt in die richtige Richtung. Günzler zufolge haben aber viele Bürger nichts von den Steuerentlastungen, weil durch die sogenannte kalte Progression mehr Steuern für höhere Einkommen anfallen.
14: Wie gesagt, entlasten wir die Bürgerinnen und Bürger um 10 Milliarden in der Spitze bis 2028, insbesondere Familien durch die Erhöhung des Kinderfreibetrages, das Kindergeld. Arbeitnehmerinnen und Arbeitnehmer durch die Erhöhung des Werbungskostenpauschbetrages um immerhin 200 Euro. Also da sind gute Dinge drin, aber wenn man Wachstumsimpulse setzen will, wenn man möchte, dass Arbeitnehmerinnen und Arbeitnehmer mehr von dem haben, was sie auch mehr bekommen, dann müssen wir vielleicht nochmal rangehen und uns das Thema der kalten Progression anschauen.
12: Der finanzpolitische Sprecher der Unionsfraktion im Bundestag, Fritz Günzler. Befürworter sehen in der Steuerreform eine gezielte Entlastung für Familien sowie kleine und mittlere Einkommen. Kritiker halten dagegen, dass die Entlastungen zu spät und teilweise zu gering ausfallen, die kalte Progression nicht beseitigt wird und höhere Einkommen stärker belastet werden. Die Benzinpreise in Deutschland haben infolge der neuen Angriffe im Irankrieg neue Höchststände erreicht. Nach Angaben des ADAC kostete ein Liter der Sorte E10 gestern im bundesweiten Tagesdurchschnitt 2,21 Euro. Der bisherige Höchststand hatte im März 2,20 Euro betragen. Es handelt sich allerdings um einen nominellen Preisrekord. Inflationsbereinigt war Benzin in den vergangenen Jahren schon teurer als heute. E10 ist die günstigste Benzinsorte in Deutschland. Sie liegt in der Regel 6 Cent unter dem Preis für Super E5. In Venedig haben am Abend die 83. Filmfestspiele begonnen. Auf dem Festival werden 21 Beiträge gezeigt. Deutschland wird im Wettbewerb von Werner Herzog vertreten, der seine internationale Produktion Bucking Fastard präsentiert. Bei der Eröffnungsfeier wurde der US-amerikanische Schauspieler George Clooney mit dem Goldenen Löwen für sein Lebenswerk geehrt. Clooney hat inzwischen eine besondere Verbindung zu dem Festival, wie unser Filmexperte Patrick Wilinski erklärt.
15: Also man muss schon sagen, dass George Clooney hier in Venedig so etwas wie das inoffizielle Maskottchen des Festivals ist. Seit 30 Jahren ist er hier regelmäßiger Gast, also entweder als Regisseur, damals mit Good Night and Good Luck. Ein großer Erfolg, der hier in Venedig begann, ihn bis zu den Oscars brachte. Clooney war hier schon als Schauspieler, als Produzent, also in allen möglichen Funktionen. Und ein Festival ohne George Clooney ist in Venedig eigentlich kein gelungenes Festival.
3: Das Wetter.
12: Heute ist es meist stark bewölkt, gelegentlich gibt es etwas Regen, vor allem an Nord- und Ostsee sind auch Gewitter möglich. Im äußersten Südwesten ist es oft heiter und trocken. Die Höchstwerte liegen zwischen 19 und 29 Grad.
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16: Herzlich willkommen. Kaum eine Partei hat es so schnell in die Landesregierung geschafft wie das Bündnis Sahra Wagenknecht. Aber genauso schnell geht's gerade bergab mit dem BSW. In Brandenburg war nach einem guten Jahr Schluss mit Regieren und auch in Thüringen kriselt es heftig. Wir haben darüber berichtet. Was sagt denn die Basis in Thüringen dazu? Die hat nämlich einiges zu erzählen. Unser erstes Thema gleich.

Mina Richman, die hat übrigens mal gesagt, ihr Vater habe sie aus Versehen zur Feministin erzogen. Ihr Song of Consent handelt davon, was es braucht, damit beide Spaß am Sex haben. Das Bündnis Sarah Wagenknecht hat seine beste Zeit wohl hinter sich, so scheint es momentan zumindest. Erste Eklat in Brandenburg Anfang des Jahres, Ende der Regierung und jetzt die Krise in Thüringen. 4 BSW-Abgeordnete haben in dieser Woche die Partei verlassen, 3 auch die Landtagsfraktion. Der Grund, sie nervt es, dass die Bundesspitze sich immer wieder einmischt. Parteigründerin Sarah Wagenknecht hatte ja unter anderem gefordert, dass die Kollegen in Thüringen bitteschön

0: berichtet er im Park um die Ecke.
1: Ich bin da dadurch halt ein kleiner bunter Hund hier im Ort und kenne halt viele. Und ich kriege dann mit, da kommen die Leute, oh, hast du das mitgekriegt? Zum Beispiel Thema Vogt. Wie kann denn das sein, dass jemand so lange an sein Amt hängt und draufgeklebt ist oder sonst was? Warum passiert da nichts? Früher sind die Politiker wegen Kleinigkeiten zurückgetreten und heute passiert da gar nichts. Und solche Sachen erzählen mir halt die Leute oder ich unterhalte mich dann mit denen.
0: Wenzel war vor 2 Jahren eines der BSW-Mitglieder der ersten Stunde in Thüringen.
1: Ich war früher bei den Linken, war unabhängig davon schon lange begeistert von Sarah Wagenknecht, von den Ideen, von den Idealen, die sie vertreten hat. Und als es klar war, dass Sarah selber was macht, gab es für mich nur den einen logischen Schritt.
0: Heute ist Wenzel Kreisvorsitzender des BSW im Wartburgkreis, sitzt im Kreistag und im Gemeinderat. Gegen die Koalition mit CDU und SPD in Thüringen sei er von Anfang an gewesen, sagt er. Und nun, da Ministerpräsident Mario Vogt seinen Doktortitel wegen Plagiaten verloren hat, sei das Maß voll.
1: Wir hatten natürlich viele Gespräche vorher unter den Mitgliedern, aber auch mit Wählern, mit Bekannten und so weiter. Und alle fanden das schon sehr, sehr merkwürdig, die Vorgänge. Jedes Kind, was in der Schule abschreibt oder so, sofort Ärger kriegt, eine 6 kriegt und so weiter. Und das schadet in meinen Augen dem Amt eines Ministerpräsidenten sehr, den Ansehen, und ist auch nicht gut für die gesamte Demokratie.
0: Deshalb hat sein Kreisverband, so wie auch 3 andere, einen Sonderparteitag beantragt. Die Basis solle die Causa Vogt, wie er es nennt, diskutieren und am besten auch Konsequenzen ziehen.
1: Ja, ganz einfach. Er muss sich seinen Fehlern stellen und sagen, ich trete zurück. Und dann muss geschaut werden, wie geht es weiter. Wer findet wie Mehrheiten? Idee eines überparteilichen Ministerpräsidenten steht ja von uns her immer noch im Raum. Und von daher würde ich das total unterstützen, dass da ein Neuanfang gibt, möglichen Neuanfang.
0: Das sind dieselben Forderungen, die auch der Bundesvorstand des BSW an den Thüringer Landesverband gestellt hat, ohne vorherige Rücksprache. Ein Rücktritt Vogts würde bedeuten, dass er und seine Minister geschäftsführend im Amt bleiben, bis ein neuer Ministerpräsident gewählt ist. Für das Amt könnte dann aber auch die AfD ihren Fraktionsvorsitzenden Björn Höcke nominieren und wenige Tage später wählen. Im 3. Wahlgang mit der einfachen Mehrheit der Stimmen. Sollten die anderen Fraktionen so schnell keinen Kandidaten finden, auf den sie sich einigen können, wäre Höcke Ministerpräsident von Thüringen. Die Idee von Sarah Wagenknecht, dem BSW-Bundesvorstand und Steffen Wenzel wäre eine andere. Ein überparteilicher Ministerpräsident, der eine Expertenregierung bildet.
1: Wer könnte das sein? Es gibt so viele mögliche Menschen, die viele gar nicht in den Augen haben. Es gibt sehr gute Professoren an den Universitäten. Es gibt, was weiß ich, aus Bildung, aus der Wirtschaft. Aber jetzt wirklich einen Namen habe ich jetzt natürlich nicht parat. Ich ließe mich da schon überraschen. Aber wir haben hochintelligente Menschen in Thüringen, die dazu fähig wären. Aber Namen kann ich da gar keinen in den Raum stellen, weil mir im Moment keiner einfallen würde, so direkt.
0: Die Forderung nach einem überparteilichen Ministerpräsidenten, der sich wechselnde Mehrheiten sucht, geistert nun schon eine ganze Weile durch das BSW. Im Thüringer Landtag findet er bislang nur bei 2 besonders Wagenknecht-getreuen BSW-Abgeordneten Zustimmung, die ihre Mitarbeit in der Fraktion erst in Zweifel gestellt, dann aber wieder bestätigt haben. Eine von ihnen ist Anke Würsing. Zum Jahresempfang ihrer Fraktion Mitte August sagte sie zum Thema überparteilicher Ministerpräsident:
2: An der Stelle würde ich ganz klar sagen, dann geben Sie mir mal ein paar Tage Zeit und dann finde ich bestimmt jemanden, wo ich sagen würde, das könnte ich mir persönlich gut vorstellen.
3: Ich melde mich.
2: Gerne.
0: 2 Wochen später noch einmal befragt, ist Anke Würsing nicht weitergekommen.
4: Wir haben hochintelligente Menschen, wir haben gut vernetzte Menschen, wir haben auch Menschen, die eben eine gewisse Glaubwürdigkeit mitbringen würden. Und da würde man sicherlich einen überparteilichen Ministerpräsidenten finden können. Selbst in den Kreisen der CDU gäbe es wahrscheinlich bessere Kandidaten als den Ministerpräsidenten, den wir jetzt gerade haben.
0: Am Sonntag nun steht der Sonderparteitag des BSW in Erfurt an, zeitgleich mit der Landtagswahl in Sachsen-Anhalt. Auch wenn beiden, Würsing wie Wenzel, wie auch dem Bundesvorstand, der Termin nicht passt, so haben sie eine Hoffnung.
4: Also ich glaube gar nicht, dass es auf diesem Landesparteitag darum geht, die Koalition zu beenden, sondern geht es einfach darum, dass der Landesverband Mario Vogt hoffentlich natürlich auffordern werden, seinen Stuhl zu räumen. Und sollte das nicht passieren, dann müssen wir ganz klar sagen, also wenn der CDU am Ende ihr Ministerpräsident wichtiger ist als das Vertrauen der Wählerinnen und Wähler, dann müssen wir aus dieser Koalition raus, weil es kann nicht sein, dass wir letzten Endes immer weiter abdriften und damit natürlich auch der AfD in die Karten spielen.
0: In anderen Kreisverbänden

0: Verbänden des Thüringer BSW sieht man das ganz anders. Edward Walk vom Kreisverband Rennsteig steht zur Koalition. Man habe schon so viel erreicht durchs Regieren.
1: Wir stehen komplett hinter der Thüringer Regierung, wie sie eben ist, hinter der Koalition, weil wir eben in den letzten Jahren auch gute BSW-Punkte und Politik auch durchbringen konnten. Und das wollen wir nicht gefährden, weil der Grund, weswegen wir gewählt wurden in Thüringen, ist natürlich, dass wir was verändern sollen. Und um einen Kein weiter so zu erreichen, muss man eben auch aktiv sein. Und dazu gehört eben dann auch, Realpolitik zu betreiben. Dazu gehören eben aber auch Kompromisse in einer Koalition. Ja, da verstehe ich manchmal diese Anti-Haltung gegenüber der Thüringer Regierung nicht. Hier wird eben Politik gemacht und es ist nicht nur Theorie und Protest.
0: Mit Befremden sieht Walk, dass Sarah Wagenknecht per Mail die Thüringer Basis zu einer Zoom-Konferenz vor dem Sonderparteitag eingeladen hat. Er wird aber dabei sein.
1: Obwohl ich diese Einladung und diese Einmischung beziehungsweise eine Mobilmachung halte ich einfach für falsch. Mit kleinem Zwinkern wurde ja angeboten zu unterstützen bei der Anreise. Also ob das dann jetzt auch finanziell geschieht, ja, da kann man drüber munkern. Ich halte das ein bisschen für unfair.
0: Der Abgang von 4 BSW-Abgeordneten aus der Partei, 3 davon haben auch die Fraktion verlassen, wird für zusätzlichen Gesprächsstoff auf dem BSW-Sonderparteitag am Sonntag in Erfurt sorgen. Für den Abend ist geplant, gemeinsam die ersten Hochrechnungen für Sachsen-Anhalt zu erwarten.
2: In der dann mit an Sicherheit grenzender Wahrscheinlichkeit die AfD vorne liegen wird. Wie damit umgehen? Im BSW sind nicht alle derselben Meinung. Die Thüringer veranstalten am Sonntag einen Sonderparteitag.

0: Charlotte Cardin, eine Musikerin aus Kanada. Take Me Back ist ihre neue Single und die hat einen interessanten Saxophonsatz, finde ich. Der kommt so unerwartet. Sachsen-Anhalt ist das Bundesland mit der ältesten Bevölkerung und diese Tendenz, die hält an, denn die Geburtenrate sinkt vor allem seit der Corona-Epidemie. Das ist auch ein Thema der Landtagswahl am Sonntag, denn weniger Kinder bedeuten weniger Kitas und das wiederum noch weniger Arbeitsplätze. Das Land will zwar helfen mit Geld, damit soll dann der Kinderrückgang in den Kitas abgefedert werden, aber das reicht nicht. Unser Landeskorrespondent Niklas Ottersbach hat eine Stadt im Südosten von Sachsen-Anhalt besucht. Dort müssen absehbar 4 von insgesamt 11 Kitas schließen.
1: Stumsdorf im Landkreis Anhalt-Bitterfeld. Ein Dorf mit 500 Einwohnern, akkurat getrimmten Hecken mit einem sanierten Feuerwehrhaus und eine Kita in der Dorfmitte. Noch. Denn Ende des Jahres soll in der Kita Zwergenland Schluss sein. Die Stadt Zörbich, zu der Stumsdorf gehört, zieht die Reißleine. Der Kita-Betrieb mit absehbar zu wenig Kindern sei zu teuer. Die Kita Stumsdorf wird von einem freien Träger betrieben. Eigentlich habe die Stadt Zörbich signalisiert, die Kita rekommunalisieren zu wollen, sagt Elternrätin Susanne Schröder, deren 5-jähriger Sohn die Kita besucht. Im Sommer dann die Schließungsankündigung.
2: Es wurde immer transparent zu uns, also Transparenz in Anführungsstrichen gesagt, es ändert sich für Eltern, für Erzieher, für Kinder nichts, ist nur der Verantwortliche, der sich ändert. Bis dann halt der große Knall im Juni kam am 24.06. mit dem Stadtratsbeschluss, dass auf einmal plötzlich 4 Kitas, also inklusive unserer Kita, geschlossen werden sollen. Mit der Begründung, sie hätten zu viele Erzieher und deswegen könnten sie sich unsere 6 Erzieher nicht leisten.
1: Gerne hätte man auch mit den Erzieherinnen gesprochen, aber der freie Träger teilt auf Anfrage mit, das Kita-Personal werde sich aktuell nicht äußern. Einige hätten schon gekündigt, weiß Susanne Schröder. Die Kita-Schließung Ende des Jahres sei nicht nur für die Eltern schwierig, sondern auch für das Dorf. Der Heimatverein, die Feuerwehr, die Senioren. Sie alle besuchen die Kita oder umgekehrt.
2: Wir haben hier eine Seniorengruppe, wo auch die Kita mindestens einmal die Woche hingeht. Ja? Das heißt, wir haben hier so viele kleine Institutionen, die mit der Kita zusammenarbeiten und deshalb auch dieses Dorfleben so wahnsinnig beleben. Das heißt, wenn diese Kita wegbrechen würde, dann würden, wie gesagt, viele andere Sachen mit wegfallen.
1: Matthias Egert ist der Bürgermeister von Zörbich. Der Stadt geht es finanziell gar nicht so schlecht, weil hier ein großer börsennotierter Biogashersteller ansässig ist, der vor Ort Gewerbesteuer zahlt, eine Seltenheit in Sachsen-Anhalt. Und trotzdem, die Stadt könne nicht Kitas mit Personal finanzieren, die nur zur Hälfte belegt sind, sagt der CDU-Politiker.
3: Die Kinderzahlen sind seit 2020 halbiert. Haben wir 2020 noch knapp 80 Geburten im Jahr gehabt, ist das ab 2021 bis heute bei 40 Geburten. Das heißt, wenn man jetzt diesen 6-Jahres-Zeitraum ansetzt, gehen jetzt ganz viele Kinder in die Grundschule, die vorher noch in den Kitas drin waren und eben nur noch die Hälfte der Geburtenzahlen der letzten 5 Jahre zeigt auf, dass wir sehr, sehr viele freie Kapazitäten in den Kitas haben.
1: Natürlich gäbe es die Möglichkeit, auch halbvolle Kitas zu finanzieren, aber dann müssten die Elternbeiträge deutlich angehoben werden oder die Stadt müsste sich über Gebühr verschulden. Mit Blick auf die Kitaschließung in Stumsdorf sagt der 41-jährige Bürgermeister:
3: Das ist allen Verwaltungen, Ortsbürgermeistern, Ortsräten, Stadträten, mir selbst extrem schwer gefallen, weil das ein Thema ist, was uns wehtut. Und das ist eine Herausforderung, vor der aus meiner Sicht demografisch das ganze Land steht, weil das ja nicht bloß die Stadt Zörbich betrifft, sondern das ganze Bundesland.
1: Die in Sachsen-Anhalt mitregierende SPD verantwortet das für Kitas zuständige Sozialministerium und plakatiert auch in Zörbich gute Kitas überall. SPD-Spitzenkandidat Armin Willingmann verweist auf eine Demografiepauschale, die in den Kommunen den Kinderrückgang abpuffern soll. Dieses Jahr zahlt das Land 26 Millionen Euro, kommendes Jahr 38 Millionen Euro für den Erhalt von Kitas.
4: Bei den Kitas haben wir aber die Besonderheit, da kann man ja den Betreuungsschlüssel durchaus nochmal verändern. Letzten Endes entscheiden die Kommunen vor Ort, was sie an Kita erhalten wollen oder nicht. Aber wichtig ist doch, dass das Land an dieser Stelle ganz erhebliche Beträge in Aussicht und auch zur Verfügung stellt.
1: Und doch müssen in der Stadt Zörbich wohl 4 von 11 Kitas schließen. In Stumsdorf wollen die Eltern das nicht hinnehmen. Susanne Schröder hat ein Bürgerbegehren gestartet für den Erhalt der Kita Zwergenland. Gut 1200 Unterschriften benötigt sie, um einen Bürgerentscheid zu erzwingen. Mehr als die Hälfte habe sie bereits gesammelt, erzählt die Elternrätin. Nicht zusammenarbeiten will sie mit der örtlichen AfD, die ebenfalls für den Erhalt der Kita trommelt.
2: Natürlich ist das wahlkampfpolitisch für Zörbich richtig schlecht, was hier abläuft. Es ist natürlich ein Treiben der Menschen in die Arme der AfD. Das muss man einfach so sagen. Und die AfD nimmt es natürlich auf. Ich meine ganz ehrlich, welche Partei würde denn so einen Aufhänger nicht nehmen?
1: Die Menschen in Stumsdorf und Umgebung haben nicht mehr viel Zeit, einen Bürgerentscheid zum Erhalt der Kita zu erzwingen. Am 7. September endet die Frist für die Unterschriftensammlung, genau einen Tag nach der Landtagswahl.
0: Kita-Krise in Sachsen-Anhalt, denn es gibt einfach zu wenig Kinder. In der Deutschlandfunk-App haben wir diesen Beitrag für Sie und alle anderen der Sendung auch. I'm So Gone, das klingt erstmal nach Lo-Fi, schraubt sich aber schnell hoch und wird immer interessanter. Das sind Camel Power und Pedro Blue.

0: Wenn Sie jetzt gerade mal nach der Stadt Coesfeld im Netz suchen, dann springen Ihnen vor allem Schlagwörter wie Skandal entgegen und immer auch wieder das Wort Liste. Worum geht's? Diese Liste Coesfeld, darauf stehen knapp 500 Namen, und zwar Namen von ausreisepflichtigen Menschen. Die zentrale Ausländerbehörde in Coesfeld hatte ihre Liste nach Köln geschickt und angeboten, dass man auch Reisedokumente besorgen könnte für die, die keine Papiere haben. Aber die Kölner Ausländerbehörde, so der Vorwurf, habe das abgelehnt. Und dafür wird sie kritisiert. Zumal auf dieser Liste Coesfeld auch Straftäter stehen. Genau das ist der Skandal, von dem gerade viel zu lesen ist. Gestern hat sich sowohl der Kölner Stadtrat als auch der Landtag in Düsseldorf damit befasst. Landeskorrespondent Jonas Panning mit den Hintergründen.
1: Auf dem Schreibtisch von Klaus-Ulrich Pröls liegen Unterlagen und Zeitungsausschnitte. Ein Stapel ist in den vergangenen Wochen immer größer geworden, der, in dem es um das Bleiberechtsprogramm der Stadt Köln geht. Der Mann mit dem schwarzen Hemd ist Geschäftsführer des Flüchtlingsrats, einer von insgesamt 4 freien Trägern, die Menschen in dem Programm betreuen.
2: Wir betreuen sozusagen Teilnehmerinnen und Teilnehmer und versuchen hier die Voraussetzungen für die Erteilung einer Aufenthaltserlaubnis zu begleiten, also die Erfüllung dieser Voraussetzungen. Und das ist ziemlich erfolgreich.
1: Seit 2020 gibt es das Bleiberechtsprogramm in Köln. Ein breites Parteienbündnis hat es seitdem regelmäßig verlängert. Die Kommune trägt die Kosten. Mit erfolgreich meint Klaus-Ulrich Pröls, dass Geflüchtete nicht mehr länger nur geduldet werden, sondern einen Aufenthaltstitel erhalten. Damit können sie arbeiten und Geld verdienen und entlasten somit die Kommune.
2: Das sind 9.000 Euro pro Jahr und pro Person kumulativ. Das bedeutet, wenn 100 Personen eine Aufenthaltserlaubnis bekommen, werden 900.000 Euro eingespart.
1: Wer an dem Programm teilnehmen darf, entscheidet die Kölner Ausländerbehörde. Und die steht seit Wochen im Kreuzfeuer der Kritik.
3: Es kann nicht sein, dass eine kommunale, lokale Behörde hingeht, aus falsch verstandener Toleranz eine Sonderwillkommenskultur für Straftäter und Sozialbetrüger installiert und diese Gesetze umgeht.
1: Sagt Gregor Golland, CDU-Fraktionsvize im nordrhein-westfälischen Landtag. Er findet, statt den Menschen zu einem Aufenthaltstitel zu verhelfen, sollte man sie abschieben. Dafür hatte die Kölner Ausländerbehörde im Herbst 2024 ein Angebot aus dem Kreis Coesfeld erhalten. Aus der zentralen Ausländerbehörde des Landes war eine Liste mit fast 500 Namen von Menschen aus Staaten des Westbalkans nach Köln übermittelt worden. Man könne bei der Beschaffung von Reisedokumenten helfen, hieß es aus Coesfeld. Die Zusammenarbeit mit den Herkunftsländern der Menschen laufe gut. Doch Köln lehnte mit Verweis auch auf das Bleiberechtsprogramm ab oder antwortete gar nicht.
3: Es ist ein Skandal, dass man so bräsig darüber hinweggeht, dass man das nicht ernst nimmt, dass man nicht Recht und Gesetz durchsetzt, sondern stattdessen aus ideologischen Gründen und ich meine auch mit Absicht eine falsche Toleranzlinie fährt und eine falsche Willkommenskultur für diese Leute. Das muss sich dringend ändern.
1: So CDU-Politiker Golland. Vorwürfe, die die Stadt Köln zurückweist. Seit einem Monat gibt es in der Verwaltung eine interne Untersuchung. Mitte August ließ Stadtdirektorin Dörte Diemert schriftlich einen Zwischenstand mitteilen.
4: Die Kommunikation der Kölner Ausländerbehörde zur Coesfeld-Liste war missverständlich und unglücklich. Gleichzeitig zeigen die Akten, dass die Behörde davon unabhängig in den konkreten Fällen tätig war, Personen aus dem Bleiberechtsprogramm genommen hat und auch Abschiebungen vollzogen hat.
1: Tatsächlich waren über 150 Personen von der Liste aus Coesfeld Polizei bekannt. Im Kölner Bleiberechtsprogramm galt das in den Jahren 2024 und 2026 für jeweils knapp die Hälfte der Teilnehmer. Wusste die Kölner Ausländerbehörde nicht, dass gegen sie ermittelt wurde, oder gab sie ihnen dennoch eine Chance?
5: Die Vorgänge und auch die Zahlen zu den Straftaten, die werfen ganz, ganz viele Fragen auf,
1: sagt die nordrhein-westfälische Fluchtministerin Verena Schäffer. Sie ist erst seit Anfang des Jahres im Amt und versucht, für Aufklärung zu sorgen. Das ist in der Sondersitzung des Integrationsausschusses am Mittwoch nicht einfach. Immer neue Zahlen werden genannt, Nachfragen gestellt, Verdächtige mit Straftätern verwechselt. Mal ist die Rede von schweren Straftaten, mal von Bagatelldelikten. Die Grünen-Politikerin verweist auf die Zuständigkeiten und fordert von der Stadt Köln Antworten.
5: Klar muss sein, dass in diesem Bleiberechtsprojekt keine Straftäter sein dürfen. Dass uns die Stadt Köln jetzt gestern zurückgemeldet hat, dass darunter Straftäter sind, führt dazu, dass ich gesagt habe, ich möchte, dass die Stadt Köln sich das gesamte Bleibeprojekt jetzt genau anschaut. Die Stadt Köln bekommt jetzt dazu von uns den Auftrag.
1: Kurz bevor die Ministerin das sagt, kommt der Kölner Oberbürgermeister in den Landtag. Während er auf einer Pressekonferenz Maßnahmen zur Klimaanpassung vorstellt, geht es eine Etage über ihm auch um die Vorgänge in seiner Verwaltung. Hat das Bleiberechtsprogramm eine Zukunft, wird der SPD-Politiker aus Köln gefragt.
6: Das Bleiberechtsprogramm ist eine Perspektive für Menschen, die sich integrieren wollen und können und in einer Duldung sind. Und insofern gibt es Argumente für ein Bleiberechtsprogramm. Das muss aber nach Regeln geschehen. Und das alles wird jetzt überprüft. Und deswegen werden wir auch die Kriterien des Bleiberechtsprogramms natürlich überprüfen.
1: Ende des Jahres läuft das Programm aus. Ursprünglich sollte es im November vom Kölner Stadtrat verlängert werden. Ob und wie es nun weitergeht, ist offen.
0: Hat Köln die Abschiebung ausländischer Straftäter verhindert? Das sorgt für Monate für heftige Diskussionen weit über Köln hinaus. Das ist ein neuer Song hier bei uns in Deutschland von Kultur, aber von einem Altbekannten. Und wenn Sie genau auf die Gitarren hören, hier gerade im Intro, dann finden Sie vielleicht auch, klingt irgendwie nach The Smith, korrekt. Das ist Johnny Marr, der Gitarrist von The Smith mit It's Time. Ein Song von seinem insgesamt fünften Soloalbum.

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1: Wo geometrische Ordnung auf lustvolle Störung trifft, beginnt das Spiel. Das Museum Pfalzgalerie in Kaiserslautern zeigt jetzt die Ausstellung Konkrete Spiele mit Werken von Klaus Staudt und Christiane Schlosser. Staudt variiert präzise gesetzte Systeme, Rhythmen und Raster, während Schlosser ihre Linien frei aus der Hand entwickelt. Svenja Kriebel vom Museum Pfalzgalerie in Kaiserslautern.
2: Was ich persönlich sehr spannend fand, ist, dass ich eine direkte Zuneigung zu einer künstlerischen Position hatte und war mir ganz sicher, ich mag es lieber, wenn es händisch ist und wenn ich den Menschen dahinter sehe. Und plötzlich entdecke ich, dass die Ziele beider sehr ähnlich sind und ich mich gar nicht mehr entscheiden kann, in welche Bildwelt versenke ich mich lieber.
1: Konkrete Spiele, die Ausstellung mit Werken von Klaus Staudt und Christiane Schlosser. Zu sehen bis 20. September im Museum Pfalzgalerie in Kaiserslautern. Deutschlands Wasser wird knapper. Der Kampf um die Ressource hat längst begonnen. Uwe Ritzer liest heute Abend in Ranis aus seinem Buch Der Ausverkauf – Wasser, Boden, Rohstoffe. Der Investigativjournalist beschreibt Konflikte zwischen Kommunen, Landwirtschaft, Industrie und Konzernen. Uwe Ritzer.
3: In den Gesetzen steht jetzt sehr vereinfacht gesagt, wer wie viel Grundwasser entnehmen darf, entscheiden die jeweiligen Behörden. Und früher wurden solche Kontingente auf Jahrzehnte festgeschrieben. Da kommen die Vernünftigeren unter den Behörden langsam wieder weg und beschränken solche Nutzungsrechte jetzt mal vielleicht auf 5 Jahre statt auf 30.
1: Der Ausverkauf. Wasser, Boden, Rohstoffe. Die Lesung mit Uwe Ritzer, heute um 19.30 Uhr auf Burg Ranis in Thüringen. Mit Reimen baut Bodo Wartke kleine Bühnen für große Gedanken.
4: Schon seit nachmittags um 4 sitz ich hier mit dir und wir trinken alkoholische Getränke.
1: Der Hamburger Klavierkabarettist verbindet Chanson, Sprachwitz und virtuoses Spiel. Heute Abend ist er in guter Begleitung mit Band in Osnabrück zu erleben.
4: Da stellst du mir eine Frage, die ja Frauen heutzutage gern mal fragen, nämlich was ich gerade denke.
1: Bodo Wartke und Band. Heute Abend in der Botschaft Osnabrück, morgen in Celle, danach in Bremen und Flensburg.
4: Doch weil ich im Lichte deines dicht auf mich gerichteten, neugierig erwartungsvollen Blicks, dass alles weder klar noch vage, dir zu sagen wage, sage ich auf deine Frage. Och, nix.
5: Nikolas Hansen war das mit den Kulturtipps hier im Deutschlandfunk Kultur. Und jetzt spendiert Ihnen Lennart Salomon etwas Sonne mit einem Song, der genauso klingt, wie er heißt: Sunshine.

0: Neuwerk oder auch Neuwerk, wie manche sagen, das ist ein Stadtteil von Hamburg, aber der liegt nicht in Hamburg, sondern er liegt gewissermaßen in der Nordsee, denn Neuwerk ist eine Insel und im Gegensatz zum Rest von Hamburg sehr dünn besiedelt. Da leben offiziell nur 18 Menschen. Die Hansestadt hat diesen ihren entlegenen Stadtteil lange vernachlässigt, aber jetzt kommt ihm eine Menge Geld und Aufmerksamkeit zu, denn der Hamburger Senat will verhindern, dass diese Insel irgendwann gar nicht mehr bewohnt ist. Aber das ist nicht leicht, hat unsere Hamburg-Korrespondentin Magdalena Neubig festgestellt.
1: Der hochgelegte Wattwagen, der Touristen in anderthalb Stunden von Cuxhaven nach Neuwerk bringt, ist bis auf den letzten Platz belegt. Bei strahlendem Sommerwetter trotten die zwei vorgespannten Pferde durchs Watt und die kleinen Wasserläufe, die es durchziehen. Manche der Besucher sind zum ersten Mal auf dem Weg nach Neuwerk.
2: Genau, ist unser erster Ausflug. Ich lebe im alten Land. Meine Mama ist jetzt kürzlich hinhergezogen und hatte den Wunsch geäußert, jetzt mit der Pferdekutsche mal nach Neuwerk zu fahren.
1: Andere haben die Insel schon mehrfach besucht, weil Urlaub auf Neuwerk so entspannt sei.
3: Da muss man den ganzen Tag nur eine Entscheidung treffen, nämlich morgens, wenn man aus dem Hotel kommt, gehe ich rechts rum oder gehe ich links rum.
1: Viel los ist auf Neuwerk wirklich nicht. Ein 4 Kilometer langer Deich umschließt eine Handvoll Höfe, zwei Schullandheime und einen großen Leuchtturm. Vor und hinterm Deich sind grüne Wiesen, auf denen Kühe, Pferde und Schafe grasen. Darüber fliegen viele, viele Vögel. Auf den Sandbänken in der Nähe flezen Seehunde. Und ab und an klappert ein Wattwagen über die schmalen Inselwege oder ein Traktor, der im Anhänger Lebensmittel vom Festland transportiert.
3: Also wenn auch die Tagestouristen die Insel verlassen haben, ist man hier komplett wirklich für sich. Kein Verkehr und dann die Weite, also der hohe Himmel und die Weite. Das Auge kann schweifen und hat keine Grenze, das ist einfach schön.
1: Alle Touristen auf dem Wattwagen haben Übernachtungen im Niegehus bei Svenja und Christian Griebel gebucht. Der Wagen hält deshalb direkt vor dem Klinkerhaus mit spitzem Giebel, das zum Teil mit blau-weiß gestrichenem Holz verkleidet ist. Christian Griebel begrüßt die Neuankömmlinge. Er ist ein echtes Inselkind.
4: Meine Familie ist die ältest ansässige Familie auf der Insel, aber das genaue Jahr kann ich jetzt gar nicht sagen. Das hat irgendwas mit 1700 schieß mich tot zu tun. Also insofern sind es schon ein paar Generationen, in denen wir jetzt hier auf der Insel uns aufhalten.
1: Nur um eine weiterführende Schule besuchen zu können und während seiner Ausbildung hat Christian Griebel auf dem Festland gelebt. Mit Mitte 20 ist er wieder auf die Insel zurückgekehrt und betreibt mit seiner Frau das Hotel der Familie und das dazugehörige Restaurant zum Anker, in dem auch viele der Tagestouristen essen. Rund 100.000 Menschen besuchen Neuwerk während der kurzen Saison von ungefähr April bis Oktober. Entsprechend viel haben Svenja und Christian Griebel zu tun. Sie kümmern sich um die Hotelgäste, stehen in der Küche und am Tresen, sie kellnern und regeln nebenbei noch die telefonischen Anfragen.
4: Man muss schon irgendwie multifunktional sein, sonst funktioniert das auf der Insel wirklich nicht.
1: Christian Griebel ist obendrein Inselsprecher und vertritt die Belange der Inselbewohner gegenüber der Stadt Hamburg. Ein großes Sorgenthema: Neuwerks Bevölkerungsentwicklung. Gerade mal 18 Einwohner hat die Insel noch. Hamburg habe sie zu lange links liegen gelassen, findet Griebel.
4: Dadurch ist es auch so, dass, sag ich mal, immer mehr Insulaner vielleicht abgewandert sind und man sich jetzt im Grunde entscheiden muss, in welche Richtung will man gehen. Will man das komplett quasi nur noch der Natur überlassen oder will man weiterhin die Insel bewohnt halten?
1: Er glaubt, dass der rot-grüne Senat jetzt das Ruder rumreißen möchte. Zumindest investiert die Stadt wieder in die Insel als Wirtschaftsstandort. Der Leuchtturm, der früher mal ein Hotel war und seit Jahren leer steht, wird mit 22 Millionen Euro generalsaniert und soll 2028 neu eröffnen. Inklusive Trauzimmer oben im Turm. Außerdem entsteht auf der Insel ein Neubaugebiet.
4: Neubaugebiet heißt jetzt irgendwie zwei Wohnblöcke für jeweils 6 Einheiten. Das ist also jetzt auch nicht so viel, um wieder ein bisschen mehr Insulaner auf die Insel zu bekommen.
1: Neuwerk wird sich in den nächsten Jahren also verändern. Und auch das Leben von Svenja und Christian Griebel. Die beiden wollen zwar weiterhin auf Neuwerk in ihrem privaten Wohnhaus leben, aber ihren Betrieb nach Ende der Saison nicht mehr weiterführen.
4: Wir haben das jetzt fast 30 Jahre gemacht und hatten irgendwie das Gefühl jetzt mit Mitte 50, dass wir uns irgendwie mal ein bisschen verändern müssen oder wollen. Und was wir dann machen, das wird sich zeigen. Aber wir sind uns zumindest einig, dass wir nicht mehr jeden Tag von morgens bis abends einen Betrieb führen wollen.
1: Gleiches gilt für Familie Fock, der das alte Fischerhaus gehört. Für die Stadt Hamburg ein Problem. Denn wenn gleich zwei der vier Hotels und Gaststätten ihren Betrieb einstellen würden, fielen viele Übernachtungsmöglichkeiten weg und auch hunderte Tagesgäste könnten nicht mehr versorgt werden. Mit Folgen für den gesamten Inseltourismus. Hamburg hat deshalb beide Betriebe aufgekauft und will sie ab der nächsten Saison verpachten. Die Suche nach neuen Pächtern zieht sich allerdings hin. Sehr zur Überraschung von Christian Griebel.
4: Weil ich einfach gedacht habe, Mensch, das sind zwei wirklich tolle Betriebe meiner Meinung nach, die von der Immobilie her top im Zustand sind, die 60% Stammgäste haben, also man sich wirklich so ein bisschen ins gemachte Nest setzt und trotzdem ja auch sich entfalten kann.
1: Christian Griebel ist trotzdem optimistisch, dass bald neue Betreiber gefunden werden. Auch die anderen Insulaner sind gespannt, wer das sein wird.
5: Was kommt, wissen wir nicht. Es dauert halt alles immer ein bisschen. Der Turm ist 6 Jahre zu. Es ist schon beängstigend ein bisschen.
1: Meint zum Beispiel Petra Todemann. Sie hat einen kleinen Souvenirladen direkt hinterm Deich und verkauft dort unter anderem Postkarten, Marmeladen und selbstbedruckte Neuwerk-T-Shirts, mit denen viele Touristen auf der Insel unterwegs sind.
5: Ich habe auch gesagt, also wenn kein Pächter gefunden wird für das und für das andere Hotel, kann ich auch zumachen.
1: Petra Todemann ist vor 25 Jahren der Liebe wegen aus Niedersachsen nach Neuwerk gezogen. Auch sie sorgt sich um die Zukunft der Insel, denn fast alle Arbeitsplätze hängen am Tourismus. Sie hofft sehr, dass die Stadt neue Pächter für das Niegehus und das alte Fischerhaus finden wird. Ihr wären Familien mit Kindern am liebsten, damit die alte Inselschule wieder aufmacht. Gleichzeitig ist Petra Todemann wichtig, dass die neuen Pächter in ihre kleine Inselgemeinschaft passen.
5: Weil sonst das ganze Flair hier, alles so wie wir halt sind, das muss schon irgendwie beibehalten werden. Christian meinte zwar vielleicht, da kann was Neues kommen und so, aber ich glaube, das wollen die Leute gar nicht so. Es gefällt ihnen einfach, ne? Weil das alles noch so persönlich ist. Und da habe ich ein bisschen Schiss vor. Ich sag mal, wenn jetzt irgendwie einer alles kauft, was ich so gehört habe, kann passieren, dann kommt der Geschäftsführer. Und das ist nicht persönlich genug, finde ich.
1: Als wollte sie Petra Todemann recht geben, sitzt eine Familie aus der Eifel draußen im Schatten eines Baumes und entspannt sich. Sie sind schon zum 7. Mal auf Neuwerk, erzählt die Frau.
6: Heute ist leider der letzte Tag.
1: Ihr erster Besuch war eher Zufall, als sie ein paar Tage in Cuxhaven verbrachten. Seitdem kommen sie direkt auf die Insel.
6: Wir lieben die Ruhe und die Vogelwelt, die Seehunde ist einfach zum Abschalten genau das Richtige. Mallorca oder so wäre gar nichts für uns. Der Alltag ist stressig genug.
1: Und auf Neuwerk könnten sie guten Gewissens einfach nichts tun.

Aprendimos, wir haben gelernt, Jenny and the Mexicans waren das. New York hat auch gelernt, Achtung, eleganter Übergang, nämlich, dass Lernen mit KI nicht so dolle ist und hat es an seinen Schulen verboten. Darüber wollen wir reden, hier im Deutschlandfunk Kultur nach den Nachrichten. Und der schottischen Musikerin Brooke Cromb mit ihrer Frage, How can I tell you?

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7: Mit Christian Riedel. Außenminister Wadephul bedauert die angekündigte Schließung der Goethe-Institute in Russland. Abgeordnete des EU-Parlaments fordern strengere Regeln für Social Media. Und der Bund legt ein neues Förderprogramm für Gedenkstätten auf. Russland will trotz der deutschen Sanktionen an den diplomatischen Beziehungen festhalten. Wie Kreml-Sprecher Peskow mitteilte, wird der russische Botschafter in Berlin nicht abgezogen. Er bezeichnete es als absurd, dass Deutschland das russische Generalkonsulat in Bonn schließen will. Mit dem Drohnenvorfall am Flughafen Leipzig-Halle habe man nichts zu tun. Berlin macht Moskau dagegen für den versuchten Angriff verantwortlich. Außenminister Lavrov kündigte an, die Goethe-Institute in Russland zu schließen, als Reaktion auf das Aus für das russische Haus in Berlin. Das bedauerte der deutsche Außenminister Wadephul.
8: Das Goethe-Institut hat auch in Russland eine wichtige Funktion als Kulturbrücke übernommen und wir wären bereit gewesen, das fortzusetzen. Ich glaube, es wäre auch richtig gewesen, das fortzusetzen, weil wir zwischen den Menschen in Russland und in Deutschland grundsätzlich immer ein gutes Verhältnis hatten und auch ein freundschaftliches Verhältnis hatten.
7: Bundesaußenminister Johann Wadephul von der CDU am Rande eines Treffens mit seinen Kollegen aus Frankreich und Polen in Weimar. Auf die Baustelle eines Münchner Rüstungsunternehmens ist in der vergangenen Nacht offenbar ein Brandanschlag verübt worden. Wie das Bayerische Landeskriminalamt mitteilte, wird ein politischer Hintergrund vermutet. Nach Angaben der Polizei wurden mehrere Brandsätze auf die Baustelle geworfen. Mindestens einer löste ein Feuer aus, das von der Polizei gelöscht wurde. Später nahmen die Beamten eine Frau und einen Mann fest. Birgit Frank.
9: Der Konzern Rode und Schwarz selbst reagiert zurückhaltend. Eine Firmensprecherin betont auf BR-Anfrage, das Betriebsgelände selbst sei von dem Vorfall nicht betroffen. Darüber hinaus will sich das Unternehmen aber vorerst nicht öffentlich äußern. Der Konzern war schon früher von Attacken betroffen. Im Jahr 2021 hatten Unbekannte im Umfeld von Rode und Schwarz eine Stromleitung angezündet, die offen in einer Baugrube gelegen hatte. Ein Bekennerschreiben im Internet hatte die Aktion zu einem Angriff auf den Rüstungskonzern erklärt.
7: Eine Gruppe von Europaabgeordneten hat einen besseren Jugendschutz auf den Plattformen Instagram und Facebook gefordert. Die 52 Politiker aus nahezu allen politischen Lagern haben EU-Kommissionspräsidentin von der Leyen geschrieben. Sie beziehen sich auf die Zusagen des Mutterkonzerns Meta, mit denen Minderjährige in den USA besser geschützt werden sollen. Meta hatte wegen Mängeln beim Kinder- und Jugendschutz auch einer Zahlung von umgerechnet rund 14 Milliarden Euro zugestimmt. Zahlreiche tierische Produkte aus Brasilien dürfen von heute an nicht mehr in die EU eingeführt werden. Dazu zählen unter anderem Rind- und Geflügelfleisch sowie Honig. Hintergrund sind EU-Vorschriften zur Einschränkung beim Einsatz von antimikrobiellen Substanzen bei Nutztieren. Sarah Lopez.
10: Die Europäische Union verbietet etwa den Einsatz bestimmter Antibiotika in der Vieh- und Geflügelzucht zur reinen Ertragssteigerung. Außerdem dürfen Tiere manche Medikamente nicht bekommen, mit denen Menschen behandelt werden. Von der EU-Kommission heißt es, Brüssel arbeite bei dem Thema eng mit den brasilianischen Behörden zusammen.
7: Ein Seniorenwohnheim darf per Satellit empfangene Fernseh- und Hörfunksignale auch ohne eine zusätzliche Lizenz in die Zimmer der Bewohner weiterleiten. Der Bundesgerichtshof in Karlsruhe folgte damit der Entscheidung des Europäischen Gerichtshofes, dem er die Sache vorgelegt hatte. Das Urteil beendet zwei Verfahren, mit denen die Musikrechtegesellschaft GEMA sowie ein Sendeunternehmen teurere Lizenzverträge mit Heimbetreibern einklagen wollten. Der BGH begründete sein Urteil damit, dass die Verbreitung des Fernsehsignals in Altersheimen kein Weg ist, um ein neues Publikum zu erreichen. Ab sofort können sich Gedenkstätten und Erinnerungsorte zur Aufarbeitung der NS-Terrorherrschaft und der SED-Diktatur um eine Projektförderung durch den Bund bewerben. Im Rahmen der Umsetzung der neuen Gedenkstättenkonzeption stehen dafür insgesamt 10 Millionen Euro zur Verfügung. Das gab Kulturstaatsminister Weimar in einer Pressemitteilung bekannt. Zum Bewerbungsstart betonte Weimar, dass in den Gedenkstätten das Herz unserer Erinnerungskultur schlägt. Die Projektförderung soll Gedenkstätten und Erinnerungsorten dabei helfen, ihre historischen Orte zu bewahren, neue digitale Zugänge zu schaffen und zeitgemäße Bildungs- und Vermittlungsangebote zu entwickeln.
0: Das Wetter.
7: Heute ist es meist stark bewölkt, gelegentlich gibt es etwas Regen. Vor allem an Nord- und Ostsee sind auch Gewitter möglich. Im äußersten Südwesten ist es oft heiter und trocken. Die Höchstwerte liegen zwischen 19 und 29 Grad.
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11: Herzlich willkommen. Ein alter Song von Charles Aznavour ist gerade wieder in einem ganz neuen Film zu hören. I do a very special show.

What makes a man? Ja, dieser Song hier von Aznavour war einer der allerersten Songs in Frankreich, der ganz ohne Sport, ohne Klischees von einem Mann erzählt, der als Drag Queen auftritt. What Makes a Man heißt dieser Song, ist von 1972 und der ist jetzt in einem ganz neuen deutschen Film zu hören, der heute bei den Filmfestspielen in Venedig Premiere feiert. I Plant My Hand in the Garden, ein Film über Queerness in Familien, hat heute Premiere und das Regieduo dieses Films, das ist vorher noch bei uns im Gespräch hier. In einer halben Stunde hören wir das ungefähr und gleich sprechen wir aber eher erstmal über KI an Schulen. In New York nämlich gibt es jetzt ganz neu ein Verbot dazu. Und ob so ein Verbot auch für deutsche Schulen denkbar wäre, das schauen wir uns hier gleich genauer an.

Circa Waves, so nennt sich diese Band. Und der Song heißt Let's Leave Together hier in Deutschlandfunk Kultur. KI kann auch an der Schule sehr hilfreich sein, beim Recherchieren für Aufgaben, beim Generieren von Bildern für Präsentationen vielleicht oder auch ganz allgemein als sehr informierter Lerncoach. Ist nur die Frage, ab was für einem Lernalter ist das alles sinnvoll? In New York wird jetzt eine ziemlich klare Grenze gezogen. Ein Jahr lang dürfen Schülerinnen und Schüler bis zur 8. Klasse keine generative KI benutzen, denn so die Begründung, Kinder sollen erstmal selber denken, selbst schreiben, Probleme lösen und vor allem auch mit Menschen lernen statt mit Chatbots. Ist so eine amtlich verordnete Einschränkung sinnvoll oder müsste Schule gerade der Ort sein, in dem Kinder vielleicht auch schon früh lernen, mit KI umzugehen? Darüber kann ich jetzt sprechen mit Doris Wessels. Sie ist Professorin für Wirtschaftsinformatik und

0: integriert wird. Das heißt also möglichst früh sogar durchgehend. Aber unstrittig ist sicherlich das Ziel, dass wir Kinder schützen müssen. Mhm. Abhängig von Altersstufen, nämlich in der Vor-Online-Sucht oder auch einer zu starken Abhängigkeit von KI-Systemen. Und diese KI-Systeme, und das zeigt ja auch die Entscheidung dort in New York, die wird ja häufig von den Kindern wie so ein digitaler Lebensbegleiter oder Freund gesehen. Und den Schutz, den brauchen natürlich Kinder. Und natürlich benötigen Kinder vorrangig menschliche Beziehungen. Die müssen selbst denken können, lernen, sie müssen ausprobieren, sie müssen auch Fehler machen dürfen, sprechen. Also auch so dieses soziale Miteinander lernen. Und das ist in der Tat durchaus durch solche KI-Technologien an manchen Stellen wird das negativ beeinflusst. Das ist unstrittig so.
1: Und trotzdem sagen Sie, die Begründung ist vielleicht nicht zu Ende gedacht. Inwiefern? Wie meinen Sie das?
0: Also wenn man sich das so ganz praktisch vorstellt. Also nehmen wir mal an, wir wären jetzt, das geht ja bis zur 8. Klasse, nehmen wir mal an, wir wären, was weiß ich, 6., 7. Klasse Schüler, Sie Schüler, ich Schülerin. Und wir hätten dann mit Sicherheit ja schon intensivst KI-Technologien kennengelernt. Und jetzt würde man uns von heute auf morgen zumindest in der Schule untersagen, dass wir mit diesen Tools, Techniken arbeiten. Und wir hatten beide Smartphone, wir hatten digitale Endgeräte. Das heißt, so dieses zurück in alte Zeit und dann mit diesem Verbot konfrontiert werden, ist, glaube ich, in der praktischen Umsetzung schwierig. Außerdem geht dieses New Yorker Verbot ja auch damit einher, dass die Anbieter von den Tools, die bislang in den Schulen vertreten sind mit ihren KI-Lösungen, ja auch ad hoc den Vertrag wohl gekündigt bekommen. Und ich weiß auch nicht, wie das alles rechtlich so machbar ist. Aber grundsätzlich ist so diese Zielsetzung, den Schutz von Kindern in bestimmten Altersstufen etwas transparenter zu gestalten, der ist nachvollziehbar. Und wenn man sich so andere Länder anguckt, zum Beispiel Norwegen, die haben jetzt im Juni auch ein Stufenmodell vorgestellt. Da ist es so, dass in den Jahrgangsstufen 1 bis 7, also dann ein bisschen jünger dann als in den USA, da soll es ja bis 8. Klasse gehen, da gibt es auch zukünftig ein generelles KI-Verbot. Aber dann geht es weiter in der Sekundarstufe 1. Da wird dann KI schon eingesetzt, aber nur dann, wenn die Lehrkräfte das auch entsprechend beaufsichtigen und in den Unterricht integrieren. Und in der Oberstufe wird nochmal richtig Gas gegeben. Und da sollen die Jugendlichen, die sind dann ja so zwischen 17 und 19, die sollen dann auch ganz gezielt KI-Kompetenzen erwerben, weil sie die ja hinterher dann auch für ihren beruflichen Werdegang benötigen oder wenn sie in die Wissenschaft gehen, natürlich auch. Also da hat man so ein richtig deutliches Stufenmodell und
1: Das ist ein umfassender Plan, auch über die achte Stufe hinaus. Das klingt natürlich super. Aber wenn wir jetzt nochmal nach New York schauen und auch auf die kleineren Kinder, also Sie sagen, Schutzraum ist natürlich wichtig. Gleichzeitig kann man ja auch sagen, Schule ist ja auch ein wichtiger Ort, um auch zu lernen, wie man mit KI umgehen kann. Was würden Sie denn sagen? Also jetzt bis 8. Klasse, wenn wir mal in die Grundschulen schauen, hier in Deutschland oder so, als 8-, 9-, 10-Jähriger, was muss man denn da wissen über KI? Was muss man denn da können?
0: Auch selbst kleinere Kinder, die werden ja mit KI-Lösungen konfrontiert. Sie sehen, was ihre Eltern machen, was ältere Geschwister machen. Also sie leben ja auch in einer Welt, wo sie diese Technologie an vielen Stellen erleben. Und diese Technologie ist ja auch Bestandteil von Apps. Bei den Älteren sehen sie, dass das in den Suchmaschinen drin ist. Aber auch kleinere Kinder sollten wissen, dass eine KI kein Mensch ist und auch kein allwissender, toller Freund, also nicht den Menschen ersetzt. Dass sie auch sehr überzeugend klingen kann und trotzdem totalen Blödsinn erzählt, also Halluzinationen produziert. Das heißt, man kann die kleinen Kinder jetzt nicht mit diesen Fachbegriffen konfrontieren, aber man muss, glaube ich, schon so die wesentlichen Merkmale, so die Grundlagen, da muss man die Kinder schon schrittweise heranführen, damit sie nicht diesen Technologien einfach in völliger Unwissenheit ausgeliefert sind. Und jetzt ist die Frage, in welchen Schritten gestaltet man das und wie macht man das und welche Rolle spielt Schule?
1: Und da Schule, vielleicht gerade in Bezug auf Deutschland, würde mich interessieren. Ne? Wie wird das hier geregelt und was sind da Ihre Ideen?
0: Ja, also Deutschland hat nicht diese klaren Verbote, das finde ich auch gut. Und wir müssen uns, egal ob wir in Deutschland sind oder in den USA, der Herausforderung stellen, dass man in der Schule diese Entwicklung nicht einfach auslagern kann. Denn wir haben den schulischen Lernort, ja, und der schulische Lernort, der sollte natürlich auch eine pädagogische Begleitung ermöglichen. Und da kann man jetzt nicht in der Schule sagen, das Thema verbieten wir, dann findet es nämlich im außerschulischen Umfeld statt, dann findet das zu Hause statt. Zu Hause haben aber viele Kinder gar keine Begleitung. Das heißt, die sind da, werden das alleine machen, ne? und werden dort auch Herausforderungen ausgesetzt sein, die wir in der Form gar nicht haben möchten. Und das ist viel, viel risikoreicher, als es frühzeitig dann, wenn

0: Kinder auch Interesse an dem Thema haben und zeigen und man ihnen das also auch intellektuell sozusagen zumuten darf, dass man sie dann schrittweise heranführt. Also ich finde, dieses Verbot, das ist für mich so eine Ultima Ratio, das halte ich grundsätzlich für gefährlich. Ich finde es viel, viel wichtiger, Schritt für Schritt Kinder mit dieser Technologie vertraut zu machen und das Risiko zu vermeiden, dass sie das außerhalb der Schule dann einfach selber machen und dann ohne irgendeinen Schutz, ohne Begleitung von Erwachsenen.
1: Das sagt die Professorin für Wirtschaftsinformatik und die wissenschaftliche Leiterin des Zukunftslabors Generative KI in Schleswig-Holstein, Doris Wessels, nach dem Beschluss in New York jetzt für ein Jahr lang KI an Schulen bis zur 8. Klasse zu verbieten. Vielen herzlichen Dank für Ihre Perspektive hier, Frau Wessels.
0: Danke.

0: Ich kaufe dir den Sommer, wenn du ihn mit mir verbringst. Aber sie sagt, nein, nein, nein. So geht es in diesem Song. Die Compro l'estate von Serendipity hier in Deutschlandfunk Kultur. Und jetzt geht es hier um einen der erfolgreichsten Comedians Chinas. Man hört es, der Comedian Guo Degang, der füllt in China riesige Hallen. Seit Jahren gehört er nicht nur zu den beliebtesten Comedians, sondern auch ganz allgemein zu den einflussreichsten Kulturschaffenden im Land. Macht auch gerne Witze über das Regime in China und über Privilegien, die man als Kader der kommunistischen Partei in China so genießt. Doch jetzt ist er scheinbar für das Regime zu weit gegangen. Guo Degang, der tritt gerade nicht mehr auf und es wird sogar gegen ihn ermittelt. Was da dahinter steckt, das kann uns unser China-Korrespondent Christoph Kober erläutern. Hallo Christoph.
1: Hallo.
0: Erstmal zu dieser Figur Guo Degang. Welche Rolle spielt er in China? Was ist das für ein Comedian?
1: Ja, du hast es gesagt, er ist ein bekannter Comedian, womöglich der bekannteste hier in China. Der tritt im Xiangsheng-Format auf. Das bedeutet, da sind immer zwei Akteure auf der Bühne, die im Zwiegespräch da ihre Show vortragen. Das ist quasi immer relativ schneller Wortwitz sozusagen. Und Guo Degang ist bekannt für seinen derben Witz, aber eben auch für sozialkritischen Humor, den er meist ganz geschickt verpackt. Und er ist damit sehr erfolgreich. Er hat eigene Theater in etlichen großen Städten in China, macht regelmäßig Tourneen. Und bei einem Auftritt in Wuhan hat er nun eine Liedzeile dieses patriotischen Liedes umgedichtet. Das hat jemand im Publikum aufgezeichnet und den Behörden gemeldet. Er habe nicht nur ein klassisches revolutionäres Werk verzerrt und vulgarisiert, sondern auch gegen die öffentliche Moral verstoßen, heißt es in der Beschwerde. Tja, und dann haben die Behörden weitere Shows erstmal abgesagt und du hast es gesagt, es läuft eine Untersuchung gegen ihn.
0: Dieses Lied müssen wir uns gleich mal anschauen, aber erstmal, ich finde es ja ehrlich gesagt überhaupt überraschend, dass es in China Comedians gibt, die Witze machen über das Regime und damit dann so erfolgreich sind. Ich würde denken, das ist in China gar nicht möglich, das wird alles zensiert. Ist das gar nicht so? Ist da mehr möglich, als man hier vielleicht denkt?
1: Na, es geht schon mehr, als man von außen vielleicht meint. Heutzutage wird sich niemand hinstellen und die Staats- und Parteiführung, schon gar nicht Xi Jinping, offen kritisieren oder lächerlich machen. Das ist dann gleichbedeutend mit dem Ende der Karriere. Aber Comedians, die ziehen Parallelen, verkleiden ihre Satire in historische Zusammenhänge oder es gibt so Anspielungen, ja, sie wissen ja, wie die Dinge hier laufen oder sowas. Also das geht dann schon, war es aber auch. Die roten Linien sind im heutigen China weniger klar und deswegen sind viele deutlich vorsichtiger.
0: Und jetzt wurde aber so eine rote Linie überschritten bei diesem Lied, was jetzt Guo Degang irgendwie umgetextet hat. Was genau hat er da gemacht und wieso ist gerade dieses Lied so ein großes No-Go?
1: Also es handelt sich um das Lied Ich spiele meine geliebte Pipa. Das ist ein Saiteninstrument hier in China und das ist ein sehr bekanntes Lied, das den kommunistischen Guerillakräften gewidmet ist, die während des chinesisch-japanischen Krieges gegen die Japaner gekämpft haben. Und das gilt als besonders patriotisch und als nationales Erbe. Und in diesem Lied heißt es gleich zu Anfang, die Sonne geht im Westen unter, alles ist still am Weishan-See. Und daraus, aus dieser Liedzeile, hat Guo gemacht, alles ist still in der verbotenen Stadt. Die verbotene Stadt war jahrhundertelang das Machtzentrum der chinesischen Kaiser im Herzen Pekings, ist ja immer noch dort. Und direkt daneben liegt Zhongnanhai, ein weitläufiges Areal, wo die Vertreter der Staats- und Parteiführung und auch Xi Jinping leben. Und man könnte diese Zeile also als versteckte Kritik an ihnen verstehen.
0: Okay, und das ging den Behörden dann zu weit. Es gibt ja hier Berichte drüber, dass Guo Degang auch deswegen Ärger bekommen hat, weil er mit diesem Lied vom geplanten Ablauf abgewichen ist. Habe ich mich auch gefragt, wie man sich das vorstellen muss. Also müssen Comedians wie er den gesamten Ablaufplan für so eine Show an die Behörden schicken und dann kann auf der Bühne nur das sagen, was vorher wirklich genau genehmigt worden ist? Oder wie läuft das?
1: Um es kurz zu machen, ja, so ist das. Künstlerinnen und Künstler, die auf der Bühne auftreten wollen als Comedian bei Konzerten im Theater, die müssen das, was sie dort vortragen wollen, vor dem Auftritt einreichen und genehmigen lassen. Das machen meistens die Verantwortlichen des jeweiligen Auftrittsortes. Die übergeben dann Setlist, Liedtexte, Übersetzungen von Stücken, die nicht in chinesischer Sprache sind, an die lokalen Kultur- und Tourismusbehörden. Und die prüft dann zum einen auf politische Satire, ob da irgendwas heikel ist, aber zum Beispiel auch auf Urheberrechtsfragen. Und wenn die Show dann abweicht, dann drohen Verwarnungen, später dann womöglich Geldstrafen. Und es geht bis hin zum Entzug der Auftrittslizenz.
0: Jetzt ist Guo Degang ein sehr großer Name in China. Du hast es gesagt, und zu diesem Namen gehören natürlich auch Institutionen, der Comedy Club zum Beispiel, wo er auftritt. Wie äußert sich denn der Club zu diesem Fall und wie äußern sich andere Comedians in China gerade?
1: Es gibt kein öffentliches Statement von seinem Comedy Club beziehungsweise eben seiner Entertainment-Firma, seiner Organisation. In späteren Shows wurde dieser umstrittene Gesangsteil einfach entfernt. Andere Vertreter der Comedy-Szene sind übrigens auch stumm geblieben, weil wer Guo offen unterstützt, die eigene Karriere riskiert, weil es, wie gesagt, unklare rote Linien gibt und niemand weiß, wie weit die Untersuchung gehen wird, und weil es unter Xi Jinping, dem Staats- und Parteichef hier in China, für Kulturschaffende zur Normalität geworden ist, bei politisch heiklen Themen lieber zu schweigen, als sich selbst da zu exponieren. Es gibt übrigens auch die These, dass es einer aus der Comedy-Szene selbst war, der Guo denunziert hat, um eben einen unliebsamen Wettbewerber loszuwerden, weil er eben auch nicht unumstritten ist in dieser Szene. Beweise dafür existieren aber nicht.
0: Und über die Szene hinaus, wie wird dieser Fall gerade in China verhandelt? Wer berichtet da wie drüber?
1: Also er war schon auch in den staatlich kontrollierten Medien ein Thema, wurde da aber eher als Beispiel für notwendige Regulierung behandelt, jetzt nicht als großer Vaterlandsverrat. Da war der Tenor, dass das Lied, was Guo umgedichtet hat, eben kulturelles Erbe ist und da einen besonderen Schutz verdient. In den sozialen Netzwerken war die Diskussion deutlich lebhafter und da haben sich auch ganz klar zwei Lager gebildet. Ein großer Teil der Kommentare hat diese Untersuchung gegen Guo unterstützt und in seinem Auftritt eine Respektlosigkeit gegenüber revolutionären Helden, wie es heißt, gesehen. Also es gibt in Chinas Jugend, die ja vor allem in den sozialen Netzwerken unterwegs ist, ein gerüttelt Maß an Patriotismus bzw. Nationalismus. Es hat aber auch einen lauten Teil Nutzer gegeben, die das Ganze als übertriebene Zensur sehen. Da gab es zum Beispiel Postings wie: das letzte Mal, dass Leute so besessen von Musik waren, war bei den Taliban.
0: Wenn man hier von Deutschland aus nach China blickt und hier so die Medien dazu liest, dann bekommt man den Eindruck, unter Xi Jinping ist China noch strenger geworden, zensiert noch mehr. Wie würdest du das zusammenfassen? Wie ist das Klima in Bezug auf Comedians und vielleicht auf Künstler allgemein momentan in China?
1: Das kann man schon so sehen. Also das Klima für Künstlerinnen und Künstler in China ist unter Xi Jinping deutlich repressiver, ideologisch aufgeladener und unberechenbarer geworden als in den Jahrzehnten zuvor. Der Fall Guos ist da ein typisches Symptom dieses Umfelds, in dem halt viele Kulturschaffende extrem vorsichtig sind, weil unklar ist, wie und wo rote Linien verlaufen, was das Resultat sein könnte, wenn man denn drüber tritt über diese roten Linien. Und sich deshalb eben oft selbst zensieren, um nicht in die Gefahr zu geraten, irgendwelche Dinge falsch zu machen.
0: Und jetzt soll es ja ganz aktuell auch ein neues Gesetz geben, das dann rückwirkend greifen können soll. Also weiß nicht, versteh ich das richtig, dass dann womöglich Personen für Shows verfolgt werden können, die zur Zeit des Auftritts eigentlich noch legal waren? Kann das so sein?
1: Ja, für ihre Kunst, die sie gezeigt haben. Dieses Gesetz gilt seit 2021, steht es hier im Strafgesetzbuch. Das Beleidigen oder Verleumden von Helden und Märtyrern, so heißt es, wird da unter Strafe gestellt. Und dieses Gesetz hat vor kurzem erst prominente Anwendung gefunden, nämlich im Falle des Bildhauers Gao Zhen. Der hat mit seinem Bruder in den Jahren 2005 bis 2009 Statuen von Staatsgründer Mao Zedong in umstrittener Pose produziert. Also es gibt da ein Mao mit Brüsten zum Beispiel und Pinocchio-Nase, eine Statue, die reumütig kniet und da die Schuld für die Verbrechen der Kulturrevolution zum Ausdruck zu bringen scheint, oder eine Gruppe von Mao-Figuren, die als Erschießungskommando auf Jesus Christus zielt. Wie gesagt, diese Figuren sind zwischen 2005 und 2009 entstanden, sind 2009 zum ersten Mal ausgestellt worden, Jahre vor Inkrafttreten dieses Gesetzes, und trotzdem wurde Gao Zhen wegen des Tatbestandes der Heldenbeleidigung zu 3 Jahren Gefängnis verurteilt.
0: Also auch ein Beispiel für das Vorgehen des Regimes gegen die Künstler und Comedians im Land. Unser Korrespondent aus China, Christoph Kober, hat über die aktuelle Lage berichtet, jetzt nachdem der bekannteste Comedian Chinas, Guo Degang, nicht mehr auftreten darf und Ermittlungen gegen ihn laufen. Herzlichen Dank für diese Einblicke nach Peking.
1: Sehr gerne.

0: I'm the Problem. Das ist einer ihrer eigenen Lieblingssongs, sagt Taylor Swift, weil sie in diesem Song so besonders ehrlich von ihren eigenen Selbstzweifeln erzählt. Verleiht dem Song seine Kraft, sagt Taylor Swift über diesen Song Anti-Hero.
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2: Campino von den Toten Hosen hat die Ausladung der Band Alphaville vom Glücksgefühle-Festival scharf kritisiert. Wie das Musikmagazin Rolling Stone berichtet, nannte er bei einem Konzert gestern Abend in Münster die Entscheidung extrem fragwürdig und absurd. Alphaville-Sänger Marian Gold hatte sich demnach gegen rechtsradikale Tendenzen, die AfD und US-Präsident Trump geäußert. Nach seiner Kritik holte Campino Gold auf die Bühne und sang mit ihm den Alphaville-Hit Forever Young. Auch andere Bands wie die Donuts und Brings zeigten sich mit Alphaville solidarisch. Peter Brings forderte gegenüber Express.de eine Stellungnahme von Lukas Podolski. Der ehemalige Fußballnationalspieler ist Mitorganisator des Glücksgefühle-Festivals. Nach Angaben der Veranstalter werden keine politischen Themen oder Äußerungen jeglicher Art auf dem Glücksgefühle-Festival geduldet. Im März hatte Kulturstaatsminister Wolfram Weimer das Projekt noch in Frage gestellt und damit bundesweit Proteste ausgelöst. Nun kann die Deutsche Nationalbibliothek in Leipzig doch auf ihren Erweiterungsbau hoffen. Wie eine Ministeriumssprecherin bestätigte, sieht der neue Haushaltsentwurf der Bundesregierung dafür bis zu 5 Millionen Euro vor. Bibliotheksdirektor Johannes Neuer sprach von einem wichtigen Zeichen. Besonders angesichts der langen Geschichte des denkmalgeschützten Hauptgebäudes, das heute sein 110-jähriges Bestehen feiert. Neuer hofft, dass der Erweiterungsbau bis 2032 steht. Denn die historischen Bestände aus dem Bibliotheksgebäude brauchen ihm zufolge dringend ein neues, klimastabiles Magazin. Auch die rund 3300 täglichen Neuzugänge brauchen neuen Platz. Nach 27 Jahren Dauerstreit zwischen der Band Kraftwerk und dem Produzenten Moses Pelham ist ein weiteres Urteil gefallen. Ab Juni 2021 durfte Pelham eine Tonsequenz aus dem Lied Metall auf Metall von Kraftwerk nutzen. Das hat der Bundesgerichtshof jetzt entschieden. Pelham hatte einen kurzen Rhythmusschnipsel aus Kraftwerks Lied 1997 in Dauerschleife unter einen Song für Sabrina Settlur gelegt. Dagegen waren die Kraftwerkgründer vor Gericht gezogen. Der Rechtsstreit beschäftigt seit 1999 die Gerichte. Zuletzt hatte das Oberlandesgericht der Band Kraftwerk Recht gegeben, dass sie für eine Spanne von rund 18 Jahren Schadenersatz geltend machen kann. Nun ging es noch um die Zeit ab Juni 2021, denn seitdem gilt ein neues Urheberrecht. Die US-amerikanische Journalistin und Feministin Gloria Steinem ist tot. Sie starb im Alter von 92 Jahren in New York, wie ihre Stiftung auf Instagram mitteilte. Steinem gehörte zu den einflussreichsten Stimmen der US-amerikanischen Frauenbewegung. Sie war Mitbegründerin und Herausgeberin des feministischen Miss-Magazins. Steinem wurde 1934 im US-Bundesstaat Ohio geboren und berichtete zu Beginn ihrer Karriere als Journalistin 1963 über die menschenunwürdigen Zustände in Hugh Hefners Playboy-Imperium. Zur Frauenrechtsaktivistin wurde sie nach eigenen Worten nach einem Treffen Ende der 1960er Jahre, bei dem sich Frauen mutig für das Recht auf Abtreibung aussprachen. Steinem verbrachte einen Großteil ihres Lebens auf Reisen, hielt Vorträge an Hochschulen und in Gemeindezentren, bei Kundgebungen und auf Demonstrationen.
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0: Wir machen ja gleich eine Reise zu Geisterdörfern in Nordrhein-Westfalen. Im Braunkohlerevier Garzweiler, da stehen so ein paar komplett verlassene Dörfer, sind aber baulich erhalten und da soll jetzt Kunst einziehen. Wie genau, das schauen wir uns an in einer Viertelstunde. Und gleich schauen wir aber erstmal noch nach Venedig. Da läuft heute Nachmittag nämlich der erste deutsche Film bei den Filmfestspielen. Und das Regieduo dieses Films ist gleich bei uns hier im Gespräch.

0: Das ist ein Song geschrieben für diesen Sommer. Der Sommersong von Modern Living und Otis Kane. A Good Time heißt der hier in Deutschlandfunk Kultur. Die Filmfestspiele von Venedig, die laufen seit gestern wieder und heute ist der erste deutsche Film zu sehen, I Plant My Hand in the Garden. Der läuft in der Nebenreihe Giornate dell'Autori, ist ein Film von dem Regieduo Hoda Tahiri mit Wurzeln im Iran und Boris Hadjia mit Wurzeln in Serbien. Die haben sich an der Deutschen Film- und Fernsehakademie in Berlin kennengelernt und haben da nicht nur zusammen studiert, sondern sind da auch ein Paar geworden. Und genau darum, um ihre Beziehung, ihre Familien und auch um fluide Sexualität geht es in ihrem Film, zu dem die zwei uns jetzt mehr erzählen können. Herzlich willkommen an Sie beide.
1: Vielen Dank.
2: Hallo.
0: Es geht in dem Film also irgendwie um Sie. Es geht um eine Frau aus dem Iran, einen Mann aus Serbien, die in Berlin heiraten wollen. Ihre Familien spielen auch mit. Ihre Mütter, teilweise auch ihre Geschwister sind in dem Film mit dabei. Aber es ist ja kein dokumentarischer Film, sondern ein fiktionaler, teilweise auch surrealer. Wie würden Sie das zusammenfassen? Was war Ihre Grundidee mit diesem Film und was ging es Ihnen?
1: Wir haben viele persönliche Sachen, die waren interessant für uns am Anfang, aber wir interessieren uns nicht im Dokumentarformat komplett, weil mit fiktionalem Format kann man viele persönliche Sachen schützen. Besser schützen vor uns. Und dann, so, es hat am Ende eine Mischung von, wie Sie gesagt haben, eine Mischung von fiktionalen und dokumentar und surrealen Elemente.
0: Also inhaltlich ist ja die Frage, was genau wird da erzählt. Es geht um sie beide, aber man weiß auch immer nicht ganz genau, wie sie beide zueinander stehen, ob sie wirklich ein Paar sind oder nicht. Sie erwarten ein Kind, gleichzeitig ist der Mann ja schwul und will gar nicht mit der Frau zusammen sein. Was würden Sie sagen, worum geht es da in dieser Beziehung? Was wollten Sie da erzählen?
2: Also die Frage für uns ist natürlich, was Familie bedeutet und was bedeutet, eine Community zu sein, was zusammen zu bauen, außen heteronormative Welt. Ne? Und genau, also wir versuchen zu finden, die alternative Weg zur Familie. Ne?
0: Also genau, es geht um die Frage von Sexualität, es geht um die Frage von Heteronormativität und ich finde es sehr interessant, auch die Gespräche, die da über Sexualität geführt werden, auch innerhalb der Familie, ne, dann auch mit den Müttern, zum Beispiel die iranische, etwas ältere Mutter, die sehr offen mit ihren Töchtern über Sexualität spricht, über ihr Begehren, den Sex mit dem Vater, über Selbstbefriedigung. Das wirkt sehr natürlich, sehr selbstverständlich in dem Film. Wie wichtig war es Ihnen, diese Offenheit zu vermitteln, auch dieses Sprechen über Sexualität?
1: Ja, für uns war es wichtig, dass, weil es gibt eine sehr bekannte Image von solchen Ländern, dass die Frauen sind...
2: Auf eine Weise nur. Ne?
1: Auf eine Weise.
2: Ein Typ von Frauen.
1: Ja, ein Typ von Frauen, die... Ja, es gibt nur ein Typ von Frauen und das ist die typische Image und wir haben versucht, das typische Image zu brechen und ein neues Image zeigen, dass es...
2: Viel mehr Nuancen.
1: Viel mehr Nuancen.
0: Und es ist ja spannend, dass das aber dann auch mit ihren echten Eltern quasi passiert. Also da auch wieder diese Verwischung der Grenzen zwischen, ja, geht es da um die echten Familien oder nicht? Ist das was, was Sie da hergestellt haben? Oder ist es vielleicht auch eine zu persönliche Frage zu fragen, wie selbstverständlich erleben Sie das in Ihren Familien, das Sprechen über Sexualität?
1: Ja, aber auch, es ist eine Frage, weil mein Vater ist gestorben. So, wir können nie wissen, obwohl die Gedanken, dass wir machen über ihn, ist richtig oder nein, aber es bleibt wie eine Frage wie für uns als gleichzeitig für die Zuschauer. Wir wissen nie, dass, aber die Öffentlichkeit ist, es ist, was ich habe erlebt. Am einen Seite habe ich eine sehr offene Beziehung mit meiner Familie gehabt und eine andere Seite sehr nicht offene. So, es war immer eine Mischung.
0: Ich finde es interessant, dass es auch um Sexualität geht auf der Bildebene. Also es gibt ja immer wieder nackte Haut, es gibt sehr explizite Bilder von Geschlechtsteilen, auch auf dem Cover zu dem Film, da sind sie beide ja nackt zu sehen. Ich habe mich gefragt, wieso das wichtig war, Sexualität nicht nur offen zu thematisieren, sondern auch zu zeigen, bildlich so in den Vordergrund zu stellen.
2: Weil da gibt es irgendwelche Ehrlichkeit. Also weiß ich nicht. Also offen ist nicht zum... stecken. Weil Körper spielt eine Rolle, weil wenn es geht um Körper, dann geht es natürlich um Gender und dann wenn es geht um Gender, das Gesellschaft, dann geht es um Sexualität. Also alle diese Elemente spielen eine Rolle da drin. Also was die bedeuten genau, das weiß ich nicht, aber die sind alle irgendwie für uns wichtig.
0: Und natürlich stellt es auch eine besondere Atmosphäre her und eine besondere Intimität natürlich auch.
2: Genau. Intimität ist sehr wichtig, weil natürlich in den Film spielen wir, spielen unsere Familie. Die ganze Film war gedreht in unsere Wohnung und auch in Wohnungs, in Haus meiner Mutters. Also das war ganz so kleine Team und Intimität natürlich spielt eine sehr, sehr wichtige Rolle. Hm. Also nicht nur im Film selber, aber auch in dem Prozess, wie der Film gedreht, gemacht war. Ja. Es war auch ganz interessant, weil ich habe so oft mit meiner Mutter in dem Film auf Serbisch gesprochen und auch heute hat auch Fasi gesprochen mit ihrer Mutter und unser Team kommt also aus Berlin, natürlich, sie sind meistens aus Deutschland und das war interessant, weil die auch oft nicht verstanden, über was wir reden am Set. Ne?
0: Ja.
2: Und da draus kommt, dann geht es noch intimer, weil ich konnte mit meiner Mutter sprechen oder heute konnte mit ihrer Mutter sprechen und niemand weiß in der Raum, über was wir jetzt reden genau. Und das war oft gesagt von dem Team, ja, sieht schon aus, aber ich wundere mich, über was redet ihr da? Ja. Also ich glaube, das ist für alle ein bisschen so am Ende eine Überraschung.
0: Das vermittelt sich ja auch in dem Film. Wir können mal eine kleine Szene hören, weil es geht ja auch um Grenzen verschwimmen, was Orte und Sprachen angeht. Und wir hören mal einen kleinen Ausschnitt, wo die zwei Familien zusammensitzen, die Farsi-Familie und die serbische Familie und sich alle zusammen an den Tisch unterhalten. Klingt so.
3: Ja. Du hast große Probleme, aber ja. Ich bin unheimlich.
4: Quanto?
3: Non ancora mica, no?
0: Also da hört man das Farsi-Gespräch im Hintergrund und das serbische Gespräch im Hintergrund. Genau. Ja, da verschwimmen sozusagen Sprachen, Orte. Manchmal weiß man in dem Film ja auch gar nicht genau, wo ist man jetzt. Was hat das für Sie für eine Rolle gespielt, diese Verbindung von Orten und Sprachen?
1: Wenn man migriert aus einem Land, dann man bekommt Teil von die internationale Erfahrung.
2: Ja, aber ich finde es auch, also zuerst, das war nicht so eine Strategie, dass wir haben so mehrere Sprachen, das ist einfach so. Ne? Weil wir beiden wohnen in Berlin, das heißt, da ist so Deutsch und da ist auch Englisch, weil ne, ist eine ganz internationale Stadt. Ja. Und auf der anderen Seite, ich komme ursprünglich aus Serbien, das heißt Serbo-Kroatisch und heute ist aus Iran, das heißt Farsi. Also das war einfach so. Ne? Also das war keine Entscheidung, dass wir werden auf mehrere Sprachen, so ist unsere jeden Tag, aber das mag ich irgendwie, das verbinde ich ganz gern zu Berlin, weil Berlin finde ich auch wie ein Ort von mehreren Sprachen. Ne?
0: Aber also, auch in Ihrem Film verbindet sich das auf eine besondere Weise, finde ich, weil sich dadurch, das wird halt so, ne, das wird so grenzenlos, es ist ja gleichzeitig, das wird ja nicht so thematisiert, es ist einfach so und irgendwie Orte und Sprache werden, die vermengen sich zu was Neuem sozusagen.
2: Genau. Also der erste Teil des Films, wir haben so Serbisch, Englisch und Farsi und dann später natürlich Deutsch und Englisch. Ne? Aber das ist einfach so in meinem Leben. Also ich glaube, jeden Tag spreche ich mindestens 3 Sprachen. Ne? Also das ist, wie die Realität ist, genau.
0: Ja. Jetzt läuft Ihr Film ja bei den Filmfestspielen in Venedig, einem der renommiertesten Filmfestivals überhaupt auf dieser Welt. Das ist eine Riesenauszeichnung, kann ich mir vorstellen, für Sie. Ist ja Ihr erster Langfilm, wenn ich richtig weiß. Was bedeutet diese Premiere jetzt heute für Sie in Venedig?
2: Also ganz viel, ehrlich gesagt. Wir haben so mehrere Kurzfilme gemacht. Natürlich haben wir so ein bisschen Erfolg, wenn ich das sagen darf, gehabt. Das ist unser erster Langfilm. Vor einem Jahr, weil wir haben uns gesagt, lass uns was drehen. Wir haben gedreht im Januar, Februar und jetzt ist schon die Premiere. Also wir sind, over the moon, wie sagt man. Ne? Also das war ganz überraschend für uns beiden, auch ganz wichtig. Und wir waren ganz irgendwie versteckt in dem ganzen Prozess, würde ich sagen. Also wir haben so Film nicht so viel gezeigt. Und normalerweise, wenn man diesen Postproduktionen, Schnitt, du zeigst Film zu deinen Freunden, weiß ich nicht, du fragst von dem Feedback. Das war irgendwie so schnell gemacht. Ich weiß, wir waren fertig Anfang März mit dem Dreh und der Schnittprozess war nur 2 oder 3 Wochen. Wir haben so fast niemanden gezeigt. Also so ein oder andere hat es passiert. Und das heute ist der Tag, dass das Publikum sieht den Film zuerst mal. Und das ist für uns, wirklich so jetzt eine Mysterie. Also wie wird das jetzt heute klappen?
0: Das klingt wie ein Magic Process eigentlich.
2: Genau.
0: Ja. Heute Nachmittag um 17 Uhr, also gleich sozusagen, läuft dieser Film. Das ist der erste deutsche Beitrag bei den Filmfestspielen von Venedig in diesem Jahr. Der Film heißt I Plant My Hand in the Garden. Und ich habe gesprochen mit dem Regieduo dieses Films, die sich darin selbst spielen. Hoda Taheri und Boris Hadjia. Ganz herzlichen Dank für dieses Gespräch und alles Gute gleich für die Premiere.
2: Vielen Dank für das Gespräch und alles Gute.

0: Very loungy, diese Sounds hier von Nalia, Open Cards. Das ist dieser Song in Deutschlandfunk Kultur. Im Braunkohlerevier Garzweiler in Nordrhein-Westfalen, da stehen 5 verlassene Dörfer, die eigentlich mal evakuiert worden sind wegen dem Braunkohletagebau dort. Dann kam aber der Kohleausstieg und die Dörfer sind doch stehen geblieben, auch wenn die Bewohnerinnen und Bewohner dann schon längst weg waren. Und jetzt kommt wieder erstes Leben in diese Geisterdörfer zurück, und zwar in Form von Kunst. Das Projekt Landfolge, Kunst und Kulturlandschaft Garzweiler, das startet jetzt in der Region und macht zum Beispiel aus einer alten, schlichten Dorfkirche jetzt eine Kunstbibliothek. Und wie das funktioniert und ob die Kunst die Geisterdörfer da wieder beleben kann, das kann uns jetzt Sabine Oelzer erzählen, die für uns vor Ort war.
1: Tief unten im gigantischen Loch arbeiten 2 Schaufelradbagger. Noch 4 Jahre graben sie hier weiter nach Braunkohle. Überall sieht man die Spuren des Tagebaus. Entwässerungsgräben, Pumpen, Kanäle und 5 Dörfer, die eigentlich abgerissen werden sollten. Alt-Kuckum ist eines von ihnen. Kein Mensch auf der Straße, leerstehende Geschäfte, heruntergelassene Jalousien.
2: Wunderschönen guten Tag.
1: In der Herz-Jesu-Kirche, einem schlichten Backsteinbau, wartet der Kurator und Kunsthistoriker Raimund Stecker. Da, wo früher die Gemeinde saß, stehen jetzt die Bände seiner Kunstbibliothek in weißen Billigregalen. 6.000 Bände.
3: Das sind alles nur Künstlermonographien, also alphabetisch geordnet von A, ich glaube, Abakanowitz bis Z, Subaran. Ja, ich habe irgendwie mit 14 habe ich halt eine Buchbinderlehre begonnen und habe mit keinem Buch gearbeitet, das ich mir nicht auch gekauft habe.
1: Die Kirche wurde an RWE verkauft und 2021 entwidmet. Jetzt will der Zweckverband Landfolge Kunst- und Kulturlandschaft Garzweiler sie wieder zurückkaufen. Noch ist sie nur gemietet. Ein ungewöhnlicher und entlegener Ort für so viel gedrucktes Kunstwissen. Vorübergehend leben ukrainische Geflüchtete in Alt-Kuckum. Am Wochenende kommen Radfahrer und ein paar Touristen. Sonst ist nicht viel los. Stecker will die Kirche nun mit Ausstellungen, Lesungen und regelmäßigen Öffnungszeiten beleben.
3: Ich finde diese Situation, diese Aufbruchgeschichte hier einfach total spannend. Je ferner die Orte sind, woher die Leute kommen, desto faszinierter sind sie. Und das ist irgendwo etwas, ja, was mich natürlich auch fasziniert, gebe ich zu.
1: Die Kunstbuchkirche ist nur der Anfang der Wiederbelebungsoffensive. Alt-Kuckum und die anderen totgesagten Dörfer heißen jetzt Zukunftsdörfer. Noch klingt das nach Etikettenschwindel. Um das hochgesteckte Ziel zu erreichen, soll eine neue Identität her. Ausgerechnet die Kunst soll dabei helfen. Jörg Meyer, Sprecher des Zweckverbands, begründet das so.
4: Wir haben jetzt schon den Eindruck, dass gerade Künstlerinnen und Künstler diese Situation auch besonders empfinden und besonders damit, jeder auf seine Art und jeder auf seine Art, aber damit umgehen wollen. Also diese Orte machen etwas mit einem. Das geht mir auch immer noch so, wenn ich am Tagebau stehe. Das tue ich sehr regelmäßig. Da hat man irgendwie spezielle Gefühle.
1: Dabei bildet die Kunst nur einen kleinen Teil eines riesigen Umbaus. Aus dem Tagebauloch soll bis 2066 ein See werden, umgeben von einer völlig neuen Landschaft. Klingt nach einem großen utopischen Versprechen. 2,8 Millionen Euro stellen Bund und Land allein für die Kunst bereit. Vorbild sind andere Regionen wie Lothringen, Vent des Forêts, Wind der Wälder heißt dort ein Projekt. Künstler arbeiten in 6 abgelegenen Dörfern. Entstanden ist eine Kunstroute mit Skulpturen in der Landschaft, die jährlich mehr als 50.000 Besucher anlockt. Nur in Frankreich waren die Dörfer bewohnt. Hier müssen die Bewohner erst wiederkommen. Nahezu ausgestorben wirkt auch Alt-Kaienberg. Das Dorf liegt nur 350 Meter von der Abbruchkante entfernt. Ein leerstehender Bauernhof und ein Küsterhaus sollen das neue Kunstzentrum bilden.
4: Dort sollen Ateliers entstehen, Werkstätten, Ausstellungsräume, auch perspektivisch ein kleines Café, also wie gesagt auch öffentliche. Und die Idee ist, dort Künstlerinnen und Künstler einzuladen, für eine begrenzte Zeit zu wohnen, zu arbeiten und Kunstwerke zu schaffen, die idealerweise dann auch hier im Raum verbleiben.
1: Bei einer Mitmachaktion wurde schon mal die Fassade bunt angemalt. Christina Dudde ist die Kunst- und Kulturmanagerin des Zweckverbands.
5: Der Hof ist aber eben seit auch mehreren Jahren unbewohnt und entsprechend sanierungsbedürftig. Das heißt, es muss erstmal vom Gebäude her wieder aufgebaut werden. Und dann vermutlich erst gegen Ende 29 wird dann tatsächlich das so weit sein, dass wir auf dem Hof Künstler beherbergen können.
1: Für das Kunstprogramm hat man sich gut vernetzte Leute wie Raimund Stecker oder Gregor Jansen, ehemaliger Direktor der Kunsthalle Düsseldorf, ins Boot geholt. Aber eine Spezialbibliothek im fast leeren Alt-Kuckum wirkt trotzdem erstmal wie ein UFO. Ob Kunst helfen kann, diesen gespenstischen Ortschaften eine neue Identität zu geben, wird sich zeigen. Bleibt zu hoffen, dass sie nicht nur dazu dient, die hässlichen Seiten des Tagebaus ein bisschen hübscher aussehen zu lassen.
0: Die Kunst macht jetzt also wieder den Anfang in den verlassenen Dörfern des Braunkohlereviers Garzweiler in Nordrhein-Westfalen. Meine Kollegin Sabine Oelze hat sich das für uns angeschaut hier in Deutschlandfunk Kultur. Gleich nach drei widmen wir uns Freddie Mercury. Der wäre in dieser Woche 80 Jahre alt geworden und zu diesem Geburtstag erscheint eine neue Biografie über ihn. Ein Leben in Songs heißt sie, eine musikalische Biografie. Und da hören wir gleich mehr zu nach den Nachrichten. Und bis dahin gibt's hier noch Musik aus Schweden. Wir hören Payne Galetto. Ja,

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7: Mit Christian Riedel. Russlands Außenminister Lavrov will die Goethe-Institute schließen. Kanu-Olympiasieger Ronald Rauer wird neuer Staatsminister für Sport und Ehrenamt. Und Flutopfer in Nepal befürchten den Verlust ihrer Kultur. Russland will trotz der deutschen Sanktionen an den diplomatischen Beziehungen festhalten. Wie Kreml-Sprecher Peskow mitteilte, wird der russische Botschafter in Berlin nicht abgezogen. Er bezeichnete es als absurd, dass Deutschland das russische Generalkonsulat in Bonn schließen will. Mit dem Drohnenvorfall am Flughafen Leipzig-Halle habe man nichts zu tun. Außenminister Lavrov kündigte an, die Goethe-Institute in Russland zu schließen, als Reaktion auf das Aus für das russische Haus in Berlin. Stefan Lack.
8: Wann die Goethe-Institute ihre Arbeit tatsächlich einstellen müssen, ist bislang offen. Entsprechend unklar ist auch, welche Folgen die Ankündigung für die Mitarbeiterinnen und Mitarbeiter haben wird. Bereits seit 2023 ist die Arbeit der Goethe-Institute in Moskau, St. Petersburg und Nowosibirsk stark eingeschränkt. Nach der Ausweisung zahlreicher Beschäftigter infolge der deutsch-russischen Spannungen wurden viele Angebote ins Digitale verlagert. Heute liegt der Schwerpunkt vor allem auf Deutschkursen, der Förderung des Deutschunterrichts und der Fortbildung von Lehrkräften.
7: Neuer Staatsminister für Sport und Ehrenamt im Bundeskanzleramt wird der zweimalige Kanu-Olympiasieger Ronald Rauer. Das schrieb Bundeskanzler Merz auf der Plattform Instagram. Die bisherige Staatsministerin Schenderlein war mit dem Kabinettsumbau im Juli ins Gesundheitsministerium gewechselt. Der 44-jährige Rauer gewann Goldmedaillen bei den Olympischen Spielen 2004 in Athen und 2020 in Tokio. Nach seinem Karriereende war er unter anderem TV-Kommentator im ZDF. Als Staatsminister ist er zuständig für den Spitzensport sowie für Ehrenamt und bürgerschaftliches Engagement. Die Benzinpreise in Deutschland haben infolge der neuen Angriffe im Irankrieg neue Höchststände erreicht. Nach Angaben des ADAC kostete ein Liter der Sorte E10 gestern im bundesweiten Tagesdurchschnitt 2,21 Euro. Der bisherige Höchststand hatte im März 2,20 Euro betragen. Es handelt sich allerdings um einen nominellen Preisrekord. Inflationsbereinigt war Benzin in den vergangenen Jahren schon teurer als heute. 25 Jahre nach den Anschlägen vom 11. September 2001 gibt es neue Erkenntnisse zum damaligen Auslandseinsatz der Bundeswehr. Nach Recherchen des Norddeutschen Rundfunks waren schon Ende November 2001 zwei Offiziere der Spezialkräfte im Süden Afghanistans eingetroffen, ohne Mandat des Bundestages. Erst zwei Tage später hatten die Parlamentarier mit knapper Mehrheit den umstrittenen Einsatz beschlossen. Christoph Heinzle.
9: Die beiden Deutschen sollten ausloten, wie deutsche Spezialkräfte in den US-Krieg gegen den Terror eingebunden werden können, wo sie eingesetzt werden können. Sie kamen über den Persischen Golf mit Zwischenlandung in Oman nach Südafghanistan. Als sie dort noch niemand vermutete und als sie dort hochwillkommen waren, weil die Amerikaner brauchten Verstärkung. Insgesamt 7 nicht-amerikanische Nationen traten dort an, um mit den Amerikanern nach Al-Qaida und Taliban-Führern zu suchen.
7: Die Weltwetterorganisation der Vereinten Nationen, kurz WMO, hat vor den weltweiten Folgen des Klimaphänomens El Niño gewarnt. Als Beispiel nannte sie Überschwemmungen, Dürren und extreme Hitze. Der Potsdamer Klimaforscher Levermann sprach im ZDF von einer alarmierenden Entwicklung. Seiner Einschätzung zufolge kann es in den kommenden Monaten erhebliche Schwankungen der Niederschlags- und Temperaturmuster geben.
10: Zwischen starkem Niederschlag und Dürre liegt ja manchmal nur ein ganz schmaler Grat. Denn bei uns wird das Wetter ja sehr stark vom Jetstream bestimmt. Und das ist so ein Windband, was einmal um den Globus zieht und dann auch schwanken kann. Und wenn das stark schwankt, und das passiert bei El Niño sehr, sehr stark, dann wird es plötzlich kalt, wird es plötzlich heiß, wird es plötzlich trocken, aber eben auch starke Niederschlagsereignisse. Das haben wir in der Vergangenheit gesehen.
7: Anders Levermann, Klimaforscher vom Potsdam-Institut für Klimafolgenforschung. Nach der Flut in Nepal haben viele Menschen alles verloren, ihre Angehörigen, ihre Häuser und ihren Besitz. Doch viele sorgen sich auch, dass Kultur und Traditionen verloren gehen. Besonders betroffen ist die Region Rasuwa. Dort leben Gemeinschaften mit eigenen Bräuchen, Festen und Sprachen. Der Bezirk an der nepalesisch-tibetischen Grenze ist bekannt für seine buddhistische Kultur und indigenen Gemeinschaften. Bei der Sturzflut vor einer Woche wurden auch wichtige Erbstücke, Klöster und Orte für Feste zerstört. Bei der Katastrophe in Nepal und dem benachbarten Tibet kamen mehr als 1200 Menschen ums Leben. Tausende werden immer noch vermisst.
11: Das Wetter.
7: Heute ist es meist stark bewölkt, gelegentlich gibt es etwas Regen. Vor allem an Nord- und Ostsee sind auch Gewitter möglich. Im äußersten Südwesten ist es oft heiter und trocken. Die Höchstwerte liegen zwischen 19 und 29 Grad.
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12: Ich freue mich, dass Sie zuhören hier in der Tonart. Wir sprechen gleich über Freddie Mercury. Gibt es ja eigentlich schon alles zu hören und zu sehen, auch einen großen Biopic, aber jetzt kommt ein neues Buch und das hat seine frühere Partnerin und Vertraute geschrieben, Mary Austin. Was drin steht, was wir Neues erfahren, darüber sprechen wir gleich, aber erstmal Bujara und Gentleman.

0: Ja, Judy Blank war das, eine Musikerin aus den Niederlanden, die mittlerweile in Austin lebt. Überhaupt nicht, geht hier nichts los. Die in den Niederlanden lebt mittlerweile und singt aber auf Spanisch. Das hat mit ihrer Biografie nichts weiter zu tun, als dass sie mal in Mexiko war und dann geschrieben hat, Mexico made me do this. Aber das ist ein anderes Thema. Viele andere weitere Themen haben wir in der Literatur. Und Literatur und Musik hängen manchmal zusammen und bauen auch gemeinsam musikalische Welten. Und unser Fachmann dafür ist Steffen Greiner. Der sucht ja immer musikalische Spuren in aktueller Belletristik. Und er stellt jetzt heute vor, nischige Musikszenen in den Fokus. Das dritte Buch nimmt eine Komponistin in den Blick, die gerade in der Klassikwelt einen Hype erlebt. 90 Jahre nach ihrem Tod werden die Orchesterwerke von Mel Bonis gerade an den großen Häusern wiedergespielt. Also eine bunte Mischung. Zwei der drei Bücher, wie gesagt, aus nischigen Szenen und eins von den großen Bühnen. Hallo Steffen.
1: Hi.
0: So, das erste Buch, das ist ein Band mit Erzählungen. Das gibt es ja gar nicht mehr so oft, anders als bei den Musikveröffentlichungen, wo kleinteilige Produktionen dem Streaming ganz gut kommen, ist es im Buchmarkt noch nicht so. Aber der Titel ist musikalisch, oder?
1: Interessanter Gedanke. Der Titel ist musikalisch, ja, Mein Leben als Noise Band. Der Autor ist Clemens Setz, der ist für mich einer der am kreativsten denkenden Schriftsteller meiner Generation. Der findet immer wieder so Balancen zwischen sowas Menschlichem, was irgendwie total nachvollziehbar ist, und so einer ganz unheimlichen, surrealen Weirdness. Und ja, Erzählungen sind heute nicht die übliche Form, aber ihm liegen die grundsätzlich, weil die so ein schönes, spontanes Worldbuilding erlauben. Wobei ich mich ja von wegen Musik eben auf eine einzelne Erzählung aus diesem Buch jetzt konzentrieren will, nämlich die Titelgeschichte, die aber auch ein gutes Viertel des Buchs insgesamt ausmacht. Und da geht's gar nicht so surreal zu, weil die World, in die das gesetzt ist, die gibt's und die ist in echt auch schon schräg genug. Also keine Ahnung, wie nah die Noise-Szene in Graz der Geschichte hier der echten Grazer Szene kommt, aber Bands mit Namen wie Stalag oder Atrix Morg oder Hanna Tarasch sind einfach ein toller Erzählstoff, gerade wenn so die Klemmerlosigkeit von halbleeren Kellerclubs auf das immer so in so ein universales, grandioses Zielende der Musik trifft.
0: Ja, und auch von Österreich irgendwie, oder? Wie ist denn das Leben als Noise Band dann?
1: Also, man fragt sich als die Noise Band Paul halt schon so, was man so mit dem Leben macht, wenn alle anderen langsam was Erwachsenes machen. Aber Noise ist ja kein Hobby. Das ist ja eben auch schon die Welt. Und da ist ja wirklich entscheidend, wie man was macht. Also ob zum Beispiel der Songtitel Kant sagt my corpse jetzt Kant, sagt my corpse bedeutet oder Kant sagt, also irgendwie als Verb. oder ob Kant sagt, vielleicht sogar der Name des toten Leibes ist. Ne? Noise ist eine Philosophie. Das wird klar, die neue
0: Geschichte. Aber warte, das sind die Gedanken, die sich machen, und im Buch muss man ja lesen können, ob da ein Komma ist oder nicht. Also wie ist es denn da?
1: Genau, diese Gedanken werden sich, also wenn ich die Interpretation richtig im Kopf habe, geht er davon aus, dass Kanzak eher als Verb gemeint ist, und freut sich dann, dass man es natürlich auch ganz anders lesen könnte.
0: Okay, verstehe. Okay, Entschuldigung, ich habe dich unterbrochen.
1: Du merkst, Noise ist so eine Philosophie. Das wird auch klar irgendwie immer wieder, dass die Noise-Musikgeschichte voll mit Metaphern steckt. Etwa der Verzweiflung bei der japanischen Band Hanna Tarasch. Die holen sich einen realen Kettenbagger in einen Club, um die Location zu schrotten. Aber dann ist dieser Bagger ganz, ganz leise. Und diesen Moment gibt es als Foto im Buch übrigens, wie diese ganze Geschichte total schön illustriert ist, vor allem mit schlecht gelaunten Sonnen von so antiken Tarotkarten.
0: Süß. Ist das dann KI generiert oder sind das alles, basiert das auf echten Erlebnissen? Also diese Illustration.

0: Sieht das fotorealistisch aus?
1: Also diese Geschichte hat sich tatsächlich wohl so zugetragen.
0: Ah, okay. Und da gab es dann Paul. Ja. Und was ist denn jetzt mit Paul? Der neues Band Paul?
1: Paul, jetzt so ein kleiner Spoiler, wird am Ende Papa einer Tochter und zu deren ersten Worten gehört dann Merzbau, also diese Band. Es gibt auch noch eine ganz, ganz üble Enthüllung und die besteht nicht darin, dass die Welt, in der der Protagonist lebt, wir haben das ja jetzt schon so ein bisschen aufgeblättert, furchtbar nervig ist, wie sehr der allen wirklich so auf den Nerv geht mit seinem enzyklopädischen Neustourette. Aber im Grunde genommen kennt das ja jeder, der jemand kennt, der in einer ähnlichen wie dieser Szene unterwegs ist.
0: Okay, und wer nicht, der kann sie da kennenlernen wenigstens. Das nächste Buch nimmt uns auch mit in eine Szene, die auch selten Thema ist von Literatur, nämlich Antifolk.
1: Genau, diese Antifolk-Szene, das war zu einer Zeit vor gut 2,5 Jahrzehnten, als Alternative gerade Mainstream war und man von so einer Krise des Songs sprach, noch mal so das gute alte Versprechen vom Underground, von so einer echten Subkultur. In Europa waren das damals, ne? Das Internet war noch lange nicht so groß, MySpace baute sich gerade auf. Das waren ja vor allem Gerüchte, die Moldy Peaches, Adam Green, Hermann Düne und wie die alle hießen, die in New York mit so einer ja, queer Niedlichkeit und Punk-Attitüde so hippieske Gitarrenmusik noch mal neu gedacht haben. Und einer, der dabei war, eher als so teilnehmender Beobachter quasi, der immer wieder nach New York gereist ist, Mitte der Nullerjahre, das war der Schweizer Songwriter Christoph Drummer. Und der hat jetzt einen Roman geschrieben über diese Zeit. St. Brooklyn heißt der. Der ist nicht offen autobiografisch, aber man erahnt schon die Parallelen. Ein von der Schweiz gelangweilter Berner Liedermacher, Christopher Bernhard, der träumt vom internationalen Durchbruch, reist für ein paar Monate nach New York, wo er dann in eine ganz faszinierende Szene reinrutscht, versteht da erst, was Künstlersein eigentlich heißt und ist auch schwer verliebt in die Partnerin eines befreundeten Musikers.
0: Finde ich interessant, dass Langeweile jetzt, also in der Grazer Szene war Langeweile irgendwie, jetzt ist Langeweile und die Leute wollen entkommen. Dabei ist die Gegenwart ja gar nicht so langweilig, sondern dramatisch. Aber egal, funktioniert denn das als Buch?
1: Es ist tatsächlich ein bisschen überambitioniert für das, was es liefern kann. Es gibt zum Beispiel zwei Erzählebenen, zwei Zeitebenen, die aber eher so gekünstelt reingezimmert wirken. Erstmal, um der eigentlich schön simplen Erzählung irgendwie so noch mehr literarisches Gewicht zu geben, glaube ich. Aber das klappt eher so mittel, wo es aber wirklich auf jeden Fall funktioniert. Und deshalb stelle ich das Buch ja auch dann gern hier vor, ist als Beschreibung von einem Milieu.
0: Das sind also auch mindestens zum Teil reale Orte und Figuren?
1: Genau, also das New York dieser Zeit, das wird wirklich sehr lebendig gezeichnet und es war ja eine komische Zeit. Ne? Es gibt so ganz viel Post-9-11-Paranoia. Es ist auch schön zu lesen, wie dieser Christopher da erstmal rumstolpert mit seiner ja so privilegiert europäischen Perspektive und abseits der Musik die Konflikte und die Realitäten seiner Freundinnen zwischen Armut und Irakkrieg überhaupt nicht versteht. Das wird im hinteren Teil, der so eine sehr prekäre US-Tour beschreibt, dann noch deutlicher. Sein Freundeskreis, diese Leute sind allerdings jetzt erstmal fiktiv. Es gibt aber so ein paar Anker in der Realität. Der Musiker Ledge zum Beispiel, der im Sidewalk Café im East Village in Manhattan seit den 80ern ein Open Mic unterhielt, aus dem viele der späteren Stars dieser Szene hervorgingen. Bei dem ist dann auch Christopher bald so ein Stammmusiker. Und was sein alter Ego da spielt, das hat der Autor dann auch tatsächlich als nur so milden Antifolk-Soundtrack imaginiert und die Liedtexte aus dem Buch vertont. Und da hören wir jetzt mal rein. Back to New York City von Drummer und Annina Mossoni.
0: Da hören wir jetzt mal rein. So.
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0: to New York City von Trummer und Annina Mossoni. Ja, so kann man es auch machen, ne? Irgendwie, wenn man noch einen Plan B, ein zweites Standbein mitmachen will, hängt man das einfach direkt an die Veröffentlichung dran. Das Buch kommt ja raus und die Musik müssen sie sich dann auch noch mit reinziehen. Jetzt gibt es einen harten Bruch. Das dritte Buch, das spielt vielleicht nicht mehr in so einer Zeit von Langeweile wie heute oder vor 20 Jahren, sondern zu Beginn des 20. Jahrhunderts.
1: Genau. Wir haben ja letztes Mal an der Stelle, nicht mit dir allerdings, über Nannerl Mozart geredet, bei der ich so dieses übliche Narrativ von der patriarchalen Musikgeschichte, die Frauen bewusst rausschreibt, nicht ganz so plausibel fand. Diesmal trifft es aber doch sehr gut, nämlich die Komponistin, von der das Buch, die Komponistin von Alissa Vince, übrigens selbst, ne, Komponistin handelt, die ist nämlich genau die Künstlerin, um die es geht, wenn man sowas erzählt wie Frauen mussten unter männlichem Namen veröffentlichen, um ernst genommen zu werden. Und so tritt die Hauptfigur auch als Pianistin auf, dann aber als Ehefrau, als Madame Albert Domange, während sie als Komponistin unter ihrem dezent verknappten Geburtsnamen veröffentlicht, Mel Bonny.
0: Das ist dann so eine Selbstfindungs- oder Erfindungsgeschichte?
1: Nee, nicht wirklich. Und ich glaube, das ist auch eine Stärke tatsächlich des Buchs, das gar nicht so zu interpretieren. Das Buch erzählt tatsächlich erstmal so ihre Biografie, erzählt eine Zeit zwischen den 1860ern und den 1930er Jahren. Und es ist tatsächlich ein spannendes Leben, natürlich geprägt von patriarchalen Unterdrückungsmustern, die ihr aber doch immerhin ein Studium am Konservatorium ermöglichen, gegen wiederum den Widerstand der Eltern, wobei da jetzt weniger Misogynie als Klassismus eine Rolle spielen. Die sind eher arm, sie fürchten, dass ihre Tochter als selbstbewusste Künstlerin nicht in bessere Kreise einheiraten können wird. Immerhin, das klappt. Sie heiratet einen reichen Unternehmer und hat ab da dann mehrere Parallelleben. Sie hat eine innige künstlerische, später körperliche Affäre mit einem früheren Kommilitonen, ist zugleich tiefkatholisch, eine fürsorgliche Ehefrau und Mutter und eine widerständig denkende Künstlerin. Und alle diese Facetten, die dürfen auch sein in diesem Roman, haben alle ihre Berechtigung und irgendwie ihre Schönheiten. Und all das erzählt Alissa Vance sehr nah an der realen Biografie. Manchmal finde ich ein bisschen zu nah. Aber wenn man sich das Leben der Mel Bonny mal anschaut, da wird ganz schnell klar, dass da mal irgendjemand einen Roman hat draus machen müssen. Und hier ist er jetzt.
0: Vielen Dank, Steffen Greiner. Über drei Bücher haben wir gesprochen. Die sind alle im vergangenen Monat erschienen. Clemens J. Setz hat ein Band mit Erzählungen gemacht. Mein Leben als Noise Band bei Surkamp. Christoph Trummer, St. Brooklyn im Aki Verlag. Und Alissa Vance, die Komponistin, ist bei Wagenbach erschienen. Vielen Dank. Sagst du nicht danke?
1: Doch, danke schön für das schöne Gespräch.
0: Und tschüss. Bilbao jetzt und Lobster.
2: Tschüss.

Vielleicht haben Sie es mitbekommen. Es gab in den vergangenen Tagen viel Diskussion um die Band Alphaville. Genau die, die für immer jung sind. Forever Young war der eine Riesenhit, der ja auch nochmal aktuell viral gegangen ist auf TikTok kürzlich. Jedenfalls Alphaville sollten beim Glücksgefühle-Festival spielen. Das ist ab morgen am Hockenheimring. Das hat ein Eventunternehmer gegründet, zusammen mit dem Fußballweltmeister Lukas Podolski. Ein Festival für 250.000 Leute. Mit Stars, David Guetta, Chiago, den No Angels oder Andreas Gabayé und eben Alphaville. Aber dann gab es irgendwie Streit, weil das Festival befürchtet hatte, dass Alphaville sich politisch äußern könnten. Was genau ist überhaupt nicht kommuniziert? In der Vergangenheit haben sie sich gegen Faschismus positioniert und sind gegen rechts, das weiß man. Aber dieses Festival sollte dezidiert unpolitisch sein. Die Band wurde also ausgeladen. Das haben Alphaville öffentlich gemacht. Dann gab es natürlich viel Streit, Meinungsfreiheit. Und jetzt hat der Eventunternehmer sich entschuldigt und hat geschrieben, und das lese ich jetzt mal im Wortlaut vor, wie wir gehandelt haben, schreibt Markus Krampe, der Eventunternehmer, der hinter dem Glücksgefühle-Festival steht, war ein Fehler, das tut mir leid. Meinungsfreiheit ist das höchste Gut, das wir in Deutschland haben. Sie ist zu schützen. Das Festival ist für mich kein politischer Ort, sondern ein Ort der Musik, der Begegnungen und gemeinsamer Erlebnisse. Gleichzeitig respektiere ich, wenn Alphaville für ihre Überzeugungen eintreten. Wir laden Alphaville ein, wie geplant, Teil des Festivals zu sein, als bewusste Entscheidung für das, was uns verbindet. Mein Wunsch ist es, die Aufmerksamkeit wieder auf die Musik und die Menschen vor und hinter der Bühne zu lenken. Ob Alphaville diese Entschuldigung annehmen, das ist noch nicht klar. Und wenn wir es wissen, dann sagen wir es Ihnen natürlich sofort. Das hier sind Bronski Beat, Small Town Boy.

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1: Mit Reimen baut Bodo Wartke kleine Bühnen für große Gedanken.
2: Schon seit nachmittags um vier sitz ich hier mit dir und wir trinken alkoholische Getränke.
1: Der Hamburger Klavierkabarettist verbindet Chanson, Sprachwitz und virtuoses Spiel. Heute Abend ist er in guter Begleitung mit Band in Osnabrück zu erleben.
2: Da stellst du mir eine Frage, die auch Frauen heutzutage gern mal fragen, nämlich was ich gerade denke.
1: Bodo Wartke und Band. Heute Abend in der Botschaft Osnabrück, morgen in Celle, danach in Bremen und Flensburg.
2: Doch weil ich im Lichte deines dicht auf mich gerichteten, neugierig erwartungsvollen Blicks, das alles weder klar noch vage, dir zu sagen wage, sage ich auf deine Frage. Och, nix.
1: Anfangs ging es nur darum, alten Fanta 4-Songs einen zeitgemäßen Sound zu verleihen. Jetzt heben Thomas D. und The KBCS ihre Zusammenarbeit auf eine neue Ebene und stellen neue, eigene Songs vor. Heute Abend sind sie in Bremen.
2: Ich

0: Thomas D. und The KBCS, das Konzert. Heute Abend im Modernes in Bremen. Weitere Stationen sind unter anderem Chemnitz, Eckernförde und Heide.
1: Wir betreten heute Wege, die wir noch nicht hatten. Die nehmen wir mit, ein Stück in meinem Windschatten. Yeah.
2: Die Musiktipps waren das von und mit Nicolas Hansen. Und das hier ist Paris Paloma, As Good a Reason.

Softloft sind eine Band aus der Schweiz rund um die Sängerin Jurina Stamm. Und die Band macht, sagt sie selbst, Indie-Something-Something, also Indie-Pop, Folk bis Rock. Das Debütalbum von Softloft, das hat Gianluca Buccellati produziert. Der hatte vorher schon Musik produziert für Lana Del Rey oder für Arlo Parks. Die nächste EP haben Softloft dann selbst gemacht und für das neue Album haben sie sich einem Produzenten anvertraut, der vorher schon mit The National, Florence and the Machine und Arcade Fire produziert hat. Mit wem man produziert und für wen der vorher gearbeitet hat, das sagt ja auch immer was voraus, wie dann das neue Album klingen wird. Aber das neue Album von Softloft, Throw the Dice heißt es, das beginnt so.

0: Ein Ausschnitt aus Where is Raccoon vom neuen Album von Soft Loft. Und vor der Sendung war die Sängerin Jurina Stamm bei mir im Studio. Schön, dass Sie da sind.
1: Freut mich auch.
0: Und ich finde, dieser Albumbeginn, der führt total in die Irre, weil da ist dieser Filter auf der Stimme und der gesamte Sound hat so einen Sepia-Vibe wie von einem alten Foto und leuchtet Richtung Vergangenheit. Warum wollten Sie das Album mit diesem 1:12 eigentlich mehr Intro als Lied eröffnen, was in die Irre führt? Warum, das hören wir gleich dann im nächsten Songbeispiel.
1: Ich glaube, das in die Irre führen ist keine Absicht, aber so ein Intro für ein Album auch mal schön und in eine andere Richtung zu gehen oder was auszuprobieren und dann aber trotzdem im Album ankommen.
0: Genau.
1: So ist das gedacht.
0: Wie das Ankommen dann anfängt, direkt schon im zweiten Song, das hören wir jetzt mit Gravity's Pull.

0: Gravity's Pull aus dem neuen Album von Softloft. In diesem zweiten Song hört man eindeutig auch soundmäßig den Sprung in die Gegenwart. Man könnte das aber auch verstehen als Fortschreibung dieser Erinnerung, die im Intro auftaucht, weil da ist die Rede von einem Gemälde, das schon eine Ewigkeit über dem Sofa hängt. Da geht es um eine Sie, die sich nach Veränderungen gesehnt hat, die sich dann langsam verändert. Und auf der anderen Seite dem entgegenfiebert auch noch, was noch passieren soll, jenseits der 30. Wer ist das in diesem Lied?
1: Das bin ich, freut mich. Und ich glaube, es geht um das Erwachsenwerden einfach in dem Lied und um die Gedanken, die man sich so macht als junge Erwachsene.
0: Was sind das denn für Gedanken?
1: Ich glaube, um das Familienleben, um 30 zu werden, um aber auch keine Familie vielleicht zu wollen. Ganz viele verschiedene Dinge, die man will oder nicht will und vielleicht noch nicht weiß, ob man sie will. Ja.
0: Ein anderes Lied bedauert die Handgelenke der anderen Person, die einem nicht mehr gehören, wenn eine Liebe auseinandergeht. Warum denn Handgelenke?
1: Es geht tatsächlich in dem Lied um den Tod und es geht ganz viele Themen auf diesem Album. Und es geht so ein bisschen um das Loslassen und ich glaube, es geht um das Loslassen von, vielleicht nicht Handgelenke, aber die Hände loslassen.
0: Weil also, Wrist tatsächlich ja, das Wort ist, ne?
1: Genau, ja. Aber es geht so um ein Loslassen und dann diese, dass einem das nicht mehr gehört, aber vielleicht trotzdem noch zu einem gehört. Mhm.
0: Und da ist eigentlich sogar Handgelenke das bessere Bild, weil Händchen halten ist das eine, aber wenn wirklich Not ist, einer steht am Abgrund, der andere
1: stimmt,
0: hält
1: ihn fest,
0: dann hält man
1: fest.
0: Sich an den Handgelenken.
1: Ja, das stimmt.
0: Also die Rettung ist ums Handgelenk.
1: Ist super.
0: Eigentlich. Oder auch einer rennt auf die Straße, nein, bleib hier, dann nimmt man nicht die Finger, ja. Dann nimmt man das Handgelenk. Haben Sie ja schon gesagt, es geht also um so eine sensible Phase im Leben und die Rede ist aber viel auch von einer Vergangenheit im Konjunktiv. Also was hätte sein können? Da ist ganz viel Nostalgie, offensichtlich am Ende des ersten Drittels im Leben. Wenn man aber auf der anderen Seite schon genug Erfahrung hat, die hinter einem liegt, die man betrachten kann. Jetzt nach diesem ersten Drittel des Lebens und mit dieser ersten Erfahrung von Nostalgie, was glauben Sie, wie wird sich Ihr eigenes Rückblicken in den nächsten zwei Dritteln des Lebens entwickeln?
1: Ich habe keine Ahnung, aber ich hoffe, dass ich vielleicht selber inspiriert bin von unserer eigenen Musik und irgendwie gar nicht mehr so viel zu bereuen habe, weil ich das mache, was ich machen möchte und nicht zu viel darüber nachdenke, was andere Leute oder andere Menschen über einen denken und einfach das mache, was ich möchte, ja.
0: Kommen wir zum Sound. Da ist oft so eine, die schöne, zarte Poesie von Indie-Pop. Mhm. Aber manchmal, so wie im Song Lonely Sometimes Comes in Joy, da hat es fast schon so eine Emo-Screamo-Intensität, die ich ganz überraschend fand. Also Anfang der 2010er gab es mal so eine Reihe irgendwie Bands mit dünnen Typen in schmalen Jeans, die so ganz gefühlvoll, aber auch schrammelig gesungen haben. Und daran hat mich das erinnert. Wie sind Sie soundmäßig inspiriert?
1: Lustig. Ich glaube, bei uns ist es noch speziell, wir sind halt so eine richtige Band und wir sind 5 Personen und wir haben ganz viele verschiedene Inspirationen. Alle haben eine andere Musik, die oder natürlich auch gleiche Nenner, aber wir sind inspiriert von vielen anderen Dingen und dann kommt das halt so zusammen.
0: Was
1: so
0: ist der gleiche Nenner?
1: Der gleiche Nenner ist was, wahrscheinlich dann vor allem Softloft. aber wir hören schon auch gleiche Musik, wie zum Beispiel Sam Fender haben wir ganz, ganz oft gehört bei diesem Album jetzt, wo wir gemacht haben. Und aber es kommen verschiedenste Dinge zusammen, dann halt 5 verschiedene Ideen und dann wird's mal so.
0: Jetzt war das ja eigentlich eine Sensation, dass sie ohne Promo zu machen in amerikanischen Radios gelaufen sind, in der Rotation. Also Rotation heißt, da spielen die Radiosender, die sagen dann nicht nur einmal, hier, guck mal, ist ein schönes Lied und fertig, sondern das wird dann da öfter wiederholt. In Seattle, in einem nordamerikanischen College-Radio und so weiter. Wie ist das gekommen?
1: Ich glaube, viel hatte auch so mit unserem ersten Album zu tun und wir haben mit einem Produzent aus LA gearbeitet, was schon ein bisschen so eine Brücke gebaut hat. Und ja, dann passiert denn das auch einfach manchmal. Man macht Promo und irgendwer hört es und findet es gut und spielt das. Und im besten Fall mehrmals, ja.
0: Super. Und jetzt spielen Sie ja in der Tonart Live-Session einen Titel hier akustisch bei uns im Studio. Welches Lied ist das und was hat das für eine Geschichte?
1: Das Lied heißt Wednesdays und es geht tatsächlich darum, um mit sich selber hinzusitzen und mit sich selber okay zu sein und nicht so viel auf andere Einflüsse und andere Menschen, deren Meinung zu hören.
0: Und hoffentlich nicht nur mittwochs.
1: Nicht nur mittwochs.
0: Vielen Dank, Irina Stamm, für den Besuch von Softloft.
1: Danke auch. 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

Leon Bridges in Deutschlandfunk Kultur. Und jetzt gleich hören Sie hier die Nachrichten. Und dann in der kommenden Stunde, da sprechen wir mit Kalk. Das ist eine Band aus Österreich. Und Sophie Löw erklärt uns, wieso dieses Album, das immer noch düster klingt, aber doch ihr positivstes ist. Und was man eigentlich für Musik hören muss in harten Zeiten. Bis zu den Nachrichten, Joya Marlene und My Little Secret.

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2: Das Geistertrio hat ja seinen Namen daher, dass es in Verbindung gebracht wurde mit der Klangwelt von Hamlet, dass daher dieses unheimliche, mystische dahinter steckt.
1: Der Cellist Isang Enders spielte mit dem Sitkowetzki-Trio ein Konzert bei den Festspielen Mecklenburg-Vorpommern. Beethovens Geistertrio traf auf ein Werk der französischen Komponistin Cécile Chaminade.
2: Cécile Chaminade, dem zweiten Klaviertrio, das ist auch sicher von den Klangfarben her beeinflusst von den vielen Reisen, die sie als Konzertpianistin gemacht hat.
1: Ein Finale mit Brahms, das erste Trio des Meisters, steht am Ende des Konzerts. Das Sitkowetzki-Trio in einer Aufnahme vom 1. 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Heute im Konzert, 20 Uhr.
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3: Mit Christian Riedel. Außenminister Wadephul bedauert die angekündigte Schließung der Goethe-Institute in Russland. Bayerns Innenminister Herrmann hält den mutmaßlichen Brandanschlag in München für politisch motiviert. Und die US-Feministin Gloria Steinem ist gestorben. Russland will trotz der deutschen Sanktionen an den diplomatischen Beziehungen festhalten. Wie Kreml-Sprecher Peskow mitteilte, wird der russische Botschafter in Berlin nicht abgezogen. Er bezeichnete es als absurd, dass Deutschland das russische Generalkonsulat in Bonn schließen will. Mit dem Drohnenvorfall am Flughafen Leipzig-Halle habe man nichts zu tun. Berlin macht Moskau dagegen für den versuchten Angriff verantwortlich. Außenminister Lavrov kündigte an, die Goethe-Institute in Russland zu schließen, als Reaktion auf das Aus für das russische Haus in Berlin. Das bedauerte der deutsche Außenminister Wadephul.
4: Das Goethe-Institut hat auch in Russland eine wichtige Funktion als Kulturbrücke übernommen und wir wären bereit gewesen, das fortzusetzen. Ich glaube, es wäre auch richtig gewesen, das fortzusetzen, weil wir zwischen den Menschen in Russland und in Deutschland grundsätzlich immer ein gutes Verhältnis hatten und auch ein freundschaftliches Verhältnis hatten.
3: Bundesaußenminister Johann Wadephul von der CDU am Rande eines Treffens mit seinen Kollegen aus Frankreich und Polen in Weimar. Der bayerische Innenminister Herrmann hält einen mutmaßlichen Brandanschlag in München für politisch motiviert. Ziel seien Gebäude oder Baustellen gewesen, die unmittelbar Rüstungs- und Sicherheitsfirmen zuzurechnen seien, sagte Herrmann vor Journalisten in Nürnberg. Der CSU-Politiker befürchtet ein erhöhtes Risiko von Anschlägen auf Infrastruktur, aber auch auf Rüstungsunternehmen in Deutschland. In der Nacht war ein Bürogebäude mehrerer Hersteller von Rüstungsgütern mit einem Brandsatz angegriffen worden. Eine Polizeistreife konnte das Feuer löschen. Zwei bulgarische Staatsangehörige wurden festgenommen. Eine Gruppe von Europaabgeordneten hat einen besseren Jugendschutz auf den Plattformen Instagram und Facebook gefordert. Die 52 Politiker aus nahezu allen politischen Lagern haben EU-Kommissionspräsidentin von der Leyen geschrieben. Sie beziehen sich auf die Zusagen des Mutterkonzerns Meta, mit denen Minderjährige in den USA besser geschützt werden sollen. Meta hatte wegen Mängeln beim Kinder- und Jugendschutz auch einer Zahlung von umgerechnet rund 14 Milliarden Dollar zugestimmt. Die Weltwetterorganisation der Vereinten Nationen warnt vor den Folgen des wieder auftretenden Klimaphänomens El Niño. Nach deren Einschätzung kann es in den kommenden Monaten erhebliche Schwankungen der Niederschlags- und Temperaturmuster geben. Der WMO zufolge drohen Wetterextreme. Sandra Bieger.
5: Besonders betroffen sein könnten die Küstenregionen von Peru, Ecuador und Nordchile, wo Überschwemmungen drohen. In Australien und Teilen Asiens dagegen steige das Risiko für Dürren und Waldbrände. Welche Auswirkungen das Klimaphänomen in den kommenden Monaten auf Deutschland und Europa haben könnte, dazu liegen noch keine gesicherten Erkenntnisse vor. El Niño ist ein natürliches Klimaphänomen und wird nicht durch den Klimawandel verursacht. Allerdings kann es sich mit der durch Treibhausgase verursachten Erderwärmung überlagern und deren Auswirkungen zusätzlich verstärken.
3: Der frühere CDU-CSU-Fraktionschef Spahn wird künftig im Haushaltsausschuss des Bundestages tätig sein. Das teilte eine Unionssprecherin mit. Nach Informationen der Nachrichtenagentur Reuters soll er Berichterstatter für den Etat des Außenministeriums werden. Spahn war nach Kritik an seinem Umgang mit dem Thema Leihmutterschaft als Fraktionsvorsitzender zurückgetreten. Danach hatte es auch die Forderung gegeben, Spahn solle sein Bundestagsmandat niederlegen. Die US-amerikanische Journalistin und Feministin Gloria Steinem ist tot. Sie starb im Alter von 92 Jahren in New York, wie ihre Stiftung auf Instagram mitteilte. Steinem gehörte zu den einflussreichsten Stimmen der US-amerikanischen Frauenbewegung. Sie war Mitbegründerin und Herausgeberin des feministischen Magazins Miss. Martin Ganselmeier.
6: Berühmt wurde Steinem Ende der 60er Jahre durch ihren Einsatz für das Recht auf Abtreibung. Ihre Überzeugung lautete, entweder ist unsere Kontrolle über den eigenen Körper gleichberechtigt, unabhängig von Geschlecht oder Hautfarbe, oder wir leben nicht in einer Demokratie. Ihr Leben lang, bis ins hohe Alter, reiste Steinem zu Vorträgen, Podiumsdiskussionen und Demonstrationen durch die USA. 2013 verlieh ihr der damalige Präsident Obama die Freiheitsmedaille des Präsidenten, die höchste zivile Auszeichnung der Vereinigten Staaten.
0: Das Wetter.
3: Heute ist es meist stark bewölkt, gelegentlich gibt es etwas Regen, vor allem an Nord- und Ostsee sind auch Gewitter möglich. Im äußersten Südwesten ist es oft heiter und trocken. Die Höchstwerte liegen zwischen 19 und 29 Grad.
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7: Ja, und mit Düsternis und Dunkelheit, damit kennen sich die Österreicher ja aus, mit so einer Jahrhundertwende, Dekadenz und Vergänglichkeit, aber immer schön. Das gibt's von Kalk in dieser Stunde. Wir starten aber erstmal mit Sophie Reuer.

von einer Noise-Band namens Paul, die in der österreichischen, also in der Grazer Langeweile so vor sich hin meandert und abenteurert. Und jetzt haben wir das in echt. Nicht in Graz, sondern aus Wien. Aber eine Post-Punk-Shoegaze-Band Kalk, die ein neues Album haben und es heißt, es sei heiterer als die anderen. Ach, hören Sie mal rein.

0: Ein Ausschnitt aus dem Song Willkommen in der Stadt von Kalk und vom neuen Album Smogstar. Und vor der Sendung habe ich darüber mit der Kalk-Frontfrau Sophie Löw gesprochen. Danke, dass Sie Zeit haben.
1: Ja, danke für den Anruf.
0: Sie singen viel vom Urbanen auf diesem Album, von dampfendem Asphalt, von Häuserblöcken, von sich drehenden Kränen, von Chemtrails, von Fahrstreifen. Was ist denn die Stadt für Sie und wofür ist sie Freund und wofür Feind?
1: Ja, also dieses Thema hat mich eigentlich sehr inspiriert, weil es sehr gegensätzlich ist. Also in einer Stadt kannst du dich irgendwie neu erfinden, aber du kannst dich auch verlieren. Du kannst es gleichzeitig gefühlt machen. Also ja, diese Freiheit, die man auch hat, sich immer wieder neu zu erfinden, theoretisch, hat mich dazu inspiriert. Und ja, also jetzt, wo ich schon ein paar Interviews hatte für das Album, fand ich eigentlich Smogstar immer mehr so wie so ein Stadtname von einer Stadt, die ich gar nicht kenne.
0: Ich hätte gedacht, das ist die Frau auf dem Cover, weil auf dem Cover des Albums, das sieht aus wie das Titelblatt eigentlich einer Graphic Novel. Da ist eine schwarz-weiße Stadtlandschaft, ein Foto, wo die Kontraste hochgedreht sind. Und davor ist eine junge Frau gezeichnet mit schwarzem Kajal, schwarzen spitzen Fingernägeln. Und wenn man dann guckt, das sind alle Songtitel auf dem Album klein geschrieben. Auch dieses Willkommen in der Stadt, also alle Buchstaben vorne klein. Und für mich hat das so eine Untergrund-Fanzine, verschworene Gemeinschaft-Ästhetik. Und da habe ich gedacht, da ist Smogstar und die führt eine Bande an. Und was ist das für eine Bande?
1: Das freut mich sehr, dass das genauso ankommt, weil das war mein Hintergedanke auch. Also, dass Smogstar irgendwie, eigentlich auch so wie unser Bandname Kalk, da wurden wir auch oft gefragt, was das bedeutet. Wir mögen das sehr, wenn das möglichst viel offen lässt. Und ja, Smogstar, so wie du meintest, auch das kann diese Person sein. Ich habe mir dann manchmal auch vorgestellt, dass es so ihr Login für irgendwelche Internetseiten sein
0: könnte. Ja, genau, irgendein Forum, ein Geheimnis.
1: Ja, genau. Genau, also auch diese Graphic Novel hat das ganze Album sehr inspiriert, weil wir haben so beim Songwriting waren wir im Proberaum und ich habe dann immer so ein Notizheft, wo ich die Texte für ein ganzes Album dann sammle. Da habe ich eigentlich sehr am Anfang eigentlich quasi dieses Albumcover rein skizziert, noch nicht so elevated, aber trotzdem quasi die Skizze davon. Und dann habe ich mir gedacht, ich möchte auch in dem Booklet und so weiter das so wie ein Graphic Novel machen, dass man dieser Person so durch die Stadt und durch ihr Leben folgt und das ist so grafisch, aber auch textlich quasi so passiert, genau.
0: Naja, und auch soundmäßig, ja. Also ich meine, im Begleittext zum Album, da steht zwar, dass die Schwere diesmal weichen sollte. Ich habe mich gefragt, wo genau ist denn die Schwere?

0: Wäre weg auf diesem Album.
1: In unserem Verhältnis.
0: Im Verhältnis zum vorigen Album, ja genau, weil eigentlich ist es immer noch voll mit Postpunk, New Wave, Grunge und selbst ihr Gesang, der hat so eine, also müde im Sinne von, da hat jemand was durchgemacht, Melancholie.
1: Ja, das stimmt. Aber wenn man es mit den vorigen Alben vergleicht, für uns ist es schon ekstatischer auf eine Art und die Texte rollen jetzt gefühlt nicht mehr die ganz dunklen Ecken der Gesellschaft auf, sondern nur von einer Stadt vielleicht.
0: Ob das mit der Dunkelheit dann einen Unterschied macht? Es gibt ja so eine Romantisierung, ne? Also so ein Gedanken, dass Künstlerinnen und Künstler in depressiven Zeiten die beste Musik machen. Und ich gebe zu, wenn ich Joy Division mir in Manchester vorgestellt habe, dann habe ich das auch immer gefühlt. Aber jetzt merke ich, wenn man selbst in so einer Gegenwart lebt, die irgendwie düster ist, wo man wirklich denkt, was ist denn die Zukunft oder gibt es überhaupt eine, dann haut das alles schon anders rein. Und dann fällt mir das schwer, das zu romantisieren oder zu sagen oder da irgendwie eine Kraft zu ziehen, so wie das früher ging zum Beispiel bei Joy Division oder bei The Smiths oder so.
1: Ja.
0: Wie gehen Sie damit um?
1: Also gerade was Musik betrifft, ist es schon bei mir auch klar zu erkennen, dass ich auch also gerade gerne Popmusik höre und so das Eskapistische an der Musik auch gerade mag. Und ich glaube, es ist auch kein Zufall, dass Popmusik irgendwie gerade auch so ein Revival hat. Weil für mich war es irgendwie so, gerade als Mädchen sozusagen aufzuwachsen, da war es immer so, Mädchen hören nur Popmusik und das ist irgendwie nicht echte Musik und etc. Und ich finde, das löst sich gerade ein bisschen auf und ich entdecke zum Beispiel Popmusik gerade wieder ganz anders und irgendwie...
0: Welche?
1: Ja. Boah, also ich höre immer so ganze Alben.
0: Sehr gut.
1: Und jetzt gerade höre ich auf Schleife das neue Charlie XCX Album zum Beispiel.
0: Gut, das ist jetzt
1: aber
0: auch nicht die leuchtendste, glatteste, strahlendste Oberfläche.
1: Ja, aber zum Beispiel in der Pandemie, ich habe nie Taylor Swift gehört zum Beispiel, aber in der Pandemie habe ich einfach das ganze Repertoire nachgeholt. Zum Beispiel. Aber also Taylor Swift macht gerade wieder Pause. Ich habe mir gedacht, es muss jetzt wieder auch was anderes sein.
0: Aber
1: und Sarah Larsson zum Beispiel höre ich auch gerade gerne.
0: Aber für Kalk bedeutet das nicht, dass man mehr Eskapismus wagt, sondern da muss schon das näher am eigenen echten Empfinden bleiben.
1: Ja, also mir persönlich macht es einfach Spaß. Ich weiß nicht, bei den Texten macht es mir einfach Spaß, genauer hinzusehen und so Beobachterin zu sein.
0: Das ist, glaube ich, auch ein psychologischer Trick. Je genauer man etwas versteht, desto weniger macht einem das vielleicht Angst.
1: Stimmt. Also wenn man in Konfrontation mit Ängsten geht, dann ist es der einzige Weg, die loszuwerden.
0: Kommt denn dann der Eskapismus, kommt der Ausbruch denn dann wenigstens, wenn man sie live sieht? Weil sie gehen ja jetzt im September auch in Deutschland auf Tour,
1: ja.
0: Also nach München, Leipzig, Berlin, Hamburg, eigentlich überall, durch ganz Deutschland spielen sie sich. Was wird das für ein Erlebnis für die Menschen, die da hinkommen?
1: Ja, also wir sind eigentlich immer rougher noch als auf Platte, wenn wir live spielen. Ja, wir wollten bei diesem Album so mehr straightforward sein, auch soundmäßig nicht so viel Details in der Produktion und so weiter, sondern einfach so, wie wir im Proberaum auch spielen, das dann live umsetzen. Und wir haben zum Beispiel auch alte Songs jetzt eigentlich neu interpretiert, ohne Synths, nur noch Gitarren und ja, Bass, Schlagzeug, ich. Und ja, es wird auf jeden Fall ein eskapistischer Abend, weil ich finde, es ist einfach immer voll schön, wenn man Musik gemeinsam erlebt und dann wirkt alles auch ganz anders, weil man sich ja mit den Themen auseinandersetzt in einer Gruppe von Menschen. Und dann merkt man so, ah, ich bin actually nicht alleine damit. Genau.
0: Dann eine erfolgreiche Tour und alles Gute, Sophie Löw von Kalk über Smogstar. Das neue Album haben wir gesprochen. Vielen Dank.

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2: Die Band Alphaville darf nun doch am Wochenende beim Glücksgefühle-Festival auf dem Hockenheimring auftreten. Das berichtet unter anderem die Bild-Zeitung. Demnach räumt Festivalmacher Markus Krampe in der Zeitung Fehler ein und entschuldigt sich öffentlich. Die Bild-Zeitung zitiert ihn mit den Worten: Meinungsfreiheit ist das höchste Gut, das wir in Deutschland haben. Sie ist zu schützen. Ursprünglich war die Band Alphaville wegen politischer Äußerungen vom Festival ausgeladen worden. Zur Begründung hieß es vom Veranstalter, dass auf der Bühne keine politischen Themen oder Äußerungen jeglicher Art geduldet werden. Alphaville-Sänger Marian Gold hatte sich auf einem anderen Festival gegen rechtsradikale Tendenzen, die AfD und US-Präsident Trump, ausgesprochen. Nach 27 Jahren Dauerstreit zwischen der Band Kraftwerk und dem Produzenten Moses Pelham ist ein weiteres Urteil gefallen. Ab Juni 2021 durfte Pelham eine Tonsequenz aus dem Lied Metall auf Metall von Kraftwerk nutzen. Das hat der Bundesgerichtshof jetzt entschieden. Pelham hatte einen kurzen Rhythmusschnipsel aus Kraftwerks Lied 1997 in Dauerschleife unter einen Song für Sabrina Setlur gelegt. Dagegen waren die Kraftwerkgründer vor Gericht gezogen. Der Rechtsstreit beschäftigt seit 1999 die Gerichte. Zuletzt hatte das Oberlandesgericht der Band Kraftwerk Recht gegeben, dass sie für eine Spanne von rund 18 Jahren Schadenersatz geltend machen kann. Nun ging es noch um die Zeit ab Juni 2021, denn seitdem gilt ein neues Urheberrecht. Die kanadische Sängerin Céline Dion kann ihre Rückkehr auf die Bühne offensichtlich kaum erwarten. Vor ihrem Pariser Hotel hat die 58-Jährige mit einer Gruppe von Fans spontan ihren Song Pour que tu m'aimes encore gesungen. Das ist auf zahlreichen Videos in Online-Diensten zu sehen. Die Sängerin tanzte dazu in einem schwarzen Lederkleid mit einer fransigen Schleppe. Nach Jahren krankheitsbedingter Pause sind ab dem 12. September zunächst 16 Konzerte in Paris geplant, 3 wöchentlich vor jeweils 30.000 Menschen in der La Défense Arena. Parallel zu der Konzertreihe finden in Paris zahlreiche Karaoke-Abende und Kostümwettbewerbe statt, die Céline Dion gewidmet sind. 10 weitere Konzerte sind für Mai 2027 geplant. Die zweifache Grammy-Preisträgerin und Jazzsängerin Cassandra Wilson ist tot. Wie der Gerichtsmediziner ihrer Heimatstadt Jackson im US-Bundesstaat Mississippi mitteilte, starb Wilson bereits am Dienstagmorgen im Alter von 70 Jahren. Wilson war vor allem für ihre genreübergreifende Altstimme bekannt. Sie arbeitete auch als Songwriterin und Produzentin. Während ihrer Karriere erweiterte sie die Grenzen des traditionellen, auf Blues basierenden Jazz zum Folk, Pop, R&B, Country und darüber hinaus. Sie gewann 2 Grammys und war insgesamt 4-mal nominiert. Außerdem wurde sie 2022 zum NEA Jazz Master ernannt, eine der höchsten offiziellen Auszeichnungen für US-amerikanische Jazzmusiker.
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3: Schön, dass Sie dabei sind. Eschi singen jetzt Stop the Wedding.

0: Die schottische Indie-Rockband Arabs Trap, die hat nie so richtig großen kommerziellen Erfolg gehabt, aber Aidan Moffat und Malcolm Middleton, die beiden Männer, die dahinter stehen, die wollten das auch gar nicht. Die beiden sind irgendwas um die 50 Jahre alt und die wollten eigentlich immer ihren Spaß haben und das machen vor allem, was sie wollten, sich selbst verwirklichen. Und das tun sie auch auf dem 9. Album Half Told Tales. Damit feiern sie das 30-jährige Bandjubiläum und noch ein bisschen mehr, das haben sie Marcel Anders erzählt.
1: Auf gewisse Weise ist das Album auch ein Statement gegen die Playlist-Kultur. Das Herausreißen einzelner Stücke aus ihrem Kontext. Und wir wollten etwas Großes, Kräftiges, das viel Unterschiedliches in sich vereint. Was auch damit zu tun hat, dass wir uns nicht entscheiden konnten, was wir weglassen. Also haben wir alles veröffentlicht, was wir hatten. Das haben wir uns verdient. Wir machen das seit 30 Jahren. Also, warum nicht?
2: 14 Stücke mit 56 Minuten Spielzeit. Anlässlich ihres Jubiläums setzen Arabs Trap auf Klotzen statt Kleckern. Das gilt auch für die Musik an sich. Noch nie war das Duo aus Glasgow so vielseitig wie heute. Half-Told Tales kombiniert Noise Rock mit Italo-Disco, Heavy Metal, Synthie-Pop, Post-Punk und Electronica. Nicht selten in einem einzigen Song.

0: Musik ist wie eine Spielwiese, auf der man sich richtig austoben kann. Gerade als gesetzter Familienvater Anfang 50, der seine wilden Jahre, so Aidan Moffat, längst hinter sich habe. Doch trotz schneeweißem Haar, Vollbart und Bierbauch, in seinen Songs könne man wieder jung, rebellisch und expressiv sein. Mit Spoken-Word-Einlagen, breitem Instrumentarium, mutigen Klangexperimenten und ausgefallenen Arrangements. Bestes Beispiel, das Stück UUU.
1: Es fing als Dance-Track an. Aber dann war ich mir nicht sicher, wie ich es zu Ende führen soll. Also habe ich ein bisschen Schlagzeug fürs Finale aufgenommen. Doch es sollte bei Weitem nicht so bombastisch werden, wie es jetzt ist. Ich habe es Malcolm geschickt und ein paar Tage später gesagt, das Schlagzeug ist nur ein Vorschlag. Wir können das auch ruhig ausklingen lassen. Seine Antwort war nur, zu spät. Dann hat er mir zukommen lassen, was er daraus gemacht hat. Malcolm ist ein Metal-Fan. Und hier hat er richtig Spaß gehabt.

0: Musik ist ein Abenteuer, eine Passion und ein Ventil, um alles loszuwerden, was einen bewegt und belastet. Bei Arab Strap ist das eine Menge. In den Songs geht es um Politiker, die sich eher für die Elite als für das gemeine Volk einsetzen, um toxische Männlichkeit durch Alkohol und Drogen und um alles, was mit Alter und Reife zu tun hat, um die Überforderung im Umgang mit sozialen Medien und moderner Technik, um verpasste Chancen in Sachen Karriere und Liebe, aber auch um teure Anti-Aging-Produkte und den Verlust von immer mehr Freunden. Eine typische Alterserscheinung.
1: Das ist es, was diese Songs verbindet. Eine Obsession mit der Zeit und dem Gefühl, nicht mehr viel davon zu haben. Besonders deutlich wird das im letzten Song, Beats Per Minute, in dem es um meinen Umgang damit geht. Denn wenn man so alt ist wie ich, also 53, ist das etwas, was einen beschäftigt. Und eine Menge Leute aus meinem Umfeld sterben, die meisten viel zu früh. Von daher ist das ein Thema, das sich mit zunehmendem Alter nur schwer vermeiden lässt. Eben das immer schnellere Ticken der Uhr.
0: Der Tod als roter Faden, das macht Half-Told Tales zum lupenreinen Konzeptalbum. Obwohl die vielseitige Musik und einige bissige sozialkritische Texte das zunächst gar nicht vermuten lassen. Der Albumtitel, so Aidan Moffat, erst recht nicht.
1: Half-Told Tales ist ein ziemlich trauriger Begriff. Er klingt zwar nach einem Märchenbuch, doch wenn man sich das gesamte Album anhört, wird klar, er handelt vom vorzeitigen Ableben. Und das mag ich.
0: Ein Schelm im Körper eines Teddybären, der immer wieder mit geballter Lebensweisheit und überraschenden Formulierungen glänzt. Die machen dieses Album zum echten Aha-Erlebnis.

0: Marcel Anders über das neue Album von Arab Strap, Half-Told Tales heißt das. Und das hier ist Bryce Vine. Life Goes On.
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0: Rathvine und Life Goes On im Deutschlandfunk Kultur. Anfang der 80er Jahre, da hatte die Londoner Band Dexys Midnight Runners den Hit Come On Eileen. Kevin Rowland hat vor einem Jahr seine Autobiografie veröffentlicht und jetzt gibt es ein neues Album der Band, die es immer noch gibt, die sich lange nur Dexys genannt hat und jetzt zur vollen Version sozusagen zurückgekehrt ist, Dexys Midnight Runners. Und auch dieses Album dreht sich zum großen Teil um das Leben des Frontmanns Kevin Rowland. Das hat auch viele dunkle Kapitel. Darüber hat Dirk Schneider mit Kevin Rowland gesprochen, über das Leben und das, was davon auf dem neuen Album verarbeitet ist.
1: I'm glad I had those times with you.
2: Once a man and twice a child. So sagt man im Englischen über Männer, die im hohen Alter wieder bedürftig werden wie ein Kind.
1: And it was so great hugging you.
2: Für Kevin Rowland war es ein Glück, dass sein Vater über 100 Jahre alt wurde, denn er konnte ihm erst sehr spät näher kommen.
3: Ich habe ihn immer als sehr wütenden Menschen erlebt. 5 Jahre vor seinem Tod hatte er einen Schlaganfall. Danach war er sehr viel ruhiger. Ich konnte mich endlich mit ihm unterhalten. Ich bin sehr dankbar für diese Zeit. Als er gestorben ist, konnte ich nicht weinen. Ich habe bis heute nicht geweint.
1: Und dann, als er starb, habe ich nie wirklich geweint oder irgendwas. It still happened. I don't know.
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0: In seiner 2025 erschienenen Autobiografie Bless Me Father schildert Kevin Rowland eindrücklich, wie er sich ein Leben lang die Anerkennung seines Vaters, eines hart arbeitenden Handwerkers, gewünscht hat. Über die letzten Jahre mit ihm singt er jetzt im Song Once a Man and Twice a Child auf dem neuen Album seiner Band Dexys Midnight Runners. Auch andere Songs auf dem Album haben biografische Züge wie My Life in England. Rowland, dessen Eltern aus Irland stammen, hat sich in England immer wie ein Fremder gefühlt. Vermutlich gerade darum war es sein großer Wunsch, kein gesellschaftlicher Außenseiter zu sein.
1: Im Leben dachte ich immer, ich müsste mehr wie die anderen Leute sein. Aber in der Musik, da wollte ich mich immer von anderen abheben. Ich wollte meinen eigenen Stil haben und sagen, was ich zu sagen habe.
0: In seiner Biografie schreibt Rowland über seinen lebenslangen Versuch, vermeintlichen gesellschaftlichen Erwartungen gerecht zu werden. In der Folge sind Beziehungen gescheitert und er hat sich in Drogen geflüchtet. Dass das 7. Album der Dexys Midnight Runners nun Love heißt, ist ein Statement. Auf nichts anderes im Leben, das hat Rowland im Alter erkannt, kommt es mehr an als auf Liebe zu anderen und zu sich selbst. Dieses Gefühl lotet Rowland hier aus vom Versprechen auf ewige Liebe. I'll always love you. I'll always love you. Bis zu einem Abgesang darauf, im Alter als liebender Mensch nicht mehr ernst genommen zu werden.

0: Der Song handelt davon, wie die Menschen einen sehen, wenn man alt ist. Junge Leute nehmen einen gar nicht mehr wahr. Das ist frustrierend. Denn ich selbst nehme mein Alter erst wahr, wenn ich in den Spiegel schaue.
1: Kevin Rowland ist auch mit seinen 73 Jahren noch ein großer Styler, der weitgeschnittene, farbige Anzüge und auffällige Kopfbedeckungen liebt. Dass auch junge Menschen einen so auffällig gekleideten Mann nicht wahrnehmen, ist schwer vorzustellen. Das muss er selbst zugeben.
2: That's true. They do.
0: Na gut, sie nehmen mich wohl schon wahr, aber was sehen sie dann? Eine Art Exzentriker? Ich weiß es nicht.
2: I guess they see me as some kind of eccentric or something. I don't know.
1: Immerhin tritt Kevin Rowland jetzt noch einmal mit den Dexys Midnight Runners mitten ins Rampenlicht und zeigt sich als gut gealterter Crooner. Etwas bedauerlich ist die simple Produktion. Diese Songs hätten mit einem echten, großen Orchester sehr viel mehr gestrahlt. Doch die Qualität des Songwritings und die berührende Präsenz von Rowland als Sänger machen das wett. Das letzte Dexys-Album The Feminine Divine, das vor 3 Jahren erschienen ist, und nun Love, sind das Resümee eines zerrissenen Lebens und eine späte Versöhnung mit sich und der Welt. Love wäre ein würdiger Abschluss dieser 50 Jahre dauernden musikalischen Karriere. Das letzte Wort auf dem Album ist vielleicht nicht zufällig Good Night.
2: It could be, I don't know.
0: Es könnte ein Zeichen dafür sein, dass dies unser letztes Album ist. Aber wer weiß das schon? Ich fände es auf jeden Fall eine schöne Art, zum Ende zu kommen. Es war eine lange Reise von unserem Debütalbum Searching for the Young Soul Rebels bis heute. 7 Alben. Wir waren vielleicht nicht überaus produktiv, aber wir haben ganz gute Arbeit geleistet.
2: Good night.
3: Dirk Schneider über das neue Album von den Dexys Midnight Runners. Jetzt hören Sie bis zu den Nachrichten hier Kishi Bashi und Carry On Phenomenon. Und danach geht es mit Julius Stucke weiter im Studio 9. Und er wird mit der Friedensnobelpreisträgerin Irina Scherbakowa über die Schließung des Goethe-Instituts in Moskau in Russland sprechen. Kishi Bashi aber jetzt erstmal.

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7: Mit Christian Riedel. Kanu-Olympiasieger Ronald Rauer wird neuer Staatsminister für Sport. Die Spritpreise in Deutschland erreichen einen neuen Höchststand. Und der Bund legt ein neues Förderprogramm für Gedenkstätten auf. Der zweifache Kanu-Olympiasieger Ronald Rauer ist ab sofort für Spitzensport und Ehrenamt zuständig. Kanzler Merz hat ihn heute zum neuen Staatsminister ernannt. Rauer ist Nachfolger von Christiane Schenderlein, die ins Gesundheitsministerium gewechselt war. Ende des Monats fällt die Entscheidung, welcher Ort für Deutschland ins Rennen um die Olympischen und Paralympischen Spiele ab 2036 geht. Rauer will diese Bewerbungen so wörtlich mit voller Kraft vorantreiben.
8: Deutschland soll wieder zu den erfolgreichsten Sportnationen der Welt gehören. Damit aus Talent auch wieder Gold wird, werden wir die Spitzensportreform konsequent weiter vorantreiben. Denn unsere Athletinnen und Athleten brauchen Rahmenbedingungen, in denen Hochleistung auch entstehen kann.
7: Ronald Rauer, neuer Staatsminister für Sport und Ehrenamt. Die Benzinpreise in Deutschland haben infolge der neuen Angriffe im Irankrieg neue Höchststände erreicht. Nach Angaben des ADAC kostete ein Liter der Sorte E10 gestern im bundesweiten Tagesdurchschnitt 2,21 Euro. Der bisherige Höchststand hatte im März 2,20 Euro betragen. Es handelt sich allerdings um einen nominellen Preisrekord. Inflationsbereinigt war Benzin in den vergangenen Jahren schon teurer als heute. Russland will trotz der deutschen Sanktionen an den diplomatischen Beziehungen festhalten. Wie Kreml-Sprecher Peskow mitteilte, wird der russische Botschafter in Berlin nicht abgezogen. Er bezeichnete es als absurd, dass Deutschland das russische Generalkonsulat in Bonn schließen will. Mit dem Drohnenvorfall am Flughafen Leipzig-Halle habe man nichts zu tun. Außenminister Lavrov kündigte an, die Goethe-Institute in Russland zu schließen, als Reaktion auf das Aus für das russische Haus in Berlin. Stefan Lack.
9: Wann die Goethe-Institute ihre Arbeit tatsächlich einstellen müssen, ist bislang offen. Entsprechend unklar ist auch, welche Folgen die Ankündigung für die Mitarbeiterinnen und Mitarbeiter haben wird. Bereits seit 2023 ist die Arbeit der Goethe-Institute in Moskau, St. Petersburg und Nowosibirsk stark eingeschränkt. Nach der Ausweisung zahlreicher Beschäftigter infolge der deutsch-russischen Spannungen wurden viele Angebote ins Digitale verlagert. Heute liegt der Schwerpunkt vor allem auf Deutschkursen, der Förderung des Deutschunterrichts und der Fortbildung von Lehrkräften.
7: Ein Seniorenwohnheim darf per Satellit empfangene Fernseh- und Hörfunksignale auch ohne eine zusätzliche Lizenz in die Zimmer der Bewohner weiterleiten. Der Bundesgerichtshof in Karlsruhe folgte damit der Entscheidung des Europäischen Gerichtshofs, dem er die Sache vorgelegt hatte. Das Urteil beendet zwei Verfahren, mit denen die Musikrechtegesellschaft GEMA sowie ein Sendeunternehmen teurere Lizenzverträge mit Heimbetreibern einklagen wollten. Der BGH begründete sein Urteil damit, dass die Verbreitung des Fernsehsignals in Altenheimen kein Weg ist, um ein neues Publikum zu erreichen. Die Weltwetterorganisation der Vereinten Nationen, kurz WMO, hat vor den weltweiten Folgen des Klimaphänomens El Niño gewarnt. Als Beispiele nannte sie Überschwemmungen, Dürren und extreme Hitze. Der Potsdamer Klimaforscher Levermann sprach im ZDF von einer alarmierenden Entwicklung. Seiner Einschätzung zufolge kann es in den kommenden Monaten erhebliche Schwankungen der Niederschlags- und Temperaturmuster geben.
10: Zwischen starkem Niederschlag und Dürre liegt ja manchmal nur ein ganz schmaler Grat. Denn bei uns wird das Wetter ja sehr stark vom Jetstream bestimmt. Und das ist so ein Windband, was einmal um den Globus zieht und dann auch schwanken kann. Und wenn das stark schwankt, und das passiert bei El Niño sehr, sehr stark, dann wird es plötzlich kalt, wird es plötzlich heiß, wird es plötzlich trocken. Aber eben auch starke Niederschlagsereignisse, das haben wir in der Vergangenheit gesehen.
7: Anders Levermann, Klimaforscher vom Potsdam-Institut für Klimafolgenforschung. Ab sofort können sich Gedenkstätten und Erinnerungsorte zur Aufarbeitung der NS-Terrorherrschaft und der SED-Diktatur um eine Projektförderung durch den Bund bewerben. Im Rahmen der Umsetzung der neuen Gedenkstättenkonzeption stehen dafür insgesamt 10 Millionen Euro zur Verfügung. Das gab Kulturstaatsminister Weimar in einer Pressemitteilung bekannt. Zum Bewerbungsstart betonte Weimar, dass in den Gedenkstätten das Herz unserer Erinnerungskultur schlägt. Die Projektförderung soll Gedenkstätten und Erinnerungsorten dabei helfen, ihre historischen Orte zu bewahren, neue digitale Zugänge zu schaffen und zeitgemäße Bildungs- und Vermittlungsangebote zu entwickeln.
0: Das Wetter.
7: In der kommenden Nacht ist es wolkig und zunächst meist trocken. In der zweiten Nachthälfte fällt im Norden neuer Regen mit vereinzelten Gewittern. Im Süden ist es teilweise klar und niederschlagsfrei. Die Temperaturen gehen auf 19 bis 12 Grad zurück. Morgen ist es im Norden stark bewölkt bis bedeckt mit örtlich schauerartigem Regen. Im Süden ist es heiter bis sonnig und trocken. Die Höchstwerte liegen zwischen 18 Grad im Norden und bis 32 Grad im Süden.
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11: Hallo, herzlich willkommen. Einen schönen Donnerstagnachmittag wünsche ich Ihnen. Eine gern und viel gestellte Frage ist ja, was würden Sie mitnehmen auf die einsame Insel? Oft gefragt, aber ehrlicherweise habe ich noch nie die einzig richtige Antwort gehört, nämlich Energie, Wasser, Ernährung, Informationstechnik, Gesundheit, Finanzwesen, Sozialversicherung, Transport, Siedlungsabfallentsorgung und noch ein, zwei Dinge mehr, nämlich die kritische Infrastruktur. Denn sonst ist es ja irgendwie auf der einsamen Insel nicht so schön, auch wenn man da alleine ist. Aber gut, alleine ist das sowieso nicht schön. Wie schützen wir die kritische Infrastruktur? Müssen wir sie besser schützen? Können wir sie eigentlich noch besser schützen? Das ist ein Thema gleich bei uns.

0: Ise von Miu war das hier in Deutschlandfunk Kultur. Verunsicherung, Angst, so etwas gehört zur hybriden Kriegsführung dazu. Und während die Bundesregierung Russland vorwirft, für Drohnen und für Sprengstoff verantwortlich zu sein, Anfang August entdeckt am Leipziger Flughafen, gab es dann ja gleich zwei Nachrichten gestern von Sabotage an Umspannwerken. In Augsburg war die Rede von einer Explosion und heute Nacht dann ein Brandanschlag auf ein Rüstungsunternehmen in München. Das kann alles auch zufällig und ohne großen Zusammenhang sein. So nach dem Motto, wir sehen jetzt dauernd rote Fahrräder, weil wir gerade selber eins gekauft haben. Wir sollten also vielleicht nicht hektisch werden deshalb oder uns nicht in Aufregung versetzen. Gleichzeitig sollten wir natürlich wissen, was müssen wir mehr schützen? Können wir unsere kritische Infrastruktur mehr schützen? Also das, was wir wirklich zum Leben brauchen. Wasser, Energie, Ernährung, Krankenhäuser, solche Dinge. Darüber wollen wir sprechen mit Hans-Walter Borries. Er ist im Vorstand des Bundesverbandes für den Schutz kritischer Infrastrukturen e.V. Hallo.
1: Guten Tag, Herr Stucke.
0: Dieser Schutz, der muss ja erstmal da sein, unabhängig davon, wer vielleicht Angriffe oder Sabotagen vorhat. Und zwar, klar, ist alles, ich will da nicht werten, für unsere Gesellschaft wichtig, von Supermarkt bis Umspannwerk. Ganz allgemein, müssen wir die kritische Infrastruktur besser schützen?
1: Mit einem klaren Ja würde ich das beantworten, weil wir müssen aus dieser Rolle, aus diesem Modus raus, dass wir uns noch im tiefsten Frieden befinden. Der Generalinspekteur der Bundeswehr, Herr Breuer, hat gesagt, wir sind nicht im Krieg, aber wir sind auch nicht mehr im Frieden. Und ich sehe insbesondere sehr kritisch auch, dass wir zurzeit diese Angriffe auf Umspannwerke haben, aber auch auf rüstungsrelevante Unternehmen. Und ich schließe mich voll und ganz dem Innenminister von Nordrhein-Westfalen an, der eine fremdstaatlich gelenkte Sabotage möglicherweise sieht und auch einen Anfangsverdacht für verfassungsfeindliche Spionagetätigkeit.
0: Also ja, wir müssen da mehr tun, aber müssen wir auch ein bisschen sortieren, weil wir natürlich nicht alles gleichzeitig machen können. Also wenn ein Umspannwerk ausfällt, dann betrifft das wirklich ja mehrere 10.000 Haushalte bis zu 100.000 Haushalte. Wenn ein Supermarkt erstmal ausfällt, dann kann man das noch verkraften. Ohne Müllabfuhr wird zwar schnell auch unhygienisch, ja, aber in einem Krankenhaus geht es um Leben. Gibt es da bei Ihnen sowas wie eine Rangliste, wo wir gerade die meiste Überlegung hineinstecken müssen?
1: Die wird zurzeit erarbeitet. In der Tat sind die 10 Hauptkritiksektoren alle miteinander irgendwo verbandelt. Wir sprechen von sogenannten kaskadierenden, sich wechselseitig aufschaukelnden Ereignissen, die sogar Interdependenzen bilden können. Ich glaube, der wichtigste Punkt ist, dass zurzeit die Stromversorgung steht, sicher steht. Denn wenn die Stromversorgung nicht steht, haben wir innerhalb von wenigen 1 bis maximal 2 Stunden keine Telekommunikation, also auch heute die Sendung nicht mehr möglich. Und die Wasserversorgung fällt nach 5 bis 6 Stunden, so nach 8 bis 12 Stunden die Abwasserentsorgung auf. Und sicher geht auch keine Tankstelle mehr, beziehungsweise kein Glitt abheben. Also die Stromversorgung ist das A und O.
0: Das ist ja auch nun wirklich schon eine ganze Weile Thema, auch zum Teil durch Bücher, die das groß gemacht haben. Manchmal, was wäre, wenn Strom weg ist? Das heißt, man hätte schon eine Weile was tun können. Was hat denn bei diesen Umspannwerken zum Beispiel gefehlt? Was könnte man da konkret besser machen?
1: Das Thema kritische Infrastrukturen wird im

0: Ja, im Grunde genommen jetzt nicht die Netze nach oben, sondern ein besserer Perimeterschutz, also Überwachungskameras, die permanent kritische Bereiche aufzeichnen. Aber aber muss ich deutlich betonen, die große Fläche, der große Umfang gerade von Flughäfen mit ihren Einrichtungen wie Leitstellen, mit den Tankanlagen und die Abstellmöglichkeit von Frachtflugzeugen lässt sich 100% nicht schützen. Dazu bräuchten wir permanent Streifen. Wir brauchten auch eigene Drohnen, die Aufklärung betreiben. Das lässt sich faktisch machen von der Technik, aber der Kostenfaktor würde um ein Zigfaches, wir schätzen, bis zu sechsfach deutlich höher werden. Und das ist, glaube ich, der Punkt, der abschreckt, weil zum Beispiel auch noch nicht vorstehenden Geschäftsführern klar ist, dass wir in einer veränderten Bedrohungslage und sicherheitspolitischen Lage leben.
1: Die Sachen, die Sie aufgezählt haben, jetzt bei Umspannwerken, müsste man dann 300 Mal in Deutschland machen. Flughäfen. Es gibt ja vielerorts auch die Hacking-Angriffe, die es immer wieder gibt, die verteidigt werden müssen. Wenn man an all diesen Ecken mehr macht, wird es insgesamt ja wahnsinnig teuer. Vielleicht auch erstmal etwas, was man nicht alles bezahlen kann. Haben Sie denn da die ausreichende Unterstützung? Im Prinzip ist das ja so geregelt, die Betreiber sind für den Schutz verantwortlich, Sicherheitsbehörden unterstützen. Läuft das aus Ihrer Sicht gut? Kostet es so viel, dass mehr Hilfe sein müsste?
0: Es läuft an. Es sind friedensmäßige Maßnahmen, die ein normales Eindringen verhindern sollen. Wenn wir allerdings in eine hybride Vorkriegsführung gehen, in einen Vorspannungsfall, der also nicht mehr ganz auszuschließen durch Bedrohung hybrider Kriegsführung, zum Beispiel durch Russland, dann fragen natürlich die Unternehmen berechtigt, wie kann der Staat, die Bundesregierung uns schützen? Und da müssten Überlegungen angestellt werden, zum Beispiel durch KfW-Bankkredite, dass Unternehmen entlastet werden oder mehr machen können. Aus dem normalen Tagesbudget ist das von heute auf morgen nicht möglich.
1: Sind Sie da schon im Gespräch?
0: Ja, sind wir im Gespräch, haben auch interessante Modelle schon entwickelt. Ich hoffe, dass jetzt aufgrund dieser hohen Aktualität die Länder sich zusammentun und hier möglichst rasch quasi die Differenz zwischen polizeilicher und militärischer Abwehr von Bedrohungen entsprechend umsetzen und dass zum Beispiel hier auch Aufklärungskampagnen, Präventionsmaßnahmen laufen. Mein Bundesverband ist zum Beispiel dabei, jetzt neue Zertifizierungskurse anzubieten, um überhaupt das Bewusstsein den Unternehmern rüberzubringen, aber auch Blaulichtorganisationen. Was sind neue Gefahren und wie kann man sich schützen?
1: Hans-Walter Borries sagt das. Er ist im Vorstand des Bundesverbandes für den Schutz kritischer Infrastrukturen und genau über die haben wir gesprochen. Dankeschön fürs Gespräch hier im Deutschlandfunk.
0: Ich bedanke mich. Frohes Schaffen. Tschüss.
1: Danke.

0: tausende Kilometer von Engin hier im Deutschlandfunk Kultur. Reaktion und Gegenreaktion. Die deutsche Bundesregierung hat gestern ja das russische Haus als eine Reaktion genannt auf Russlands hybride Kriegsführung, gesagt, dass das russische Haus geschlossen wird. Und die Gegenreaktion war erwartet dann auch, das heißt Goethe-Institute in Russland müssen dann auch gehen. Das war Russlands Reaktion. Ein bisschen ist da natürlich kulturelle Brücke vielleicht, die abgerissen wird, und manche sehen diese Sorge. Ich kann mir auch durchaus Gespräche vorstellen, die es gibt, wo Menschen später nochmal sagen, na Mensch, da haben wir ja einen Faden abreißen lassen. Aber man sollte vielleicht auch drauf schauen, was zum Beispiel Irina Scherbakowa sagt. Die ist Gründungsmitglied der Menschenrechtsorganisation Memorial, also 2022 mit dem Friedensnobelpreis ausgezeichnet, lebt im Exil in Deutschland und hat hier bei uns im Deutschlandfunk Kultur dazu, zu der Schließung dieser Goethe-Institute und auch eben des russischen Hauses, das hier gesagt.
1: Um Gottes Willen, nach diesen 4 Jahren, nachdem dieser Staat so einen Krieg führt, nachdem so viele russische Schriftsteller zu ausländischen Agenten erklärt werden, nachdem die Zensur eingeführt wird und so weiter und so fort, nachdem also, ich weiß nicht, so viele Kulturträger, Menschen, die ich persönlich kenne, für ein paar Worte, für ein Gedicht im Gefängnis sitzen für mehrere Jahre. Mhm. Es ist vielleicht, also ich selbst war jahrelang, natürlich vor dem Krieg und auch Memorial, wir hatten sehr gute Kontakte zu Goethe-Institut, aber das waren andere Zeiten. Und wenn das auch für einige Menschen ein Verlust ist, von wegen irgendwelcher Veranstaltungen und so. Es ist, wie soll man sagen, eine kulturelle Institution quasi im Krieg und in so einem Staat, der so einen Krieg führt. Und das ist der Preis. Das ist der Preis. Und ich glaube, das ist in Wirklichkeit nicht so relevant.
0: Irina Scherbakowa zur Schließung des russischen Hauses und als Reaktion auch der Goethe-Institute in Russland. Das hat sie hier im Deutschlandfunk Kultur gesagt. Und hier ist Kevin Morby, I Have Been to the Mountain.

0: 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Sampling, das ist für Rapmusik unglaublich wichtig. Das ist ein Teil der ganzen Entstehungsgeschichte und viel mehr als ja, eine Idee in den eigenen Song zu bauen. Das geht so weit, dass es Musiker gibt, die eben den besonderen Rhythmus, das besondere Gefühl, was beim Samplen entsteht, so perfektioniert haben, dass danach Musiker ihre Spielweise angepasst haben an diese Spielweise, die entsteht, wenn es eben gesampelt und dann abgespielt wird. Das ist ein riesiges Thema und ein Riesenstreit seit, ja, 3 Jahrzehnten. Da streiten zum Beispiel Kraftwerk gegen Moses Pelham. Um 2 Sekunden heißt es immer, aber die haben eben einen ganzen Song von Moses Pelham unterlegt und er hat nicht gefragt. Und das war für Kraftwerk eben ein No-Go. Und jetzt hat das der Bundesgerichtshof erstmal so entschieden, dass das durchaus sein darf. Max Bauer.
1: Sampling in der Musik. Das bedeutet, ein Stück eines anderen Musikers wird kopiert und in einen eigenen Song eingebaut.
2: Also Sampling kommt historisch eigentlich aus dem Hip-Hop und aus einer Zeit, als nicht alle Zugriff auf Studios oder teure Produktionen hatten. So kann man das historisch beschreiben.
1: Erklärt Nina Graf, Vorstandsvorsitzende von Pro Musik, einem Verband von freischaffenden Musikerinnen und Musikern.
3: Samples können natürlich auch eine Nostalgie auslösen im Zuhörer. Und damit arbeitet man auch viel im Hip-Hop, wenn es irgendwie Melodien gibt, die man eben von den Eltern noch kennt. Wenn es irgendwie Stücke gibt, eben wie bei mir in meinem Fall, alte kubanische Lieder oder alte türkische, persische Lieder. Das macht natürlich auch was, wenn du das wiedererkennst und daraus eben was komplett Neues schaffst. Das ist eben auch die Power, die Sampling hat, Musik auch über die Zeit zu tragen.
1: So beschreibt der Musikproduzent Lucry, der mit dem erfolgreichen Musiker Apache 207 zusammengearbeitet hat, seine Faszination für Sampling. Doch das Ausleihen von fremden Ideen in der Musik wird stark kritisiert, wenn es ohne Einverständnis des Urhebers geschieht. Nina Graf.
2: Musikschaffende sollten unbedingt gefragt werden, ob ihre Musik als Sample genutzt werden darf. Und zwar aus 2 Gründen. Der erste ist, ich muss als Urheberin geschützt werden, dass meine Musik irgendwie genutzt wird und ich vielleicht den Kontext davon gar nicht möchte. Also ich muss Einfluss drauf haben. Und der zweite ist, ich muss verhindern, dass Leute nicht einfach ganz viel Geld mit meiner Musik machen und ich daran gar nicht beteiligt oder mitgenannt werde als Urheber.
1: Ein Fall von Sampling hat Rechtsgeschichte geschrieben. Es geht um einen 2 Sekunden Elektro-Rhythmus-Schnipsel der legendären Band Kraftwerk von 1977 aus dem Song Metall auf Metall. Von diesem Rhythmus steckt schon sehr viel in diesem hier. Das hat der Frankfurter Rapper und Musikproduzent Moses Pelham aus dem Kraftwerk-Song gemacht. Er hat den Kraftwerk-Schnipsel leicht verändert als Dauerschleife für einen Song von Sabrina Setlow genutzt.
4: Wenn ich grundsätzlich nicht samplen darf, kann es meine Kunstform nicht geben. Wenn Sie sich Tonträger ab 1989 anschauen, unter 10 Tonträgern haben 9 ein Sample.
1: Doch genau darüber ärgert sich Ralf Hütter, Mitbegründer der Band Kraftwerk.
5: Ja, wenn man aus dem Werk eines anderen etwas entnimmt, dann sollte man den ja wenigstens mal fragen. So einfach ist das.
1: Seit 27 Jahren wird nun schon vor Gerichten darüber gestritten, ob das Sampling von Moses Pelham erlaubt ist. Der Streit war bereits einige Male am Bundesgerichtshof, am Bundesverfassungsgericht und am Europäischen Gerichtshof. Im April 2026 hat der EuGH in einer Grundsatzentscheidung die Hürden für das Sampling deutlich gesenkt. Das Verwenden von fremden Kunstwerken für eigene Zwecke kann als sogenanntes Pastiche zulässig sein. Das ist die erkennbare Nachahmung eines Werkes, also eine künstlerische Auseinandersetzung mit dem Vorbild. Wird ein anderes Kunstwerk durch die Nachahmung gewürdigt, auf die Schippe genommen oder auch kritisiert, sei das zulässig, so der EuGH. Auf dieser Grundlage hat der Bundesgerichtshof nun über den Fall Kraftwerk gegen Pelham geurteilt. Der BGH sagt, für die Zeit seit 2021, seit es die Pastiche-Regelung im deutschen Recht gibt, bekommt Moses Pelham Recht. Die Nutzung des Rhythmusschnipsels von Kraftwerk ist eine künstlerische Auseinandersetzung, weil ein Stück elektronische Musik in ein anderes Genre, den Hip-Hop, hinübergeführt wird. Das ist also zulässig. Wichtig ist, ob Moses Pelham bewusst ein Pastiche schaffen wollte, spielt keine Rolle, betonte der BGH-Senatsvorsitzende Thomas Koch.
6: Entscheidend ist, dass der Charakter des Sampling als Pastiche, der künstlerische oder kreative Dialog mit dem Ausgangswerk, für einen Hörer erkennbar ist, der das Ausgangswerk kennt. Und das ist nach den Feststellungen des Berufungsgerichts hier der Fall.
1: Ob ein Pastiche zulässig ist, kommt also auch auf den Musikhörer an, der den künstlerischen Dialog zwischen Werk und Nachahmung erkennt. Die Entscheidung ist über den historischen Fall Kraftwerk gegen Pelham hinaus bedeutsam. Sampling dürfte für Musikproduzenten nun in vielen Fällen leichter zu rechtfertigen sein.

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1: Mit Frederik Wörich.
2: Die Band Alphaville darf nun doch am Wochenende beim Glücksgefühle-Festival auf dem Hockenheimring auftreten. Das berichtet unter anderem die Bild-Zeitung. Demnach räumt Festivalmacher Markus Krampe in der Zeitung Fehler ein und entschuldigt sich öffentlich. Die Bild-Zeitung zitiert ihn mit den Worten: Meinungsfreiheit ist das höchste Gut, das wir in Deutschland haben, sie ist zu schützen. Ursprünglich war die Band Alphaville wegen politischer Äußerungen vom Festival ausgeladen worden. Zur Begründung hieß es vom Veranstalter, dass auf der Bühne keine politischen Themen oder Äußerungen jeglicher Art geduldet werden. Alphaville-Sänger Marian Gold hatte sich auf einem anderen Festival gegen rechtsradikale Tendenzen, die AfD und US-Präsident Trump ausgesprochen. Zuletzt hatte Campino von den Toten Hosen die Ausladung der Band scharf kritisiert. Auch andere Bands wie die Do-Nots und Brings zeigten sich mit Alphaville solidarisch. Nach einem überraschenden Fund in einem Sozialkaufhaus ist ein historischer Druck aus dem Jahr 1594 nach mehr als 80 Jahren in die Staatsbibliothek zu Berlin zurückgekehrt. Das Werk Pauli Sententiae ist in Flörsheim bei Frankfurt am Main zwischen anderen Büchern einer Spende entdeckt worden, wie Heike Rosa vom Sozialkaufhaus Tisch und Teller dem EPD sagte. Demnach war der wertvolle Druck eines spätantiken Rechtsbuchs seit dem Zweiten Weltkrieg verschollen. Nach intensiver Recherche sei er aber innerhalb von 2 Wochen wieder an seinem rechtmäßigen Platz angekommen, hieß es. Laut Rosa gab es in dem Buch den Stempel der Königlichen Bibliothek zu Erfurt. Diese gab an, dass es 1908 nach Berlin verkauft worden war. Im Zweiten Weltkrieg sei das Buch vermutlich nach Hessen in das Kalibergwerk Hattorf ausgelagert worden, wo es dann abhanden gekommen war. Der nun zurückgekehrte Band wurde 1594 in Nürnberg gedruckt und von dem niederländischen Humanisten, Juristen und Hochschullehrer Conradus Rittershusius herausgegeben. Die US-amerikanische Journalistin und Feministin Gloria Steinem ist tot. Sie starb im Alter von 92 Jahren in New York, wie ihre Stiftung auf Instagram mitteilte. Steinem gehörte zu den einflussreichsten Stimmen der US-amerikanischen Frauenbewegung. Sie war Mitbegründerin und Herausgeberin des feministischen Magazins Miss. Martin Ganselmeier.
3: Berühmt wurde Steinem Ende der 60er Jahre durch ihren Einsatz für das Recht auf Abtreibung. Ihre Überzeugung lautete: Entweder ist unsere Kontrolle über den eigenen Körper gleichberechtigt, unabhängig von Geschlecht oder Hautfarbe, oder wir leben nicht in einer Demokratie. Ihr Leben lang, bis ins hohe Alter, reiste Steinem zu Vorträgen, Podiumsdiskussionen und Demonstrationen durch die USA. 2013 verlieh ihr der damalige Präsident Obama die Freiheitsmedaille des Präsidenten, die höchste zivile Auszeichnung der Vereinigten Staaten.
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1: Wir schauen gleich auf eine interessante Frage, nämlich ob Schlager das Fernsehen noch braucht. Das ist natürlich ein wichtiger Ort gewesen, aber vielleicht wird Schlager auch so noch genug Geld machen können. Ein Thema hier bei uns.

0: Eagle Eye Cherry ist das Safe Tonight. 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Es endet etwas, was es sehr, sehr lange im deutschen Fernsehen gegeben hat am kommenden Wochenende, und zwar die Schlagersendung Immer wieder sonntags mit Stefan Mross. Nach 30 Jahren, mehr als 30 Jahren, kommt die zum Ende. Seit 1995, also da hat sich musikalisch ja wahnsinnig viel entwickelt, Schlager sicher auch, aber trotzdem hatte das eine gewisse Kontinuität. Schlager ist ja zum Teil sehr erfolgreich. Braucht Schlager diese Fernsehsendung vielleicht auch gar nicht mehr, um den Erfolg an die Menschen zu bringen, oder doch? Darüber spreche ich mit Melanie Golin. Sie ist Musikjournalistin und hat das Musikmagazin Zwischen 2 und 4. Hallo, herzlich willkommen.
1: Hallo.
0: Diese Sendung, Immer wieder sonntags, ganz kurz nochmal für alle, die es nicht kennen, auch wenn es viele schauen, was ist denn das Konzept relativ durchgehend?
1: Immer wieder sonntags ist eine klassische Fernsehunterhaltungssendung, kommt jeden Sonntag in den Sommermonaten. Und das ist so ein ganz klassisches altes Fernsehen, gemütliches Beisammensein. Es gibt Sketche, es gibt so ein bisschen Wetten-Das-mäßige Challenges, es wird gekocht und dazwischen ist eben sehr viel Musik, hauptsächlich aus den Genres Schlager und Volksmusik.
0: Wissen Sie, wie das mit der Zielgruppe ungefähr ist? Also ist das so Hop oder Top? Wie, ja, dieses Klischee, entweder Schlager oder nein, Schlager ganz schrecklich? Oder ist das auch wirklich was für viele? Denn die Zuschauerzahlen sind gut.
1: Die Zuschauerzahlen sind gut. Das liegt natürlich an verschiedenen Faktoren. Aber die Zielgruppe sind schon eher die älteren Leute, also so die klassischen Schlager- und Volksmusikfans, denn die Show ist schon sehr so am Fernsehen der 90er, frühen 2000er Jahre angelehnt.
0: Hat das auch was mit Stefan Mross zu tun, der das als Moderator tut? Ist der ein Teil des, ja, des Erfolgs?
1: Sicherlich. Stefan Mross, der steht ja für diesen bodenständigen, volkstümlichen Schlager-Entertainer. Einerseits ist er selber Musiker, das gibt ihm natürlich so eine Glaubwürdigkeit, und er wirkt immer sehr nahbar und trotzdem sehr professionell. Er hat die Verbindung zu den ganzen Stars, die da auftreten. Also es ist alles sehr familiär, und wenn man die Leute fragt, die da hingehen und sich das live vor Ort anschauen, dann ist es auch immer sehr oft so, ja, unser Stefan. Also der spielt da schon eine große Rolle.
0: Das heißt, es finden vermutlich auch ziemlich viele ziemlich schrecklich, wenn unser Stefan aufhört, das zu Ende geht. Was machen die ja im Schnitt eben über 1 Million Zuschauer dann? Da ist sicher was von Enttäuschung da. Der zuständige Sender, der SWR, der sagt, ja, wachsender Kostendruck, die Mediennutzung verändert sich. Ist das ja eine Erklärung, die ein bisschen verwundert, wenn man sich die Zielgruppe anschaut und die guten Zahlen, das dann als Erklärung?
1: Ja, wirkt erstmal merkwürdig, weil ja die Quoten von Immer wieder sonntags sehr stabil sind. Aber hier wird wahrscheinlich ein Konflikt der Öffentlich-Rechtlichen sichtbar. Und zwar zum einen dieser lineare Erfolg bei einer alternden Kernzielgruppe gegen das Ziel vom Öffentlich-Rechtlichen, diesen strategischen Anspruch, jüngere Zielgruppen zu erreichen. Immer wieder sonntags ist schon eine ziemlich aus der Zeit gefallene Sendung. So meine Oma, die ist 86, die ist traurig, dass es jetzt nicht weitergeht. Sie mag den ZDF-Fernsehgarten und die Giovanni Zarella-Show nicht so. Bei mir ist es genau umgekehrt, und darin liegt vielleicht auch die Antwort, in welche Zielgruppe will man langfristig investieren.
0: Und das, obwohl Sie durchaus Schlager begeistert sind, richtig?
1: Ja, ja, total. Aber es entwickelt sich ja alles weiter, und es gibt eben modernere Formate und Formate, die so ein bisschen alt eingesessen sind.
0: Ja, was machen denn aktuellere Formate in diesem Bereich anders? Also welches Format bekommt sie eher?
1: Es gibt der große Aufsteiger der letzten Jahre war natürlich die Giovanni Zarella Show. Dann gibt es die Schlagerfestivals und Florian Silbereisen. Die sind moderner, einerseits musikalisch, weil sie sich eben sehr viel mehr dem Pop öffnen und die jüngeren Schlagerstars da haben, die musikalisch auch viel mehr am Pop und am internationalen Sound dran sind. Und dann kann man sich aber auch die Tänzerinnen zum Beispiel angucken. Bei Immer wieder sonntags sind die sehr bedeckt, da ist wenig Sex drin, da ist wenig Energie drin, so wie die auftreten. Und bei Giovanni Zarella oder beim Schlagerboom ist es schon sehr viel energetischer und die Outfits sind ganz anders. Also in solchen Kleinigkeiten merkt man das schon, dass da sich Dinge verändern einfach.
0: Ist es deshalb vielleicht auch ja schlecht gewesen für den Schlager sozusagen, dass das dann doch repräsentiert wurde von so einem immer gleichen Bild, eine alte Zielgruppe, ein wenig sich wandelndes Format, die immer gleiche Show, und dass ja, mit dem Begriff Schlager eben auch viele dann Berührungsängste haben, die, wenn man sich das Musikalische anschaut, die Nähe zum Pop, die Verbindungen, bei Helene Fischer die Frage, ist das Schlager, ist das Pop, dass dieser Name eigentlich ja so verbrannt ist, dass er das gebremst hat und sich das eben im Prinzip vielleicht auch durch ein Ende von so etwas verbessern könnte?
1: Ja, da würde ich jetzt immer wieder sonntags nicht die Schuld geben. Ich glaube, das ist schon so ein gesamtgesellschaftliches Ding, dass viele eben auf diesem Bild hängen geblieben sind, was es in den, sagen wir, 70er bis Ende 90er Jahre vom Schlager gab. Aber mittlerweile verschwimmt das ja alles so sehr. Der Schlager hat enorm aufgeholt in den letzten 10 bis 20 Jahren, wie ich schon meinte. Der Sound kommt eher von der Popmusik her. Und ich glaube nicht, dass die jungen Leute, die sich jetzt für Schlager begeistern oder die Musikfans, die andere Genres hören und diese Berührungsängste haben, da in den Schlager reingezogen werden, wenn es immer wieder sonntags nicht mehr gibt.
0: Okay, das gibt's ab dem kommenden Wochenende nicht mehr. 6.9. ist die letzte Sendung immer wieder sonntags mit Stefan Morse. Wir haben über das und über den Schlager gesprochen mit Melanie Golin, Musikjournalistin. Und ich sage Dankeschön.
1: Sehr gerne.

0: Maribu State waren das, der Song Other Side. El Niño oder in diesem Fall ein Super El Niño, das klingt schon sofort, wenn man ein bisschen in der Vergangenheit sich mit Klima- und Wetterphänomenen beschäftigt hat, das klingt schon nicht unbedingt gut. Brasilien hat diese Sorge, gerade der Blick in die Zukunft und auf diesen Super El Niño. Die Frage, ob die Flut damit kommt, Anne Herberg.
1: Ein alter Gummistiefel, ein Reifen, sogar eine verschimmelte Matratze. Sie alle erzählen Geschichten von zerstörten Existenzen, sagt Barbara Barbieri, während sie mit ihren Kollegen vom Zivilschutz durch die Schutt- und Trümmerberge steigt. Die Spuren der Katastrophe, sie sind noch immer zu sehen, hier auf der Pintada-Insel vor Porto Alegre. Auch 2 Jahre nachdem die verheerende Flut große Teile der Stadt und des Bundesstaates Rio Grande do Sul überschwemmte. Damals schoss das Wasser hier herein. Eine regelrechte Sturzflut. Das war schockierend. Wir sahen, wie alles einfach weggespült wurde. Sowas hatte es noch nie zuvor gegeben. Die Unwetterkatastrophe im Mai 2024 in Südbrasilien war die schwerste in Jahrzehnten. Mindestens 181 Menschen starben, mehr als 600.000 mussten ihre Häuser verlassen. Der Flughafen blieb noch monatelang geschlossen, Ernten wurden zerstört. Besonders betroffen die Stadt Porto Alegre und ihr Umland. Die Region bleibt bis heute Risikogebiet. Die Sorge, ein erneuter Super El Niño noch in diesem Jahr. Und mit dem Klimaphänomen Rekordniederschläge und Hochwasser in der ganzen Region. Marcos Oliveira, Chef des Zivilschutzes von Porto Alegre, ist schon jetzt in Alarmbereitschaft. Gerade gab es eine Unwetterwarnung. Mögliche Stürme mit Windgeschwindigkeiten bis zu 80 Stundenkilometern, starke Gewitter und Hagel. Sein Team fährt los. Die Stadt sei heute besser vorbereitet. Der Zivilschutz wurde aufgestockt von 30 auf 80 Mitarbeiter. Dazu gibt es ein neues Überwachungszentrum, Pumpstationen, Fluttore und Dämme wurden ausgebessert und das Frühwarnsystem modernisiert. Doch das wird in Zukunft nicht reichen, warnen Meteorologen wie Givan Sampaio vom Weltrauminstitut INPE. Die Maßnahmen zur Klimaanpassung bleiben in Brasilien, wie im übrigen Südamerika, sehr zaghaft. Meistens werden sie erst ergriffen, wenn es bereits zu Extremereignissen gekommen ist. Aber wir wissen, das ist die neue Normalität, nicht nur aufgrund von El Niño. Extremwetterlagen wie El Niño werden durch den Klimawandel intensiver. Heftiger Regen im Süden und an der Westküste am Pazifik, im Norden und am Amazonas Trockenheit, Dürren, Hitzewellen, Waldbrände. Es drohen Probleme bei der Energieversorgung, Ernteausfälle und steigende Lebensmittelpreise, etwa bei Zucker, Kakao oder Kaffee. Und trotz der Investitionen in Prävention und Hochwasserschutz von umgerechnet fast 400 Millionen Euro im Bundesstaat Rio Grande do Sul, die Hilfe kommt längst nicht überall an. In Vierteln wie der informell gebauten Favela Morro da Policia, gelegen auf einem Hügel in Porto Alegre, zeigt sich, die Ärmsten sind am verwundbarsten. Stürme und Starkregen haben das Haus von Cristina Alves verwüstet. Die 45-jährige Mutter von 3 Kindern wurde umgesiedelt. Doch nach wie vor leben hier 150 Familien unter der ständigen Gefahr, dass Bäume umfallen oder der Steilhang abrutscht, sagt Gemeindevorsteherin Daisy Martins. Die Sorge ist, dass Menschen zu Schaden kommen könnten. Hier in der Gegend ist es schon so oft vorgekommen, dass Menschen von den Wassermassen kilometerweit mitgerissen wurden. Denn die Niederschläge nehmen wieder zu und der Pegel des Guaíba-Flusses von Porto Alegre steigt erneut.

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1: Mit Christian Riedel. Die Präsidentin des Goethe-Instituts sieht ein Ende der deutsch-russischen Kulturbeziehungen. Bayerns Innenminister Herrmann hält den mutmaßlichen Brandanschlag in München für politisch motiviert. Und es gibt neue Hoffnung für den Erweiterungsbau der Deutschen Nationalbibliothek in Leipzig. Russland will trotz der deutschen Sanktionen an den diplomatischen Beziehungen festhalten. Wie Kreml-Sprecher Peskow mitteilte, wird der russische Botschafter in Berlin nicht abgezogen. Er bezeichnete es als absurd, dass Deutschland das russische Generalkonsulat in Bonn schließen will. Mit dem Drohnenvorfall am Flughafen Leipzig-Halle habe man nichts zu tun. Berlin macht Moskau dagegen für den versuchten Angriff verantwortlich. Außenminister Lavrov kündigte an, die Goethe-Institute in Russland zu schließen, als Reaktion auf das Aus für das russische Haus in Berlin. Das bezeichnete Gesche Joos, die Präsidentin des Goethe-Instituts, als Ende einer Ära der deutsch-russischen Kulturbeziehungen.
2: Diese Ära begann eigentlich mit dem Fall der Mauer. Anfang der 90er Jahre konnten wir Institute öffnen in St. Petersburg, in Moskau und später in Novosibirsk. Und diese Institute waren dafür da, Gesellschaften miteinander in Beziehung zu setzen, für Verständnis zu sorgen. Also über die deutsche Sprache, über unsere Bibliotheken, aber auch über Kulturbeziehungen konnten wir wirklich Menschen miteinander in Verbindung bringen. Und das hat jetzt ein Ende gefunden.
1: Gesche Joos, die Präsidentin des Goethe-Instituts. Nach der mutmaßlichen Brandattacke vor dem Gebäudekomplex mehrerer Rüstungsunternehmen im Münchner Osten laufen die Ermittlungen. Zwei Tatverdächtige wurden festgenommen und vernommen. Sie sollen aus einem Auto heraus Brandsätze auf eine Baustelle geworfen haben. Von einem möglichen politischen Hintergrund geht der bayerische Innenminister Herrmann von der CSU aus. Max Gilbert.
3: Herrmann nannte den Brandanschlag in München in einer Reihe mit Ereignissen wie dem versuchten Anschlag auf ein Frachtflugzeug am Flughafen Leipzig und auf Umspannwerke in Nordrhein-Westfalen und Brandenburg. Die mutmaßliche Tat sei ein weiterer Beleg für ein erhöhtes Anschlagsrisiko auf Infrastruktur- und Rüstungsunternehmen in Deutschland. Herrmann sagte aber auch, dass die genauen Hintergründe des aktuellen Anschlags noch unklar seien. Tatverdächtig sind zwei bulgarische Staatsbürger. Sie wurden nach einer Großfahndung in der Nacht an einer Münchner Tankstelle festgenommen.
1: Neuer Staatsminister für Sport und Ehrenamt im Bundeskanzleramt wird der zweimalige Kanu-Olympiasieger Ronald Raue. Das schrieb Bundeskanzler Merz auf der Plattform Instagram. Die bisherige Staatsministerin Schenderlein war mit dem Kabinettsumbau im Juli ins Gesundheitsministerium gewechselt. Der 44-jährige Raue gewann Goldmedaillen bei den Olympischen Spielen 2004 in Athen und 2020 in Tokio. Nach seinem Karriereende war er unter anderem TV-Kommentator im ZDF. Als Staatsminister ist er zuständig für den Spitzensport sowie für Ehrenamt und bürgerschaftliches Engagement. Die Weltwetterorganisation der Vereinten Nationen warnt vor den Folgen des wieder auftretenden Klimaphänomens El Niño. Nach deren Einschätzung kann es in den kommenden Monaten erhebliche Schwankungen der Niederschlags- und Temperaturmuster geben. Der WMO zufolge drohen Wetterextreme. Sandra Bieger.
4: Besonders betroffen sein könnten die Küstenregionen von Peru, Ecuador und Nordchile, wo Überschwemmungen drohen. In Australien und Teilen Asiens dagegen steige das Risiko für Dürren und Waldbrände. Welche Auswirkungen das Klimaphänomen in den kommenden Monaten auf Deutschland und Europa haben könnte, dazu liegen noch keine gesicherten Erkenntnisse vor. El Niño ist ein natürliches Klimaphänomen und wird nicht durch den Klimawandel verursacht. Allerdings kann es sich mit der durch Treibhausgase verursachten Erderwärmung überlagern und deren Auswirkungen zusätzlich verstärken.
1: Im März hatte Kulturstaatsminister Weimar das Projekt noch in Frage gestellt und damit bundesweit Proteste ausgelöst. Nun kann die Deutsche Nationalbibliothek in Leipzig doch auf ihren Erweiterungsbau hoffen. Wie eine Ministeriumssprecherin bestätigte, sieht der neue Haushaltsentwurf der Bundesregierung dafür bis zu 5 Millionen Euro vor. Bibliotheksdirektor Johannes Neuer sprach von einem wichtigen Zeichen, besonders angesichts der langen Geschichte des denkmalgeschützten Hauptgebäudes, das heute sein 110-jähriges Bestehen feiert. Neuer hofft, dass der Erweiterungsbau bis 2032 steht, denn die historischen Bestände aus dem Bibliotheksgebäude brauchen ihm zufolge dringend ein neues klimastabiles Magazin. Auch die rund 3.300 täglichen Neuzugänge brauchen neuen Platz.
0: Das Wetter.
1: In der kommenden Nacht ist es wolkig und zunächst meist trocken. In der zweiten Nachthälfte fällt im Norden neuer Regen mit vereinzelten Gewittern. Im Süden ist es teilweise klar und niederschlagsfrei. Die Temperaturen gehen auf 19 bis 12 Grad zurück. Morgen ist es im Norden stark bewölkt bis bedeckt mit örtlich schauerartigem Regen. Im Süden ist es heiter bis sonnig und trocken. Die Höchstwerte liegen zwischen 18 Grad im Norden und bis 32 Grad im Süden.
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5: Hallo, herzlich willkommen. Wir haben vorhin gesprochen mit jemandem aus dem Vorstand des Bundesverbandes zum Schutz der kritischen Infrastruktur und der hat gesagt, ja, auf jeden Fall müssen wir da mehr tun. Die Politik diskutiert darüber, was der richtige Weg wäre. Ein Thema gleich.

0: interessanter Bandtitel, This is Lorelei. Man ahnt, da gibt es irgendeine Geschichte dazu oder es soll genau diesen Gedanken auslösen vielleicht. Billy Came Back hieß der Song. Wir haben vorhin schon darüber gesprochen, über die kritische Infrastruktur in Deutschland und wie wir die schützen können. Na klar, der Anlass sind die Angriffe oder Sabotagen, die es jetzt in der letzten Zeit gegeben hat. Gerade eben gestern zwei Sabotageversuche oder Sabotagen an Umspannwerken. Da wurde noch diskutiert über den Flughafen Leipzig. Also der Grund, der scheint klar. Es gibt diese Gedanken natürlich auch schon länger, aber es gibt viel mehr Geld, was dafür gebraucht wird. Das war vorhin auch so eine Aussage. Man ist im Gespräch, zumindest darüber mit der Politik, die streitet natürlich selber auch darüber, wo da welche richtigen Akzente gesetzt werden können. Frank Kapellan.
1: Manuel Artuk ist IT-Experte, Mitglied im Chaos Computer Club, Vorsitzender der AG Kritische Infrastruktur und ein scharfer Kritiker der Bundesregierung. Was hat das sogenannte Kritis-Dachgesetz bereits im März verabschiedet? Denn bisher gebracht, wird Artuk am Mittag im Deutschlandfunk gefragt.
2: Naja, gar nichts, weil in Kraft nur die Hülle ist, denn die zwei ausstehenden Verordnungen, wer fällt darunter als Kritisbetreiber und was müssen die genau tun, die fehlen ja immer noch vom Innenministerium aus und die sind angekündigt für, wird noch ein Jahr oder zwei oder so dauern.
1: Tatsächlich sind die entscheidenden Rechtsverordnungen nicht ausgearbeitet. Das Gesetz beruht auf einer EU-Vorgabe. Es soll zum Beispiel die Betreiber von Kraft- oder Wasserwerken verpflichten, ihre Anlagen vor Angriffen zu schützen. Doch was müssen, was dürfen sie tun? Das bleibt unklar. Dürfen Drohnen eingesetzt werden? Wie sieht es mit der umfassenden Videoüberwachung aus? Das alles ist nicht geklärt, räumt auch Christdemokrat Herbert Reul, Innenminister in Nordrhein-Westfalen, gegenüber dem ZDF ein.
3: Bei dem Kritis-Dach-Gesetz muss man sagen, jetzt müssen einzelne Bedingungen formuliert werden. Welche Rechte geben wir denjenigen, die solche Anlagen betreiben, also Strom oder Wasserwerke oder ähnliche mehr? Und dafür muss man das Recht ändern. Da muss man denen die Möglichkeit geben, vielleicht zum Beispiel Videoanlagen stärker einsetzen zu dürfen. Ein Beispiel.
1: Martin Weyand, Hauptgeschäftsführer des Bundesverbandes der Energiebetreiber, macht im Deutschlandfunk-Gespräch klar, woran es hapert. Als Beispiel nimmt er den Anschlag auf eine Kabelbrücke Anfang des Jahres in Berlin. Tagelang waren tausende Haushalte ohne Strom. Das hätte sich verhindern lassen, meint Weyand. Die Anlagen waren im Internet leicht auszumachen. Das dürfe doch nicht sein.
4: Und ein ganz anderer wesentlicher Punkt, der gerade in Berlin eine Rolle gespielt hat, ist, dass wir den Datenschutz in dieser Frage anders bewerten müssen. Das heißt, wir müssen angrenzende öffentliche Wege auch betrachten und beobachten können, was wir zurzeit nicht können, weil sie dem Datenschutz unterliegen.
1: Das jedoch will Sicherheitsexperte Manuel Artuk nicht gelten lassen. Er beklagt sich auch darüber, dass Politiker wie Christdemokrat Reul nach immer mehr Überwachungsmöglichkeiten rufen. Kameras gäbe es doch schon genug, meint Artuk.
2: Wir bräuchten funktionale Sicherheit, Präventivmaßnahmen wie Schutzzäune oder Mauern und Zugangskontrollen zu bauen, tatsächlich umzusetzen. Gegen Drohnenabwehr kann man zum Beispiel Käfige, wie es auch in Ukraine eingesetzt wird, um ein Umspannwerk packen.
1: Martin Weyand reicht das nicht aus. Für den Verband der Energiebetreiber fordert er nicht nur den Einsatz eigener Drohnen zu ermöglichen, sondern gegebenenfalls auch fremde Drohnen abschießen zu dürfen.
4: Einerseits, dass wir das dürfen, zum Beispiel im Rahmen des Luftsicherheitsgesetzes. Andererseits muss auch ausgeschlossen werden, dass wir dann für entsprechende mögliche Schäden, die entstehen können, haften.
1: Am Zug ist nun der Bundesinnenminister Alexander Dobrindt. Das bekräftigt zu Beginn einer Klausur der SPD-Abgeordneten im Bundestag auch deren Fraktionsvorsitzender Matthias Miersch.
5: Insofern hoffe ich, dass wir das jetzt auch alles sehr schnell auf den Tisch bekommen. Das gilt auch, was wir jetzt beraten werden, die Reformen der Geheimdienste. All diese Dinge sind jetzt auf der Tagesordnung. Und insofern glaube ich, dass wir hier jetzt auch parlamentarisch im Herbst die notwendigen Entscheidungen treffen.
1: Das Parlament muss dann dafür sorgen, dass das Gesetz zum Schutz der kritischen Infrastruktur nicht länger eine leere Hülle bleibt.

0: Piazzale del Verano, dieser Song von Alex. 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Werkstätten, in denen behinderte Menschen arbeiten, das ist eine Idee, die es in Deutschland schon eine ganze Weile gibt. Angefangen ja mit dem Motto sozusagen, Arbeit zu haben statt Almosen zu bekommen. Die Idee war da von Friedrich von Bodelschwing ins Leben gerufen und hatte dann eine ganz schreckliche Wendung zuerst, weil dann 1933, direkt als die Idee quasi da war, erstmal die Nazizeit kam und eine ganz andere schreckliche Geschichte. Heute ist es Realität, Werkstätten für behinderte Menschen, aber es ist eine, die viel kritisiert worden ist, jedenfalls die deutsche Realität und die heute vor Gericht stand in Münster vom Arbeitsgericht. Der Klagegrund war, dass da zum Beispiel kein Mindestlohn gezahlt wird. Und das ist natürlich dann die Frage, warum. Und die Antwort zum Beispiel vom Arbeitsministerium war, dass da eben rechtlich gesehen keine normalen Arbeitnehmer vorliegen. Was ist das für ein System? Ein gutes, aber man müsste es anders machen. Darüber sprechen wir mit Raoul Krauthausen. Er ist unterwegs im Interesse von behinderten Menschen, Aktivist. Hallo, herzlich willkommen.
1: Hallo, guten Tag.
0: Diese Erklärung, ist die eine, die man jetzt nur nicht verstehen kann, wenn man das rechtlich anschaut? Was ist das für ein Satz für Sie zu hören? Es sind keine normalen Arbeitnehmer.
1: Also das Ministerium hat insofern recht, dass es tatsächlich juristisch eine Spitzfindigkeit ist. Es sind nämlich keine offiziellen ArbeitnehmerInnen, sondern Beschäftigte. Mhm. Das heißt, sie fallen nicht unter das sogenannte ArbeitnehmerInnen-Gesetz, sondern eben sind Beschäftigte. Und es wird begründet damit, dass in Werkstätten es ja auch sowas wie Reha-Maßnahmen gibt oder geben kann. Und was aber viele Menschen oft, glaube ich, nicht ganz verstehen, ist, dass überhaupt in einer Werkstatt zu sein und überhaupt den Zugang dazu zu haben, bedeutet, dass man mindestens 4 Stunden am Tag arbeiten können muss. Und da wird dann auch richtig gearbeitet. Das ist dann keine Bastelstube, sage ich jetzt mal salopp, wo einfach Körbe geflochten werden, sondern es sind dann tatsächlich auch Fließbandarbeiten, die da oft gemacht werden. Und ich denke, jeder, der arbeitet, sollte dann auch mindestens Mindestlohn bekommen.
0: Ja. Es ist Arbeit für Dinge, die dann am Ende ja auch verkauft werden. Es ist Arbeit, die in einem ökonomischen System stattfindet. Ja.
1: Genau, es gibt keinen deutschen Automobilkonzern beispielsweise, der nicht irgendein Produkt in einer Werkstatt für behinderte Menschen produzieren lässt.
0: Das ist einerseits eine Idee natürlich, um so einen inklusiven Gedanken umzusetzen, aber auch um die Integration in den Arbeitsmarkt, in den dann sogenannten ersten Arbeitsmärkte zu schaffen. Das ist, habe ich gelesen, im Prinzip aber nie passiert. Kann man dann eigentlich gar nicht sagen, das ist überhaupt ein gutes System, wenn schlecht bezahlt wird und wenn das Ziel nicht erreicht wird?
1: Bereits vor 11 Jahren hat die UN-Behindertenrechtskonvention Deutschland auch dafür kritisiert, dass

0: dass gesagt wird, dass Deutschland hier Menschen mit Behinderung tatsächlich auf eine Art Abstellgleis gestellt hat. Es wird immer behauptet, in diesen Werkstätten würde ja auch Rehabilitation gemacht und Fortbildung und Qualifizierung, damit Menschen mit Behinderung an dem allgemeinen Arbeitsmarkt später landen können. Allerdings ist die Durchlässigkeit bei unter 1%. Und es scheint eher so zu sein, dass Werkstätten gar keinen Anreiz haben, behinderte Menschen in den allgemeinen Arbeitsmarkt zu überführen. Und auch die Wirtschaft davon profitiert, dass dort günstig produziert wird.
1: Und vermutlich ist es trotzdem nicht grundsätzlich alles schlecht, oder? Es gibt Menschen trotzdem auch, ohne dass man damit das andere rechtfertigt, einen zumindest irgendwie guten Weg an Arbeit und eine sinnvolle Tätigkeit zu kommen.
0: Ganz ehrlich, das wünsche ich jedem Menschen, egal ob behindert oder nicht, dass er eine Tätigkeit hat, die seinen Qualifikationen auch entspricht und auch seinen Talenten und Wünschen. Dass letztendlich Menschen mit Behinderung als Almosen hinzulegen und zu sagen, sei doch froh, dass du was zu tun hast, ist tatsächlich problematisch und auch nicht wirklich inklusiv, weil Inklusion wäre es ja, wenn Menschen mit und ohne Behinderung gemeinsam etwas tun würden, aber so ist ja eher Exklusion, nämlich dass behinderte Menschen in Werkstätten unter sich sind und letztendlich für die nicht behinderte Mehrheitsgesellschaft Dinge produzieren und auch nicht mal Mindestlohn dafür bekommen und damit übrigens die einzige Gruppe sind in Deutschland, bei denen es erlaubt ist, weniger als den Mindestlohn zu erhalten.
1: Würden Sie dann sagen, lieber gar nichts als dieses Modell?
0: Also ich glaube, dass wir dieses System auf jeden Fall reformieren müssen. Mhm. Und eine Forderung, weswegen wir auch vor Gericht gezogen sind mit dem Fall Linnemann, ist, dass es mindestens Mindestlohn sein sollte. Es gibt ja auch Alternativen, wie zum Beispiel das Budget für Arbeit, das die Bundesregierung ja auch vorsieht. Aber da wissen dann zum Beispiel oft auch Betroffene oder Beschäftigte in Werkstätten nicht, dass sie das Recht haben. Und auch Arbeitsagenturen und Behörden wissen das oft gar nicht oder Eltern, Angehörige von Menschen, die in Werkstätten sind, wissen das oft gar nicht. Das heißt, der Automatismus scheint schon zu sein von der Schule in die Werkstatt.
1: Das ist jetzt ein konkreter Fall. Wie sieht es insgesamt aus mit Inklusion oder auch dem Blick auf behinderte Menschen in Deutschland? Ist das derzeit politisch ein bisschen auf dem Weg zurück?
0: Ich glaube, wenn wir das die ganze Zeit betrauern und wiederholen, dann kann das tatsächlich passieren. Wenn es dann heißt, ja, selbst Krauthausen sieht das auf dem Rückweg. Das will ich alles gar nicht so sehen, weil es ja schon auch fundamentale Menschenrechte sind, die hier zur Debatte stehen, wie zum Beispiel das Recht auf Arbeit, das Recht auf Teilhabe. Und es kann nicht sein, dass das dann aber Teilhabe oder Arbeit zweiter Klasse ist, nur weil jemand eine Behinderung hat. Es geht hier wirklich um etwas Grundsätzliches. Und wenn selbst die UN-Menschenrechtskommission Deutschland, wie gesagt, vor 11 Jahren dafür kritisiert hat, dann sehen wir hier einfach auch ein Versäumnis der Politik, hier für neue Regelungen und gerechte Regelungen zu sorgen. Deutschland ist innerhalb Europas da jetzt auch nicht Vorbild, obwohl sie sich weltweit sehr gerne damit aufführen, dass sie hier die Moralpolizei sind.
1: Raoul Krauthausen sagt das. Er ist für den Verein Sozialhelden gemeinsam mit der Gesellschaft für Freiheitsrechte vor Gericht gezogen. Es geht um den Mindestlohn für Menschen mit Behinderungen, die den in Werkstätten bekommen sollen. Erstmal gibt es kein Urteil. Das ist eben immerhin noch kein Nein. Es geht also weiter. Wir haben mit ihm darüber gesprochen. Dankeschön.
0: Gerne.
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3: Im Fünfseenland zwischen Starnberger See und Ammersee beginnt heute das Fünfseen Filmfestival. Im Eröffnungsfilm Lieblingsmenschen geht es um die über 100-jährige Agnes.
4: Ich weiß doch, welche Angst Sie vom Heim haben. Aber wir müssen jetzt zu einer vernünftigen Lösung kommen.
5: Mach eine Senioren-WG.
3: Agnes verwandelt ihre Wohnung kurzerhand in eine WG und der 31-jährige Amir aus Syrien zieht zu ihr. Amir liest von einer 97-jährigen Turniertänzerin.
6: Älteste Person eine Tanzturnier.
7: Tanzturnier?
6: 97.
7: Dann könnte ich den Rekord ja brechen.
3: Eine Geschichte aus dem wahren Leben. Lieblingsmenschen. Zu sehen heute, morgen und übermorgen beim Fünfseen Filmfestival im oberbayerischen Starnberg, Gauting und Seefeld. Luca führt ein Leben zwischen Gesetz und Selbstjustiz. Melanie Rabe liest heute Abend in Koblenz aus ihrem aktuellen Thriller Daisy. Tagsüber arbeitet Luca als Anwältin, nachts bestraft sie Menschen nach ihren eigenen Regeln. Nach einem fast missglückten Einsatz tauchen bedrohliche Plakate auf und Luca glaubt sich verfolgt. Als Schriftstellerin würde Melanie Rabe gerne mal in eine fremde Rolle schlüpfen, sagt sie.
5: Die Attraktion davon kann ich total verstehen. Dieses wirklich mal komplett jemand anderes sein zu können. In dem Körper sein von jemandem, der ganz anders ist als ich. Das finde ich ganz, ganz spannend.
3: Daisy, die Lesung mit Melanie Rabe. Heute um 20 Uhr in der Buchhandlung Reufel in Koblenz. Übermorgen in Bonn, danach in Osnabrück und Dillingen. Anfangs ging es nur darum, alten Fanta 4 Songs einen zeitgemäßen Sound zu verleihen. Jetzt heben Thomas D. und The KBCS ihre Zusammenarbeit auf eine neue Ebene und stellen neue, eigene Songs vor. Heute Abend sind sie in Bremen. Hey.

0: Thomas D. und The KBCS, das Konzert. Heute Abend im Modernes in Bremen. Weitere Stationen sind unter anderem Chemnitz, Eckernförde und Heide.
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2: Kulturtipps von Nicolas Hansen. Die Rechenzentren, die ja unsere unter anderem Arbeit in Suchmaschinen im Netz, das Recherchieren, die KIs mit Strom versorgen, die wirken erstmal so, als würden sie leise den Strom liefern. Man kriegt es nicht richtig mit, aber sie wissen es natürlich, das ist alles Strom, der da gefressen wird. Mittlerweile weltweit so viel, dass alleine die Rechenzentren so viel verbrauchen wie ganz Deutschland in einem Jahr. Die meisten davon stehen aber nicht bei uns, sondern in den USA. Und da sind die Menschen vor Ort auch durchaus nicht glücklich damit. Die sehen sie und die hören sie auch und haben die Probleme. Das ein Thema gleich in der Weltzeit.

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1: Guten Abend, wir schauen heute in die USA.
2: Communities all across America are saying no. In fact, a recent Gallup poll found that more than 70% of Americans don't want data centers in their area.
1: Heißt es beim US-Sender CBS in dieser Woche. 70% der US-Amerikaner wollen keine Rechenzentren in ihrer Gegend, laut dem Meinungsforschungsinstitut Gallup. Und das ist ein Problem für die USA und ihre wichtigste Zukunftstechnologie, künstliche Intelligenz. Die benötigt immer schnellere Rechenzentren und deshalb haben Amazon, Google, Meta und Co. gefördert von der US-Regierung Milliarden Dollar investiert. Aber wenn die Mehrheit der US-Bürger sagt, nicht bei uns, obwohl die Cloud-Dienste und KI-Tools ja liebend gern genutzt werden, bringt das die größte Volkswirtschaft der Welt in Bedrängnis? Das wollen wir uns anschauen am Beispiel einer Region, in der es eine sehr große Konzentration gibt auf der Welt, muss man sagen, von Rechenzentren. Und zwar ist das in Virginia im Data Center Alley. Nicht weit weg wohnt Reporter Hans-Jürgen May. Ursprünglich kommt er aus München, lebt aber bald 20 Jahre in den USA und beobachtet einen immer stärkeren Widerstand gegen die Rechenzentren in der Region.
3: Mit dem Auto sind es gut 45 Minuten von Washington Richtung Westen bis nach Ashburn. Die Stadt im nördlichen Virginia hat etwas mehr als 45.000 Einwohner und ist das Epizentrum der wachsenden Rechenzentrumsindustrie. Nirgendwo anders auf der Welt gibt es so viele Rechenzentren auf einen Fleck. Etwa 370 sind es in Virginia derzeit und hunderte mehr sind geplant. Doch unter den Anwohnern wächst der Widerstand. Eine von ihnen ist Vicky Heal. Sie ist Immobilienmaklerin und wohnt seit mehr als 20 Jahren in Ashburn. Bereits im Vorgarten ihres Hauses ist zu erkennen, was sie aktuell umtreibt. Mehrere kleine Plakate stecken dort im Gras. Zu lesen ist auf diesen »No power lines near homes« oder »Not in my backyard«. Vicky Hugh ist gegen eine geplante Hochspannungsleitung, die das regionale Energieunternehmen Dominion Energy durch die Stadt bauen will, um die energieintensiven Datenzentren mit dem nötigen Strom zu versorgen. Eine der von Dominion Energy vorgeschlagenen Strecken würde die neue Hochspannungsleitung direkt hinter dem Haus von Vicky Hugh vorbeiführen.
4: When I got a phone call from Dominion, it's just like a hit by the train.
5: Als ich im vergangenen Jahr von Dominion einen Anruf erhalten habe, war es, als hätte mich ein Zug getroffen. Ich habe mich gefühlt, als säße ein Elefant auf meiner Brust. Denn wie können Sie es wagen, eine 500 Kilovolt Hochspannungsleitung mit einer Höhe von 56 Metern direkt in meinem Garten oder auf dem Schulgelände zu planen? Eine Schule und das Zuhause sollten sichere Orte sein. Das war eine Grenze, die Sie überschritten haben und deshalb kämpfen wir jetzt. Wir haben unser ganzes Leben lang hart gearbeitet und nun versucht der Energieversorger Dominion uns etwas wegzunehmen. Darum geht es in unserem Kampf.
3: Vicky ist nur eine von vielen Anwohnern, die sich gegen die geplante Hochspannungsleitung zur Wehr setzen. Sie organisieren Demonstrationen, schreiben an zuständige Politiker und reden mit Medienvertretern. Eine endgültige Entscheidung, welchen Weg die geplante neue Hochspannungstrasse zur Versorgung der Rechenzentren nehmen soll, ist noch nicht gefallen. Doch geht es nach Hugh, dann würde es überhaupt nicht kommen.
4: I think that we have enough. They need to stop and think about it. They destroyed people's home.
5: Ich glaube, wir haben genug davon. Sie zerstören das Zuhause der Menschen. Sie zerstören die Umwelt, verschmutzen die Luft und unser Trinkwasser. Wir sind nach Ashburn gezogen wegen der Natur, der Tierwelt, der frischen Luft und dem sauberen Wasser. Und jetzt ändern sie alles. Und sie wollen uns erzählen, das geschehe zu unserem Wohl? Ich habe davon keinen Nutzen.
3: Widerstand kommt auch von Greg Perio. In der Nähe seines Hauses in Stirling, einem Nachbarort von Ashburn, wurde schon ein Rechenzentrum gebaut. In weniger als 140 Meter Luftlinie, erzählt der 75-Jährige. Und nachdem der graue Klotz im vergangenen Jahr den Betrieb aufnahm, ist Perios Lebensqualität stark gesunken.
6: They built a data center about 150 yards from my front door. And it's not connected to the electric grid.
7: Dieses Rechenzentrum ist nicht an das öffentliche Stromnetz angeschlossen. Es verfügt über ein eigenes Kraftwerk mit 8 Gasturbinen, die rund um die Uhr laufen. Wenn es Probleme bei der Stromversorgung gibt, wie es jüngst der Fall war, springen 55 Diesel-Notstromaggregate an.
6: And that happened this last weekend.
7: Genau das ist passiert. Wir hatten eine Kombination aus dem Rauch der kanadischen Waldbrände und den Abgasen der laufenden Dieselaggregate, was extrem ungesund war. Ich hatte Schmerzen in der Lunge, also bin ich für eine Weile weggefahren zu meiner Tochter, bis die Dieselaggregate wieder abgeschaltet wurden, weil ich die Schmerzen in der Lunge deutlich spürte.
3: Die Atemwegsprobleme, die der 75-jährige Greg Perio hier beschreibt, sind allerdings nicht alles. Er hat auch mit trockenen Augen zu kämpfen, die er ebenfalls auf die Abgase des Datenzentrums zurückführt. Und dann ist da noch das ständige Surren, dem er und die anderen Bewohner Tag und Nacht ausgesetzt sind. Das Surren ist nicht nur lästig, sondern beeinträchtigt ebenfalls seine Gesundheit, erklärt Perio.
6: The noise from the power plant.
7: Der Lärm verursacht Kopfschmerzen. Wenn ich mich längere Zeit im Freien aufhalte, bekomme ich davon Kopfschmerzen. Es bringt also einige gesundheitliche Belastungen mit sich. Eine solche Anlage in unmittelbarer Nähe von Wohnhäusern zu errichten, ist schlicht unfassbar. Es fehlen einfach die nötigen Vorschriften im Umgang mit diesen Datenzentren.
3: Viele kommunale Bauvorschriften wurden bereits Jahrzehnte vor dem Boom der digitalen Infrastruktur verfasst und sind daher nicht passend. In Loudoun County, der Landkreis, in dem Data Center Alley liegt, wurden Rechenzentren als Bürogebäude eingestuft. Erst jetzt wird dort an neuen Regelungen gearbeitet. Der US-Bundesstaat New York hat jedoch im Juli als erster überhaupt ein temporäres Moratorium für den Bau von neuen Rechenzentren ausgesprochen. Die Gouverneurin des Bundesstaates, Kathy Hochul, von der Demokratischen Partei, will den vorübergehenden Baustopp dazu nutzen, um die Rechtslage den neuen Gegebenheiten anzupassen.
8: We have no choice but to address these challenges created by these massive facilities. That is why today I'll be signing the nation's first ever statewide moratorium on hyperscale data centers.
3: Ein Befürworter von vorübergehenden Bauverboten ist Wirtschaftsprofessor Mark Conte von der Fordham University in New York. Conte, der sich darauf spezialisiert hat, die Umweltfolgen von Wirtschaftsaktivitäten zu erforschen, glaubt, dass die in New York verhängte Bausperre eine positive Entwicklung sei.
9: The one-year pause that Governor Hochul imposed.
10: Die von Gouverneurin Kathy Hochul verhängte einjährige Pause könnte meiner Meinung nach sehr vorteilhaft sein. Wir sprechen hier von einer Technologie, die alles verändert und in Größenordnungen operiert, die kaum zu begreifen sind. Und sie entwickelt sich rasant weiter. Es könnte eine gute Gelegenheit sein, innezuhalten, zu reflektieren und die verschiedenen Aspekte zu prüfen, anstatt mit voller Geschwindigkeit voranzupreschen.
3: Mit der Game-Changing Technology meint Conte die künstliche Intelligenz. Aufgrund der rapiden Entwicklung in Sachen KI hat der Bedarf von Datenzentren in den vergangenen Jahren deutlich zugenommen. Immer mehr Internetseiten und Softwarepakete bieten ihren Nutzern Dienstleistungen mit künstlicher Intelligenz an. Jede Abfrage verbraucht Rechenpower in den Datenzentren und deren Strombedarf steigt stetig. Allein in Virginia wird sich der Strombedarf in den kommenden Jahren mehr als verdoppeln, erklärt die Medienwissenschaftlerin Lauren Bridges, die an der University of Virginia zum Thema Datenzentren forscht.
11: We are talking about a scale that is unimaginable.
12: Wir sprechen hier von einer unvorstellbaren Größenordnung. Die Menge an Rechenzentren, die bereits beschlossen, geplant oder in der Entwicklung sind, bedeutet, dass wir das Stromnetz, zumindest in Virginia, verdreifachen müssen. Es geht also um gewaltige Dimensionen und das erfordert auch eine erhöhte Stromerzeugung. Woher soll diese Energie kommen? Wahrscheinlich aus Gaskraftwerken, auch wenn Virginia eigentlich Gesetze verabschiedet hat, den Übergang zur CO2-neutralen Wirtschaft zu schaffen. Neben der Stromerzeugung sind auch Übertragungsleitungen erforderlich. Und ich glaube, die lokalen Auseinandersetzungen darüber stehen uns erst noch bevor.
3: Diese Auseinandersetzungen auf lokaler Ebene sind bei Menschen wie Vicky Hugh aus Ashburn oder Greg Perio aus Stirling schon zu sehen. Auch, weil ihre Strompreise in den vergangenen Jahren deutlich angestiegen sind. Vicky Hugh spricht von einer Verdoppelung innerhalb von 5 Jahren.
4: That literally doubled in 5 years.
3: Das bestätigt auch eine unabhängige Untersuchung für den größten Stromnetzmarkt des Landes, der 13 US-Bundesstaaten umfasst, darunter Virginia. Darin heißt es, dass weitere Kostensteigerungen auf die Verbraucher zukommen werden, sollte für die von Rechenzentren getriebene Stromnachfrage keine Lösung gefunden werden. In Virginia liegt der durchschnittliche Strompreis bei etwas mehr als 18 Cent pro Kilowattstunde. Einige Datenzentren setzen daher schon auf eigene Kraftwerke, die vor allem mit Erdgas- oder Dieselgeneratoren betrieben werden. Aber auch das hat Folgekosten.
9: People now are not paying attention to how much land is being converted to build the data centers.
10: Die Menschen achten derzeit kaum darauf, wie viel Land für den Bau von Rechenzentren genutzt wird oder wie viel Wasser zur Kühlung verbraucht wird oder welche Mengen an Luftschadstoffen und Treibhausgasen freigesetzt werden, wenn ein Rechenzentrum mit Diesel- oder Erdgasturbinen angetrieben wird, um die Rechenchips zu versorgen, die hinter den KI-Modellen stecken.
3: Mark Conte von der Fordham University in New York erklärt außerdem, dass neben den möglichen Folgen für Gesundheit und Umwelt auch der potenzielle Arbeitsverlust durch KI ein Grund für den aktuellen Widerstand gegen Datenzentren ist. Weniger als 2 Monate vor den nächsten Kongresswahlen in den USA ist das Thema Rechenzentren auch politisch aufgeladen. Im Gegensatz zu so vielen anderen Themen in der aktuellen US-Politik ist dies aber weniger ein Fall von Demokraten gegen Republikaner. Die Bedenken von betroffenen Bürgern sind parteiübergreifend, meint Rentner Greg Perio.
6: We don't talk that kind of partisan politics at all. It's all about quality of life, about our health.
7: Wir reden überhaupt nicht über diese Art von Parteipolitik. Es geht uns um die Lebensqualität, um unsere Gesundheit. Und ich vermute, dass manche Leute, die ich aus unserem Protest kenne, wahrscheinlich konservativer eingestellt sind als ich. Aber das spielt keine Rolle, weil wir einfach darüber sprechen, wie wir uns helfen können. Das ist wirklich schön. Man empfindet dabei eine gewisse Freude und ein Gefühl der Verbundenheit.
6: You know, in a sense of community from that.
3: Befürworter für den weiteren Ausbau von Datenzentren, auch in Virginia, führen Steuereinnahmen, Arbeitsplätze und den technologischen Wettbewerb mit anderen Ländern an. Und damit liegen sie nicht falsch. In Loudoun County sind die jährlichen Steuereinnahmen, die auf Rechenzentren erhoben werden, von etwa $330 Millionen im Jahr 2020 auf über 1 Milliarde angewachsen. In diesem Jahr rechnet der Landkreis mit Einnahmen von knapp $1,4 Milliarden. Mit dem Geld kann der Landkreis viel für die Bürger tun. Ein Aspekt, der zeigt, dass temporäre Bauverbote auf Landes- oder sogar Bundesebene der falsche Lösungsansatz sind, sagt Jennifer Huddleston, die beim wirtschaftsliberalen Cato Institute Expertin für Technologiepolitik ist.
13: For example, there's been a lot of push around the jobs that these data centers can bring with them. The construction jobs.
5: Diese Rechenzentren schaffen Arbeitsplätze im Bauwesen, aber auch für die langfristige Instandhaltung. Und das sind hochqualifizierte Jobs. Und was die Steuereinnahmen für die Gemeinden angeht, Loudoun County konnte sogar die Kfz-Steuer senken, unter anderem dank der Einnahmen aus der Vielzahl von Rechenzentren, die sich in der Region angesiedelt haben.
3: In einem Rechenzentrum arbeiten im Schnitt allerdings nur 15 bis 50 Personen. Den großen Unterschied machen die Steuereinnahmen. Jennifer Huddleston vom wirtschaftsliberalen Cato Institute verweist aber auch noch auf den globalen technologischen Wettbewerb.
13: Data centers aren't just about AI. They're also about the fact that we have more and more connected devices coming on.
5: Bei Rechenzentren geht es nicht nur um KI, es geht auch darum, dass immer mehr vernetzte Geräte hinzukommen. Es geht um unsere Abhängigkeit von Technologien wie Cloud Computing und um den Wunsch nach geringeren Latenzzeiten. Auch wenn KI derzeit viele Menschen begeistert, steigt die Nachfrage nach Rechenzentren tatsächlich auch unabhängig von diesem Bereich weiter an. Ich halte es für wichtig, Rechenzentren als Infrastruktur zu betrachten. Wir könnten die größten Innovatoren weltweit haben, aber ohne Zugang zu diesen Werkzeugen könnten sie keine Innovationen hervorbringen.
3: Die US-Regierung und Präsident Donald Trump sieht es ähnlich. Sie will den Ausbau von Datenzentren vorantreiben. Derzeit gibt es je nach Definition rund 5.000 in den USA. Gleichzeitig sehen aber auch die Macher in Washington den Widerstand in der Bevölkerung. Sie versuchen daher mit Initiativen wie dem Ratepayer Protection Pledge die Sorgen der Menschen ernst zu nehmen. Diese freiwillige Selbstverpflichtung will, dass Technologieunternehmen und die Betreiber von Rechenzentren die benötigte Energieerzeugung und Netzinfrastruktur vollständig selbst finanzieren, um Verbraucher vor Preiserhöhungen zu schützen. Gegen solche Bundesinitiativen spricht sich die wirtschaftsliberale Jennifer Huddleston aus.
13: This should be a hyper-local issue. This should be
5: Dies sollte ein lokales Thema sein. Es sollte im Wesentlichen darum gehen, dass die einzelnen Gemeinden selbst entscheiden, was für sie am besten ist. Und auch wenn ich denke, dass Rechenzentren ein wichtiger Bestandteil unserer technologischen Infrastruktur sind, werden einige Gemeinden unterschiedlich entscheiden.
13: An individual community may have different trade-offs.
3: Für Greg Perio, der in 140 Meter Luftlinie zu einem Rechenzentrum wohnt, ist diese Entscheidung einfach.
7: Wenn diejenigen, die diese Entscheidungen treffen, dort leben müssten, wo ich lebe, hätten sie eine andere Meinung. Denn was ist wichtiger, die Gesundheit der Menschen oder die Gewinne dieser Konzerne?
1: Ein Gegner von Rechenzentren in seiner Stadt in Virginia war das. Hans-Jürgen May hat ihn getroffen. Und die Perspektive der US-Wirtschaft auf die Datenfabriken hören wir gleich. Erstmal aus Kalifornien das Trio Half-Life mit Callback.

0: Widerstand in Virginia gegen die starke Zunahme von Rechenzentren dort. Das ist auch ein landesweites Thema, das auch einige jetzt vor den Midterms umtreibt und sich auswirkt auf die Wirtschaftsentwicklung in den USA. Wir wollen da nachfragen bei Laura von Daniels, Ökonomin und US-Expertin von der Stiftung Wissenschaft und Politik. Hallo.
1: Ja, hallo.
0: Frau von Daniels, wenn der Widerstand gegen den starken Ausbau der Rechenzentren in den USA wächst und mehrere Bundesländer so einen Stopp erwirken, kann sich das negativ auf die US-Wirtschaft insgesamt auswirken?
1: Das kann sich natürlich negativ auswirken, denn das unmittelbare Hauptproblem ist, dass da Investitionen ausbleiben, die eigentlich längst geplant waren. Da gibt es zum Beispiel eine Schätzung eines US-Thinktanks, der sagt, dass jetzt schon im laufenden Jahr 2026 über 130 Milliarden Dollar nicht auf die Straße gekommen sind, die eigentlich eingeplant gewesen wären. Und daran hängen ja auch für die Kommunen und die Städte in der Regel positive wirtschaftliche Wirkungen. Und was man ganz klar sehen muss, ist, dass den gesamten Investitionsplan der großen Technologieunternehmen durcheinander bringt. Die wollten in den nächsten 4 bis 5 Jahren 5 Billionen US-Dollar an Investitionen tätigen. Und wenn das am Anfang schon so schlecht läuft, dann wird dieser Plan so nicht einhaltbar sein.
0: Die Konzerne, die Tech-Konzerne haben ja schon massiv investiert und auch die Bundesregierung in den USA hat das gefördert aus Washington. Die USA sind dadurch Marktführer geworden bei den Rechenzentren und vielen Diensten, die dort eben angeboten werden. Ist diese Stellung jetzt gefährdet?
1: Ja, das ist die Sorge, vor allen Dingen in der US-Sicherheits-Community. Für die USA geht es bei künstlicher Intelligenz aus strategischer Sicht natürlich um den Wettbewerb mit China und auch die geopolitische Rivalität, die dahinter steht. Da geht es natürlich um so eine Art Waffenrennen, um Zukunftstechnologien, die eben in allen Bereichen des Lebens eingesetzt werden können. Und das schließt auch den militärischen Bereich mit ein. Also ist die Sorge groß, dass China jetzt in dieser Zeit, in der die USA möglicherweise langsamer vorankommen, aufschließen könnte oder die USA am Ende sogar noch übertreffen könnten.
0: Mhm. Kann das auch zu Problemen führen an den Börsen? Wir haben ja in den vergangenen Jahren starken Aufschwung dort gesehen, durch diesen KI-Boom getrieben. Und da hängen ja auch in den USA ganz viele Pensionsgelder etc. dran. Wenn da jetzt Grenzen dieses KI-Booms erreicht werden, weil die Rechenzentren eben nicht ausreichen oder nicht noch stärker gebaut werden, kann das dort auch zu Problemen führen?
1: Das kann schon zu Veränderungen am Markt führen und das wird aktuell auch diskutiert. Da muss man sehen, dass diese KI-Investitionen, die da geplant waren, haben ja große Gewinne der Unternehmen versprochen. Und das hat in den letzten Jahren tatsächlich zu einem großen Boom bei den großen Technologieunternehmen geführt, die den Aktienmarkt maßgeblich vorantreiben. In den letzten Monaten können wir eher eine Art Seitwärtsbewegung bei diesen Unternehmen feststellen. Das führt natürlich dann dazu, dass auch Pensionsfonds und andere Anleger in den USA, aber auch in anderen Ländern über alternative Investitionsformen nachdenken, also sich vielleicht vom US-Aktienmarkt ein Stück weit verabschieden könnten. Das ist die eine Sorge. Die andere Entwicklung, die man auch sehen muss, ist, dass typischerweise bei solchen neuen Technologien Investitionen immer wieder in Wellen kommen und dass diese Wellen eben mal abebben. Und dann kann aber durch die Entwicklung neuer Bereiche wieder eine Zunahme an Investitionen und wirtschaftlicher Tätigkeit folgen.
0: Okay, das werden wir dann beobachten. Status quo ist, dass es eben Probleme gibt beim Ausbau der Rechenzentren, weil eben teilweise Strom fehlt oder weil dann eben die Anwohner sagen, wir wollen eben kein Rechenzentrum haben mit einer Gasturbine oder mit Dieselgeneratoren, die eben sehr laut sind und nicht gut sind für die Luft etc. Zeigt das auch, dass die USA weiterhin ihre großen Strukturprobleme haben? Wenn wir gucken auf den Infrastrukturausbau, was jetzt zum Beispiel Stromleitung betrifft, aber auch was Strom durch Erneuerbare betrifft, was ja auch durch die aktuelle Regierung eher gebremst wird.
1: Also der Bedarf an Energie und Netzen ist einerseits ja nicht ganz einfach vorhersehbar oder kann nicht so leicht bestimmt werden. Aber man kann natürlich schon auch sagen, da hätte die US-Regierung gemeinsam mit den großen Unternehmen, die diese Entwicklung vorantreiben, vielleicht noch mehr Zeit in die Planung stecken müssen. Es geht aber, das ist die andere Seite, natürlich auch um Tempo. Wir befinden uns hier in einer historisch vergleichbaren Situation wie im Kalten Krieg, wo es um eine Art Waffenrennen ja ging, um Technologie, teilweise auch um einen echten Waffenwettlauf. Ja, und hier geht es um die Frage, wer wird als erster bestimmte Bereiche der KI revolutionieren? Also zum Beispiel den Bereich generativer künstlicher Intelligenz. Und das erklärt natürlich, warum die US-Regierung mit einem solchen Riesentempo vorangeht in dem Bereich. Letztlich kann sich das so auswirken, dass man sagen kann, erneuerbare Technologien haben wieder eine Chance darauf, gefördert zu werden, einfach weil man sie braucht. Aber aus US-Sicht muss man auch ganz klar sehen, die setzen auf Nuklearenergie, auf Atomkraft. Das wird sicherlich auch ein Bereich sein, den die Trump-Regierung massiv vorantreiben dürfte.
0: Sagt Laura von Daniels, Ökonomin und US-Expertin von der Stiftung Wissenschaft und Politik. Vielen Dank.
1: Sehr gerne.
0: Das Interview haben wir aufgezeichnet. Und hier geht's gleich weiter im Deutschlandfunk Kultur nach den Nachrichten mit der Frage, wie die globale Erwärmung das Ökosystem Mittelmeer verändert. Bis dahin noch Maggie Rogers, The Kill.

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2: Das Geistertrio hat ja seinen Namen daher, dass es in Verbindung gebracht wurde mit der Klangwelt von Hamlet, dass daher dieses unheimliche, mystische dahinter steckt.
1: Der Cellist Isang Enders spielte mit dem Sitkowetzki-Trio ein Konzert bei den Festspielen Mecklenburg-Vorpommern. Beethovens Geistertrio traf auf ein Werk der französischen Komponistin Cécile Chaminade.
2: Cécile Chaminade, dem zweiten Klaviertrio, das ist auch sicher von den Klangfarben her beeinflusst von den vielen Reisen, die sie als Konzertpianistin gemacht hat.
1: Ein Finale mit Brahms. Das erste Trio des Meisters steht am Ende des Konzerts. Das Sitkowetzki-Trio in einer Aufnahme vom 1. Juli aus der Georgenkirche in Parchim. Heute im Konzert, 20 Uhr.
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3: Mit Christian Riedel. Kanu-Olympiasieger Ronald Raue wird neuer Staatsminister für Sport und Ehrenamt. Russlands Außenminister Lavrov will die Goethe-Institute schließen. Und die US-Feministin Gloria Steinem ist gestorben. Der zweifache Kanu-Olympiasieger Ronald Raue ist ab sofort für Spitzensport und Ehrenamt zuständig. Kanzler Merz hat ihn heute zum neuen Staatsminister ernannt. Raue ist Nachfolger von Christiane Schenderlein, die ins Gesundheitsministerium gewechselt war. Ende des Monats fällt die Entscheidung, welcher Ort für Deutschland ins Rennen um die Olympischen und Paralympischen Spiele ab 2036 geht. Raue will diese Bewerbungen so wörtlich mit voller Kraft vorantreiben.
4: Deutschland soll wieder zu den erfolgreichsten Sportnationen der Welt gehören. Damit aus Talent auch wieder Gold wird, werden wir die Spitzensportreform konsequent weiter vorantreiben. Denn unsere Athletinnen und Athleten brauchen Rahmenbedingungen, in denen Hochleistung auch entstehen kann.
3: Ronald Raue, neuer Staatsminister für Sport und Ehrenamt. Die Benzinpreise in Deutschland haben infolge der neuen Angriffe im Irankrieg neue Höchststände erzielt. Nach Angaben des ADAC kostete ein Liter der Sorte E10 gestern im bundesweiten Tagesdurchschnitt 2,21 Euro. Der bisherige Höchststand hatte im März 2,20 Euro betragen. Es handelt sich allerdings um einen nominellen Preisrekord. Inflationsbereinigt war Benzin in den vergangenen Jahren schon teurer als heute. E10 ist die günstigste Benzinsorte in Deutschland. Sie liegt in der Regel 6 Cent unter dem Preis für Super E5. Russland will trotz der deutschen Sanktionen an den diplomatischen Beziehungen festhalten. Wie Kreml-Sprecher Peskow mitteilte, wird der russische Botschafter in Berlin nicht abgezogen. Er bezeichnete es als absurd, dass Deutschland das russische Generalkonsulat in Bonn schließen will. Mit dem Drohnenvorfall am Flughafen Leipzig-Halle habe man nichts zu tun. Außenminister Lavrov kündigte an, die Goethe-Institute in Russland zu schließen, als Reaktion auf das Aus für das russische Haus in Berlin. Stefan Lack.
5: Wann die Goethe-Institute ihre Arbeit tatsächlich einstellen müssen, ist bislang offen. Entsprechend unklar ist auch, welche Folgen die Ankündigung für die Mitarbeiterinnen und Mitarbeiter haben wird. Bereits seit 2023 ist die Arbeit der Goethe-Institute in Moskau, St. Petersburg und Nowosibirsk stark eingeschränkt. Nach der Ausweisung zahlreicher Beschäftigter infolge der deutsch-russischen Spannungen wurden viele Angebote ins Digitale verlagert. Heute liegt der Schwerpunkt vor allem auf Deutschkursen, der Förderung des Deutschunterrichts und der Fortbildung von Lehrkräften.
3: Der Deutsche Umweltpreis geht in diesem Jahr an eine Juristin und einen Membranforscher. Die Rechtsanwältin Roda Verheyen erhält die Auszeichnung für ihr Engagement, was klare rechtliche Vorgaben zum Schutz von Klima und Umwelt angeht. Die Deutsche Bundesstiftung Umwelt in Osnabrück erklärte, Verheyen wende abstrakte Vorgaben aus dem nationalen und internationalen Recht auf ganz konkrete Fälle in der Bevölkerung an und mache sie so wirksam. Ausgezeichnet wird auch der Aachener Membranfilter und Ingenieur Klaus Vossenkaul für seine innovativen Entwicklungen zur Abwasserreinigung in Kläranlagen. Die US-amerikanische Journalistin und Feministin Gloria Steinem ist tot. Sie starb im Alter von 92 Jahren in New York, wie ihre Stiftung auf Instagram mitteilte. Steinem gehörte zu den einflussreichsten Stimmen der US-amerikanischen Frauenbewegung. Sie war Mitbegründerin und Herausgeberin des feministischen Magazins Miss. Martin Ganselmeier.
6: Berühmt wurde Stein im Ende der 60er Jahre durch ihren Einsatz für das Recht auf Abtreibung. Ihre Überzeugung lautete, entweder ist unsere Kontrolle über den eigenen Körper gleichberechtigt, unabhängig von Geschlecht oder Hautfarbe, oder wir leben nicht in einer Demokratie. Ihr Leben lang, bis ins hohe Alter, reiste Steinem zu Vorträgen, Podiumsdiskussionen und Demonstrationen durch die USA. 2013 verlieh ihr der damalige Präsident Obama die Freiheitsmedaille des Präsidenten, die höchste zivile Auszeichnung der Vereinigten Staaten.
0: Das Wetter.
3: In der kommenden Nacht ist es wolkig und zunächst meist trocken. In der zweiten Nachthälfte fällt im Norden neuer Regen mit vereinzelten Gewittern. Im Süden ist es teilweise klar und niederschlagsfrei. Die Temperaturen gehen auf 19 bis 12 Grad zurück. Morgen ist es im Norden stark bewölkt bis bedeckt mit örtlich schauerartigem Regen. Im Süden ist es heiter bis sonnig und trocken. Die Höchstwerte liegen zwischen 18 Grad im Norden und bis 32 Grad im Süden.
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7: Diesen Sommer, den werden wir nicht so schnell vergessen. Eine nie gekannte Hitze, schwere Unwetter in Deutschland oder Waldbrände unbekannter Größe in Europa. Gerade können wir ja zum Glück ein wenig durchatmen, aber zu warm ist es eben nicht nur an Land, sondern auch im Meer. Darum geht's gleich. Und damit hallo und Ihnen einen schönen guten Abend. In den starten wir mit Ikato, einer ganz außergewöhnlichen Künstlerin aus Hamburg, die sich vorgenommen hat, nicht eine, sondern gleich drei Blues-Alben zu veröffentlichen. Und die sind wirklich alle hörenswert. Aus dem dritten Album habe ich jetzt Who I Am für Sie.

0: Bei diesem Rekordsommer war der Sprung ins kühle Nass schöner denn je. Problem bloß, wenn das kühle Nass sich wie eine Badewanne anfühlt. Genau das war im Mittelmeer der Fall. 33 Grad vor Mallorca vor ein paar Wochen gemessen, das hat es noch nie gegeben. Generell erwärmt sich das Mittelmeer schneller als jedes andere Meer der Welt. Die Hitzewelle ist für Strandurlauber erstmal lästig, für die Meeresbewohner aber bisweilen tödlich. Gerade Korallen leiden nämlich massiv. Vor Marseille gab es schon vor 4 Jahren ein Massensterben von Gorgonienkolonien. Das sind Weichkorallen, die vielen anderen Meeresbewohnern Schutz bieten. Jetzt am Ende des Hitzesommers 2026 ist die Belastung wieder enorm. Und das hat Folgen, wie Philipp Lemmerich berichtet.
1: Am Bootshafen Pointe Rouge in Marseille wird Taucherausrüstung auf einen Kahn geladen. Dann startet die Meeresbiologin Carla Di Santo den Motor. Nur ein paar hundert Meter hinter der Hafenmauer leuchten die weißen Kreidefelsen des Calanque-Nationalparks. Nach einer knappen halben Stunde erreicht die Tauchergruppe des Forschungsinstituts Septentrion Environnement ihr Ziel, eine Felsgruppe vor der Küste des Nationalparks. Unter der Oberfläche schimmern Gorgonienriffe, Weichkorallen, die bunte Wälder bilden. Ein Habitat für Fische und andere Meerestiere, wenn sie intakt sind.
2: It's what happened in 2022. We had a big waves of heat.
3: 2022 hatten wir eine große marine Hitzewelle und haben einen Großteil der Gorgonien bis zu 30 Meter Tiefe verloren. Die meisten Taucher waren an vorderster Front. Sie haben beim Anblick der sterbenden Organismen in ihre Tauchermasken geweint. Es ist traurig, wirklich sehr traurig.
1: Wo vorher farbige Wälder leuchteten, blieb von Algen überzogenes Restgewebe. Heute müssen die Taucher tiefer hinunter, um intakte Korallenbestände zu finden. Denn noch in 30 Metern Tiefe kann das Mittelmeer 28 Grad haben. Zu warm für die Gorgonien. Das erste große Sterben wurde 1999 dokumentiert. Heute kommen diese Hitzewellen alle 3 bis 4 Jahre. Das Mittelmeer gilt als Klima-Hotspot. Nur die schmale Straße von Gibraltar bringt kühleres Atlantikwasser. Es verhält sich deshalb wie eine Badewanne. Das Wasser heizt sich durch die Sonne auf, der Abfluss ist zu klein. Für eine Übersichtsarbeit, die 2025 im Fachmagazin Scientific Reports erschien, hat Abed El-Rahman Hassoun vom Geomar-Zentrum in Kiel über 100 Studien ausgewertet. Als kritische Schwelle gilt eine Erwärmung um 0,8 Grad gegenüber dem Vergleichszeitraum 1967 bis 2005. Diese Grenze ist bereits überschritten.
4: Es gibt keine Gewinner. Sowohl die Ökosysteme im offenen Meer als auch die in Küstennähe werden unter allen Klimaszenarien zunehmenden Risiken ausgesetzt sein.
1: Hinzu kommt eine unsichtbare Veränderung. Der Ozean nimmt etwa ein Viertel der menschlichen CO2-Emissionen auf. Das senkt den pH-Wert des Wassers. Es wird saurer. Im Mittelmeer läuft das rund 1,5 Mal schneller als im globalen Mittel. Die Versauerung trifft vor allem Lebewesen, die Kalk bilden. Die Gorgonien, die ohnehin schon unter der Wärme leiden, oder auch Muscheln. Es gibt aber auch Arten, die mit den Veränderungen erstaunlich gut zurechtkommen. Eine davon wird am Serège erforscht, einem geowissenschaftlichen Zentrum außerhalb von Aix-en-Provence.
5: Yes, we are two of them.
1: Während draußen die Sommersonne brennt, ist das Labor von Forschungsdirektor Luc Beaufort heruntergekühlt. Sein Thema sind die Coccolithophorida, winzige, einzellige Algen mit einer Hülle aus Kalk. Sie sind das Gras des Meeres, wie Beaufort sagt, und erzeugen die organische Substanz, von der am Ende auch die Fische leben. Bei marinen Hitzewellen seien die Einzeller, im Gegensatz zu Korallen, erstaunlich resilient, sagt Beaufort.
6: An organism which is floating or swimming. Can move into the water column to the deep.
4: Ein Organismus, der schwebt oder schwimmt, kann in der Wassersäule in die Tiefe ausweichen, ins Kühlere. Bei einer Hitzewelle von 2, 3 Wochen tauchen sie entweder ab oder ändern ihre Gestalt und kommen später zurück.
1: Negativ habe sich die Erwärmung bislang nicht auf die Algen ausgewirkt, so der Meeresforscher. Der sinkende pH-Wert bedrohe zwar auch sie, doch es gibt Hinweise, dass sie mit verändertem Erbgut darauf reagieren könnten. Eine Entwarnung für das Mittelmeer ist das ausdrücklich aber nicht.
6: If we leave the ocean by itself during the warming,
4: wenn wir den Ozean in Ruhe lassen, wenn wir aufhören zu fischen und CO2 in die Atmosphäre zu blasen, dann werden wir ein Aussterben der Ökosysteme nicht sehen. Aber das tun wir nicht. Wir betreiben Fischfang und verbrennen weiter.

0: festen Beständen, zwischen 0 und 20 Metern. Wenn es so weitergeht, bekommen wir ein Jahr mit massiven Mortalitäten. Die kritische Phase kommt im Herbst. Setzt der Fallwind Mistral ein, kühlt sich das Wasser ab und entspannt die Lage. Das wäre dann wiederum für die Waldbrände ein großes Problem.
1: Ob 2026 zu einem zweiten 2022 wird, mit massiven Verlusten bei den Korallen vor der Küste Marseilles, entscheidet sich also erst in den kommenden Wochen.
2: Naja, besonders optimistisch klingt das alles aber nicht. Die Klimakrise ist eben real, ganz egal, was so mancher unbelehrbarer Politiker sagt. Bloß verschwindet das Mittelmeer, wie wir es kennen, einfach oder lässt es sich noch retten? Das ist Thema eines Features, das ich Ihnen ans Herz legen möchte. Klima-Hotspot Mittelmeer. Zu viel Sommer heißt die Folge und die finden Sie in der Deutschlandfunk-App. Rarisch, so nennt sich dieser Mann hier, wobei ist es Quatsch, dass er sich so nennt. Er tritt einfach unter seinem rumänischen Vornamen auf, wofür ich gerade sehr dankbar bin, weil den Nachnamen würde ich niemals fehlerfrei über die Bühne bringen. Inzwischen lebt Rarisch in Venedig, singt und textet Italienisch und widmet diesen Song hier seinen Katzen.

0: Donnerstagabend im Deutschlandfunk Kultur. Es ist eine gigantische Zahl. 50.000 Tonnen Garnelen essen wir Deutsche jedes Jahr. Unangefochten sind das die beliebtesten Meeresfrüchte auf unseren Tellern. Die Produktion ist oft wenig appetitlich, denn die kleinen Krebstiere werden in riesigen Aquakulturen in Asien oder Südamerika gezüchtet. Dafür müssen Wälder abgeholzt werden und in der Massentierhaltung sind Antibiotika an der Tagesordnung. Und am Ende müssen die Garnelen dann auch noch um die halbe Welt verschifft werden. Das Ganze muss anders funktionieren. Das haben sich Garnelenfarmer in Europa gedacht und sind deshalb selber in die Zucht eingestiegen. Die größte europäische Indoor-Zucht ist in der Nähe von Hannover. Und tatsächlich, es geht dort umweltverträglicher zu. Bloß, es gibt einen kleinen Haken für die Kunden. Christoph Kersten.
1: Stromausfall auf der Garnelenfarm. So wirkt es beinahe, wenn David Gebhardt mit Taschenlampe in der Hand durch eine düstere Halle stromert. Gebhardt ist einer der Gründer von Aquapurna, einer Schrimpszucht in Wunstorf, westlich von Hannover. Und die dunkle Halle ist Teil des Zuchtkonzepts.
2: Weil wir einen invertierten Tag-Nacht-Zyklus haben. Sprich, die Garnelen paaren sich eigentlich

0: Am liebsten, wenn es dunkel ist, weil wir keinen Nachtzuschlag zahlen wollen an unsere Mitarbeiter, haben wir, und die natürlich auch nachts nicht arbeiten wollen, haben wir den Tag- und Nachtzyklus hier invertiert. Das heißt, jetzt ist es dunkel und jetzt findet quasi die Paarungsaktivität statt.
1: Zumindest theoretisch. Denn in dem großen Bassin, in das David Gebhardt kurz hineinleuchtet, schwimmen an diesem Morgen nur weibliche Garnelen. Die werden für die Paarung regelmäßig zu ihren männlichen Artgenossen ins Nachbarbassin verfrachtet. Jedes der rund 60 Weibchen kann dann nach der Befruchtung bis zu 300.000 Eier ablegen. Die dunkle Halle erinnert an die ursprüngliche Nutzung des gesamten Geländes. Früher fuhren hier Bergleute ein, um Kalisalze abzubauen. Davon zeugt bis heute allerlei Bergwerkstechnik, die in einigen Metern Höhe über den Zuchtbecken hängt. Ausgerechnet hier eine Indoor-Garnelenzucht anzusiedeln, hat einen Grund. Der hohe Energieverbrauch der Anlage, der günstig über die Abwärme eines nahen Kraftwerks gedeckt wird.
0: Okay, fast ein bisschen kühl hier.
1: David Gebhardt öffnet die schwere Metalltür zur eigentlichen Großzuchtanlage. Eine nagelneue Halle im Industriemaßstab. Feuchte, fast tropisch anmutende Luft.
0: Also wir sehen hier 38 Meter lange Becken, 5 Meter breit, davon 6 Stück, 1,20 Meter tief. In der Mitte einen großen Technikriegel, Wasseraufbereitung. Da ist unsere gesamte Wasseraufbereitungstechnologie drin, das Herzstück der Farm. Alle Becken sind miteinander verbunden und jede Stunde wird einmal das Wasser komplett ausgetauscht und gereinigt. Rein biologisch und mechanisch. Keine Antibiotika, keine Chemikalien. Wir haben dieses Wasser aber noch nie irgendwie komplett ausgetauscht mit frischem Wasser. Das heißt, es wird immer recycelt. Und trotzdem, wenn ich hier rein leuchte, kann ich hier bis zum Boden gucken, wo hier eine Menge Garnelen drin sind, eine Menge Futter. Und da kann man in Asien oder Südamerika lange suchen, um so eine Wasserqualität zu finden.
1: Klares Wasser durch biologische Aufbereitung, Verzicht auf Antibiotika und Chemikalien. Dass die herkömmliche Garnelen die Fischzucht weltweit völlig anders aussieht, bestätigt Cornelia Kreis. Die Meeresbiologin ist Expertin für Aquakultur am Bremerhavener Düneninstitut für Fischereiökologie.
2: Bei einer Landnutzungstransformation, wo vormals Mangroven waren und jetzt so gesehen ein Teichsystem entsteht, fällt einfach einmal der Lebensraum weg, also das Ökosystem an sich, was sehr wertvoll ist, auch für Jungfische und auch für Krebstiere. Mangroven binden auch eine erhebliche Menge an CO2, was ein Treibhauspotenzial birgt, so gesehen, wenn diese abgeholzt werden.
1: Hinzu kämen Futterreste, Ausscheidungen und Antibiotika, die in großen Mengen von den küstennahen Fisch- und Garnelenzuchtanlagen ungefiltert ins Meer gelangen. Auch das Thema Tierwohl sei problematisch, denn laut der Biologin werden weiblichen Garnelen in herkömmlichen Zuchtanlagen häufig die sogenannten Augenstiele entfernt, um Stresshormone auszuwerfen und so die Menge der abgelegten Eier zu erhöhen. Diese Praxis, das versichert David Gebhardt, komme bei Aquapurna nicht zur Anwendung. Zudem würden die Tiere für die Verarbeitung nicht schockgefrostet, sondern zunächst elektrisch betäubt. Die Nachfrage nach Shrimps jedenfalls wächst stetig. Allein in Europa werden jährlich rund 500.000 Tonnen der Krebstiere gegessen. 10% davon in Deutschland. Kein Wunder, dass viele der küstennahen Zuchtanlagen in ehemaligen Mangrovengebieten derart groß sind, dass sie auf Satellitenbildern zu sehen sind.
0: Hier haben wir nochmal 4 Becken, also nochmal 2 solcher Doppelbecken.
1: Gamba Zamba. Unter diesem Namen verkauft Aquapurna seine Garnelen. Und die Produktionsmengen sind im globalen Maßstab bescheiden. 80 Tonnen verlassen die Farm voraussichtlich in diesem Jahr. Die Produktion soll bis Ende 2027 auf 500 Tonnen wachsen. Man könne und wolle auch gar kein Produkt für die breite Masse anbieten.
0: Also ich sage immer, für 70% der Bevölkerung in Deutschland ist Gamba Zamba nicht. Aber die anderen 30%, denen wichtig ist, was auch im Teller landet, die hatten bisher einfach nicht die Möglichkeit. Die hatten keine Alternative für ein regionales, antibiotikafreies Premiumprodukt. Oder sie mussten halt 10-mal so viel zahlen.
1: 60 Euro kostet das Kilo Garnelen aus der norddeutschen Tiefebene. Zum Vergleich, der Preis für ein Kilo aus Übersee liegt im Durchschnitt bei der Hälfte. David Gebhardts Kunden sind Gourmet-Restaurants und Supermärkte. Im Onlinehandel verkauft er die Garnelen direkt an Kunden. Was auffällt? Die Garnelen aus der niedersächsischen Indoorzucht schimmern bläulich.
0: Garnelen sind ein bisschen wie Chamäleons, also die können sich ihrer Umgebung anpassen. Und die Kombination, weil die sich tarnen müssen, und die Kombination aus kristallklarem Wasser und schwarzem Beckenrand ergibt so einen royalblauen Look.
3: Sagt Garnelenzüchter David Gebhardt. Shrimps vom platten Land aus Niedersachsen, klingt lecker, braucht aber eben den nötigen Geldbeutel. Die Musik hier im Deutschlandfunk Kultur gibt's gratis, aber Firma no money.

0: 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Erinnern Sie sich noch an diese Werbung?
1: Tina, was kosten die Kondome?
2: Kondome schützen.
0: Wenn Sie das noch kennen, dann waren Sie in den 90ern alt genug. Kondome schützen vor AIDS, das war die große Kampagne damals. Inzwischen gibt es auch Tabletten. Und tatsächlich, die HIV-Infektionen gehen in Deutschland zurück. Andere Geschlechtskrankheiten dagegen kommen wieder. Bei Tripper und Syphilis steigen die Zahlen seit Jahren an. Und auch wenn wir online ständig von Sex umgeben sind und in einer vermeintlich aufgeklärten Gesellschaft leben, dieses Thema ist immer noch eines, bei dem man lieber schweigt. Dabei sind Geschlechtskrankheiten heute viel verbreiteter als seit Jahrzehnten. Nur warum ist das so? Und wie sieht eine moderne Therapie aus und wie moderner Schutz für die schönste Nebensache der Welt? Darum geht's jetzt.
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4: Freitagabend in Berlin. Vor dem legendären KitKat-Club drängen sich die Besucher. Partysuchende aus aller Welt wollen hier in die sexpositive Clubszene eintauchen.
5: Mit meinem Partner habe ich auf jeden Fall die Regel aufgestellt. Also wir haben eine offene Beziehung. Falls wir mit jemand anderem verkehren, dann auf jeden Fall safer Sex.
4: Einige, die hier regelmäßig feiern, kennen auch die ungebetenen Gäste, die gelegentlich mitmischen. Sexuell übertragbare Erkrankungen, kurz STI. Ausgelöst von Bakterien sind das vor allem Gonorrhoe, Syphilis und Chlamydien. Diese Clubbesucherin ist vorbereitet.
5: Ich finde, jeder sollte auf jeden Fall auf sich selber achten, ne, sich regelmäßig testen lassen. Da gibt es auf jeden Fall Möglichkeiten, auch über das Gesundheitsamt. Genau, das ist, glaube ich, eher so das, was ich in den Jahren mitgenommen habe, dass ich nur mir selber vertraue.
4: Doch die Zahlen steigen. Bakterielle STI breiten sich in Europa und Deutschland aus. Jedes Jahr gibt es neue Rekorde. Nur, wie kann das sein in einer Zeit, in der die Krankheiten dank Antibiotika als gut behandelbar gelten?
6: Was mir persönlich die meisten Sorgen bereitet, sind die steigenden Tripper-Zahlen, also die Gonorrhoe-Infektionen. Und hier haben wir ein großes Problem in der Behandlung. Und gerade bei Gonorrhoe hat man die ersten hartnäckigen antibiotikaresistenten Fälle identifiziert.
4: Machen wir gerade einen Schritt zurück? Und tauchen Krankheiten wieder auf, die längst unter Kontrolle schienen?
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8: Ich bin im Thema. Geschlechtskrankheiten sind mir ein Begriff.
4: Arthur ist Mitte 30. Gut gebaut, kurze Haare. Er sitzt auf einer Bank in einem Park in Berlin. Permanent laufen Leute vorbei, doch verstecken will er sich nicht, wenn er über Geschlechtskrankheiten spricht. Statistisch gesehen trifft es am häufigsten Männer, die Sex mit Männern haben, so wie Arthur. Aber auch bei Heterosexuellen steigen die Zahlen.
8: Ja, natürlich, es ist eine relevante Frage, mit der man sich auseinandersetzen muss. Aber ich setze mich mit meiner sexuellen Gesundheit halt auch schon auseinander. Da habe ich noch auf dem Dorf gewohnt und bin da zu so einem Dorfhausarzt gegangen und habe mich da mit, weiß ich nicht, 18 oder so schon auf HIV testen lassen, so 2008 oder so. Da hat noch niemand an PrEP gedacht.
4: PrEP sind Tabletten, die Arthur einnimmt, um sich vor einer Ansteckung mit dem HIV-Virus zu schützen. Das Medikament ist eine Revolution. Es ermöglicht erstmals einen hochwirksamen Schutz vor einer HIV-Infektion ohne Kondom. Noch vor 20 Jahren war das ganz anders. HIV wurde erst langsam besser behandelbar. Die Angst vor einer Infektion war groß. Und fast alle verhüteten beim Sex.
8: Da hast du dir tatsächlich noch Gedanken darüber gemacht, so von wegen, wenn ich jetzt kein Kondom benutze, dann kriege ich direkt HIV.
4: Das spiegelt sich auch in den Aufklärungskampagnen der Zeit wider. Immer stand das Kondom im Fokus.
8: So, es gab Medienkampagnen mit Hella von Sinnen in den 90ern, die für Kondome geworben hat.
1: Tina, was kosten die Kondome?
2: Kondome schützen.
4: Allerdings nicht gegen alle STI. Denn Gonorrhoe, umgangssprachlich Tripper genannt, Chlamydien und Syphilis können auch durch Küssen und Oralsex übertragen werden. Kondome senken aber die Wahrscheinlichkeit einer Ansteckung deutlich. Entsprechend niedrig waren bis vor 20 Jahren auch die jährlich gemeldeten Fallzahlen. Doch dann wurde HIV besser behandelbar und seit 2019 zahlen die Krankenkassen für die PrEP.
8: Wenn du PrEP benutzt, dann gehst du halt eh alle 3 Monate automatisch zum Arzt. Und auch davor, na, bin ich jedes halbe Jahr zu einem Check-up gegangen. Einfach so aus Prinzip.
4: Wer die Tabletten nimmt, muss sich alle paar Monate nicht nur auf HIV, sondern auch auf Syphilis, Gonorrhoe und andere Geschlechtskrankheiten testen lassen. Arthur hat in den ersten Jahren trotz PrEP weiterhin Kondome benutzt. Doch dann steckte er sich trotzdem mit Gonorrhoe an und ließ das Kondom immer öfter weg.
8: Selbst wenn du so ein Date mit nur einem Typ hast, dann ist es schon cool, nicht ans Kondom denken zu müssen, weil du bist auf PrEP.
4: Und wenn Arthur zwischen den PrEP-Tests Symptome für andere STI bei sich bemerkt, etwa Ausfluss aus der Harnröhre, Schmerzen oder Jucken im Intimbereich, dann geht er zum Arzt. Lässt sich testen und behandeln. Reine Routine.
8: Dann rufe ich meine Hausärztin an. Dann geht da zum Beispiel Arzthelferin Ina dran. Und dann sage ich, hallo Ina, hier ist Arthur. Es ist wieder soweit. Ich habe Gonorrhoe. Wann kann ich vorbeikommen? Dann komme ich vorbei. Dann ist da Krankenschwester Kerstin. Die haut mir eine Infusion rein und dann hat sich die Sache. Dann habe ich am Nachmittag schon keinen Gonorrhoe mehr.
4: Die Behandlungen laufen unterschiedlich ab. Bei der Gonorrhoe ist eine Infusion, bei der Syphilis eine Spritze in den Po typisch und bei Chlamydien Tabletten. Je nach Krankheit muss man eine Zeit lang auf Sex verzichten, um andere nicht anzustecken. Das alles hat Arthur schon oft erlebt. Wenn man seine Sexualität auslebt, gehört das für ihn dazu.
8: Das ist halt so ein Nebeneffekt, wenn du ständig auf einem Chill bist.
4: Ein Chill, das bedeutet,
8: Männer treffen sich und haben Sex miteinander in der Gruppe.
4: Wer hier auf Sexpartner trifft, hat einfach ein gewisses Risiko für STI, sagt Arthur. Wichtig ist ihm, man müsse wissen, was zu tun ist. Und das gelte nicht nur für Gruppensex.
8: Selbst wenn du nicht auf einem Chill bist, sondern einfach sehr viele wechselnde Geschlechtspartner auf Partys, zu Hause, weil du Apps benutzt, ne? Also Grindr zum Beispiel.
4: Dating-Apps haben es leichter gemacht, sich gezielt zum Sex zu verabreden. Profile lassen sich nach Vorlieben, Interessen und Absichten filtern. Etwa auf der in der schwulen Community beliebten App Grindr. Und dann gibt es Tinder, Bumble, OkCupid, Hinge oder Pure.
9: Smalltalk, spar dir das für den Aufzug. Auf Pure geht es direkt zur Sache.
4: Wenn es direkt zur Sache geht, könnte am nächsten Morgen eine weniger lustvolle Frage im Raum stehen. Wie sieht es mit Geschlechtskrankheiten aus? Testen lassen kann man sich beim Arzt oder bei Gesundheitsämtern. Wer keine Symptome hat, muss die Kosten bisweilen selbst zahlen. Doch es gibt eine Alternative. Checkpoints. Checkpoints gibt es in den meisten größeren Städten, in Berlin sogar mehrere. Einer davon, der auf queere Männer spezialisierte Checkpoint Manometer. Er sieht aus wie ein normales Café. Am Tresen gibt es aber nicht nur Heißgetränke, sondern auch anonyme STI-Tests.
10: Und das ist auch das, was am meisten getestet wird. Gonorrhoe, Chlamydien am meisten, dann kommt Syphilis und dann HIV.
4: Wolfgang Oswald arbeitet hier seit Jahrzehnten. 4.500 Mal haben er und seine Kollegen im Jahr 2025 getestet. Ist ein Test positiv, schickt Oswald den Besucher weiter in eine kooperierende Arztpraxis, die die Männer behandelt. Als Oswald in den 1980er Jahren bei Manometer anfing, begann gerade die HIV-Epidemie. Ohne Tests und wirksame Medikamente. Unzählige starben, auch Freunde von ihm. Die im Vergleich harmlosen und gut behandelbaren bakteriellen STI kümmerten damals kaum jemand.
10: Zu der Zeit hat sich niemand asymptomatisch testen lassen. Das ist jetzt schon passiert, ne? Wenn man einfach weiß, man kann alles 3 ohne Symptome oder unbemerkt haben und andere Leute infizieren. Deswegen kommen auch viele Leute einfach zum Routinecheck, auch wenn gar nichts juckt oder tropft oder so.
4: Gerade mit Chlamydien und Gonorrhoe kann man sich infizieren, ohne Symptome zu haben. Und dann die Krankheiten unwissentlich übertragen. Wolfgang Oswald führt durch den Testbereich im Hinterhaus. Kleine Sprechzimmer, Tablet-Computer für die Patienten-Fragebögen, Handschuhe und Desinfektionsmittel.
10: Gonorrhoe, Chlamydien machen wir ausschließlich mit Abstrichen. Manche Praxen machen Urinproben, machen wir nicht. Finden manche nicht so gut, weil die Abstriche ein bisschen unangenehm sind in der Harnröhre, aber dafür sicher.
4: Oswald geht in eines der Zimmer. Hier sitzt gerade Gábor Dobosch, einer von 9 Ärzten im Team. Er wertet Schnelltests aus und dokumentiert die Ergebnisse.
11: Da kommen wir kurz rein. Achso, das ist der, den ich dir gezeigt habe, dieser INSI Multiplex, der mit der Syphilis und HIV gemeinsam. Und das sind die separaten. Ah, da hat einer eine Syphilis. Also hier, da ist nicht der Kontrollstrich, sondern da ist am zweiten Feld ist auch ein Strich, das heißt, der hat eine Syphilis.
4: Dobosch erklärt, dass dieser positive Syphilis-Test ein Fehlalarm war.
6: Nein, der hat eine alte Syphilis, die Syphilis-Tests bleiben lebenslang positiv, schnell, das kann man da leider nicht wiederholen. Er hatte wahrscheinlich vergessen oder nicht angegeben, dass er schon mal eine gehabt hat und deswegen ist das ein nicht überraschendes Ergebnis.
4: Für ein endgültiges Ergebnis muss Gábor Dobosch eine Blutprobe ins Labor schicken. Im Hauptjob arbeitet er als Facharzt für Haut- und Geschlechtskrankheiten an der Charité. Er erlebt, dass die Infektionszahlen seit Jahren steigen. Vor allem aber werden Antibiotikaresistenzen zunehmend ein Problem. Es gibt Stämme der Gonorrhoebakterien, gegen die kaum noch etwas wirkt. Die Erreger sind resistent geworden.
6: In England gab es vor ein paar Jahren einen Ausbruch. Da sind 6 bis 8 Patienten damit infiziert worden.
4: Damals hatten sich heterosexuelle Männer bei einer Reise in Südostasien mit Gonorrhoe angesteckt. Bei der Behandlung wirkte nichts mehr, was Ärzte normalerweise verschreiben können.
6: Da musste man an uralte Antibiotika zurückgreifen, Spectinomycin. Das gibt es heute nicht mehr zu kaufen in den Apotheken. Heute wird das nur noch bei Schweinen benutzt.
4: Antibiotika, die noch vor 20 Jahren gegen Tripper im Einsatz waren, sind heute praktisch wirkungslos. Das Gonorrhoebakterium ist resistent geworden. Nicht einmal 100 Jahre, nachdem Antibiotika überhaupt entdeckt wurden. Sie haben die Medizin grundlegend verändert. Wie die Medizin ohne Antibiotika aussah, das zeigt ein Besuch im Medizinhistorischen Museum der Berliner Charité. Historiker und Arzt Thomas Schnalke öffnet in dem Backsteinbau eine Tür, läuft wenige Meter und bleibt vor einer großen Glasvitrine stehen. Hier liegen auf Sichthöhe mehrere menschliche Schädel. Schnalke deutet auf einen, der oben vollkommen durchlöchert ist.
12: Über der Stirn und der Scheitelregion zieht sich ein etwa 20 cm langes, etwa 4-5 cm hohes Band, wo der Knochen komplett aufgelöst ist. Der ist einfach nicht mehr da.
4: Der Schädel sieht aus, als hätte jemand ätzende Säure darüber gekippt. Das Objekt ist mehr als 250 Jahre alt.
12: Und wir haben sogar einen Katalogeintrag dazu. Da steht Schädel einer Frau von einigen 20 Jahren.
4: Im 18. Jahrhundert ist die Frau an Syphilis erkrankt. Sie muss eine lange Leidensgeschichte gehabt haben. Eine Therapie gab es nicht. Gestorben ist sie vermutlich an den Folgen der unbehandelten Syphilis. Dass es sich dabei um eine Geschlechtskrankheit handelt, vermutete man schon vor 200 Jahren. Den Erreger selbst entdeckten deutsche Forscher erst viel später, im 20. Jahrhundert.
12: Wir wissen heute, dass das Bakterium an der Eintrittsstelle tatsächlich erstmal schmerzlose Geschwüre verursacht. Die heilen dann ab und dann breitet sich quasi das Bakterium im Körper aus.
4: Unbehandelt löst der Syphilis-Erreger 2 Monate nach Infektion eine Art schwere Grippe und Hautausschläge aus. Danach verschwinden die Symptome, doch die Bakterien schlummern im Körper und führen nach einigen Jahren zu einer dritten Phase. Der Syphilis-Erreger verursacht jetzt schwere Schäden an Blutgefäßen, Knochen und im Gehirn. Dieses Schicksal ereilte bis vor gut 100 Jahren unzählige Menschen.
12: Syphilis, wie wir heute sagen würden, war damals weitest verbreitet. Es ist sogar so, dass die Charité in den ersten 3 Jahren ihres Bestehens, so schreibt der Chronist, mehrere 100 Geschlechtskranke aufgenommen hat, mit Krankheitsbildern, die sehr ausgeprägt waren und wobei viele geheilt worden sind.
4: Ein Trugschluss. Weil die Symptome vorübergehend zurückgingen, hielten die Ärzte die Patienten für geheilt. Dabei konnten sie damals nichts zur Heilung der Syphilis beitragen. Ein erstes wirksames Mittel gab es erst im Jahr 1910. Das noch effektivere Penicillin, noch heute der Standard gegen Syphilis, wurde in Deutschland sogar erst nach dem Zweiten Weltkrieg verfügbar.
12: Im Grunde ist das Penicillin bis heute auch noch das Mittel der Wahl. Zeigt eigentlich, dass das Syphilisbakterium sich insgesamt sehr wenig ändert.
4: Seither macht die Syphilis der Medizin keine Probleme mehr, sobald sie entdeckt ist. Und auch bei Gonorrhoe und Chlamydien stand mit dem breiten Aufkommen der Antibiotika eine wirksame Waffe zur Verfügung. STI wurden erkennbar und behandelbar. Und entsprechend entspannt reagieren gut informierte Menschen wie Arthur heute, wenn sie auf das Thema angesprochen werden.
8: Ein Bekannter von mir hat Chlamydien und Gonorrhoe mal beschrieben als der Schnupfen, den man in Kauf nimmt, wenn man Sex hat.
4: Zu diesem entspannten Umgang gehört für Arthur auch Eigenverantwortung. Jeder sollte wissen, was es für Testmöglichkeiten gibt. Und noch wichtiger, weil es symptomfreie Verläufe gibt, reicht es nicht aus, die andere Person nach ihrem Gesundheitsstatus zu fragen.
8: Ich habe mich in meiner sexuellen Biografie auch nie darauf verlassen, dass mir irgendjemand anders die Wahrheit sagt über seinen Geschlechtskrankheitsstatus. Weil erstens, er kann ihn gar nicht wissen, weil es symptomfrei ist. Er kann lügen.
4: Es bleibt also ein gewisses Risiko. Symptomlose Infektionen etwa können Komplikationen wie Unfruchtbarkeit verursachen. Und allen medizinischen Fortschritten bei Prävention und Behandlung zum Trotz, eine Sorge wächst. Antibiotika, die heute wirken, könnten morgen wirkungslos werden.
8: Ich habe mir natürlich auch schon mal die Frage gestellt, so von wegen, was ist denn mit Thema Unfruchtbarkeit bei Chlamydien? Was ist mit resistente Gonorrhoe? Ne, man liest ja auch Sachen, gerade über diese resistenten Stämme.
4: Antibiotikaresistente Gonorrhoe beschäftigt auch viele Medizinerinnen und Mediziner. Ein Gegenmittel ist, Tripper so schnell wie möglich zu erkennen. Dafür setzen manche Fachleute heute auf eine uralte Technik, die lange aus der Mode war. Nach einem Abstrich aus der Harnröhre sehen sich die Profis anstelle eines herkömmlichen Schnelltests das Bakterium direkt unter dem Mikroskop an.
13: Das ist relativ scharf, guck mal rein, relativ scharfe Bildgebung, diese Zellen. Du kannst auch nicht genau differenzieren, welche, aber du siehst schon, für mich sind sie scharf. Guck mal, vielleicht hast du andere Augen, das muss man darstellen.
4: Auf dem Kongress der Deutschen STI-Gesellschaft lernen um die 20 junge Ärztinnen und Ärzte, wie es geht. In einem Seminarraum pressen sie ihre Augen in schwarz-weiße Mikroskope. Susanne Buder und ihr Team vom Berliner Vivantes Klinikum Neukölln haben Proben mitgebracht. Die sollen die Teilnehmerinnen und Teilnehmer auf eine Entzündung im Genitalbereich untersuchen.
13: Und dann gehst du in die größte Vergrößerung rein. Und jetzt nimmst du nur noch den feinen Trieb und guckst mal, dass es schafft.
4: Nach vielem Drehen am Mikroskop plötzlich ein scharfes Bild. Die großen Hautzellen und daneben, etwas kleiner, Entzündungszellen. Da, wo der Abstrich entnommen wurde, war also eine Entzündung. Und in den Zellen sind kleine Häufchen zu erkennen. Winzige, dunkle Kügelchen. Und zwar niemals allein, sondern immer als Pärchen. Das sind Gonokokken.
14: Warum sind die eigentlich immer doppelt?
13: Das gehört zu dem Erreger dazu. Der hat sich das, glaube ich, als Überlebensvorteil ausgesucht, dass er sozusagen im Verbund lebt. Manchmal bilden die noch so eine kleine Schleimkapsel um sich, dann sind die geschützter. Ne?
4: Susanne Buder leitet am Vivantes Klinikum Neukölln die Klinik für Dermatologie und Venerologie. Die Erstdiagnostik mit Mikroskop habe einen großen Vorteil.
13: Man kann das direkt sozusagen tun, während der Patient da ist und hat so eine erste Diagnostik. Die muss natürlich im weiteren Verlauf verfeinert werden. Natürlich müssen dann PCR-Abstriche erfolgen und noch andere Erreger vorliegen. Wenn Gonokokken gesehen worden sind, idealerweise gleich eine Empfindlichkeitstestung anschließen und dann kann der Patient therapiert werden.
4: Gonorrhoe galt über Jahrzehnte hinweg als leicht heilbar. Doch dann veränderte sich der Erreger mit dem Namen Neisseria gonorrhoe. Stören ihn Antibiotika, verändert er sein Erbgut und wird resistent. Daher ist ein schneller Nachweis heute wichtiger denn je.
13: Insgesamt ist es aber wichtig, weil wir Neisseria gonorrhoe mittlerweile als durchaus problematischen Erreger kennengelernt haben, der ein sehr volatiles Genom besitzt und damit sehr viele Resistenzen entwickelt hat. Im Grunde genommen gegen jedes jemals eingesetzte Antibiotikum. Und daher ist es wichtig, gezielt zu therapieren, wenn man den Erreger dann gefunden hat.
4: Patienten und Patientinnen mit einer Gonorrhoe bekommen dann ein Antibiotikum, das aber nicht eingenommen werden kann, sondern per Infusion in die Vene verabreicht wird. Susanne Buder sagt, das ist die einzige therapeutische Option, die bleibt. Im Vergleich zur Syphilis verläuft Gonorrhoe unbehandelt weniger drastisch, manchmal sogar ohne Symptome. Doch sie kann zur Unfruchtbarkeit führen, gerade bei Frauen. Auch bei Chlamydien droht ohne Behandlung Unfruchtbarkeit, auch wenn Resistenzen selten sind. Was aber ist bei Gonorrhoe zu tun, wenn nichts mehr wirkt?
13: Es gibt halt wenig Möglichkeiten, denn das ist unser letztes Therapeutikum. Aber wir könnten dann im Labor zum Beispiel testen, ob Alternativpräparate, Reservepräparate eine Möglichkeit darstellen. Und vielleicht haben Sie davon ja auch schon gehört, es gibt neuere Präparate, die in Deutschland allerdings nicht zugelassen sind, auch in Europa noch nicht zugelassen sind, die möglicherweise uns in Zukunft als Reserve zur Verfügung stehen.
4: Zwei neue, gegen Gonokokken wirksame Antibiotika könnten bald auch in Europa auf den Markt kommen. Sie würden die Situation entspannen. Doch irgendwann könnten die Bakterien auch gegen diese neuen Mittel resistent werden. Es kündigt sich ein Wettlauf mit dem Erreger an. Genau verfolgt wird der Wettlauf in den Laboren des Robert-Koch-Instituts in Berlin. Hier kommt nur rein, wer seine Befugnis elektronisch nachweisen kann. Die Biologin Kathleen Klaper öffnet die Tür zu ihrem Arbeitsplatz.
15: Im Grunde kommt eine Resistenz zu werden. Es geht ja nur darum, dass wir Proben eingesendet bekommen, um eine Statistik zu erheben, wie ist denn die Lage in Deutschland allgemein, wie sensibel oder wie resistent sind die Isolate deutschlandweit verteilt.
4: Für die Resistenz-Surveillance schicken ca. 60 Labore aus ganz Deutschland ihre Proben hier ein, wenn sie antibiotikaresistente Gonokokken gefunden haben. Um die Erreger bei besonders kniffligen Fällen zu verstehen, tragen Klaper und ihr Team die Proben mit einem Wattetupfer in kleine Plastikschälchen auf. Dann legen sie mit Antibiotika getränkte Teststreifen dazu.
15: Und dann werden die 24 Stunden bebrütet. Und anschließend kann man sehen, wie die Bakterien auf die Antibiotika reagieren.
4: So wird klar, was zu tun ist, wenn sich Erreger in Deutschland verbreiten, gegen die die Standardtherapie nicht wirkt. Das war erstmals 2025 der Fall.
15: Wir hatten ja letztens die XDR- und MDR-Übertragungen in Deutschland. XDR heißt, dass sie gegen alle Antibiotika resistent sind und MDR, dass sie zumindest gegen die Leitlinien Antibiotika resistent sind.
4: Bei XDR-Gonokokken wirkt fast nichts mehr, außer vielleicht eine ungewöhnlich hohe Dosis oder alte Mittel mit stärkeren Nebenwirkungen. Die Ärztinnen müssen dann sehr tief in die Trickkiste greifen, wie bei den drei XDR-Proben, die 2025 ins Labor kamen. Sie alle stammten aus Nordrhein-Westfalen, entnommen bei heterosexuellen Männern.
16: Das waren Fälle, die wurden jetzt zum ersten Mal mit sehr hoher Wahrscheinlichkeit in Deutschland übertragen. Und das war besonders und auch das erste Mal. Also das hat uns dann noch besorgt, das zu sehen. Und da gucken wir sehr genau hin.
4: Sagt Klaus Jansen. Er ist am Robert-Koch-Institut stellvertretender Leiter im Fachgebiet für HIV, Hepatitis und sexuell übertragbare Infektionen. Nach den Fällen in NRW kamen in seinem Labor keine vergleichbaren Proben mehr an. Der Ausbruch scheint vorbeigegangen zu sein. Allerdings werden laut Jansen nur 1-2% der Gonorrhoe-Proben auf Resistenzen untersucht. Es könnte also weit mehr Fälle geben.
16: Hier ist es jetzt halt so richtig schöne mikrobiologische Laborarbeit. Das ist natürlich, bewegt das auch das Herz hier.
4: Aber eben aufwendig. Und das kostet Zeit und Ressourcen. Damit Gonokokken wachsen, brauchen sie viel Liebe, eine ganz spezielle Temperatur, Feuchtigkeit und Luftzusammensetzung.
16: Das ist auch sozusagen in der klinischen Versorgung eine große Schwierigkeit, die wir sehen, weil es eben so aufwendig ist, wird es wirklich nicht so oft gemacht.
4: Nicht nur die Zahlen über Resistenzen kommen unvollständig beim Robert-Koch-Institut an, sondern auch die Krankheitsfälle insgesamt sind unvollständig. Zwar gibt es seit 2022 eine anonyme Meldepflicht für Chlamydien und Gonorrhoe. Umgesetzt wird das allerdings noch nicht.
16: Es gibt offiziell die Meldepflicht, die ist aber im Augenblick nicht aktiv, weil wir das mit unserem digitalisierten System umsetzen wollen. Das kommt dann hoffentlich zeitnah.
4: Dass auch die Chlamydien- und Gonorrhoe-Zahlen in Deutschland steigen, lässt sich aus den Daten unserer Nachbarländer ableiten. Das Robert-Koch-Institut schätzt die jährlichen Gonorrhoe-Fälle in Deutschland auf 70.000 bis 120.000. Deutlich mehr als bei HIV oder Syphilis, zu denen es bessere Daten gibt.
16: Wir haben ja tatsächlich bei der Syphilis einen starken Anstieg der Infektionszahlen seit den 2010er Jahren.
4: Die aktuellste Zahl liegt für 2024 vor. Mehr als 9.500 Syphilis-Fälle wurden gemeldet, fast fünfmal so viele wie zu Beginn des Jahrtausends. Laut Jansen muss man dabei berücksichtigen, dass die Syphilis-Zahlen vor der HIV-Epidemie, also bis in die späten 1970er Jahre, noch höher waren als heute. Gleiches gilt für Gonorrhoe, nur Warum genau steigen die Zahlen jetzt so rapide? Dafür gibt es eine Reihe von Erklärungen. Eine davon: ein lascherer Umgang mit Safer Sex.
16: Das hängt damit zusammen, dass die HIV-Infektion besser behandelbar wurde und da sozusagen das Risiko etwas sank, dass man eine HIV-Infektion akquiriert und deswegen aber andere sexuell übertragbare Erkrankungen aufgrund des geänderten Risikoverhaltens vielleicht etwas ansteigen.
4: Aber das ist nicht der einzige Faktor, sagt der Epidemiologe. Dating-Apps für schnellen Sex sind verbreiteter als vor 20 Jahren. Partys, bei denen Drogen und Sex zusammengehören, gäbe es häufiger. Und dann ist da auch ein ganz anderer Grund, der nichts mit einem lockeren Umgang mit Sex zu tun hat. Heute lassen sich schlicht viel mehr Menschen testen als früher.
16: Es ist immer so eine kleine paradoxe Situation, dass wenn ich ein Präventionsinstrument wie eine verstärkte Testung einführe, erstmal auch hoffentlich mehr Infektionen finde. Deswegen mache ich das ja. Und das ist wahrscheinlich auch ein Effekt, den wir in den Daten sehen.
4: Gibt es also mehr Infektionen, weil sich das Verhalten ändert? Oder werden einfach nur mehr Infektionen gefunden? Der Epidemiologe Klaus Janssen sagt, abschließend beantworten könne das niemand. Und hält es für wahrscheinlich, dass beides eine Rolle spielt. Fest steht aber, die Therapie funktioniert besser als früher. Schwere Syphilisfolgen wegen einer unentdeckten und damit unbehandelten Infektion sind in Deutschland selten. Und der Epidemiologe hat für alle, die ein aktives Sexleben haben, einen simplen Rat. Egal welchen Geschlechts oder welcher Sexualität, im Zweifel einfach testen lassen.
16: Die Therapie kann man einfach sehr gut umsetzen, die ist unkompliziert, man kriegt ein Antibiotikum in aller Regel, das funktioniert auch in aller Regel sehr, sehr gut und wenn es gerade mal nicht funktioniert, was selten ist, dann hat man ein anderes zur Hand. Also das wäre meine Botschaft, lieber einmal zu häufig zum Test als zu wenig.
4: Sich einfach testen lassen, die sexuelle Gesundheit nicht tabuisieren, das fällt längst nicht allen Menschen so leicht wie Arthur. Zurück in einem Berliner Park erzählt er, wie prüde die Gesellschaft noch ist. Arthur erfährt das dort, wo er auf Verständnis gehofft hat. Da ist ein Schweigen, eine gewisse Scham.
8: Das ist halt ein Thema, über das man gegebenenfalls mal spricht, lacht und das war's dann aber auch. Du hast aber mit Sicherheit auch andere Umfelder, wo das schon ein Thema ist, aus welchem Grund auch immer. Also das Stigma um das Thema herum.
4: Einige, sagt Arthur, reagieren gar mit Unverständnis oder Ablehnung. Er hat das selbst erlebt und das ausgerechnet in seiner eigenen Familie.
8: Ich habe das deutlich gesagt, so dass meine Mutter zum Beispiel mir schon mal den Spruch gedrückt hat, so Syphilis, das bekommen normale Leute gar nicht mehr heutzutage. Das ist irgendeine Krankheit von Seefahrern von früher. Und ich dachte dann so, Digga, Mama, erstens slutshamest du mich gerade.
4: Jemanden slutshamen heißt, eine Person aufgrund des sexuellen Verhaltens an den Pranger stellen. Prüderie, die eigene Sexualmoral oder schlicht Unwissen sind Gründe dafür. Arthur lässt sie bei seiner Mutter nicht gelten. Auch und gerade wegen ihres Berufs. Denn sie ist Augenärztin und musste sich von ihrem Sohn eine Ansage gefallen lassen.
8: Du bist Ärztin. Die letzte, von der so ein Spruch kommen dürfte, ist eigentlich eine Person wie du, ne? Und wenn mich mein Arzt slutshamen würde, ich bin zum Glück in einer sehr queerfreundlichen Praxis in Berlin und ich hatte auch nie Probleme, dass mich mein Arzt geslutshamed hat, ne? Aber wenn ich meinen Arzt slutshamen würde, ich würde sofort die Praxis wechseln.
4: Arthur lebt seine Sexualität aus, selbstbestimmt und offen und hat sich ganz bewusst dazu entschieden, frei darüber zu reden. Für ihn gehört Sex zum Leben und damit auch ein gewisses Risiko für STI. Vorbereitet sein sollte jeder Mensch selbst und wissen, wo man sich testen und behandeln lassen kann.
8: Dann habe ich ja auch über dieses Interview erzählt. Dann meinte sie, wieso musst du mit sowas an die Öffentlichkeit dringen? Und ich so, ja, weil heterosexuelle Menschen viel zu wenig darüber reden. Du kannst nicht sagen, so, oh, das ist ein vernünftiger Mensch, der hat nichts.

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Geht besonders gut in der Deutschlandfunk-App. Bei uns geht's weiter mit dem Konzert, heute aus Parchim von den Festspielen Mecklenburg-Vorpommern. Dazu wünsche ich Ihnen viel Vergnügen und einen schönen Abend.

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1: Romantische Kammermusik in einer norddeutschen Backsteinkirche und in einer besonders schönen Form. Volker Michael begrüßt Sie zu einem Konzert von den Festspielen Mecklenburg-Vorpommern. Am 1. Juli gastierte das Sitkowetzki-Trio in der Georgenkirche in Parchim. Wir haben das Programm aufgenommen, von Brahms bis Badesee, so lautet ein Spruch, den die Festspiele auf Promo-Stoffbeuteln unter die Menschen bringen. Und tatsächlich, Musik von Johannes Brahms, dem Nordlicht in der Musikmetropole Wien, ist auch heute dabei. Sein Klaviertrio Opus 8 hören Sie nachher am Ende in der zweiten späten Fassung. Brahms war bekanntlich überaus selbstkritisch und hat jeden Takt dreimal überarbeitet, bevor er ihn freigab. Ebenso skrupulös war die französische Komponistin Cécile Chaminade. So hoch war bei ihr der Qualitätsanspruch, dass sie irgendwann quasi aufhörte zu komponieren. Sie lebte von der Brahmszeit bis 1944. Irgendwann wollte sie ihre Musik nicht mehr den neuesten Trends anpassen. Und sicher war sie auch entnervt, immer wieder beweisen zu müssen, dass eine Frau seriöse, anspruchsvolle und tiefgründige Musik schreiben konnte. Ihr zweites Klaviertrio gibt es nachher, ein ergreifendes und sehr zugängliches Stück. Zum Auftakt Ludwig van Beethovens D-Dur-Trio Opus 70 Nummer 1. Das trägt einen Titel, der zu Vermarktungszwecken generiert wurde, Geistertrio. Es ist allerdings nur ein Thema im langsamen Mittelsatz, das einen Bezug zur Geisterwelt offenbart. Außerdem war einer der Erfinder der Romantik, nämlich E.T.A. Hoffmann, von diesem Stück Beethovens besonders angetan. Er meinte, ihm würden unbekannte Reiche in dieser Musik eröffnet. Führt uns Beethoven tatsächlich in die Welt des Unterbewussten, des Dunkelbedrohlichen? Nur am Rande, würde ich sagen. War der Bonner Meister doch viel zu ungeduldig und suchend, um im Finstern verirrter Seelen zu gründeln. Es drängt ihn musikalisch in die Zukunft, ins Weite und Offene, auch ins Helle, angesichts seiner vielen musikalischen Einfälle. Lassen Sie sich mitreißen von Alexander Sitkowetzki, Violine, Isang Enders, Violoncello und Wu Qin, Klavier.

0: Wenn es überhaupt irgendwelche Geister in diesem Trio gegeben haben sollte, dann hat sie uns der Komponist am Ende gehörig ausgetrieben. Das war das D-Dur-Klaviertrio von Ludwig van Beethoven, das sogenannte Geistertrio. In einer Aufnahme im Rahmen der Festspiele Mecklenburg-Vorpommern spielten Alexander Sitkowetzki Violine, Isang Enders Violoncello und Wuchen Klavier. Sie bilden das Sitkowetzki-Trio und das spielte ein Konzert am 1. Juli in der Georgenkirche in Parchim. Ein Programm mit insgesamt 3 Werken hören Sie hier im Deutschlandfunk Kultur. Cellist Isang Enders baut uns eine Brücke von Beethovens Geistertrio zum nächsten Stück, dem 2. Klaviertrio der französischen Komponistin Cécile Chaminade.
1: Ja, das Geistertrio hat ja seinen Namen daher, dass es in Verbindung gebracht wurde mit der Klangwelt von Hamlet und dass daher dieses unheimliche Mystische dahinter steckt und dadurch dieser Spitzname letztlich entstanden ist. Das Geistertrio, finde ich, hat in seinen Randsätzen, es gibt ja nur 3 Sätze, äußeren Sätzen ist es Meister der Kompression, also ist extrem kurz gefasst, extrem zackig. Und nach dieser Schaffenslücke, wenn man bedenkt, dass die ersten 3 Klaviertrios Opus 1 sind, während dann bis Opus 70 kein weiteres Trio entstanden ist, dann haben wir in Opus 70 2 davon, also das Geistertrio und noch eins, und dann nochmal in Opus 97, das Erzherzog-Trio, also ins Spätwerk hinein, ist dieses Geistertrio einfach ein Wurf als solches, einfach in dieser Kürze, das alles zusammengefasst, einmal gesagt, so jetzt stehe ich nochmal hier und will diese Kunst oder diese Gattungsform nochmal neu erschaffen. Das steht im krassen Kontrast zu dem Stück von Cécile Chaminade, dem 2. Klaviertrio. Das ist ja in seiner Art und Weise fast ein bisschen anachronistisch, also sie hat das 19. Jahrhundert überlebt und bis ins 20. Jahrhundert hinein ist fast 90 Jahre alt geworden, also sie hat eine lange Zeit gehabt, Musik zu schreiben, Musik zu hören. Zu der Zeit haben schon Ravel und Debussy geschrieben, da wirkt ihr Werk, ihr Oeuvre fast schon ein bisschen rückblickend. Aber es ist sehr schön und es ist auch sicher von den Klangfarben her beeinflusst von den vielen Reisen, die sie als Konzertpianistin gemacht hat, nach Amerika und nach England. Das ist eine ganz bestimmte Klangwelt, die da entstanden ist und besonders schön, besonders fürs Herz.
0: Auch der Geiger Alexander Sitkowetzki findet das 2. Klaviertrio von Cécile Chaminade besonders reizvoll, schon weil es 2 verschiedene Arten des kammermusikalischen Spiels ermöglicht.
2: In general, we are learning about her more and more in the last few years, as a general public, as musicians.
3: Das Publikum und wir Musiker erfahren seit einigen Jahren immer mehr über sie. Für uns ist das ein fantastisches Stück. Wir spielen es sehr gern. Wahrscheinlich haben wir es in letzter Zeit häufiger aufgeführt als jedes andere Werk. Uns gefällt, dass sie eine sehr eigenständige und persönliche Handschrift hat. Ihre Harmonien kommen natürlich aus der Romantik. Außerdem hört man vielleicht Einflüsse von Saint-Saëns, vielleicht auch ein wenig von Tschaikowski. Dennoch ist es ein sehr einzigartiges und sehr persönliches Werk. Wir sind so froh, dieses Stück entdeckt zu haben. Es vereint in sich 2 Elemente des Genres Klaviertrio. Das finden wir einzigartig, nämlich die Kombination aus Ensemblespiel und der Möglichkeit, sich auch solistisch auszudrücken. Das unterscheidet ja das Klaviertrio vom Genre Streichquartett. Im Klaviertrio hat man die Chance, gemeinsam als Einheit zu atmen und gleichzeitig sich auch individuell auszudrücken. Ich denke, das zeigt Chaminades Werk sehr deutlich. Sie ermutigt uns alle 3 wirklich zu diesen solistischen Einlagen. Und in anderen Momenten kommen wir zusammen, um als Team zu spielen.
0: 3 Sätze hat Cécile Chaminades 2. Klaviertrio, ebenso wie Beethovens Geistertrio. In der Abfolge schnell, langsam, schnell. 1887 hat sie es verfasst, auf dem Höhepunkt ihres Schaffens. Wenig später begann sie, nur noch kurze, kleine Werke zu schreiben. Als Pianistin und auch als Komponistin fand sie relativ spät Anerkennung, zumindest in Paris. Doch nach den Zerstörungen des Ersten Weltkrieges erwartete man überall von zeitgenössischer Kunst anderes als lange, eingängige Melodiebögen und eine dem Ohr schmeichelnde Harmonik. Heutzutage können wir neben dem scheinbar traditionellen auch die Eigenheiten und Schönheiten dieser Musik entdecken. Das Sitkowetzki-Trio spielt jetzt das 2. Klaviertrio in A-Moll von Cécile Chaminade.

0: keine komponierende Frau, sondern ein Komponist, der eine Frau sei, habe sich hier geäußert, in dieser dramatischen und vielgestaltigen Musik. Sie ahnen, Kollegen und Zeitgenossen dieser Künstlerin, wie der Komponist Ambroise Thomas, mussten diese etwas krampfige Unterscheidung treffen, um die hohe Kunst der Cécile Chaminade würdigen zu können. Das Sitkowetzki-Trio mit Alexander Sitkowetzki Violine, Isang Enders Violoncello und Wu Chen Klavier spielte gerade das zweite Klaviertrio dieser französischen Komponistin. Im Deutschlandfunk Kultur hören Sie eine Aufnahme vom 1. Juli aus der Parchimer Georgenkirche. Die liegt in Mecklenburg-Vorpommern und ist einer der beinahe unzähligen Spielorte der Festspiele des Landes. Nach Cécile Chaminades Stück war Pause in Parchim. Die vollziehen wir hier nach und geben Ihnen die Gelegenheit, etwas mehr von den Künstlern über das Programm zu erfahren, aber auch über das Festival selbst. Die meisten Musikerinnen und Musiker, die hier auftreten, haben eine enge und langjährige Verbindung zu den Festspielen Mecklenburg-Vorpommern. Auch der deutsche Cellist Isang Enders und der russisch-englische Geiger Alexander Sitkowetzki.
1: Das erste Mal war ich schon 2007 bei den Festspielen, als mich Julia Fischer eingeladen hatte. Sie war die Porträtkünstlerin des Jahres und bat mich, gemeinsam mit ihr an der Preisträgerwoche teilzunehmen. Das war also mein erster Besuch hier. Und im Jahr danach kamen wir zum ersten Mal mit dem Trio hierher und hatten das Glück, selbst Preisträger zu werden. Ich glaube, es war der Publikumspreis. Dann sind wir etwa 5 Jahre lang ununterbrochen hier gewesen.
2: So we became press trackers ourselves, and then we were coming here for around 5 years straight. Every season, every summer, we did all kinds of different things. We did, and then the last time we came.
1: Und als wir das letzte Mal hier waren, durften wir an einem einzigen Tag einen regelrechten Marathon spielen. Ich erinnere mich, dass wir an ein und demselben Tag alle 3 Brahms-Trios sowie die F-Moll-Trios von Smetana, Suk und Dvorak gespielt haben. Das war ziemlich verrückt. Und es war auch deshalb so verrückt, weil meine Frau, Wu Xian, die Pianistin unseres Trios, 2 Monate zuvor unser Kind zur Welt gebracht hatte. Besonders für sie war es also eine riesige Menge an Repertoire, eine riesige Menge an Noten. Und doch war es eine tolle Erfahrung. Das ist jetzt unser erstes Konzert seit diesem Marathon bei den Festspielen. Es gab hier viele Veränderungen im Management und so laufen die Dinge nun mal. Aber wir freuen uns sehr, jetzt nach all dem wieder hier zu sein. Zunächst einmal ist dieses Festival dafür bekannt und berühmt, dass es Musik wirklich in die gesamte Region Mecklenburg-Vorpommern bringt. Es konzentriert sich also nicht nur auf 1 oder 2 Städte wie Rostock oder Schwerin. Ich habe hier im Laufe der Jahre immer wieder gespielt. Es gab auch andere Gelegenheiten, bei denen ich mit anderen Gruppen und anderen Besetzungen hergekommen bin. Und ich glaube nicht, dass ich jemals an ein und demselben Ort nochmal gespielt habe. Vielleicht ein einziges Mal. Aber ansonsten bin ich immer an verschiedenen Orten aufgetreten. Manchmal weiß ich gar nicht so genau, wohin ich diesmal fahre, denn das Land ist so groß. Aber ich finde es toll, dass dieses Festival hier so viel Unterstützung aus der Region und auch vom Publikum vor Ort bekommt. Ich habe wirklich das Gefühl, jeder Veranstaltungsort in Mecklenburg-Vorpommern, an dem man ein Konzert geben könnte, kommt für das Festival in Frage.
0: Cellist Isang Enders ist seit 10 Jahren Mitglied des Sitkowetzki-Trios. Vorher war er schon mehrfach als Solist bei den Festspielen Mecklenburg-Vorpommern zu Gast.
3: Parchim ist ein neuer Ort und wieder eine Entdeckung von den vielen schönen Orten, die es in Mecklenburg-Vorpommern gibt. Ich war an manchen Orten mehrfach, aber tatsächlich in Parchim jetzt das erste Mal.
0: Wie ist es, Kammermusik und dann auch noch so romantische Kammermusik, ich subsumiere Beethoven und Romantik, in einer Kirche zu spielen? Das ist ja erstmal nicht das, was man miteinander verbindet.
3: Man könnte jetzt ganz überirdisch gehen und meinen, dass jeder Komponist auf seine Art eine gewisse Form von Wert oder Glauben ausdrückt in seiner Musik und sich deshalb in einem sakralen Raum das eigentlich immer gut wiederfindet. Wir sind aber jetzt in der Situation, dass es gar nicht so sehr um die Verbindung von Raum und Klang geht, sondern dass wir Orte finden wollen in dieser Umgebung, die sich eignen, so viel Klang und so viel Musik überhaupt zu fassen. Und da sind Räume wie Kirchen mit auch am geeignetsten. Und deshalb finden wir uns auch ständig wieder irgendwo in der Kirche. Meine Eltern sind selber Kirchenmusiker, deshalb weiß ich, wie viel Musik man in der Kirche veranstalten kann und was alles funktioniert. Und natürlich auch, es gibt ein bisschen eine Umstellung. Wir sind nicht in einem Kammermusiksaal, jetzt, wir sind nicht in der Elbphilharmonie oder Ein Boulez-Saal in Berlin, klar, ist eine ganz andere Hörerfahrung, aber es ist doch immer wieder wertig und gerade deshalb auch wichtig, weil wir die Musik in diesem Moment ganz neu erleben, hier an diesem Ort und eben auch nur heute. Und das ist dieses Versprechen, was ja das Live-Konzert immer noch hat.
0: Wie ist es ganz konkret jetzt in dieser Kirche? Es ist keine so große Kirche und der Klang ist durch diesen Backstein, der ja auch quasi rekonstruiert ist, auch ein relativ warmer.
3: Es gibt Kirchen, die dann vielleicht ein Tonnengewölbe oben haben aus Holz oder ein bisschen länger sind und dadurch sich der Klang anders verteilt oder ein bisschen diffuser ist. Hier sind wir tatsächlich etwas steinern. Der Klang ist sehr groß, er exaltiert etwas, ja, und also so gesagt, ist einfach sehr viel Hall und es wird sehr laut. Aber auf der Bühne hört sich das sehr gut an.
2: It's a very luxurious sounding church, so the sound of course is quite rich and travels for a long time also.
1: Diese Kirche klingt sehr prächtig und kraftvoll. Der Klang ist ziemlich voll und hallt lange nach. Kammermusik wurde natürlich ursprünglich für Salons und Wohnzimmer in Privathäusern komponiert. Allerdings hat sich in den letzten 2 Jahrhunderten stark verändert, wofür Kammermusik geeignet ist oder wo sie gespielt wird. Heutzutage wird Kammermusik von den kleinsten Räumlichkeiten bis hin zur Hauptbühne der Carnegie Hall überall gespielt. Unser Glück ist, dass wir diese Trios an allen Veranstaltungsorten aufführen können.
0: Von Brahms bis Badesee. Mit diesem Slogan werben ja die Festspiele Mecklenburg-Vorpommern. Und auffällig häufig erklingt dann auch in den Konzerten des Festivals wenigstens ein Werk von Johannes Brahms, des Hamburgers, der in Wien seine musikalische Heimat finden konnte. So auch in diesem Programm des Sitkowetzki-Trios. Das hat Deutschlandfunk Kultur am 1. Juli für Sie aufgenommen. Brahms erstes Trio Opus 8 steht am Ende dieses Konzerts. Die geringe Opuszahl zeigt an, dass es sich um ein Stück des jüngeren Brahms handelt. Doch hat er mehr als 30 Jahre später dieses Trio revidiert. Diese zweite Fassung wird heute zumeist gespielt, auch wenn es quasi ein anderes Werk als das Jugendstück ist. Alexander Sitkowetzki ist froh, dass beide Fassungen überhaupt erhalten sind.
2: Brahms, we know him as such a perfectionist, the amount of scores that he threw away because he wasn't happy with them.
1: Wir kennen Brahms als Perfektionisten. Die Menge an Partituren, die er weggeworfen hat, weil er mit ihnen nicht zufrieden war, lässt mich vermuten, dass es wahrscheinlich noch 100 weitere Werke des großartigen Brahms gibt, die wir allerdings nie spielen oder hören werden. Und für mich ist dieses erste Trio in beiden Fassungen auf ganz unterschiedliche Weise wunderbar. Die erste Fassung ist vielleicht für Brahms Verhältnisse etwas unorganisiert. Sie hat eine gewisse jugendliche Energie. Schon da hört man aber eine gewisse Raffinesse. Man hört, dass es sich bereits um ein sehr ausgereiftes Meisterwerk handelt. Brahms hat meiner Meinung nach in all seinen Werken fast perfekte Musik geschrieben. Man kann wirklich keine einzige Note an eine andere Stelle setzen. Und man würde es auch gar nicht wollen.
2: You wouldn't want to place a single note anywhere else than where Brahms has placed it. So for us as a trio, it's wonderful to have access to this great repertoire. You know, we are not.
1: Für uns als Sitkowetzki-Trio ist es wunderbar, Zugang zu diesem großartigen Repertoire zu haben. Wir sind ja nicht mit einem so umfangreichen Repertoire gesegnet wie Streichquartette. Aber ich würde sagen, dass einige Komponisten ihre besten Werke im Genre Klaviertrio geschrieben haben. Wenn wir zum Beispiel an Ravel denken, wenn wir an Tschaikowski denken. Auch bei Beethoven, ja, wir haben seine 16 Streichquartette und nur die 6 großen Trios. Aber ich würde sagen, sowohl die frühen Trios aus Opus 1 als auch die späteren Trios, von denen wir heute eines gespielt haben, die sind wirklich unübertreffliche Meisterstücke. Ich denke, dass wir als Trio großes Glück haben, auf dieses großartige Repertoire zurückgreifen zu können.
0: Streichquartett und Klaviertrio, das waren die beliebtesten Genres der klassischen und romantischen Kammermusik. Cellist Isang Enders hat in unserem Gespräch in der Parchimer Georgenkirche noch die Klangverhältnisse dargestellt, die in der Dreiecksformation des Klaviertrios herrschen, vor allem im Unterschied zu anderen Gattungen mit 4 oder mehr Instrumenten. Isang Enders vergleicht die 3 Werke des heutigen Programms, die Trios von Beethoven, Cheminade und Brahms.
3: Also ich finde, dass alle 3 sehr symphonisch angelegt sind. Ganz anders, als man es zum Beispiel bei Beethoven Opus 1 erleben würde. Also wenn man bedenkt, dass Beethoven angefangen hat, aus der heidnischen Schule heraus eigentlich einen expansiven Klavierpart zu schreiben, der plus 2 weitere Instrumente erweitert wird. ist dieses Geistertrio schon sehr, sehr viel kompakter. Also unsere Stimmen, die Streicherstimmen, fusionieren sehr viel stärker mit dem Klavierpart. In dem Klaviertrio von Cécile Chaminade sind die Streicher wiederum sehr exponiert. Also da hat das Klavier zwar eine große klangliche Rolle, aber nicht so eine große thematische Rolle. Wir sind viel mehr eingebunden als Solo-Instrumente, wenn ich das mal so in Anführungszeichen nehmen kann. Da geht es tatsächlich um Melodie ist die Königin und da wird geführt und das Klavier erzeugt viel Masse und Raum drumherum. Und dann kommt natürlich im Brahms die ultimative Fusion. Also da geht es ja sehr viel auch um Kontrapunktik. Die Partitur, kann man wirklich sagen, ist symphonisch angelegt und sehr vielschichtig. Und da reden wir nicht von drei Instrumenten, sondern eigentlich von vier, weil rechts und links von Klavier auch in sich sehr autark laufen. Und die Stimmverzweigung zwischen all diesen Teilnehmern immer dieses eine Ziel hat, die maximale Polyphonie auszutarieren so, und zu balancieren. Und das ist schon eine extreme Kunst. Also da entsteht auch ein sehr symphonischer Eindruck. Finde ich noch viel mehr als in diesen anderen zwei Klaviertrios C-Dur und C-Moll.
0: Ja. Brahms hat ja auch immer sehr viel Volksmusik reingebracht, wie alle Romantiker, aber natürlich Beethoven ja auch schon. Wie ist das, wenn man jetzt guckt, woher kommt das Material? Wie ist das bei Cécile Chaminade?
3: Bei Cécile Chaminade ist das jetzt wirklich nur eine oberflächliche Behauptung von mir, aber wenn man das hört und jetzt gleich mal mithört, erlebt man eine Harmoniestruktur oder harmonische Abfolgen, die wir im westeuropäischen Raum zu der Zeit eigentlich nicht verwendet haben. Also ich kann das gar nicht genau ausformulieren, was das ist. Ich nehme es einfach als übermäßig romantisch wahr. Vielleicht daraus würden sich Klänge ergeben für spätere Filmmusiken. Auch wenn es viel, viel früher schon stattgefunden hat. Das ist aber natürlich nur eine Behauptung jetzt. Also es ist ein Gefühl, dass sie in Amerika Klänge gehört hat, die sich eigentlich auch mehr an den einfachen Ohr orientieren und Melodien vorstellen, die sich auch durch relativ viel Wiederholungen sehr gut einprägen. Und das ist eine sehr schöne Klangwelt und begeistert auch jedes Mal.
0: Und bei den anderen beiden, den gestrengen deutschen Komponisten, ist es vieles von dem, was auch sehr, sehr schön ist. Und bei Brahms, denke ich, ist es ja auch sehr zu Herzen gehend und wird ja auch genug häufig wiederholt. Also, und trotzdem ist es durch die Verarbeitung dann irgendwie auf eine intellektuelle Ebene gehoben, oder?
3: Es gibt den Satz, wenn man die Struktur nicht hört, ist die Musik nicht aufgeführt. Und das macht Beethoven einem relativ leicht. Er strukturiert einem das vor. Bei Brahms ist das viel, viel schwieriger. Der ist viel subtiler und läuft ja auch viel gegen den Schlag. Also es gibt ein Metrum, aber es kann sein, dass Phrasen versetzt im Takt beginnen, klingen, als seien sie auf der Vollzeit, aber sind es gar nicht. Und irgendwann pendelt es sich dann wieder ein. Das sind diese Rückungen. Und klar, die Verarbeitung von ungarischen Themen haben wir. Wir haben Ländler und auch Walzer mit dabei, was bei Brahms sehr gängig ist und ja auch, wie gesagt, bei dem Klarinettentrio später viel vorkommt und in vieler seiner Musiken. Ich finde, das Geistertrio ist etwas verkopft, meines Erachtens. Also es ist eine Papiergewalt, also das ist etwas, was entsteht, wenn man sich viele Gedanken macht und sagt, ich möchte jetzt mal etwas zeigen, ich möchte etwas auf den Tisch legen, was es so noch nicht gegeben hat. Es ist an sich total radikal und meines Erachtens viel weniger nahbar als etwas, wie Brahms geschrieben hat.
0: Soweit die Pausengespräche mit Isang Enders und Alexander Sitkovetsky. Beide bilden zusammen mit der Pianistin Wu Chen das Sitkovetsky-Trio. Nach der Pause des Konzerts am 1. Juli in Parchim stand noch das Trio Opus 8 von Johannes Brahms auf dem Programm. Die Urversion seines ersten Klaviertrios hat Johannes Brahms später gekürzt und partiell um- oder sogar neu geschrieben. Geblieben ist die Dominanz des ersten Satzes, der annähernd so lang ist wie die drei folgenden Sätze. Der zweite und der vierte Satz sind folkloristisch gefärbt, zumindest klingen einige Themen so. Im langsamen dritten Satz hören wir choralartige, innige Naturbetrachtungen. Die tanzartigen Rhythmen des Finales sollen nicht darüber hinwegtäuschen, dass die Musik hier bei aller tanzbaren Emotionalität perfekt konstruiert und durchdacht klingen soll. Schließlich nannte ja Arnold Schönberg Brahms den Progressiven, weil Brahms kleine Themenzellen in immer neuer Gestalt präsentiert, man könnte sagen verfremdet. Ein markantes Beispiel dafür findet sich im Finalsatz dieses Klaviertrios in B-Dur Opus 8. Es spielt wieder das Sitkovetsky-Trio mit Alexander Sitkovetsky Violine, Isang Enders Violoncello und Wu Chen Klavier.

Sorglos beginnt dieses Finale und endet beinahe tragisch. Der Komponist lässt die Themen sich wehren und geradezu rebellieren. Das war das Klaviertrio in B-Dur Opus 8 in der späteren Fassung von Johannes Brahms. Es spielte das Sitkovetsky-Trio mit Alexander Sitkovetsky Violine, Isang Enders Violoncello und Wu Jim Klavier. Deutschlandfunk Kultur hat am 1. Juli ein Konzert des Sitkovetsky-Trios bei den Festspielen Mecklenburg-Vorpommern aufgenommen. Die Menschen in der Georgenkirche in Parchim waren begeistert und entließen die drei Künstler nicht ohne eine Zugabe in den Abend. Die bestand aus dem langsamen Satz des D-Moll-Trios Opus 48 Nummer 1 von Felix Mendelssohn-Bartholdy.

Eine Zugabe des Sitkowetzki-Trios am 1. Juli in der Georgenkirche in Parchim, der langsame Satz aus dem D-Moll-Klaviertrio von Felix Mendelssohn-Bartholdy. Damit endet unser Konzertabend von den Festspielen Mecklenburg-Vorpommern. Tonmeisterin dieser Aufzeichnung war Carola Perry, Toningenieur Tim Arnold und die Technikerin Ruth Günther. Dieses Konzert finden Sie in der Deutschlandfunk-App und auf der Website von Deutschlandfunk Kultur. Hier gibt es nach den Nachrichten das Hörspiel. Volker Michael dankt für Ihr Interesse. Bis zum nächsten Mal.

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1: Uhr die Nachrichten. Der Volkswagen-Konzern wird in den kommenden Jahren ein breit angelegtes Sparpaket umsetzen und rund 50.000 Arbeitsplätze abschaffen. Der Aufsichtsrat des Automobilkonzerns stimmte den Vorschlägen von Konzernchef Blume am Abend in Wolfsburg einstimmig zu. Neben dem Stellenabbau sind nach Angaben des Unternehmens auch Werksschließungen denkbar. Für die Standorte Emden, Zwickau, Hannover und Neckarsulm würden jedoch alternative Verwendungsmöglichkeiten geprüft. Dort könnte die Produktion Anfang bis Mitte der 2030er Jahre eingestellt werden. Grund ist, dass Volkswagen seine Angebotspalette in etwa halbieren will. Vorstandschef Blume sprach von einem Zukunftsplan, der mit Investitionen in dreistelliger Milliardenhöhe verbunden sei. Die Betriebsratsvorsitzende Cavallo nannte die Sparpläne eine Notwendigkeit, die nicht einseitig auf Kosten der Belegschaft umgesetzt würden. Deutschland, Frankreich und Polen haben nach dem Anschlagsversuch mit einer Sprengstoffdrohne auf dem Flughafen Leipzig-Halle eine geschlossene Reaktion auf hybride Bedrohungen aus Moskau angekündigt. Bundesaußenminister Wadefuhl sagte bei einem Treffen mit seinen Amtskollegen in Weimar, man wolle die unter großen Opfern errungene europäische Friedensordnung gemeinsam verteidigen und gestalten. Der Weg zu neuerlichem Frieden könne nur über eine entschlossene Unterstützung der Ukraine und einen konsequenten Druck auf Moskau führen. Wadefuhl kritisierte auch die Ankündigung Moskaus, die drei Goethe-Institute in Russland zu schließen. Auch die Außenminister Polens und Frankreichs signalisierten bei dem Treffen zum 35-jährigen Bestehen des Weimarer Dreiecks ihre Solidarität. Die Anschläge auf die Nord Stream Pipelines werden in Hamburg vor Gericht aufgearbeitet. Das Hanseatische Oberlandesgericht hat das Verfahren eröffnet. Angeklagt ist ein ukrainischer Staatsangehöriger. Er soll die Gruppe angeführt haben, die die Sprengung der Pipelines vorbereitete und ausführte. Der Mann war vor rund einem Jahr in Italien festgenommen worden. Einige Wochen später wurde er nach Deutschland überstellt und in Untersuchungshaft genommen. Die beiden Nord Stream Pipelines waren im September 2022 durch mehrere Explosionen schwer beschädigt worden. Durch Nord Stream 1 floss vorher russisches Erdgas nach Deutschland. Nord Stream 2 war noch nicht in Betrieb. Israels rechtsextremer Sicherheitsminister Ben-Gvir unterstützt Verteidigungsminister Katz in seinem Vorhaben, die Bevölkerung des palästinensischen Gazastreifens umzusiedeln. Der Politiker der Partei der jüdischen Stärke schlug dazu ein neues Ministerium vor. Es solle mit einem Budget von umgerechnet bis zu 17 Milliarden Euro ausgestattet werden. Erst gestern hatte Katz das Thema erneut ins Gespräch gebracht. Der Likud-Politiker sagte auf einer Konferenz zum Thema Demokratie und Gesellschaft, es gebe letztlich keine andere Lösung für den Gazastreifen. Einen vergleichbaren Plan hatte der amerikanische Präsident Trump Anfang vergangenen Jahres vorgelegt. Nach seinen Vorstellungen sollten alle rund 2 Millionen Menschen den Gazastreifen verlassen, damit das Gebiet in ein Luxus-Urlaubsresort umgewandelt werden könne. Eine Zwangsumsiedlung von Zivilisten in besetzten Regionen ist gemäß den Genfer Konventionen ein Kriegsverbrechen. Der Leichnam des bosnisch-serbischen Kriegsverbrechers Mladic ist nach Serbien überführt worden. Ein Regierungsflugzeug brachte den Sarg von Den Haag nach Belgrad. Auf Fernsehbildern war zu sehen, wie serbische Soldaten ihn in die Nationalflagge gehüllt aus dem Flugzeug trugen. Mladic war 2017 vom UNO-Kriegsverbrechertribunal zu lebenslanger Haft verurteilt worden, wegen Gräueltaten im Bosnienkrieg wie dem Massaker von Srebrenica 1995. Damals hatte die bosnisch-serbische Armee unter seinem Befehl mehr als 8000 muslimische Jungen und Männer ermordet. Mladic starb in der vergangenen Woche im Alter von 84 Jahren im Gefängnis. Er gilt unter vielen Serben nach wie vor als Held. Nach seinem Tod gab es Mahnwachen und Trauermärsche. In der serbischen Regierung wird erwogen, Mladic mit einem Staatsbegräbnis beizusetzen. Dies löste in Teilen der Bevölkerung Empörung aus. Das Wetter. In der Nacht in der zweiten Nachthälfte im Norden neuer Regen, vereinzelt auch Gewitter. Im Süden teils klar, niederschlagsfrei. Tiefstwerte 19 bis 12 Grad. Morgen im Norden gebietsweise Schauer und Gewitter, im Süden vielfach heiter, 18 bis 32 Grad. Das waren die Nachrichten.
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2: 1991 verspricht Michael Jackson in dem Song Black or White eine Welt, in der Hautfarbe keine Rolle spielt. Ein großes Versprechen, das weltweit im Radio läuft. Nur eingelöst hat die Popkultur der 90er dieses Versprechen nicht. Zur gleichen Zeit läuft im deutschen Kinderfernsehen die Mini-Playback-Show. Kinder imitieren darin ihre Lieblingsstars mit Kostümen, einer Jury und natürlich Playback. Das alles ist Material für das nun folgende Hörspiel der Künstlerin Johanna Tischgau und damit herzlich willkommen zum Freispiel. In der Bühnenperformance Play Black setzt Johanna Tischgau sich 2019 mit den Rollen schwarzer Entertainer und Entertainerinnen in einer überwiegend weißen Unterhaltungsindustrie auseinander. Darin spielt sie mit Wiederholung und Imitation der 90er Jahre Popkultur. Zusammen mit Jan Gemlich entwickelt sie anschließend das nun folgende Hörspiel Play Black Radio und gewinnt damit den Preis Hörspiel des Jahres 2023.
3: Hey, bevor du weiterhörst. Dieses Hörspiel thematisiert unter anderem Rassismus und Sexismus. Bei manchen Menschen können diese Themen negative Reaktionen auslösen. Bitte sei achtsam, wenn das bei dir der Fall ist.
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5: Eine schwarze Stimme. Das erweckt tausende Assoziationen. Da fallen einem Sängerinnen und Sänger wie Stevie Wonder oder Beyoncé ein und Rapperinnen und Rapper natürlich wie Lil' Kim und Eminem. 50 Cent. Aber was macht schwarze Stimmen so besonders? Oder ist das etwa alles nur Einbildung? Wir haben schwarze Deutsche auf der Straße gefragt.
6: Was ist eine schwarze Stimme?
7: Eine Stimme von einem Menschen mit mehr Melanin als andere.
8: Für mich ist eine schwarze Stimme eine starke Stimme, eine sehr kräftige Stimme, eine Stimme mit Wiedererkennungswert.
9: Ich bin eine schwarze Stimme.
10: For me, a black voice is a voice that resonates. It has full body. And it's actually the tonality of sexuality. Yeah.
11: Eine schwarze Stimme ist eine dunkle Stimme, weil schwarz ja eine dunkle Farbe ist. Also eine schwarze Stimme ist natürlich absoluter Blödsinn. Ich weiß nicht, was eine schwarze Stimme ist.
12: Die Frage ist auf jeden Fall sehr interessant. Also weil ich mir denke, kann man einer Stimme eine Farbe geben? Gibt es eine weiße Stimme, gibt es eine schwarze Stimme? Aber wenn ich nochmal länger darüber nachdenke, ist es wahrscheinlich jemand, der über Rassismus klagt.
13: Eine schwarze Stimme ist für mich eine Person, die in der Öffentlichkeit steht, über Missstände informiert, zum Beispiel Diskriminierung, Rassismus, wobei die Person nicht unbedingt selbst schwarz sein muss. Also ist eigentlich egal, wo die Person herkommt, was für einen kulturellen Hintergrund die Person hat. Ich verbinde damit, dass man über Missstände informiert und das in der Öffentlichkeit tut und weit verbreitet.
14: Ich würde denken, eine sehr bedachte, intensive und warmherzige Stimme.
5: Rau, tief, dunkel und gut singen können, das höre ich viel auf der Straße. Aber ich will noch weitergehen. Ich gebe bei Google schwarze Stimme ein. Von den Ergebnissen bin ich doch überrascht. Schwarze Musik aus weißen Kehlen, Winehouse und Joss Stone beerben den Soul, Tagesspiegel. Die schwarze Stimme ist zurück im Jazz, titelt der Tech-Bote über die weiße Blues-Sängerin Angie Domdey. Schwarze Stimme im weißen Kleid, schreibt die Saarbrücker Zeitung über die weiße polnische Blues-Sängerin Magda Piskorczek. Simply Red, weiße Haut, schwarze Stimme, Hamburger Abendblatt. Schwarze Stimme, schwarze Seele, weiße Haut. Der Spiegel über Fiona Apple. Anastasia, die Weiße mit der schwarzen Stimme, das geht so weiter über mehrere Seiten. Entstehen schwarze Stimmen also, wenn Weiße schlechten Bluesrock machen? Oder sind vielleicht denkfaule JournalistInnen das Problem? Ich glaube doch kaum, da gerade bei uns in Deutschland JournalistInnen eine so unentbehrliche Arbeit leisten. Ich versuche weiter, dem Kern der schwarzen Stimme auf den Grund zu gehen. Ich setze mich mit meiner eigenen schwarzen Freundin Isabel zusammen. Hallo Isabel.
4: Hi.
5: Isabel, was macht für dich eine schwarze Stimme aus? Gibt es die überhaupt?
4: Hä? Was meinst du damit?
5: Isabels Kleidungsstil ist ein bunter Mix aus 90er Secondhand-Teilen und moderner urbaner Sportswear. Ihre wunderschönen langen schwarzen Locken trägt sie ganz selbstverständlich offen.
4: Stefanie, ich kann dich hören. Ich sitze genau vor dir.
5: Meine schwarze Freundin unterbricht meinen Gedankengang. Sie blickt mich fragend an. Ist da etwas Aggressives in ihren Augen? Ich bin verunsichert. Habe ich wieder mal etwas Falsches gesagt?
4: Es ist extrem unhöflich, in ein Voice-Over zu springen, während wir miteinander reden, Stefanie.
5: Ich habe Isabel wütend gemacht. Sie wird laut. Das tut mir leid. Es ist manchmal sehr schwierig, mit ihr den richtigen Ton zu treffen. Was darf ich sagen? Was ist ein No-Go?
4: Das ist echt bescheuert. Ich gehe jetzt.
15: Nein, warte. Isabel, es tut mir leid. Bitte, gib mir ein Interview für mein Feature über schwarze Stimmen. Sag mir, was für dich eine schwarze Stimme ausmacht. Das ist mir mega wichtig, weil das ist gerade das Top-Thema mit Black Lives Matter und Racial Profiling und so. Und du bist meine schwarze Hoffnung, Isabel.
4: Was willst du denn hören? Dass der Schmerz und der Soul meiner Ahnen mir im Blut liegt? Und dass du das raushörst, wenn ich rede?
15: Na, da gibt es doch etwas tief in dir, was nah an so einer Spiritualität ist. Einer natürlichen Spiritualität. Das würde ich jetzt vielleicht nicht so direkt im Feature sagen, aber so implizit.
4: Nein.
15: Aber dass du schwarz bist, das ist doch schon was Besonderes. Das macht dich doch besonders.
4: Du weißt schon, wie ich singe, ne?
5: Soul, Schmerz, Ahnen, all das sind universelle Erfahrungen schwarzer Menschen, auch hier bei uns in Deutschland.
4: Fick dich, Stefanie.
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17: Hallo und herzlich willkommen bei der Play Black Radio Show hier im WDR. Mein Name ist Claudia Obstadt-Mingus. Ihr kennt meine Stimme sicherlich. Seit den späten 90ern bin ich unter anderem die deutsche Stimme von Jada Pinkett Smith, Rosario Dawson, Regina King und viele andere. Aber ich bin ja nicht allein im Studio. Neben mir sitzt niemand Geringeres als Samuel L. Jackson und Bill Cosby.
21: Hallo, ich bin Engelbert von Orthausen, die deutsche Stimme von Samuel L. Jackson und Bill Cosby.
23: Und mein Name ist Tobias Schmitz. Ich spreche Chadwick Boseman, Sam Richardson, John David Washington. Sag mal, erkennen dich die Leute eigentlich auf der Straße, Claudia?
17: Ja. In der kommenden Stunde wollen wir hier gemeinsam bei der Play Black Radio Show der Frage nachgehen, was ist eigentlich eine schwarze Stimme? Was macht eine schwarze Stimme aus? Engelbert, hast du eine schwarze Stimme?
21: Sagen wir so, ich habe eine tiefe Stimme. Aber das kommt daher, weil ich eigentlich Opernsänger werden wollte. Ich bin ja ein halb ausgebildeter Bassbariton. Und deshalb ist meine Stimme so tief. Aber mein Vater hatte schon eine tiefe Stimme. Also es ist auch in den Genen bei mir. Aber ich habe keine schwarze Stimme.
17: Tobias?
23: Wenn ich an meinen Vater zurückdenke, dann muss ich auch sagen, dass der eine wirklich sehr laute, durchdringende Stimme hatte. Also wirklich unglaublich. Schwarze Stimme, erstens würde ich dann denken, gibt es das? Weiß ich nicht. Würde ich eher bezweifeln wollen. Aber ich habe wahrscheinlich eine etwas durchdringendere, laute Stimme, ja.
17: Also bei mir ist es so, ich wollte auch Sängerin werden. Aber bei mir war das so, ich konnte nicht Sängerin werden, weil ich habe eine kaputte Stimme. Also ich habe keine schwarze Stimme, ich habe eine Insuffizienz der Stimmbänder. Das heißt, ich habe einen nicht funktionierenden Stimmapparat. Und dadurch klingt die so ein bisschen heiser, obwohl ich gar nicht heiser bin. Und deshalb konnte ich quasi nie sprechen und auch eigentlich nie Schauspielerin werden. Und dann habe ich das aber eben doch gemacht. Und komischerweise bin ich beim Sprechen gelandet.
23: Das hätte ich nie gedacht, dass das bei dir der Fall ist.
21: 1980 treffe ich Tobias Meister in der Kantine von der BSG. Sagt er, kommst du mal mit, sprichst du mir mal den Trailer von Shaft? Ja, habe ich den Trailer, also Sam Jackson im Trailer gesprochen. Mein Name ist Shaft. Sonst noch Fragen?
0: Das ist es, sagt der Tobias, das ist es. Genau das ist es, das ist wie das Original, toll.
23: Mir ist gerade noch letzte Woche, sagte ein Regisseur in Berlin, boah, du klingst aber auch einfach so geil schwarz.
1: Witzig.
23: Also, ich höre das die ganze Zeit, wirklich ernsthaft.
1: Ist doch witzig.
23: Ja, auf jeden Fall, ich finde es ja auch nicht schlimm, das war ja eindeutig auch als Kompliment gemeint, also auf jeden Fall, aber ich höre es oft, muss ich sagen, genau.
21: Ich habe mich als Engelbert von Nordhausen durchgesetzt. Nicht als schwarze Stimme. Ja, deshalb sagt das auch niemand zu mir.
23: Ja, aber da bist du vielleicht auch im Vorteil. Ich glaube, einige... Also, das finde ich schön. So sollte es ja auch sein. Aber ich glaube, bei mir hat das ja... Also, ich bin ja selber schwarz. Bei mir hat das fast auch eher andere Gründe, warum du auf schwarze Stimmen besetzt wirst. Nicht vielleicht prima, weil die Leute denken, der hat eine schwarze Stimme, sondern ganz oft sagen ja auch Aufnahmeleiter zu mir, oh, es tut mir so leid, aber ich habe den Schauspieler gesehen und ich musste an dich denken.
2: Aha. Gut, geil. Also ich weiß jetzt nicht genau, warum ich besetzt bin. Also ich denke immer, das ist die Stimme, aber es stimmt natürlich gar nicht. Ne? Also wenn du Kolleginnen siehst und dann, wir wissen ja, wie die aussehen und dann sehen wir die Rollen, die sprechen, da ist ja oft eine Schere. Bei den Männern muss ich auch sagen, stimmt. Da habe ich manchmal das Gefühl, ich sehe ein Bild von einem Schauspieler und dann sehe ich auch gleich den Synchronsprecher daneben und die Stimme verschwindet dann bei mir.
21: Aber der Witz ist ja eigentlich,

0: Fröhlich
1: und Jada Pinkett Smith als Claudia Obstschatten-Mingel.
2: Ich puste dieser Witzfigur den Kopf weg.
1: Heute Übersetzungsprobleme.
3: Der Abfluss ist wieder voller Haare. Welcher Arschgeige hat nach dem Duschen nicht seine verfickten Haare aus dem verfickten Duschabfluss entfernt? Warst du heute Morgen duschen, Engelbert?
4: Nein, ich schwöre dir bei Gott, ich war's nicht. Tobias, schau mich nicht so an. Ich würde dich nicht anlügen. Niemals.
3: Claudia, wo ist diese Armleuchterin?
4: Sie ist heute ganz früh aus dem Haus, hat gesagt, sie will zum Kolonialdenkmal gehen.
3: Zum Kolonialdenkmal?
4: Ja, zu dem Kolonialdenkmal hier in der Stadt. Du weißt schon, dass mit dem dieser berühmte deutsche Kolonialisierer geehrt wird für den ganzen Kolonialismus, den er gemacht hat.
3: Was will sie am muttergefickten Denkmal für die deutsche Landnahme und Ausbeutung in Afrika?
4: Sie sagte, sie will über alles gründlich nachdenken.
3: Ich werde dieser Flachwichserin beibringen, gründlich darüber nachzudenken, ihre verfluchten Haare nach dem Waschen aus dem Duschabfluss zu pulen.
5: Jungs, wir müssen reden.
3: Claudia, schön, dich zu sehen, meine Schwester. Setz dich doch.
5: Auch gut, dich zu sehen, mein Bruder. Willst du dir nichts anziehen? Ist doch ein bisschen frisch, nur im Handtuch in der Küche. Du verkühlst dich doch. Wir sind hier nicht in Baltimore, Maryland, mein Bruder.
3: Ja, okay, du hast recht, Schwester. Guter Tipp. Das mache ich sofort.
4: Hast du heute schon in den Briefkasten geguckt, Claudia?
5: Nein. Erwartest du was Bestimmtes?
4: Kann schon sein.
5: Verstehe.
3: Hier bin ich wieder, meine Geschwister. Ich habe mir nur rasch einen Morgenmantel übergezogen.
4: Ein schöner Morgenmantel ist das, mein Bruder.
3: Ich danke dir, Bruder. Der ist von
5: Tobias? Engelbert? Ich habe mal gründlich über alles nachgedacht. Lasst mich euch eine Frage stellen. In eurer Laufbahn als Synchronschauspieler, wie oft seid ihr in schwarze Rollen geschlüpft?
3: Na, oft?
4: Oft natürlich.
5: Und lasst mich euch eine weitere Frage stellen, meine lieben WG-Mitbewohnis. Warum reden wir so?
3: Was soll das, Claudia?
5: Ich möchte nur wissen, Tobi, warum wir als SynchronschauspielerInnen unsere schwarzen Rollen so sprechen, wie wir sie sprechen.
3: Was ist das Problem, Claudia?
5: Dass wir verdammt nochmal weiß sind.
3: Na und?
5: Und dass unsere Stimmen das verkörpern, was in Deutschland als schwarz wahrgenommen wird. Was ist das für ein Ton, den wir angenommen haben?
4: Ich synchronisiere doch eine schwarze Rolle. Ich weiß nicht, warum das nicht zu dir durchdringt, Claudia. Ob du hier gerade den großen Verarscher spielst oder ob dir am Kolonialdenkmal mit voller Wucht die Schuld deiner Vorväter auf die Birne gekracht ist. Willst du etwas sagen? Weiße dürfen keine Schwarzen spielen?
5: Moment, warte.
3: Wow, halt mal den Ball flach, Claudia. Du willst doch nicht etwa sagen, dass weiße SynchronschauspielerInnen keine schwarzen Rollen sprechen sollen, oder? Im Original kommen die auch nicht gut weg und die schwarzen SchauspielerInnen haben es ja auch mitgemacht. Haben sich ja nicht dagegen gewehrt, es immer genau so zu sagen. Ich würde es Selbstparodierung von afroamerikanischer Kultur nennen.
4: Willst du etwa andeuten, ich kann als weißer Mann nur weiße Männer verstehen?
3: Dr. Martin Luther King hat gesagt, er hoffe, dass eines Tages seine Kinder aufgrund ihres Charakters...
4: Identitätspolitik ist im Kern autoritär, reaktionär und antiaufklärerisch. Ist dir eine Leitung im Oberstübchen durchgebrannt, du Kifferin?
5: Jungs, beruhigt euch, ihr verkommenen Bastarde.
4: Und was kommt als nächstes?
3: Was kommt als nächstes?
4: Dürfen wir als nächstes gar nichts mehr sagen, was irgendjemanden verletzen könnte? Du Wichser!
5: Engelbert, du Kalkleiste. Wir haben es zwar nicht gewollt, aber dadurch, dass es in Deutschland keine sichtbare afrodeutsche Kultur gibt, zumindest nicht so sichtbar wie afroamerikanische Kultur in Amerika, dadurch ist es eben so gekommen, dass wir die Repräsentanten von dem geworden sind, was schwarz ist.
3: Das ist Zensur! Das ist antidemokratisch, du verkommenes Arschgesicht.
4: Das ist Satire. Das ist Kunst. Da muss man Schlampe oder sowas sagen. Sonst ist das keine gute Satire.
5: Was?
3: Scheiße, Mann, 1-1-0. Geh weg vom Fenster, Kanalratte.
5: Bullerei.
4: Oh je.
5: Duck dich weg und halt deine... Halt die Armlöchter.
4: Ja, ich bin ja ganz ruhig.
6: Wir haben einen Hinweis aus der Bevölkerung erhalten, dass jemand in dieser verfickten WG gerade das S-Wort gesagt hat. Wir weisen an dieser Stelle freundlich darauf hin, dass es keinen Unterschied macht, ob man eine sexistische, rassistische oder antisemitische Beleidigung ironisch meint oder nicht. Ihre Wirkung ist unverändert, sexistisch, rassistisch und antisemitisch.
4: Sorry,

0: Entschuldigung, es wird nicht wieder vorkommen.
1: Das würden wir Ihnen auch raten. Schönen Tag noch, ihr Hunde.
2: Danke Ihnen auch. Sorry nochmal.
3: Von mir auch.
4: Ist sie weg?
5: Ich weiß nicht, Flachzange.
0: Hey, Claudia.
4: Was ist los, Bruder?
0: Was ist, wenn ich jetzt so, sagen wir mal, einen Rassisten spiele? Oder wenn ich eine Originalquelle vorlese, bei einem Theaterstück zum Beispiel, in der das N-Wort verwendet wird. Aber es geht darum, diesen Rassismus da, der sich zeigt, dadurch, dass das N-Wort gesagt wird, auszustellen. Weißt du, was ich sage? Ist es da nicht wichtig, das N-Wort zu sagen, damit sozusagen klargemacht wird, dass man das N-Wort nicht sagen darf, weil es rassistisch ist, also pädagogisch sozusagen, verstehst du?
4: Digga, das ist wirklich das Bescheuertste, was ich je in meinem gesamten verkackten Leben gehört habe.
2: Ja, Digga, das macht nun wirklich überhaupt keinen Sinn.
0: Stimmt.
2: Hey, Claudia, kannst du in Zukunft bitte darauf achten, immer nachdem du duschst, das Abflusssieb zu reinigen?
4: Aber klar, kein Problem, Bruder.
2: Cool.
6: Ist das so ungewöhnlich,

0: ist es so ungewöhnlich, wenn ein Afrodeutscher seine Sprache spricht?
1: Momente afrodeutscher Musikgeschichte.
2: Wir sind in einer Diskothek in Westdeutschland. Es ist 1994. G.I. Eric Dawson genießt sein freies Wochenende.
3: Hey, mir gefällt dein Style. Kannst du retten?
4: Wie kommst du daran?
3: Na, weil du so einen coolen Street-Style hast. Ich bin Musikproduzent. Ich kann mir dich super für meinen neuen Song vorstellen.
4: Ohne mich rappen gehört zu haben.
3: Kannst du rappen?
4: Ja, na klar kann ich rappen, man.
5: Oh, Banana Joe, Banana Joe. Oh, ah, yeah, yeah.
6: Are you gonna go? Whoa.
5: Oh, Banana Joe.
3: Und jetzt du, jetzt hier mit dem Rhythmus und alles. Hä? Komm, Junge, rap doch mal.
4: Was zur Hölle? Banana Joe.
3: Ja, Banana Joe. Das wird der Sommerhit. Das deutsche Mysterious Girl.
4: Und warum Banana Joe?
3: Das klingt nach Sommer, Sonne, Sonnenschein. Karibisches Feeling.
4: Das ist sehr racist.
3: Nee, das ist ja ironisch gemeint.
4: Also, ihr wollt hier, dass ich...
3: Es geht einfach darum, Sommerstimmung zu verbreiten.
4: Und ich wäre Banana Joe, hä?
3: Naja, nicht du persönlich. Also diese Idee von Banana Joe transzendiert Individualismus, würde ich sagen.
4: Aber in Song jetzt. Bin ich Banana Joe? Oder Nancy, die Hook singt.
3: Naja, am ehesten du, weil du ja...
4: Weil ich schwarz bin.
3: Weil du der Mann bist. Also wir brauchen einen Mann, der retten kann für Banana Joe. Das kannst du machen und wenn du es nicht machst, finden wir einen anderen.
7: Black Music ist ein Begriff, der in Deutschland immer noch für bestimmte Musikstile verwendet wird, die ihren Ursprung in den Vereinigten Staaten haben. Blues, Soul, Funk, R&B und Hip-Hop sind damit gemeint. Diese Musiken sind ein Produkt schwarzer amerikanischer Kultur und schwarzer Geschichte. Das Phänomen aber, schwarze und weiße Musik zu trennen, ist ein politisches, das auf die Jim Crow-Epoche in den USA zurückgeht, der Rassentrennung nach der offiziellen Abschaffung der Sklaverei nach dem amerikanischen Bürgerkrieg. Schwarze und weiße AmerikanerInnen sollten in jedem Aspekt ihres Lebens voneinander getrennt sein. Eine Vermischung, eine Solidarisierung war machtpolitisch nicht gewünscht. Sie sollten also auch nicht gemeinsam musizieren und Musik hören. Selbstverständlich wurde die staatlich eingeforderte und kulturell durchgesetzte Rassentrennung nicht von allen befolgt. Und deshalb gab es in Amerika nie eine Musik, die nur weiß oder nur schwarz gewesen wäre. Individuell spielten weiße, schwarze Musik und auch schwarze Amerikaner Musik in weißen Kontexten, wenn man sie ließ. Von Beginn an war auch das eine machtpolitische Frage. Wer verdient an der Musik? Black Music hieß in Deutschland früher N-Wort-Musik. Bereits in der vermeintlich liberalen Weimarer Republik wurde schwarzen MusikerInnen ein Auftrittsverbot auferlegt. Macht es heute Sinn, Weißen zu verbieten, die Musik zu machen, die sie wollen? Wir hier von der Play Black Radio Show wollen weißen Menschen den Genuss und die Produktion schwarzer Kultur nicht verbieten. Darum spielen wir jetzt als Zeichen der Freundschaft ein Cover der Blue-Eyed Soul-Legende Tillmann Otto.

0: 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Sie hörten ein Cover von Oyana Roach des Songs Intoxication von Gentleman, aka Tillmann Otto. Oyana Roach ist eine schwarze deutsche Musikerin. Eine schwarze Sängerin covert einen Song eines weißen Sängers nach einer Vorstellung von schwarzer Musik aus dem Kopf eines weißen Produzenten. Die Vorstellung von schwarzer Musik, die Musikbosse haben, ist von gelebter schwarzer Kultur nicht trennbar, weil sich auch schwarze Menschen mit dieser Musik identifizieren. Wird sie durch ihre Identifikation authentisch schwarz? Wir haben hier nichts zurückerobert. Wir haben hier nicht schwarze Kultur dekolonialisiert. Das Original des von Oyana Roach gecoverten Stücks wurde aus weißer Perspektive auf schwarze Musik geschrieben. Auf ein Publikum abzielend, das rassifizierende Erwartungen an Musik hat. Musikindustrielle nutzen Rassismus, wenn sich das geschäftlich anbietet. Musikindustrielle fördern schwarze Kultur, wenn sich das finanziell lohnt. Das ist alles keine Frage der Moral, sondern eine Frage von Besitzverhältnissen. Ist das ein schöner Song? Ja, keine Frage. Ist das Cover von Oyana Roach noch schöner? Ich finde, ja.
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7: Die Einsicht, dass Rasse nichts Essentielles im Menschen ist, sondern ein gesellschaftliches Konstrukt, das Menschen von außen zugeschrieben wird, wird immer wieder angegriffen. Auch in der Wissenschaft. Die Motive sind entweder Kolonialismus oder Dummheit. Herzlich willkommen, Frau Karen Reich.
8: Hallo.
7: Warum wollen Sie mit Ihren Studien physiologische Unterschiede zwischen verschiedenen ethnischen Gruppen untersuchen?
8: Keine ethnischen Gruppen, sondern Rassen. Rasse, das bedeutet bei uns in den USA weiß, schwarz und asiatisch und so weiter. Und Rassen gibt es biologisch nicht. Ich habe versucht, wissenschaftlich die Unterschiede zwischen den Stimmen dieser Gruppen zu beschreiben. Mit ethnischen Gruppen haben meine Studien überhaupt nichts zu tun. In dem Moment, wo man nach tatsächlichen physiologischen Unterschieden zwischen Menschen verschiedener Rassen sucht, kommt man in Schwierigkeiten. Und wenn man beginnt, die Frage der stimmlichen Unterschiede zu betrachten, verheddert man sich auch mit soziologischen Fragen.
7: Was formt denn die Stimme eines Menschen?
8: Menschen sind talentierte und häufig unbewusste Stimmenimitatoren. Wir waren schon immer unbewusste Nachahmer, so hat sich Sprache an sich überhaupt ausgebreitet. Es ist also so gut wie unmöglich, so etwas wie eine gesellschaftlich unbeeinflusste Stimme zu finden.
7: Und dennoch?
8: Ungeachtet dieser komplizierten Umstände haben wir einige Studien durchgeführt, die das Verhältnis Race und Stimme untersuchen, jeweils von einem physiologischen sowie von einem psychologischen Standpunkt.
7: Beginnen wir doch mit dem physiologischen Standpunkt.
8: Untersuchungen zur Race-Physiologie, angewandt auf die Stimme, sind dünn gesät. Das liegt vor allem an den bestehenden technischen Herausforderungen, ein lebendiges Sprechorgan zu untersuchen, besonders ein sich bewegendes. So haben wir in einer recht beschränkten Studie untersucht, was die genauen Ausmaße des Sprachapparats einzelner Personen sind.
7: Und was haben die Ergebnisse gezeigt?
8: Leider waren die Daten ziemlich uneindeutig, weil andere Faktoren einen größeren Einfluss hatten. So determiniert das Geschlecht auch die Gesamtgröße des Inneren des Mundes. In Männern haben wir ein Größengefälle der Mundhöhle gefunden. Die kleinste hatten afroamerikanische Männer. Die größte chinesische Männer. Weiße Männer lagen dazwischen. Chinesische Frauen führten die Liste in Sachen Mundvolumen an und haben auch knapp bei der Größe des gesamten Stimmapparatsvolumens gewonnen. Während weiße Frauen bei Weitem das größte Rachenvolumen aufweisen. Afroamerikanische Frauen waren überall auf dem letzten Platz, außer bei Mundvolumen, wo sie vor weißen Frauen liegen.
7: Verstehe. Diese Größenunterschiede variieren also nicht nur zwischen Race und Geschlecht, sondern auch zwischen den Geschlechtern innerhalb der gleichen Race.
8: Leider ja.
7: Und diese Ausmaße verändern also merklich den Klang einer Stimme?
8: Unterschiedliche Ausmaße produzieren theoretisch einen unterschiedlichen Klang. Manche Menschen aber reizen die Grenze ihrer stimmlichen Physiognomie im alltäglichen Sprechen bis zur Grenze aus. Und überhaupt gleichen sich Menschen in einer Gesellschaft klanglich aneinander an.
7: Stimmklang ist also gar keine Frage der Mundakustik?
8: Damit konnten wir uns nicht zufrieden geben. Unterschiedliche Akustik im Inneren eines Mundes muss doch einen Einfluss auf den Stimmklang haben. Keine Denkverbote.
7: Natürlich.
8: Eine weitere Studie sollte Klarheit schaffen. Wir haben Freiwillige gebeten, zu versuchen, die Race einer Person nur an dem Klang ihrer Stimme zu erkennen. Als Testsubjekte haben wir aber diesmal nur Männer benutzt, und zwar nur weiße Amerikaner und Afroamerikaner. Insgesamt wurden 100 Freiwillige gebeten, Vokalklänge aufzunehmen, also keine Wörter, sondern nur Klänge. Diese Klänge wurden dann weiteren Freiwilligen vorgespielt. Die Hörer sollten die Race der Sprecher der Aufnahmen identifizieren.
7: Mit Erfolg?
8: Die Erfolgsquote der Probanden lag bei 60%.
7: Nicht viel zuverlässiger, als eine Münze zu werfen.
8: Interessanter sind die Unterschiede zwischen den aufgenommenen Vokalklängen.
7: Und zwar?
8: Afroamerikaner hatten eine größere Frequenzstörung, größere Amplitudenschwankungen und weniger Obertöne im Störschall.
7: Können Sie das mal vormachen?
8: Ja, klar. Mit ein bisschen Übung kann man das alles lernen.
7: Beeindruckend, wie Sie das mit dem Störschall in den Obertönen intoniert haben. Also doch ein essentielles physiognomisches Merkmal dieser Race?
8: Nein, das ist rein performativ.
7: Was haben wir also dazugelernt?
8: Möglicherweise, dass wenn man eine Zahl Menschen klonen würde, sie ohne Kontakt zur Gesellschaft aufwachsen ließe und man dann ohne ihr Zutun Luft durch ihren Stimmapparat pumpte, sie vielleicht generell abhängig von ihrer Physiologie und Mundakustik,
7: die nichts mit dem heutigen amerikanischen Begriff Race oder dem deutschen Rassebegriff zu tun hätten,
8: verschiedene Klänge produzierten. Aber wahrscheinlich nicht.

0: Das war die schwarze deutsche Sängerin Diana Azarax mit einem Cover von Peter Fox Zukunft Pink.
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6: Welcome to Each One Teach One. My name is Calvin, and this is African American Vernacular English 101.
7: Willkommen bei Jedermann Lehrermann. Mein Name ist Stefanie Brettermann-Bredow und diese Lehrstunde heißt Afrikanisch-Amerikanisches Mundartenglisch 1:1. Calvin, du bist ein echter Afroamerikaner.
6: Thank you, Stephanie. African-American Vernacular English.
7: Afrikanisch-amerikanisches Mundartenglisch ist das Englisch, das viele schwarze AmerikanerInnen sprechen. Es entstand aufgrund der Geschichte, die schwarze Menschen in Amerika teilen. Es hat eigene grammatische Regeln, Begriffe und eine eigene Aussprache.
6: Now let's look at some key features of AAVE. Are you ready, Stephanie?
7: Ich bin bereit, Calvin.
6: Good. So, let's start with some grammar.
7: Beginnen wir mit etwas Grammatik. Beim Doppel-A-M-E werden Kopularverben weggelassen. In manchen Kontexten kann ist oder sind weggelassen werden.
6: Can be left out. For example, Julia beautiful. Or these people stupid.
7: Zum Beispiel Julia schön. Oder diese Leute dämlich.
6: There is also the habitual be.
7: Es gibt das gewohnheitsmäßige Sein, das verwendet wird, wenn jemand etwas oft oder gewöhnlich tut.
6: You'd say, for example, she be working.
7: Zum Beispiel, sie sein arbeitet.
6: But that does not give any indication.
7: Aber das gibt keine Auskunft darüber, ob sie gerade am Arbeiten ist.
6: Next thing. Negative concord.
7: Doppelte Verneinung.
6: This means that in a sentence negation has to all match.
7: Das bedeutet, die Verneinungen müssen zusammenpassen, wie etwa im Französischen, Spanischen oder Russischen.
6: Example. He ain't never without no job.
7: Beispiel: Er ist nicht niemals ohne Job.
6: Can't nobody say he don't work.
7: Keiner kann nicht sagen, er arbeitet nicht.
6: So, Stephanie, You want to work with me here now, and let's try what we've already learned in this session.
7: Yeah.
6: Okay. There's a gentleman in America. His name is Don King, and his hair is really wild. One might say, man, I seen Don King last night. Somebody got to get that cat a comb.
7: Mann, ich sah einen König letzte Nacht in der Katakombe.
6: Yo, my man. Let me ask you something.
7: Entschuldigung, mein Mann, kann ich eine Axt?
6: That's a whole different ball game.
7: Tod ist ein ganz anderes Ballspiel.
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0: 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Ausnahme Musikproduzent, Schlagersänger und deutsches R&B Mastermind Detlef Dorian blickt auf eine über 50-jährige Karriere voller Erfolge, Skandale und Verträge zurück.
9: Mir sage, du bist aus New York.
0: Thriller Vanilla haben für Dorian Grammys gewonnen und ihr weiterer Aufstieg schien unaufhaltsam.
9: Den Song habe ich geschrieben.
0: Den Song hatte Dorian im Funkadelic in Frankfurt gehört, einem Club, der stark von den in Hessen stationierten schwarzen GIs frequentiert wurde. Hier lief die neueste Black Music aus Amerika und die hat Dorian gecovert.
9: Ich habe neu aufgenommen.
0: Aber er hat ihn nicht gesungen. Thriller Vanilla, das hübsche Duo, das mit dem Hit auf der Bühne stand, aber auch nicht.
9: Mir habe gemuckt im Studio und dabei ist eine heiße Scheibe entstanden. Und mir dachte uns, da brauchen wir aber so richtig heiße Performer für. Und da das schwarze Musik ist, die wir gemacht haben, brauchten wir schwarze Performer.
0: Dorian wurde auf zwei afrodeutsche Breakdancer aufmerksam.
9: Ihr seid mein Gesicht, ihr seid meine Tänzer, ihr seid meine Verkörperung der Musik. Ihr macht, was ich sage, ihr unterschreibt hier. Ist das klar? Das ist alles komplett legal, möchte ich nochmal betonen an dieser Stelle. das ist ja das Interessante am Synchron, ist ja zum Beispiel die Geschichte, dass Amerika ja tatsächlich versucht hat, die Filme in verschiedenen Sprachen aufzunehmen. Mhm. Hallo, mein lieber Herr, wie geht es Ihnen? Ja? Und das konnten sie irgendwie nicht verkaufen.
10: Was ich aber auch interessant finde, weil ja die deutsche Synchronbranche an sich ist ja keine deutsche Erfindung, sondern es ist ja eine Erfindung der Amerikaner, also der Besatzer nach dem Zweiten Weltkrieg gewesen. Die haben das ja auch hierher gebracht. Und offensichtlich, wenn ich das jetzt richtig interpretiere, haben zum Beispiel die Amerikaner in West-Berlin, die Russen in Ost-Berlin, dann die Franzosen in Köln und die in Hamburg die Engländer. Und dann gab es noch diesen Standpunkt München, der auch nochmal amerikanisch war. Die haben sozusagen am Anfang die Synchronfirmen selber gebaut und auch betrieben. Ja. Und da gab es bessere Gagen. In dem Moment, wo die Deutschen das quasi gesagt haben, wir machen, in die Hand genommen haben, wurde alles weniger.
9: Sind die sind die Produzenten, die deutschen Produzenten, steinreich geworden?
10: Der Untergang sozusagen der Synchrongagen ging einher mit der Übernahme mit der deutschen
9: Produzenten.
10: Ja, Wahnsinn.
11: Ja. Ist das so ungewöhnlich, weil ein Afro-Deutscher seine Sprache schreibt, wenn wir uns selber helfen?
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0: Music is what I'm living for. Ich lasse mir das nicht vorwerfen, hier jemanden ausgebeutet zu haben. Die Frau Green hat das alles wissentlich unterschrieben und das können Sie auch nachlesen. Das ist alles mit rechten Dingen zugegangen. Es ist branchenüblich und auch völlig normal, dass es einen Urheber gibt der Musik. Und das bin ich, DJ Logo. Ich habe dieses Lied geschrieben und die Frau Green wurde engagiert. Wurde bezahlt, um diese Lieder einzusingen. Sie gibt damit das Recht an ihre Stimme hier ab. Für die vereinbarte Summe von 10.000 D-Mark. Das ist eine gute, branchenübliche Bezahlung für damals gewesen. Und würde es mich nicht geben, dann hätte die Frau Green ja niemals die Chance bekommen, auf einem so erfolgreichen Album zu singen. Selbstverständlich kann die Frau Green auch selbst Musik produzieren und hat dann als Urheberin alle Rechte und Möglichkeiten, mit ihrer Stimme so umzugehen, wie sie möchte. Ich lese das jetzt auch gerne mal vor. Erstens. Hiermit übertrage ich dem Produzenten und unmittelbar dessen Vertragspartnern weltweit und ohne räumliche und zeitliche Einschränkung meine sämtlichen ausschließlichen Urheber, Leistungsschutz und sonstigen Rechte, die durch meine Mitwirkung bei den Aufnahmen entstanden sind, sowie meine Ansprüche an den Darbietungen, soweit einer Übertragung dieser Rechte, Ansprüche keine zwingenden Bestimmungen geltenden Rechts entgegenstehen. Zweitens, das Recht erstreckt sich auf alle derzeitigen Verwertungen, wie insbesondere öffentliche Aufführungen, Hörfunk, Fernsehen, Tonfilm, mechanische Wiedergaben. Ich stand für beide Teile des Gesetzes als Produzent.
1: 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Das ist ja auch ein Text, ja? Da musst du ja wirklich da noch hinfahren, musst dem nur auf die Fresse hauen. Dafür, ja? Das ist so eine Scheiße, ja? Ist doch wahr, so einen Mist zu produzieren. Ja. Und die Leute haben das wirklich gekauft wie die Vollidioten.
2: Ja, vor allem ja weltweit. Ne?
1: Ja, ja. Ja, naja, bei mir hat Musik bei Mozart aufgehört. 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Nein, nein, nein, nein. Ist schon gut. Wir erzählen euch den Quatsch.
3: Also ich glaube...
1: Das interessiert niemanden, aber das ist okay.
3: Ja, echt, dass euch das interessiert. Ich bin ja ganz verwundert. Also wir räumen ja kontextbezogen, also medienbezogen, räumen wir Nutzungsrechte ein. Also es kann ja sein, dass wir mal in einem Kinofilm mitsprechen und dann steht da aber auch in der Abtretung drin, dass wir die Nutzungsrechte einräumen für die Verwertung im Theater.
4: Und ja. Zum Beispiel auf der ganzen Welt und
3: stimmt.
4: Über die Welt hinaus.
1: Naja, du hast deine Stimme verkauft, im Grunde genommen. Du hast deine
4: Seele verkauft.
1: Du hast auch vor allen Dingen das Recht an deinem gesprochenen Text verkauft. Das ist weg. Da kannst du nichts mehr dran ändern.
4: Ja, ich war sogar mal eine McDonald's-Figur als Jada Pinkett Smith. Habe ich keinen Pfennig für gekriegt.
3: Nee.
4: Doch, war so.
3: Abgefahren.
4: Weil ich diesen Madagaskar-Film unterschrieben habe, also die Nutzungsrechte. Mhm. Und dann stand da zwar noch irgendwas, so nach dem Motto, ja, und wenn wir da noch was anderes draus machen. Die haben aber nichts anderes draus gemacht. Die haben eine Nilpferd-Figur mit meiner Stimme in irgend so eine Packung gelegt, in
3: das
4: so ein Happy
3: gibt's
4: Meal.
3: Ja nicht, ey.
4: Und dann habe ich gesagt, aber guck mal hier, ist doch die Figur. Wenn du drauf drückst, steht da, sagt die, schreit die, alles cool, Jungs, oder so irgendwie, weiß ich gar nicht mehr. Und dann war's das. Da wurde
3: abgefahren,
4: nichts mehr bezahlt.
3: Ne?
4: Und das ist ja millionenfach da irgendwie über irgendwelche Ladentheken gewandert.
3: Absolut. Ding. Ja, das ist bedenklich, ne?
1: Ja, das müssen sie unterschreiben, nicht? Ist doch klar. Ne? Ja, und das ist nicht rechtens. Aber wir sind eben, wir haben keine Lobby.
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7: Schönen guten Abend, Karlsruhe!
1: Kein anderer Entertainer in der Geschichte der Bundesrepublik war jemals so erfolgreich wie Amado Rubio. Seine Karriere begann bescheiden als Statist im Kriegsfilm Alles gut in Afrika. Doch Amado wollte es seinen Eltern gleich tun. Die international tourende kubanische Musiker waren und auf den Showbühnen des Landes durchstarten.
7: Mein Name ist Amado Rubio und ich singe heute Abend für Sie.
1: Rubio sollte später der erste schwarze deutsche Entertainer werden, der auch Firmenauftritte machte. Da, wo das richtige Geld liegt.
7: Ich singe heute für Sie ein Lied. ein Lied.
8: Und in dem Moment wurde mir klar, wer ich für diese Weißen sein sollte. Und so sagte ich das Tisch anstatt der Tisch und behielt meinen spanischen Akzent und wurde der Größte aller Zeiten.
1: Ragtime waren synkopierte Märsche, die schwarze Pianisten im Mittleren Westen entwickelt hatten. Dazu wurden Texte gedichtet, die rassistische Stereotype über schwarze AmerikanerInnen bestätigten. Eine strategische, subversive Affirmation, die eine Akzeptanz beim weißen Publikum erlaubte. Später, als die Musik in der Populärkultur Fuß gefasst hatte, konnte der Rassismus weggelassen werden. Ein vertretbarer Karrieremove.
9: Ein bisschen Spaß muss sein.
3: Blues war die Antithese zu Minstrelsy. Die Verweigerung, für ein weißes Publikum eine Karikatur zu spielen. Ein Ausdruck von Individualismus. Die eigene Geschichte, die durch den eigenen Körper gegangen war, wurde besungen. Kein übergeschichtliches Ideal, sondern die eigenen Emotionen. Alle Rockstars und alle Singer-Songwriter kommen ursprünglich aus dem Mississippi-Delta.
10: Coolness ist die Antwort schwarzer amerikanischer Männer auf jede Demütigung. Die Coolness, die dich jeden Morgen bereit macht, der Welt entgegenzutreten, hat eine uralte Geschichte und ist größer als Hip-Hop.
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11: Hip-Hop pimp the funk.
12: Technik der performativen Aneignung von Etikettierungen und deren Umdrehung ins Positive sozusagen oder ins Aggressive.
13: Ich habe gelernt, da musst du mal diese Leute ein bisschen kitzeln.
14: Es gibt kein Original hierfür.
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3: Wir haben uns da ja auch keinen Spaß versucht draus zu erlauben, sondern wir haben ja wirklich Native Speaker bestellt. Also, weißt du, das wird ja, also, es wurde zumindest versucht, ernst zu nehmen in dem Sinne. Wenn ich in diesem, also im Rahmen dieses Hörspiels, diesen Akzent anlege, dann ist das ja eine Art, wie ich finde, eine Art von Selbstanzeige, weil ich damit ja sagen würde, dass dieser Akzent, den wir uns damals überlegt haben, beziehungsweise dem ich ja einem schwarzen Bruder nachgesprochen habe, dass der ja auch eine Art von kultureller Aneignung entfaltet.
15: Aber interessant ist ja, dass der Prozess, dass man das nicht, man kann das nicht von vornherein kategorisch ausschließen, ob das jetzt eine gute Idee oder eine schlechte Idee ist. Man muss es vielleicht auch mal machen, dann fällt man auf die Fresse und dann sagt man, jetzt mache ich es nie wieder.
3: Ich will eben, und diesen Punkt habe ich eigentlich erreicht und deswegen will ich es ja nie wieder machen. Tut mir leid.
15: Ja, okay.
3: Aber bitte, zwing mich nicht. Ich will nicht. Ich will wirklich nicht. Mm-mm.
15: Okay.
3: Oder willst du es wirklich einmal jetzt haben, oder was?
15: Ich will es einmal nur hören, ja.
3: Ah, ich habe mir extra gestern nochmal Civil War angeguckt. Wir haben ihn ja auch nur in Civil War gemacht. Also, naja, im Film selber, hoffentlich hast du den auf Deutsch auch gesehen, da haben wir den ja nicht mehr gemacht.
15: Ja.
3: Na gut. Ach du Scheiße. Bitte verzeih mir, mein König. Schau jetzt vom Himmel woanders hin. Naja. Die Frage, woher jemand ursprünglich kommt, ist genauso müßig zu beantworten wie die Frage, woher eine Musik ursprünglich kommt. Interessanter ist, wo etwas aufeinander trifft, in welcher Gesellschaft. Gegen Trotz und Dank welcher Umstände etwas Neues geboren wird. Afrika ist nicht der Körper und Europa ist nicht der Geist. Afrika ist nicht authentisch. Und Amerika ist nicht unauthentisch. Die imaginierte Differenz zwischen Schwarz und Weiß, Körper und Geist, ermöglicht sehnsüchtige Projektion und Erniedrigung gleichermaßen. Ladies and Gentlemen, Amy Winehouse.

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1: Der Volkswagen-Konzern wird in den kommenden Jahren ein breit angelegtes Sparpaket umsetzen und rund 50.000 Arbeitsplätze abschaffen. Der Aufsichtsrat des Automobilherstellers stimmte den Vorschlägen von Konzernchef Blume am Abend in Wolfsburg einstimmig zu. Neben dem Stellenabbau sind nach Angaben des Unternehmens auch Werkschließungen denkbar. Für die Standorte Emden, Zwickau, Hannover und Neckarsulm würden jedoch alternative Verwendungsmöglichkeiten geprüft. Dort könnte die Produktion Anfang bis Mitte der 2030er Jahre eingestellt werden. Grund ist, dass Volkswagen seine Angebotspalette in etwa halbieren will. Weniger Modelle und mehr Komponenten, die in allen Fahrzeugen verbaut werden können, sollen Kosten sparen. Bundesaußenminister Wadefuhl hat die Moskauer Entscheidung kritisiert, alle drei Standorte des Goethe-Instituts in Russland zu schließen. Wadefuhl sagte bei einem Treffen bei seinen Amtskollegen aus Frankreich und Polen in Weimar, das Goethe-Institut habe eine wichtige Funktion als Kulturbrücke übernommen. Die Präsidentin des Goethe-Instituts, Gesche Joost, sprach im Deutschlandfunk von einem historischen Einschnitt. Die Schließung markiere das Ende einer Ära der deutsch-russischen Kulturbeziehungen. Nach ihren Angaben steht nun vor allem die Sicherheit der noch 15 Beschäftigten in Russland im Mittelpunkt. Der Schritt gilt als Vergeltung Moskaus für die Ankündigung der Bundesregierung, die unter Spionageverdacht stehende Kultureinrichtung Russisches Haus in Berlin zu schließen. Dabei handelt es sich um eine Reaktion auf den Drohnenvorfall Anfang August auf dem Flughafen Leipzig-Halle, für den Berlin in dieser Woche Moskau verantwortlich machte. Wenige Tage vor der Landtagswahl hat Bundeskanzler Merz erneut einen Wahlkampftermin in Sachsen-Anhalt absolviert. In Leuna besuchte er ein Chemiewerk und beteiligte sich an einer Gesprächsrunde mit Ministerpräsident und CDU-Spitzenkandidat Schulze. Merz warnte vor einer Politik der wirtschaftlichen Abschottung, sollte die AfD in Sachsen-Anhalt die Regierung übernehmen. Einen direkten Kontakt zu Wählern gab es nicht. Merz traf sich nur mit der Geschäftsführung und dem Betriebsrat. Merz war zu Wochenbeginn in den Wahlkampf eingestiegen. In Sachsen-Anhalt wird am Sonntag ein neuer Landtag gewählt, in Mecklenburg-Vorpommern am 20. September. Der Leichnam des bosnisch-serbischen Kriegsverbrechers Mladic ist nach Serbien überführt worden. Ein Regierungsflugzeug brachte den Sarg von Den Haag nach Belgrad. Auf Fernsehbildern war zu sehen, wie serbische Soldaten ihn in die Nationalflagge gehüllt aus dem Flugzeug trugen. Mladic war 2017 vom UNO-Kriegsverbrechertribunal zu lebenslanger Haft verurteilt worden. Wegen Gräueltaten im Bosnienkrieg wie dem Massaker von Srebrenica 1995. Damals hatte die bosnisch-serbische Armee unter seinem Befehl mehr als 8000 muslimische Jungen und Männer ermordet. Mladic starb in der vergangenen Woche im Alter von 84 Jahren im Gefängnis. Er gilt unter vielen Serben nach wie vor als Held. Nach seinem Tod gab es Mahnwachen und Trauermärsche. Zu seiner Beerdigung werden Zehntausende Menschen erwartet. In der serbischen Regierung wird erwogen, Mladic mit einem Staatsbegräbnis beizusetzen. Dies löste in Teilen der Bevölkerung Empörung aus. Die US-amerikanische Feministin und Journalistin Gloria Steinem ist tot. Nach Angaben ihrer Stiftung starb sie im Alter von 92 Jahren. Steinem war Gründerin und Herausgeberin des feministischen Magazins Miss und wurde mit zahlreichen Preisen ausgezeichnet. Der frühere US-Präsident Obama verlieh ihr 2013 die Medal of Freedom. Dies ist die höchste Auszeichnung für Zivilisten in den USA. Steinem war auch Mitglied der Democratic Socialists of America und Mitglied des Beirates der Organisation Women's Voices. Steinem wurde berühmt, als sie in den 1960er Jahren undercover als sogenanntes Bunny im New Yorker Playboy Club arbeitete. Sie verfasste einen Artikel über ihre dortigen Erfahrungen. Die Geschichte wurde 1985 verfilmt. Das Wetter. In der Nacht, in der zweiten Nachthälfte im Norden neuer Regen, vereinzelt Gewitter, im Süden teils klar, niederschlagsfrei. Tiefstwerte 19 bis 12 Grad. Morgen im Norden gebietsweise Schauer und Gewitter, im Süden vielfach heiter, 18 bis 32 Grad. Das waren die Nachrichten.
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2: Herzlich willkommen.
3: Actually, the only alternative to being a feminist is being a masochist if you're a woman.
2: Man kann nur Feministin oder Masochistin sein, das sagte die amerikanische Aktivistin Gloria Steinem mal. Eine Ikone der Frauenbewegung war sie und des guten Stils. Jetzt ist sie mit 92 Jahren gestorben und wir erinnern gleich an sie. Werner Herzog, der gehört mit seinen exzentrischen Filmen zu den Stammgästen bei den internationalen Filmfestspielen in Venedig, die ja gestern eröffnet wurden. Und wie sein Wettbewerbsbeitrag heute ankam, auch darüber berichten wir. Und Marina Abramović, die wahrscheinlich bedeutendste Performance-Künstlerin unserer Zeit, zeigt eine neue Arbeit bei der Ruhr-Triennale. Und was sie sich und den Zuschauern im besten Sinne zugemutet hat, das erfahren Sie auch gleich. Und hier ist die britische Songschreiberin Charlotte Ossie mit Here Comes Another.

0: Sie war Aktivistin, Autorin und eine echte Stilikone. Gloria Steinem, einer der bekanntesten Stimmen der US-amerikanischen Frauenbewegung.
1: But when they ask me who I'm passing my torch to, I always say, I'm keeping my torch. Thank you very much. And I'm using my torch to light other torches. Because unless each one of us has a torch, we can't see where the hell we're going.
0: Die Fackel des Feminismus wollte sie selbst in der Hand behalten, aber auch andere für den Feminismus entflammen. Gloria Steinem, die gestern im Alter von 92 Jahren in ihrem Haus in New York gestorben ist. Und bevor wir ausführlich über sie sprechen, erinnert Martin Ganselmeier an sie.
2: Gloria Steinem hatte in den USA eine vergleichbare Bedeutung wie Alice Schwarzer in Deutschland. Steinem war Journalistin und Herausgeberin des feministischen Magazins Ms. Für eine ihrer ersten investigativen Artikel arbeitete sie 1963 undercover als Playboy-Bunny. So konnte sie die entwürdigenden Zustände in Hugh Hefners Playboy-Imperium aus eigener Erfahrung schildern. Berühmt wurde Steinem Ende der 60er Jahre durch ihren Einsatz für das Recht auf Abtreibung. Sie selbst hatte als 22-Jährige eine illegale Abtreibung vornehmen lassen. Das Thema ließ Gloria Steinem nie wieder los und machte sie zur Aktivistin. Ihre Überzeugung lautete: Entweder ist unsere Kontrolle über den eigenen Körper gleichberechtigt, unabhängig von Geschlecht oder Hautfarbe, oder wir leben nicht in einer Demokratie. Ihr Leben lang, bis ins hohe Alter, reiste Steinem zu Vorträgen, Podiumsdiskussionen und Demonstrationen durch die USA. 2013 verlieh ihr der damalige Präsident Obama die Freiheitsmedaille des Präsidenten, die höchste zivile Auszeichnung der Vereinigten Staaten. Erst im Alter von 66 heiratete Gloria Steinem. Ihr langes Single-Leben begründete sie mit dem für sie typischen Humor, sie könne sich nun mal in Gefangenschaft nicht paaren. Steinem starb am Mittwoch umgeben von ihren Liebsten. Ihre Stiftung erklärte, Glorias größte Gabe war ihre Fähigkeit, anderen zuzuhören und ihnen das Gefühl zu geben, gesehen und gehört zu werden. Im Herbst sollen ihre Memoiren erscheinen.
0: Gloria Steinem, Feministin, Autorin von insgesamt 9 Büchern und eine Reisende, die überall auf der Welt für die Rechte der Frauen eintrat und Frauen auch geprägt hat. Vermutlich auch Sonja Eismann, Chefredakteurin des Missy-Magazins, mit der ich jetzt verbunden bin. Hallo, guten Abend, Frau Eismann.
3: Guten Abend.
0: Gloria Steinem, wir haben es auch gerade im Beitrag gehört, wird ja immer wieder mit Alice Schwarzer verglichen. Wie sehen Sie das? Ist das eigentlich ein treffender Vergleich?
3: Na, es gibt auf jeden Fall Parallelen, schon allein deswegen, weil beide lange Zeit als die bekanntesten Feministinnen ihres Landes galten. Vielleicht war Steinem sogar eine Art Vorbild für Schwarzer. Sie haben sich nämlich schon 1973 in Paris getroffen. Da gab es das Ms. Magazine von Steinem schon 2 Jahre. Und diese sehr erfolgreiche feministische Zeitschrift hat Schwarzer sicherlich auch mit zur Gründung von Emma 1977 inspiriert. Und ja, beide haben sich mit großen Kampagnen auch in ihren Zeitschriften für das Recht auf Abtreibung eingesetzt, für ganz viele verschiedene feministische Themen. Und man kann beide durchaus auch als Medienprofis bezeichnen, die häufig und gerne im Fernsehen auftauchten.
0: Aber es gab offenbar ja auch deutliche Unterschiede zwischen den beiden. Wo sehen Sie die denn?
3: Ja, also Alice Schwarzer hat sich ja in den letzten Jahren vor allem von vielen jüngeren feministischen Strömungen eher abgekoppelt und sie hat zu Themen wie Islam, Migration, Sexarbeit oder Transsexualität Positionen, die auch im rechten Spektrum Anklang finden. Bei Steinem war es so, dass sie eigentlich immer liberal geblieben ist. Also sie hat ihr Leben lang schwarze Feministinnen unterstützt. Sie hat sich für Transrechte eingesetzt, gegen antimuslimischen Rassismus und sie konnte durchaus scharf agitieren, aber sie hat immer für Verständigung statt für Spaltung plädiert. Und ich würde sagen, das ist auch der Grund, warum ihr Tod generationenübergreifend betrauert wird gerade. Ich finde vor allem aber auch interessant, dass sie auch für ihr glamouröses Auftreten bekannt war. Das ist ja bei Feministinnen immer noch eher ungewöhnlich. Sie galt bis ins hohe Alter mit ihrem Mittelscheitel, ihren hellen Stirnsträhnchen sowie ihren markanten Brillen als Fashion-Ikone.
0: Also das ist tatsächlich auch eben ein überraschender Aspekt, finde ich. Und es klingt nach einer Figur, die auf vielen Ebenen alle begeistern konnte. Gab es denn auch so innerfeministische Kritik an ihr?
3: Ja, das gehört natürlich auch immer dazu. Sie stand ja für einen sehr sichtbaren Feminismus, der eben auch im Mainstream funktioniert hat und da funktionieren sollte. Sie selbst hat sich als radikal gesehen, aber ihr ging es doch eher darum, im bestehenden System bessere Positionen für Frauen zu erreichen, statt eben dieses ganze System aus den Angeln zu heben. Und das wurde eben als ja eher weißer, liberaler Mittelklasse-Feminismus von anderen Feministinnen kritisiert. Die anderen wollten nämlich eben nicht nur Sexismus abschaffen, sondern auch gleich den ganzen Kapitalismus als Unterdrückungssystem. Und von diesen radikaleren Kräften wurde ihr auch vorgeworfen, dass sie vor ihrem Engagement für die Frauenbewegung auch für die CIA tätig war. Da hat sie nämlich internationale Jugendinstitutionen antikommunistisch unterwandern sollen. Sie hat sich dafür zwar gerechtfertigt, aber sich auch nie wirklich davon distanziert.
0: Und wenn Sie jetzt so auf dieses Leben, dieses Bewegte von Gloria Steinem schauen, was würden Sie sagen, was bleibt von ihr oder was ist so das wichtigste Vermächtnis dieser Frau?
3: Ja, wie so viele ältere Feministinnen wurde sie ganz oft gefragt, wem sie denn die Fackel weiterreichen würde, weil es ja nach wie vor die Vorstellung gibt, dass Frauen ab einer gewissen Lebenszeit eben zum alten Eisen gehören. Da hat sie immer mit dem ihr eigenen Humor gesagt, ich werde die Fackel selbst behalten und sie dafür nutzen, viele weitere Fackeln anzuzünden. Ich persönlich werde ja neben ihrem lebenslangen Engagement für Gleichberechtigung klar vor allem ihre sehr lässige, selbstironische Art in Erinnerung behalten. Es ist eins meiner liebsten Bonmots von ihr, dass sie mal gesagt hat, eine befreite Frau ist eine, die vor der Ehe Sex hat und nach der Ehe einen Job.
0: Sonja Eismann war das, die Chefredakteurin des Missy-Magazins. Vielen Dank für diese Würdigung der amerikanischen Feministin Gloria Steinem, die im Alter von 92 Jahren gestorben ist. Dankeschön.
3: Sehr gerne.

0: Richtig glamourös, also mit großem Star-Aufgebot, sind gestern die 83. internationalen Filmfestspiele von Venedig eröffnet worden. Auf dem roten Teppich gab es ein richtiges Schaulaufen, auch von Stammgästen, allen voran diesmal George Clooney. Er wurde ja im Rahmen der feierlichen Eröffnung mit dem Ehrenlöwen für sein Lebenswerk bedacht. Und diese Auszeichnung, die ging im vergangenen Jahr an den Regisseur Werner Herzog, der diesmal mit einem neuen Film im Wettbewerb dabei ist. Und heute war Faster zu sehen. Und wie der Film so geworden ist, das weiß unsere Filmkritikerin Anke Lewecke. Die ist jetzt wieder für uns im Studio der Reihe in Venedig. Hallo, guten Abend, Anke.
1: Guten Abend, Andrea. Hallo.
0: Kann man denn vielleicht sagen, dass Venedig richtig einen Narren an Werner Herzog gefressen hat?
1: Ich würde ja sagen, nicht nur Venedig, sondern weltweit. Und ich habe ja schon heute einige junge Männer gesehen, die haben T-Shirts angehabt mit dem nachdenklichen Konterfei von Werner Herzog draufgedruckt und dem Spruch What would Herzog do? Was würde Herzog machen? Ja, und man kann es nicht anders sagen, der verwegene Abenteurer des Kinos hat weltweit eine Fangemeinde, wird wie ein Popstar verehrt, gerade wegen seiner Guerilla-Taktik bei Filme machen. Also er sagt ja, hast du keine Drehgenehmigung, dann fälsche einfach eine. Und er sagt auch, studier nicht Filmtheorie, weil er ist ja selbst Autodidakt, sondern arbeite lieber als Taxifahrer, dann lernst du das echte Leben kennen. Und man muss es ihm doch lassen, über 60 Jahre bringt Werner Herzog jetzt seine Visionen radikal und kompromisslos auf die Leinwand. Und davor können wir doch nur den Hut ziehen.
0: Absolut. Und das, jetzt bin ich richtig gespannt, ob dieser neue Film auch dieses Anarchische so spiegelt. Der heißt ja Bucking Fastard und geht wohl auf die Biografie von britischen Zwillingen Greta und Freda Chaplin zurück. Aber die sind irgendwie nicht mit dem großen Charlie Chaplin verwandt. Was ist denn das für eine Geschichte? Was hat Herr Werner Herzog da ausgegraben?
1: Ja, also auf der Pressekonferenz in Venedig hat Werner Herzog erstmal betont, dass auch Bucking Fastard wie all seine Filme einzigartig seien und dass er wie immer seine Seele ausstellen würde. Und es ist doch wirklich so, dass all seine Figuren Außenseiter sind und sie kriegen Rückendeckung mit seinen Fantasien zu ihrer Welt, weil sie leben ja in seiner ganz eigenen Weltenlogik. Und das tun diese Zwillinge in seinem neuen Film auch. Sie leben symbiotisch zusammen und der Blick von Werner Herzog ist wirklich zärtlich, wie sie sich so in ihren Alltag eingerichtet haben. Immer gleich angezogen, gleich frisiert, im Gleichschritt laufen. Andrea, sie staubsaugen sogar gemeinsam zusammen und öffnen vierhändig eine Sardinendose. Und gespielt werden sie von Rooney und Kate Mara und die beiden Schauspielerinnen haben sich für ihre Rollen auch so einen sehr rhythmischen Sprachstil antrainiert, den sie auch vor Gericht haben. Also sie sprechen alles gemeinsam oder so versetzt. Aber es hat immer sowas auch wie so ein Rap. Und sie sind angeklagt von ihrem Nachbarn, weil er sich von ihnen belästigt fühlt. Für sie ist es aber die große Liebe. Deshalb rufen sie von unisono, von der Anklagebank, Bucking Fastard.
0: Also das klingt schon ziemlich exzentrisch, was du da jetzt erzählt hast. Ist Werner Herzog da wieder seinem Ruf gerecht geworden?
1: Ja, das kann man auf alle Fälle sagen. Und die Pressekonferenz mit Werner Herzog heute, das war auch wieder ein eigenes Ereignis. Also mit rauender Stimme schreibt er seinen eigenen Mythos weiter.
2: It was dormant for decades. And then when it became clear that I would have actresses who were sisters, it was clear it had to be done. Screenplay came very easily. I wrote it in 5 days.
1: Ja, Werner

0: Herzog sagt, dass er das Projekt schon lange im Kopf hatte, dass er auch Erfahrungen mit ähnlich agierenden Zwillingen gemacht habe. Und als die Maras Schwestern dann zugesagt haben, brauchte er nur 5 Tage für sein Drehbuch. Dann hat es mal wieder Finanzierungsprobleme gegeben, aber beim Drehen war dann alles wie immer. Er hat maximal für eine Szene 1 oder 2 Takes gebraucht. Und ich muss sagen, das war wirklich wieder so eine richtige Herzog-Performance. Genauso wie der Film eben ein typischer Herzog-Film ist, der irgendwann abhebt. Also mit den Zwillingen fahren wir dann aufs Land. Sie bauen einen Tunnel. Ein Fuchs wird ihr Führer zu einer eindrücklichen Tropfsteinhöhle. Und man kann sagen, die Fantasien, die hier entwickelt werden, die haben wie immer bei Herzog ihre ganz eigene Wirklichkeit, in der man sich auch gerne hineinbegibt.
1: Also ich bin jetzt vor allem gespannt, ob du, wenn wir uns das nächste Mal im Funkhaus sehen, auch so ein Werner Herzog T-Shirt tragen wirst und das mitbringst. Aber ich frage mich jetzt, was hat sich denn heute noch so getan in den Kinos von Venedig?
0: Ja, es ist heute der Tag der Stammgäste. Dazu gehört auch der irisch-britische Regisseur Martin McDonagh. Der hat hier in Venedig schon mit 3 Billboards Outside Ebbing, Missouri mit der wunderbaren Frances McDormand Preise gewonnen. Und er präsentierte heute Abend seinen neuen Film Wild Horse 9. Und er ist so ein Meister von schwarzen, abgründigen Komödien und wirklich sehr, sehr bissigen Dialogen. Und auch in seinem neuen Film geht es um Gewalt, und zwar um institutionelle Gewalt. Der Film spielt Anfang der 1970er Jahre, kurz vor dem Militärputsch in Chile. Und am Flughafen der Hauptstadt erklärt der CIA-Agent Chris jungen Studentinnen, dass es ja bald aus sei mit der Demokratie in ihrem Land. Und sein Kollege Lee ist irritiert. Dann fliegen beide zusammen zu den Osterinseln und wir erfahren, dass Chris todkrank ist und in seinem Koffer hat er viele Kassetten, wo er Staatsgeheimnisse aufgenommen hat von der CIA und er weiß, dass Lee den Auftrag hat, ihn umbringen zu wollen.
1: Also so eine Art schwarze Komödie, aber ist das denn die richtige Form, um dieses Vorgehen der CIA in Lateinamerika zu reflektieren?
0: Also ich finde, der Film macht das so in einer wirklich perfiden Beiläufigkeit und John Malkovich spielt diesen Chris und das ist ja ein Schauspieler, der hat so ja immer was Zynisches und kann das aber so elegant vortragen. Das macht er hier auch. Also wenn er erzählt, damals in Vietnam, denkt man einfach, ach, das ist so ein weltläufiger Reisender. Aber im Grunde passte der Film unheimlich gut zu dem Zwillingsfilm von Werner Herzog, weil Chris und Lee, die beiden Agenten, sind Buddies. Die sind auch symbiotisch miteinander verbunden. Die haben jahrelang zusammengearbeitet, kennen einander, haben sich vor allen Dingen im politisch unkorrekten Verhalten gut miteinander eingespielt. Und jetzt sind sie da auf den Osterinseln, spielen Katze und Maus. Und wir hoffen nur, dass die Freundschaft siegen wird und nicht der Auftrag der Regierung.
1: Also offenbar heute 2 ziemlich interessante Filme, wie ich finde. Anke Lewicke, schon mal vielen Dank und weiterhin spannende Kinoerlebnisse bei den internationalen Filmfestspielen in Venedig, die wir natürlich bis zum 12. September immer wieder begleiten werden. Dankeschön.
0: Arrivederci.
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1: Nicht nur wir hier lieben das Radio, auch das Staatstheater Kassel feiert es morgen zur Spielzeiteröffnung. Da geht es um Geschichten, die mit und übers Radio erzählt werden. Und zwar in der Uraufführung End of Beginnings, Ich fühl's. Eine musikalisch-performative Reise. So wird's angekündigt und so klingt's.
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1: Entwickelt hat dieses Projekt die neue Schauspieldirektorin Sarah Franke gemeinsam mit ihrem Ensemble. Und ich freue mich, dass Sarah Franke kurz vor der Premiere morgen noch Zeit für uns hat. Hallo Frau Franke, schön, Sie zu sprechen.
3: Hallo.
1: Sie haben ja schon häufiger am Staatstheater Kassel gearbeitet, aber jetzt so der große Auftakt als neue Schauspieldirektorin. Sind Sie da besonders aufgeregt oder auch gespannt?
3: Ja, natürlich sehr aufgeregt und auch sehr gespannt. Gott sei Dank kam ich schon durch ein kleines Soft-Opening mit unserem Theaterrummelplatz mit Kunst, Kirmes und Theater schon ein bisschen soft an, bevor die Premiere im Großen Haus mit meiner Inszenierung quasi stattfindet.
1: Und was Sie da morgen zeigen werden, inwiefern ist denn das auch ein programmatischer Auftakt, der Lust aufs kommende Programm machen soll?
3: Es ist insofern programmatisch, dass wir über das ganze Jahr, also die ganze Spielzeit, ein Zusatzformat entwickeln, das heißt Cool FM, also K-U-H-L FM, zum Beispiel Kunst und Haltung oder Kunst und Kult und Humor live etc. Also es hat immer ein anderes, es wird immer anders gefüllt. Und über diese Live-Radiosendung, die durchaus fiktiv oder performativ funktionieren wird, entwickeln wir gemeinsam im Ensemble und unseren Gastteams und auch GästInnen über die Spielzeit parallele kleine Shows, die live stattfinden.
1: Wie kommt denn das, dass Sie da so das Radio als Motiv durch die Spielzeit ziehen wollen? Sind Sie selber so eine passionierte Radiohörerin?
3: Ja, durchaus. Und es ist auch seit Corona, als ich noch an der Volksbühne war, haben wir angefangen, damals in diesem Ensemble eigenständig ein Radioformat zu entwickeln, das über quasi das Radio, das wir kennen, hinausgeht, weil es eben ein fiktives Radio sein kann, da wir ja eine darstellende Kunst sind. Und der Live-Moment blieb, ohne dass man sich live begegnen musste. Und das war so eine tolle Möglichkeit zu arbeiten, dass meine Lust und auch die Lust dieses Teams und des Ensembles zu sagen, das hat einen so spielenden Charakter eigentlich, es auch auf die Bühne zu bringen als Klammer der Gleichzeitigkeiten. Also so viel auch zur Programmatik. Dieses Stück ist ein bisschen stellvertretend für die vielen Themen, die uns alle ja gleichzeitig beschäftigen. Also wir haben einmal unser emotionales, eigenes, privates Leben mit Familie, FreundInnen etc. Und gleichzeitig passieren politisch auf der ganzen Welt und gesellschaftlich so wahnsinnige andere Dinge. Und das läuft ja schon seit es Radio gibt so. Und diese Gleichzeitigkeiten von Themen aneinander zu hängen und berührend zu sein, über Musik in Emotionen zu kommen und dann wieder in der Theorie sich abzuarbeiten oder auch im Ärger oder der Verzweiflung über andere Themen und Berichte, das leistet ja Radio jeden Tag und das ist optimal auch auf die Bühne zu bringen und umzusetzen.
1: Aber wie machen Sie denn das? Weil wir sind ja eigentlich nicht zu sehen. Das hat jetzt für uns, die wir im Radio arbeiten, auch oft Vorteile. Aber wie macht man das optisch sichtbar? Was haben Sie sich denn da für die Bühne ausgedacht?
3: Also für die Eröffnungsinszenierung, jetzt haben wir natürlich eine riesige Folie drüber gelegt, die spielbar und ästhetisch auch eine ganz eigene Form hat. Also wir haben hier eine Geisterbahn, da wir ja einen Rummel vor dem Theater bespielen, zusammengelegt mit einem Radiosender. Der heißt bei uns in dieser Eröffnungsinszenierung Ghost FM. Und in diesem Ghost FM spuken die Geister der Geisterbahn. Also es sind ErschreckerInnen, die dort als Geister funktionieren, die Menschen erschrecken und die parallel in ihrem kleinen Keller ihr Geisterradio betreiben. Und in diesem Geisterradio senden wir unsere Geister der Vergangenheit, Geister und Spukbilder unserer Gesellschaft, die uns ständig weiter begleiten, auch wenn sie schon vergessen scheinen. Genauso wie wir dort verlorene Hoffnungen, gebrochene Versprechungen oder auch überholte Vorstellungen unseres Daseins quasi durch die Wellen in den Äther schicken. Und da gibt es ganz überzeichnete Figuren, die absolute Bühnenfiguren sind, wie eine Politikerinnenfigur, die fast wie Margaret Thatcher aussieht, mit einem aber aufgerissenen Rückgrat aus Glitzer, genauso wie die ewige Braut, die durch alle Formen der Bräute hindurchgeht und Hoffnungen und Geschichten bis zur ermordeten Braut und zur selbstmordenden Braut. Dann gibt es Thomas Mann, der aufersteht und an die Hörer spricht, damals 1941, genauso wie Elisabeth Selbert in ihrer Radioansprache zur Gleichstellung der Frau. Also wir reisen durch das Gruselkabinett zum Beispiel des Bundestags, verwandeln wir in die Geisterbahn und kommen dann bei einem Kind an, das im Radio anruft.
1: Sarah Franke, Sie haben ja auch, soweit ich weiß, das eben gemeinsam mit dem Ensemble entwickelt. Ist das denn auch sowas, was Sie sich überhaupt vorgenommen haben für Ihre Arbeit als Schauspieldirektorin, dass da mehr Teamwork stattfinden soll?
3: Ja, absolut. Also ich würde sagen, es ist ein ansatzweiser kollektiver Arbeitsprozess gewesen. Es gibt ja ganz viele verschiedene Formen, wie man kollektiver miteinander arbeiten kann. Hier in diesem Fall bin ich schon klar die Regieperson und wir haben auch die Fassung zusammengebaut und ich inszeniere das mit dem Ensemble gemeinsam, was sie auch anbieten, aber vor allem inhaltlich haben die Spielenden selbst mitgeschrieben, sie haben selbst recherchiert, teilweise Stücke der Fassung gebaut oder Körperperformances entwickelt etc. Also Es geht schon auch in der Programmatik unseres Auftakts hier über das ganze Jahr darum, dass auch die eigenen künstlerischen Identitäten, die ja alle auch so viel mehr sind als ihre eine Aufgabe in diesem Stück oder diesem Engagement hier, auch noch viel mehr eine Plattform bekommen, selbst zu arbeiten, eigenständig auch sichtbar zu werden mit ihren Interessen, Themen und Qualitäten in diese Stadt und Beziehungen, auch in unserem Radioformat, das über das ganze Jahr laufen wird zum Beispiel, aber auch in dieser Inszenierung, ja. Das ist definitiv für uns sehr wichtig.
1: Jetzt geht es also morgen los. Sie haben schon am Anfang gesagt, dass Sie auch ein bisschen aufgeregt sind. Was wünschen Sie sich denn vor allem für Ihre erste Spielzeit?
3: Ich wünsche mir natürlich, dass das Publikum kommt und uns offen begegnet und sich einlässt auf die Versuche, die wir wagen, mit uns in Austausch tritt, mit uns streitet, sich mit uns freut und sich auch wirklich überraschen lässt. Denn ich glaube, gerade dieser Auftaktabend, unser gesamtes Eröffnungswochenende oder Woche mit einem Rummelplatzstück, einer Radiogeisterbahn und dann auch noch in unserer kleinen Spielstätte, einem Horvath zur schönen Aussicht, es hängt alles thematisch damit zusammen, welche Fragen wir uns als Gesellschaft über unser Miteinander gerade stellen. Und das eine ist mehr mit Humor oder auch Trash und Emotionen verknüpft. Das andere ist viel ernsthafter oder in einer anderen Spielweise, in einer anderen Fragestellung. Aber uns geht es wirklich ums Zusammenkommen, aber auch ums gemeinsam Lachen, Musik hören, zusammen Autoscooter fahren, genauso wie wirklich diskutieren im Foyer oder auch einfach den Abend genießen und mit Fragen nach Hause zu gehen. Und ich hoffe und wünsche mir sehr, dass die Menschen unser Theater auch so offen annehmen und uns erstmal bleiben und mit uns gemeinsam einen Weg gehen, der sich vielleicht zusammen immer weiterentwickelt und wächst und befragt.
1: Sarah Franke, dann wünsche ich Ihnen das. Vielen Dank und alles Gute für morgen und Ihre ganze erste Spielzeit am Staatstheater Kassel.
3: Danke, wir freuen uns. Wiederhören.
1: Und die neue Spielzeit mit Sarah Franke als Schauspieldirektorin wird morgen Abend eröffnet mit der Uraufführung End of Beginnings. Ich fühl's am Staatstheater Kassel.
2: 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Die Band Alpha Will darf nun doch am Wochenende beim Glücksgefühle-Festival auf dem Hockenheimring auftreten. Das berichtet die Bild-Zeitung. Demnach räumt Festivalmacher Markus Krampe in der Zeitung Fehler ein und entschuldigt sich öffentlich. Die Bild-Zeitung zitiert ihn mit den Worten: Meinungsfreiheit ist das höchste Gut, das wir in Deutschland haben. Sie ist zu schützen. Ursprünglich war die Band Alpha Will wegen politischer Äußerungen vom Festival ausgeschlossen worden. Zur Begründung hieß es vom Veranstalter, dass auf der Bühne keine politischen Themen oder Äußerungen jeglicher Art geduldet werden. Alpha Will-Sänger Marian Gold hatte sich auf einem anderen Festival gegen rechtsradikale Tendenzen, die AfD und US-Präsident Trump, ausgesprochen. Zuletzt hatte Campino von den Toten Hosen die Ausladung der Band scharf kritisiert. Auch andere Bands wie die Do Nots und Brings zeigten sich mit Alpha Will solidarisch. Nach einem überraschenden Fund in einem Sozialkaufhaus ist ein historischer Druck von 1594 nach mehr als 80 Jahren in die Staatsbibliothek zu Berlin zurückgekehrt. Das Werk Pauli Sententiae ist in Flörsheim bei Frankfurt am Main zwischen anderen Büchern einer Spende entdeckt worden, wie Heike Rosa vom Sozialkaufhaus Tisch und Teller, dem EPD, sagte. Demnach war der wertvolle Druck eines spätantiken Rechtsbuchs seit dem Zweiten Weltkrieg verschollen. Nach intensiver Recherche sei er aber innerhalb von 2 Wochen wieder an seinem rechtmäßigen Platz angekommen, hieß es. Laut Rosa gab es in dem Buch den Stempel der Königlichen Bibliothek zu Erfurt. Diese gab an, dass es 1908 nach Berlin verkauft worden war. Im Zweiten Weltkrieg sei es vermutlich nach Hessen in das Kalibergwerk Hattorf ausgelagert worden, wo es dann abhanden gekommen war. Der nun zurückgekehrte Band wurde 1594 in Nürnberg gedruckt und von dem niederländischen Humanisten, Juristen und Hochschullehrer Conradus Rittershusius herausgegeben. Im März hatte Kulturstaatsminister Wolfram Weimer das Projekt noch in Frage gestellt und damit bundesweit Proteste ausgelöst. Nun kann die Deutsche Nationalbibliothek in Leipzig doch auf ihren Erweiterungsbau hoffen. Wie eine Ministeriumssprecherin bestätigte, sieht der neue Haushaltsentwurf der Bundesregierung dafür bis zu 5 Millionen Euro vor. Bibliotheksdirektor Johannes Neuer sprach von einem wichtigen Zeichen, besonders angesichts der langen Geschichte des denkmalgeschützten Hauptgebäudes, das heute sein 110-jähriges Bestehen feiert. Neuer hofft, dass der Erweiterungsbau bis 2032 steht. denn die historischen Bestände aus dem Bibliotheksgebäude brauchen ihm zufolge dringend ein neues klimastabiles Magazin. Auch die rund 3.300 täglichen Neuzugänge brauchen neuen Platz.

0: Musik aus der neuen Performance von Marina Abramović, die ja spätestens seit sie über 700 Stunden im New Yorker MoMA fast regungslos auf einem Stuhl gesessen hat, während 1500 Besucher abwechselnd ihr gegenüber Platz nahmen und zum Teil in Tränen ausbrachen. Spätestens seit dieser physischen und psychischen Tour de France von 2010 ist sie sowas wie ein Superstar. Bei der Ruhr-Triennale war heute eine neue Arbeit von ihr zu sehen, Balkan Erotic Epic, quasi Teil 2 der großen Ausstellung, die gerade im Berliner Gropiusbau zu Ende gegangen ist. Und dieses Werk jetzt, das hat Abramović selbst schon im Vorfeld als das ambitionierteste ihrer Karriere bezeichnet. Elisabeth Luft war für uns vor Ort und ich bin jetzt live mit ihr verbunden. Hallo, guten Abend, Elisabeth Luft.
1: Guten Abend.
0: Das ist ja jetzt eine vierstündige Performance gewesen und sie hat, ich habe es schon gesagt, denselben Titel wie die Ausstellung Balkan Erotic Epic. Es geht wohl um Folklore aus dem Balkan, um Herkunft, Familie. Womit genau hat sich Marina Abramović da beschäftigt?
1: Ja, also Basis dieses Abends sind viele verschiedene Geschichten aus ja wirklich ethnografischen Quellen, mit denen sich Marina Abramović ziemlich intensiv beschäftigt hat. Mythen, die in den vergangenen Jahrhunderten eben in den Ländern des Balkans entstanden sind, vor allem in ländlichen Regionen. Es geht um Zaubertränke zum Beispiel, die die Liebe stärken sollen oder das Leben lenken und Kriege beenden sollen. Es geht um Frauen, die vor ihrer Hochzeit stundenlang mit Milch übergossen werden, weil das Reinigung und ja eben Fruchtbarkeit bringen soll. Oder zum Beispiel auch um den Brauch, Leichen in der Sonne zu baden. Das fand ich sehr, sehr schön. Bis ins 19. Jahrhundert wurden scheinbar im gesamten Balkan-Donauraum Leichen bis zu 7 Jahre nach ihrem Tod exhumiert und dann gewaschen, in neue Tücher gehüllt und dann erneut beerdigt, um ihnen ein zweites Leben zu ermöglichen. Und in diesen ganzen Ritualen und Mythen steht immer im Mittelpunkt das Leben im weitesten Sinne, also eben Fortpflanzung, Fruchtbarkeit, auch Familie, eine gute Ernte, Hoffnung, Schmerz oder eben der Tod.
0: Und wie kommt das jetzt zusammen mit so den Themen, die man ja eigentlich mit Marina Abramović verbindet? Schmerz, Erotik, Scham. Wie bringt sie das damit zusammen?
1: Also man muss sagen, diese Themen sind den ganzen vierstündigen Abend über omnipräsent. Wichtig ist vielleicht zu sagen, Erotik bedeutet hier für Marina Abramović scheinbar nicht nur sexuelle Anziehung, sondern sie scheint da sexuelle Energie drunter viel mehr zu verstehen. Also Energie, die mit Fortbestehen des Lebens verbunden ist und deshalb attraktiv ist. Körper und Geschlechtsteile werden deshalb hier auch so als Werkzeug gesehen. Also überall sind Vulven und Penisse zu sehen, in allen Formen, Farben, Größen und Varianten. Sie sind Werkzeug, um sich zum Beispiel an die Toten zu wenden, um sich an die Erde zu wenden oder an den Regen, an die Sonne. Und diese Körper, die sind auch hier in den unterschiedlichsten Momenten nackt. Also da strecken Frauen dem Himmel ihre nackten Vulven entgegen, um den Regen zu vertreiben, und singen ganz besonders dazu. Wir haben den Ton eben kurz gehört zu Beginn. Oder nackte Männer, die reiben sich am Gras auf dem Boden. Diese Szene heißt übrigens auch tatsächlich den Boden ficken. Und sie tun das, um den Boden zu düngen und die Missernte zu beenden. Es wird also ziemlich viel mit Scham gespielt und ich würde auch sagen, dass es gebrochen wird. Und die für Abramović so typische, wirklich stundenlange Wiederholung, die muss bei vielen PerformerInnen auch heftige Schmerzen und Anstrengungen hervorgerufen haben. Der Schmerz spielt also auch eine Rolle.
0: Und ist das denn alles in auch so ein Bühnenbild oder sowas in der Art eingebettet? Was hat sie denn auf der Bühne da draus gemacht?
1: Also es ist tatsächlich ein ganz besonderes Erlebnis, auch dieser Kraftzentrale hier in Duisburg im Landschaftspark zu begegnen. Denn zu Beginn befinden wir uns gar nicht auf irgendeiner Form von Bühne, sondern wir laufen mit einer Gruppe von MusikerInnen mit Blechblasinstrumenten und auch so traditionellen Balkaninstrumenten vom Foyer in die Kraftzentrale hinein. Das ist wie so ein feierlicher Einzug bei einer Messe. Und dann entfalten sich im Prinzip in dieser riesigen Halle vor uns 13 Szenen. Die sind zum Teil wirklich so groß wie kleine Bühnen in großen Theatern, also so ein kleines Haus in Düsseldorf oder so. Und davon 13 verschiedene Szenen. Überall sind MusikerInnen, SängerInnen, PerformerInnen zu sehen. Und diese Szenen, die verändern sich den ganzen Abend. Also los geht's in den 1980er Jahren mit der Beerdigung von Tito, also dem kommunistischen Anführer Jugoslawiens. Und da ist eine Performerin, die Abramowitschs Mutter spielt, ziemlich streng disziplinierte und politische Mutter, Danica heißt sie, die spielt die und legt feierlich Blumen eben nieder vor Titos Grab. Eine riesige Gruppe Frauen auf der Leinwand, die beweint Titos Tod mit so Klageliedern. Und dann können wir uns eigentlich von diesem Moment aus, von den 1980er Jahren sozusagen, in die Jahrhunderte davor selbst durchbewegen. Die Bühnenbildnerin Anna Schöttl, die hat das hier gestaltet, das ist irre. Also unter anderem hat sie eine riesige Kirche aufgebaut, vor der eine sogenannte schwarze Hochzeit zelebriert wird. Das ist ein junger Mann, der unverheiratet gestorben ist. Der wird vor seiner Beerdigung noch verheiratet. Oder aber zum Beispiel, wir sehen einen Friedhof, überall sind Kreuze und Grabsteine, da tanzen nackte Menschen mit Skeletten, die ja ihre verstorbenen Liebsten verkörpern sollen. Und wenn man sich hier mal richtig Zeit nimmt, diese Szene zu beobachten, was nicht so einfach ist, weil es rappelvoll war heute Abend und jeder alles unbedingt sehen wollte, dann entwickelt das so eine ganz irre Intensität. Denn das zeigt ja nicht nur so eine tiefe Verbundenheit der Liebenden, wenn man sich so nackt an so einem Grabstein zum Beispiel reibt und irgendwie mit diesem Kreuz auf dem Grab anfängt zu kuscheln und es zu streicheln oder so, sondern es zeigt ja auch irgendwie Sehnsucht, auch sexuelle Lust und die Trauer, also auch diese Verbindung dieser Dinge und bricht damit auch mit einem Tabu, also Tod und Trauer mit Erotik und Leidenschaft zusammenzubringen. Also ja, alle Szenen sind unterschiedlich. Einige bleiben den ganzen Abend so, andere entwickeln sich weiter. Das ist eine riesengroße eigene Welt, würde ich sagen.
0: Also ist das aber offenbar gelungen, was Marina Abramović ja jetzt schon so seit ungefähr 20 Jahren auch möchte, dass das Publikum da auch selber eben leibliche Erfahrungen eigentlich macht. Auch Dauer und Ausdauer sind da gefragt. Und das wurde ja jetzt auch als so eine Art immersives Ritual angekündigt. Ist es wirklich so, dass man da so reingezogen wird in diese Rituale, die gezeigt werden?
1: Also ich würde sagen, in allererster Linie hat es einfach einen ganz besonderen Zauber heute Abend, allein deshalb wegen dieses Ortes und weil auch klar war, Marina Abramović ist selber auch zu Gast und wird in irgendeiner Form auch eine Rolle spielen an diesem Abend. Man hat das gespürt, also die Luft hat wirklich geflimmert in der Kraftzentrale. Ich würde sagen, man muss sich wirklich drauf einlassen. Am Anfang werden die Handys auch eingesammelt, beziehungsweise man bekommt so eine Tasche und die wird verschlossen und die kann man alleine nicht wieder aufmachen. Da muss man das Handy reintun, das wird geprüft am Einlass. Also schon mal ein guter Start, sich wirklich auf sowas einlassen zu können. Man kann nicht zwischendurch Nachrichten checken. Also emotional erzeugt das schon ganz besondere Bilder. Auch dieses Zeremonielle, das Heilige, das Zarte, das dieser Abend erschafft, das gibt einem schon ein sehr starkes Gefühl von diesem Ritual. Und als Marina Abramović dann ganz am Ende sich in der letzten Szene auf die Bühne mitbegibt und da einen letzten Tanz mit Danica, also mit der Performerin, die ihre Mutter spielt, zelebriert und sich in irgendeiner Form auch nach deren Tod ja sozusagen mit ihr nochmal vereinigt, bekommt es schon etwas sehr, sehr Besonderes. Ich würde sagen, wenn man so lange vom Herzen und vom Kopf her dabei bleiben kann, dann hat es wirklich was Sakrales und auch was sehr Persönliches. Und man lernt Marina Abramović nochmal auf eine ganz neue Art und Weise kennen, ja.
0: Elisabeth Luft war in Balkan, Erotic Epic mit Marina Abramović. Bei der Ruhr-Triennale ist es zu sehen bis zum 11. September in Duisburg. Aber die meisten Tickets, also eigentlich alle, sind bereits ausverkauft. Und das trifft leider auch auf die Vorstellungen im Oktober bei den Berliner Festspielen zu.

Little One, I Miss You war das mit der unvergleichlichen Stimme von Cassandra Wilson, die gestern in ihrem Geburtsort Jackson, Mississippi im Alter von 70 Jahren gestorben ist. Im Juni war sie noch beim Toronto Jazz Festival zu Gast und hat das Publikum begeistert mit ihrer kraftvollen Stimme und ihrem Mix aus Blues, Folk und Jazz. Mauretta Heinzelmann erinnert an die große Sängerin.

Wie der Süden der USA habe ihre Stimme geklungen, sagte ihr Musikerkollege, der Pianist John Batiste, über Cassandra Wilson. Sie war unverwechselbar und auch eine große Songwriterin und Komponistin.

0: Cassandra Wilson machte sich Songs und Stücke von Dinah Washington, Billie Holiday, Joni Mitchell, Sting und Miles Davis zu eigen, ehrte damit ihre Vorgänger und Vorgängerinnen und beschritt weiter ihren ganz eigenen Weg. Sie sah sich als eine Künstlerin, die sich nach vorne bewegt, auf dem Pfad der Musik, gemeinsam mit anderen.
1: I like to be placed in the path, you know, I think of myself as being placed in the path of music, you know.
0: Cassandra Wilson kam aus Jackson, Mississippi, eine echte Südstaatenpflanze. Sie lernte Klavier mit 6 und Gitarre mit 12 Jahren, zog in den 80er Jahren nach New York und wurde Mitglied von Steve Colemans funkigem M-Bass Collective. Ihr Album Blue Light Till Dawn erschien bei Blue Note und inspiriert bis heute Sängerinnen, über das American Songbook hinauszugehen und eigene mutige Texte und Melodien zu schreiben. Cassandra Wilsons Grooves waren mitreißend, ihre Balladen erzeugten Gänsehaut. Sie bekam 2 Grammys, den Django d'Or, den Edison Music Award, den National Endowment of the Arts und ihr Wohnort ist auf dem Mississippi Blues Trail markiert.
1: And I'm really excited about being alive. It's fun. I enjoy it.
0: Cassandra Wilson genoss das Leben. Ihre Lebenslust verlieh ihr ein strahlendes Charisma auf der Bühne. In ihrem Gesang klang eine fast schon streitbare Lebensbehauptung durch. Sie rief die Töne raus und beeinflusste ganze Generationen von Fans mit ihrer tiefen Stimme, ihrem kraftvollen weiblichen Selbstbewusstsein. Viele ihrer Songs handeln von der Liebe zur Nacht. Wilson war eine Meisterin darin, Schichten von nächtlichen Stimmungen zu erzeugen, damit man zum Himmel schauen und sogar sich vorstellen könnte, zu anderen Planeten zu reisen.
1: Creating these levels and textures and interior movements that make you think about nighttime and looking at the sky or traveling to another planet even. That's what it makes me think of. He was stretched out on a long white table.
0: So sweet, so cold, so fair. Auf ihrem letzten Studioalbum Coming Forth by Day, einer Hommage an Billie Holiday, ließ sich Cassandra Wilson vom ägyptischen Totenbuch inspirieren. Die Ägypter glaubten ja nicht an die Endgültigkeit des Todes, sondern an einen Übergang bis zur Wiedergeburt.
1: And I believe it as well. I don't believe in death. I think that we are constantly returning.
0: Bis zu Wilsons Wiederkehr haben wir die wegweisenden und vielfältigen Aufnahmen der großen Sängerin und Songwriterin.
2: Cassandra Wilson ist gestern in Jackson, Mississippi gestorben. Sie wurde 70 Jahre alt. Und damit sind wir beim Blick in die Feuilletons heute mit Tobias Wenzel.
3: Gesicht von Amerikas Frauenbewegung ist in der Frankfurter Allgemeinen zu Gloria Steinems Tod zu lesen. Gesicht tut ihr furchtbar Unrecht, präzisiert Frauke Steffens. Es erzählt aber davon, wie die Medienwelt auch in den 60er und 70er Jahren funktionierte. Steinem wusste, dass ihr gutes Aussehen ihr die Aufmerksamkeit bringen konnte, die sie zur Durchsetzung ihrer politischen Forderungen brauchte. In der Süddeutschen schreibt Susanne Wahab-Zadeh: Gloria Steinem hat die Frauenrechte immer als die Rechte von allen Frauen begriffen, also als globale Bewegung, die auch noch die letzte Minderheit und die entlegensten Winkel der Erde erfassen muss. Sie war eine großartige Frontfrau. SZ und FAZ drucken beide zu ihren Nachrufen ein Foto der Feministin ab. Jeweils sieht man nur ihren abgeschnittenen Oberkörper und kann sich fragen, trägt sie da ein T-Shirt? Der Anteil an Männerhälsen, die aus T-Shirts herausragen wie die Köpfe neugieriger Schildkröten aus ihrem Panzer, ist hoch, schreibt Niklas Mark in der FAZ und meint die Wahlplakate von Kandidaten für das Berliner Abgeordnetenhaus. Statt Anzug und Krawatte, statt Hemd, also T-Shirt. SPD-Kandidat Steffen Krach, schreibt Mark, wird von seiner Partei verzweifelt als Hottie vermarktet. Wollt ihr mit mir gehen? Fragt ein Plakat, auf dem Krach aus einem engen schwarzen T-Shirt herausschaut. Und während man noch erschreckt Nein rufen will und dass man lieber wissen würde, wofür die gute alte Berliner SPD mittlerweile eigentlich steht, sieht man Krach schon auf dem nächsten Plakat unter dem Null-Aussage-Slogan »Mit euch statt gegeneinander« im selben T-Shirt mit nackten Armen herumgeistern. Mark versucht sich in seinem FAZ-Artikel in einer Erklärung für die T-Shirt-Wahlwerbung in Berlin. Die im zu engen T-Shirt vor allem unausgeschlafen wirkende Berliner Politikelite erweckt den Eindruck, den Ernst der Lage buchstäblich verpennt zu haben und das Regieren für eine nebensächliche, formlose Sache zu halten, die man auch im Nachthemd vom Laptop aus dem Bett heraus erledigen könnte. Ob auch AfD-Politiker auf Wahlplakaten in Berlin oder Sachsen-Anhalt T-Shirts tragen, erfährt man aus dem FAZ-Artikel nicht. Stattdessen schreibt Rieke van Kleef in der Taz über ihr Déjà-vu beim Lesen des Wahlprogramms der AfD Sachsen-Anhalt. Ganz unverhohlen präsentiert das Wahlprogramm ein Staats- und Kulturverständnis aus dem Playbook von Viktor Orban. Van Kleef zitiert aus dem AfD-Programm, künftig solle vorwiegend solche Kunst gefördert werden, die einen Beitrag zu deutscher Identitätsfindung leiste. Da wird einem schon beim Lesen dieses Zitats übel. Übel wurde auch Bernd Stegemann. Er habe nämlich in einem Theaterstück im Oktober 2015 gesehen, wie die damals fast bedeutungslose AfD auf der Bühne völlig unverhältnismäßig als Nazi-Wiedergänger dargestellt worden sei und wie die Zuschauer sich selbst als Widerstandskämpfer gefeiert hätten. Den langen Text lesen Sie bitte selbst in der Welt, denn hier bleibt nur noch Zeit für Satire aus derselben Zeitung. Im letzten Jahr haben Touristen fast 84 Millionen Übernachtungen in Deutschland gebucht. Eine schöne Steilvorlage für Hans Zippert. Bei jedem deutschen Bürger schläft also mindestens einmal im Jahr ein Ausländer, schreibt Zippert. Das dürfte vielen Menschen hier gar nicht klar sein. Vielen könnte es auch gar nicht recht sein. Wie viele Touristen kann Deutschland verkraften? Sollten wir über Tageskontingente, Obergrenzen und Abschiebezentren im Saarland nachdenken?
2: Tobias Wenzel war das mit dem Blick in die Feuilletons. Und wir verabschieden uns mit Open Cards von Nalia und damit wünschen wir eine gute Nacht.

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1: Heute ist Freitag, der 4. September, 0 Uhr, die Nachrichten. Der Volkswagen-Konzern wird in den kommenden Jahren ein breit angelegtes Sparpaket umsetzen und rund 50.000 Arbeitsplätze abschaffen. Der Aufsichtsrat des Automobilherstellers stimmte den Vorschlägen von Konzernchef Blume am Abend in Wolfsburg einstimmig zu. Neben dem Stellenabbau sind nach Angaben des Unternehmens auch Werksschließungen denkbar. Für die Standorte Emden, Zwickau, Hannover und Neckarsulm würden jedoch alternative Verwendungsmöglichkeiten geprüft. Dort könnte die Produktion Anfang bis Mitte der 2030er Jahre eingestellt werden. Grund ist, dass Volkswagen seine Angebotspalette in etwa halbieren will. Weniger Modelle und mehr Komponenten, die in allen Fahrzeugen verbaut werden können, sollen Kosten einsparen. Vorstandschef Blume sprach von einem Zukunftsplan, der mit Investitionen in dreistelliger Milliardenhöhe verbunden sei. Die Betriebsratsvorsitzende Cavallo nannte die Sparpläne eine Notwendigkeit, die nicht einseitig auf Kosten der Belegschaft umgesetzt würden. Niedersachsens Ministerpräsident Lies wertete die Einigung als ein zukunftsfähiges Konzept. Der SPD-Politiker, der auch Mitglied im VW-Aufsichtsrat ist, sagte, man investiere und steigere die Wettbewerbsfähigkeit von Volkswagen. Die Anschläge auf die Nord Stream Pipelines werden in Hamburg vor Gericht aufgearbeitet. Das Hanseatische Oberlandesgericht hat das Verfahren eröffnet. Angeklagt ist ein ukrainischer Staatsangehöriger. Er soll die Gruppe angeführt haben, die die Sprengung der Pipelines vorbereitete und ausführte. Der Mann war vor rund einem Jahr in Italien festgenommen worden. Einige Wochen später wurde er nach Deutschland überstellt und in Untersuchungshaft genommen. Die beiden Nord Stream Pipelines waren im September 2022 durch mehrere Explosionen schwer beschädigt worden. Durch Nord Stream 1 floss vorher russisches Erdgas nach Deutschland. Nord Stream 2 war noch nicht in Betrieb. Israels rechtsextremer Sicherheitsminister Ben-Gvir unterstützt Verteidigungsminister Katz in seinem Vorhaben, die Bevölkerung des palästinensischen Gazastreifens umzusiedeln. Der Politiker der Partei der jüdischen Stärke schlug dazu ein neues Ministerium vor. Es solle mit einem Budget von umgerechnet bis zu 17 Milliarden Euro ausgestattet werden. Erst gestern hatte Katz das Thema erneut ins Gespräch gebracht. Der Likud-Politiker sagte auf einer Konferenz zum Thema Demokratie und Gesellschaft, es gebe letztlich keine andere Lösung für den Gazastreifen. Einen vergleichbaren Plan hatte der amerikanische Präsident Trump Anfang vergangenen Jahres vorgelegt. Nach seinen Vorstellungen sollten alle rund 2 Millionen Menschen den Gazastreifen verlassen, damit das Gebiet in ein Luxus-Urlaubsressort umgewandelt werden könne. Eine Zwangsumsiedlung von Zivilisten in besetzten Regionen ist gemäß den Genfer Konventionen ein Kriegsverbrechen. Der Leichnam des bosnisch-serbischen Kriegsverbrechers Mladic ist nach Serbien überführt worden. Ein Regierungsflugzeug brachte den Sarg von Den Haag nach Belgrad. Auf Fernsehbildern war zu sehen, wie serbische Soldaten ihn in die Nationalflagge gehüllt aus dem Flugzeug trugen. Mladic war 2017 vom UNO-Kriegsverbrechertribunal zu lebenslanger Haft verurteilt worden, wegen Gräueltaten im Bosnienkrieg wie dem Massaker von Srebrenica 1995. Damals hatte die bosnisch-serbische Armee unter seinem Befehl mehr als 8000 muslimische Jungen und Männer ermordet. Mladic starb in der vergangenen Woche im Alter von 84 Jahren im Gefängnis. Er gilt unter vielen Serben nach wie vor als Held. Die Weltraummission zum Merkur hat den Anflug auf den Planeten begonnen. Nach Angaben der Europäischen Raumfahrtagentur dauert die Annäherung mehrere Monate. Die Mission ist bereits seit rund 8 Jahren unterwegs. Seit ihrem Start 2018 hat sie bereits eine Strecke von insgesamt mehr als 10 Milliarden Kilometern zurückgelegt. Sie ist ein gemeinsames Projekt Europas und Japans. Zwei Sonden werden sowohl die Oberfläche als auch das Magnetfeld des Planeten erforschen. Der Merkur ist der Planet in unserem Sonnensystem, der Sonne am nächsten ist. Das Wetter: in der Nacht im Norden neuer Regen, vereinzelt Gewitter. Im Süden teils klar, niederschlagsfrei. Tiefstwerte 19 bis 11 Grad. Das waren die Nachrichten.
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2: Wie kann man einem Menschen nahe kommen, den man selbst wenig gekannt hat und der längst nicht mehr lebt? Der italienische Komponist und Klangkünstler Alessandro Bossetti begibt sich auf die Spuren seines Großvaters Aldo und macht die Begegnung mit ihm zum Thema seines Stücks Defensa 1111. Damit herzlich willkommen zur Klangkunst im Deutschlandfunk Kultur. Defensa 1111. So heißt die Straße im malerischen Stadtteil San Telmo in Buenos Aires, in der Aldo in jungen Jahren gelebt hat. Vielmehr weiß Alessandro Bossetti nicht über seinen Großvater, denn in der Familiengeschichte blieb Aldo eher im Hintergrund. Bossetti hat also Fragen. Fragen, mit denen er die Distanz trotz familiärer Nähe überbrücken will. Unterstützt von einem Coche Parlante, einem mit Lautsprechern ausgestatteten Auto, lässt der Klangkünstler die Fragen in den Straßen des Viertels erklingen. Auch in der Defensa 1111 selbst dringen sie als Vibrationen, durch die metallene Struktur des Gebäudes geleitet, in Wände und Böden. Und Bossetti erhält Antwort, ganz ohne Geisterbeschwörung. Aldos Präsenz ist überall spürbar, in den Klängen der Nachbarschaft und in den Erinnerungen, die der Ort birgt. Wie so oft in Bossettis Arbeiten steht im Mittelpunkt die Begegnung, das Gespräch und das, was eine Stimme über die Worte hinaus erzählen kann. Defensa 1111 ist akustische Ahnforschung und Spurensuche nach dem, was von einem Menschen bleibt. Defensa 1111 von Alessandro Bossetti. Eine Produktion des WDR, Studio Akustische Kunst, 2025-26.
3: 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The reason I went there was to send him a message. Through the building itself, through its metal structure, and also by broadcasting it from a loudspeaker car driving around the neighborhood. I shared it with the people I met there too. The message is nothing more than a list of questions. My grandfather died years ago, and his name was Aldo.
4: Desde donde te encuentras ahora, puedes conocer el futuro. ¿Puedes observar lo que sucede a nosotros los vivos? ¿Tienes una forma más amplia de conocimiento? ¿O por el contrario, estás en la oscuridad respecto a todo lo que ocurrió después de tu muerte? Algo que desde allá no puedes ver. ¿Deseas algo? ¿Existe el deseo en la forma que tienes ahora?

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0: la cualidad es sospechosa.
1: Why? Why?
2: No.

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0: Pero en Italia.
1: Aquí.
0: Aquí.
1: Aquí.
0: ¿Dónde?
1: Aquí. Genova. Aquí.

0: como primero, no, lo primero que pensé, digo, suena raro y no sabía qué era. Después, digo, bueno, será un... No pudo ver a su abuelo y lo recuerda y le está haciendo preguntas porque... No sé, no te pude ver o no te pude tener o... ¿Será que fue él por él, pensaba yo, ¿no? O lo conoció cuando era chico y ahora lo extraña y le hace preguntas desde el más allá, como diciendo si está bien, si está mal.
1: Defensa 1111 von Alessandro Bossetti. Eine Produktion des WDR. Studio Akustische Kunst, 2025-26. Von der akustischen Ahnenforschung des Komponisten und Klangkünstlers Alessandro Bossetti, der sich in Buenos Aires auf die Spuren seines Großvaters begab, geht die akustische Reise nun weiter in die Welt. Der Medienkünstler Udo Noll arbeitet seit 2007 an einer Weltkarte der Klänge. 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

Klangpunkt Folkestone & Hythe, England, Vereinigtes Königreich.

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1: Ein Uhr, die Nachrichten. Der Volkswagen-Konzern wird in den kommenden Jahren ein breit angelegtes Sparpaket umsetzen und rund 50.000 Arbeitsplätze abschaffen. Der Aufsichtsrat des Automobilherstellers stimmte den Vorschlägen von Konzernchef Blume am Abend in Wolfsburg einstimmig zu. Neben dem Stellenabbau sind nach Angaben des Unternehmens auch Werksschließungen denkbar. Für die Standorte Emden, Zwickau, Hannover und Neckarsulm würden jedoch alternative Verwendungsmöglichkeiten geprüft. Dort könnte die Produktion Anfang bis Mitte der 2030er Jahre eingestellt werden. Grund ist, dass Volkswagen eine Angebotspalette in etwa halbieren will. Vorstandschef Blume sprach von einem Zukunftsplan, der mit Investitionen in dreistelliger Milliardenhöhe verbunden sei. Die Betriebsratsvorsitzende Cavallo nannte die Sparpläne eine Notwendigkeit, die nicht einseitig auf Kosten der Belegschaft umgesetzt würde. Niedersachsens Ministerpräsident Lies wertete die Einigung als ein zukunftsfähiges Konzept. In die von der italienischen Bank UniCredit angestrebte Übernahme der Commerzbank hat sich nun die Politik eingeschaltet. Hessens Ministerpräsident Rhein traf nach Angaben der italienischen Großbank UniCredit-Chef Orcel zum Gespräch. Das Unternehmen beschrieb den Austausch als konstruktiv. Nach Informationen der deutschen Presseagentur fordert die hessische Landesregierung, dass für den Fall einer Übernahme der rechtliche Sitz der Commerzbank Frankfurt bleibt und die Bank als Aktiengesellschaft deutschen Rechts weitergeführt wird. Bundesfinanzminister Klingbeil plant ein Gespräch mit Orcel Mitte September. Der Bund hält gut 12% der Anteile an der Commerzbank. Die italienische UniCredit hat sich im Laufe der Zeit durch Aktienkäufe und Optionen einen Anteil von fast 50% an der Commerzbank gesichert. Innerhalb der Commerzbank werden Massenentlassungen und Filialschließungen befürchtet. Wenige Tage vor der Landtagswahl hat Bundeskanzler Merz erneut einen Wahlkampftermin in Sachsen-Anhalt absolviert. In Leuna besuchte er ein Chemiewerk und beteiligte sich an einer Gesprächsrunde mit Ministerpräsident und CDU-Spitzenkandidat Schulze. Merz warnte vor einer Politik der wirtschaftlichen Abschottung, sollte die AfD in Sachsen-Anhalt die Regierung übernehmen. Einen direkten Kontakt zu Wählern gab es nicht. Merz traf sich nur mit der Geschäftsführung und dem Betriebsrat. Merz war zu Wochenbeginn in den Wahlkampf eingestiegen. In Sachsen-Anhalt wird am Sonntag ein neuer Landtag gewählt, in Mecklenburg-Vorpommern am 20. September. Der neue EU-Zoll auf Billigbestellungen aus Nicht-EU-Ländern zeigt offenbar Wirkung. Nach Angaben der Generalzolldirektion ist das Aufkommen an Päckchen in Deutschland um bis zu 40% zurückgegangen. Ähnliche Zahlen werden aus Frankreich gemeldet. Die Behörde weist allerdings darauf hin, dass eine belastbare Bewertung noch nicht möglich ist. Der Beobachtungszeitraum nach Einführung der Pauschalabgabe von 3 € sei dafür zu kurz. Seit Juli erhebt die EU einen zusätzlichen Zoll auf Kleinsendungen aus Drittländern. Pro Produktkategorie fallen mindestens 3 € an. Zuvor waren Sendungen unter 150 € zollfrei. Ziel ist es, die Paketflut durch asiatische Onlinehändler wie Shein und Temu einzudämmen. 5 Tage nach dem Fährunglück vor Zypern sind 10 Leichen geborgen worden. Dies gab die zyprische Regierung in Nikosia bekannt. 18 Menschen werden demnach noch vermisst. Es wird davon ausgegangen, dass sich noch Leichen im Wrack befinden, das in 550 Metern Tiefe auf dem Meeresgrund liegt. Seit Mittwoch sind 2 türkische Marineschiffe an der Unglücksstelle im Einsatz, die mit Unterwasserdrohnen ausgestattet sind. Die Fähre mit 267 Menschen an Bord war am Sonntag auf dem Weg in die Türkei vor der Küste Nordzyperns gekentert und gesunken. Die Ursache für das Unglück ist weiterhin unklar. Der Kapitän gab laut einem Medienbericht an, starke Wellen hätten den Bug des Schiffes beschädigt. Er und 8 weitere Personen befinden sich wegen des Verdachts der fahrlässigen Tötung in Untersuchungshaft. Das Wetter. In der Nacht im Norden neuer Regen, vereinzelt Gewitter. Im Süden teils klar, niederschlagsfrei. Tiefstwerte 19 bis 11 Grad. Am Tag im Norden gebietsweise Schauer und Gewitter, im Süden vielfach heiter. Die Temperaturen liegen dann zwischen 18 und 33 Grad. Das waren die Nachrichten.
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Und heute begrüßt Sie Thorsten Bethnerz am Mikrofon. Einen schönen guten Morgen. Sehr viel unterschiedliche Musik wird es hier in den nächsten 4 Stunden geben. Zum Beispiel ein komplettes Afro-Latin-Album von Joachim Boya und dem Orchestre Black Santiago aus dem Benin. Zum Mitschneiden oder einfach nur zuhören. In der 3. Sendestunde wird das sein. Die 2. Sendestunde verschlägt uns nach Brasilien und Kolumbien mit alten, aber auch mit einigen neuen Songs. In der 4. Stunde tanzen wir noch einmal um den Globus. Beginnen aber wollen wir mit viel Musik, die ich über die europäischen Weltmusikcharts gefunden habe. Und natürlich werfen wir auch einen Blick auf die Top 5 in diesem Monat. Und beginnen möchte ich mit Asa Cobra, einer brasilianisch-portugiesischen Band aus Lissabon.

Asa Cobra mit dem Titelsong ihres neuen digitalen Albums Revolta e Amor. Hinter Asa Cobra steht die brasilianische Sängerin Caroline Barreira und die beiden Musiker und Produzenten Igor Domingues und Marco Castro aus Portugal. Nach 4 Singles haben sie nun ihr Debütalbum über ihre Bandcamp-Seite veröffentlicht. Schade, dass so im etwas immer ein wenig unter Ausschluss der Öffentlichkeit passiert. Es sei denn, man ist in der entsprechenden Bubble und irgendein Algorithmus schlägt uns eine solche Platte vor. Bleiben wir noch bei eher elektronisch geprägten globalen Klängen. Elettro Mascarimi ist ein italienisches Projekt aus dem Salent im Süden des Landes. Entstanden ist es aus der Band Mascarimiri, welche der ehemalige Bandleader Claudio Gianniotti jetzt allein mit vielen elektronischen Instrumenten weiterführt. Tradisco heißt ihr neues Album.

Gute alte Bekannte waren das, das Invisible System, eine Elektro-Reggae-Band aus dem Umfeld des britischen On You Sound Labels. All das war Musik, die ich über die Bemusterung durch die europäischen Weltmusikcharts bekommen habe. Da kann ja jede Band ihr Album einsenden und gegen einen kleinen Obolus wird es dann an alle Juroren dieser Charts in vielen europäischen Radiostationen weitergeleitet. Manches ist dann vielleicht auch gar nicht so sehr global geprägt. Das Kleinkunstprojekt Slavic etwa changiert zwischen Body Percussion, folkigen Songs und etwas

Die argentinische Band La Banda war das mit einem Titel ihrer einzigen LP. Die wurde vor einigen Wochen vom Label Alter Cat Records neu aufgelegt. 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Sollten Sie sonst Fragen zur Sendung haben, schreiben Sie bitte eine Mail an unseren Hörerservice, der leitet das dann an mich weiter. Jetzt geht es hier weiter mit den Top 5 der europäischen Weltmusikcharts für den September. Und da betreten wir dann eine ganz andere musikalische Welt als die, in der wir uns bisher befanden. Denn hier finden wir nur noch CDs, die auch physisch bemustert wurden. Ich will jetzt nicht sagen, dass die Kollegen die Downloads gar nicht erst anhören, aber diese Diskrepanz ist schon ein wenig auffällig. Auf Platz 5 findet sich das neue Album der türkischen Sängerin Hilal Kaya.

Hilal Kaya, eine türkische Sängerin, die in Dänemark lebt und arbeitet. Mit den Singles, die im Vorfeld des Albums veröffentlicht wurden, hat sie in Dänemark schon viele Lorbeeren geerntet, war für viele Preise nominiert. Symbol, so heißt das Album, geht ein wenig einen anderen Weg als viele andere Alben. Die meisten sind ja so eher auf eine Mischung aus anatolischen Folksongs und Disco-Anleihen aus, bringen das in einen funky Pop-Mainstream. Hilal Kaya dagegen entwickelt die anatolischen Vorbilder eher in einer Art neuen und sehr zeitgemäßen Indie-Rock weiter. Dieses Album ist für mich ein richtig schönes Highlight in der Spitzengruppe der europäischen Weltmusikcharts. Wie gesagt, auf Platz 5 liegt Hilal Kaya damit. Deswegen gleich noch ein zweiter Titel daraus.

Auf Platz 4 im September in den europäischen Weltmusikcharts liegt eine Kooperation des Spektrum-Quartetts mit der Noga-Band, einem zweiten Streichquartett, dem Frauenchor der ethnologischen Abteilung des Instituts für Kultur und Tourismus der Slowakei, Uli Janki, sowie der Sängerin Simona Hulejova. Und gemeinsam interpretieren sie Kompositionen von 4 klassischen Komponisten, die Folksongs überarbeitet haben. Offensichtlich ist das eine Auftragsarbeit des Instituts für Kultur und Tourismus der Slowakei, denn es fehlen jegliche Anzeichen dafür, dass diese CD in den Verkauf geht. Auf Platz 3 haben wir den Spitzenreiter des vergangenen Monats, die korsische Folkband Lalba. Hier sind sie mit dem roten Himmel Orizzonte Rossu aus ihrem neuen Live-Album Vivu.

Die italienische Folkband Officina Zoe war das. Mit ihrem Album Marie e Marene sind sie in diesem Monat auf Platz 2 der europäischen Weltmusikcharts. Schon seit 1993 existiert diese Folkband aus Apulien und natürlich, wir haben es gehört, steht die Taranta bei ihnen im Mittelpunkt. Und ebenfalls in Italien beheimatet, in Triest ganz genau, ist auch der Spitzenreiter dieser Charts im September. Im vergangenen Monat lag das New Era Quartet noch auf Platz 2, jetzt also die Spitzenposition und damit zwei sehr klassisch ausgerichtete Projekte in den Top 5 der europäischen Weltmusikcharts.

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1: Zwei Uhr, die Nachrichten. Der Volkswagen-Konzern wird in den kommenden Jahren ein breit angelegtes Sparpaket umsetzen und rund 50.000 Arbeitsplätze streichen. Der Aufsichtsrat des Automobilherstellers billigte am Abend in Wolfsburg die Vorschläge von Konzernchef Blume einstimmig. Die eigentlich für heute geplante Sitzung war kurzfristig vorverlegt worden. Neben dem Stellenabbau sind nach Angaben des Unternehmens unter anderem auch eine Trennung von weiteren Unternehmensanteilen sowie eine Halbierung der Modellpalette vorgesehen. Auch Werksschließungen werden nicht ausgeschlossen. In den Standorten Emden, Zwickau, Hannover und Neckarsulm könnte die Produktion Anfang bis Mitte der 2030er Jahre eingestellt werden. Es sollen aber auch alternative Verwendungsmöglichkeiten geprüft werden. Vorstandschef Blume sprach von einem Zukunftsplan, der mit Investitionen in dreistelliger Milliardenhöhe verbunden sei. Die Betriebsratsvorsitzende Cavallo nannte die Sparpläne eine Notwendigkeit. Sie würden aber nicht einseitig auf Kosten der Belegschaft umgesetzt. Niedersachsens Ministerpräsident Lies wertete die Einigung als ein zukunftsfähiges Konzept. Der SPD-Politiker, der auch Mitglied im VW-Aufsichtsrat ist, sagte, man investiere und steigere die Wettbewerbsfähigkeit von Volkswagen. Das Bundesland ist der zweitgrößte Aktionär des Konzerns. Bundesinnenminister Dobrindt berät heute in Kopenhagen mit europäischen Partnern über die Einrichtung von Abschiebezentren außerhalb der EU. Die Bundesregierung verfolgt die Pläne gemeinsam mit Österreich, Dänemark, den Niederlanden und Griechenland. Bei dem Treffen soll nach Angaben des Bundesinnenministeriums die letzte Vorbereitungsphase für sogenannte Return Hubs eingeleitet werden. Dort sollen ausreisepflichtige Menschen untergebracht werden, die nicht in ihre Herkunftsländer zurückgeführt werden können. An den Beratungen nimmt auch EU-Innenkommissar Brunner teil. Bereits vergangene Woche führten Vertreter der beteiligten Länder Gespräche in Ruanda über die Einrichtung solcher Zentren. Auch mit weiteren möglichen Partnerstaaten wird gesprochen. Menschenrechtsorganisationen wie Amnesty International kritisieren die Pläne. Sie warnen vor möglichen Menschenrechtsverletzungen und fordern keine Abkommen mit politisch instabilen oder von Konflikten betroffenen Staaten abzuschließen. In der russischen Grenzregion Bjelgorod sind nach Behördenangaben mindestens 4 Menschen durch Beschuss der ukrainischen Armee getötet worden. 4 Personen wurden verletzt, wie der örtliche Gouverneur mitteilte. Die Menschen wurden demnach getroffen, als sie mit einem Krankenwagen in der Stadt Schebekino unterwegs waren. Sie liegt nur rund 5 Kilometer von der russisch-ukrainischen Grenze entfernt. 5 Tage nach dem Fährunglück vor Nordzypern sind 10 Leichen geborgen worden. Dies gab die nordzyprische Regierung bekannt. 18 Menschen werden demnach noch vermisst. Es wird davon ausgegangen, dass sich noch Leichen im Wrack befinden, das in 550 Metern Tiefe auf dem Meeresgrund liegt. Seit Mittwoch sind 2 türkische Marineschiffe an der Unglücksstelle im Einsatz, die mit Unterwasserdrohnen ausgestattet sind. Die Fähre mit 267 Menschen an Bord auf dem Weg in die Türkei war am Sonntag kurz nach dem Auslaufen aus der Hafenstadt Kyrenia gekentert und gesunken. Die Ursache ist weiterhin unklar. Der Kapitän gab laut einem Medienbericht an, starke Wellen hätten den Bug des Schiffes beschädigt. Er und 8 weitere Personen befinden sich wegen des Verdachts der fahrlässigen Tötung in Untersuchungshaft. Die Weltraummission zum Merkur hat den Anflug auf den Planeten begonnen. Nach Angaben der Europäischen Raumfahrtagentur dauert die Annäherung mehrere Monate. Die Mission ist bereits seit rund 8 Jahren unterwegs. Seit ihrem Start 2018 hat sie bereits eine Strecke von insgesamt mehr als 10 Milliarden Kilometern zurückgelegt. Sie